0: Und Bremsen war auch schon ein bisschen schwierig. Und was uns am meisten freut, ist, dass es zum jetzigen Zeitpunkt wirklich schon ganz gut trinkt.
1: Das freut natürlich nicht nur den Zoodirektor. Schließlich beginnt das Leben eines Elefanten mit einem Sturz des Jungtiers aus etwa 3 Metern Höhe. Doch davon hat sich das Kleine gut erholt und allmählich klappt es auch mit der Koordination der 8 Beine. Schließlich muss man als Jungelefant immer genau aufpassen, was das Muttertier unternimmt, um nicht dazwischen zu geraten.
0: Nee, Sweeney passt da schon sehr gut auf. Sie ist eine sehr gute Mutter, sie passt sehr gut auf. Sie hat das immer im Blick und dirigiert dann mit dem Rüssel in die richtige Richtung.
1: Sweeney, das Muttertier, wurde 1993 ursprünglich in Afrika geboren, lebte dann lange im grünen Zoo Wuppertal und kam 2024 nach Magdeburg. Das passiert im Rahmen des Ex-Situ-Programms für afrikanische Elefanten, weil man sie mit dem seit 2018 hier lebenden und genetisch passenden Elefantenbullen Kando zusammenführen wollte. Der erfüllte seine Aufgabe auch zuverlässig und nach einer 22 Monate dauernden Tragezeit konnte man nun den gesunden Nachwuchs begrüßen.
0: Wir haben das Elefantenhaus und die Außenanlagen intensiv mit Kameras überwacht und haben dann an Veränderungen des Schlafrhythmus, Veränderungen des Laufverhaltens feststellen können, jetzt geht's dann wohl demnächst los. Und dann das eindeutige Zeichen ist natürlich der Abgang der Fruchtwässer. Das sind beim Elefanten so knapp an die 100 Liter. Das kriegt man sehr klar mit.
1: Für den Magdeburger Zoo ist es das erste Mal seit seiner Gründung vor 76 Jahren, dass solch ein Zuchterfolg erzielt wurde. Denn bisher wurden hier nur weibliche Tiere gehalten. Nun kommt es darauf an, dass sich eine stabile Mutter-Kind-Beziehung entwickelt, weshalb Besucher nur eingeschränkten Zugang zum Duo bekommen sollen.
0: Das machen wir auf uns wenig abhängig von ihrem Verhalten. Sie ist bis jetzt eine sehr entspannte Elefantenmutter und wenn alles gut läuft, werden wir morgen das Elefantenhaus schon für die ersten Stunden öffnen, immer mit einer Aufsicht und wir werden es auch sofort wieder schließen, wenn wir das Gefühl haben, Sweeney gefällt das gerade nicht. Sie hat jederzeit die Möglichkeit, sich in Räume zurückzuziehen, wo sie nicht zu sehen ist und trotzdem geht dann hier die Mutter-Kind-Bindung vor und wir behalten uns vor, das Haus dann auch jederzeit wieder zu schließen.
1: Ja, und so kann der Magdeburger Zoo nun auch auf diesem Feld des Artenschutzes einen Beitrag leisten und die Besucher dürften mit ein bisschen Glück dabei zuschauen. Und Glück brauchen auch die Zoomitarbeiter, um einmal herauszufinden, ob wir es hier mit einem männlichen oder einem weiblichen Kalb zu tun haben.

0: Die Stadtverwaltungen in unserem Sendegebiet haben begonnen, die Wahlbenachrichtigungen für die Landtagswahl am 6. September zu verschicken. Grundlage dafür sind die Anmeldungen zum Hauptwohnsitz bei der jeweiligen Gemeinde. Bei vielen Wahlberechtigten sollte die Benachrichtigung unterdessen bereits vorliegen. Aber falls Sie bis zum 15. August noch nichts erhalten haben, dann sollte man sich bei der Briefwahlstelle des Wahlamtes um entsprechende Unterlagen bemühen. Mit den Wahlunterlagen kann man sich am Wahltag ins zuständige Wahllokal begeben oder vorher Briefwahlunterlagen anfordern, wenn man am Wahltag verhindert ist oder aus anderen Gründen diesen Service in Anspruch nehmen möchte. Die Wahlbenachrichtigungen werden übrigens von privaten Postdienstleistern befördert, weshalb Nachsendeaufträge, die man bei der Deutschen Post laufen hat, keine Wirkung entfalten. Das sollte man auch mal in Betracht ziehen, wenn man die Benachrichtigung noch nicht erhalten hat.
1: Die Feuerwache in Magdeburg-Sudenburg. Man hörte schon von draußen, Landtagswahlkampf auf vollen Touren, denn Eva von Angern, Spitzenkandidatin der Linken, hat sich mit Sebastian Krumbiegel prominente Unterstützung geholt und der sitzt jetzt virtuos am Klavier.

0: Stange an mich.
1: Gemeinsam mit einem Prominenten, wenige Tage vor der Landtagswahl, das ist Wahlkampf. Können Sie mir erzählen, was Sie wollen?
2: Ja, natürlich ist das Wahlkampf und ich bin sehr dankbar, dass Sebastian Krumbiegel auch tatsächlich für sich entschieden hat, mich, beziehungsweise auch damit die Partei Die Linke hier in Sachsen-Anhalt, in dem Wahlkampf, der gerade ja auf Hochtouren läuft, zu unterstützen. Und der Titel ist Programm, Soundcheck der Menschlichkeit. Wir wollen gemeinsam, eher aus Sicht eines Künstlers, eines freien Künstlers, der ja auch dafür bekannt ist, keinen Blatt vom Mund zu nehmen, mit mir gemeinsam als Politikerin, als Sachsen-Anhalterin darüber reden, wie können wir es gemeinsam schaffen,

0: dass die Solidarität, die soziale Grundlage unserer Gesellschaft, das Miteinander, wie schaffen wir es, das zu halten? Also, dass das Menschliche wirklich auch weiterhin im Mittelpunkt steht.
1: Und dann sitzen die beiden auf der Bühne. Die linken Politikerin, Eva von Angern, in Sudenburg geboren, seit 2002 Landtagsabgeordnete, und der Musiker und aktive Demokrat Sebastian Krumbiegel, Jahrgang 1966, geboren in Leipzig, nach eigenen Angaben ein eher schlechter Schüler, aber als Musiker und Mitglied der Prinzen einer der erfolgreichsten Popsänger in Deutschland.
2: Wo ist der Kompass? Wo ist die Richtung?
1: Sebastian Krumbiegel hat schon immer seine Popularität für politische Botschaften genutzt und hat regelmäßig die SPD, einmal als notwendige Ausnahme einen Kandidaten der CDU, unterstützt und jetzt hier die Linke.
3: Ich setze mich ja nicht nur für die Linke ein, ich setze mich ja für demokratische Parteien ein. Also ich halte es einfach für wichtig, dass wir... Ich habe ein Demokratielied, bei dem ich über die Erhaltung der Demokratie singe. Und das ist mir mehr oder weniger wirklich in die Wiege gelegt. Also meine Eltern haben mich so sozialisiert. Und ich halte das einfach für wichtig, dass wir jetzt die Zeit, die wir haben, noch nutzen, um uns darum zu kümmern, dass nichts passiert, was am Ende, ich glaube, alle bereuen würden, was, wenn das passiert, was hier wie ein Damoklesschwert über uns schwebt. Wir nennen das ja Populismus, den Leuten einen vom Pferd zu erzählen und ihnen was vorzugaukeln. Und was ich so mitkriege, irgendwie immer, die guten alten Zeiten, wir wollen unsere guten alten Zeiten zurückhaben. Das ist kein Argument. Am Ende, die Welt verändert sich täglich und wir müssen gucken, was passiert. Und müssen vor allem eben gucken, dass wir uns das, was wir haben, als großen Schatz mit dem Grundgesetz und der Demokratie, dass wir uns das erhalten. Und deswegen bin ich heute hier.
4: Die Linke mit Sebastian Krumbiegel, und da fällt mir natürlich, ich wäre so gern ein Millionär ein.
0: Ja, natürlich. Und ich kann verraten, an diesem Abend wird es auch um das Thema Umverteilung gehen. Wir sind die Partei, die wie keine andere für das Thema Umverteilung von oben nach unten im Sinne des Sozialstaatsprinzips des Grundgesetzes kämpft, weil wir sagen, der soziale Frieden ist in Deutschland in Gefahr. Es hilft niemandem, auf SGB-II-Empfängerinnen oder andere Alleinerziehende beispielsweise nach unten zu treten, sondern es ist ganz viel Geld im System. Wir haben Menschen, die in den letzten Jahren wirklich massiv profitiert haben, und dass die sich mehr gesellschaftlich einbringen, weil, wir sind wir doch mal ehrlich, die haben doch das nicht selbst erarbeitet, das haben Arbeitnehmerinnen erarbeitet oder Geld hat für sie gearbeitet, aber Geld, wissen wir, kann nicht arbeiten. Aber das Entscheidende ist tatsächlich, wenn wir weiter wollen, dass Kommunen gut finanziert sind, dass Frauen, wenn sie ins Frauenhaus gehen, keinen Eigenanteil bezahlen müssen, dass Schwimmbäder saniert werden können, damit alle Kinder schwimmen lernen, damit Kunst und Kultur weiter gefördert werden, damit wir uns die Tickets leisten können. Und da kann ich noch ganz viele andere Themen aufzählen, die mir nicht nur als Magdeburgerin, sondern als Sachsen-Anhalterin wirklich sehr wichtig sind. Und deswegen, wir werden heute auch über die Millionäre sprechen.
1: Und das tun sie dann auch. Immer im Wechsel mit Liedern von Krumbiegels neuer CD Kompass, deren musikalischen Titel genau zur politischen Botschaft der linken Kandidatin passen. Und im ausverkauften Saal der Feuerwache haben alle einen nachdenklichen, aber sicher auch sehr vergnüglichen Abend erlebt.
5: Ganz alte Magdeburger erinnern sich vielleicht noch an das Bauvorhaben Grüner Stadtmarsch, das zwischen dem MDR-Funkhaus und dem Messeplatz entstehen sollte. Angefangen hatte das Vorhaben die kommunale Wohnungsbaugesellschaft Wobau. Es gab auch gleich erste Gegenreden gegen das Projekt. Man erinnere sich beispielsweise an die Sorgen der Schausteller, die befürchteten, dass sie wegen Lärmklagen nicht mehr auftreten können. Oder natürlich von Naturschützern, die sich gegen die Baufeldfreimachung wehrten. Dann wurde es still um das Projekt. Nun hat sich die Oberbürgermeisterin für den aktuellen Stand interessiert. So wollen sich mittlerweile gleich drei Wohnungsbaugesellschaften in das Projekt einbringen. Neben der Wobau auch die MWG und die GWG. Und man sei dabei, mit der Stadtverwaltung das Bebauungsplanverfahren zu erarbeiten. So beabsichtigt die Stadt Magdeburg, etwa 20.000 Quadratmeter Bauland an die Wobau zu übertragen. Und die MWG will weitere 10.000 Quadratmeter an der Schleusenstraße einbringen, sodass in dem entstehenden Areal bis zu 300 Wohnungen gebaut werden könnten. Auch ein Hotel in diesem Bereich könne man sich vorstellen. Allerdings ist das Projekt immer noch nicht über einen frühen Planungsstand hinausgekommen, denn ein weiterer Terminplan wurde nicht bekannt gegeben. Die Reklame.

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0: Willkommen zurück. Es war ein Saisonauftakt nach Maß, zumindest für Eintracht Braunschweig, die den ersten FCM beim Spiel am Samstag in Magdeburg mit 6:1 abbürsteten. Das Torfeuerwerk begann für die Gäste bereits in der 15. Minute und dann klingelte es im Schnitt aller 10 Minuten im Kasten der Magdeburger. Einzig Herbert Bockhorn schaffte in der 31. Minute den 1:2 Anschlusstreffer. Und im Grunde kann man festhalten, dass es die Braunschweiger entweder nach dem sechsten Treffer in der 61. Minute etwas ruhiger angingen oder dass die Abwehr der Magdeburger endlich das machte, was sie eigentlich tun sollte. Trainer Petrik Sander wollte sich auf der Pressekonferenz nach dem Spiel nur noch entschuldigen. Was er sonst noch zu sagen hatte, sehen Sie jetzt.
4: Ich darf euch an der Stelle begrüßen. Nach dem ersten Spieltag geht er mit einer 1:6 Niederlage zu Ende. Neben uns natürlich auch die beiden Trainer und selbstverständlich haben die Gäste und Sie, Herr Konietka, das erste Schlusspfiff, bitte.
5: Ja, vielen Dank. Ja, freue mich sehr, dass das Spiel für uns positiv ausgegangen ist. Wir hatten uns auf einen sehr, sehr starken Gegner vorbereitet, den, wie ich finde, auch alle anderen noch zu erwarten haben. Man hat schon gesehen, dass da Jungs an Bord sind, die echt kicken können. Und unser Auftrag war es halt, das so ein bisschen zu unterbinden und ihnen das wegzunehmen, beziehungsweise dann halt Ballbesitz zu gewähren, wenn es Bereiche sind, die für uns ungefährlich sind oder nicht so wehtun. Und die Bereiche, in denen uns halt dieses Spiel mit dem Ball von Magdeburg wehtut, halt möglichst gering zu halten. Ich finde, das ist uns so in den ersten Minuten sehr gut gelungen und dann kam es dazu, dass wir auch dann uns dann durch einen Konter belohnen. Wir haben einen tiefen Ball gewinnen können, aber den Konter schön zu Ende spielen und machen dann, finde ich, auch ein schönes Tor. Und dann ist es manchmal so im Fußball, dann gibt es halt so einen Dreifachschlag. Manchmal ist dann auch die Unkonzentriertheit vom Gegner da vielleicht oder wir kommen in so einen kurzen Flow und schaffen es dann auf 3:0 zu erhöhen und gefolgt dann von der roten Karte. Und dann ist das Spiel natürlich in eine bestimmte Richtung gekippt. Das ist halt dann mit Momentum so und dann ist es auch noch schwierig, das Spiel dann im Nachhinein zu bewerten. Was ich gut finde, ist, dass wir das, was wir uns vorher vorgenommen haben, gut befolgt haben und auch dann in der Folge so scharf geblieben sind. Wir haben natürlich dann nach der Halbzeit das 4:1 dann zugelassen. Das ist manchmal so im Spiel. Wir hatten noch darüber gesprochen, dass wir uns bestimmte Phasen halt nicht gönnen wollen. Wir wollen in der Restverteidigung scharf bleiben. Wir wollen eigentlich nichts herschenken. Und dann redet man viel über den Elefanten im Raum. Und der kommt dann genauso, wie er kommen muss. Und so kriegen wir das Gegentor. Ist vielleicht aber auch ein ganz gutes Learning, weil ich habe mal davon gesprochen, dass wir auf dem Weg sind, dass wir uns entwickeln wollen. Das ist die Entwicklung gilt halt zu verschärfen und dass es auch so ein bisschen unser Ziel sein soll. Und diese zweite Halbzeit bietet halt viele Ansatzpunkte, um uns da noch zu verbessern und mit den Jungs dran zu arbeiten. Und bin da mal sehr glücklich, dass es so gelaufen ist.
4: Dankeschön. Dann dein Fazit zum Spiel, Pat.
6: Ja, Glückwunsch, Lars, zum verdienten Sieg auch in der Höhe. Also ich muss mich zu Beginn erstmal für den Auftritt bei allen, die hier im Stadion waren, entschuldigen, weil das ist nicht der erste Magdeburg, wie er sich präsentieren wollte. Und darüber werden wir zu reden haben. Spiele laufen manchmal nach bestimmten Mustern ab. Und das, was heute hier passiert ist, war in keinster Weise irgendwo, hat das darauf hingedeutet, dass so ein Spiel entstehen könnte. In keiner Phase, an keinem Trainingstag, nichts hat darauf hingedeutet, dass so ein Ergebnis zustande kommt. Es gilt jetzt darum, ja, darauf einzuwirken, dass wir jetzt nicht alles in Grund und Boden reden. Es gilt aber darum, auch ein paar klare und deutliche Worte zu finden, die, also wenn man die Art des Fußballs, die wir spielen wollen, dazu braucht es bestimmte Grundideen und Grundgedanken. Und wenn ich dann eine andere Idee habe oder zu mutlos bin, um diese Idee, die erfolgsversprechend ist, durchzuführen, dann habe ich ein Problem. Und wenn ich ein Problem habe, hat die ganze Mannschaft ein Problem. Und das war so der Knackpunkt, dass wir von der ersten Minute an so verunsichert gewirkt haben. Ich kenne keinen Grund. Ich weiß es nicht. Ich habe eine Vermutung. Sollte mich, wenn ich mich daran täusche, sehr wundern. Aber ich glaube schon, dass der ein oder andere im Kopf eine andere Erwartungshaltung hatte. Und dann so bitterbös gelandet ist. Also es war jetzt keine Landung, es war eine Bruchlandung. Und da muss man einfach sagen, dass es dann nach dem geschilderten 3-0 und der roten Karte, die dann noch ins Bild passt, ging es eigentlich noch um Schadensbegrenzung. Und also mir fällt jetzt nicht viel Positives ein, außer dass wir uns vielleicht nicht mit einem noch höheren Ergebnis verabschiedet haben. Das Einzige, was ich vielleicht spontan so sagen kann, dass es mich freut, dass Leon Merkner sein erstes Zweitligaspiel gemacht hat, was er wahrscheinlich auch in seinem ganzen Leben nicht vergessen wird.
4: Dann danke dir für deine Worte, Pat. Ihr könnt das altbekannte Spiel gerne ein Handzeichen da lassen und dann kommt das Mikro in eure Reihe. Macht davon jemand Gebrauch? Jawohl, Tobi Buschendorf für die Volksstimme.
7: Ja, hallo in die Runde. Herr Sander, die ersten Gegentore sind alle so ein bisschen nach einem Muster gefallen, Ballverlust und dann war der Konter relativ einfach ausgespielt und der Gegner schnell durch. Haben Sie eine Erklärung, warum da die Räume so riesig waren?
6: Na, wenn ich dann im Spielaufbau mutlos bin und mir einfach nur immer ein Ball zum Tor zurück einfällt, das als einzige Lösung, also dann weiß ich ganz genau, dass irgendwann kommt der Gegner dazwischen. Und irgendwann spritzt er dazwischen, weil er wartet dann darauf. Und wir haben im Grunde genommen genau den Fehler gemacht und haben auf die wartenden Braunschweiger die Bälle gespielt. Haben dann die Bälle im Vorwärtsgang verloren. Und da wir mit breiten Innenverteidigern spielen, ist logischerweise das Zentrum offen. Also wir hatten die Ballverluste, die in Zonen passiert sind, waren in solchen Zonen, wo sie nicht passieren dürfen. Und deshalb war es so, wie es letztendlich dann gekommen ist. Und auch das, also ich kann mich erinnern, die ganze Woche über gab es nur den Tenor einer stabilen Innenverteidigung und Abwehrchef McNulty und wie auch immer. Da ist viel zusammengebrochen heute. Und jetzt müssen wir sehen, dass wir die Scherben aufkehren und schauen, dass wir im nächsten Auswärtsspiel stabiler stehen im Zentrum. Was allerdings auch jetzt nicht immer nur an den Innenverteidigern liegt, sondern das war im Verbund, auch mit den Spielern davor, nicht das, was wir spielen wollten.
4: Weitere Nachfragen. Leon Kaminski für die Bild-Zeitung.
8: Sie meinten, da ist hinten heute viel zusammengebrochen. Meinen Sie, das ist mit dem Personal in der Woche wieder zusammenzuführen oder denken Sie da schon an größere personelle Veränderungen Richtung nächste Woche Osnabrück?
6: Also früher als Kind, mit meinem Vater habe ich so ein Kartenhaus gebaut, ne? Weiß ich nicht, wer das noch kennt, so mit Spielkarten und dann hat man so ein Haus gebaut und hat sich gefreut, wenn die Dinger gestanden haben und dann kam irgendeiner in den Raum, hat gepustet und ist das Ding zusammengebrochen. Und dann hat man das wieder genommen und hat das wieder aufgebaut. Also zu schreien, ich brauche jetzt größere Karten oder keine Ahnung, oder stabilere Karten, nee. Wir haben dieses Personal und die können das. Die Jungs haben es doch gezeigt. Na, es gilt zu ergründen, warum in dem Spiel es nicht möglich war. Weil, also von alleine und bewusst hat das keiner gemacht von den Jungs.
4: Möchte noch jemand was nachschieben? Sieht aktuell nicht so aus, dann beschließen wir die PK an der Stelle. Wünsche euch einen guten und schnellen Nachhauseweg und uns allen natürlich ein schönes Restwochenende. Ciao, ciao.
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1: Die MDF1 Wettervorhersage für den 10. und 11. August. Die Bewölkung vom Nachmittag weicht in der Nacht einem nahezu klaren Himmel. Deswegen wird es nicht regnen. Und das sorgt für deutliche Abkühlung. Denn bis auf 12 Grad fällt das Quecksilber. Der Wind weht leicht aus nordwestlicher Richtung. Am Dienstag bestimmt eine leichte Bewölkung ohne Niederschläge das Wettergeschehen. Die Tageshöchsttemperatur sollte bei 24 Grad liegen. Und der Wind weht weiterhin nur leicht aus dem Nordwesten. Der UV-Index liegt beim hohen Wert 6. Die weiteren Aussichten bis zum Freitag. Das freundliche Wetter wird uns auch die kommenden Tage begleiten. Allerdings wird es wieder deutlich wärmer, weil die Tageshöchsttemperaturen bis weit über 30 Grad ansteigen werden.
2: Mit Glanz und Gloria ist eine Ausstellung der Gruppe 83 überschrieben. Es handelt sich um 13 Künstlerinnen und Künstler, die sich der Keramik als Gegenstand ihrer Kunst verschrieben haben. Wie der Name es verrät, gibt es diese Gruppe bereits seit 1983. Damals gegründet, um die Keramik als eigenständige Kunstform zu vertreten und durch Ausstellungen und Publikationen bekannt zu machen. Da reiht sich die Ausstellung in der Galerie Himmelreich harmonisch ein, die am Dienstag um 19 Uhr eröffnet wird. Sonngarde Marx wird die einführenden Worte sprechen und Martin Müller wird auf dem Akkordeon für den musikalischen Rahmen sorgen. Der Eintritt zur Vernissage ist frei. Wir hätten am Dienstag auch wieder ein Direktmagazin anzubieten, deshalb jetzt noch die Empfehlung, sich eine unserer Sendungen anzusehen. Ab 18 Uhr neu für Magdeburg und eine halbe Stunde später für Halle, so wird's auch gleich. Man sieht sich bestimmt wieder. Bis dahin auf Wiederfernsehen und bleiben Sie gesund.

0: Montoya. Wer ist dieser Junge eigentlich?
1: Er ist in der 4B. Er hat mich gebeten, ihm bei Französisch zu helfen.
2: Zu verbrauchen.
1: Zu sättigen.
2: Ihr Herz sofort zu sättigen. Bist du nicht zu alt, um noch bei deinen Eltern zu wohnen?
1: Meine Geschichte ist nicht wichtig.
2: Warum sagst du das? Jeder kann doch wichtig sein, oder? Spürst du, wie stark es schlägt? Mach das sonst nie.
1: Ich bin seine Mutter.
2: Sie gibt mir Nachhilfe in Französisch.
1: Und was macht ihr hier um diese Zeit? Man sieht, dass sie dich mag. Vielleicht kann sie uns helfen.
2: Wie läuft's heute Abend?
3: Wie immer.
1: Passen Sie auf. Sag mir nicht, die Polizei ruft. Warum denn Polizei? Du machst mir Angst damit.
2: Willst du mich nicht sehen?
1: Was hast du ihm angetan? Ich habe nichts Böses getan.
2: Julia.
1: Aber du musst vorsichtig sein.
4: Was ist für dich der Sinn des Lebens?
5: Wunder machst du es nicht, wahr?
6: Kennst du den Schriftsteller Johann Gottfried Säume? Der ist damals einfach losgewandert bis ans Ende von Europa. Spaziergang nach Syrakus. Ich dachte mir, das mache ich auch. Aber dann wieder zurück in meine kleine DDR. Es ist Wahnsinn. Ich würde gern mit dir nach Italien wandern.
4: Ja, wenn du mir die richtigen Schuhe besorgst.
7: Guten Tag, Paul Gompitz hier. Gibt es eine Möglichkeit, Italien näher zu kommen als Mitglied der Liga für Völkerfreundschaft?
8: Wollen Sie hinreisen?
7: Soweit habe ich da jetzt noch gar nicht gedacht. Paul Gompitz, Rostock. Ich will segeln lernen.
9: Jetzt.
4: Paul, du machst keinen Mist.
9: Nee.
10: Prüfung bestanden.

0: Ganz mein Junge.
1: Militärtechnik ist meldepflichtig. Auf Wiedersehen.
2: Auf Wiedersehen.
3: Was ist das? Hab ich bei dir gefunden, Paul.
4: Das sind 4000 Mark West.
3: Du bist ein Lügner, Paul.
5: Egal, wohin ich mit meinem Boot abdrifte, ich werde immer wiederkommen. Immer, immer, immer.
6: Willkommen in der Bundesrepublik Deutschland, Herr Kompitz.
4: Der kleine Paul.
5: Die ganzen Jahre gespart.
7: Mein lieber Kokoschinski, da kannst du aber auch nicht mit verkassemer tuckeln, ne?
5: Ich hab's geschafft, Anne. Ich betrachte meinen Grenzübertritt nicht als Flucht. Ich will zurück in die DDR. Und das war immer klar.
8: Sie haben eine schwere Straftat begangen.
5: Der Sinn des Lebens. Durch die Welt reisen und einen Ort finden, wo man hingehört. Sowas.
2: Zu Hause ist immer am schönsten.
9: Zu Hause ist immer am schönsten.

Ein herzliches Willkommen zu unserer ersten Ausgabe des MDV1 Direktmagazins nach unserer Sommerpause. Für die Kinder dauern die Sommerferien ja noch eine Woche. Viele anderen müssen trotz hoher Temperaturen schon wieder arbeiten. Und auch die heiße Phase des Landtagswahlkampfes hat begonnen. Nur das Museum in Wolmirstedt denkt schon mal an Weihnachten. Denn dort will man zum Jahresende eine Weihnachtsausstellung eröffnen. Und dazu sucht man nun noch Ausstellungsstücke. Nicht nur historische Familien- oder Weihnachtsfoto wie dieses hier aus den 1920er Jahren, sondern auch außergewöhnlichen Weihnachtsschmuck oder Berichte über Bräuche sowie Familientraditionen. Die Exponate werden als Leihgaben in die Ausstellung kommen und wer dazu einen Beitrag leisten will, unter der Telefonnummer 039 201 21 363 kann man verantwortliche Mitarbeiter des Museums erreichen und erklären, mit was man die Ausstellung unterstützen könnte. Es ist durchaus im Bereich des Möglichen, dass der Absatz an Elefantenplüschtieren in Zukunft etwas größer wird als bisher. Denn der Wunsch, ein solches Rüsseltier mit nach Hause nehmen zu wollen, könnte stärker werden, wenn man im Elefantenhaus zu Besuch war. Dort stolpert seit ein paar Tagen ein Jungtier durch das Gehege, denn im Magdeburger Zoo konnte man ein besonderes Ereignis feiern.

0: Wir haben hier einen ganz historischen Moment. Das erste Elefantenkalb in der Geschichte Magdeburgs wurde am 6.8. um 1.14 Uhr dann geboren. Beim Geschlecht halten wir uns noch ein bisschen bedeckt. Sweeney hat uns noch nicht nah genug rangelassen, dass wir da eine hundertprozentige Aussage zu abgeben können. Wir haben natürlich einen sehr educated guess, aber halten uns da noch ein bisschen zurück. Was wir sehr gut wissen, ist die Schulterhöhe. Da sind wir bei 86 cm. Gewogen haben wir auch noch nicht, weil Sweeney das Kalb noch sehr eng bei sich behält. Und wir halten unsere Elefanten hier im Protected Contact, das heißt zwischen uns und dem Elefanten muss immer ein Gitter sein, um uns vor unabsichtlichen Bewegungen des Tieres zu schützen. Das kann bei Elefanten dann doch schnell gefährlich werden. Bis jetzt kann das Kalb schon selbstständig aufstehen, sich hinlegen, Bewegungen laufen oder Wendungen laufen. Das hat in den ersten Stunden auch noch nicht so gut geklappt. Da konnte man nur vorwärts und bremsen war auch schon ein bisschen schwierig. Und was uns am meisten freut, ist, dass es zum jetzigen Zeitpunkt wirklich schon ganz gut trinkt.
1: Das freut natürlich nicht nur den Zoodirektor. Schließlich beginnt das Leben eines Elefanten mit einem Sturz des Jungtiers aus etwa 3 Metern Höhe. Doch davon hat sich das Kleine gut erholt und allmählich klappt es auch mit der Koordination der 8 Beine. Schließlich muss man als Jungelefant immer genau aufpassen, was das Muttertier unternimmt, um nicht dazwischen zu geraten.
0: Nee, Sweeney passt da schon sehr gut auf. Sie ist eine sehr gute Mutter, sie passt sehr gut auf. Sie hat das immer im Blick und dirigiert dann mit dem Rüssel in die richtige Richtung.
1: Sweeney, das Muttertier, wurde 1993 ursprünglich in Afrika geboren, lebte dann lange im grünen Zoo Wuppertal und kam 2024 nach Magdeburg. Das passiert im Rahmen des Ex-Situ-Programms für afrikanische Elefanten, weil man sie mit dem seit 2018 hier lebenden und genetisch passenden Elefantenbullen Kando zusammenführen wollte. Der erfüllte seine Aufgabe auch zuverlässig und nach einer 22 Monate dauernden Tragezeit konnte man nun den gesunden Nachwuchs begrüßen.
0: Wir haben das Elefantenhaus und die Außenanlagen intensiv mit Kameras überwacht und haben dann an Veränderungen des Schlafrhythmus, Veränderungen des Laufverhaltens feststellen können, jetzt geht's dann wohl demnächst los. Und dann das eindeutige Zeichen ist natürlich der Abgang der Fruchtwässer, das sind beim Elefanten so knapp an die 100 Liter, das kriegt man sehr klar mit.
1: Für den Magdeburger Zoo ist es das erste Mal seit seiner Gründung vor 76 Jahren, dass solch ein Zuchterfolg erzielt wurde. Denn bisher wurden hier nur weibliche Tiere gehalten. Nun kommt es darauf an, dass sich eine stabile Mutter-Kind-Beziehung entwickelt, weshalb Besucher nur eingeschränkten Zugang zum Duo bekommen sollen.
0: Das machen wir auch von Sweeney abhängig von ihrem Verhalten. Sie ist bis jetzt eine sehr entspannte Elefantenmutter und wenn alles gut läuft, werden wir morgen das Elefantenhaus schon für die ersten Stunden öffnen, immer mit einer Aufsicht und wir werden es auch sofort wieder schließen, wenn wir das Gefühl haben, Sweeney gefällt das gerade nicht. Sie hat jederzeit die Möglichkeit, sich in Räume zurückzuziehen, wo sie nicht zu sehen ist und trotzdem geht dann hier die Mutter-Kind-Bindung vor und wir behalten uns vor, das Haus dann auch jederzeit wieder zu schließen.
1: Ja, und so kann der Magdeburger Zoo nun auch auf diesem Feld des Artenschutzes einen Beitrag leisten und die Besucher dürften mit ein bisschen Glück dabei zuschauen. Und Glück brauchen auch die Zoo-Mitarbeiter, um einmal herauszufinden, ob wir es hier mit einem männlichen oder einem weiblichen Kalb zu tun haben.

0: Die Stadtverwaltungen in unserem Sendegebiet haben begonnen, die Wahlbenachrichtigungen für die Landtagswahl am 6. September zu verschicken. Grundlage dafür sind die Anmeldungen zum Hauptwohnsitz bei der jeweiligen Gemeinde. Bei vielen Wahlberechtigten sollte die Benachrichtigung unterdessen bereits vorliegen. Aber falls sie bis zum 15. August noch nichts erhalten haben, dann sollte man sich bei der Briefwahlstelle des Wahlamtes um entsprechende Unterlagen bemühen. Mit den Wahlunterlagen kann man sich am Wahltag ins zuständige Wahllokal begeben oder vorher Briefwahlunterlagen anfordern, wenn man am Wahltag verhindert ist oder aus anderen Gründen diesen Service in Anspruch nehmen möchte. Die Wahlbenachrichtigungen werden übrigens von privaten Postdienstleistern befördert, weshalb Nachsendeaufträge, die man bei der Deutschen Post laufen hat, keine Wirkung entfalten. Das sollte man auch mal in Betracht ziehen, wenn man die Benachrichtigung noch nicht erhalten hat.
1: Die Feuerwache in Magdeburg-Sudenburg. Man hörte schon von draußen, Landtagswahlkampf auf vollen Touren, denn Eva von Angern, Spitzenkandidatin der Linken, hat sich mit Sebastian Krumbiegel prominente Unterstützung geholt und der sitzt jetzt virtuos am Klavier.

0: Gemeinsam mit einem Prominenten, wenige Tage vor der Landtagswahl, das ist Wahlkampf. Können Sie mir erzählen, was Sie wollen?
1: Ja, natürlich ist das Wahlkampf und ich bin sehr dankbar, dass Sebastian Krumwiegel auch tatsächlich für sich entschieden hat, mich, beziehungsweise auch damit die Partei Die Linke hier in Sachsen-Anhalt, in dem Wahlkampf, der gerade ja auf Hochtouren läuft, zu unterstützen. Und der Titel ist Programm, Soundcheck der Menschlichkeit. Wir wollen gemeinsam, eher aus Sicht eines Künstlers, eines freien Künstlers, der ja auch dafür bekannt ist, kein Blatt vom Mund zu nehmen, mit mir gemeinsam als Politikerin, als Sachsen-Anhalterin darüber reden, wie können wir es gemeinsam schaffen, dass die Solidarität, die soziale Grundlage unserer Gesellschaft, das Miteinander, wie schaffen wir es, das zu halten? Also, dass das Menschliche wirklich auch weiterhin im Mittelpunkt steht.
2: Und dann sitzen die beiden auf der Bühne. Die linken Politikerin, Eva von Angern, in Sudenburg geboren, seit 2002 Landtagsabgeordnete, und der Musiker und aktive Demokrat Sebastian Krumwiegel, Jahrgang 1966, geboren in Leipzig, nach eigenen Angaben ein eher schlechter Schüler, aber als Musiker und Mitglied der Prinzen einer der erfolgreichsten Popsänger in Deutschland.
3: Wo ist der Kompass? Wo ist die Richtung?
2: Sebastian Krumwiegel hat schon immer seine Popularität für politische Botschaften genutzt und hat regelmäßig die SPD, einmal als notwendige Ausnahme einen Kandidaten der CDU unterstützt und jetzt hier die Linke.
4: Ich setze mich ja nicht nur für die Linke ein, ich setze mich ja für demokratische Parteien ein. Also ich halte es einfach für wichtig, dass wir... Ich habe ein Demokratielied, bei dem ich über die Erhaltung der Demokratie singe. Und das ist mir mehr oder weniger wirklich in die Wiege gelegt. Also meine Eltern haben mich so sozialisiert und ich halte das einfach für wichtig, dass wir jetzt die Zeit, die wir haben, noch nutzen, um uns darum zu kümmern, dass nichts passiert, was am Ende, ich glaube, alle bereuen würden, was, wenn das passiert, was hier wie ein Damoklesschwert über uns schwebt. Wir nennen das ja Populismus, den Leuten einen vom Pferd zu erzählen und ihnen was vorzugaukeln. Und was ich so mitkriege, irgendwie immer, die guten alten Zeiten, wir wollen unsere guten alten Zeiten zurückhaben. Das ist kein Argument. Am Ende, die Welt verändert sich täglich und wir müssen gucken, was passiert. Wir müssen vor allem eben gucken, dass wir uns das, was wir haben, als großen Schatz mit dem Grundgesetz, mit der Demokratie, dass wir uns das erhalten. Und deswegen bin ich heute hier.
0: Die Linke mit Sebastian Krumwiegel, und da fällt mir natürlich, ich wäre so gern ein Millionär ein.
1: Ja, natürlich. Und ich kann verraten, an diesem Abend wird es auch um das Thema Umverteilung gehen. Wir sind die Partei, die wie keine andere für das Thema Umverteilung von oben nach unten im Sinne des Sozialstaatsprinzips des Grundgesetzes kämpft, weil wir sagen, der soziale Frieden ist in Deutschland in Gefahr. Es hilft niemandem, auf SGB-II-Empfängerinnen oder andere Alleinerziehende beispielsweise nach unten zu treten, sondern es ist ganz viel Geld im System. Wir haben Menschen, die in den letzten Jahren wirklich massiv profitiert haben und dass die sich mehr gesellschaftlich einbringen, weil wir sind doch mal ehrlich, die haben doch das nicht selbst erarbeitet, das haben Arbeitnehmerinnen erarbeitet oder Geld hat für sie gearbeitet, aber Geld, wissen wir, kann nicht arbeiten. Aber das Entscheidende ist tatsächlich, wenn wir weiter wollen, dass Kommunen gut finanziert sind, dass Frauen, wenn sie ins Frauenhaus gehen, keinen Eigenanteil bezahlen müssen, dass Schwimmbäder saniert werden können, damit alle Kinder schwimmen lernen, damit Kunst und Kultur weiter gefördert werden, damit wir uns die Tickets leisten können. Und da kann ich noch ganz viele andere Themen aufzählen, die mir nicht nur als Magdeburgerin, sondern als Sachsen-Anhalterin wirklich sehr wichtig sind. Und deswegen, wir werden heute auch über die Millionäre sprechen.
2: Und das tun sie dann auch. Immer im Wechsel mit Liedern von Krumwiegels neuer CD Kompass, deren musikalischen Titel genau zur politischen Botschaft der linken Kandidatin passen. Und im ausverkauften Saal der Feuerwache haben alle einen nachdenklichen, aber sicher auch sehr vergnüglichen Abend erlebt.
5: Die auch im Stadtgebiet von Halle immer häufiger anzutreffenden digitalen Werbedisplays stehen nun auch in gewissen Rahmen für kostenlose Werbung für gemeinnützige Organisationen aus dem Kulturbereich zur Verfügung. Auf 28 Displays wird nun der sogenannte Kulturkalender ausgespielt. Eine Möglichkeit für lokale Kulturtreibende oder Breitensportvereine auf ihre Termine hinzuweisen. Und zwar 7 Tage vor der eigentlichen Veranstaltung. Im Serviceportal der Firma Ströer muss man sich zuvor registrieren lassen und die entsprechenden Informationen hinterlegen. Die Gestaltung erfolgt einheitlich und die Tafeln bleiben 10 Sekunden stehen. Halle reiht sich mit diesem Angebot in einer Anzahl anderer Städte ein. In Sachsen-Anhalt ist es aber die erste Stadt. 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
3: Willkommen zurück. Für den HFC stand am Sonntag bereits der vierte Spieltag in der Regionalliga Nordost auf dem Plan. Erwartet wurde auf eigenem Platz der Chemnitzer FC. Das Spiel endete 0:0, was für eine ausgeglichene Partie das passende Ergebnis darstellen durfte, auch wenn beide Mannschaften Chancen hatten, den Sieg davonzutragen. Mit der Punkteteilung endete die englische Woche für den HFC, den man nun auf dem 7. Platz der noch jungen Spielzeit findet. Die nächste Aufgabe steht am kommenden Sonntag an, dann fährt man zur VSG Alt-Glienicke.
4: Über den Halberstädter Dom und seinen berühmten Reliquienschatz sind bereits schon viele Bücher geschrieben worden. Jetzt wurden zwei neue vorgestellt, die mit Sicherheit auch die teuersten sind. Beide Bücher mit dem Titel Der Dom zu Halberstadt kosten 160 Euro. Bei diesem Preis darf man sich schon einmal fragen, was die 8,5 Kilogramm schwere und 1600 Seiten umfassende Publikation so teuer macht. Auf einer gemeinsamen Pressekonferenz im Halberstädter Dom beantwortete die Kooperation als Kulturstiftung Sachsen-Anhalt, das Landesamt für Denkmalpflege und Archäologie sowie das Europäische Romanikzentrum sämtliche Fragen zu den beiden neuen, publizierten Grundlagewerken. Die beiden Bücher Der Dom zu Halberstadt beinhalten nämlich keine mittelalterlichen Geschichten für Leser, sondern dienen der wissenschaftlichen Forschung. Es ist ein bebildertes Nachschlagewerk, genau genommen ein vollständiges Inventarverzeichnis von Architektur und Ausstattung der Halberstädter Kathedrale. Vor rund 800 Jahren wurde bereits mit dem Bau dieses Doms begonnen. Die neue, zweibändige Monographie ist eine wichtige Grundlage für die zukünftige Forschung aller historischen Disziplinen.
5: Es ist notwendig, dass man die einzelnen Dinge erforscht, die einzelnen Dinge kennt und dokumentiert. Das ist hier in Halberstadt zum letzten Mal 1902 passiert, natürlich mit einem anderen Kenntnisstand. Und jetzt hat man es auf höchstem wissenschaftlichem Niveau gemacht, mit allen Vergleichen und kann jetzt jedes einzelne Stück als Inventar sehr viel besser verstehen und damit die Gesamtheit verstehen. Außerdem ist Dokumentation auch immer Kulturschutz, weil wir haben gesehen, es sind mehrere Kriege hier über den Dom gegangen. Beim letzten Krieg hat der Dom hier mehrere Treffer erhalten. Man weiß nie, was in Zukunft passiert. Und wenn man einige hundert Bücher druckt, dann ist zumindest der Dom in dem jetzigen Zustand auf ewig konserviert, denn alle Bücher können nicht verloren gehen.
4: Die beiden neu erstellten Inventarverzeichnisse haben rund 900.000 Euro gekostet. 350.000 Euro kamen dabei vom Land Sachsen-Anhalt und 500.000 Euro von der Kulturstiftung des Landes. Staatsminister Rainer Rober würdigte die beiden Werke und die Wichtigkeit der Forschung. Nach den Kathedralen von Magdeburg und Naumburg hat auch nun der Halberstädter Dom ein neues Inventarverzeichnis. Ein weiteres für den Havelberger Dom ist auch geplant.
6: Also es ist eine extrem verdienstvolle Arbeit, die hier von der Kulturstiftung des Landes Sachsen-Anhalt geleistet worden ist. Schon in Magdeburg, schon in Dessau, schon in Naumburg. Aber eben hier nochmal in einer Weise, die erkennen lässt, welche besondere Bedeutung auch der Halberstädter Dom für die Landesgeschichte hat.
4: Die beiden Hauptautoren Dr. Anja Seliger und Dr. Heiko Brandl, die mit 23 weiteren Experten das Buch verfassten, gaben neue Geheimnisse preis, die jetzt gesichert werden konnten.
7: Ein Thema wie die Orgeln oder wie die Glocken, das gibt man natürlich an Experten ab, die sich darüber mit viel, viel besser auskennen als wir. Wir sind ja beide Kunsthistoriker, wir könnten das

0: auch machen, aber wir müssten uns da viel länger und langfristig einarbeiten und deshalb geben wir solche Themen dann eben extern weg.
1: Der erste Band des Buches befasst sich mit der Architektur des Domes, mit dem Westbau, dem Querhaus und dem Chor. Der zweite Band hingegen mit der Ausstattung des Domes. Er enthält wichtige Details zur ältesten Triumphkreuzgruppe Europas, die den gekreuzigten Christus als Sieger über das Böse zeigt. Diese beiden Bände wurden nach einer wissenschaftlichen Bearbeitung entwickelt und teilen den Dom jeweils in verschiedene Abschnitte ein und daraus entstehen dann die entsprechenden Texte.
0: Die Texte sind inhaltlich alle gleich aufgebaut. Ja, vorneweg gibt es Quellen, Bildquellen, Literatur. Dann kommt eine Überlieferungsgeschichte, die sämtliche Maßnahmen referiert, die also an den Objekten stattgefunden haben, von der Restaurierung bis zur Zerstörung, bis zum Wiederaufbau. Ja, der Dom hatte ja nach dem Zweiten Weltkrieg schwere Schäden, wurde wieder aufgebaut. Das ist natürlich alles dokumentiert. Gleichzeitig haben wir auch die Restaurierungsgeschichte des 19. Jahrhunderts aufgearbeitet. Das ist dann unter Überlieferungsgeschichte zu finden und dann in einem letzten Kapitel ist im Grunde genommen die Würdigung der Objekte drin und da wird dann dargelegt, welche Bedeutung haben die Objekte, ja, wie ist der Forschungsstand dazu gewesen, was kann man bejahen, was kann man verneinen, was sind die neuen Erkenntnisse.
2: Jetzt ist es ja so, dass die meisten Besucher, die hier den Dom besuchen, nicht so Kirchenhistoriker sind. Mal für den Laien gesagt, was soll man sich hier oder was muss man sich im Halberstadt Dom unbedingt ansehen?
0: Also, da mache ich eine ganz große Werbung. Wenn man den Halberstädter Dom besucht, sollte man sich die Zeit nehmen, sich im Langhaus mal kurz hinzusetzen, um den Raumeindruck auf sich wirken zu lassen. Es gibt hier eine unglaublich enge Taktung von Pfeilern. Dadurch wirkt der Raum unglaublich lang, unglaublich hoch und schlank. Das ist ein Eindruck, den man in anderen Kirchen nicht so hat. Nehmen wir zum Beispiel zum Vergleich den Magdeburger Dom, da ist das nicht so. Dann hat man im Halberstädter Dom unbedingt, sollte man einmal den Chorumgang rumlaufen, in die Marienkapelle reinblicken, weil man da die Glasmalereien aus dem 14. Jahrhundert noch erhalten hat. Man sollte sich auf jeden Fall das Triumphkreuz angucken. Und wenn man dann wieder zurückläuft, unbedingt den Taufstein. Das sind die wichtigsten Stücke, würde ich sagen. Die Skulptur hier im Chorumgang, Sie sind ja vorhin mit dabei gewesen. Das ist natürlich ein Highlight, das man auch unbedingt anschauen sollte. Den Domschatz. Wer nach Halberstadt kommt, sollte sich auch den Domschatz anschauen. Denn eine solche Fülle an liturgischen Gewändern und eine solche Fülle an Reliquien und Reliquiaren gibt es an anderen Orten nicht zu bestaunen. Ja, das würde ich unbedingt empfehlen.
1: Mit den beiden Bändern ist der Halberstädter Dom jetzt so umfassend dokumentiert wie nie zuvor. Sie schaffen eine Basis für die Forschung und für viele Generationen danach.
3: Die MDF1 Wettervorhersage für den 10. und 11. August. Die Bewölkung vom Nachmittag weicht in der Nacht einem nahezu klaren Himmel. Deswegen wird es nicht regnen und das sorgt für deutliche Abkühlung, denn bis auf 12 Grad fällt das Quecksilber. Der Wind weht leicht aus nordwestlicher Richtung. Am Dienstag bestimmt eine leichte Bewölkung ohne Niederschläge das Wettergeschehen. Die Tageshöchsttemperatur sollte bei 24 Grad liegen und der Wind weht weiterhin nur leicht aus dem Nordwesten. Der UV-Index liegt beim hohen Wert 6. Die weiteren Aussichten bis zum Freitag. Das freundliche Wetter wird uns auch die kommenden Tage begleiten. Allerdings wird es wieder deutlich wärmer, weil die Tageshöchsttemperaturen bis weit über 30 Grad ansteigen werden.
4: Zum Picknick unter Sternen wird am Donnerstag und Mittwoch auf die Oberburg Giebichenstein eingeladen. Da könnte man Glück haben, die Perseiden zu beobachten oder am Mittwoch die Sonnenfinsternis. Die Besucher sind eingeladen, Picknickkorb und Decke mitzubringen. Man bekommt aber auch so Getränke oder Snacks. Zwischen 18 Uhr und Mitternacht steht das Burgplateau für astronomischen Beobachtungen offen. Der Eintritt kostet 4 Euro. Wir hätten am Dienstag auch wieder ein Direktmagazin anzubieten, deshalb jetzt noch die Empfehlung, sich eine unserer Sendungen anzusehen, ab 18.30 Uhr neu für Halle und eine halbe Stunde später für Magdeburg, so wie jetzt auch gleich. Man sieht sich bestimmt wieder. Auf Wiedersehen und bleiben Sie gesund.

0: zu sättigen.
1: Ihr Herz sofort zu sättigen. Bist du nicht zu alt, um noch bei deinen Eltern zu wohnen?
0: Meine Geschichte ist nicht wichtig.
1: Warum sagst du das? Jeder kann doch wichtig sein, oder? Spürst du, wie stark es schlägt? Macht es sonst nie.
0: Ich bin seine Mutter.
1: Sie gibt mir Nachhilfe in Französisch.
0: Und was macht er hier um diese Zeit? Man sieht, dass sie dich mag. Vielleicht kann sie uns helfen.
1: Wie läuft's heute Abend?
2: Wie immer.
0: Passen Sie auf. Sollt mir nicht die Polizei rufen. Warum denn Polizei? Du machst mir Angst damit.
1: Willst du mich nicht sehen?
0: Was hast du ihm angetan? Ich habe nichts Böses getan.
1: Joey.
0: Aber du musst vorsichtig sein.

0: Meine Mutter ist vor 2 Tagen gestorben. In einem Pflegeheim. Ja, das wollte sie so. Was machen Sie hier?
1: Ich bin die assistentische Aushilfe. Sagen Sie einfach Mel.
0: Wenn Sie sich vom Anblick einer Vulva provoziert fühlen, dann hätten Sie die Möglichkeit, dem Seminar fernzubleiben. Wissen Sie, wie man eine Moorleiche säubert? Das ist mein altes Zimmer.
1: Wollen Sie nicht wissen, woran Ihre Mutter gestorben ist?
0: Bei Ihrer Mutter hatte ich ganz stark das Gefühl eines ungelebten Lebens.
2: Wer ist denn die andere Frau?
0: Mama, du hast mich nie geschlagen. Aber wenn ich nicht dein braves kleines Mädchen war, hast du 2 Wochen lang nicht mit mir gesprochen. Ich war Luft.
2: Und möchte liebevoll behandelt werden.
0: Ich weiß, Mama. Ich möchte nicht, dass meine Mutter aufgeschnitten wird.
2: Deine Mutter wollte, dass du...
0: Nein, stopp, stopp, stopp. Mamas Liebe war... Naja. Früher glaubten Menschen, dass Spiegel Türen sind. Der sterbende Mensch trat durch sie in eine andere Welt. Auch die Toten konnten die Lebenden besuchen.
2: Ursula, du hast geträumt.
3: Was für dich der Sinn des Lebens?
4: Und dann machst du es nicht, wa? Kennst du den Schriftsteller Johann Gottfried Säume? Er ist damals einfach losgewandert bis ans Ende von Europa. Spaziergang nach Syrakus. Ich dachte mir, das mache ich auch. Aber dann wieder zurück in meine kleine DDR. Es ist Wahnsinn. Ich würde gern mit dir nach Italien wandern.
3: Ja, wenn du mir die richtigen Schuhe besorgst.
4: Guten Tag, Paul Gompitz hier. Gibt es eine Möglichkeit, Italien näher zu kommen als Mitglied der Liga für Völkerfreundschaft?
5: Wollen Sie hinreisen?
4: Soweit habe ich da jetzt noch gar nicht gedacht. Paul Gompitz, Rostock. Ich will segeln lernen. Jetzt.
3: Paul, du machst keinen Mist.
4: Nee.
6: Prüfung bestanden, mein Junge.
7: Militärtechnik ist meldepflichtig.
8: Auf Wiedersehen.
4: Auf Wiedersehen.
3: Was ist das? Habe ich bei dir gefunden, Paul?
9: Das sind 4.000 Mark West.
3: Du bist ein Lügner, Paul.
4: Egal, wohin ich mit meinem Boot abdrifte, ich werde immer wieder kommen. Immer, immer, immer.
10: Willkommen in der Bundesrepublik Deutschland, Herr Kompitz.
11: Der kleine Paul.
4: Die ganzen Jahre gespart.
12: Mein lieber Kokoschinski, da kannst du aber auch nicht mit verkassemer tuckeln, ne?
4: Ich hab's geschafft, Anne. Ich betrachte meinen Grenzüberschritt.

0: nicht als Flucht. Ich will zurück in die DDR. Und das war immer klar.
1: Sie haben eine schwere Straftat begangen.
0: Der Sinn des Lebens. Durch die Welt reisen und einen Ort finden, wo man hingehört. Sowas.
2: Zu Hause ist immer am schönsten.
3: Zu Hause ist immer am schönsten.

Ein herzliches Willkommen zu unserer ersten Ausgabe des MDV1-Direktmagazins nach unserer Sommerpause. Für die Kinder dauern die Sommerferien ja noch eine Woche. Viele anderen müssen trotz hoher Temperaturen schon wieder arbeiten. Und auch die heiße Phase des Landtagswahlkampfes hat begonnen. Nur das Museum in Wolmirstedt denkt schon mal an Weihnachten. Denn dort will man zum Jahresende eine Weihnachtsausstellung eröffnen. Und dazu sucht man nun noch Ausstellungsstücke. Nicht nur historische Familien- oder Weihnachtsfoto wie dieses hier aus den 1920er Jahren, sondern auch außergewöhnlichen Weihnachtsschmuck oder Berichte über Bräuche sowie Familientraditionen. Die Exponate werden als Leihgaben in die Ausstellung kommen und wer dazu einen Beitrag leisten will, unter der Telefonnummer 039 201 21 363 kann man verantwortliche Mitarbeiter des Museums erreichen und erklären, mit was man die Ausstellung unterstützen könnte. Es ist durchaus im Bereich des Möglichen, dass der Absatz an Elefantenplüschtieren in Zukunft etwas größer wird als bisher. Denn der Wunsch, ein solches Rüsseltier mit nach Hause nehmen zu wollen, könnte stärker werden, wenn man im Elefantenhaus zu Besuch war. Dort stolpert seit ein paar Tagen ein Jungtier durch das Gehege, denn im Magdeburger Zoo konnte man ein besonderes Ereignis feiern.

0: Wir haben ja einen ganz historischen Moment. Das erste Elefantenkalb in der Geschichte Magdeburgs wurde am 6.8. um 1.14 Uhr dann geboren. Beim Geschlecht halten wir uns noch ein bisschen bedeckt. Sweeney hat uns noch nicht nah genug rangelassen, dass wir da eine hundertprozentige Aussage zu abgeben könnten. Wir haben natürlich einen sehr educated guess, aber halten uns da noch ein bisschen zurück. Was wir sehr gut wissen, ist die Schulterhöhe. Da sind wir bei 86 Zentimetern. Gewogen haben wir auch noch nicht, weil Sweeney das Kalb noch sehr eng bei sich behält. Und wir halten unsere Elefanten hier im Protected Contact, das heißt zwischen uns und dem Elefanten muss immer ein Gitter sein, um uns vor unabsichtlichen Bewegungen des Tieres zu schützen. Das kann bei Elefanten dann doch schnell gefährlich werden. Bis jetzt kann das Kalb schon selbstständig aufstehen, sich hinlegen, Bewegungen laufen oder Wendungen laufen. Das hat in den ersten Stunden auch noch nicht so gut geklappt. Da konnte man nur vorwärts und bremsen war auch schon ein bisschen schwierig. Und was uns am meisten freut, ist, dass es zum jetzigen Zeitpunkt wirklich schon ganz gut trinkt.
1: Das freut natürlich nicht nur den Zoodirektor. Schließlich beginnt das Leben eines Elefanten mit einem Sturz des Jungtiers aus etwa 3 Metern Höhe. Doch davon hat sich das Kleine gut erholt und allmählich klappt es auch mit der Koordination der 8 Beine. Schließlich muss man als Jungelefant immer genau aufpassen, was das Muttertier unternimmt, um nicht dazwischen zu geraten.
0: Nee, Sweeney passt da schon sehr gut auf. Sie ist eine sehr gute Mutter, sie passt sehr gut auf. Sie hat das immer im Blick und dirigiert dann mit dem Rüssel in die richtige Richtung.
1: Sweeney, das Muttertier, wurde 1993 ursprünglich in Afrika geboren, lebte dann lange im grünen Zoo Wuppertal und kam 2024 nach Magdeburg. Das passiert im Rahmen des Ex-Situ-Programms für afrikanische Elefanten, weil man sie mit dem seit 2018 hier lebenden und genetisch passenden Elefantenbullen Kando zusammenführen wollte. Der erfüllte seine Aufgabe auch zuverlässig und nach einer 22 Monate dauernden Tragezeit konnte man nun den gesunden Nachwuchs begrüßen.
0: Wir haben das Elefantenhaus und die Außenanlagen intensiv mit Kameras überwacht und haben dann an Veränderungen des Schlafrhythmus, Veränderungen des Laufverhaltens feststellen können, jetzt geht es dann wohl demnächst los. Und dann das eindeutige Zeichen ist natürlich der Abgang der Fruchtwässer. Das sind beim Elefanten so knapp an die 100 Liter. Das kriegt man sehr klar mit.
1: Für den Magdeburger Zoo ist es das erste Mal seit seiner Gründung vor 76 Jahren, dass solch ein Zuchterfolg erzielt wurde. Denn bisher wurden hier nur weibliche Tiere gehalten. Nun kommt es darauf an, dass sich eine stabile Mutter-Kind-Beziehung entwickelt, weshalb Besucher nur eingeschränkten Zugang zum Duo bekommen sollen.
0: Das machen wir auch von Sweeney abhängig von ihrem Verhalten. Sie ist bis jetzt eine sehr entspannte Elefantenmutter und wenn alles gut läuft, werden wir morgen

0: Das Elefantenhaus werden schon für die ersten Stunden öffnen, immer mit einer Aufsicht, und wir werden es auch sofort wieder schließen, wenn wir das Gefühl haben, Sabine gefällt das gerade nicht. Sie hat jederzeit die Möglichkeit, sich in Räume zurückzuziehen, wo sie nicht zu sehen ist, und trotzdem geht dann hier die Mutter-Kind-Bindung vor und wir behalten uns vor, das Haus dann auch jederzeit wieder zu schließen.
1: Ja, und so kann der Magdeburger Zoo nun auch auf diesem Feld des Artenschutzes einen Beitrag leisten, und die Besucher dürften mit ein bisschen Glück dabei zuschauen. Und Glück brauchen auch die Zoomitarbeiter, um einmal herauszufinden, ob wir es hier mit einem männlichen oder einem weiblichen Kalb zu tun haben.

0: Die Stadtverwaltungen in unserem Sendegebiet haben begonnen, die Wahlbenachrichtigungen für die Landtagswahl am 6. September zu verschicken. Grundlage dafür sind die Anmeldungen zum Hauptwohnsitz bei der jeweiligen Gemeinde. Bei vielen Wahlberechtigten sollte die Benachrichtigung unterdessen bereits vorliegen. Aber falls Sie bis zum 15. August noch nichts erhalten haben, dann sollte man sich bei der Briefwahlstelle des Wahlamtes um entsprechende Unterlagen bemühen. Mit den Wahlunterlagen kann man sich am Wahltag ins zuständige Wahllokal begeben oder vorher Briefwahlunterlagen anfordern, wenn man am Wahltag verhindert ist oder aus anderen Gründen diesen Service in Anspruch nehmen möchte. Die Wahlbenachrichtigungen werden übrigens von privaten Postdienstleistern befördert, weshalb Nachsendeaufträge, die man bei der Deutschen Post laufen hat, keine Wirkung entfalten. Das sollte man auch mal in Betracht ziehen, wenn man die Benachrichtigung noch nicht erhalten hat.
1: Die Feuerwache in Magdeburg-Sudenburg. Man hörte schon von draußen, Landtagswahlkampf auf vollen Touren. Denn Eva von Angern, Spitzenkandidatin der Linken, hat sich mit Sebastian Krumbiegel prominente Unterstützung geholt. Und der sitzt jetzt virtuos am Klavier.

0: nämlich um und fange an.
1: Gemeinsam mit einem Prominenten, wenige Tage vor der Landtagswahl, das ist Wahlkampf. Können Sie mir erzählen, was Sie wollen?
2: Ja, natürlich ist das Wahlkampf und ich bin sehr dankbar, dass Sebastian Krumbiegel auch tatsächlich für sich entschieden hat, mich bzw. auch damit die Partei Die Linke hier in Sachsen-Anhalt in dem Wahlkampf, der gerade ja auf Hochtouren läuft, zu unterstützen. Und der Titel ist Programm, Soundcheck der Menschlichkeit. Wir wollen gemeinsam, eher aus Sicht eines Künstlers, eines freien Künstlers, der ja auch dafür bekannt ist, keinen Blatt vom Mund zu nehmen, mit mir gemeinsam als Politikerin, als Sachsen-Anhalterin darüber reden, wie können wir es gemeinsam schaffen, dass die Solidarität, die soziale Grundlage unserer Gesellschaft, das Miteinander, wie schaffen wir es, das zu halten? Also, dass das Menschliche wirklich auch weiterhin im Mittelpunkt steht.
3: Und dann sitzen die beiden auf der Bühne. Die linken Politikerin, Eva von Angern, in Sudenburg geboren, seit 2002 Landtagsabgeordnete, und der Musiker und aktive Demokrat Sebastian Krumbiegel, Jahrgang 1966, geboren in Leipzig, nach eigenen Angaben ein eher schlechter Schüler, aber als Musiker und Mitglied der Prinzen einer der erfolgreichsten Popsänger in Deutschland.
0: Wo ist der Kompass? Wo ist die Richtung?
3: Sebastian Krumbiegel hat schon immer seine Popularität für politische Botschaften genutzt und hat regelmäßig die SPD, einmal als notwendige Ausnahme einen Kandidaten der CDU unterstützt und jetzt hier die Linke.
4: Ich setze mich ja nicht nur für die Linke ein, ich setze mich ja für demokratische Parteien ein. Also ich halte es einfach für wichtig, dass wir... Ich habe ein Demokratielied, bei dem ich über die Erhaltung der Demokratie singe. Und es ist mir mehr oder weniger wirklich in die Wiege gelegt. Also meine Eltern haben mich so sozialisiert. Und ich halte das einfach für wichtig, dass wir jetzt die Zeit, die wir haben, noch nutzen, um uns darum zu kümmern, dass nichts passiert, was am Ende, ich glaube, alle bereuen würden, was, wenn das passiert, was hier wie ein Damoklesschwert über uns schwebt. Wir nennen das ja Populismus, den Leuten einen vom Pferd zu erzählen und ihnen was vorzugaukeln. Und was ich so mitkriege, irgendwie immer, die guten alten Zeiten, wir wollen unsere guten alten Zeiten zurückhaben. Das ist kein Argument. Am Ende, die Welt verändert sich täglich und wir müssen gucken, was passiert. Und müssen vor allem eben gucken, dass wir uns das, was wir haben, als großen Schatz mit dem Grundgesetz und der Demokratie, dass wir uns das erhalten. Und deswegen bin ich heute hier.
1: Die Linke mit Sebastian Krumbiegel, und da fällt mir natürlich, ich wäre so gern ein Millionär ein.
2: Ja, natürlich. Und ich kann verraten, an diesem Abend wird es auch um das Thema Umverteilung gehen. Wir sind die Partei, die wie keine andere für das Thema Umverteilung von oben nach unten im Sinne des Sozialstaatsprinzips des Grundgesetzes kämpft, weil wir sagen, der soziale Frieden ist in Deutschland in Gefahr. Es hilft niemandem, auf SGB-II-Empfängerinnen oder andere Alleinerziehende beispielsweise nach unten zu treten, sondern es ist ganz viel Geld im System. Wir haben Menschen, die in den letzten Jahren wirklich massiv profitiert haben und dass die sich mehr gesellschaftlich einbringen, weil, sind wir doch mal ehrlich, die haben doch das nicht selbst erarbeitet, das haben Arbeitnehmerinnen erarbeitet oder Geld hat für sie gearbeitet, aber Geld, wissen wir, kann nicht arbeiten. Aber das Entscheidende ist tatsächlich, wenn wir weiter wollen, dass Kommunen gut finanziert sind, dass Frauen, wenn sie ins Frauenhaus gehen, keinen Eigenanteil bezahlen müssen, dass Schwimmbäder saniert werden können, damit alle Kinder schwimmen lernen, damit Kunst und Kultur weiter gefördert werden, damit wir uns die Tickets leisten können. Und da kann ich noch ganz viele andere Themen aufzählen, die mir nicht nur als Magdeburgerin, sondern als Sachsen-Anhalterin wirklich sehr wichtig sind. Und deswegen, wir werden heute auch über die Millionäre sprechen.
3: Und das tun sie dann auch. Immer im Wechsel mit Liedern von Krumbiegels neuer CD Kompass, deren musikalischen Titel genau zur politischen Botschaft der linken Kandidatin passen. Und im ausverkauften Saal der Feuerwache haben alle einen nachdenklichen, aber sicher auch sehr vergnüglichen Abend erlebt.
5: Ganz alte Magdeburger erinnern sich vielleicht noch an das Bauvorhaben Grüner Stadtmarsch, das zwischen dem MDR-Funkhaus und dem Messeplatz entstehen sollte. Angefangen hatte das Vorhaben die kommunale Wohnungsbaugesellschaft Wobau. Es gab auch gleich erste Gegenreden gegen das Projekt. Man erinnere sich beispielsweise an die Sorgen der Schausteller, die befürchteten, dass sie wegen Lärmklagen nicht mehr auftreten können. Oder natürlich von Naturschützern, die sich gegen die Baufeldfreimachung wehrten. Dann wurde es still um das Projekt. Nun hat sich die Oberbürgermeisterin für den aktuellen Stand interessiert. So wollen sich mittlerweile gleich drei Wohnungsbaugesellschaften in das Projekt einbringen. Neben der Wobau auch die MWG und die GWG und man sei dabei, mit der Stadtverwaltung das Bebauungsplanverfahren zu erarbeiten. So beabsichtigt die Stadt Magdeburg, etwa 20.000 Quadratmeter Bauland an die Wobau zu übertragen, und die MWG will weitere 10.000 Quadratmeter an der Schleusenstraße einbringen, sodass in dem entstehenden Areal bis zu 300 Wohnungen gebaut werden könnten. Auch ein Hotel in diesem Bereich könne man sich vorstellen. Allerdings ist das Projekt immer noch nicht über einen frühen Planungsstand hinausgekommen, denn ein weiterer Terminplan wurde nicht bekannt gegeben. 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
0: Willkommen zurück. Es war ein Saisonauftakt nach Maß, zumindest für Eintracht Braunschweig, die den ersten FCM beim Spiel am Samstag in Magdeburg mit 6:1 abbürsteten. Das Torfeuerwerk begann für die Gäste bereits in der 15. Minute und dann klingelte es im Schnitt aller 10 Minuten im Kasten der Magdeburger. Einzig Herbert Bockhorn schaffte in der 31. Minute den 1:2 Anschlusstreffer. Und im Grunde kann man festhalten, dass es die Braunschweiger entweder nach dem sechsten Treffer in der 61. Minute etwas ruhiger angingen oder dass die Abwehr der Magdeburger endlich das machte, was sie eigentlich tun sollte. Trainer Patrick Sander wollte sich auf der Pressekonferenz nach dem Spiel nur noch entschuldigen. Was er sonst noch zu sagen hatte, sehen Sie jetzt.
4: Ich darf euch an der Stelle begrüßen. Nach dem ersten Spieltag geht er mit einer 1:6 Niederlage zu Ende. Neben uns natürlich auch die beiden Trainer und selbstverständlich haben die Gäste und Sie, Herr Konietka, das erste Schlusspfiff, bitte.
5: Ja, vielen Dank. Ich freue mich sehr, dass das Spiel für uns positiv ausgegangen ist. Wir hatten uns auf einen sehr, sehr starken Gegner vorbereitet, den, wie ich finde, auch alle anderen noch zu erwarten haben. Man hat schon gesehen, dass da Jungs an Bord sind, die echt kicken können. Und unser Auftrag war es halt, das so ein bisschen zu unterbinden und ihnen das wegzunehmen, beziehungsweise dann halt Ballbesitz zu gewähren, wenn es Bereiche sind, die für uns ungefährlich sind oder nicht so wehtun. Und die Bereiche, in denen uns halt dieses Spiel mit dem Ball von Magdeburg wehtut, halt möglichst gering zu halten. Ich finde, das ist uns so in den ersten Minuten sehr gut gelungen. Und dann kam es dazu, dass wir auch dann uns dann durch einen Konter belohnen. Wir haben einen tiefen Ball gewinnen können, aber den Konter schön zu Ende spielen und machen dann, finde ich, auch ein schönes Tor. Und dann ist es manchmal so im Fußball, dann gibt es halt so einen Dreifachschlag. Manchmal ist dann auch die Unkonzentriertheit vom Gegner da vielleicht. Oder wir kommen in so einen kurzen Flow und schaffen es dann auf 3:0 zu erhöhen. Und gefolgt dann von der roten Karte. Und dann ist das Spiel natürlich in eine bestimmte Richtung gekippt. Das ist halt dann mit Momentum so. Und dann ist es auch noch schwierig, das Spiel dann im Nachhinein zu bewerten. Was ich gut finde, ist, dass wir das, was wir uns vorher vorgenommen haben, gut befolgt haben. Und auch dann in der Folge so scharf geblieben sind. Wir haben natürlich dann nach der Halbzeit das 4:1 dann zugelassen. Das ist manchmal so im Spiel. Wir hatten noch darüber gesprochen, dass wir uns bestimmte Phasen halt nicht gönnen wollen. Wir wollen in der Restverteidigung scharf bleiben. Wir wollen eigentlich nichts herschenken. Und dann redet man viel über den Elefanten im Raum. Und der kommt dann genauso, wie er kommen muss. Und so kriegen wir das Gegentor. Ist vielleicht aber auch ein ganz gutes Learning, weil ich habe mal davon gesprochen, dass wir auf dem Weg sind, dass wir uns entwickeln wollen. Das ist die Entwicklung gilt halt zu verschärfen und dass es auch so ein bisschen unser Ziel sein soll. Und diese zweite Halbzeit bietet halt viele Ansatzpunkte, um uns da noch zu verbessern und mit den Jungs dran zu arbeiten. Und bin da mal sehr glücklich, dass es so gelaufen ist.
4: Dankeschön. Dann dein Fazit zum Spiel, Pat.
6: Ja, Glückwunsch, Lars, zum verdienten Sieg auch in der Höhe. Also ich muss mich zu Beginn erstmal für den Auftritt bei allen, die hier im Stadion waren, entschuldigen, weil das ist nicht der erste Magdeburg, wie er sich präsentieren wollte. Und darüber werden wir zu reden haben. Spiele laufen manchmal nach bestimmten Mustern ab. Und das, was heute hier passiert ist, war in keinster Weise irgendwo, hat das darauf hingedeutet, dass so ein Spiel entstehen könnte. In keiner Phase, an keinem Trainingstag, nichts hat darauf hingedeutet, dass so ein Ergebnis zustande kommt. Es gilt jetzt darum, ja, darauf einzuwirken, dass wir jetzt nicht alles in Grund und Boden reden. Es gilt aber darum, auch ein paar klare und deutliche Worte zu finden, die, also wenn man die Art des Fußballs, die wir spielen wollen, dazu braucht es bestimmte Grundideen und Grundgedanken. Und wenn ich dann eine andere Idee habe oder zu mutlos bin, um diese Idee, die erfolgsversprechend ist, durchzuführen, dann habe ich ein Problem. Und wenn ich ein Problem habe, hat die ganze Mannschaft ein Problem. Und das war so der Knackpunkt, dass wir von der ersten Minute an so verunsichert gewirkt haben. Ich kenne keinen Grund. Ich weiß es nicht. Ich habe eine Vermutung. Sollte mich, wenn ich mich daran täusche, sehr wundern. Aber ich glaube schon, dass der ein oder andere im Kopf eine andere Erwartungshaltung hatte. Und dann so bitterbös gelandet ist. Also es war jetzt keine Landung, es war eine Bruchlandung. Und da muss man einfach sagen, dass es dann nach dem geschilderten 3-0 und der roten Karte, die dann noch ins Bild passt, ging es eigentlich noch um Schadensbegrenzung. Und also mir fällt jetzt nicht viel Positives ein, außer dass wir uns vielleicht nicht mit einem noch höheren Ergebnis verabschiedet haben. Das Einzige, was ich vielleicht spontan so sagen kann, dass es mich freut, dass Leon Merkner sein erstes Zweitligaspiel gemacht hat, was er wahrscheinlich auch in seinem ganzen Leben nicht vergessen wird.
4: Dann danke dir für deine Worte, Pat. Ihr könnt das altbekannte Spiel gerne ein Handzeichen da lassen und dann kommt das Mikro in eure Reihe. Macht davon jemand Gebrauch? Jawohl, Tobi Buschendorf für die Volksstimme.
7: Ja, hallo in die Runde. Herr Sander, die ersten Gegentore sind alle so ein bisschen nach einem Muster gefallen, Ballverlust und dann war der Konter relativ einfach ausgespielt und der Gegner schnell durch. Haben Sie eine Erklärung, warum da die Räume so riesig waren?
6: Na, wenn ich dann im Spielaufbau mutlos bin und mir einfach nur immer ein Ball zum Tor zurück einfällt, das als einzige Lösung, also dann weiß ich ganz genau, dass irgendwann kommt der Gegner dazwischen. Und irgendwann spritzt er dazwischen, weil er wartet dann darauf. Und wir haben im Grunde genommen genau den Fehler gemacht und haben auf die wartenden Braunschweiger die Bälle gespielt. Haben dann die Bälle im Vorwärtsgang verloren und da wir mit breiten Innenverteidigern spielen, ist logischerweise das Zentrum offen. Also wir hatten die Ballverluste, die in Zonen passiert sind, waren in solchen Zonen, wo sie nicht passieren dürfen. Und deshalb war es so, wie es letztendlich dann gekommen ist. Und auch das, also ich kann mich erinnern, die ganze Woche über gab es nur den Tenor einer stabilen Innenverteidigung und Abwehrchef McNulty und wie auch immer. Da ist viel zusammengebrochen heute. Und jetzt müssen wir sehen, dass wir die Scherben aufkehren und schauen, dass wir im nächsten Auswärtsspiel stabiler stehen im Zentrum. Was allerdings auch jetzt nicht immer nur an den Innenverteidigern liegt, sondern das war im Verbund, auch mit den Spielern davor, nicht das, was wir spielen wollten.
4: Weiteren Nachfragen. Leon Kaminski für die Bild-Zeitung.
8: Sie meinten, da ist hinten heute viel zusammengebrochen. Meinen Sie, das ist mit dem Personal in der Woche wieder zusammenzuführen oder denken Sie da schon an größere personelle Veränderungen Richtung nächste Woche Osnabrück?
6: Also früher als Kind, mit meinem Vater habe ich so ein Kartenhaus gebaut, ne? Weiß ich nicht, wer das noch kennt, so mit Spielkarten und dann hat man so ein Haus gebaut und hat sich gefreut, wenn die Dinger gestanden haben und dann kam irgendeiner in den Raum, hat gepustet und ist das Ding zusammengebrochen. Dann hat man das wieder genommen und hat das wieder aufgebaut. Also zu schreien, ich brauche jetzt größere Karten oder keine Ahnung, oder stabilere Karten, nee. Wir haben dieses Personal und die können das. Die Jungs haben es doch gezeigt. Na, es gilt zu ergründen, warum in dem Spiel es nicht möglich war. Weil, also von alleine und bewusst hat es keiner gemacht von den Jungs.
4: Möchte noch jemand was nachschieben? Sieht aktuell nicht so aus, dann beschließen wir die PK an der Stelle. Ich wünsche euch einen guten und schnellen Nachhauseweg und uns allen natürlich ein schönes Restwochenende. Ciao, ciao.
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10: Die MDF-1-Wettervorhersage für den 10. und 11. August. Die Bewölkung vom Nachmittag weicht in der Nacht einem nahezu klaren Himmel. Deswegen wird es nicht regnen. Und das sorgt für deutliche Abkühlung. Denn bis auf 12 Grad fällt das Quecksilber. Der Wind weht leicht aus nordwestlicher Richtung. Am Dienstag bestimmt eine leichte Bewölkung ohne Niederschläge das Wettergeschehen. Die Tageshöchsttemperatur sollte bei 24 Grad liegen. Und der Wind weht weiterhin nur leicht aus dem Nordwesten. Der UV-Index liegt beim hohen Wert 6. Die weiteren Aussichten bis zum Freitag. Das freundliche Wetter wird uns auch die kommenden Tage begleiten. Allerdings wird es wieder deutlich wärmer, weil die Tageshöchsttemperaturen bis weit über 30 Grad ansteigen werden.
0: Mit Glanz und Gloria ist eine Ausstellung der Gruppe 83 überschrieben. Es handelt sich um 13 Künstlerinnen und Künstler, die sich der Keramik als Gegenstand ihrer Kunst verschrieben haben. Wie der Name es verrät, gibt es diese Gruppe bereits seit 1983, damals gegründet, um die Keramik als eigenständige Kunstform zu vertreten und durch Ausstellungen und Publikationen bekannt zu machen. Da reiht sich die Ausstellung in der Galerie Himmelreich harmonisch ein, die am Dienstag um 19 Uhr eröffnet wird. Sonngard Marx wird die einführenden Worte sprechen und Martin Müller wird auf dem Akkordeon für den musikalischen Rahmen sorgen. Der Eintritt zur Vernissage ist frei. Wir hätten am Dienstag auch wieder ein Direktmagazin anzubieten, deshalb jetzt noch die Empfehlung, sich eine unserer

Sendung anzusehen. Ab 18 Uhr neu für Magdeburg und eine halbe Stunde später für Halle, so wie jetzt auch gleich. Man sieht sich bestimmt wieder. Bis dahin auf Wiederfernsehen und bleiben Sie gesund.

0: Victoria. Wer ist dieser Junge eigentlich?
1: Er ist in der 4B. Er hat mich gebeten, ihm bei Französisch zu helfen.
2: Zu verbrauchen.
1: Zu sättigen.
2: Ihr Herz sofort zu sättigen. Bist du nicht zu alt, um noch bei deinen Eltern zu wohnen?
1: Meine Geschichte ist nicht wichtig.
2: Warum sagst du das? Jeder kann doch wichtig sein, oder? Spürst du, wie stark es schlägt? Mach das sonst nie.
1: Ich bin seine Mutter.
2: Sie gibt mir Nachhilfe in Französisch.
1: Und was macht er hier um diese Zeit? Man sieht, dass sie dich mag. Vielleicht kann sie uns helfen.
2: Wie läuft's heute Abend?
3: Wie immer.
1: Passen Sie auf. Sollten wir nicht die Polizei rufen? Warum denn Polizei? Du machst mir Angst damit.
2: Willst du mich nicht sehen?
1: Was hast du ihm angetan?
4: Ich habe nichts Böses getan.
2: Julia.
1: Aber du musst vorsichtig sein.
5: Was für dich der Sinn des Lebens?
3: Wunder machst du es nicht, wa? Kennst du den Schriftsteller Johann Gottfried Säume? Er ist damals einfach losgewandert bis ans Ende von Europa. Spaziergang nach Syrakus. Ich dachte mir, das mache ich auch. Aber dann wieder zurück in meine kleine DDR. Es ist Wahnsinn. Ich würde gern mit dir nach Italien wandern.
5: Ja, wenn du mir die richtigen Schuhe besorgst.
3: Guten Tag, Paul Gombitz hier. Gibt es eine Möglichkeit, Italien näher zu kommen als Mitglied der Liga für Völkerfreundschaft?
6: Wollen Sie hinreisen?
3: Soweit habe ich da jetzt noch gar nicht gedacht. Paul Gombitz, Rostock. Ich will segeln lernen. Jetzt.
5: Paul, du machst keinen Mist.
3: Nee.
7: Prüfung bestanden, mein Junge.
5: Militärtechnik. Ist meldepflichtig.
8: Auf Wiedersehen.
3: Auf Wiedersehen.
5: Was ist das? Hab ich bei dir gefunden, Paul.
9: Das sind 4000 Mark West.
5: Du bist ein Lügner, Paul.
3: Egal, wohin ich mit meinem Boot abdrifte, ich werde immer wiederkommen. Immer, immer, immer.
10: Willkommen in der Bundesrepublik Deutschland, Herr Gombitz.
9: Der kleine Paul.
3: Die ganzen Jahre gespart.
10: Mein lieber Kokoschinski. Da kannst du aber auch nicht mit verkassemer tuckeln, ne?
3: Ich hab's geschafft, Anne. Ich betrachte meinen Grenzübertritt nicht als Flucht. Ich will zurück in die DDR. Und das war immer klar.
11: Sie haben eine schwere Straftat begangen.
3: Der Sinn des Lebens. Durch die Welt reisen und einen Ort finden, wo man hingehört. Sowas. Zu Hause ist immer am schönsten.
12: Zu Hause ist immer am schönsten.

Ein herzliches Willkommen zu unserer ersten Ausgabe des MDF1 Direktmagazins nach unserer Sommerpause. Für die Kinder dauern die Sommerferien ja noch eine Woche. Viele anderen müssen trotz hoher Temperaturen schon wieder arbeiten. Und auch die heiße Phase des Landtagswahlkampfes hat begonnen. Nur das Museum in Wolmirstedt denkt schon mal an Weihnachten. Denn dort will man zum Jahresende eine Weihnachtsausstellung eröffnen. Und dazu sucht man nun noch Ausstellungsstücke. Nicht nur historische Familien- oder Weihnachtsfoto wie dieses hier aus den 1920er Jahren, sondern auch außergewöhnlichen Weihnachtsschmuck oder Berichte über Bräuche sowie Familientraditionen. Die Exponate werden als Leihgaben in die Ausstellung kommen und wer dazu einen Beitrag leisten will, unter der Telefonnummer 039 201 21 363 kann man verantwortliche Mitarbeiter des Museums erreichen und erklären, mit was man die Ausstellung unterstützen könnte. Es ist durchaus im Bereich des Möglichen, dass der Absatz an Elefantenplüschtieren in Zukunft etwas größer wird als bisher. Denn der Wunsch, ein solches Rüsseltier mit nach Hause nehmen zu wollen, könnte stärker werden, wenn man im Elefantenhaus zu Besuch war. Dort stolpert seit ein paar Tagen ein Jungtier durch das Gehege, denn im Magdeburger Zoo konnte man ein besonderes Ereignis feiern. 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

0: Wir haben ja einen ganz historischen Moment. Das erste Elefantenkalb in der Geschichte Magdeburgs wurde am 6.8. um 1.14 Uhr dann geboren. Beim Geschlecht halten wir uns noch ein bisschen bedeckt. Sweeney hat uns noch nicht nah genug rangelassen, dass wir da eine hundertprozentige Aussage zu abgeben könnten. Wir haben natürlich einen sehr educated guess, aber halten uns da noch ein bisschen zurück. Was wir sehr gut wissen, ist die Schulterhöhe. Da sind wir bei 86 Zentimetern. Gewogen haben wir auch noch nicht, weil Sweeney das Kalb noch sehr eng bei sich behält. Und wir halten unsere Elefanten hier im Protected Contact, das heißt zwischen uns und dem Elefanten muss immer ein Gitter sein, um uns vor unabsichtlichen Bewegungen des Tieres zu schützen. Das kann bei Elefanten dann doch schnell gefährlich werden. Bis jetzt kann das Kalb schon selbstständig aufstehen, sich hinlegen, Bewegungen laufen oder Wendungen laufen. Das hat in den ersten Stunden auch noch nicht so gut geklappt. Da konnte man nur vorwärts und bremsen war auch schon ein bisschen schwierig. Und was uns am meisten freut, ist, dass es zum jetzigen Zeitpunkt wirklich schon ganz gut trinkt.
1: Das freut natürlich nicht nur den Zoodirektor. Schließlich beginnt das Leben eines Elefanten mit einem Sturz des Jungtiers aus etwa 3 Metern Höhe. Doch davon hat sich das Kleine gut erholt und allmählich klappt es auch mit der Koordination der 8 Beine. Schließlich muss man als Jungelefant immer genau aufpassen, was das Muttertier unternimmt, um nicht dazwischen zu geraten.
0: Nee, Sweeney passt da schon sehr gut auf. Sie ist eine sehr gute Mutter, sie passt sehr gut auf. Sie hat das immer im Blick und dirigiert dann mit dem Rüssel in die richtige Richtung.
1: Sweeney, das Muttertier, wurde 1993 ursprünglich in Afrika geboren, lebte dann lange im grünen Zoo Wuppertal und kam 2024 nach Magdeburg. Das passierte im Rahmen des Ex-Situ-Programms für afrikanische Elefanten, weil man sie mit dem seit 2018 hier lebenden und genetisch passenden Elefantenbullen Kando zusammenführen wollte. Der erfüllte seine Aufgabe auch zuverlässig und nach einer 22 Monate dauernden Tragezeit konnte man nun den gesunden Nachwuchs begrüßen.
0: Wir haben das Elefantenhaus und die Außenanlagen intensiv mit Kameras überwacht und haben dann an Veränderungen des Schlafrhythmus, Veränderungen des Laufverhaltens feststellen können, jetzt geht es dann wohl demnächst los. Und dann das eindeutige Zeichen ist natürlich der Abgang der Fruchtwässer, das sind beim Elefanten so knapp an die 100 Liter, das kriegt man sehr klar mit.
1: Für den Magdeburger Zoo ist es das erste Mal seit seiner Gründung vor 76 Jahren, dass solch ein Zuchterfolg erzielt wurde. Denn bisher wurden hier nur weibliche Tiere gehalten. Nun kommt es darauf an, dass sich eine stabile Mutter-Kind-Beziehung entwickelt, weshalb Besucher nur eingeschränkten Zugang zum Duo bekommen sollen.
0: Das machen wir auch von Sweeney abhängig von ihrem Verhalten. Sie ist bis jetzt eine sehr entspannte Elefantenmutter und wenn alles gut läuft, werden wir morgen das Elefantenhaus schon für die ersten Stunden öffnen, immer mit einer Aufsicht und wir werden es auch sofort wieder schließen, wenn wir das Gefühl haben, Sweeney gefällt das gerade nicht. Sie hat jederzeit die Möglichkeit, sich in Räume zurückzuziehen, wo sie nicht zu sehen ist und trotzdem geht dann hier die Mutter-Kind-Bindung vor und wir behalten uns vor, das Haus dann auch jederzeit wieder zu schließen.
1: Ja, und so kann der Magdeburger Zoo nun auch auf diesem Feld des Artenschutzes einen Beitrag leisten und die Besucher dürften mit ein bisschen Glück dabei zuschauen. Und Glück brauchen auch die Zoomitarbeiter, um einmal herauszufinden, ob wir es hier mit einem männlichen oder einem weiblichen Kalb zu tun haben.

0: Die Stadtverwaltungen in unserem Sendegebiet haben begonnen, die Wahlbenachrichtigungen für die Landtagswahl am 6. September zu verschicken. Grundlage dafür sind die Anmeldungen zum Hauptwohnsitz bei der jeweiligen Gemeinde. Bei vielen Wahlberechtigten sollte die Benachrichtigung unterdessen bereits vorliegen. Aber falls Sie bis zum 15. August noch nichts erhalten haben, dann sollte man sich bei der Briefwahlstelle des Wahlamtes um entsprechende Unterlagen bemühen. Mit den Wahlunterlagen kann man sich am Wahltag ins zuständige Wahllokal begeben oder vorher Briefwahlunterlagen anfordern, wenn man am Wahltag verhindert ist oder aus anderen Gründen diesen Service in Anspruch nehmen möchte. Die Wahlbenachrichtigungen werden übrigens von privaten Postdienstleistern befördert, weshalb Nachsendeaufträge, die man bei der Deutschen Post laufen hat, keine Wirkung entfalten. Das sollte man auch mal in Betracht ziehen, wenn man die Benachrichtigung noch nicht erhalten hat.
1: Die Feuerwache in Magdeburg-Sudenburg. Man hörte schon von draußen Landtagswahlkampf auf vollen Touren, denn Eva von Angern, Spitzenkandidatin der Linken, hat sich mit Sebastian Krumbiegel prominente Unterstützung geholt und der sitzt jetzt virtuos am Klavier.

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1: Gemeinsam mit einem Prominenten, wenige Tage vor der Landtagswahl, das ist Wahlkampf. Können Sie mir erzählen, was Sie wollen?
2: Ja, natürlich ist das Wahlkampf und ich bin sehr dankbar, dass Sebastian Krumbiegel auch tatsächlich für sich entschieden hat, mich bzw. auch damit die Partei Die Linke hier in Sachsen-Anhalt in dem Wahlkampf, der gerade ja auf Hochtouren läuft, zu unterstützen. Und der Titel ist Programm, Soundcheck der Menschlichkeit. Wir wollen gemeinsam, eher aus Sicht eines Künstlers, eines freien Künstlers, der ja auch dafür bekannt ist, kein Blatt vom Mund zu nehmen, mit mir gemeinsam als Politikerin, als Sachsen-Anhalterin darüber reden, wie können wir es gemeinsam schaffen, dass die Solidarität, die soziale Grundlage unserer Gesellschaft, das Miteinander, wie schaffen wir es, das zu halten? Also, dass das Menschliche wirklich auch weiterhin im Mittelpunkt steht.
3: Und dann sitzen die beiden auf der Bühne. Die linken Politikerin, Eva von Angern, in Sudenburg geboren, seit 2002 Landtagsabgeordnete, und der Musiker und aktive Demokrat Sebastian Krumbiegel, Jahrgang 1966, geboren in Leipzig, nach eigenen Angaben ein eher schlechter Schüler, aber als Musiker und Mitglied der Prinzen einer der erfolgreichsten Popsänger in Deutschland.
0: 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Wo ist die Richtung?
3: Sebastian Krumbiegel hat schon immer seine Popularität für politische Botschaften genutzt und hat regelmäßig die SPD, einmal als notwendige Ausnahme einen Kandidaten der CDU unterstützt und jetzt hier die Linke.
4: Ich setze mich ja nicht nur für die Linke ein, ich setze mich ja für demokratische Parteien ein. Also ich halte es einfach für wichtig, dass wir... Ich habe ein Demokratielied, bei dem ich über die Erhaltung der Demokratie singe. Und das ist mir mehr oder weniger wirklich in die Wiege gelegt. Also meine Eltern haben mich so sozialisiert und ich halte das einfach für wichtig, dass wir jetzt die Zeit, die wir haben, noch nutzen, um uns darum zu kümmern, dass nichts passiert, was am Ende, ich glaube, alle bereuen würden, was, wenn das passiert, was hier wie ein Damoklesschwert über uns schwebt. Wir nennen das ja Populismus, den Leuten einen vom Pferd zu erzählen und ihnen was vorzugaukeln. Und was ich so mitkriege, irgendwie immer, die guten alten Zeiten, wir wollen unsere guten alten Zeiten zurückhaben. Das ist kein Argument. Am Ende, die Welt verändert sich täglich und wir müssen gucken, was passiert. Und müssen vor allem eben gucken, dass wir uns das, was wir haben, als großen Schatz mit dem Grundgesetz, mit der Demokratie, dass wir uns das erhalten. Und deswegen bin ich heute hier.
1: Die Linke mit Sebastian Krumbiegel, und da fällt mir natürlich, ich wäre so gern ein Millionär ein.
2: Ja, natürlich. Und ich kann verraten, an diesem Abend wird es auch...

0: um das Thema Umverteilung gehen. Wir sind die Partei, die wie keine andere für das Thema Umverteilung von oben nach unten im Sinne des Sozialstaatsprinzips des Grundgesetzes kämpft, weil wir sagen, der soziale Frieden ist in Deutschland in Gefahr. Es hilft niemandem, auf SGB-II-Empfängerinnen oder andere Alleinerziehende beispielsweise nach unten zu treten, sondern es ist ganz viel Geld im System. Wir haben Menschen, die in den letzten Jahren wirklich massiv profitiert haben und dass die sich mehr gesellschaftlich einbringen, weil wir sind doch mal ehrlich, die haben doch das nicht selbst erarbeitet, das haben Arbeitnehmerinnen erarbeitet oder Geld hat für sie gearbeitet, aber Geld, wissen wir, kann nicht arbeiten. Aber das Entscheidende ist tatsächlich, wenn wir weiter wollen, dass Kommunen gut finanziert sind, dass Frauen, wenn sie ins Frauenhaus gehen, keinen Eigenanteil bezahlen müssen, dass Schwimmbäder saniert werden können, damit alle Kinder schwimmen lernen, damit Kunst und Kultur weiter gefördert werden, damit wir uns die Tickets leisten können. Und da kann ich noch ganz viele andere Themen aufzählen, die mir nicht nur als Magdeburgerin, sondern als Sachsen-Anhalterin wirklich sehr wichtig sind. Und deswegen, wir werden heute auch über die Millionäre sprechen.
1: Und das tun sie dann auch. Immer im Wechsel mit Liedern von Krumbiegels neuer CD, Kompass, deren musikalischen Titel genau zur politischen Botschaft der linken Kandidatin passen. Und im ausverkauften Saal der Feuerwache haben alle einen nachdenklichen, aber sicher auch sehr vergnüglichen Abend erlebt.
2: Die auch im Stadtgebiet von Halle immer häufiger anzutreffenden digitalen Werbedisplays stehen nun auch in gewissen Rahmen für kostenlose Werbung für gemeinnützige Organisationen aus dem Kulturbereich zur Verfügung. Auf 28 Displays wird nun der sogenannte Kulturkalender ausgespielt. Eine Möglichkeit für lokale Kulturtreibende oder Breitensportvereine auf ihre Termine hinzuweisen. Und zwar 7 Tage vor der eigentlichen Veranstaltung. Im Serviceportal der Firma Ströer muss man sich zuvor registrieren lassen und die entsprechenden Informationen hinterlegen. Die Gestaltung erfolgt einheitlich und die Tafeln bleiben 10 Sekunden stehen. Halle reiht sich mit diesem Angebot in einer Anzahl anderer Städte ein. In Sachsen-Anhalt ist es aber die erste Stadt. Die Reklame.

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5: Willkommen zurück. Für den HFC stand am Sonntag bereits der 4. Spieltag in der Regionalliga Nordost auf dem Plan. Erwartet wurde auf eigenem Platz der Chemnitzer FC. Das Spiel endete 0:0, was für eine ausgeglichene Partie das passende Ergebnis darstellen durfte, auch wenn beide Mannschaften Chancen hatten, den Sieg davonzutragen. Mit der Punkteteilung endete die englische Woche für den HFC, den man nun auf dem 7. Platz der noch jungen Spielzeit findet. Die nächste Aufgabe steht am kommenden Sonntag an, dann fährt man zur VSG Alt-Glienicke.
6: Über den Halberstädter Dom und seinen berühmten Reliquienschatz sind bereits schon viele Bücher geschrieben worden. Jetzt wurden zwei neue vorgestellt, die mit Sicherheit auch die teuersten sind. Beide Bücher mit dem

0: Titel Der Dom zu Halberstadt kosten 160 Euro. Bei diesem Preis darf man sich schon einmal fragen, was die 8,5 Kilogramm schwere und 1600 Seiten umfassende Publikation so teuer macht. Auf einer gemeinsamen Pressekonferenz im Halberstädter Dom beantwortete die Kooperation als Kulturstiftung Sachsen-Anhalt, das Landesamt für Denkmalpflege und Archäologie sowie das Europäische Romanikzentrum sämtliche Fragen zu den beiden neuen, publizierten Grundlagewerken. Die beiden Bücher Der Dom zu Halberstadt beinhalten nämlich keine mittelalterlichen Geschichten für Leser, sondern dienen der wissenschaftlichen Forschung. Es ist ein bebildertes Nachschlagewerk, genau genommen ein vollständiges Inventarverzeichnis von Architektur und Ausstattung der Halberstädter Kathedrale. Vor rund 800 Jahren wurde bereits mit dem Bau dieses Doms begonnen. Die neue, zweibändige Monographie ist eine wichtige Grundlage für die zukünftige Forschung aller historischen Disziplinen.
1: Es ist notwendig, dass man die einzelnen Dinge erforscht, die einzelnen Dinge kennt und dokumentiert. Das ist hier in Halberstadt zum letzten Mal 1902 passiert, natürlich mit einem anderen Kenntnisstand. Und jetzt hat man es auf höchstem wissenschaftlichem Niveau gemacht, mit allen Vergleichen und kann jetzt jedes einzelne Stück als Inventar sehr viel besser verstehen und damit die Gesamtheit verstehen. Außerdem ist Dokumentation auch immer Kulturschutz, weil wir haben gesehen, es sind mehrere Kriege hier über den Dom gegangen. Beim letzten Krieg hat der Dom hier mehrere Treffer erhalten. Man weiß nie, was in Zukunft passiert. Und wenn man einige hundert Bücher druckt, dann ist zumindest der Dom in dem jetzigen Zustand auf ewig konserviert, denn alle Bücher können nicht verloren gehen.
0: Die beiden neu erstellten Inventarverzeichnisse haben rund 900.000 Euro gekostet. 350.000 Euro kamen dabei vom Land Sachsen-Anhalt und 500.000 Euro von der Kulturstiftung des Landes. Staatsminister Rainer Robra würdigte die beiden Werke und die Wichtigkeit der Forschung. Nach den Kathedralen von Magdeburg und Naumburg hat auch nun der Halberstädter Dom ein neues Inventarverzeichnis. Ein weiteres für den Havelberger Dom ist auch geplant.
2: Also es ist eine extrem verdienstvolle Arbeit, die hier von der Kulturstiftung des Landes Sachsen-Anhalt geleistet worden ist. Schon in Magdeburg, schon in Dessau, schon in Naumburg. Aber eben hier nochmal in einer Weise, die erkennen lässt, welche besondere Bedeutung auch der Halberstädter Dom für die Landesgeschichte hat.
0: Die beiden Hauptautoren Dr. Anja Seliger und Dr. Heiko Brandl, die mit 23 weiteren Experten das Buch verfassten, gaben neue Geheimnisse preis, die jetzt gesichert werden konnten.
3: Ein Thema wie die Orgeln oder wie die Glocken, das gibt man natürlich an Experten ab, die sich damit viel, viel besser auskennen als wir. Wir sind ja beide Kunsthistoriker, wir könnten das auch machen, aber wir müssten uns da viel länger und langfristig einarbeiten und deshalb geben wir solche Themen dann eben extern weg.
0: Der erste Band des Buches befasst sich mit der Architektur des Domes, mit dem Westbau, dem Querhaus und dem Chor. Der zweite Band hingegen mit der Ausstattung des Domes. Er enthält wichtige Details zur ältesten Triumphkreuzgruppe Europas, die den gekreuzigten Christus als Sieger über das Böse zeigt. Diese beiden Bände wurden nach einer wissenschaftlichen Bearbeitung entwickelt und teilen den Dom jeweils in verschiedene Abschnitte ein und daraus entstehen dann die entsprechenden Texte.
3: Die Texte sind inhaltlich alle gleich aufgebaut. Ja, vorneweg gibt es Quellen, Bildquellen, Literatur. Dann kommt eine Überlieferungsgeschichte, die sämtliche Maßnahmen referiert, die also an den Objekten stattgefunden haben, von der Restaurierung bis zur Zerstörung, bis zum Wiederaufbau. Ja, der Dom hatte ja nach dem Zweiten Weltkrieg schwere Schäden, wurde wieder aufgebaut. Das ist natürlich alles dokumentiert. Gleichzeitig haben wir auch die Restaurierungsgeschichte des 19. Jahrhunderts aufgearbeitet. Das ist dann in der Überlieferungsgeschichte zu finden und dann in einem letzten Kapitel ist im Grunde genommen die Würdigung der Objekte drin und da wird dann dargelegt, welche Bedeutung haben die Objekte, ja, wie ist der Forschungsstand dazu gewesen, was kann man bejahen, was kann man verneinen, was sind die neuen Erkenntnisse.
4: Jetzt ist es ja so, dass die meisten Besucher, die hier den Dom besuchen, nicht so Kirchenhistoriker sind. Mal für den Laien gesagt, was soll man sich hier oder was muss man sich im Halberstädter Dom unbedingt ansehen?
3: Also, da mache ich eine ganz große Werbung. Wenn man den Halberstädter Dom besucht, sollte man sich die Zeit nehmen, sich im Langhaus mal kurz hinzusetzen, um den Raumeindruck auf sich wirken zu lassen. Es gibt hier eine unglaublich enge Taktung von Pfeilern. Dadurch wirkt der Raum unglaublich lang, unglaublich hoch und schlank. Das ist ein Eindruck, den man in anderen Kirchen nicht so hat. Nehmen wir zum Beispiel zum Vergleich den Magdeburger Dom, da ist das nicht so. Dann hat man im Halberstädter Dom unbedingt, sollte man einmal den Chorumgang rumlaufen, in die Marienkapelle reinblicken, weil man da die Glasmalereien aus dem 14. Jahrhundert noch erhalten hat. Man sollte sich auf jeden Fall das Triumphkreuz angucken. Und wenn man dann wieder zurückläuft, unbedingt den Taufstein. Das sind die wichtigsten Stücke, würde ich sagen. Die Skulptur hier im Chorumgang, Sie sind ja vorhin mit dabei gewesen. Das ist natürlich ein Highlight, das man auch unbedingt anschauen sollte. Den Domschatz. Wer nach Halberstadt kommt, sollte sich auch den Domschatz anschauen. Denn eine solche Fülle an liturgischen Gewändern und eine solche Fülle an Reliquien und Reliquiaren gibt es an anderen Orten nicht zu bestaunen. Ja, das würde ich unbedingt empfehlen.
0: Mit den beiden Bändern ist der Halberstädter Dom jetzt so umfassend dokumentiert wie nie zuvor. Sie schaffen eine Basis für die Forschung und für viele Generationen danach.
5: Die MDF1 Wettervorhersage für den 10. und 11. August. Die Bewölkung vom Nachmittag weicht in der Nacht einem nahezu klaren Himmel. Deswegen wird es nicht regnen und das sorgt für deutliche Abkühlung, denn bis auf 12 Grad fällt das Quecksilber. Der Wind weht leicht aus nordwestlicher Richtung. Am Dienstag bestimmt eine leichte Bewölkung ohne Niederschläge das Wettergeschehen. Die Tageshöchsttemperatur sollte bei 24 Grad liegen und der Wind weht weiterhin nur leicht aus dem Nordwesten. Der UV-Index liegt beim hohen Wert 6. Die weiteren Aussichten bis zum Freitag. Das freundliche Wetter wird uns auch die kommenden Tage begleiten. Allerdings wird es wieder deutlich wärmer, weil die Tageshöchsttemperaturen bis weit über 30 Grad ansteigen werden.
6: Zum Picknick unter Sternen wird am Donnerstag und Mittwoch auf die Oberburg Giebichenstein eingeladen. Da könnte man Glück haben, die Perseiden zu beobachten oder am Mittwoch die Sonnenfinsternis. Die Besucher sind eingeladen, Picknickkorb und Decke mitzubringen. Man bekommt aber auch so Getränke oder Snacks. Zwischen 18 Uhr und Mitternacht steht das Burgplateau für astronomischen Beobachtungen offen. Der Eintritt kostet 4 Euro. 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

0: Victoria. Wer ist dieser Junge eigentlich?
1: Er ist in der 4B. Er hat mich gebeten, ihm bei Französisch zu helfen.
2: Zu verbrauchen.
1: Zu sättigen.
2: Ihr Herz sofort zu sättigen. Bist du nicht zu alt, um noch bei deinen Eltern zu wohnen?

0: Sie gibt mir Nachhilfe in Französisch.
1: Und was macht er hier um diese Zeit? Man sieht, dass sie dich mag. Vielleicht kann sie uns helfen.
0: Wie läuft's heute Abend?
2: Wie immer.
1: Passen Sie auf. Sollten wir nicht die Polizei rufen? Warum denn Polizei? Du machst mir Angst damit.
3: Willst du mich nicht sehen?
1: Was hast du ihm angetan?
4: Ich habe nichts Böses getan.
0: Joya.
4: Aber du musst vorsichtig sein.

0: Meine Mutter ist vor 2 Tagen gestorben. In einem Pflegeheim. Ja, das wollte sie so. Was machen Sie hier?
1: Ich bin die assistentische Aushilfe. Sagen Sie einfach Mel.
0: Wenn Sie sich vom Anblick einer Vulva provoziert fühlen, dann hätten Sie die Möglichkeit, dem Seminar fernzubleiben. Wissen Sie, wie man eine Moorleiche säubert? Das ist mein altes Zimmer.
1: Wollen Sie nicht wissen, woran Ihre Mutter gestorben ist?
2: Bei Ihrer Mutter hatte ich ganz stark das Gefühl eines ungelebten Lebens.
3: Wer ist denn die andere Frau?
0: Mama, du hast mich nie geschlagen. Aber wenn ich nicht dein braves kleines Mädchen war, hast du 2 Wochen lang nicht mit mir gesprochen. Ich war Luft.
3: Und möchte liebevoll behandelt werden.
0: Ich weiß, Mama. Ich möchte nicht, dass meine Mutter aufgeschnitten wird.
3: Deine Mutter wollte, dass du...
0: Nein. Stopp, stopp, stopp. Mamas Liebe war... Naja. Früher glaubten Menschen, dass Spiegel Türen sind. Der sterbende Mensch trat durch sie in eine andere Welt. Auch die Toten konnten die Lebenden besuchen.
3: Ursula.
4: Was für dich der Sinn des Lebens?
5: Wunder machst du es nicht, wa? Kennst du den Schriftsteller Johann Gottfried Säume? Er ist damals einfach losgewandert bis ans Ende von Europa. Spaziergang nach Syrakus. Ich dachte mir, das mache ich auch. Aber dann wieder zurück in meine kleine DDR. Es ist Wahnsinn. Ich würde gern mit dir nach Italien wandern.
4: Ja, wenn du mir die richtigen Schuhe besorgst.
5: Guten Tag, Paul Gompitz hier. Gibt es eine Möglichkeit, Italien näher zu kommen als Mitglied der Liga für Völkerfreundschaft?
6: Wollen Sie hinreisen?
5: Soweit habe ich da jetzt noch gar nicht gedacht. Paul Gompitz, Rostock. Ich will segeln lernen. Jetzt.
4: Paul, du machst keinen Mist.
5: Nee.
7: Prüfung bestanden, mein Junge.
4: Militärtechnik. Ich melde pflichtig.
8: Auf Wiedersehen.
5: Auf Wiedersehen.
4: Was ist das? Hab ich bei dir gefunden, Paul.
9: Das sind 4.000 Mark West.
4: Du bist ein Lügner, Paul.
5: Egal, wohin ich mit meinem Boot abdrifte, ich werde immer wiederkommen. Immer, immer, immer.
10: Willkommen in der Bundesrepublik Deutschland, Herr Kompitz.
11: Der kleine Paul.
5: Die ganzen Jahre gespart.
12: Mein lieber Kokoschinski, da kannst du aber auch nicht mit verkassematuckeln, ne?
5: Ich hab's geschafft, Anne. Ich betrachte meinen Grenzübertritt nicht als Flucht. Ich will zurück in die DDR. Und das war immer klar.
13: Sie haben eine schwere Straftat begangen.
5: Der Sinn des Lebens. Durch die Welt reisen und einen Ort finden, wo man hingehört. Sowas.
14: Zu Hause ist immer am schönsten.
15: Zu Hause ist immer am schönsten.

Ein herzliches Willkommen zu unserer ersten Ausgabe des MDF1 Direktmagazins nach unserer Sommerpause. Für die Kinder dauern die Sommerferien ja noch eine Woche. Viele anderen müssen trotz hoher Temperaturen schon wieder arbeiten. Und auch die heiße Phase des Landtagswahlkampfes hat begonnen. Nur das Museum in Wolmirstedt denkt schon mal an Weihnachten. Denn dort will man zum Jahresende eine Weihnachtsausstellung eröffnen. Und dazu sucht man nun noch Ausstellungsstücke. Nicht nur historische Familien- oder Weihnachtsfoto wie dieses hier aus den 1920er Jahren, sondern auch außergewöhnlichen Weihnachtsschmuck oder Berichte über Bräuche sowie Familientraditionen. Die Exponate werden als Leihgaben in die Ausstellung kommen und wer dazu einen Beitrag leisten will, unter der Telefonnummer 039 201 21 363 kann man verantwortliche Mitarbeiter des Museums erreichen und erklären, mit was man die Ausstellung unterstützen könnte. Es ist durchaus im Bereich des Möglichen, dass der Absatz an Elefantenplüschtieren in Zukunft etwas größer wird als bisher. Denn der Wunsch, ein solches Rüsseltier mit nach Hause nehmen zu wollen, könnte stärker werden, wenn man im Elefantenhaus zu Besuch war. Dort stolpert seit ein paar Tagen ein Jungtier durch das Gehege, denn im Magdeburger Zoo konnte man ein besonderes Ereignis feiern.

0: Wir haben hier einen ganz historischen Moment. Das erste Elefantenkalb in der Geschichte Magdeburgs wurde am 6.8. um 1.14 Uhr dann geboren. Beim Geschlecht halten wir uns noch ein bisschen bedeckt. Sweeney hat uns noch nicht nah genug rangelassen, dass wir da eine hundertprozentige Aussage zu abgeben können. Wir haben natürlich einen sehr educated guess, aber halten uns da noch ein bisschen zurück. Was wir sehr gut wissen, ist die Schulterhöhe. Da sind wir bei 86 Zentimetern. Gewogen haben wir auch noch nicht, weil Sweeney das Kalb noch sehr eng bei sich behält. Und wir halten unsere Elefanten hier im Protected Contact, das heißt zwischen uns und dem Elefanten muss immer ein Gitter sein, um uns vor unabsichtlichen Bewegungen des Tieres zu schützen. Das kann bei Elefanten dann doch schnell gefährlich werden. Bis jetzt kann das Kalb schon selbstständig aufstehen, sich hinlegen, Bewegungen laufen oder Wendungen laufen. Das hat in den ersten Stunden auch noch nicht so gut geklappt. Da konnte man nur vorwärts und bremsen war auch schon ein bisschen schwierig. Und was uns am meisten freut, ist, dass es zum jetzigen Zeitpunkt wirklich schon ganz gut trinkt.
1: Das freut natürlich nicht nur den Zoodirektor. Schließlich beginnt das Leben eines Elefanten mit einem Sturz des Jungtiers aus etwa 3 Metern Höhe. Doch davon hat sich das Kleine gut erholt und allmählich klappt es auch mit der Koordination der 8 Beine. Schließlich muss man als Jungelefant immer genau aufpassen, was das Muttertier unternimmt, um nicht dazwischen zu geraten.
0: Nee, Sweeney passt da schon sehr gut auf. Sie ist eine sehr gute Mutter, sie passt sehr gut auf. Sie hat das immer im Blick und dirigiert dann mit dem Rüssel in die richtige Richtung.
1: Sweeney, das Muttertier, wurde 1993 ursprünglich in Afrika geboren, lebte dann lange im grünen Zoo Wuppertal und kam 2024 nach Magdeburg. Das passiert im Rahmen des Ex-Situ-Programms für afrikanische Elefanten, weil man sie mit dem seit 2018 hier lebenden und genetisch passenden Elefantenbullen Kando zusammenführen wollte. Der erfüllte seine Aufgabe auch zuverlässig und nach einer 22 Monate dauernden Tragezeit konnte man nun den

0: gesunden Nachwuchs begrüßen.
1: Wir haben das Elefantenhaus und die Außenanlagen intensiv mit Kameras überwacht und haben dann an Veränderungen des Schlafrhythmus, Veränderungen des Laufverhaltens feststellen können. Jetzt geht es dann wohl demnächst los. Und dann das eindeutige Zeichen ist natürlich der Abgang der Fruchtwässer. Das sind beim Elefanten so knapp an die 100 Liter. Das kriegt man sehr klar mit.
0: Für den Magdeburger Zoo ist es das erste Mal seit seiner Gründung vor 76 Jahren, dass solch ein Zuchterfolg erzielt wurde. Denn bisher wurden hier nur weibliche Tiere gehalten. Nun kommt es darauf an, dass sich eine stabile Mutter-Kind-Beziehung entwickelt, weshalb Besucher nur eingeschränkten Zugang zum Duo bekommen sollen.
1: Das machen wir auch von Sveni abhängig von ihrem Verhalten. Sie ist bis jetzt eine sehr entspannte Elefantenmutter und wenn alles gut läuft, werden wir morgen das Elefantenhaus schon für die ersten Stunden öffnen, immer mit einer Aufsicht und wir werden es auch sofort wieder schließen, wenn wir das Gefühl haben, Sveni gefällt das gerade nicht. Sie hat jederzeit die Möglichkeit, sich in Räume zurückzuziehen, wo sie nicht zu sehen ist und trotzdem geht dann hier die Mutter-Kind-Bindung vor und wir behalten uns vor, das Haus dann auch jederzeit wieder zu schließen.
0: Ja, und so kann der Magdeburger Zoo nun auch auf diesem Feld des Artenschutzes einen Beitrag leisten und die Besucher dürften mit ein bisschen Glück dabei zuschauen. Und Glück brauchen auch die Zoomitarbeiter, um einmal herauszufinden, ob wir es hier mit einem männlichen oder einem weiblichen Kalb zu tun haben.

0: Die Stadtverwaltungen in unserem Sendegebiet haben begonnen, die Wahlbenachrichtigungen für die Landtagswahl am 6. September zu verschicken. Grundlage dafür sind die Anmeldungen zum Hauptwohnsitz bei der jeweiligen Gemeinde. Bei vielen Wahlberechtigten sollte die Benachrichtigung unterdessen bereits vorliegen. Aber falls Sie bis zum 15. August noch nichts erhalten haben, dann sollte man sich bei der Briefwahlstelle des Wahlamtes um entsprechende Unterlagen bemühen. Mit den Wahlunterlagen kann man sich am Wahltag ins zuständige Wahllokal begeben oder vorher Briefwahlunterlagen anfordern, wenn man am Wahltag verhindert ist oder aus anderen Gründen diesen Service in Anspruch nehmen möchte. Die Wahlbenachrichtigungen werden übrigens von privaten Postdienstleistern befördert, weshalb Nachsendeaufträge, die man bei der Deutschen Post laufen hat, keine Wirkung entfalten. Das sollte man auch mal in Betracht ziehen, wenn man die Benachrichtigung noch nicht erhalten hat.
1: Die Feuerwache in Magdeburg-Sudenburg. Man hörte schon von draußen, Landtagswahlkampf auf vollen Touren. Denn Eva von Angern, Spitzenkandidatin der Linken, hat sich mit Sebastian Krumbiegel prominente Unterstützung geholt. Und der sitzt jetzt virtuos am Klavier.

0: ich sehe mich unfangen an.
1: Gemeinsam mit einem Prominenten, wenige Tage vor der Landtagswahl, das ist Wahlkampf. Können Sie mir erzählen, was Sie wollen?
2: Ja, natürlich ist das Wahlkampf und ich bin sehr dankbar, dass Sebastian Krumbiegel auch tatsächlich für sich entschieden hat, mich bzw. auch damit die Partei Die Linke hier in Sachsen-Anhalt in dem Wahlkampf, der gerade ja auf Hochtouren läuft, zu unterstützen. Und der Titel ist Programm, Soundcheck der Menschlichkeit. Wir wollen gemeinsam, eher aus Sicht eines Künstlers, eines freien Künstlers, der ja auch dafür bekannt ist, keinen Blatt vom Mund zu nehmen, mit mir gemeinsam als Politikerin, als Sachsen-Anhalterin darüber reden, wie können wir es gemeinsam schaffen, dass die Solidarität, die soziale Grundlage unserer Gesellschaft, das Miteinander, wie schaffen wir es, das zu halten, also dass das Menschliche wirklich auch weiterhin im Mittelpunkt steht.
3: Und dann sitzen die beiden auf der Bühne. Die linken Politikerin, Eva von Angern, in Sudenburg geboren, seit 2002 Landtagsabgeordnete, und der Musiker und aktive Demokrat Sebastian Krumbiegel, Jahrgang 1966, geboren in Leipzig, nach eigenen Angaben ein eher schlechter Schüler, aber als Musiker und Mitglied der Prinzen einer der erfolgreichsten Popsänger in Deutschland.
0: Wo ist der Kompass? Wo ist die Richtung?
3: Sebastian Krumbiegel hat schon immer seine Popularität für politische Botschaften genutzt und hat regelmäßig die SPD, einmal als notwendige Ausnahme einen Kandidaten der CDU, unterstützt und jetzt hier die Linke.
4: Ich setze mich ja nicht nur für die Linke ein, ich setze mich ja für demokratische Parteien ein. Also ich halte es einfach für wichtig, dass wir... Ich habe ein Demokratielied, bei dem ich über die Erhaltung der Demokratie singe. Und das ist mir mehr oder weniger wirklich in die Wiege gelegt. Also meine Eltern haben mich so sozialisiert. Und ich halte das einfach für wichtig, dass wir jetzt die Zeit, die wir haben, noch nutzen, um uns darum zu kümmern, dass nichts passiert, was am Ende... Ich glaube, alle bereuen würden, was, wenn das passiert, was hier wie ein Damoklesschwert über uns schwebt. Wir nennen das ja Populismus, den Leuten einen vom Pferd zu erzählen und ihnen was vorzugaukeln. Und was ich so mitkriege, irgendwie immer, die guten alten Zeiten, wir wollen unsere guten alten Zeiten zurückhaben. Das ist kein Argument. Am Ende, die Welt verändert sich täglich und wir müssen gucken, was passiert. Wir müssen vor allem eben gucken, dass wir uns das, was wir haben, als großen Schatz mit dem Grundgesetz, mit der Demokratie, dass wir uns das erhalten. Und deswegen bin ich heute hier.
1: Die Linke mit Sebastian Krumbiegel, und da fällt mir natürlich, ich wäre so gern ein Millionär ein.
2: Ja, natürlich. Und ich kann verraten, an diesem Abend wird es auch um das Thema Umverteilung gehen. Wir sind die Partei, die wie keine andere für das Thema Umverteilung von oben nach unten im Sinne des Sozialstaatsprinzips des Grundgesetzes kämpft, weil wir sagen, der soziale Frieden ist in Deutschland in Gefahr. Es hilft niemandem, auf SGB-II-Empfängerinnen oder andere Alleinerziehende beispielsweise nach unten zu treten, sondern es ist ganz viel Geld im System. Wir haben Menschen, die in den letzten Jahren wirklich massiv profitiert haben, und dass die sich mehr gesellschaftlich einbringen, weil wir sind wir doch mal ehrlich, die haben doch das nicht selbst erarbeitet, das haben Arbeitnehmerinnen erarbeitet oder Geld hat für sie gearbeitet, aber Geld, wissen wir, kann nicht arbeiten. Aber das Entscheidende ist tatsächlich, wenn wir weiter wollen, dass Kommunen gut finanziert sind, dass Frauen, wenn sie ins Frauenhaus gehen, keinen Eigenanteil bezahlen müssen, dass Schwimmbäder saniert werden können, damit alle Kinder schwimmen lernen, damit Kunst und Kultur weiter gefördert werden, damit wir uns die Tickets leisten können. Und da kann ich noch ganz viele andere Themen aufzählen, die mir nicht nur als Magdeburgerin, sondern als Sachsen-Anhalterin wirklich sehr wichtig sind. Und deswegen, wir werden heute auch über die Millionäre sprechen.
3: Und das tun sie dann auch. Immer im Wechsel mit Liedern von Krumbiegels neuer CD Kompass, deren musikalischen Titel genau zur politischen Botschaft der linken Kandidatin passen. Und im ausverkauften Saal der Feuerwache haben alle einen nachdenklichen, aber sicher auch sehr vergnüglichen Abend erlebt.
5: Ganz alte Magdeburger erinnern sich vielleicht noch an das Bauvorhaben Grüner Stadtmarsch, das zwischen dem MDR-Funkhaus und dem Messeplatz entstehen sollte. Angefangen hatte das Vorhaben die kommunale Wohnungsbaugesellschaft Wobau. Es gab auch gleich erste Gegenreden gegen das Projekt. Man erinnert sich beispielsweise an die Sorgen der Schausteller, die befürchteten, dass sie wegen Lärmklagen nicht mehr auftreten können. Oder natürlich von Naturschützern, die sich gegen die baufeldfreie Machung wehrten. Dann wurde es still um das Projekt. Nun hat sich die Oberbürgermeisterin für den aktuellen Stand interessiert. So wollen sich mittlerweile gleich drei Wohnungsbaugesellschaften in das Projekt einbringen. Neben der WOBA auch die MWG und die GWG. Und man sei dabei, mit der Stadtverwaltung das Bebauungsplanverfahren zu erarbeiten. So beabsichtigt die Stadt Magdeburg, etwa 20.000 Quadratmeter Bauland an die WOBA zu übertragen. Und die MWG will weitere 10.000 Quadratmeter an der Schleusenstraße einbringen, sodass in dem entstehenden Areal bis zu 300 Wohnungen gebaut werden könnten. Auch ein Hotel in diesem Bereich könne man sich vorstellen. Allerdings ist das Projekt immer noch nicht über einen frühen Planungsstand hinausgekommen, denn ein weiterer Terminplan wurde nicht bekannt gegeben. Die Reklame.

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0: Willkommen zurück. Es war ein Saisonauftakt nach Maß, zumindest für Eintracht Braunschweig, die den ersten FCM beim Spiel am Samstag in Magdeburg mit 6:1 abbürsteten. Das Torfeuerwerk begann für die Gäste bereits in der 15. Minute und dann klingelte es im Schnitt aller 10 Minuten im Kasten der Magdeburger. Einzig Herbert Bockhorn schaffte in der 31. Minute den 1:2 Anschlusstreffer. Und im Grunde kann man festhalten, dass es die Braunschweiger entweder nach dem 6. Treffer in der 61. Minute etwas ruhiger angingen oder dass die Abwehr der Magdeburger endlich das machte, was sie eigentlich tun sollte. Trainer Petrik Sander wollte sich auf der Pressekonferenz nach dem Spiel nur noch entschuldigen. Was er sonst noch zu sagen hatte, sehen Sie jetzt.
4: Ich darf euch an der Stelle begrüßen. Nach dem ersten Spieltag geht er mit einer 1:6 Niederlage zu Ende. Neben uns natürlich auch die beiden Trainer und selbstverständlich haben die Gäste und Sie, Konietka, das erste Schlusspfiff, bitte.
5: Ja, vielen Dank. Ich freue mich sehr, dass das Spiel für uns positiv ausgegangen ist. Wir hatten uns auf einen sehr, sehr starken Gegner vorbereitet, den, wie ich finde, auch alle anderen noch zu erwarten haben. Man hat schon gesehen, dass da Jungs an Bord sind, die echt kicken können. Und unser Auftrag war es halt, das so ein bisschen zu unterbinden und ihnen das wegzunehmen, beziehungsweise dann halt Ballbesitz zu gewähren, wenn es Bereiche sind, die für uns ungefährlich sind oder nicht so wehtun. Und die Bereiche, in denen uns halt dieses Spiel mit dem Ball von Magdeburg wehtut, halt möglichst gering zu halten. Ich finde, das ist uns so in den ersten Minuten sehr gut gelungen. Und dann kam es dazu, dass wir auch dann uns dann durch einen Konter belohnen. Wir haben einen tiefen Ball gewinnen können, aber den Konter schön zu Ende spielen und machen dann, finde ich, auch ein schönes Tor. Und dann ist es manchmal so im Fußball, dann gibt es halt so einen Dreifachschlag. Manchmal ist dann auch die Unkonzentriertheit vom Gegner da vielleicht oder wir kommen in so einen kurzen Flow und schaffen es dann auf 3:0 zu erhöhen und gefolgt dann von der roten Karte. Und dann ist das Spiel natürlich in eine bestimmte Richtung gekippt. Das ist halt dann mit Momentum so und dann ist es auch noch schwierig, das Spiel dann im Nachhinein zu bewerten. Was ich gut finde, ist, dass wir das, was wir uns vorher vorgenommen haben, gut befolgt haben und auch dann in der Folge so scharf geblieben sind. Wir haben natürlich dann nach der Halbzeit das 4:1 dann zugelassen. Das ist manchmal so im Spiel. Wir hatten noch darüber gesprochen, dass wir uns bestimmte Phasen halt nicht gönnen wollen. Wir wollen in der Restverteidigung scharf bleiben. Wir wollen eigentlich nichts herschenken. Und dann redet man viel über den Elefanten im Raum. Und der kommt dann genauso, wie er kommen muss. Und so kriegen wir das Gegentor. Ist vielleicht aber auch ein ganz gutes Learning, weil ich habe mal davon gesprochen, dass wir auf dem Weg sind, dass wir uns entwickeln wollen. Das ist die Entwicklung gilt halt zu verschärfen und dass es auch so ein bisschen unser Ziel sein soll. Und diese zweite Halbzeit bietet halt viele Ansatzpunkte, um uns da noch zu verbessern und mit den Jungs dran zu arbeiten. Und bin dann mal sehr glücklich, dass es so gelaufen ist.
4: Dankeschön. Dann dein Fazit zum Spiel, Pat.
6: Ja, Glückwunsch, Lars, zum verdienten Sieg, auch in der Höhe. Also ich muss mich zu Beginn erstmal für den Auftritt bei allen, die hier im Stadion waren, entschuldigen, weil das ist nicht der erste Magdeburg, wie er sich präsentieren wollte. Und darüber werden wir zu reden haben. Spiele laufen manchmal nach bestimmten Mustern ab. Und das, was heute hier passiert ist, war in keinster Weise irgendwo, hat das darauf hingedeutet, dass so ein Spiel entstehen könnte. In keiner Phase, an keinem Trainingstag, nichts hat darauf hingedeutet, dass so ein Ergebnis zustande kommt. Es gilt jetzt darum, ja, darauf einzuwirken, dass wir jetzt nicht alles in Grund und Boden reden. Es gilt aber darum, auch ein paar klare und deutliche Worte zu finden, die, also wenn man die Art des Fußballs, die wir spielen wollen, dazu braucht es bestimmte Grundideen und Grundgedanken. Und wenn ich dann eine andere Idee habe oder zu mutlos bin, um diese Idee, die erfolgsversprechend ist, durchzuführen, dann habe ich ein Problem. Und wenn ich ein Problem habe, hat die ganze Mannschaft ein Problem. Und das war so der Knackpunkt, dass wir von der ersten Minute an so verunsichert gewirkt haben. Ich kenne keinen Grund. Ich weiß es nicht. Ich habe eine Vermutung. Sollte mich, wenn ich mich daran täusche, sehr wundern, aber ich glaube schon,

0: dass der ein oder andere im Kopf eine andere Erwartungshaltung hatte und dann so bitterbös gelandet ist. Also es war jetzt keine Landung, es war eine Bruchlandung. Und da muss man ja einfach, da muss man einfach sagen, dass es dann nach dem geschilderten 3-0 und der roten Karte, die dann noch ins Bild passt, ging es eigentlich noch um Schadensbegrenzung. Und also mir fällt jetzt nicht viel Positives ein, außer dass wir uns vielleicht nicht mit einem noch höheren Ergebnis verabschiedet haben. Das Einzige, was ich vielleicht spontan so sagen kann, dass es mich freut, dass Leon Merkner sein erstes Zweitligaspiel gemacht hat, was er wahrscheinlich auch in seinem ganzen Leben nicht vergessen wird.
1: Dann danke dir für deine Worte, Pat. Ihr könnt das altbekannte Spiel gerne ein Handzeichen da lassen und dann kommt das Mikro in eure Reihe. Macht davon jemand Gebrauch? Jawohl, Tobi Buschendorf für die Volksstimme.
2: Ja, hallo in die Runde. Herr Sander, die ersten Gegentore sind alle so ein bisschen nach einem Muster gefallen, Ballverlust und dann war der Konter relativ einfach ausgespielt und der Gegner schnell durch. Haben Sie eine Erklärung, warum da die Räume so riesig waren?
0: Na, wenn ich dann im Spielaufbau mutlos bin und mir einfach nur immer ein Ball zum Tor zurück einfällt, das als einzige Lösung, also dann weiß ich ganz genau, dass irgendwann kommt der Gegner dazwischen. Und irgendwann spritzt er dazwischen, weil er wartet dann darauf. Und wir haben im Grunde genommen genau den Fehler gemacht und haben auf die wartenden Braunschweiger die Bälle gespielt. Haben dann die Bälle im Vorwärtsgang verloren und da wir mit breiten Innenverteidigern spielen, ist logischerweise das Zentrum offen. Also wir hatten die Ballverluste, die in Zonen passiert sind, waren in solchen Zonen, wo sie nicht passieren dürfen. Und deshalb war es so, wie es letztendlich dann gekommen ist. Und auch das, also ich kann mich erinnern, die ganze Woche über gab es nur den Tenor einer stabilen Innenverteidigung und Abwehrchef McNulty und wie auch immer. Da ist viel zusammengebrochen heute. Und jetzt müssen wir sehen, dass wir die Scherben aufkehren und schauen, dass wir im nächsten Auswärtsspiel stabiler stehen im Zentrum. Was allerdings auch jetzt nicht immer nur an den Innenverteidigern liegt, sondern das war im Verbund, auch mit den Spielern davor, nicht das, was wir spielen wollten.
1: Weiteren Nachfragen. Leon Kaminski für die Bild-Zeitung.
3: Sie meinten, da ist hinten heute viel zusammengebrochen. Meinen Sie, das ist mit dem Personal in der Woche wieder zusammenzuführen oder denken Sie da schon an größere personelle Veränderungen Richtung nächste Woche Osnabrück?
0: Also ich, früher als Kind, mit meinem Vater habe ich so ein Kartenhaus gebaut, ne? Weiß ich nicht, wer das noch kennt, so mit Spielkarten und dann hat man so ein Haus gebaut und hat sich gefreut, wenn die Dinger gestanden haben und dann kam irgendeiner in den Raum, hat gepustet und ist das Ding zusammengebrochen. Und dann hat man das wieder genommen und hat das wieder aufgebaut. Also zu schreien, ich brauche jetzt größere Karten oder keine Ahnung, oder stabilere Karten, nee, wir haben dieses Personal und die können das. Die Jungs haben es doch gezeigt. Na, es gilt zu ergründen, warum in dem Spiel es nicht möglich war. Weil, also von alleine und bewusst hat das keiner gemacht von den Jungs.
1: Möchte noch jemand was nachschieben? Sieht aktuell nicht so aus, dann beschließen wir die PK an der Stelle. Wünsche euch einen guten und schnellen Nachhauseweg und uns allen natürlich ein schönes Restwochenende. Ciao, ciao. Ciao.
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5: Die MDF1-Wettervorhersage für den 10. und 11. August. Die Bewölkung vom Nachmittag weicht in der Nacht einem nahezu klaren Himmel. Deswegen wird es nicht regnen und das sorgt für deutliche Abkühlung, denn bis auf 12 Grad fällt das Quecksilber. Der Wind weht leicht aus nordwestlicher Richtung. Am Dienstag bestimmt eine leichte Bewölkung ohne Niederschläge das Wettergeschehen. Die Tageshöchsttemperatur sollte bei 24 Grad liegen und der Wind weht weiterhin nur leicht aus dem Nordwesten. Der UV-Index liegt beim hohen Wert 6. Die weiteren Aussichten bis zum Freitag. Das freundliche Wetter wird uns auch die kommenden Tage begleiten. Allerdings wird es wieder deutlich wärmer, weil die Tageshöchsttemperaturen bis weit über 30 Grad ansteigen werden.
6: Mit Glanz und Gloria ist eine Ausstellung der Gruppe 83 überschrieben. Es handelt sich um 13 Künstlerinnen und Künstler, die sich der Keramik als Gegenstand ihrer Kunst verschrieben haben. Wie der Name es verrät, gibt es diese Gruppe bereits seit 1983. Damals gegründet, um die Keramik als eigenständige Kunstform zu vertreten und durch Ausstellungen und Publikationen bekannt zu machen. Da reiht sich die Ausstellung in der Galerie Himmelreich harmonisch ein, die am Dienstag um 19 Uhr eröffnet wird. Sonngard Marx wird die einführenden Worte sprechen und Martin Müller wird auf dem Akkordeon für den musikalischen Rahmen sorgen. Der Eintritt zur Vernissage ist frei. Wir hätten am Dienstag auch wieder ein Direktmagazin anzubieten, deshalb jetzt noch die Empfehlung, sich eine unserer Sendungen anzusehen. Ab 18 Uhr neu für Magdeburg und eine halbe Stunde später für Halle, so jetzt auch gleich. Man sieht sich bestimmt wieder. Bis dahin auf Wiederfernsehen und bleiben Sie gesund.

0: Victoria. Wer ist dieser Junge eigentlich?
1: Er ist in der 4B. Er hat mich gebeten, ihm bei Französisch zu helfen.
2: Zu verbrauchen.
1: Zu sättigen.
2: Ihr Herz sofort zu sättigen. Bist du nicht zu alt, um noch bei deinen Eltern zu wohnen?
1: Meine Geschichte ist nicht wichtig.
2: Warum sagst du das? Jeder kann doch wichtig sein, oder? Spürst du, wie stark es schlägt? Macht es sonst nie.
1: Ich bin seine Mutter.
2: Sie gibt mir Nachhilfe in Französisch.
1: Und was macht er hier um diese Zeit? Man sieht, dass sie dich mag. Vielleicht kann sie uns helfen.
2: Wie läuft's heute Abend?
3: Wie immer.
1: Passen Sie auf. Sag mir nicht, die Polizei ruft. Warum denn Polizei? Du machst mir Angst damit.
2: Willst du mich nicht sehen?
1: Was hast du ihm angetan? Ich habe nichts Böses getan.
2: Julia.
1: Aber du musst vorsichtig sein.
4: Was für dich der Sinn des Lebens?
3: Und dann machst du es nicht wahr. Kennst du den Schriftsteller Johann Gottfried Säumer? Er ist damals einfach losgewandert bis ans Ende von Europa. Spaziergang nach Syrakus. Ich dachte mir, das mache ich auch. Aber dann wieder zurück in meine kleine DDR. Es ist Wahnsinn. Ich würde gern mit dir nach Italien wandern.
4: Ja, wenn du mir die richtigen Schuhe besorgst.
3: Guten Tag, Paul Gompitz hier. Gibt es eine Möglichkeit, Italien näher zu kommen als Mitglied der Liga für Völkerfreundschaft?
5: Wollen Sie hinreisen?
3: Soweit habe ich da jetzt noch gar nicht gedacht. Paul Gompitz, Rostock. Ich will segeln lernen. Jetzt.
4: Paul, du machst keinen Mist.
3: Nee.
6: Prüfung bestanden, mein Junge.
4: Militärtechnik. Ich melde pflichtig.
7: Auf Wiedersehen.
3: Auf Wiedersehen.
4: Was ist das? Habe ich bei dir gefunden, Paul?
8: Das sind 4000 Mark West.
4: Du bist ein Lügner, Paul.
3: Egal, wohin ich mit meinem Boot abdrifte, ich werde immer wiederkommen. Immer, immer, immer.
9: Willkommen in der Bundesrepublik Deutschland, Herr Kompitz.
10: Der kleine Paul.
3: Die ganzen Jahre gespart.
9: Mein lieber Herr Kokoschinski, da kannst du aber auch nicht mit Verkassemer tuckeln, ne?
3: Ich hab's geschafft, Anne. Ich betrachte meinen Grenzübertritt nicht als Flucht. Ich will zurück in die DDR. Und das war immer klar.
11: Sie haben eine schwere Straftat begangen.
3: Der Sinn des Lebens. Durch die Welt reisen und einen Ort finden, wo man hingehört. Sowas.

Ein herzliches Willkommen zu unserer ersten Ausgabe des MDV1 Direktmagazins nach unserer Sommerpause. Für die Kinder dauern die Sommerferien ja noch eine Woche. Viele anderen müssen trotz hoher Temperaturen schon wieder arbeiten und auch die heiße Phase des Landtagswahlkampfes hat begonnen. Nur das Museum in Wolmirstedt denkt schon mal an Weihnachten, denn dort will man zum Jahresende eine Weihnachtsausstellung eröffnen. Und dazu sucht man nun noch Ausstellungsstücke. Nicht nur historische Familien- oder Weihnachtsfoto wie dieses hier aus den 1920er Jahren, sondern auch außergewöhnlichen Weihnachtsschmuck oder Berichte über Bräuche sowie Familientraditionen. Die Exponate werden als Leihgaben in die Ausstellung kommen und wer dazu einen Beitrag leisten will, unter der Telefonnummer 039 201 21 363 kann man verantwortliche Mitarbeiter des Museums erreichen und erklären, mit was man die Ausstellung unterstützen könnte. Es ist durchaus im Bereich des Möglichen, dass der Absatz an Elefantenplüschtieren in Zukunft etwas größer wird als bisher. Denn der Wunsch, ein solches Rüsseltier mit nach Hause nehmen zu wollen, könnte stärker werden, wenn man im Elefantenhaus zu Besuch war. Dort stolpert seit ein paar Tagen ein Jungtier durch das Gehege, denn im Magdeburger Zoo konnte man ein besonderes Ereignis feiern.

0: Wir haben ja einen ganz historischen Moment. Das erste Elefantenkalb in der Geschichte Magdeburgs wurde am 6.8. um 1.14 Uhr dann geboren. Beim Geschlecht halten wir uns noch ein bisschen bedeckt. Sweeney hat uns noch nicht nah genug rangelassen, dass wir da eine hundertprozentige Aussage zu abgeben können. Wir haben natürlich einen sehr educated guess, aber halten uns da noch ein bisschen zurück. Was wir sehr gut wissen, ist die Schulterhöhe. Da sind wir bei 86 cm. Gewogen haben wir auch noch nicht, weil Sweeney das Kalb noch sehr eng bei sich behält. Und wir halten unsere Elefanten hier im Protected Contact, das heißt zwischen uns und dem Elefanten muss immer ein Gitter sein, um uns vor unabsichtlichen Bewegungen des Tieres zu schützen. Das kann bei Elefanten dann doch schnell gefährlich werden. Bis jetzt kann das Kalb schon selbstständig aufstehen, sich hinlegen, Bewegungen laufen oder Wendungen laufen. Das hat in den ersten Stunden auch noch nicht so gut geklappt. Da konnte man nur vorwärts und bremsen war auch schon ein bisschen schwierig. Und was uns am meisten freut, ist, dass es zum jetzigen Zeitpunkt wirklich schon ganz gut trinkt.
1: Das freut natürlich nicht nur den Zoodirektor. Schließlich beginnt das Leben eines Elefanten mit einem Sturz des Jungtiers aus etwa 3 Metern Höhe. Doch davon hat sich das Kleine gut erholt und allmählich klappt es auch mit der Koordination der 8 Beine. Schließlich muss man als Jungelefant immer genau aufpassen, was das Muttertier unternimmt, um nicht dazwischen zu geraten.
0: Nee, Sweeney passt da schon sehr gut auf. Sie ist eine sehr gute Mutter, sie passt sehr gut auf. Sie hat das immer im Blick und dirigiert dann mit dem Rüssel in die richtige Richtung.
1: Sweeney, das Muttertier, wurde 1993 ursprünglich in Afrika geboren, lebte dann lange im grünen Zoo Wuppertal und kam 2024 nach Magdeburg. Das passiert im Rahmen des Ex-Situ-Programms für afrikanische Elefanten, weil man sie mit dem seit 2018 hier lebenden und genetisch passenden Elefantenbullen Kando zusammenführen wollte. Der erfüllte seine Aufgabe auch zuverlässig und nach einer 22 Monate dauernden Tragezeit konnte man nun den

0: gesunden Nachwuchs begrüßen.
1: Wir haben das Elefantenhaus und die Außenanlagen intensiv mit Kameras überwacht und haben dann an Veränderungen des Schlafrhythmus, Veränderungen des Laufverhaltens feststellen können, jetzt geht es dann wohl demnächst los. Und dann das eindeutige Zeichen ist natürlich der Abgang der Fruchtwässer. Das sind beim Elefanten so knapp an die 100 Liter. Das kriegt man sehr klar mit.
0: Für den Magdeburger Zoo ist es das erste Mal seit seiner Gründung vor 76 Jahren, dass solch ein Zuchterfolg erzielt wurde. Denn bisher wurden hier nur weibliche Tiere gehalten. Nun kommt es darauf an, dass sich eine stabile Mutter-Kind-Beziehung entwickelt, weshalb Besucher nur eingeschränkten Zugang zum Duo bekommen sollen.
1: Das machen wir auch von Sweeney abhängig von ihrem Verhalten. Sie ist bis jetzt eine sehr entspannte Elefantenmutter und wenn alles gut läuft, werden wir morgen das Elefantenhaus schon für die ersten Stunden öffnen, immer mit einer Aufsicht und wir werden es auch sofort wieder schließen, wenn wir das Gefühl haben, Sweeney gefällt das gerade nicht. Sie hat jederzeit die Möglichkeit, sich in Räume zurückzuziehen, wo sie nicht zu sehen ist und trotzdem geht dann hier die Mutter-Kind-Bindung vor und wir behalten uns vor, das Haus dann auch jederzeit wieder zu schließen.
0: Ja, und so kann der Magdeburger Zoo nun auch auf diesem Feld des Artenschutzes einen Beitrag leisten und die Besucher dürften mit ein bisschen Glück dabei zuschauen. Und Glück brauchen auch die Zoomitarbeiter, um einmal herauszufinden, ob wir es hier mit einem männlichen oder einem weiblichen Kalb zu tun haben.

0: Die Stadtverwaltungen in unserem Sendegebiet haben begonnen, die Wahlbenachrichtigungen für die Landtagswahl am 6. September zu verschicken. Grundlage dafür sind die Anmeldungen zum Hauptwohnsitz bei der jeweiligen Gemeinde. Bei vielen Wahlberechtigten sollte die Benachrichtigung unterdessen bereits vorliegen. Aber falls sie bis zum 15. August noch nichts erhalten haben, dann sollte man sich bei der Briefwahlstelle des Wahlamtes um entsprechende Unterlagen bemühen. Mit den Wahlunterlagen kann man sich am Wahltag ins zuständige Wahllokal begeben oder vorher Briefwahlunterlagen anfordern, wenn man am Wahltag verhindert ist oder aus anderen Gründen diesen Service in Anspruch nehmen möchte. Die Wahlbenachrichtigungen werden übrigens von privaten Postdienstleistern befördert, weshalb Nachsendeaufträge, die man bei der Deutschen Post laufen hat, keine Wirkung entfalten. Das sollte man auch mal in Betracht ziehen, wenn man die Benachrichtigung noch nicht erhalten hat.
1: Die Feuerwache in Magdeburg-Sudenburg. Man hörte schon von draußen, Landtagswahlkampf auf vollen Touren, denn Eva von Angern, Spitzenkandidatin der Linken, hat sich mit Sebastian Krumbiegel prominente Unterstützung geholt und der sitzt jetzt virtuos am Klavier.

0: nämlich um Umfang an Rechte.
1: Gemeinsam mit einem Prominenten, wenige Tage vor der Landtagswahl, das ist Wahlkampf. Können Sie mir erzählen, was Sie wollen?
2: Ja, natürlich ist das Wahlkampf und ich bin sehr dankbar, dass Sebastian Krumbiegel auch tatsächlich für sich entschieden hat, mich bzw. auch damit die Partei Die Linke hier in Sachsen-Anhalt in dem Wahlkampf, der gerade ja auf Hochtouren läuft, zu unterstützen. Und der Titel ist Programm, Soundcheck der Menschlichkeit. Wir wollen gemeinsam, eher aus Sicht eines Künstlers, eines freien Künstlers, der ja auch dafür bekannt ist, keinen Blatt vom Mund zu nehmen, mit mir gemeinsam als Politikerin, als Sachsen-Anhalterin darüber reden, wie können wir es gemeinsam schaffen, dass die Solidarität, die soziale Grundlage unserer Gesellschaft, das Miteinander, wie schaffen wir es, das zu halten? Also, dass das Menschliche wirklich auch weiterhin im Mittelpunkt steht.
3: Und dann sitzen die beiden auf der Bühne. Die linken Politikerin, Eva von Angern, in Sudenburg geboren, seit 2002 Landtagsabgeordnete, und der Musiker und aktive Demokrat Sebastian Krumbiegel, Jahrgang 1966, geboren in Leipzig, nach eigenen Angaben ein eher schlechter Schüler, aber als Musiker und Mitglied der Prinzen einer der erfolgreichsten Popsänger in Deutschland.
0: Wo ist der Kompass? Wo ist die Richtung?
3: Sebastian Krumbiegel hat schon immer seine Popularität für politische Botschaften genutzt und hat regelmäßig die SPD, einmal als notwendige Ausnahme einen Kandidaten der CDU, unterstützt und jetzt hier die Linke.
4: Ich setze mich ja nicht nur für die Linke ein, ich setze mich ja für demokratische Parteien ein. Also ich halte es einfach für wichtig, dass wir... Ich habe ein Demokratielied, bei dem ich über die Erhaltung der Demokratie singe. Und das ist mir mehr oder weniger wirklich in die Wiege.

0: gelegt. Also meine Eltern haben mich so sozialisiert und ich halte das einfach für wichtig, dass wir jetzt die Zeit, die wir haben, noch nutzen, um uns darum zu kümmern, dass nichts passiert, was am Ende, ich glaube, alle bereuen würden, was, wenn das passiert, was hier wie ein Damoklesschwert über uns schwebt. Wir nennen das ja Populismus, den Leuten einen vom Pferd zu erzählen und ihnen was vorzugaukeln. Und was ich so mitkriege, irgendwie immer, die guten alten Zeiten, wir wollen unsere guten alten Zeiten zurückhaben. Das ist kein Argument. Am Ende, die Welt verändert sich täglich und wir müssen gucken, was passiert. Wir müssen vor allem eben gucken, dass wir uns das, was wir haben, als großen Schatz mit dem Grundgesetz, mit der Demokratie, dass wir uns das erhalten. Und deswegen bin ich heute hier.
1: Die Linke mit Sebastian Grumbiegel, und da fällt mir natürlich, ich wäre so gern ein Millionär ein.
2: Ja, natürlich. Und ich kann verraten, an diesem Abend wird es auch um das Thema Umverteilung gehen. Wir sind die Partei, die wie keine andere für das Thema Umverteilung von oben nach unten im Sinne des Sozialstaatsprinzips des Grundgesetzes kämpft, weil wir sagen, der soziale Frieden ist in Deutschland in Gefahr. Es hilft niemandem, auf SGB-II-Empfängerinnen oder andere Alleinerziehende beispielsweise nach unten zu treten, sondern es ist ganz viel Geld im System. Wir haben Menschen, die in den letzten Jahren wirklich massiv profitiert haben, und dass die sich mehr gesellschaftlich einbringen, weil, wir sind wir doch mal ehrlich, die haben doch das nicht selbst erarbeitet, das haben Arbeitnehmerinnen erarbeitet oder Geld hat für sie gearbeitet, aber Geld, wissen wir, kann nicht arbeiten. Aber das Entscheidende ist tatsächlich, wenn wir weiter wollen, dass Kommunen gut finanziert sind, dass Frauen, wenn sie ins Frauenhaus gehen, keinen Eigenanteil bezahlen müssen, dass Schwimmbäder saniert werden können, damit alle Kinder schwimmen lernen, damit Kunst und Kultur weiter gefördert werden, damit wir uns die Tickets leisten können. Und da kann ich noch ganz viele andere Themen aufzählen, die mir nicht nur als Magdeburgerin, sondern als Sachsen-Anhalterin wirklich sehr wichtig sind. Und deswegen, wir werden heute auch über die Millionäre sprechen.
3: Und das tun sie dann auch. Immer im Wechsel mit Liedern von Grumbiegels neuer CD Kompass, deren musikalischen Titel genau zur politischen Botschaft der linken Kandidatin passen. Und im ausverkauften Saal der Feuerwache haben alle einen nachdenklichen, aber sicher auch sehr vergnüglichen Abend erlebt.
4: Die auch im Stadtgebiet von Halle immer häufiger anzutreffenden digitalen Werbedisplays stehen nun auch in gewissen Rahmen für kostenlose Werbung für gemeinnützige Organisationen aus dem Kulturbereich zur Verfügung. Auf 28 Displays wird nun der sogenannte Kulturkalender ausgespielt. Eine Möglichkeit für lokale Kulturtreibende oder Breitensportvereine auf ihre Termine hinzuweisen. Und zwar 7 Tage vor der eigentlichen Veranstaltung. Im Serviceportal der Firma Ströer muss man sich zuvor registrieren lassen und die entsprechenden Informationen hinterlegen. Die Gestaltung erfolgt einheitlich und die Tafeln bleiben 10 Sekunden stehen. Halle reiht sich mit diesem Angebot in eine Anzahl anderer Städte ein. In Sachsen-Anhalt ist es aber die erste Stadt. Die Reklame.

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5: Willkommen zurück. Für den HFC stand am

0: Sonntag bereits der vierte Spieltag in der Regionalliga Nordost auf dem Plan. Erwartet wurde auf eigenem Platz der Chemnitzer FC. Das Spiel endete 0:0, was für eine ausgeglichene Partie das passende Ergebnis darstellen durfte, auch wenn beide Mannschaften Chancen hatten, den Sieg davonzutragen. Mit der Punkteteilung endete die englische Woche für den HFC, den man nun auf dem siebten Platz der noch jungen Spielzeit findet. Die nächste Aufgabe steht am kommenden Sonntag an, dann fährt man zur VSG Alt-Glienicke.
1: Über den Halberstädter Dom und seinen berühmten Reliquienschatz sind bereits schon viele Bücher geschrieben worden. Jetzt wurden zwei neue vorgestellt, die mit Sicherheit auch die teuersten sind. Beide Bücher mit dem Titel Der Dom zu Halberstadt kosten 160 Euro. Bei diesem Preis darf man sich schon einmal fragen, was die 8,5 Kilogramm schwere und 1600 Seiten umfassende Publikation so teuer macht. Auf einer gemeinsamen Pressekonferenz im Halberstädter Dom beantwortete die Kooperation als Kulturstiftung Sachsen-Anhalt, das Landesamt für Denkmalpflege und Archäologie sowie das Europäische Romanikzentrum sämtliche Fragen zu den beiden neuen, publizierten Grundlagewerken. Die beiden Bücher Der Dom zu Halberstadt beinhalten nämlich keine mittelalterlichen Geschichten für Leser, sondern dienen der wissenschaftlichen Forschung. Es ist ein bebildertes Nachschlagewerk, genau genommen ein vollständiges Inventarverzeichnis von Architektur und Ausstattung der Halberstädter Kathedrale. Vor rund 800 Jahren wurde bereits mit dem Bau dieses Doms begonnen. Die neue, zweibändige Monographie ist eine wichtige Grundlage für die zukünftige Forschung aller historischen Disziplinen.
2: Es ist notwendig, dass man die einzelnen Dinge erforscht, die einzelnen Dinge kennt und dokumentiert. Das ist hier in Halberstadt zum letzten Mal 1902 passiert, natürlich mit einem anderen Kenntnisstand. Und jetzt hat man es auf höchstem wissenschaftlichem Niveau gemacht, mit allen Vergleichen und kann jetzt jedes einzelne Stück als Inventar sehr viel besser verstehen und damit die Gesamtheit verstehen. Außerdem ist Dokumentation auch immer Kulturschutz, weil wir haben gesehen, es sind mehrere Kriege hier über den Dom gegangen. Beim letzten Krieg hat der Dom hier mehrere Treffer erhalten. Man weiß nie, was in Zukunft passiert. Und wenn man einige hundert Bücher druckt, dann ist zumindest der Dom in dem jetzigen Zustand auf ewig konserviert, denn alle Bücher können nicht verloren gehen.
1: Die beiden neu erstellten Inventarverzeichnisse haben rund 900.000 Euro gekostet. 350.000 Euro kamen dabei vom Land Sachsen-Anhalt und 500.000 Euro von der Kulturstiftung des Landes. Staatsminister Rainer Robra würdigte die beiden Werke und die Wichtigkeit der Forschung. Nach den Kathedralen von Magdeburg und Naumburg hat auch nun der Halberstädter Dom ein neues Inventarverzeichnis. Ein weiteres für den Havelberger Dom ist auch geplant.
3: Also es ist eine extrem verdienstvolle Arbeit, die hier von der Kulturstiftung des Landes Sachsen-Anhalt geleistet worden ist. Schon in Magdeburg, schon in Naumburg. Aber eben hier nochmal in einer Weise, die erkennen lässt, welche besondere Bedeutung auch der Halberstädter Dom für die Landesgeschichte hat.
1: Die beiden Hauptautoren Dr. Anja Seliger und Dr. Heiko Brandl, die mit 23 weiteren Experten das Buch verfassten, gaben neue Geheimnisse preis, die jetzt gesichert werden konnten.
4: Ein Thema wie die Orgeln oder wie die Glocken, das gibt man natürlich an Experten ab, die sich darüber mit viel, viel besser auskennen als wir. Wir sind ja beide Kunsthistoriker, wir könnten das auch machen, aber wir müssten uns da viel länger und langfristig einarbeiten und deshalb geben wir solche Themen dann eben extern weg.
1: Der erste Band des Buches befasst sich mit der Architektur des Domes, mit dem Westbau, dem Querhaus und dem Chor. Der zweite Band hingegen mit der Ausstattung des Domes. Er enthält wichtige Details zur ältesten Triumphkreuzgruppe Europas, die den gekreuzigten Christus als Sieger über das Böse zeigt. Diese beiden Bände wurden nach einer wissenschaftlichen Bearbeitung entwickelt und teilen den Dom jeweils in verschiedene Abschnitte ein und daraus entstehen dann die entsprechenden Texte.
4: Die Texte sind inhaltlich alle gleich aufgebaut. Ja, vorneweg gibt es Quellen, Bildquellen, Literatur. Dann kommt eine Überlieferungsgeschichte, die sämtliche Maßnahmen referiert, die also an den Objekten stattgefunden haben, von der Restaurierung bis zur Zerstörung, bis zum Wiederaufbau. Ja, der Dom hatte ja nach dem Zweiten Weltkrieg schwere Schäden, wurde wieder aufgebaut. Das ist natürlich alles dokumentiert. Gleichzeitig haben wir auch die Restaurierungsgeschichte des 19. Jahrhunderts aufgearbeitet. Das ist dann in der Überlieferungsgeschichte zu finden und dann

0: In einem letzten Kapitel ist im Grunde genommen die Würdigung der Objekte drin und da wird dann dargelegt, welche Bedeutung haben die Objekte, ja, wie ist der Forschungsstand dazu gewesen, was kann man bejahen, was kann man verneinen, was sind die neuen Erkenntnisse.
1: Jetzt ist es ja so, dass die meisten Besucher, die hier den Dom besuchen, nicht so Kirchenhistoriker sind. Mal für den Laien gesagt, was soll man sich hier oder was muss man sich im Halberstadt Dom unbedingt ansehen?
0: Also, da mache ich eine ganz große Werbung. Wenn man den Halberstädter Dom besucht, sollte man sich die Zeit nehmen, sich im Langhaus mal kurz hinzusetzen, um den Raumeindruck auf sich wirken zu lassen. Es gibt hier eine unglaublich enge Taktung von Pfeilern. Dadurch wirkt der Raum unglaublich lang, unglaublich hoch und schlank. Das ist ein Eindruck, den man in anderen Kirchen nicht so hat. Nehmen wir zum Beispiel zum Vergleich den Magdeburger Dom, da ist das nicht so. Dann hat man im Halberstädter Dom unbedingt, sollte man einmal den Chorumgang rumlaufen, in die Marienkapelle reinblicken, weil man da die Glasmalereien aus dem 14. Jahrhundert noch erhalten hat. Man sollte sich auf jeden Fall das Triumphkreuz angucken. Und wenn man dann wieder zurückläuft, unbedingt den Taufstein. Das sind die wichtigsten Stücke, würde ich sagen. Die Skulptur hier im Chorumgang, Sie sind ja vorhin mit dabei gewesen. Das ist natürlich ein Highlight, das man auch unbedingt anschauen sollte. Den Domschatz. Wer nach Halberstadt kommt, sollte sich auch den Domschatz anschauen. Denn eine solche Fülle an liturgischen Gewändern und eine solche Fülle an Reliquien und Reliquiaren gibt es an anderen Orten nicht zu bestaunen. Ja, das würde ich unbedingt empfehlen.
2: Mit den beiden Bändern ist der Halberstädter Dom jetzt so umfassend dokumentiert wie nie zuvor. Sie schaffen eine Basis für die Forschung und für viele Generationen danach.
3: Die MDF1 Wettervorhersage für den 10. und 11. August. Die Bewölkung vom Nachmittag weicht in der Nacht einem nahezu klaren Himmel. Deswegen wird es nicht regnen und das sorgt für deutliche Abkühlung, denn bis auf 12 Grad fällt das Quecksilber. Der Wind weht leicht aus nordwestlicher Richtung. Am Dienstag bestimmt eine leichte Bewölkung ohne Niederschläge das Wettergeschehen. Die Tageshöchsttemperatur sollte bei 24 Grad liegen und der Wind weht weiterhin nur leicht aus dem Nordwesten. Der UV-Index liegt beim hohen Wert 6. Die weiteren Aussichten bis zum Freitag. Das freundliche Wetter wird uns auch die kommenden Tage begleiten. Allerdings wird es wieder deutlich wärmer, weil die Tageshöchsttemperaturen bis weit über 30 Grad ansteigen werden.
4: Zum Picknick unter Sternen wird am Donnerstag und Mittwoch auf die Oberburg Giebichenstein eingeladen. Da könnte man Glück haben, die Perseiden zu beobachten oder am Mittwoch die Sonnenfinsternis. Die Besucher sind eingeladen, Picknickkorb und Decke mitzubringen. Man bekommt aber auch so Getränke oder Snacks. Zwischen 18 Uhr und Mitternacht steht das Burgplateau für astronomischen Beobachtungen offen. Der Eintritt kostet 4 Euro. Wir hätten am Dienstag auch wieder ein Direktmagazin anzubieten, deshalb jetzt noch die Empfehlung, sich eine unserer Sendungen anzusehen, ab 18.30 Uhr neu für Halle und eine halbe Stunde später für Magdeburg, so jetzt auch gleich. Man sieht sich bestimmt wieder. Auf Wiederfernsehen und bleiben Sie gesund.

0: Victoria. Wer ist dieser Junge eigentlich?
1: Er ist in der 4B. Er hat mich gebeten, ihm bei Französisch zu helfen.
2: Zu verbrauchen.
1: Zu sättigen.
2: Ihr Herz sofort zu sättigen. Bist du nicht zu alt, um noch bei deinen Eltern zu wohnen?
1: Meine Geschichte ist nicht wichtig.
2: Warum sagst du das? Jeder kann doch wichtig sein, oder? Spürst du, wie stark es schlägt? Macht es sonst nie.
1: Ich bin seine Mutter.

0: Meine Mutter ist vor 2 Tagen gestorben. In einem Pflegeheim. Ja, das wollte sie so. Was machen Sie hier?
1: Ich bin die assistentische Aushilfe. Sagen Sie einfach Mel.
0: Wenn Sie sich vom Anblick einer Vulva provoziert fühlen, dann hätten Sie die Möglichkeit, im Seminar fernzubleiben. Wissen Sie, wie man eine Moorleiche säubert? Das ist mein altes Zimmer.
1: Wollen Sie nicht wissen, woran Ihre Mutter gestorben ist?
0: Bei Ihrer Mutter hatte ich ganz stark das Gefühl eines ungelebten Lebens.
2: Wer ist denn die andere Frau?
0: Mama. Du hast mich nie geschlagen. Aber wenn ich nicht dein braves kleines Mädchen war, hast du 2 Wochen lang nicht mit mir gesprochen. Ich war Luft.
2: Und möchte liebevoll behandelt werden.
0: Ich weiß, Mama. Ich möchte nicht, dass meine Mutter aufgeschnitten wird.
2: Deine Mutter wollte, dass du...
0: Nein, stopp, stopp, stopp. Mamas Liebe war... Naja. Früher glaubten Menschen, dass Spiegel Türen sind. Der sterbende Mensch trat durch sie in eine andere Welt. Auch die Toten konnten die Lebenden besuchen.
2: Ursula, du hast geträumt. Du hast geträumt.
0: Ja, ich habe geträumt.
3: Was für dich der Sinn des Lebens?
4: Wunder machst du es nicht, wahr? Kennst du den Schriftsteller Johann Gottfried Solme? Der ist damals einfach losgewandert bis ans Ende von Europa. Spaziergang nach Syrakus. Ich dachte mir, das mache ich auch. Aber dann wieder zurück in meine kleine DDR. Es ist Wahnsinn. Ich würde gern mit dir nach Italien wandern.
3: Ja, wenn du mir die richtigen Schuhe besorgst.
4: Guten Tag, Paul Gompitz hier. Gibt es eine Möglichkeit, Italien näher zu kommen als Mitglied der Liga für Völkerfreundschaft?
5: Wollen Sie hinreisen?
4: Soweit habe ich da jetzt noch gar nicht gedacht. Paul Gompitz, Rostock. Ich will segeln lernen. Jetzt.
3: Paul, du machst keinen Mist.
4: Nee.
6: Prüfung bestanden, mein Junge.
3: Militärtechnik. Ist meldepflichtig.
7: Auf Wiedersehen.
4: Auf Wiedersehen.
3: Was ist das? Habe ich bei dir gefunden, Paul?
8: Das sind 4.000 Mark West.
3: Du bist ein Lügner, Paul.
4: Egal, wohin ich mit meinem Boot abdrifte, ich werde immer wiederkommen. Immer, immer, immer.
9: Willkommen in der Bundesrepublik Deutschland, Herr Kompitz.
8: Der kleine Paul.
4: Die ganzen Jahre gespart.
10: Mein lieber Kokoschinski. Da kannst du aber auch nicht mit verkassemer tuckeln, ne?
4: Ich hab's geschafft, Anne. Ich betrachte meinen Grenzübertritt nicht als Flucht. Ich will zurück in die DDR. Und das war immer klar.
11: Sie haben eine schwere Straftat begangen.
4: Der Sinn des Lebens. Durch die Welt reisen und einen Ort finden, wo man hingehört. Sowas.
12: Zu Hause ist immer am schönsten.
13: Zu Hause ist immer am schönsten.

Ein herzliches Willkommen zu unserer ersten Ausgabe des MDV1 Direktmagazins nach unserer Sommerpause. Für die Kinder dauern die Sommerferien ja noch eine Woche. Viele anderen müssen trotz hoher Temperaturen schon wieder arbeiten. Und auch die heiße Phase des Landtagswahlkampfes hat begonnen. Nur das Museum in Wolmirstedt denkt schon mal an Weihnachten. Denn dort will man zum Jahresende eine Weihnachtsausstellung eröffnen. Und dazu sucht man nun noch Ausstellungsstücke. Nicht nur historische Familien- oder Weihnachtsfoto wie dieses hier aus den 1920er Jahren, sondern auch außergewöhnlichen Weihnachtsschmuck oder Berichte über Bräuche sowie Familientraditionen. Die Exponate werden als Leihgaben in die Ausstellung kommen und wer dazu einen Beitrag leisten will, unter der Telefonnummer 039 201 21 363 kann man verantwortliche Mitarbeiter des Museums erreichen und erklären, mit was man die Ausstellung unterstützen könnte. Es ist durchaus im Bereich des Möglichen, dass der Absatz an Elefantenplüschtieren in Zukunft etwas größer wird als bisher. Denn der Wunsch, ein solches Rüsseltier mit nach Hause nehmen zu wollen, könnte stärker werden, wenn man im Elefantenhaus zu Besuch war. Dort stolpert seit ein paar Tagen ein Jungtier durch das Gehege, denn im Magdeburger Zoo konnte man ein besonderes Ereignis feiern.

0: Wir haben ja einen ganz historischen Moment. Das erste Elefantenkalb in der Geschichte Magdeburgs wurde am 6.8. um 1.14 Uhr dann geboren. Beim Geschlecht halten wir uns noch ein bisschen bedeckt. Sweeney hat uns noch nicht nah genug rangelassen, dass wir da eine hundertprozentige Aussage zu abgeben könnten. Wir haben natürlich einen sehr educated guess, aber halten uns dann noch ein bisschen zurück. Was wir sehr gut wissen, ist die Schulterhöhe. Da sind wir bei 86 Zentimetern. Gewogen haben wir auch noch nicht, weil Sweeney das Kalb noch sehr eng bei sich behält. Und wir halten unsere Elefanten hier im Protected Contact, das heißt zwischen uns und dem Elefanten muss immer ein Gitter sein, um uns vor unabsichtlichen Bewegungen des Tieres zu schützen. Das kann bei Elefanten dann doch schnell gefährlich werden. Bis jetzt kann das Kalb schon selbstständig aufstehen, sich hinlegen, Bewegungen laufen oder Wendungen laufen. Das hat in den ersten Stunden auch noch nicht so gut geklappt. Da konnte man nur vorwärts und bremsen war auch schon ein bisschen schwierig. Und was uns am meisten freut, ist, dass es zum jetzigen Zeitpunkt wirklich schon ganz gut trinkt.
1: Das freut natürlich nicht nur den Zoodirektor. Schließlich beginnt das Leben eines Elefanten mit einem Sturz des Jungtiers aus etwa 3 Metern Höhe. Doch davon hat sich das Kleine gut erholt und allmählich klappt es auch mit der Koordination der 8 Beine. Schließlich muss man als Jungelefant immer genau aufpassen, was das Muttertier unternimmt, um nicht dazwischen zu geraten.
0: Nee, Sweeney passt da schon sehr gut auf. Sie ist eine sehr gute Mutter, sie passt sehr gut auf. Sie hat das immer im Blick und dirigiert dann mit dem Rüssel in die richtige Richtung.
1: Sweeney, das Muttertier, wurde 1993 ursprünglich in Afrika geboren, lebte dann lange im grünen Zoo Wuppertal und kam 2024 nach Magdeburg. Das passierte im Rahmen des Ex-Situ-Programms für afrikanische Elefanten, weil man sie mit dem seit 2018 hier lebenden und genetisch passenden Elefantenbullen Kando zusammenführen wollte. Der erfüllte seine Aufgabe auch zuverlässig und nach einer 22 Monate dauernden Tragezeit konnte man nun den gesunden Nachwuchs begrüßen.
0: Wir haben das Elefantenhaus und die Außenanlagen intensiv mit Kameras überwacht und haben dann an Veränderungen des Schlafrhythmus, Veränderungen des Laufverhaltens feststellen können, jetzt geht es dann wohl demnächst los. Und dann das eindeutige Zeichen ist natürlich der Abgang der Fruchtwässer. Das sind beim Elefanten so knapp an die 100 Liter. Das kriegt man sehr klar mit.
1: Für den Magdeburger Zoo ist es das erste Mal seit seiner Gründung vor 76 Jahren, dass solch ein Zuchterfolg erzielt wurde. Denn bisher wurden hier nur weibliche Tiere gehalten. Nun kommt es darauf an, dass sich eine stabile Mutter-Kind-Beziehung entwickelt, weshalb Besucher nur eingeschränkten Zugang zum Duo bekommen sollen.
0: Das machen wir auf uns wenig abhängig von ihrem Verhalten. Sie ist bis jetzt eine sehr entspannte Elefantenmutter und wenn alles gut läuft, werden wir morgen das Elefantenhaus schon für die ersten Stunden öffnen, immer mit einer Aufsicht und wir werden es auch sofort wieder schließen, wenn wir das Gefühl haben, Sweeney gefällt das gerade nicht. Sie hat jederzeit die Möglichkeit, sich in Räume zurückzuziehen, wo sie nicht zu sehen ist und trotzdem geht dann hier die Mutter-Kind-Bindung vor und wir behalten uns vor, das Haus dann auch jederzeit wieder zu schließen.
1: Ja, und so kann der Magdeburger Zoo nun auch auf diesem Feld des Artenschutzes einen Beitrag leisten und die Besucher dürften mit ein bisschen Glück dabei zuschauen. Und Glück brauchen auch die Zoomitarbeiter, um einmal herauszufinden, ob wir es hier mit einem männlichen oder einem weiblichen Kalb zu tun haben.

0: Die Stadtverwaltungen in unserem Sendegebiet haben begonnen, die Wahlbenachrichtigungen für die Landtagswahl am 6. September zu verschicken. Grundlage dafür sind die Anmeldungen zum Hauptwohnsitz bei der jeweiligen Gemeinde. Bei vielen Wahlberechtigten sollte die Benachrichtigung unterdessen bereits vorliegen. Aber falls Sie bis zum 15. August noch nichts erhalten haben, dann sollte man sich bei der Briefwahlstelle des Wahlamtes um entsprechende Unterlagen bemühen. Mit den Wahlunterlagen kann man sich am Wahltag ins zuständige Wahllokal begeben oder vorher Briefwahlunterlagen anfordern, wenn man am Wahltag verhindert ist oder aus anderen Gründen diesen Service in Anspruch nehmen möchte. Die Wahlbenachrichtigungen werden übrigens von privaten Postdienstleistern befördert, weshalb Nachsendeaufträge, die man bei der Deutschen Post laufen hat, keine Wirkung entfalten. Das sollte man auch mal in Betracht ziehen, wenn man die Benachrichtigung noch nicht erhalten hat.
1: Die Feuerwache in Magdeburg-Sudenburg. Man hörte schon von draußen, Landtagswahlkampf auf vollen Touren. Denn Eva von Angern, Spitzenkandidatin der Linken, hat sich mit Sebastian Krumbiegel prominente Unterstützung geholt. Und der sitzt jetzt virtuos am Klavier.

0: ziemlich um und fange an.
1: Gemeinsam mit einem Prominenten, wenige Tage vor der Landtagswahl, das ist Wahlkampf. Können Sie mir erzählen, was Sie wollen?
2: Ja, natürlich ist das Wahlkampf und ich bin sehr dankbar, dass Sebastian Krumbiegel auch tatsächlich für sich entschieden hat, mich bzw. auch damit die Partei Die Linke hier in Sachsen-Anhalt in dem Wahlkampf, der gerade ja auf Hochtouren läuft, zu unterstützen. Und der Titel ist Programm, Soundcheck der Menschlichkeit. Wir wollen gemeinsam, eher aus Sicht eines Künstlers, eines freien Künstlers, der ja auch dafür bekannt ist, keinen Blatt vom Mund zu nehmen, mit mir gemeinsam als Politikerin, als Sachsen-Anhalterin darüber reden, wie können wir es gemeinsam schaffen, dass die Solidarität, die soziale Grundlage unserer Gesellschaft, das Miteinander, wie schaffen wir es, das zu halten, also dass das Menschliche wirklich auch weiterhin im Mittelpunkt steht.
3: Und dann sitzen die beiden auf der Bühne. Die linken Politikerin, Eva von Angern, in Sudenburg geboren, seit 2002 Landtagsabgeordnete, und der Musiker und aktive Demokrat Sebastian Krumbiegel, Jahrgang 1966, geboren in Leipzig, nach eigenen Angaben ein eher schlechter Schüler, aber als Musiker und Mitglied der Prinzen einer der erfolgreichsten Popsänger in Deutschland.
0: Wo ist der Kompass? Wo ist die Richtung?
3: Sebastian Krumbiegel hat schon immer seine Popularität für politische Botschaften genutzt und hat regelmäßig die SPD, einmal als notwendige Ausnahme einen Kandidaten der CDU unterstützt und jetzt hier die Linke.
4: Ich setze mich ja nicht nur für die Linke ein, ich setze mich ja für demokratische Parteien ein. Also ich halte es einfach für wichtig, dass wir... Ich habe ein Demokratielied, bei dem ich über die Erhaltung der Demokratie singe. Und das ist mir mehr oder weniger wirklich in die Wiege gelegt. Also meine Eltern haben mich so sozialisiert und ich halte das einfach für wichtig, dass wir jetzt die Zeit, die wir haben, noch nutzen, um uns darum zu kümmern, dass nichts passiert, was am Ende, ich glaube, alle bereuen würden, was, wenn das passiert, was hier wie ein Damoklesschwert über uns schwebt. Wir nennen das ja Populismus, den Leuten einen vom Pferd zu erzählen und ihnen was vorzugaukeln. Und was ich so mitkriege, irgendwie immer, die guten alten Zeiten, wir wollen unsere guten alten Zeiten zurückhaben. Das ist kein Argument. Am Ende, die Welt verändert sich täglich und wir müssen gucken, was passiert. Wir müssen vor allem eben gucken, dass wir uns das, was wir haben, als großen Schatz mit dem Grundgesetz, mit der Demokratie, dass wir uns das

0: erhalten. Deswegen bin ich heute hier.
1: Die Linke mit Sebastian Grumbiegel, und da fällt mir natürlich, ich wäre so gern ein Millionär ein.
2: Ja, natürlich. Und ich kann verraten, an diesem Abend wird es auch um das Thema Umverteilung gehen. Wir sind die Partei, die wie keine andere für das Thema Umverteilung von oben nach unten im Sinne des Sozialstaatsprinzips des Grundgesetzes kämpft, weil wir sagen, der soziale Frieden ist in Deutschland in Gefahr. Es hilft niemandem, auf SGB-II-Empfängerinnen oder andere Alleinerziehende beispielsweise nach unten zu treten, sondern es ist ganz viel Geld im System. Wir haben Menschen, die in den letzten Jahren wirklich massiv profitiert haben, und dass die sich mehr gesellschaftlich einbringen, weil, sind wir doch mal ehrlich, die haben doch das nicht selbst erarbeitet, das haben Arbeitnehmerinnen erarbeitet oder Geld hat für sie gearbeitet, aber Geld, wissen wir, kann nicht arbeiten. Aber das Entscheidende ist tatsächlich, wenn wir weiter wollen, dass Kommunen gut finanziert sind, dass Frauen, wenn sie ins Frauenhaus gehen, keinen Eigenanteil bezahlen müssen, dass Schwimmbäder saniert werden können, damit alle Kinder schwimmen lernen, damit Kunst und Kultur weiter gefördert werden, damit wir uns die Tickets leisten können. Und da kann ich noch ganz viele andere Themen aufzählen, die mir nicht nur als Magdeburgerin, sondern als Sachsen-Anhalterin wirklich sehr wichtig sind. Und deswegen, wir werden heute auch über die Millionäre sprechen.
3: Und das tun sie dann auch. Immer im Wechsel mit Liedern von Grumbiegels neuer CD Kompass, deren musikalischen Titel genau zur politischen Botschaft der linken Kandidatin passen. Und im ausverkauften Saal der Feuerwache haben alle einen nachdenklichen, aber sicher auch sehr vergnüglichen Abend erlebt.
4: Ganz alte Magdeburger erinnern sich vielleicht noch an das Bauvorhaben Grüner Stadtmarsch, das zwischen dem MDR-Funkhaus und dem Messeplatz entstehen sollte. Angefangen hatte das Vorhaben die kommunale Wohnungsbaugesellschaft Wobau. Es gab auch gleich erste Gegenreden gegen das Projekt. Man erinnert sich beispielsweise an die Sorgen der Schausteller, die befürchteten, dass sie wegen Lärmklagen nicht mehr auftreten können. Oder natürlich von Naturschützern, die sich gegen die Baufeldfreimachung wehrten. Dann wurde es still um das Projekt. Nun hat sich die Oberbürgermeisterin für den aktuellen Stand interessiert. So wollen sich mittlerweile gleich drei Wohnungsbaugesellschaften in das Projekt einbringen. Neben der WOBA auch die MWG und die GWG. Und man sei dabei, mit der Stadtverwaltung das Bebauungsplanverfahren zu erarbeiten. So beabsichtigt die Stadt Magdeburg, etwa 20.000 Quadratmeter Bauland an die WOBA zu übertragen. Und die MWG will weitere 10.000 Quadratmeter an der Schleusenstraße einbringen, sodass in dem entstehenden Areal bis zu 300 Wohnungen gebaut werden könnten. Auch ein Hotel in diesem Bereich könne man sich vorstellen. Allerdings ist das Projekt immer noch nicht über einen frühen Planungsstand hinausgekommen, denn ein weiterer Terminplan wurde nicht bekannt gegeben. Die Reklame.

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0: Willkommen zurück. Es war ein Saisonauftakt nach Maß, zumindest für Eintracht Braunschweig, die den ersten FCM beim Spiel am Samstag in Magdeburg mit 6:1 abbürsteten. Das Torfeuerwerk begann für die Gäste bereits in der 15. Minute und dann klingelte es im Schnitt aller 10 Minuten im Kasten der Magdeburger. Einzig Herbert Bockhorn schaffte in der 31. Minute den

0: 1:2 Anschlusstreffer. Und im Grunde kann man festhalten, dass es die Braunschweiger entweder nach dem sechsten Treffer in der 61. Minute etwas ruhiger angingen oder dass die Abwehr der Magdeburger endlich das machte, was sie eigentlich tun sollte. Trainer Petrik Sander wollte sich auf der Pressekonferenz nach dem Spiel nur noch entschuldigen. Was er sonst noch zu sagen hatte, sehen Sie jetzt.
1: Ich darf euch an der Stelle begrüßen. Nach dem ersten Spieltag geht er mit einer 1:6 Niederlage zu Ende. Neben uns natürlich auch die beiden Trainer und selbstverständlich haben die Gäste und Sie, Konietka, das erste Schlusspfiff, bitte.
2: Ja, vielen Dank. Ja, ich freue mich sehr, dass das Spiel für uns positiv ausgegangen ist. Wir hatten uns auf einen sehr, sehr starken Gegner vorbereitet, den, wie ich finde, auch alle anderen noch zu erwarten haben. Man hat schon gesehen, dass da Jungs an Bord sind, die echt kicken können. Und unser Auftrag war es halt, das so ein bisschen zu unterbinden und ihnen das wegzunehmen, beziehungsweise dann halt Ballbesitz zu gewähren, wenn es Bereiche sind, die für uns ungefährlich sind oder nicht so wehtun. Und die Bereiche, in denen uns halt dieses Spiel mit dem Ball von Magdeburg wehtut, halt möglichst gering zu halten. Ich finde, das ist uns so in den ersten Minuten sehr gut gelungen. Und dann kam es dazu, dass wir auch dann uns dann durch einen Konter belohnen. Wir haben einen tiefen Ball gewinnen können, aber den Konter schön zu Ende spielen und machen dann, finde ich, auch ein schönes Tor. Und dann ist es manchmal so im Fußball, dann gibt es halt so einen Dreifachschlag. Manchmal ist dann auch die Unkonzentriertheit vom Gegner da vielleicht oder wir kommen in so einen kurzen Flow und schaffen es dann auf 3-0 zu erhöhen und gefolgt dann von der roten Karte. Und dann ist das Spiel natürlich in eine bestimmte Richtung gekippt. Das ist halt dann mit Momentum so und dann ist es auch noch schwierig, das Spiel dann im Nachhinein zu bewerten. Was ich gut finde, ist, dass wir das, was wir uns vorher vorgenommen haben, gut befolgt haben und auch dann in der Folge so scharf geblieben sind. Wir haben natürlich dann nach der Halbzeit das 4:1 dann zugelassen. Das ist manchmal so im Spiel. Wir hatten noch darüber gesprochen, dass wir uns bestimmte Phasen halt nicht gönnen wollen. Wir wollen in der Restverteidigung scharf bleiben. Wir wollen eigentlich nichts herschenken. Und dann redet man viel über den Elefanten im Raum. Und der kommt dann genauso, wie er kommen muss. Und so kriegen wir das Gegentor. Ist vielleicht aber auch ein ganz gutes Learning, weil ich habe mal davon gesprochen, dass wir auf dem Weg sind, dass wir uns entwickeln wollen. Das ist die Entwicklung gilt halt zu verschärfen und dass es auch so ein bisschen unser Ziel sein soll. Und diese zweite Halbzeit bietet halt viele Ansatzpunkte, um uns da noch zu verbessern und mit den Jungs dran zu arbeiten. Und bin dann mal sehr glücklich, dass es so gelaufen ist.
1: Dankeschön. Dann dein Fazit zum Spiel, Pat.
3: Ja, Glückwunsch, Lars, zum verdienten Sieg, auch in der Höhe. Also ich muss mich zu Beginn erstmal für den Auftritt bei allen, die hier im Stadion waren, entschuldigen, weil das ist nicht der erste Magdeburg, wie er sich präsentieren wollte. Und darüber werden wir zu reden haben. Spiele laufen manchmal nach bestimmten Mustern ab. Und das, was heute hier passiert ist, war in keinster Weise irgendwo, hat das darauf hingedeutet, dass so ein Spiel entstehen könnte. In keiner Phase, an keinem Trainingstag, nichts hat darauf hingedeutet, dass so ein Ergebnis zustande kommt. Es gilt jetzt darum, ja, darauf einzuwirken, dass wir jetzt nicht alles in Grund und Boden reden. Es gilt aber darum, auch ein paar klare und deutliche Worte zu finden, die, also, wenn man die Art des Fußballs, die wir spielen wollen, dazu braucht es bestimmte Grundideen und Grundgedanken. Und wenn ich dann eine andere Idee habe oder zu mutlos bin, um diese Idee, die erfolgsversprechend ist, durchzuführen, dann habe ich ein Problem. Und wenn ich ein Problem habe, hat die ganze Mannschaft ein Problem. Und das war so der Knackpunkt, dass wir von der ersten Minute an so verunsichert gewirkt haben. Ich kenne keinen Grund. Ich weiß es nicht. Ich habe eine Vermutung. Sollte mich, wenn ich mich daran täusche, sehr wundern, aber ich glaube schon, dass der ein oder andere im Kopf eine andere Erwartungshaltung hatte und dann so bitterbös gelandet ist. Also es war jetzt keine Landung, es war eine Bruchlandung. Und da muss man einfach sagen, dass es dann nach dem geschilderten 3-0 und der roten Karte, die dann noch ins Bild passt, ging es eigentlich noch um Schadensbegrenzung. Und also mir fällt jetzt nicht viel Positives ein, außer dass wir uns vielleicht nicht mit einem noch höheren Ergebnis verabschiedet haben. Das Einzige, was ich vielleicht spontan so sagen kann, ist, dass es mich freut, dass Leon Merkner sein erstes Zweitligaspiel gemacht hat, was er wahrscheinlich auch in seinem ganzen Leben nicht vergessen wird.
1: Dann danke dir für deine Worte, Pat. Ihr könnt das altbekannte Spiel gerne ein Handzeichen da lassen und dann kommt das Mikro in eure Reihe. Macht davon jemand Gebrauch? Jawohl, Tobi Buschendorf für die Volksstimme.
4: Ja, hallo in die Runde. Herr Sander, die ersten Gegentore sind alle so ein bisschen nach einem Muster gefallen, Ballverlust und dann war der Konter relativ einfach ausgespielt und der Gegner schnell durch. Haben Sie eine Erklärung, warum da die Räume so riesig waren?
3: Na, wenn ich dann im Spielaufbau mutlos bin und mir einfach nur immer ein Ball zum Tor zurück einfällt, das als einzige Lösung, also dann weiß ich ganz genau, dass irgendwann kommt der Gegner dazwischen. Und irgendwann spritzt er dazwischen, weil er wartet dann darauf. Und wir haben im Grunde genommen genau den Fehler gemacht und haben auf die wartenden Braunschweiger die Bälle gespielt. Haben dann die Bälle im Vorwärtsgang verloren. Und da wir mit breiten Innenverteidigern spielen, ist logischerweise das Zentrum offen. Also wir hatten die Ballverluste, die in Zonen passiert sind, waren in solchen Zonen, wo sie nicht passieren dürfen. Und deshalb war es so, wie es letztendlich dann gekommen ist. Und auch das, also ich kann mich erinnern, die ganze Woche über gab es nur den Tenor einer stabilen Innenverteidigung und Abwehrchef McNulty und wie auch immer. Da ist viel zusammengebrochen heute. Und jetzt müssen wir sehen, dass wir die Scherben aufkehren und schauen, dass wir im nächsten Auswärtsspiel stabiler stehen im Zentrum. Was allerdings auch jetzt nicht immer nur an den Innenverteidigern liegt, sondern das war im Verbund, auch mit den Spielern davor, nicht das, was wir spielen wollten.
1: Weitere Nachfragen. Leon Kaminski für die Bild-Zeitung.
5: Sie meinten, da ist hinten heute viel zusammengebrochen. Meinen Sie, das ist mit dem Personal in der Woche wieder zusammenzuführen? Oder denken Sie da schon an größere personelle Veränderungen Richtung nächste Woche Osnabrück?
3: Also, früher als Kind, mit meinem Vater habe ich so ein Kartenhaus gebaut. Ne? Weiß ich nicht, wer das noch kennt, so mit Spielkarten. Und dann hat man so ein Haus gebaut und hat sich gefreut, wenn die Dinger gestanden haben. Und dann kam irgendeiner in den Raum, hat gepustet und ist das Ding zusammengebrochen. Und dann hat man das wieder genommen und hat das wieder aufgebaut. Also zu schreien, ich brauche jetzt größere Karten oder keine Ahnung, oder stabilere Karten, nee. Wir haben dieses Personal und die können das. Die Jungs haben es doch gezeigt. Na, es gilt zu ergründen, warum in dem Spiel es nicht möglich war. Weil, also von alleine und bewusst hat das keiner gemacht von den Jungs.
1: Möchte noch jemand was nachschieben? Sieht aktuell nicht so aus, dann beschließen wir die PK an der Stelle. Wünsche euch einen guten und schnellen Nachhauseweg und uns allen natürlich ein schönes Restwochenende. Ciao, ciao. Ciao.
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7: Die MDF1-Wettervorhersage für den 10. und 11. August. Die Bewölkung vom Nachmittag weicht in der Nacht einem nahezu klaren Himmel. Deswegen wird es nicht regnen und das sorgt für deutliche Abkühlung, denn bis auf 12 Grad fällt das Quecksilber. Der Wind weht leicht aus nordwestlicher Richtung. Am Dienstag bestimmt eine leichte Bewölkung ohne Niederschläge das Wettergeschehen. Die Tageshöchsttemperatur sollte bei 24 Grad liegen und der Wind weht weiterhin nur leicht aus dem Nordwesten. Der UV-Index liegt beim hohen Wert 6. Die weiteren Aussichten bis zum Freitag. Das freundliche Wetter wird uns auch die kommenden Tage begleiten. Allerdings wird es wieder deutlich wärmer, weil die Tageshöchsttemperaturen bis weit über 30 Grad ansteigen werden.
0: Mit Glanz und Gloria ist eine Ausstellung der Gruppe 83 überschrieben. Es handelt sich um 13 Künstlerinnen und Künstler, die sich der Keramik als Gegenstand ihrer Kunst verschrieben haben. Wie der Name es verrät, gibt es diese Gruppe bereits seit 1983. Damals gegründet, um die Keramik als eigenständige Kunstform zu vertreten und durch Ausstellungen und Publikationen bekannt zu machen. Da reiht sich die Ausstellung in der Galerie Himmelreich harmonisch ein, die am Dienstag um 19 Uhr eröffnet wird. Sonngarde Marx wird die einführenden Worte sprechen und Martin Müller wird auf dem Akkordeon für den Musik

musikalischen Rahmen sorgen. Der Eintritt zur Vernissage ist frei. Wir hätten am Dienstag auch wieder ein Direktmagazin anzubieten. Deshalb jetzt noch die Empfehlung, sich eine unserer Sendungen anzusehen. Ab 18 Uhr neu für Magdeburg und eine halbe Stunde später für Halle. So wird's auch gleich. Man sieht sich bestimmt wieder. Bis dahin auf Wiederfernsehen und bleiben Sie gesund.

0: Victoria. Wer ist dieser Junge eigentlich?
1: Er ist in der 4B. Er hat mich gebeten, ihm bei Französisch zu helfen.
2: Zu verbrauchen.
1: Zu sättigen.
2: Ihr Herz sofort zu sättigen. Bist du nicht zu alt, um noch bei deinen Eltern zu wohnen?
1: Meine Geschichte ist nicht wichtig.
2: Warum sagst du das? Jeder kann doch wichtig sein, oder? Spürst du, wie stark es schlägt? Macht es sonst nie.
1: Ich bin seine Mutter.
2: Sie gibt mir Nachhilfe in Französisch.
1: Und was macht er hier um diese Zeit? Man sieht, dass sie dich mag. Vielleicht kann sie uns helfen.
2: Wie läuft's heute Abend?
3: Wie immer.
1: Passen Sie auf. Sag mir nicht, die Polizei ruft. Warum denn Polizei? Du machst mir Angst damit.
2: Willst du mich nicht sehen?
1: Was hast du ihm angetan? Ich habe nichts Böses getan.
2: Julia.
1: Aber du musst vorsichtig sein.
4: Was für dich der Sinn des Lebens?
5: Wunder machst du es nicht, wahr?
6: Kennst du den Schriftsteller Johann Gottfried Säumer? Er ist damals einfach losgewandert bis ans Ende von Europa. Spaziergang nach Syrakus. Ich dachte mir, das mache ich auch. Aber dann wieder zurück in meine kleine DDR.
5: Es ist Wahnsinn.
6: Ich würde gern mit dir nach Italien wandern.
4: Ja, wenn du mir die richtigen Schuhe besorgst.
6: Guten Tag, Paul Gompitz hier. Gibt es eine Möglichkeit, Italien näher zu kommen als Mitglied der Liga für Völkerfreundschaft?
7: Wollen Sie hinreisen?
6: Soweit habe ich da jetzt noch gar nicht gedacht. Paul Gompitz, Rostock. Ich will segeln lernen.
5: Jetzt.
4: Paul, du machst keinen Mist.
5: Nee.
8: Prüfung bestanden, mein Junge.
4: Militärtechnik. Ist meldepflichtig.
9: Auf Wiedersehen.
6: Auf Wiedersehen.
4: Was ist das? Habe ich bei dir gefunden, Paul?
10: Das sind 4000 Mark West.
4: Du bist ein Lügner, Paul.
6: Egal, wohin ich mit meinem Boot abdrifte, ich werde immer wiederkommen. Immer, immer, immer.
11: Willkommen in der Bundesrepublik Deutschland, Herr Gompitz.
10: Der kleine Paul.
6: Die ganzen Jahre gespart.
11: Mein lieber Kokoschinski. Da kannst du aber auch nicht mit verkassematuckeln, ne?
6: Ich hab's geschafft, Anne. Ich betrachte meinen Grenzübertritt nicht als Flucht. Ich will zurück in die DDR. Und das war immer klar.
12: Sie haben eine schwere Straftat begangen.
6: Der Sinn des Lebens. Durch die Welt reisen und einen Ort finden, wo man hingehört. Sowas.
13: Zu Hause ist immer am schönsten.
14: Zu Hause ist immer am schönsten.

Ein herzliches Willkommen zu unserer ersten Ausgabe des MDV1 Direktmagazins nach unserer Sommerpause. Für die Kinder dauern die Sommerferien ja noch eine Woche. Viele anderen müssen trotz hoher Temperaturen schon wieder arbeiten. Und auch die heiße Phase des Landtagswahlkampfes hat begonnen. Nur das Museum in Wolmirstedt denkt schon mal an Weihnachten. Denn dort will man zum Jahresende eine Weihnachtsausstellung eröffnen. Und dazu sucht man nun noch Ausstellungsstücke. Nicht nur historische Familien- oder Weihnachtsfoto wie dieses hier aus den 1920er Jahren, sondern auch außergewöhnlichen Weihnachtsschmuck oder Berichte über Bräuche sowie Familientraditionen. Die Exponate werden als Leihgaben in die Ausstellung kommen und wer dazu einen Beitrag leisten will, unter der Telefonnummer 039 201 21 363 kann man verantwortliche Mitarbeiter des Museums erreichen und erklären, mit was man die Ausstellung unterstützen könnte. Es ist durchaus im Bereich des Möglichen, dass der Absatz an Elefantenplüschtieren in Zukunft etwas größer wird als bisher. Denn der Wunsch, ein solches Rüsseltier mit nach Hause nehmen zu wollen, könnte stärker werden, wenn man im Elefantenhaus zu Besuch war. Dort stolpert seit ein paar Tagen ein Jungtier durch das Gehege, denn im Magdeburger Zoo konnte man ein besonderes Ereignis feiern.

0: Wir haben ja einen ganz historischen Moment. Das erste Elefantenkalb in der Geschichte Magdeburgs wurde am 6.8. um 1.14 Uhr dann geboren. Beim Geschlecht halten wir uns noch ein bisschen bedeckt. Svini hat uns noch nicht nah genug rangelassen, dass wir da eine hundertprozentige Aussage zu abgeben könnten. Wir haben natürlich einen sehr educated guess, aber halten uns dann noch ein bisschen zurück. Was wir sehr gut wissen, ist die Schulterhöhe. Da sind wir bei 86 cm. Gewogen haben wir auch noch nicht, weil Svini das Kalb noch sehr eng bei sich behält. Und wir halten unsere Elefanten hier im Protected Contact, das heißt zwischen uns und dem Elefanten muss immer ein Gitter sein, um uns vor unabsichtlichen Bewegungen des Tieres zu schützen. Das kann bei Elefanten dann doch schnell gefährlich werden. Bis jetzt kann das Kalb schon selbstständig aufstehen, sich hinlegen, Bewegungen laufen oder Wendungen laufen. Das hat in den ersten Stunden auch noch nicht so gut geklappt. Da konnte man nur vorwärts und bremsen war auch schon ein bisschen schwierig. Und was uns am meisten freut, ist, dass es zum jetzigen Zeitpunkt wirklich schon ganz gut trinkt.
1: Das freut natürlich nicht nur den Zoodirektor. Schließlich beginnt das Leben eines Elefanten mit einem Sturz des Jungtiers aus etwa 3 Metern Höhe. Doch davon hat sich das Kleine gut erholt und allmählich klappt es auch mit der Koordination der 8 Beine. Schließlich muss man als Jungelefant immer genau aufpassen, was das Muttertier unternimmt, um nicht dazwischen zu geraten.
0: Nee, Svini passt da schon sehr gut auf. Sie ist eine sehr gute Mutter, sie passt sehr gut auf. Sie hat es immer im Blick und dirigiert dann mit dem Rüssel in die richtige Richtung.
1: Svini, das Muttertier, wurde 1993 ursprünglich in Afrika geboren, lebte dann lange im grünen Zoo Wuppertal und kam 2024 nach Magdeburg. Das passiert im Rahmen des Ex-Situ-Programms für afrikanische Elefanten, weil man sie mit dem seit 2018 hier lebenden und genetisch passenden Elefantenbullen Kando zusammenführen wollte. Der erfüllte seine Aufgabe auch zuverlässig und nach einer 22 Monate dauernden Tragezeit konnte man nun den gesunden Nachwuchs begrüßen.
0: Wir haben das Elefantenhaus und die Außenanlagen intensiv mit Kameras überwacht und haben dann an Veränderungen des Schlafrhythmus, Veränderungen des Laufverhaltens feststellen können, jetzt geht's dann wohl demnächst los. Und dann das eindeutige Zeichen ist natürlich der Abgang der Fruchtwässer. Das sind beim Elefanten so knapp an die 100 Liter. Das kriegt man sehr klar mit.
1: Für den Magdeburger Zoo ist es das erste Mal seit seiner Gründung vor 76 Jahren, dass solch ein Zuchterfolg erzielt wurde. Denn bisher wurden hier nur weibliche Tiere gehalten. Nun kommt es darauf an, dass sich eine stabile Mutter-Kind-Beziehung entwickelt, weshalb Besucher nur eingeschränkten Zugang zum Duo bekommen sollen.
0: Das machen wir auch von Svini abhängig von ihrem Verhalten. Sie ist bis jetzt eine sehr entspannte Elefantenmutter und wenn alles gut läuft, werden wir morgen das Elefantenhaus schon für die ersten Stunden öffnen, immer mit einer Aufsicht und wir werden es auch sofort wieder schließen, wenn wir das Gefühl haben, Svini gefällt das gerade nicht. Sie hat jederzeit die Möglichkeit, sich in Räume zurückzuziehen, wo sie nicht zu sehen ist und trotzdem geht dann hier die Mutter-Kind-Bindung vor und wir behalten uns vor, das Haus dann auch jederzeit wieder zu schließen.
1: Ja, und so kann der Magdeburger Zoo nun auch auf diesem Feld des Artenschutzes einen Beitrag leisten und die Besucher dürften mit ein bisschen Glück dabei zuschauen. Und Glück brauchen auch die Zoomitarbeiter, um einmal herauszufinden, ob wir es hier mit einem männlichen oder einem weiblichen Kalb zu tun haben.

0: Die Stadtverwaltungen in unserem Sendegebiet haben begonnen, die Wahlbenachrichtigungen für die Landtagswahl am 6. September zu verschicken. Grundlage dafür sind die Anmeldungen zum Hauptwohnsitz bei der jeweiligen Gemeinde. Bei vielen Wahlberechtigten sollte die Benachrichtigung unterdessen bereits vorliegen. Aber falls sie bis zum 15. August noch nichts erhalten haben, dann sollte man sich bei der Briefwahlstelle des Wahlamtes um entsprechende Unterlagen bemühen. Mit den Wahlunterlagen kann man sich am Wahltag ins zuständige Wahllokal begeben oder vorher Briefwahlunterlagen anfordern, wenn man am Wahltag verhindert ist oder aus anderen Gründen diesen Service in Anspruch nehmen möchte. Die Wahlbenachrichtigungen werden übrigens von privaten Postdienstleistern befördert, weshalb Nachsendeaufträge, die man bei der Deutschen Post laufen hat, keine Wirkung entfalten. Das sollte man auch mal in Betracht ziehen, wenn man die Benachrichtigung noch nicht erhalten hat.
1: Die Feuerwache in Magdeburg-Sudenburg. Man hörte schon von draußen, Landtagswahlkampf auf vollen Touren. Denn Eva von Angern, Spitzenkandidatin der Linken, hat sich mit Sebastian Krumbiegel prominente Unterstützung geholt. Und der sitzt jetzt virtuos am Klavier.

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1: Gemeinsam mit einem Prominenten, wenige Tage vor der Landtagswahl, das ist Wahlkampf. Können Sie mir erzählen, was Sie wollen?
2: Ja, natürlich ist das Wahlkampf und ich bin sehr dankbar, dass Sebastian Krumbiegel auch tatsächlich für sich entschieden hat, mich, beziehungsweise auch damit die Partei Die Linke hier in Sachsen-Anhalt, in dem Wahlkampf, der gerade ja auf Hochtouren läuft, zu unterstützen. Und der Titel ist Programm, Soundcheck der Menschlichkeit. Wir wollen gemeinsam, eher aus Sicht eines Künstlers, eines freien Künstlers, der ja auch dafür bekannt ist, keinen Blatt vom Mund zu nehmen, mit mir gemeinsam als Politikerin, als Sachsen-Anhalterin darüber reden, wie können wir es gemeinsam schaffen, dass die Solidarität, die soziale Grundlage unserer Gesellschaft, das Miteinander, wie schaffen wir es, das zu erhalten, also dass das Menschliche wirklich auch weiterhin im Mittelpunkt steht.
3: Und dann sitzen die beiden auf der Bühne. Die linken Politikerin, Eva von Angern, in Sudenburg geboren, seit 2002 Landtagsabgeordnete, und der Musiker und aktive Demokrat Sebastian Krumbiegel, Jahrgang 1966, geboren in Leipzig, nach eigenen Angaben ein eher schlechter Schüler, aber als Musiker und Mitglied der Prinzen einer der erfolgreichsten Popsänger in Deutschland.
0: Wo ist der Kompass? Wo ist die Richtung?
3: Sebastian Krumbiegel hat schon immer seine Popularität für politische Botschaften genutzt und hat regelmäßig die SPD, einmal als notwendige Ausnahme einen Kandidaten der CDU unterstützt und jetzt hier die Linke.
4: Ich setze mich ja nicht nur für die Linke ein, ich setze mich ja für demokratische Parteien ein. Also ich halte es einfach für wichtig, dass wir... Ich habe ein Demokratielied, bei dem ich über die Erhaltung der Demokratie singe. Und das ist mir mehr oder weniger wirklich in die Wiege gelegt. Also meine Eltern haben mich so sozialisiert und ich halte das einfach für wichtig, dass wir jetzt die Zeit, die wir haben, noch nutzen, um uns darum zu kümmern, dass nichts passiert, was am Ende, ich glaube, alle bereuen würden, was, wenn das passiert, was hier wie ein Damoklesschwert über uns schwebt. Wir nennen das ja Populismus, den Leuten einen vom Pferd zu erzählen und ihnen was vorzugaukeln. Und was ich so mitkriege, irgendwie immer, die guten alten Zeiten, wir wollen unsere guten alten Zeiten zurückhaben. Das ist kein Argument. Am Ende, die Welt verändert sich täglich und wir müssen gucken, was passiert. Wir müssen vor allem eben gucken, dass wir uns das, was wir haben, als großen Schatz mit dem Grundgesetz, mit der Demokratie, dass wir uns das erhalten. Und deswegen bin ich heute hier.
1: Die Linke mit Sebastian Krumbiegel, und da fällt mir natürlich, ich wäre so gern ein Millionär ein.
2: Ja, natürlich. Und ich kann verraten, an diesem Abend wird es auch um das Thema Umverteilung gehen. Wir sind die Partei, die wie keine andere für das Thema Umverteilung von oben nach unten im Sinne des Sozialstaatsprinzips des Grundgesetzes kämpft, weil wir sagen, der soziale Frieden ist in Deutschland in Gefahr. Es hilft niemandem, auf SGB-II-Empfängerinnen oder andere Alleinerziehende beispielsweise nach unten zu treten, sondern es ist ganz viel Geld im System. Wir haben Menschen, die in den letzten Jahren wirklich massiv profitiert haben und dass die sich mehr gesellschaftlich einbringen, weil wir sind wir doch mal ehrlich, die haben doch das nicht selbst erarbeitet, das haben Arbeitnehmerinnen erarbeitet oder Geld hat für sie gearbeitet, aber Geld, wissen wir, kann nicht arbeiten. Aber das Entscheidende ist tatsächlich, wenn wir weiter wollen, dass Kommunen gut finanziert sind, dass Frauen, wenn sie ins Frauenhaus gehen, keinen Eigenanteil bezahlen müssen, dass Schwimmbäder saniert werden können, damit alle Kinder schwimmen lernen, damit Kunst und Kultur weiter gefördert werden, damit wir uns die Tickets leisten können. Und da kann ich noch ganz viele andere Themen aufzählen, die mir nicht nur als Magdeburgerin, sondern als Sachsen-Anhalterin wirklich sehr wichtig sind. Und deswegen, wir werden heute auch über die Millionäre sprechen.
3: Und das tun sie dann auch. Immer im Wechsel mit Liedern von Krumbiegels neuer CD Kompass, deren musikalischen Titel genau zur politischen Botschaft der linken Kandidatin passen. Und im ausverkauften Saal der Feuerwache haben alle einen nachdenklichen, aber sicher auch sehr vergnüglichen Abend erlebt.
5: Die auch im Stadtgebiet von Halle immer häufiger anzutreffenden digitalen Werbedisplays stehen nun auch in gewissen Rahmen für kostenlose Werbung für gemeinnützige Organisationen aus dem Kulturbereich zur Verfügung. Auf 28 Displays wird nun der sogenannte Kulturkalender ausgespielt. Eine Möglichkeit für lokale Kulturtreibende oder Breitensportvereine auf ihre Termine hinzuweisen. Und zwar 7 Tage vor der eigentlichen Veranstaltung. Im Serviceportal der Firma Ströer muss man sich zuvor registrieren lassen und die entsprechenden Informationen hinterlegen. Die Gestaltung erfolgt einheitlich und die Tafeln bleiben 10 Sekunden stehen. Halle reiht sich mit diesem Angebot in eine Anzahl anderer Städte ein. In Sachsen-Anhalt ist es aber die erste Stadt. Die Reklame.

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5: Willkommen zurück. Für den HFC stand am Sonntag bereits der vierte Spieltag in der Regionalliga Nordost auf dem Plan. Erwartet wurde auf eigenem Platz der Chemnitzer FC. Das Spiel endete 0:0, was für eine ausgeglichene Partie das passende Ergebnis darstellen durfte, auch wenn beide Mannschaften Chancen hatten, den Sieg davonzutragen. Mit der Punkteteilung endete die englische Woche für den HFC, den man nun auf dem 7. Platz der noch jungen Spielzeit findet. Die nächste Aufgabe steht am kommenden Sonntag an, dann fährt man zur VSG Alt-Glienicke.
6: Über den Halberstädter Dom und seinen berühmten Reliquienschatz sind bereits schon viele Bücher geschrieben worden. Jetzt wurden zwei neue vorgestellt, die mit Sicherheit auch die teuersten sind. Beide Bücher mit dem Titel Der Dom zu Halberstadt kosten 160 Euro. Bei diesem Preis darf man sich schon einmal fragen, was die 8,5 Kilogramm schwere und 1600 Seiten umfassende Publikation so teuer macht. Auf einer gemeinsamen Pressekonferenz im Halberstädter Dom beantwortete die Kooperation als Kulturstiftung Sachsen-Anhalt, das Landesamt für Denkmalpflege und Archäologie sowie das Europäische Romanikzentrum sämtliche Fragen zu den beiden neuen, publizierten Grundlagewerken. Die beiden Bücher Der Dom zu Halberstadt beinhalten nämlich keine mittelalterlichen Geschichten für Leser, sondern dienen der wissenschaftlichen Forschung. Es ist ein bebildertes Nachschlagewerk, genau genommen ein vollständiges Inventarverzeichnis von Architektur und Ausstattung der Halberstädter Kathedrale. Vor rund 800 Jahren wurde bereits mit dem Bau dieses Doms begonnen. Die neue, zweibändige Monographie ist eine wichtige Grundlage für die zukünftige Forschung aller historischen Disziplinen.
7: Es ist notwendig, dass man die einzelnen Dinge erforscht, die einzelnen Dinge kennt und dokumentiert. Das ist hier in Halberstadt zum letzten Mal 1902 passiert, natürlich mit einem anderen Kenntnisstand. Und jetzt hat man es auf höchstem wissenschaftlichen Niveau gemacht, mit allen Vergleichen und kann jetzt jedes einzelne Stück als Inventar sehr viel besser verstehen und damit die Gesamtheit verstehen. Außerdem ist Dokumentation auch immer Kulturschutz, weil wir haben gesehen, es sind mehrere Kriege hier über den Dom gegangen. Beim letzten Krieg hat der Dom hier mehrere Treffer erhalten. Man weiß nie, was in Zukunft passiert. Und wenn man einige hundert Bücher druckt, dann ist zumindest der Dom in dem jetzigen Zustand auf ewig konserviert, denn alle Bücher können nicht verloren gehen.
6: Die beiden neu erstellten Inventarverzeichnisse haben rund 900.000 Euro gekostet. 350.000 Euro kamen dabei vom Land Sachsen-Anhalt und 500.000 Euro von der Kulturstiftung des Landes. Staatsminister Rainer Rohrbrach würdigte die beiden Werke und die Wichtigkeit der Forschung. Nach den Kathedralen von Magdeburg und Naumburg hat auch nun der Halberstädter Dom ein neues Inventarverzeichnis. Ein weiteres für den Havelberger Dom ist auch geplant.
8: Also es ist eine extrem verdienstvolle Arbeit, die hier von der Kulturstiftung des Landes Sachsen-Anhalt geleistet worden ist. Schon in Magdeburg, schon in Naumburg. aber eben hier nochmal in einer Weise, die erkennen lässt, welche besondere Bedeutung auch der Halberstädter Dom für die Landesgeschichte hat.
6: Die beiden Hauptautoren Dr. Anja Seliger und Dr. Heiko Brandl, die mit 23 weiteren Experten das Buch verfassten, gaben neue Geheimnisse preis, die jetzt gesichert werden konnten.
9: Ein Thema wie die Orgeln oder wie die Glocken, das gibt man natürlich an Experten ab, die sich darüber mit viel, viel besser auskennen als wir. Wir sind ja beide Kunsthistoriker, wir könnten das auch machen, aber wir müssten uns da viel länger und langfristig einarbeiten und deshalb geben wir solche Themen dann eben extern weg.
6: Der erste Band des Buches befasst sich mit der Architektur des Domes, mit dem Westbau, dem Querhaus und dem Chor. Der zweite Band hingegen mit der Ausstattung des Domes. Er enthält wichtige Details zur ältesten Triumphkreuzgruppe Europas, die den gekreuzigten Christus als Sieger über das Böse zeigt. Diese beiden Bände wurden nach einer wissenschaftlichen Bearbeitung entwickelt und teilen den Dom jeweils in verschiedene Abschnitte ein und daraus entstehen dann die entsprechenden Texte.
9: Die Texte sind inhaltlich alle gleich aufgebaut. Ja, vorneweg gibt es Quellen, Bildquellen, Literatur. Dann kommt eine Überlieferungsgeschichte, die sämtliche Maßnahmen referiert, die also an den Objekten stattgefunden haben, von der Restaurierung bis zur Zerstörung, bis zum Wiederaufbau. Ja, der Dom hatte ja nach dem Zweiten Weltkrieg schwere Schäden, wurde wieder aufgebaut. Das ist natürlich alles dokumentiert. Gleichzeitig haben wir auch die Restaurierungsgeschichte des 19. Jahrhunderts aufgearbeitet. Das ist dann unter Überlieferungsgeschichte zu finden und dann in einem letzten Kapitel ist im Grunde genommen die Würdigung der Objekte drin und da wird dann dargelegt, welche Bedeutung haben die Objekte, ja, wie ist der Forschungsstand dazu gewesen, was kann man bejahen, was kann man verneinen, was sind die neuen Erkenntnisse.
10: Jetzt ist es ja so, dass die meisten Besucher, die hier den Dom besuchen, nicht so Kirchenhistoriker sind. Mal für den Laien gesagt, was soll man sich hier oder was muss man sich im Halberstädter Dom unbedingt ansehen?
9: Also, da mache ich eine ganz große Werbung. Wenn man den Halberstädter Dom besucht, sollte man sich die Zeit nehmen, sich im Langhaus mal kurz hinzusetzen.

0: setzen, um den Raumeindruck auf sich wirken zu lassen. Es gibt hier eine unglaublich enge Taktung von Pfeilern. Dadurch wirkt der Raum unglaublich lang, unglaublich hoch und schlank. Das ist ein Eindruck, den man in anderen Kirchen nicht so hat. Nehmen wir zum Beispiel zum Vergleich den Magdeburger Dom, da ist das nicht so. Dann hat man im Halberstädter Dom unbedingt, sollte man einmal den Chorumgang rumlaufen, in die Marienkapelle reinblicken, weil man da die Glasmalereien aus dem 14. Jahrhundert noch erhalten hat. Man sollte sich auf jeden Fall das Triumphkreuz angucken. Und wenn man dann wieder zurückläuft, unbedingt den Taufstein. Das sind die wichtigsten Stücke, würde ich sagen. Die Skulptur hier im Chorumgang, Sie sind ja vorhin mit dabei gewesen. Das ist natürlich ein Highlight, das man auch unbedingt anschauen sollte. Den Domschatz. Wer nach Halberstadt kommt, sollte sich auch den Domschatz anschauen. Denn eine solche Fülle an liturgischen Gewändern und eine solche Fülle an Reliquien und Reliquiaren gibt es an anderen Orten nicht zu bestaunen. Ja, das würde ich unbedingt empfehlen.
1: Mit den beiden Bändern ist der Halberstädter Dom jetzt so umfassend dokumentiert wie nie zuvor. Sie schaffen eine Basis für die Forschung und für viele Generationen danach.
2: Die MDF1 Wettervorhersage für den 10. und 11. August. Die Bewölkung vom Nachmittag weicht in der Nacht einem nahezu klaren Himmel. Deswegen wird es nicht regnen und das sorgt für deutliche Abkühlung, denn bis auf 12 Grad fällt das Quecksilber. Der Wind weht leicht aus nordwestlicher Richtung. Am Dienstag bestimmt eine leichte Bewölkung ohne Niederschläge das Wettergeschehen. Die Tageshöchsttemperatur sollte bei 24 Grad liegen und der Wind weht weiterhin nur leicht aus dem Nordwesten. Der UV-Index liegt beim hohen Wert 6. Die weiteren Aussichten bis zum Freitag. Das freundliche Wetter wird uns auch die kommenden Tage begleiten. Allerdings wird es wieder deutlich wärmer, weil die Tageshöchsttemperaturen bis weit über 30 Grad ansteigen werden.
3: Zum Picknick unter Sternen wird am Donnerstag und Mittwoch auf die Oberburg Giebichenstein eingeladen. Da könnte man Glück haben, die Perseiden zu beobachten oder am Mittwoch die Sonnenfinsternis. Die Besucher sind eingeladen, Picknickkorb und Decke mitzubringen. Man bekommt aber auch so Getränke oder Snacks. Zwischen 18 Uhr und Mitternacht steht das Burgplateau für astronomischen Beobachtungen offen. Der Eintritt kostet 4 Euro. Wir hätten am Dienstag auch wieder ein Direktmagazin anzubieten, deshalb jetzt noch die Empfehlung, sich eine unserer Sendungen anzusehen, ab 18.30 Uhr neu für Halle und eine halbe Stunde später für Magdeburg, so jetzt auch gleich. Man sieht sich bestimmt wieder. Auf Wiedersehen und bleiben Sie gesund.

0: Victoria. Wer ist dieser Junge eigentlich?
1: Er ist in der 4B. Er hat mich gebeten, ihm bei Französisch zu helfen.
2: Zu verbrauchen.
1: Zu sättigen.
2: Ihr Herz sofort zu sättigen. Bist du nicht zu alt, um noch bei deinen Eltern zu wohnen?
1: Meine Geschichte ist nicht wichtig.
2: Warum sagst du das? Jeder kann doch wichtig sein, oder? Spürst du, wie stark es schlägt? Macht es sonst nie.
1: Ich bin seine Mutter.
2: Sie gibt mir Nachhilfe in Französisch.
1: Und was macht er hier um diese Zeit? Man sieht, dass sie dich mag. Vielleicht kann sie uns helfen.
2: Wie läuft's heute Abend?
3: Wie immer.
1: Passen Sie auf. Sollt mir nicht die Polizei rufen. Warum denn Polizei? Du machst mir Angst damit.
4: Willst du mich nicht sehen?
1: Was hast du ihm angetan? Ich habe nichts Böses getan.

0: Deine Moorleiche säubert. Das ist mein altes Zimmer.
1: Wollen Sie nicht wissen, woran Ihre Mutter gestorben ist?
0: Bei Ihrer Mutter hatte ich ganz stark das Gefühl eines ungelebten Lebens.
2: Wer ist denn die andere Frau?
0: Mama, du hast mich nie geschlagen. Aber wenn ich nicht dein braves kleines Mädchen war, hast du 2 Wochen lang nicht mit mir gesprochen. Ich war Luft.
2: Und möchte liebevoll behandelt werden.
0: Ich weiß, Mama. Ich möchte nicht, dass meine Mutter aufgeschnitten wird.
2: Deine Mutter wollte, dass du...
0: Nein, stopp, stopp, stopp. Mamas Liebe war... Naja. Früher glaubten Menschen, dass Spiegel Türen sind. Der sterbende Mensch trat durch sie in eine andere Welt. Auch die Toten konnten die Lebenden besuchen.
2: Ursula, du hast geträumt. Du hast geträumt.
0: Ja, ich habe geträumt.
3: Was für dich der Sinn des Lebens?
4: Und dann machst du es nicht wahr. Kennst du den Schriftsteller Johann Gottfried Säume? Er ist damals einfach losgewandert bis ans Ende von Europa. Spaziergang nach Syrakus. Ich dachte mir, das mache ich auch. Aber dann wieder zurück in meine kleine DDR. Es ist Wahnsinn. Ich würde gern mit dir nach Italien wandern.
3: Ja, wenn du mir die richtigen Schuhe besorgst.
4: Guten Tag, Paul Gompitz hier. Gibt es eine Möglichkeit, Italien näher zu kommen als Mitglied der Liga für Völkerfreundschaft?
5: Wollen Sie hinreisen?
4: Soweit habe ich da jetzt noch gar nicht gedacht. Paul Gompitz, Rostock. Ich will segeln lernen. Jetzt.
3: Paul, du machst keinen Mist.
4: Nee. Prüfung bestanden, mein Junge.
3: Militärtechnik. Das ist meldepflichtig.
6: Auf Wiedersehen.
4: Auf Wiedersehen.
3: Was ist das? Habe ich bei dir gefunden, Paul?
7: Das sind 4.000 Mark West.
3: Du bist ein Lügner, Paul.
4: Egal, wohin ich mit meinem Boot abdrifte, ich werde immer wiederkommen. Immer, immer, immer.
8: Willkommen in der Bundesrepublik Deutschland, Herr Kompitz.
9: Der kleine Paul.
4: Die ganzen Jahre gespart.
8: Mein lieber Kokoschinski. Da kannst du aber auch nicht mit verkassematuckeln, ne?
4: Ich hab's geschafft, Anne. Ich betrachte meinen Grenzübertritt nicht als Flucht. Ich will zurück in die DDR. Und das war immer klar.
10: Sie haben eine schwere Straftat begangen.
4: Der Sinn des Lebens. Durch die Welt reisen und einen Ort finden, wo man hingehört. Sowas. Zu Hause ist immer am schönsten.
11: Zu Hause ist immer am schönsten.

Ein herzliches Willkommen zu unserer ersten Ausgabe des MDF1 Direktmagazins nach unserer Sommerpause. Für die Kinder dauern die Sommerferien ja noch eine Woche. Viele anderen müssen trotz hoher Temperaturen schon wieder arbeiten. Und auch die heiße Phase des Landtagswahlkampfes hat begonnen. Nur das Museum in Wolmirstedt denkt schon mal an Weihnachten. Denn dort will man zum Jahresende eine Weihnachtsausstellung eröffnen. Und dazu sucht man nun noch Ausstellungsstücke. Nicht nur historische Familien- oder Weihnachtsfoto wie dieses hier aus den 1920er Jahren, sondern auch außergewöhnlichen Weihnachtsschmuck oder Berichte über Bräuche sowie Familientraditionen. Die Exponate werden als Leihgaben in die Ausstellung kommen und wer dazu einen Beitrag leisten will, unter der Telefonnummer 039 201 21363 kann man verantwortliche Mitarbeiter des Museums erreichen und erklären, mit was man die Ausstellung unterstützen könnte. Es ist durchaus im Bereich des Möglichen, dass der Absatz an Elefantenplüschtieren in Zukunft etwas größer wird als bisher. Denn der Wunsch, ein solches Rüsseltier mit nach Hause nehmen zu wollen, könnte stärker werden, wenn man im Elefantenhaus zu Besuch war. Dort stolpert seit ein paar Tagen ein Jungtier durch das Gehege, denn im Magdeburger Zoo konnte man ein besonderes Ereignis feiern. Musik.

0: Wir haben hier einen ganz historischen Moment. Das erste Elefantenkalb in der Geschichte Magdeburgs wurde am 6.8. um 1.14 Uhr dann geboren. Beim Geschlecht halten wir uns noch ein bisschen bedeckt. Sweeney hat uns noch nicht nah genug rangelassen, dass wir da eine hundertprozentige Aussage zu abgeben könnten. Wir haben natürlich einen sehr educated guess, aber halten uns da noch ein bisschen zurück. Was wir sehr gut wissen, ist die Schulterhöhe. Da sind wir bei 86 cm. Gewogen haben wir auch noch nicht, weil Sweeney das Kalb noch sehr eng bei sich behält. Und wir halten unsere Elefanten hier im Protected Contact, das heißt zwischen uns und dem Elefanten muss immer ein Gitter sein, um uns vor unabsichtlichen Bewegungen des Tieres zu schützen. Das kann bei Elefanten dann doch schnell gefährlich werden. Bis jetzt kann das Kalb schon selbstständig aufstehen, sich hinlegen, Bewegungen laufen oder Wendungen laufen. Das hat in den ersten Stunden auch noch nicht so gut geklappt. Da konnte man nur vorwärts und bremsen war auch schon ein bisschen schwierig. Und was uns am meisten freut, ist, dass es zum jetzigen Zeitpunkt wirklich schon ganz gut trinkt.
1: Das freut natürlich nicht nur den Zoodirektor. Schließlich beginnt das Leben eines Elefanten mit einem Sturz des Jungtiers aus etwa 3 Metern Höhe. Doch davon hat sich das Kleine gut erholt und allmählich klappt es auch mit der Koordination der 8 Beine. Schließlich muss man als Jungelefant immer genau aufpassen, was das Muttertier unternimmt, um nicht dazwischen zu geraten.
0: Nee, Sweeney passt da schon sehr gut auf. Sie ist eine sehr gute Mutter, sie passt sehr gut auf. Sie hat es immer im Blick und dirigiert dann mit dem Rüssel in die richtige Richtung.
1: Sweeney, das Muttertier, wurde 1993 ursprünglich in Afrika geboren, lebte dann lange im grünen Zoo Wuppertal und kam 2024 nach Magdeburg. Das passiert im Rahmen des Ex-Situ-Programms für afrikanische Elefanten, weil man sie mit dem seit 2018 hier lebenden und genetisch passenden Elefantenbullen Kando zusammenführen wollte. Der erfüllte seine Aufgabe auch zuverlässig und nach einer 22 Monate dauernden Tragezeit konnte man nun den gesunden Nachwuchs begrüßen.
0: Wir haben das Elefantenhaus und die Außenanlagen intensiv mit Kameras überwacht und haben dann an Veränderungen des Schlafrhythmus, Veränderungen des Laufverhaltens feststellen können. Jetzt geht's dann wohl demnächst los. Und dann das eindeutige Zeichen ist natürlich der Abgang der Fruchtwässer. Das sind beim Elefanten so knapp an die 100 Liter. Das kriegt man sehr klar mit.
1: Für den Magdeburger Zoo ist es das erste Mal seit seiner Gründung vor 76 Jahren, dass solch ein Zuchterfolg erzielt wurde. Denn bisher wurden hier nur weibliche Tiere gehalten. Nun kommt es darauf an, dass sich eine stabile Mutter-Kind-Beziehung entwickelt, weshalb Besucher nur eingeschränkten Zugang zum Duo bekommen sollen.
0: Das machen wir auch von Sweeney abhängig von ihrem Verhalten. Sie ist bis jetzt eine sehr entspannte Elefantenmutter und wenn alles gut läuft, werden wir morgen das Elefantenhaus schon für die ersten Stunden öffnen, immer mit einer Aufsicht und wir werden es auch sofort wieder schließen, wenn wir das Gefühl haben, Sweeney gefällt das gerade nicht. Sie hat jederzeit die Möglichkeit, sich in Räume zurückzuziehen, wo sie nicht zu sehen ist und trotzdem geht dann hier die Mutter-Kind-Bindung vor und wir behalten uns vor, das Haus dann auch jederzeit wieder zu schließen.
1: Ja, und so kann der Magdeburger Zoo nun auch auf diesem Feld des Artenschutzes einen Beitrag leisten und die Besucher dürften mit ein bisschen Glück dabei zuschauen. Und Glück brauchen auch die Zoomitarbeiter, um einmal herauszufinden, ob wir es hier mit einem männlichen oder einem weiblichen Kalb zu tun haben.

0: Die Stadtverwaltungen in unserem Sendegebiet haben begonnen, die Wahlbenachrichtigungen für die Landtagswahl am 6. September zu verschicken. Grundlage dafür sind die Anmeldungen zum Hauptwohnsitz bei der jeweiligen Gemeinde. Bei vielen Wahlberechtigten sollte die Benachrichtigung unterdessen bereits vorliegen. Aber falls Sie bis zum 15. August noch nichts erhalten haben, dann sollte man sich bei der Briefwahlstelle des Wahlamtes um entsprechende Unterlagen bemühen. Mit den Wahlunterlagen kann man sich am Wahltag ins zuständige Wahllokal begeben oder vorher Briefwahlunterlagen anfordern, wenn man am Wahltag verhindert ist oder aus anderen Gründen diesen Service in Anspruch nehmen möchte. Die Wahlbenachrichtigungen werden übrigens von privaten Postdienstleistern befördert, weshalb Nachsendeaufträge, die man bei der Deutschen Post laufen hat, keine Wirkung entfalten. Das sollte man auch mal in Betracht ziehen, wenn man die Benachrichtigung noch nicht erhalten hat.
1: Die Feuerwache in Magdeburg-Sudenburg. Man hörte schon von draußen, Landtagswahlkampf auf vollen Touren, denn Eva von Angern, Spitzenkandidatin der Linken, hat sich mit Sebastian Krumbiegel prominente Unterstützung geholt und der sitzt jetzt virtuos am Klavier.

0: gemeinsam mit einem Prominenten wenige Tage vor der Landtagswahl. Das ist Wahlkampf. Können Sie mir erzählen, was Sie wollen?
1: Ja, natürlich ist das Wahlkampf. Und ich bin sehr dankbar, dass Sebastian Krumbiegel auch tatsächlich für sich entschieden hat, mich bzw. auch damit die Partei Die Linke hier in Sachsen-Anhalt in dem Wahlkampf, der gerade ja auf Hochtouren läuft, zu unterstützen. Und der Titel ist Programm, Soundcheck der Menschlichkeit. Wir wollen gemeinsam, eher aus Sicht eines Künstlers, eines freien Künstlers, der ja auch dafür bekannt ist, kein Blatt vom Mund zu nehmen, mit mir gemeinsam als Politikerin, als Sachsen-Anhalterin darüber reden, wie können wir es gemeinsam schaffen, dass die Solidarität, die soziale Grundlage unserer Gesellschaft, das Miteinander, wie schaffen wir es, das zu halten, also dass das Menschliche wirklich auch weiterhin im Mittelpunkt steht.
2: Und dann sitzen die beiden auf der Bühne. Die linken Politikerin, Eva von Angern, in Sudenburg geboren, seit 2002 Landtagsabgeordnete, und der Musiker und aktive Demokrat Sebastian Krumbiegel, Jahrgang 1966, geboren in Leipzig, nach eigenen Angaben ein eher schlechter Schüler, aber als Musiker und Mitglied der Prinzen einer der erfolgreichsten Popsänger in Deutschland.
3: Wo ist der Kompass? Wo ist die Richtung?
2: Sebastian Krumbiegel hat schon immer seine Popularität für politische Botschaften genutzt und hat regelmäßig die SPD, einmal als notwendige Ausnahme einen Kandidaten der CDU, unterstützt und jetzt hier Die Linke.
4: Ich setze mich ja nicht nur für Die Linke ein, ich setze mich ja für demokratische Parteien ein. Also ich halte es einfach für wichtig, dass wir... Ich habe ein Demokratielied, bei dem ich über die Erhaltung der Demokratie singe. Und das ist mir mehr oder weniger wirklich in die Wiege gelegt. Also meine Eltern haben mich so sozialisiert und ich halte das einfach für wichtig, dass wir jetzt die Zeit, die wir haben, noch nutzen, um uns darum zu kümmern, dass nichts passiert, was am Ende... Ich glaube, alle bereuen würden, wenn das passiert, was hier wie ein Damoklesschwert über uns schwebt. Wir nennen das ja Populismus, den Leuten einen vom Pferd zu erzählen und ihnen was vorzugaukeln. Und was ich so mitkriege, irgendwie immer die guten alten Zeiten, wir wollen unsere guten alten Zeiten zurückhaben. Das ist kein Argument. Am Ende, die Welt verändert sich täglich und wir müssen gucken, was passiert. Und müssen vor allem eben gucken, dass wir uns das, was wir haben, als großen Schatz mit dem Grundgesetz, mit der Demokratie, dass wir uns das erhalten. Und deswegen bin ich heute hier.
0: Die Linke mit Sebastian Krumbiegel, und da fällt mir natürlich, ich wäre so gern ein Millionär ein.
1: Ja, natürlich. Und ich kann verraten, an diesem Abend wird es auch um das Thema Umverteilung gehen. Wir sind die Partei, die wie keine andere für das Thema Umverteilung von oben nach unten im Sinne des Sozialstaatsprinzips des Grundgesetzes kämpft, weil wir sagen, der soziale Frieden ist in Deutschland in Gefahr. Es hilft niemandem, auf SGB-II-Empfängerinnen oder andere Alleinerziehende beispielsweise nach unten zu treten, sondern es ist ganz viel Geld im System. Wir haben Menschen, die in den letzten Jahren wirklich massiv profitiert haben, und dass die sich mehr gesellschaftlich einbringen, weil, wir sind wir doch mal ehrlich, die haben doch das nicht selbst erarbeitet, das haben Arbeitnehmerinnen erarbeitet oder Geld hat für sie gearbeitet, aber Geld, wissen wir, kann nicht arbeiten. Aber das Entscheidende ist tatsächlich, wenn wir weiter wollen, dass Kommunen gut finanziert sind, dass Frauen, wenn sie ins Frauenhaus gehen, keinen Eigenanteil bezahlen müssen, dass Schwimmbäder saniert werden können, damit alle Kinder schwimmen lernen, damit Kunst und Kultur weiter gefördert werden, damit wir uns die Tickets leisten können. Und da kann ich noch ganz viele andere Themen aufzählen, die mir nicht nur als Magdeburgerin, sondern als Sachsen-Anhalterin wirklich sehr wichtig sind. Und deswegen, wir werden heute auch über die Millionäre sprechen.
2: Und das tun sie dann auch. Immer im Wechsel mit Liedern von Krumbiegels neuer CD Kompass, deren musikalischen Titel genau zur politischen Botschaft der linken Kandidatin passen. Und im ausverkauften Saal der Feuerwache haben alle einen nachdenklichen, aber sicher auch sehr vergnüglichen Abend erlebt.
5: Ganz alte Magdeburger erinnern sich vielleicht noch an das Bauvorhaben Grüner Stadtmarsch, das zwischen dem MDR-Funkhaus und dem Messeplatz entstehen sollte. Angefangen hatte das Vorhaben die kommunale Wohnungsbaugesellschaft Wobau. Es gab auch gleich erste Gegenreden gegen das Projekt. Man erinnere sich beispielsweise an die Sorgen der Schausteller, die befürchteten, dass sie wegen Lärmklagen nicht mehr auftreten können. Oder natürlich von Naturschützern, die sich gegen die Baufeldfreimachung wehrten. Dann wurde es still um das Projekt. Nun hat sich die Oberbürgermeisterin für den aktuellen Stand interessiert. So wollen sich mittlerweile gleich drei Wohnungsbaugesellschaften in das Projekt einbringen. Neben der Wobau auch die MWG und die GWG und man sei dabei, mit der Stadtverwaltung das Bebauungsplanverfahren zu erarbeiten. So beabsichtigt die Stadt Magdeburg, etwa 20.000 Quadratmeter Bauland an die Wobau zu übertragen. Und die MWG will weitere 10.000 Quadratmeter an der Schleusenstraße einbringen, sodass in dem entstehenden Areal bis zu 300 Wohnungen gebaut werden könnten. Auch ein Hotel in diesem Bereich könne man sich vorstellen. Allerdings ist das Projekt immer noch nicht über einen frühen Planungsstand hinausgekommen, denn ein weiterer Terminplan wurde nicht bekannt gegeben. Die Reklame.

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0: Willkommen zurück. Es war ein Saisonauftakt nach Maß, zumindest für Eintracht Braunschweig, die den ersten FCM beim Spiel am Samstag in Magdeburg mit 6:1 abbürsteten. Das Torfeuerwerk begann für die Gäste bereits in der 15. Minute und dann klingelte es im Schnitt aller 10 Minuten im Kasten der Magdeburger. Einzig Herbert Bockhorn schaffte in der 31. Minute den 1:2 Anschlusstreffer. Und im Grunde kann man festhalten, dass es die Braunschweiger entweder nach dem sechsten Treffer in der 61. Minute etwas ruhiger angingen oder dass die Abwehr der Magdeburger endlich das machte, was sie eigentlich tun sollte. Trainer Petrik Sander wollte sich auf der Pressekonferenz nach dem Spiel nur noch entschuldigen. Was er sonst noch zu sagen hatte, sehen Sie jetzt.
4: Ich darf euch an der Stelle begrüßen. Nach dem ersten Spieltag geht er mit einer 1:6 Niederlage zu Ende. Neben uns natürlich auch die beiden Trainer und selbstverständlich haben die Gäste und Sie, Herr Konnetka, das erste Schlusspfiff, bitte.
5: Ja, vielen Dank. Ich freue mich sehr, dass das Spiel für uns positiv ausgegangen ist. Wir hatten uns auf einen sehr, sehr starken Gegner vorbereitet, den, wie ich finde, auch alle anderen noch zu erwarten haben. Man hat schon gesehen, dass da Jungs an Bord sind, die echt kicken können. Und unser Auftrag war es halt, das so ein bisschen zu unterbinden und ihnen das wegzunehmen, beziehungsweise dann halt Ballbesitz zu gewähren, wenn es Bereiche sind, die für uns ungefährlich sind oder nicht so wehtun. Und die Bereiche, in denen uns halt dieses Spiel mit dem Ball von Magdeburg wehtut, halt möglichst gering zu halten. Ich finde, das ist uns so in den ersten Minuten sehr gut gelungen. Und dann kam es dazu, dass wir auch dann uns dann durch einen Konter belohnen. Wir haben einen tiefen Ball gewinnen können, aber den Konter schön zu Ende spielen und machen dann, finde ich, auch ein schönes Tor. Und dann ist es manchmal so im Fußball, dann gibt es halt so einen Dreifachschlag. Manchmal ist dann auch die Unkonzentriertheit vom Gegner da vielleicht oder wir kommen in so einen kurzen Flow und schaffen es dann auf 3:0 zu erhöhen und gefolgt dann von der roten Karte. Und dann ist das Spiel natürlich in eine bestimmte Richtung gekippt. Das ist halt dann mit Momentum so und dann ist es auch noch schwierig, das Spiel dann im Nachhinein zu bewerten. Was ich gut finde, ist, dass wir das, was wir uns vorher vorgenommen haben, gut befolgt haben. Und auch dann in der Folge so scharf geblieben sind. Wir haben natürlich dann nach der Halbzeit das 4:1 dann zugelassen. Das ist manchmal so im Spiel. Wir hatten noch darüber gesprochen, dass wir uns bestimmte Phasen halt nicht gönnen wollen. Wir wollen in der Restverteidigung scharf bleiben. Wir wollen eigentlich nichts herschenken. Und dann redet man viel über den Elefanten im Raum. Und der kommt dann genauso, wie er kommen muss. Und so kriegen wir das Gegentor. Ist vielleicht aber auch ein ganz gutes Learning, weil ich habe mal davon gesprochen, dass wir auf dem Weg sind, dass wir uns entwickeln wollen. Das ist die Entwicklung gilt halt zu verschärfen und das ist auch so ein bisschen unser Ziel sein soll. Und diese zweite Halbzeit bietet halt viele Ansatzpunkte, um uns da noch zu verbessern und mit den Jungs dran zu arbeiten. Und bin da mal sehr glücklich, dass es so gelaufen ist.
4: Dankeschön, dann dein Fazit zum Spiel, Pat.
6: Ja, Glückwunsch, Lars, zum verdienten Sieg, auch in der Höhe. Also ich muss mich zu Beginn erstmal für den Auftritt bei allen, die hier im Stall waren, entschuldigen, weil das ist nicht der erste Magdeburg, wie er sich präsentieren wollte. Und darüber werden wir zu reden haben. Spiele laufen manchmal nach bestimmten Mustern ab. Und das, was heute hier passiert ist, war in keinster Weise irgendwo, hat das darauf hingedeutet, dass so ein Spiel entstehen könnte. In keiner Phase, an keinem Trainingstag, nichts hat darauf hingedeutet, dass so ein Ergebnis zustande kommt. Es gilt jetzt darum, ja, darauf einzuwirken, dass wir jetzt nicht alles in Grund und Boden reden. Es gilt aber darum, auch ein paar klare und deutliche Worte zu finden, die, also wenn man die Art des Fußballs, die wir spielen wollen, dazu braucht es bestimmte Grundideen und Grundgedanken. Und wenn ich dann eine andere Idee habe oder zu mutlos bin, um diese Idee, die erfolgsversprechend ist, durchzuführen, dann habe ich ein Problem. Und wenn ich ein Problem habe, hat die ganze Mannschaft ein Problem. Und das war so der Knackpunkt, dass wir von der ersten Minute an so verunsichert gewirkt haben. Ich kenne keinen Grund. Ich weiß es nicht. Ich habe eine Vermutung. Sollte mich, wenn ich mich daran täusche, sehr wundern, aber ich glaube schon, dass der ein oder andere im Kopf eine andere Erwartungshaltung hatte und dann so bitterbös gelandet ist. Also es war jetzt keine Landung, es war eine Bruchlandung. Und da muss man einfach sagen, dass es dann nach dem geschilderten 3-0 und der roten Karte, die dann noch ins Bild passt, ging es eigentlich noch um Schadensbegrenzung. Und also mir fällt jetzt nicht viel Positives ein, außer dass wir uns vielleicht nicht mit einem noch höheren Ergebnis verabschiedet haben. Das Einzige, was ich vielleicht spontan so sagen kann, ist, dass es mich freut, dass Leon Merkner sein erstes Zweitligaspiel gemacht hat, was er wahrscheinlich auch in seinem ganzen Leben nicht vergessen wird.
4: Dann danke dir für deine Worte, Pat. Ihr könnt das altbekannte Spiel gerne ein Handzeichen da lassen und dann kommt das Mikro in eure Reihe. Macht davon jemand Gebrauch? Jawohl, Tobi Buschendorf für die Volksstimme.
7: Ja, hallo in die Runde. Herr Sander, die ersten Gegentore sind alle so ein bisschen nach einem Muster gefallen, Ballverlust und dann war der Konter relativ einfach ausgespielt und der Gegner schnell durch. Haben Sie eine Erklärung, warum da die Räume so riesig waren?
6: Na, wenn ich dann im Spielaufbau

0: mutlos bin und mir einfach nur immer ein Ball zum Tor zurück einfällt, das als einzige Lösung, also dann weiß ich ganz genau, dass irgendwann kommt der Gegner dazwischen. Und irgendwann spritzt er dazwischen, weil er wartet dann darauf. Und wir haben im Grunde genommen genau den Fehler gemacht und haben auf die wartenden Braunschweiger die Bälle gespielt. Haben dann die Bälle im Vorwärtsgang verloren. Und da wir mit breiten Innenverteidigern spielen, ist logischerweise das Zentrum offen. Also wir hatten die Ballverluste, die in Zonen passiert sind, waren in solchen Zonen, wo sie nicht passieren dürfen. Und deshalb war es so, wie es letztendlich dann gekommen ist. Und auch das, also ich kann mich erinnern, die ganze Woche über gab es nur den Tenor einer stabilen Innenverteidigung und Abwehrchef McNulty und wie auch immer. Da ist viel zusammengebrochen heute. Und jetzt müssen wir sehen, dass wir die Scherben aufkehren und schauen, dass wir im nächsten Auswärtsspiel stabiler stehen im Zentrum. Was allerdings auch jetzt nicht immer nur an den Innenverteidigern liegt, sondern das war im Verbund, auch mit den Spielern davor, nicht das, was wir spielen wollten.
1: Weitere Nachfragen. Leon Kaminski für die Bild-Zeitung.
2: Sie meinten, da ist hinten heute viel zusammengebrochen. Meinen Sie, das ist mit dem Personal in der Woche wieder zusammenzuführen oder denken Sie da schon an größere personelle Veränderungen Richtung nächste Woche Osnabrück?
0: Also früher als Kind, mit meinem Vater habe ich so ein Kartenhaus gebaut, ne? Weiß ich nicht, wer das noch kennt, so mit Spielkarten. Und dann hat man so ein Haus gebaut und hat sich gefreut, wenn die Dinger gestanden haben. Und dann kam irgendeiner in den Raum, hat gepustet und ist das Ding zusammengebrochen. Und dann hat man das wieder genommen und hat das wieder aufgebaut. Also zu schreien, ich brauche jetzt größere Karten oder keine Ahnung, oder stabilere Karten, nee. Wir haben dieses Personal und die können das. Die Jungs haben es doch gezeigt. Na, es gilt zu ergründen, warum in dem Spiel es nicht möglich war. Weil, also von alleine und bewusst hat das keiner gemacht von den Jungs.
1: Möchte noch jemand was nachschieben? Sieht aktuell nicht so aus, dann beschließen wir die PK an der Stelle. Ich wünsche euch einen guten und schnellen Nachhauseweg und uns allen natürlich ein schönes Restwochenende. Ciao, ciao. Ciao.
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4: Die MDF1-Wettervorhersage für den 10. und 11. August. Die Bewölkung vom Nachmittag weicht in der Nacht einem nahezu klaren Himmel. Deswegen wird es nicht regnen. Und das sorgt für deutliche Abkühlung. Denn bis auf 12 Grad fällt das Quecksilber. Der Wind weht leicht aus nordwestlicher Richtung. Am Dienstag bestimmt eine leichte Bewölkung ohne Niederschläge das Wettergeschehen. Die Tageshöchsttemperatur sollte bei 24 Grad liegen. Und der Wind weht weiterhin nur leicht aus dem Nordwesten. Der UV-Index liegt beim hohen Wert 6. Die weiteren Aussichten bis zum Freitag. Das freundliche Wetter wird uns auch die kommenden Tage begleiten. Allerdings wird es wieder deutlich wärmer, weil die Tageshöchsttemperaturen bis weit über 30 Grad ansteigen werden.
5: Mit Glanz und Gloria ist eine Ausstellung der Gruppe 83 überschrieben. Es handelt sich um 13 Künstlerinnen und Künstler, die sich der Keramik als Gegenstand ihrer Kunst verschrieben haben. Wie der Name es verrät, gibt es diese Gruppe bereits seit 1983, damals gegründet, um die Keramik als eigenständige Kunstform zu vertreten und durch Ausstellungen und Publikationen bekannt zu machen. Da reiht sich die Ausstellung in der Galerie Himmelreich harmonisch ein, die am Dienstag um 19 Uhr eröffnet wird. Sonngard Marx wird die einführenden Worte sprechen und Martin Müller wird auf dem Akkordeon für den musikalischen Rahmen sorgen. Der Eintritt zur Vernissage ist frei. Wir hätten am Dienstag auch wieder ein Direktmagazin anzubieten, deshalb jetzt noch die Empfehlung, sich eine unserer Sendungen anzusehen. Ab 18 Uhr neu für Magdeburg und eine halbe Stunde später für Halle, so jetzt auch gleich. Man sieht sich bestimmt wieder. Bis dahin auf Wiederfernsehen und bleiben Sie gesund.

0: Victoria. Wer ist dieser Junge eigentlich?
1: Er ist in der 4B. Er hat mich gebeten, ihm bei Französisch zu helfen.
2: Zu verbrauchen.
1: Zu sättigen.
2: Ihr Herz sofort zu sättigen. Bist du nicht zu alt, um noch bei deinen Eltern zu wohnen?
1: Meine Geschichte ist nicht wichtig.
2: Warum sagst du das? Jeder kann doch wichtig sein, oder? Spürst du, wie stark es schlägt? Mach das sonst nie.
1: Ich bin seine Mutter.
2: Sie gibt mir Nachhilfe in Französisch.
1: Und was macht er hier um diese Zeit? Man sieht, dass sie dich mag. Vielleicht kann sie uns helfen.
2: Wie läuft's heute Abend?
3: Wie immer.
1: Passen Sie auf. Sollt mir nicht die Polizei rufen. Warum denn Polizei? Du machst mir Angst damit.
4: Willst du mich nicht sehen?
1: Was hast du ihm angetan? Ich habe nichts Böses getan.
2: Julia.
1: Aber du musst vorsichtig sein.
5: Was für dich der Sinn des Lebens?
3: Wunder machst du es nicht, wahr?
6: Kennst du den Schriftsteller Johann Gottfried Solme? Der ist damals einfach losgewandert bis ans Ende von Europa. Spaziergang nach Syrakus. Ich dachte mir, das mache ich auch. Aber dann wieder zurück in meine kleine DDR.
3: Das ist Wahnsinn. Ich würde gern mit dir nach Italien wandern.
5: Ja, wenn du mir die richtigen Schuhe besorgst.
7: Guten Tag, Paul Gombitz hier. Gibt es eine Möglichkeit, Italien näher zu kommen als Mitglied der Liga für Völkerfreundschaft?
8: Wollen Sie hinreisen?
7: Soweit habe ich da jetzt noch gar nicht gedacht. Paul Gombitz, Rostock. Ich will segeln lernen. Jetzt.
5: Paul, du machst keinen Mist.
7: Nee.
9: Prüfung bestanden, mein Junge.
5: Militärtechnik. Ist meldepflichtig.
10: Auf Wiedersehen.
7: Auf Wiedersehen.
5: Was ist das? Hab ich bei dir gefunden, Paul.
11: Das sind 4000 Mark West.
5: Du bist ein Lügner, Paul.
7: Egal, wohin ich mit meinem Boot abdrifte, ich werde immer wiederkommen. Immer, immer, immer.
12: Willkommen in der Bundesrepublik Deutschland, Herr Kompitz.
11: Der kleine Paul.
7: Die ganzen Jahre gespart.
13: Mein lieber Herr Kokoschinski. Da kannst du aber auch nicht mit verkassematuckeln, ne?
7: Ich hab's geschafft, Anne. Ich betrachte meinen Grenzübertritt nicht als Flucht. Ich will zurück in die DDR. Und das war immer klar.
14: Sie haben eine schwere Straftat begangen.
7: Der Sinn des Lebens. Durch die Welt reisen und einen Ort finden, wo man hingehört. Sowas.
15: Zu Hause ist immer am schönsten.
16: Zu Hause ist immer am schönsten.

Ein herzliches Willkommen zu unserer ersten Ausgabe des MDF1 Direktmagazins nach unserer Sommerpause. Für die Kinder dauern die Sommerferien ja noch eine Woche. Viele anderen müssen trotz hoher Temperaturen schon wieder arbeiten. Und auch die heiße Phase des Landtagswahlkampfes hat begonnen. Nur das Museum in Wolmirstedt denkt schon mal an Weihnachten. Denn dort will man zum Jahresende eine Weihnachtsausstellung eröffnen. Und dazu sucht man nun noch Ausstellungsstücke. Nicht nur historische Familien- oder Weihnachtsfoto wie dieses hier aus den 1920er Jahren, sondern auch außergewöhnlichen Weihnachtsschmuck oder Berichte über Bräuche sowie Familientraditionen. Die Exponate werden als Leihgaben in die Ausstellung kommen und wer dazu einen Beitrag leisten will, unter der Telefonnummer 039 201 21 363 kann man verantwortliche Mitarbeiter des Museums erreichen und erklären, mit was man die Ausstellung unterstützen könnte. Es ist durchaus im Bereich des Möglichen, dass der Absatz an Elefantenplüschtieren in Zukunft etwas größer wird als bisher. Denn der Wunsch, ein solches Rüsseltier mit nach Hause nehmen zu wollen, könnte stärker werden, wenn man im Elefantenhaus zu Besuch war. Dort stolpert seit ein paar Tagen ein Jungtier durch das Gehege, denn im Magdeburger Zoo konnte man ein besonderes Ereignis feiern. 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

0: Wir haben ja einen ganz historischen Moment. Das erste Elefantenkalb in der Geschichte Magdeburgs wurde am 6.8. um 1.14 Uhr dann geboren. Beim Geschlecht halten wir uns noch ein bisschen bedeckt. Sweeney hat uns noch nicht nah genug rangelassen, dass wir da eine hundertprozentige Aussage zu abgeben könnten. Wir haben natürlich einen sehr educated guess, aber halten uns da noch ein bisschen zurück. Was wir sehr gut wissen, ist die Schulterhöhe. Da sind wir bei 86 Zentimetern. Gewogen haben wir auch noch nicht, weil Sweeney das Kalb noch sehr eng bei sich behält. Und wir halten unsere Elefanten hier im Protected Contact, das heißt zwischen uns und dem Elefanten muss immer ein Gitter sein, um uns vor unabsichtlichen Bewegungen des Tieres zu schützen. Das kann bei Elefanten dann doch schnell gefährlich werden. Bis jetzt kann das Kalb schon selbstständig aufstehen, sich hinlegen, Bewegungen laufen oder Wendungen laufen. Das hat in den ersten Stunden auch noch nicht so gut geklappt. Da konnte man nur vorwärts und bremsen war auch schon ein bisschen schwierig. Und was uns am meisten freut, ist, dass es zum jetzigen Zeitpunkt wirklich schon ganz gut trinkt.
1: Das freut natürlich nicht nur den Zoodirektor. Schließlich beginnt das Leben eines Elefanten mit einem Sturz des Jungtiers aus etwa 3 Metern Höhe. Doch davon hat sich das Kleine gut erholt und allmählich klappt es auch mit der Koordination der 8 Beine. Schließlich muss man als Jungelefant immer genau aufpassen, was das Muttertier unternimmt, um nicht dazwischen zu geraten.
0: Nee, Sweeney passt da schon sehr gut auf. Sie ist eine sehr gute Mutter, sie passt sehr gut auf. Sie hat es immer im Blick und dirigiert dann mit dem Rüssel in die richtige Richtung.
1: Sweeney, das Muttertier, wurde 1993 ursprünglich in Afrika geboren, lebte dann lange im grünen Zoo Wuppertal und kam 2024 nach Magdeburg. Das passiert im Rahmen des Ex-Situ-Programms für afrikanische Elefanten, weil man sie mit dem seit 2018 hier lebenden und genetisch passenden Elefantenbullen Kando zusammenführen wollte. Der erfüllte seine Aufgabe auch zuverlässig und nach einer 22 Monate dauernden Tragezeit konnte man nun den gesunden Nachwuchs begrüßen.
0: Wir haben das Elefantenhaus und die Außenanlagen intensiv mit Kameras überwacht und haben dann an Veränderungen des Schlafrhythmus, Veränderungen des Laufverhaltens feststellen können, jetzt geht es dann wohl demnächst los. Und dann das eindeutige Zeichen ist natürlich der Abgang der Fruchtwässer. Das sind beim Elefanten so knapp an die 100 Liter. Das kriegt man sehr klar mit.
1: Für den Magdeburger Zoo ist es das erste Mal seit seiner Gründung vor 76 Jahren, dass solch ein Zuchterfolg erzielt wurde. Denn bisher wurden hier nur weibliche Tiere gehalten. Nun kommt es darauf an, dass sich eine stabile Mutter-Kind-Beziehung entwickelt, weshalb Besucher nur eingeschränkten Zugang zum Duo bekommen sollen.
0: Das machen wir auch von Sweeney abhängig von ihrem Verhalten. Sie ist bis jetzt eine sehr entspannte Elefantenmutter und wenn alles gut läuft, werden wir morgen das Elefantenhaus schon für die ersten Stunden öffnen, immer mit einer Aufsicht und wir werden es auch sofort wieder schließen, wenn wir das Gefühl haben, Sweeney gefällt das gerade nicht. Sie hat jederzeit die Möglichkeit, sich in Räume zurückzuziehen, wo sie nicht zu sehen ist und trotzdem geht dann hier die Mutter-Kind-Bindung vor und wir behalten uns vor, das Haus dann auch jederzeit wieder zu schließen.
1: Ja, und so kann der Magdeburger Zoo nun auch auf diesem Feld des Artenschutzes einen Beitrag leisten.

und die Besucher durften mit ein bisschen Glück dabei zuschauen. Und Glück brauchen auch die Zoomitarbeiter, um einmal herauszufinden, ob wir es hier mit einem männlichen oder einem weiblichen Kalb zu tun haben.

0: Die Stadtverwaltungen in unserem Sendegebiet haben begonnen, die Wahlbenachrichtigungen für die Landtagswahl am 6. September zu verschicken. Grundlage dafür sind die Anmeldungen zum Hauptwohnsitz bei der jeweiligen Gemeinde. Bei vielen Wahlberechtigten sollte die Benachrichtigung unterdessen bereits vorliegen. Aber falls Sie bis zum 15. August noch nichts erhalten haben, dann sollte man sich bei der Briefwahlstelle des Wahlamtes um entsprechende Unterlagen bemühen. Mit den Wahlunterlagen kann man sich am Wahltag ins zuständige Wahllokal begeben oder vorher Briefwahlunterlagen anfordern, wenn man am Wahltag verhindert ist oder aus anderen Gründen diesen Service in Anspruch nehmen möchte. Die Wahlbenachrichtigungen werden übrigens von privaten Postdienstleistern befördert, weshalb Nachsendeaufträge, die man bei der Deutschen Post laufen hat, keine Wirkung entfalten. Das sollte man auch mal in Betracht ziehen, wenn man die Benachrichtigung noch nicht erhalten hat.
1: Die Feuerwache in Magdeburg-Sudenburg. Man hörte schon von draußen, Landtagswahlkampf auf vollen Touren. Denn Eva von Angern, Spitzenkandidatin der Linken, hat sich mit Sebastian Krumbiegel prominente Unterstützung geholt. Und der sitzt jetzt virtuos am Klavier.

0: lange an mich.
1: Gemeinsam mit einem Prominenten, wenige Tage vor der Landtagswahl, das ist Wahlkampf. Können Sie mir erzählen, was Sie wollen?
2: Ja, natürlich ist das Wahlkampf und ich bin sehr dankbar, dass Sebastian Krumbiegel auch tatsächlich für sich entschieden hat, mich bzw. auch damit die Partei Die Linke hier in Sachsen-Anhalt in dem Wahlkampf, der gerade ja auf Hochtouren läuft, zu unterstützen. Und der Titel ist Programm, Soundcheck der Menschlichkeit. Wir wollen gemeinsam, eher aus Sicht eines Künstlers, eines freien Künstlers, der ja auch dafür bekannt ist, keinen Blatt vom Mund zu nehmen, mit mir gemeinsam als Politikerin, als Sachsen-Anhalterin darüber reden, wie können wir es gemeinsam schaffen, dass die Solidarität, die soziale Grundlage unserer Gesellschaft, das Miteinander, wie schaffen wir es, das zu halten? Also, dass das Menschliche wirklich auch weiterhin im Mittelpunkt steht.
3: Und dann sitzen die beiden auf der Bühne. Die linken Politikerin, Eva von Angern, in Sudenburg geboren, seit 2002 Landtagsabgeordnete, und der Musiker und aktive Demokrat Sebastian Krumbiegel, Jahrgang 1966, geboren in Leipzig, nach eigenen Angaben ein eher schlechter Schüler, aber als Musiker und Mitglied der Prinzen einer der erfolgreichsten Popsänger in Deutschland.
0: Wo ist der Kompass? Wo ist die Richtung?
3: Sebastian Krumbiegel hat schon immer seine Popularität für politische Botschaften genutzt und hat regelmäßig die SPD, einmal als notwendige Ausnahme einen Kandidaten der CDU unterstützt und jetzt hier die Linke.
4: Ich setze mich ja nicht nur für die Linke ein, ich setze mich ja für demokratische Parteien ein. Also ich halte es einfach für wichtig, dass wir... Ich habe ein Demokratielied, bei dem ich über die Erhaltung der Demokratie singe. Und das ist mir mehr oder weniger wirklich in die Wiege gelegt. Also meine Eltern haben mich so sozialisiert und ich halte das einfach für wichtig, dass wir jetzt die Zeit, die wir haben, noch nutzen, um uns darum zu kümmern, dass nichts passiert, was am Ende, ich glaube, alle bereuen würden, was, wenn das passiert, was hier wie ein Damoklesschwert über uns schwebt. Wir nennen das ja Populismus, den Leuten einen vom Pferd zu erzählen und ihnen was vorzugaukeln. Und was ich so mitkriege, irgendwie immer, die guten alten Zeiten, wir wollen unsere guten alten Zeiten zurückhaben. Das ist kein Argument. Am Ende, die Welt verändert sich täglich und wir müssen gucken, was passiert. Und müssen vor allem eben gucken, dass wir uns das, was wir haben, als großen Schatz mit dem Grundgesetz, mit der Demokratie, dass wir uns das erhalten. Und deswegen bin ich heute hier.
1: Die Linke mit Sebastian Krumbiegel, und da fällt mir natürlich, ich wäre so gern ein Millionär ein.
2: Ja, natürlich. Und ich kann verraten, an diesem Abend wird es auch um das Thema Umverteilung gehen. Wir sind die Partei, die wie keine andere für das Thema Umverteilung von oben nach unten im Sinne des Sozialstaatsprinzips des Grundgesetzes kämpft, weil wir sagen, der soziale Frieden ist in Deutschland in Gefahr. Es hilft niemandem, auf SGB-II-Empfängerinnen oder andere Alleinerziehende beispielsweise nach unten zu treten, sondern es ist ganz viel Geld im System. Wir haben Menschen, die in den letzten Jahren wirklich massiv profitiert haben und dass die sich mehr gesellschaftlich einbringen, weil wir sind wir doch mal ehrlich, die haben doch das nicht selbst erarbeitet, das haben Arbeitnehmerinnen erarbeitet oder Geld hat für sie gearbeitet, aber Geld, wissen wir, kann nicht arbeiten. Aber das Entscheidende ist tatsächlich, wenn wir weiter wollen, dass Kommunen gut finanziert sind, dass Frauen, wenn sie ins Frauenhaus gehen, keinen Eigenanteil bezahlen müssen, dass Schwimmbäder saniert werden können, damit alle Kinder schwimmen lernen, damit Kunst und Kultur weiter gefördert werden, damit wir uns die Tickets leisten können. Und da kann ich noch ganz viele andere Themen aufzählen, die mir nicht nur als Magdeburgerin, sondern als Sachsen-Anhalterin wirklich sehr wichtig sind. Und deswegen, wir werden heute auch über die Millionäre sprechen.
3: Und das tun sie dann auch. Immer im Wechsel mit Liedern von Krumbiegels neuer CD Kompass, deren musikalischen Titel genau zur politischen Botschaft der linken Kandidatin passen. Und im ausverkauften Saal der Feuerwache haben alle einen nachdenklichen, aber sicher auch sehr vergnüglichen Abend erlebt.
5: Die auch im Stadtgebiet von Halle immer häufiger anzutreffenden digitalen Werbedisplays stehen nun auch in gewissen Rahmen für kostenlose Werbung für gemeinnützige Organisationen aus dem Kulturbereich zur Verfügung. Auf 28 Displays wird nun der sogenannte Kulturkalender ausgespielt. Eine Möglichkeit für lokale Kulturtreibende oder Breitensportvereine auf ihre Termine hinzuweisen. Und zwar 7 Tage vor der eigentlichen Veranstaltung. Im Serviceportal der Firma Ströer muss man sich zuvor registrieren lassen und die entsprechenden Informationen hinterlegen. Die Gestaltung erfolgt einheitlich und die Tafeln bleiben 10 Sekunden stehen. Halle reiht sich mit diesem Angebot in eine Anzahl anderer Städte ein. In Sachsen-Anhalt ist es aber die erste Stadt. Die Reklame.

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5: Willkommen zurück. Für den HFC stand am Sonntag bereits der vierte Spieltag in der Regionalliga Nordost auf dem Plan. Erwartet wurde auf eigenem Platz der Chemnitzer FC. Das Spiel endete 0:0, was für eine ausgeglichene Partie das passende Ergebnis darstellen durfte, auch wenn beide Mannschaften Chancen hatten, den Sieg davonzutragen. Mit der Punkteteilung endete die englische Woche für den HFC, den man nun auf dem 7. Platz der noch jungen Spielzeit findet. Die nächste Aufgabe steht am kommenden Sonntag an, dann fährt man zur VSG Alt-Glienicke.
6: Über den Halberstädter Dom und seinen berühmten Reliquienschatz sind bereits schon viele Bücher geschrieben worden. Jetzt wurden zwei neue vorgestellt, die mit Sicherheit auch die teuersten sind. Beide Bücher mit dem Titel Der Dom zu Halberstadt kosten 160 Euro. Bei diesem Preis darf man sich schon einmal fragen, was die 8,5 Kilogramm schwere und 1600 Seiten umfassende Publikation so teuer macht. Auf einer gemeinsamen Pressekonferenz im Halberstädter Dom beantwortete die Kooperation als Kulturstiftung Sachsen-Anhalt, das Landesamt für Denkmalpflege und Archäologie sowie

0: das Europäische Romanikzentrum sämtliche Fragen zu den beiden neuen, publizierten Grundlagewerken. Die beiden Bücher Der Dom zu Halberstadt beinhalten nämlich keine mittelalterlichen Geschichten für Leser, sondern dienen der wissenschaftlichen Forschung. Es ist ein bebildertes Nachschlagewerk, genau genommen ein vollständiges Inventarverzeichnis von Architektur und Ausstattung der Halberstädter Kathedrale. Vor rund 800 Jahren wurde bereits mit dem Bau dieses Doms begonnen. Die neue, zweibändige Monographie ist eine wichtige Grundlage für die zukünftige Forschung aller historischen Disziplinen.
1: Ja, das ist notwendig, dass man die einzelnen Dinge erforscht, die einzelnen Dinge kennt und dokumentiert. Das ist hier in Halberstadt zum letzten Mal 1902 passiert, natürlich mit einem anderen Kenntnisstand. Und jetzt hat man es auf höchstem wissenschaftlichem Niveau gemacht, mit allen Vergleichen und kann jetzt jedes einzelne Stück als Inventar sehr viel besser verstehen und damit die Gesamtheit verstehen. Außerdem ist Dokumentation auch immer Kulturschutz, weil wir haben gesehen, es sind mehrere Kriege hier über den Dom gegangen. Beim letzten Krieg hat der Dom hier mehrere Treffer erhalten. Man weiß nie, was in Zukunft passiert. Und wenn man einige hundert Bücher druckt, dann ist zumindest der Dom in dem jetzigen Zustand auf ewig konserviert, denn alle Bücher können nicht verloren gehen.
0: Die beiden neu erstellten Inventarverzeichnisse haben rund 900.000 Euro gekostet. 350.000 Euro kamen dabei vom Land Sachsen-Anhalt und 500.000 Euro von der Kulturstiftung des Landes. Staatsminister Rainer Rohrbacher würdigte die beiden Werke und die Wichtigkeit der Forschung. Nach den Kathedralen von Magdeburg und Naumburg hat auch nun der Halberstädter Dom ein neues Inventarverzeichnis. Ein weiteres für den Havelberger Dom ist auch geplant.
2: Also es ist eine extrem verdienstvolle Arbeit, die hier von der Kulturstiftung des Landes Sachsen-Anhalt geleistet worden ist. Schon in Magdeburg, schon in Naumburg. Aber eben hier nochmal in einer Weise, die erkennen lässt, welche besondere Bedeutung auch der Halberstädter Dom für die Landesgeschichte hat.
0: Die beiden Hauptautoren Dr. Anja Seliger und Dr. Heiko Brandl, die mit 23 weiteren Experten das Buch verfassten, gaben neue Geheimnisse preis, die jetzt gesichert werden konnten.
3: Ein Thema wie die Orgeln oder wie die Glocken, das gibt man natürlich an Experten ab, die sich darüber mit viel, viel besser auskennen als wir. Wir sind ja beide Kunsthistoriker, wir könnten das auch machen, aber wir müssten uns da viel länger und langfristig einarbeiten und deshalb geben wir solche Themen dann eben extern weg.
0: Der erste Band des Buches befasst sich mit der Architektur des Domes, mit dem Westbau, dem Querhaus und dem Chor. Der zweite Band hingegen mit der Ausstattung des Domes. Er enthält wichtige Details zur ältesten Triumphkreuzgruppe Europas, die den gekreuzigten Christus als Sieger über das Böse zeigt. Diese beiden Bände wurden nach einer wissenschaftlichen Bearbeitung entwickelt und teilen den Dom jeweils in verschiedene Abschnitte ein und daraus entstehen dann die entsprechenden Texte.
3: Die Texte sind inhaltlich alle gleich aufgebaut. Ja, vorneweg gibt es Quellen, Bildquellen, Literatur. Dann kommt eine Überlieferungsgeschichte, die sämtliche Maßnahmen referiert, die also an den Objekten stattgefunden haben, von der Restaurierung bis zur Zerstörung, bis zum Wiederaufbau. Ja, der Dom hatte ja nach dem Zweiten Weltkrieg schwere Schäden, wurde wieder aufgebaut. Das ist natürlich alles dokumentiert. Gleichzeitig haben wir auch die Restaurierungsgeschichte des 19. Jahrhunderts aufgearbeitet. Das ist dann unter Überlieferungsgeschichte zu finden und dann in einem letzten Kapitel ist im Grunde genommen die Würdigung der Objekte drin und da wird dann dargelegt, welche Bedeutung haben die Objekte, ja, wie ist der Forschungsstand dazu gewesen, was kann man bejahen, was kann man verneinen, was sind die neuen Erkenntnisse.
4: Jetzt ist es ja so, dass die meisten Besucher hier den Dom besuchen, nicht so Kirchenhistoriker sind. Mal für den Laien gesagt, was soll man sich hier oder was muss man sich im Halberstädter Dom unbedingt ansehen?
3: Also, da mache ich eine ganz große Werbung. Wenn man den Halberstädter Dom besucht, sollte man sich die Zeit nehmen, sich im Langhaus mal kurz hinzusetzen, um den Raumeindruck auf sich wirken zu lassen. Es gibt hier eine unglaublich enge Taktung von Pfeilern. Dadurch wirkt der Raum unglaublich lang, unglaublich hoch und schlank. Das ist ein Eindruck, den man in anderen Kirchen nicht so hat. Nehmen wir zum Beispiel zum Vergleich den Magdeburger Dom, da ist das nicht so. Dann hat man im Halberstädter Dom unbedingt, sollte man einmal den Chorumgang rumlaufen, in die Marienkapelle reinblicken, weil man da die Glasmalereien aus dem 14. Jahrhundert noch erhalten hat. Man sollte sich auf jeden Fall das Triumphkreuz angucken. Und wenn man dann wieder zurückläuft, unbedingt den Taufstein. Das sind die wichtigsten.

0: Wichtigsten Stücke, würde ich sagen, die Skulptur hier im Chorumgang, Sie sind ja vorhin mit dabei gewesen, das ist natürlich ein Highlight, das man auch unbedingt anschauen sollte. Den Domschatz. Wer nach Halberstadt kommt, sollte sich auch den Domschatz anschauen. Denn eine solche Fülle an liturgischen Gewändern und eine solche Fülle an Reliquien und Reliquiaren gibt es an anderen Orten nicht zu bestaunen. Ja, das würde ich unbedingt empfehlen.
1: Mit den beiden Bändern ist der Halberstädter Dom jetzt so umfassend dokumentiert wie nie zuvor. Sie schaffen eine Basis für die Forschung und für viele Generationen danach.
2: Die MDF1 Wettervorhersage für den 10. und 11. August. Die Bewölkung vom Nachmittag weicht in der Nacht einem nahezu klaren Himmel. Deswegen wird es nicht regnen. Und das sorgt für deutliche Abkühlung. Denn bis auf 12 Grad fällt das Quecksilber. Der Wind weht leicht aus nordwestlicher Richtung. Am Dienstag bestimmt eine leichte Bewölkung ohne Niederschläge das Wettergeschehen. Die Tageshöchsttemperatur sollte bei 24 Grad liegen. Und der Wind weht weiterhin nur leicht aus dem Nordwesten. Der UV-Index liegt beim hohen Wert 6. Die weiteren Aussichten bis zum Freitag. Das freundliche Wetter wird uns auch die kommenden Tage begleiten. Allerdings wird es wieder deutlich wärmer, weil die Tageshöchsttemperaturen bis weit über 30 Grad ansteigen werden.
3: Zum Picknick unter Sternen wird am Donnerstag und Mittwoch auf die Oberburg Giebichenstein eingeladen. Da könnte man Glück haben, die Perseiden zu beobachten oder am Mittwoch die Sonnenfinsternis. Die Besucher sind eingeladen, Picknickkorb und Decke mitzubringen. Man bekommt aber auch so Getränke oder Snacks. Zwischen 18 Uhr und Mitternacht steht das Burgplateau für astronomischen Beobachtungen offen. Der Eintritt kostet 4 Euro. Wir hätten am Dienstag auch wieder ein Direktmagazin anzubieten, deshalb jetzt noch die Empfehlung, sich eine unserer Sendungen anzusehen, ab 18.30 Uhr neu für Halle und eine halbe Stunde später für Magdeburg, so jetzt auch gleich. Man sieht sich bestimmt wieder. Auf Wiedersehen und bleiben Sie gesund.

0: Victoria. Wer ist dieser Junge eigentlich?
1: Er ist in der 4B. Er hat mich gebeten, ihm bei Französisch zu helfen.
2: Zu verbrauchen.
1: Zu sättigen.
2: Ihr Herz sofort zu sättigen. Bist du nicht zu alt, um noch bei deinen Eltern zu wohnen?
1: Meine Geschichte ist nicht wichtig.
2: Warum sagst du das? Jeder kann doch wichtig sein, oder? Spürst du, wie stark es schlägt? Mach das sonst nie.
1: Ich bin seine Mutter.
2: Sie gibt mir Nachhilfe in Französisch.
1: Und was macht ihr hier um diese Zeit? Man sieht, dass sie dich mag. Vielleicht kann sie uns helfen.
2: Wie läuft's heute Abend?
3: Wie immer.
1: Passen Sie auf. Sag mir nicht, die Polizei ruft. Warum denn Polizei? Du machst mir Angst damit.
2: Willst du mich nicht sehen?
1: Was hast du ihm angetan?
4: Ich habe nichts Böses getan.
2: Julia.
1: Aber du musst vorsichtig sein.

0: Meine Mutter ist vor 2 Tagen gestorben. In einem Pflegeheim. Ja, das wollte sie so. Was machen Sie hier?
1: Ich bin die assistentische Aushilfe. Sagen Sie einfach Mel.
0: Wenn Sie sich vom Anblick einer Vulva provoziert fühlen, dann hätten Sie die Möglichkeit, dem Seminar fernzubleiben. Wissen Sie, wie man

0: haben nicht mit mir gesprochen. Ich war Luft.
1: Und möchte liebevoll behandelt werden.
0: Ich weiß, Mama. Ich möchte nicht, dass meine Mutter aufgeschnitten wird.
2: Deine Mutter wollte, dass du...
0: Nein. Stopp, stopp, stopp. Mamas Liebe war... Naja. Früher glaubten Menschen, dass Spiegel Türen sind. Der sterbende Mensch trat durch sie in eine andere Welt. Auch die Toten konnten die Lebenden besuchen.
2: Ursula, du hast geträumt. Du hast geträumt.
0: Ja, ich habe geträumt.
3: Was ist für dich der Sinn des Lebens?
4: Und dann machst du es nicht wahr.
5: Kennst du den Schriftsteller Johann Gottfried Säumer? Er ist damals einfach losgewandert bis ans Ende von Europa. Spaziergang nach Syrakus. Ich dachte mir, das mache ich auch. Aber dann wieder zurück in meine kleine DDR.
4: Es ist Wahnsinn.
5: Ich würde gern mit dir nach Italien wandern.
3: Ja, wenn du mir die richtigen Schuhe besorgst.
6: Guten Tag, Paul Gompitz hier. Gibt es eine Möglichkeit, Italien näher zu kommen als Mitglied der Liga für Völkerfreundschaft?
7: Wollen Sie hinreisen?
6: Soweit habe ich da jetzt noch gar nicht gedacht.
5: Paul Gompitz, Rostock. Ich will segeln lernen.
6: Jetzt.
3: Paul, du machst keinen Mist.
6: Nee.
8: Prüfung bestanden, mein Junge.
3: Militärtechnik. Das melde vielleicht dich.
9: Auf Wiedersehen.
5: Auf Wiedersehen.
3: Was ist das? Habe ich bei dir gefunden, Paul?
10: Das sind 4.000 Mark West.
3: Du bist ein Lügner, Paul.
5: Egal, wohin ich mit meinem Boot abdrifte, ich werde immer wiederkommen. Immer, immer, immer.
11: Willkommen in der Bundesrepublik Deutschland, Herr Gompitz.
12: Der kleine Paul.
5: Die ganzen Jahre gespart.
11: Mein lieber Kokoschinski, da kannst du aber auch nicht mit verkassematuckeln, ne?
5: Ich hab's geschafft, Anne. Ich betrachte meinen Grenzübertritt nicht als Flucht. Ich will zurück in die DDR. Und das war immer klar.
13: Sie haben eine schwere Straftat begangen.
5: Der Sinn des Lebens. Durch die Welt reisen und einen Ort finden, wo man hingehört. Sowas.
14: Zu Hause ist immer am schönsten.
15: Zu Hause ist immer am schönsten.

Ein herzliches Willkommen zu unserer ersten Ausgabe des MDV1 Direktmagazins nach unserer Sommerpause. Für die Kinder dauern die Sommerferien ja noch eine Woche. Viele anderen müssen trotz hoher Temperaturen schon wieder arbeiten. Und auch die heiße Phase des Landtagswahlkampfes hat begonnen. Nur das Museum in Wolmirstedt denkt schon mal an Weihnachten. Denn dort will man zum Jahresende eine Weihnachtsausstellung eröffnen. Und dazu sucht man nun noch Ausstellungsstücke. Nicht nur historisch.

Familien- oder Weihnachtsfoto wie dieses hier aus den 1920er Jahren, sondern auch außergewöhnlichen Weihnachtsschmuck oder Berichte über Bräuche sowie Familientraditionen. Die Exponate werden als Leihgaben in die Ausstellung kommen und wer dazu einen Beitrag leisten will, unter der Telefonnummer 039 201 21 363 kann man verantwortliche Mitarbeiter des Museums erreichen und erklären, mit was man die Ausstellung unterstützen könnte. Es ist durchaus im Bereich des Möglichen, dass der Absatz an Elefantenplüschtieren in Zukunft etwas größer wird als bisher. Denn der Wunsch, ein solches Rüsseltier mit nach Hause nehmen zu wollen, könnte stärker werden, wenn man im Elefantenhaus zu Besuch war. Dort stolpert seit ein paar Tagen ein Jungtier durch das Gehege, denn im Magdeburger Zoo konnte man ein besonderes Ereignis feiern.

0: Wir haben ja einen ganz historischen Moment. Das erste Elefantenkalb in der Geschichte Magdeburgs wurde am 6.8. um 1.14 Uhr dann geboren. Beim Geschlecht halten wir uns noch ein bisschen bedeckt. Svini hat uns noch nicht nah genug rangelassen, dass wir da eine hundertprozentige Aussage zu abgeben könnten. Wir haben natürlich einen sehr educated guess, aber halten uns dann noch ein bisschen zurück. Was wir sehr gut wissen, ist die Schulterhöhe. Da sind wir bei 86 Zentimetern. Gewogen haben wir auch noch nicht, weil Svini das Kalb noch sehr eng bei sich behält. Und wir halten unsere Elefanten hier im Protected Contact, das heißt zwischen uns und dem Elefanten muss immer ein Gitter sein, um uns vor unabsichtlichen Bewegungen des Tieres zu schützen. Das kann bei Elefanten dann doch schnell gefährlich werden. Bis jetzt kann das Kalb schon selbstständig aufstehen, sich hinlegen, Bewegungen laufen oder Wendungen laufen. Das hat in den ersten Stunden auch noch nicht so gut geklappt. Da konnte man nur vorwärts und bremsen war auch schon ein bisschen schwierig. Und was uns am meisten freut, ist, dass es zum jetzigen Zeitpunkt wirklich schon ganz gut trinkt.
1: Das freut natürlich nicht nur den Zoodirektor. Schließlich beginnt das Leben eines Elefanten mit einem Sturz des Jungtiers aus etwa 3 Metern Höhe. Doch davon hat sich das Kleine gut erholt und allmählich klappt es auch mit der Koordination der 8 Beine. Schließlich muss man als Jungelefant immer genau aufpassen, was das Muttertier unternimmt, um nicht dazwischen zu geraten.
0: Nee, Svini passt da schon sehr gut auf. Sie ist eine sehr gute Mutter, sie passt sehr gut auf. Sie hat das immer im Blick und dirigiert dann mit dem Rüssel in die richtige Richtung.
1: Svini, das Muttertier, wurde 1993 ursprünglich in Afrika geboren, lebte dann lange im grünen Zoo Wuppertal und kam 2024 nach Magdeburg. Das passiert im Rahmen des Ex-Situ-Programms für afrikanische Elefanten, weil man sie mit dem seit 2018 hier lebenden und genetisch passenden Elefantenbullen Kando zusammenführen wollte. Der erfüllte seine Aufgabe auch zuverlässig und nach einer 22 Monate dauernden Tragezeit konnte man nun den gesunden Nachwuchs begrüßen.
0: Wir haben das Elefantenhaus und die Außenanlagen intensiv mit Kameras überwacht und haben dann an Veränderungen des Schlafrhythmus, Veränderungen des Laufverhaltens feststellen können, jetzt geht es dann wohl demnächst los. Und dann das eindeutige Zeichen ist natürlich der Abgang der Fruchtwässer, das sind beim Elefanten so knapp an die 100 Liter, das kriegt man sehr klar mit.
1: Für den Magdeburger Zoo ist es das erste Mal seit seiner Gründung vor 76 Jahren, dass solch ein Zuchterfolg erzielt wurde. Denn bisher wurden hier nur weibliche Tiere gehalten. Nun kommt es darauf an, dass sich eine stabile Mutter-Kind-Beziehung entwickelt, weshalb Besucher nur eingeschränkten Zugang zum Duo bekommen sollen.
0: Das machen wir auch von Svini abhängig von ihrem Verhalten. Sie ist bis jetzt eine sehr entspannte Elefantenmutter und wenn alles gut läuft, werden wir morgen das Elefantenhaus schon für die ersten Stunden öffnen, immer mit einer Aufsicht und wir werden es auch sofort wieder schließen, wenn wir das Gefühl haben, Svini gefällt das gerade nicht. Sie hat jederzeit die Möglichkeit, sich in Räume zurückzuziehen, wo sie nicht zu sehen ist und trotzdem geht dann hier die Mutter-Kind-Bindung vor und wir behalten uns vor, das Haus dann auch jederzeit wieder zu schließen.
1: Ja, und so kann der Magdeburger Zoo nun auch auf diesem Feld des Artenschutzes einen Beitrag leisten und die Besucher dürften mit ein bisschen Glück dabei zuschauen. Und Glück brauchen auch die Zoomitarbeiter, um einmal herauszufinden, ob wir es hier mit einem männlichen oder einem weiblichen Kalb zu tun haben.

Die Stadtverwaltungen in unserem Sendegebiet haben begonnen, die Wahlbenachrichtigungen für die Landtagswahl am 6. September zu verschicken. Grundlage dafür sind die Anmeldungen zum Hauptwohnsitz.

0: bei der jeweiligen Gemeinde. Bei vielen Wahlberechtigten sollte die Benachrichtigung unterdessen bereits vorliegen. Aber falls Sie bis zum 15. August noch nichts erhalten haben, dann sollte man sich bei der Briefwahlstelle des Wahlamtes um entsprechende Unterlagen bemühen. Mit den Wahlunterlagen kann man sich am Wahltag ins zuständige Wahllokal begeben oder vorher Briefwahlunterlagen anfordern, wenn man am Wahltag verhindert ist oder aus anderen Gründen diesen Service in Anspruch nehmen möchte. Die Wahlbenachrichtigungen werden übrigens von privaten Postdienstleistern befördert, weshalb Nachsendeaufträge, die man bei der Deutschen Post laufen hat, keine Wirkung entfalten. Das sollte man auch mal in Betracht ziehen, wenn man die Benachrichtigung noch nicht erhalten hat.
1: Die Feuerwache in Magdeburg-Sudenburg. Man hörte schon von draußen, Landtagswahlkampf auf vollen Touren. Denn Eva von Angern, Spitzenkandidatin der Linken, hat sich mit Sebastian Krumbiegel prominente Unterstützung geholt. Und der sitzt jetzt virtuos am Klavier.

0: Ich sehe mich um und fange an.
1: Gemeinsam mit einem Prominenten, wenige Tage vor der Landtagswahl, das ist Wahlkampf. Können Sie mir erzählen, was Sie wollen?
2: Ja, natürlich ist das Wahlkampf und ich bin sehr dankbar, dass Sebastian Krumbiegel auch tatsächlich für sich entschieden hat, mich bzw. auch damit die Partei Die Linke hier in Sachsen-Anhalt in dem Wahlkampf, der gerade ja auf Hochtouren läuft, zu unterstützen. Und der Titel ist Programm, Soundcheck der Menschlichkeit. Wir wollen gemeinsam, eher aus Sicht eines Künstlers, eines freien Künstlers, der ja auch dafür bekannt ist, keinen Blatt vom Mund zu nehmen, mit mir gemeinsam als Politikerin, als Sachsen-Anhalterin darüber reden, wie können wir es gemeinsam schaffen, dass die Solidarität, die soziale Grundlage unserer Gesellschaft, das Miteinander, wie schaffen wir es, das zu halten, also dass das Menschliche wirklich auch weiterhin im Mittelpunkt steht.
3: Und dann sitzen die beiden auf der Bühne. Die linken Politikerin, Eva von Angern, in Sudenburg geboren, seit 2002 Landtagsabgeordnete, und der Musiker und aktive Demokrat Sebastian Krumbiegel, Jahrgang 1966, geboren in Leipzig, nach eigenen Angaben ein eher schlechter Schüler, aber als Musiker und Mitglied der Prinzen einer der erfolgreichsten Popsänger in Deutschland.
0: Wo ist der Kompass? Wo ist die Richtung?
3: Sebastian Krumbiegel hat schon immer seine Popularität für politische Botschaften genutzt und hat regelmäßig die SPD, einmal als notwendige Ausnahme einen Kandidaten der CDU unterstützt und jetzt hier die Linke.
4: Ich setze mich ja nicht nur für die Linke ein, ich setze mich ja für demokratische Parteien ein. Also ich halte es einfach für wichtig, dass wir... Ich habe ein Demokratielied, bei dem ich über die Erhaltung der Demokratie singe. Und das ist mir mehr oder weniger wirklich in die Wiege gelegt. Also meine Eltern haben mich so sozialisiert und ich halte das einfach für wichtig, dass wir jetzt die Zeit, die wir haben, noch nutzen, um uns darum zu kümmern, dass nichts passiert, was am Ende... Ich glaube, alle bereuen würden, was, wenn das passiert, was hier wie ein Damoklesschwert über uns schwebt. Wir nennen das ja Populismus, den Leuten einen vom Pferd zu erzählen und ihnen was vorzugaukeln. Und was ich so mitkriege, irgendwie immer, die guten alten Zeiten, wir wollen unsere guten alten Zeiten zurückhaben. Das ist kein Argument. Am Ende, die Welt verändert sich täglich und wir müssen gucken, was passiert. Und müssen vor allem eben gucken, dass wir uns das, was wir haben, als großen Schatz mit dem Grundgesetz, mit der Demokratie, dass wir uns das erhalten. Und deswegen bin ich heute hier.
1: Die Linke mit Sebastian Krumbiegel, und da fällt mir natürlich, ich wäre so gern ein Millionär ein.
2: Ja, natürlich. Und ich kann verraten, an diesem Abend wird es auch um das Thema Umverteilung gehen. Wir sind die Partei, die wie keine andere für das Thema Umverteilung von oben nach unten im Sinne des Sozialstaatsprinzips des Grundgesetzes kämpft, weil wir sagen, der soziale Frieden ist in Deutschland in Gefahr. Es hilft niemandem, auf SGB-II-Empfängerinnen oder andere Alleinerziehende beispielsweise nach unten zu treten, sondern es ist ganz viel Geld im System. Wir haben Menschen, die in den letzten Jahren wirklich massiv profitiert haben und dass die sich mehr gesellschaftlich einbringen, weil wir sind doch mal ehrlich, die haben doch das nicht selbst erarbeitet, das haben Arbeitnehmerinnen erarbeitet oder Geld hat für sie gearbeitet, aber Geld, wissen wir, kann nicht arbeiten. Aber das Entscheidende ist tatsächlich, wenn wir weiter wollen, dass Kommunen gut finanziert sind, dass Frauen, wenn sie ins Frauenhaus gehen, keinen Eigenanteil bezahlen müssen, dass Schwimmbäder saniert werden können, damit alle Kinder schwimmen lernen, damit Kunst und Kultur weiter gefördert werden, damit wir uns die Tickets leisten können. Und da kann ich noch ganz viele andere Themen aufzählen, die mir nicht nur als Magdeburgerin, sondern als Sachsen-Anhalterin wirklich sehr wichtig sind. Und deswegen, wir werden heute auch über die Millionäre sprechen.

0: Und das tun sie dann auch, immer im Wechsel mit Liedern von Krumbiegels neuer CD Kompass, deren musikalischen Titel genau zur politischen Botschaft der linken Kandidatin passen. Und im ausverkauften Saal der Feuerwache haben alle einen nachdenklichen, aber sicher auch sehr vergnüglichen Abend erlebt.
1: Ganz alte Magdeburger erinnern sich vielleicht noch an das Bauvorhaben Grüner Stadtmarsch, das zwischen dem MDR-Funkhaus und dem Messeplatz entstehen sollte. Angefangen hatte das Vorhaben die kommunale Wohnungsbaugesellschaft Wobau. Es gab auch gleich erste Gegenreden gegen das Projekt. Man erinnert sich beispielsweise an die Sorgen der Schausteller, die befürchteten, dass sie wegen Lärmklagen nicht mehr auftreten können. Oder natürlich von Naturschützern, die sich gegen die Baufeldfreimachung wehrten. Dann wurde es still um das Projekt. Nun hat sich die Oberbürgermeisterin für den aktuellen Stand interessiert. So wollen sich mittlerweile gleich drei Wohnungsbaugesellschaften in das Projekt einbringen. Neben der WOBA auch die MWG und die GWG. Und man sei dabei, mit der Stadtverwaltung das Bebauungsplanverfahren zu erarbeiten. So beabsichtigt die Stadt Magdeburg, etwa 20.000 Quadratmeter Bauland an die WOBA zu übertragen. Und die MWG will weitere 10.000 Quadratmeter an der Schleusenstraße einbringen, sodass in dem entstehenden Areal bis zu 300 Wohnungen gebaut werden könnten. Auch ein Hotel in diesem Bereich könne man sich vorstellen. Allerdings ist das Projekt immer noch nicht über einen frühen Planungsstand hinausgekommen, denn ein weiterer Terminplan wurde nicht bekannt gegeben. Die Reklame.

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0: Willkommen zurück. Es war ein Saisonauftakt nach Maß, zumindest für Eintracht Braunschweig, die den ersten FCM beim Spiel am Samstag in Magdeburg mit 6:1 abbürsteten. Das Torfeuerwerk begann für die Gäste bereits in der 15. Minute und dann klingelte es im Schnitt aller 10 Minuten im Kasten der Magdeburger. Einzig Herbert Bockhorn schaffte in der 31. Minute den 1:2 Anschlusstreffer. Und im Grunde kann man festhalten, dass es die Braunschweiger entweder nach dem sechsten Treffer in der 61. Minute etwas ruhiger angingen oder dass die Abwehr der Magdeburger endlich das machte, was sie eigentlich tun sollte. Trainer Patrick Sander wollte sich auf der Pressekonferenz nach dem Spiel nur noch entschuldigen. Was er sonst noch zu sagen hatte, sehen Sie jetzt.
4: Ich darf euch an der Stelle begrüßen. Nach dem ersten Spieltag geht er mit einer 1:6 Niederlage zu Ende. Neben uns natürlich auch die beiden Trainer und selbstverständlich haben die Gäste und Sie, Herr Konietzka, das erste Schlusspfiff, bitte.
5: Ja, vielen Dank. Ja, freue mich sehr, dass das Spiel für uns positiv ausgegangen ist. Wir hatten uns auf einen sehr, sehr starken Gegner vorbereitet, den, wie ich finde, auch alle anderen noch zu erwarten haben. Man hat schon gesehen, dass da Jungs an Bord sind, die echt kicken können. Und unser Auftrag war es halt, das so ein bisschen zu unterbinden und ihnen das wegzunehmen, beziehungsweise dann halt Ballbesitz zu gewähren, wenn es Bereiche sind, die für uns ungefährlich sind oder nicht so wehtun. Und die Bereiche, in denen uns halt dieses Spiel mit dem Ball von Magdeburg

0: Wehtut halt möglichst gering zu halten. Ich finde, das ist uns so in den ersten Minuten sehr gut gelungen und dann kam es dazu, dass wir auch uns dann durch einen Konter belohnen. Wir haben einen tiefen Ball gewinnen können, aber den Konter schön zu Ende spielen und machen dann, finde ich, auch ein schönes Tor. Und dann ist es manchmal so im Fußball, dann gibt es halt so einen Dreifachschlag. Manchmal ist dann auch die Unkonzentriertheit vom Gegner da vielleicht oder wir kommen in so einen kurzen Flow und schaffen es dann auf 3-0 zu erhöhen und gefolgt dann von der roten Karte und dann ist das Spiel natürlich in eine bestimmte Richtung gekippt. Das ist halt dann mit Momentum so und dann ist es auch noch schwierig, das Spiel dann im Nachhinein zu bewerten. Was ich gut finde, ist, dass wir das, was wir uns vorher vorgenommen haben, gut befolgt haben und auch dann in der Folge so scharf geblieben sind. Wir haben natürlich dann nach der Halbzeit das 4:1 dann zugelassen. Das ist manchmal so im Spiel. Wir hatten noch darüber gesprochen, dass wir uns bestimmte Phasen halt nicht gönnen wollen. Wir wollen in der Restverteidigung scharf bleiben. Wir wollen eigentlich nichts herschenken. Und dann redet man viel über den Elefanten im Raum. Und der kommt dann genauso, wie er kommen muss. Und so kriegen wir das Gegentor. Ist vielleicht aber auch ein ganz gutes Learning, weil ich habe mal davon gesprochen, dass wir auf dem Weg sind, dass wir uns entwickeln wollen. Das ist die Entwicklung gilt halt zu verschärfen und dass es auch so ein bisschen unser Ziel sein soll. Und diese zweite Halbzeit bietet halt viele Ansatzpunkte, um uns da noch zu verbessern und mit den Jungs dran zu arbeiten. Und bin da mal sehr glücklich, dass es so gelaufen ist.
1: Dankeschön, dann dein Fazit zum Spiel, Pat.
2: Ja, Glückwunsch, Lars, zum verdienten Sieg auch in der Höhe. Also ich muss mich zu Beginn erstmal für den Auftritt bei allen, die hier im Stadion waren, entschuldigen, weil das ist nicht der erste Magdeburg, wie er sich präsentieren wollte. Und darüber werden wir zu reden haben. Spiele laufen manchmal nach bestimmten Mustern ab. Und das, was heute hier passiert ist, war in keinster Weise irgendwo, hat das darauf hingedeutet, dass so ein Spiel entstehen könnte. In keiner Phase, an keinem Trainingstag, nichts hat darauf hingedeutet, dass so ein Ergebnis zustande kommt. Es gilt jetzt darum, ja, darauf einzuwirken, dass wir jetzt nicht alles in Grund und Boden reden. Es gilt aber darum, auch ein paar klare und deutliche Worte zu finden, die, also, wenn man die Art des Fußballs, die wir spielen wollen, dazu braucht es bestimmte Grundideen und Grundgedanken. Und wenn ich dann eine andere Idee habe oder zu mutlos bin, um diese Idee, die erfolgsversprechend ist, durchzuführen, dann habe ich ein Problem. Und wenn ich ein Problem habe, hat die ganze Mannschaft ein Problem. Und das war so der Knackpunkt, dass wir von der ersten Minute an so verunsichert gewirkt haben. Ich kenne keinen Grund. Ich weiß es nicht. Ich habe eine Vermutung. Sollte mich, wenn ich mich daran täusche, sehr wundern, aber ich glaube schon, dass der ein oder andere im Kopf eine andere Erwartungshaltung hatte, und dann so bitterbös gelandet ist. Also es war jetzt keine Landung, es war eine Bruchlandung. Und da muss man ja einfach, da muss man einfach sagen, dass es dann nach dem geschilderten 3-0 und der roten Karte, die dann noch ins Bild passt, ging es eigentlich noch um Schadensbegrenzung. Also mir fällt jetzt nicht viel Positives ein, außer dass wir uns vielleicht nicht mit einem noch höheren Ergebnis verabschiedet haben. Das Einzige, was ich vielleicht spontan so sagen kann, dass es mich freut, dass Leon Merkner sein erstes Zweitligaspiel gemacht hat, was er wahrscheinlich auch in seinem ganzen Leben nicht vergessen wird.
1: Dann danke dir für deine Worte, Pat. Ihr kennt das altbekannte Spiel, gerne ein Handzeichen da lassen und dann kommt das Mikro in eure Reihe. Macht davon jemand Gebrauch? Jawohl, Tobi Buschendorf für die Volksstimme.
3: Ja, hallo in die Runde. Herr Sander, die ersten Gegentore sind alle so ein bisschen nach einem Muster gefallen, Ballverlust und dann war der Konter relativ einfach ausgespielt und der Gegner schnell durch. Haben Sie eine Erklärung, warum da die Räume so riesig waren?
2: Na, wenn ich dann im Spielaufbau mutlos bin und mir einfach nur immer ein Ball zum Tor zurück einfällt, das als einzige Lösung, also dann weiß ich ganz genau, dass irgendwann kommt der Gegner dazwischen. Und irgendwann spritzt er dazwischen, weil er wartet dann darauf. Und wir haben im Grunde genommen genau den Fehler gemacht und haben auf die wartenden Braunschweiger die Bälle gespielt. Haben dann die Bälle im Vorwärtsgang verloren. Und da wir mit breiten Innenverteidigern spielen, ist logischerweise das Zentrum offen. Also wir hatten die Ballverluste, die in Zonen passiert sind, waren in solchen Zonen, wo sie nicht passieren dürfen. Und deshalb war es so, wie es letztendlich dann gekommen ist. Und auch das, also ich kann mich erinnern, die ganze Woche über gab es nur den Tenor einer stabilen Innenverteidigung und Abwehrchef McNulty und wie auch immer. Da ist viel zusammengebrochen heute. Und jetzt müssen wir sehen, dass wir die Scherben aufkehren und schauen, dass wir im nächsten Auswärtsspiel stabiler stehen im Zentrum. Was allerdings auch jetzt nicht immer nur an den Innenverteidigern liegt, sondern das war im Verbund, auch mit den Spielern davor, nicht das, was wir spielen wollten.
1: Weitere Nachfragen. Leon Kaminski für die Bild-Zeitung.
4: Sie meinten, da ist hinten heute viel zusammengebrochen. Meinen Sie, das ist mit dem Personal in der Woche wieder zusammenzuführen oder denken Sie da schon an größere personelle Veränderungen Richtung nächste Woche Osnabrück?
2: Also früher als Kind, mit meinem Vater habe ich so ein Kartenhaus gebaut, ne? Weiß ich nicht, wer das noch kennt, so mit Spielkarten. Und dann hat man so ein Haus gebaut und hat sich gefreut, wenn die Dinger gestanden haben. Und dann kam irgendeiner in den Raum, hat gepustet und ist das Ding zusammengebrochen. Und dann hat man das wieder genommen und hat das wieder aufgebaut. Also zu schreien, ich brauche jetzt größere Karten oder keine Ahnung, oder stabilere Karten, nee. Wir haben dieses Personal und die können das. Die Jungs haben es doch gezeigt. Na, es gilt zu ergründen, warum in dem Spiel es nicht möglich war. Weil, also von alleine und bewusst hat das keiner gemacht von den Jungs.
1: Möchte noch jemand was nachschieben? Sieht aktuell nicht so aus, dann beschließen wir die PK an der Stelle. Wünsche euch einen guten und schnellen Nachhauseweg und uns allen natürlich ein schönes Restwochenende. Ciao, ciao. Ciao.
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6: Die MDF1-Wettervorhersage für den 10. und 11. August. Die Bewölkung vom Nachmittag weicht in der Nacht einem nahezu klaren Himmel. Deswegen wird es nicht regnen. Und das sorgt für deutliche Abkühlung. Denn bis auf 12 Grad fällt das Quecksilber. Der Wind weht leicht aus nordwestlicher Richtung. Am Dienstag bestimmt eine leichte Bewölkung ohne Niederschläge das Wettergeschehen. Die Tageshöchsttemperatur sollte bei 24 Grad liegen und der Wind weht weiterhin nur leicht aus dem Nordwesten. Der UV-Index liegt beim hohen Wert 6. Die weiteren Aussichten bis zum Freitag. Das freundliche Wetter wird uns auch die kommenden Tage begleiten. Allerdings wird es wieder deutlich wärmer, weil die Tageshöchsttemperaturen bis weit über 30 Grad ansteigen werden.
7: Mit Glanz und Gloria ist eine Ausstellung der Gruppe 83 überschrieben. Es handelt sich um 13 Künstlerinnen und Künstler, die sich der Keramik als Gegenstand ihrer Kunst verschrieben haben. Wie der Name es verrät, gibt es diese Gruppe bereits seit 1983. Damals gegründet, um die Keramik als eigenständige Kunstform zu vertreten und durch Ausstellungen und Publikationen bekannt zu machen. Da reiht sich die Ausstellung in der Galerie Himmelreich harmonisch ein, die am Dienstag um 19 Uhr eröffnet wird. Sonngard Marx wird die einführenden Worte sprechen und Martin Müller wird auf dem Akkordeon für den musikalischen Rahmen sorgen. Der Eintritt zur Vernissage ist frei. Wir hätten am Dienstag auch wieder ein Direktmagazin anzubieten, deshalb jetzt noch die Empfehlung, sich eine unserer Sendungen anzusehen. Ab 18 Uhr neu für Magdeburg und eine halbe Stunde später für Halle, so jetzt auch gleich. Man sieht sich bestimmt wieder. Bis dahin auf Wiederfernsehen und bleiben Sie gesund.

0: Victoria. Wer ist dieser Junge eigentlich?
1: Er ist in der 4B. Er hat mich gebeten, ihm bei Französisch zu helfen.
2: Zu verbrauchen.
1: Zu sättigen.
2: Ihr Herz sofort zu sättigen. Bist du nicht zu alt, um noch bei deinen Eltern zu wohnen?
1: Meine Geschichte ist nicht wichtig.
2: Warum sagst du das? Jeder kann doch wichtig sein, oder? Spürst du, wie stark es schlägt? Macht es sonst nie.
1: Ich bin seine Mutter.
2: Sie gibt mir Nachhilfe in Französisch.
1: Und was macht ihr hier um diese Zeit? Man sieht, dass sie dich mag. Vielleicht kann sie uns helfen.
2: Wie läuft's heute Abend?
3: Wie immer.
1: Passen Sie auf. Sollten wir nicht die Polizei rufen? Warum denn Polizei? Du machst mir Angst damit.
2: Willst du mich nicht sehen?
1: Was hast du ihm angetan?
4: Ich habe nichts Böses getan.
1: Aber du musst vorsichtig sein.
5: Was für dich der Sinn des Lebens?
3: Wunder machst du es nicht, wa? Kennst du den Schriftsteller Johann Gottfried Säume? Er ist damals einfach losgewandert bis ans Ende von Europa. Spaziergang nach Syrakus. Ich dachte mir, das mache ich auch. Aber dann wieder zurück in meine kleine DDR. Es ist Wahnsinn. Ich würde gern mit dir nach Italien wandern.
5: Ja, wenn du mir die richtigen Schuhe besorgst.
3: Guten Tag, Frau Gompitz hier. Gibt es eine Möglichkeit, Italien näher zu kommen als Mitglied der Liga für Völkerfreundschaft?
6: Wollen Sie hinreisen?
3: Soweit habe ich da jetzt noch gar nicht gedacht. Frau Gompitz, Rostock. Ich will segeln lernen. Jetzt.
5: Paul, du machst keinen Mist.
3: Nee.
7: Prüfung bestanden, mein Junge.
5: Militärtechnik. Das meldepflichtig.
8: Auf Wiedersehen.
3: Auf Wiedersehen.
5: Was ist das? Hab ich bei dir gefunden, Paul?
9: Das sind 4000 Mark West.
5: Du bist ein Lügner, Paul.
3: Egal, wohin ich mit meinem Boot abdrifte. Ich werde immer wieder kommen. Immer, immer, immer.
10: Willkommen in der Bundesrepublik Deutschland, Herr Gompitz.
9: Der kleine Paul.
3: Die ganzen Jahre gespart.
10: Mein lieber Herr Kokoschinski. Da kannst du aber auch nicht mit Verkassemer tuckeln, ne?
3: Ich hab's geschafft, Anne. Ich betrachte meinen Grenzübertritt nicht als Flucht. Ich will zurück in die DDR. Und das war immer klar.
11: Sie haben eine schwere Straftat begangen.
3: Der Sinn des Lebens. Durch die Welt reisen und einen Ort finden, wo man hingehört. Sowas.
12: Zu Hause ist immer am schönsten.
13: Zu Hause ist immer am schönsten.

Ein herzliches Willkommen zu unserer ersten Ausgabe des MDV1-Direktmagazins nach unserer Sommerpause. Für die Kinder dauern die Sommerferien ja noch eine Woche. Viele anderen müssen trotz hoher Temperaturen schon wieder arbeiten. Und auch die heiße Phase des Landtagswahlkampfes hat begonnen. Nur das Museum in Wolmirstedt denkt schon mal an Weihnachten. Denn dort will man zum Jahresende eine Weihnachtsausstellung eröffnen. Und dazu sucht man nun noch Ausstellungsstücke. Nicht nur historische Familien- oder Weihnachtsfoto wie dieses hier aus den 1920er Jahren, sondern auch außergewöhnlichen Weihnachtsschmuck oder Berichte über Bräuche sowie Familientraditionen. Die Exponate werden als Leihgaben in die Ausstellung kommen und wer dazu einen Beitrag leisten will, unter der Telefonnummer 039 201 21 363 kann man verantwortliche Mitarbeiter des Museums erreichen und erklären, mit was man die Ausstellung unterstützen könnte. Es ist durchaus im Bereich des Möglichen, dass der Absatz an Elefantenplüschtieren in Zukunft etwas größer wird als bisher. Denn der Wunsch, ein solches Rüsseltier mit nach Hause nehmen zu wollen, könnte stärker werden, wenn man im Elefantenhaus zu Besuch war. Dort stolpert seit ein paar Tagen ein Jungtier durch das Gehege, denn im Magdeburger Zoo konnte man ein besonderes Ereignis feiern.

0: Wir haben ja einen ganz historischen Moment. Das erste Elefantenkalb in der Geschichte Magdeburgs wurde am 6.8. um 1.14 Uhr dann geboren. Beim Geschlecht halten wir uns noch ein bisschen bedeckt. Sweeney hat uns noch nicht nah genug rangelassen, dass wir da eine hundertprozentige Aussage zu abgeben könnten. Wir haben natürlich einen sehr educated guess, aber halten uns dann noch ein bisschen zurück. Was wir sehr gut wissen, ist die Schulterhöhe. Da sind wir bei 86 cm. Gewogen haben wir auch noch nicht, weil Sweeney das Kalb noch sehr eng bei sich behält. Und wir halten unsere Elefanten hier im Protected Contact, das heißt zwischen uns und dem Elefanten muss immer ein Gitter sein, um uns vor unabsichtlichen Bewegungen des Tieres zu schützen. Das kann bei Elefanten dann doch schnell gefährlich werden. Bis jetzt kann das Kalb schon selbstständig aufstehen, sich hinlegen, Bewegungen laufen oder Wendungen laufen. Das hat in den ersten Stunden auch noch nicht so gut geklappt. Da konnte man nur vorwärts und bremsen war auch schon ein bisschen schwierig. Und was uns am meisten freut, ist, dass es zum jetzigen Zeitpunkt wirklich schon ganz gut trinkt.
1: Das freut natürlich nicht nur den Zoodirektor. Schließlich beginnt das Leben eines Elefanten mit einem Sturz des Jungtiers aus etwa 3 Metern Höhe. Doch davon hat sich das Kleine gut erholt und allmählich klappt es auch mit der Koordination der 8 Beine. Schließlich muss man als Jungelefant immer genau aufpassen, was das Muttertier unternimmt, um nicht dazwischen zu geraten.
0: Nee, Sweeney passt da schon sehr gut auf. Sie ist eine sehr gute Mutter, sie passt sehr gut auf. Sie hat es immer im Blick und dirigiert dann mit dem Rüssel in die richtige Richtung.
1: Sweeney, das Muttertier, wurde 1993 ursprünglich in Afrika geboren, lebte dann lange im grünen Zoo Wuppertal und kam 2024 nach Magdeburg. Das passiert im Rahmen des Ex-Situ-Programms für afrikanische Elefanten, weil man sie mit dem seit 2018 hier lebenden und genetisch passenden Elefantenbullen Kando zusammenführen wollte. Der erfüllte seine Aufgabe auch zuverlässig und nach einer 22 Monate dauernden Tragezeit konnte man nun den gesunden Nachwuchs begrüßen.
0: Wir haben das Elefantenhaus und die Außenanlagen intensiv mit Kameras überwacht und haben dann an Veränderungen des Schlafrhythmus, Veränderungen des Laufverhaltens feststellen können, jetzt geht es dann wohl demnächst los. Und dann das eindeutige Zeichen ist natürlich der Abgang der Fruchtwässer. Das sind beim Elefanten so knapp an die 100 Liter. Das kriegt man sehr klar mit.
1: Für den Magdeburger Zoo ist es das erste Mal seit seiner Gründung vor 76 Jahren, dass solch ein Zuchterfolg erzielt wurde. Denn bisher wurden hier nur weibliche Tiere gehalten. Nun kommt es darauf an, dass sich eine stabile Mutter-Kind-Beziehung entwickelt, weshalb Besucher nur eingeschränkten Zugang zum Duo bekommen sollen.
0: Das machen wir auch von Sweeney abhängig von ihrem Verhalten. Sie ist bis jetzt eine sehr entspannte Elefantenmutter und wenn alles gut läuft, werden wir morgen das Elefantenhaus schon für die ersten Stunden öffnen, immer mit einer Aufsicht und wir werden es auch sofort wieder schließen, wenn wir das Gefühl haben, Sweeney gefällt das gerade nicht. Sie hat jederzeit die Möglichkeit, sich in Räume zurückzuziehen, wo sie nicht zu sehen ist und trotzdem geht dann hier die Mutter-Kind-Bindung vor und wir behalten uns vor, das Haus dann auch jederzeit wieder zu schließen.
1: Ja, und so kann der Magdeburger Zoo nun auch auf diesem Feld des Artenschutzes einen Beitrag leisten und die Besucher dürften mit ein bisschen Glück dabei zuschauen. Und Glück brauchen auch die Zoomitarbeiter, um einmal herauszufinden, ob wir es hier mit einem männlichen oder einem weiblichen Kalb zu tun haben.

0: Die Stadtverwaltungen in unserem Sendegebiet haben begonnen, die Wahlbenachrichtigungen für die Landtagswahl am 6. September zu verschicken. Grundlage dafür sind die Anmeldungen zum Hauptwohnsitz bei der jeweiligen Gemeinde. Bei vielen Wahlberechtigten sollte die Benachrichtigung unterdessen bereits vorliegen. Aber falls Sie bis zum 15. August noch nichts erhalten haben, dann sollte man sich bei der Briefwahlstelle des Wahlamtes um entsprechende Unterlagen bemühen. Mit den Wahlunterlagen kann man sich am Wahltag ins zuständige Wahllokal begeben oder vorher Briefwahlunterlagen anfordern, wenn man am Wahltag verhindert ist oder aus anderen Gründen diesen Service in Anspruch nehmen möchte. Die Wahlbenachrichtigungen werden übrigens von privaten Postdienstleistern befördert, weshalb Nachsendeaufträge, die man bei der Deutschen Post laufen hat, keine Wirkung entfalten. Das sollte man auch mal in Betracht ziehen, wenn man die Benachrichtigung noch nicht erhalten hat.
1: Die Feuerwache in Magdeburg-Sudenburg. Man hörte schon von draußen, Landtagswahlkampf auf vollen Touren. Denn Eva von Angern, Spitzenkandidatin der Linken, hat sich mit Sebastian Krumbiegel prominente Unterstützung geholt. Und der sitzt jetzt virtuos am Klavier.

0: Ich sehe mich um und fange an.
1: Gemeinsam mit einem Prominenten, wenige Tage vor der Landtagswahl, das ist Wahlkampf. Können Sie mir erzählen, was Sie wollen?
2: Ja, natürlich ist das Wahlkampf und ich bin sehr dankbar, dass Sebastian Krumbiegel auch tatsächlich für sich entschieden hat, mich, beziehungsweise auch damit die Partei Die Linke hier in Sachsen-Anhalt, in dem Wahlkampf, der gerade ja auf Hochtouren läuft, zu unterstützen. Und der Titel ist Programm, Soundcheck der Menschlichkeit. Wir wollen gemeinsam, eher aus Sicht eines Künstlers, eines freien Künstlers, der ja auch dafür bekannt ist, keinen Blatt vom Mund zu nehmen, mit mir gemeinsam als Politikerin, als Sachsen-Anhalterin darüber reden, wie können wir es gemeinsam schaffen, dass die Solidarität, die soziale Grundlage unserer Gesellschaft, das Miteinander, wie schaffen wir es, das zu halten? Also, dass das Menschliche wirklich auch weiterhin im Mittelpunkt steht.
3: Und dann sitzen die beiden auf der Bühne. Die linken Politikerin, Eva von Angern, in Sudenburg geboren, seit 2002 Landtagsabgeordnete, und der Musiker und aktive Demokrat Sebastian Krumbiegel, Jahrgang 1966, geboren in Leipzig, nach eigenen Angaben ein eher schlechter Schüler, aber als Musiker und Mitglied der Prinzen einer der erfolgreichsten Popsänger in Deutschland.
0: Wo ist der Kompass? Wo ist die Richtung?
3: Sebastian Krumbiegel hat schon immer seine Popularität für politische Botschaften genutzt und hat regelmäßig die SPD, einmal als notwendige Ausnahme einen Kandidaten der CDU unterstützt und jetzt hier die Linke.
4: Ich setze mich ja nicht nur für die Linke ein, ich setze mich ja für demokratische Parteien ein. Also ich halte es einfach für wichtig, dass wir... Ich habe ein Demokratielied, bei dem ich über die Erhaltung der Demokratie singe. Und das ist mir mehr oder weniger wirklich in die Wiege gelegt. Also meine Eltern haben mich so sozialisiert und ich halte das einfach für wichtig, dass wir jetzt die Zeit, die wir haben, noch nutzen, um uns darum zu kümmern, dass nichts passiert, was am Ende, ich glaube, alle bereuen würden, was, wenn das passiert, was hier wie ein Damoklesschwert über uns schwebt. Wir nennen das ja Populismus, den Leuten einen vom Pferd zu erzählen und ihnen was vorzugaukeln. Und was ich so mitkriege, irgendwie immer, die guten alten Zeiten, wir wollen unsere guten alten Zeiten zurückhaben. Das ist kein Argument. Am Ende, die Welt verändert sich täglich und wir müssen gucken, was passiert. Wir müssen vor allem eben gucken, dass wir uns das, was wir haben, als großen Schatz mit dem Grundgesetz, mit der Demokratie, dass wir uns das erhalten. Und deswegen bin ich heute hier.
1: Die Linke mit Sebastian Krumbiegel, und da fällt mir natürlich, ich wäre so gern ein Millionär ein.
2: Ja, natürlich. Und ich kann verraten, an diesem Abend wird es auch um das Thema Umverteilung gehen. Wir sind die Partei, die wie keine andere für das Thema Umverteilung von oben nach unten im Sinne des Sozialstaatsprinzips des Grundgesetzes kämpft, weil wir sagen, der soziale Frieden ist in Deutschland in Gefahr. Es hilft niemandem, auf SGB-II-Empfängerinnen oder andere Alleinerziehende beispielsweise nach unten zu treten, sondern es ist ganz viel Geld im System. Wir haben Menschen, die in den letzten Jahren wirklich massiv profitiert haben und dass die sich mehr gesellschaftlich einbringen, weil, sind wir doch mal ehrlich, die haben doch das nicht selbst erarbeitet, das haben Arbeitnehmerinnen erarbeitet oder Geld hat für sie gearbeitet, aber Geld, wissen wir, kann nicht arbeiten. Aber das Entscheidende ist tatsächlich, wenn wir weiter wollen, dass Kommunen gut finanziert sind, dass Frauen, wenn sie ins Frauenhaus gehen, keinen Eigenanteil bezahlen müssen, dass Schwimmbäder saniert werden können, damit alle Kinder schwimmen lernen, damit Kunst und Kultur weiter gefördert werden, damit wir uns die Tickets leisten können. Und da kann ich noch ganz viele andere Themen aufzählen, die mir nicht nur als Magdeburgerin, sondern als Sachsen-Anhalterin wirklich sehr wichtig sind. Und deswegen, wir werden heute auch über die Millionäre sprechen.
3: Und das tun sie dann auch. Immer im Wechsel mit Liedern von Krumbiegels neuer CD Kompass, deren musikalischen Titel genau zur politischen Botschaft der linken Kandidatin passen. Und im ausverkauften Saal der Feuerwache haben alle einen nachdenklichen, aber sicher auch sehr vergnüglichen Abend erlebt.
5: Die auch im Stadtgebiet von Halle immer häufiger anzutreffenden digitalen Werbedisplays stehen nun auch in gewissen Rahmen für kostenlose Werbung für gemeinnützige Organisationen aus dem Kulturbereich zur Verfügung. Auf 28 Displays wird nun der sogenannte Kulturkalender ausgespielt. Eine Möglichkeit für lokale Kulturtreibende oder Breitensportvereine auf ihre Termine hinzuweisen. Und zwar 7 Tage vor der eigentlichen Veranstaltung. Im Serviceportal der Firma Ströer muss man sich zuvor registrieren lassen und die entsprechenden Informationen hinterlegen. Die Gestaltung erfolgt einheitlich und die Tafeln bleiben 10 Sekunden stehen. Halle reiht sich mit diesem Angebot in eine Anzahl anderer Städte ein. In Sachsen-Anhalt ist es aber die erste Stadt. Die Reklame.

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5: Willkommen zurück. Für den HFC stand am Sonntag bereits der vierte Spieltag in der Regionalliga Nordost auf dem Plan. Erwartet wurde auf eigenem Platz der Chemnitzer FC. Das Spiel endete 0:0, was für eine ausgeglichene Partie das passende Ergebnis darstellen durfte, auch wenn beide Mannschaften Chancen hatten, den Sieg davonzutragen. Mit der Punkteteilung endete die englische Woche für den HFC, den man nun auf dem 7. Platz der noch jungen Spielzeit findet. Die nächste Aufgabe steht am kommenden Sonntag an, dann fährt man zur VSG Alt-Glienicke.
6: Über den Halberstädter Dom und seinen berühmten Reliquienschatz sind bereits schon viele Bücher geschrieben worden. Jetzt wurden zwei neue vorgestellt, die mit Sicherheit auch die teuersten sind. Beide Bücher mit dem Titel Der Dom zu Halberstadt kosten 160 Euro. Bei diesem Preis darf man sich schon einmal fragen, was die 8,5 Kilogramm schwere und 1600 Seiten umfassende Publikation so teuer macht. Auf einer gemeinsamen Pressekonferenz im Halberstädter Dom beantwortete die Kooperation als Kulturstiftung Sachsen-Anhalt, das Landesamt für Denkmalpflege und Archäologie sowie das Europäische Romanikzentrum sämtliche Fragen zu den beiden neuen, publizierten Grundlagewerken. Die beiden Bücher Der Dom zu Halberstadt beinhalten nämlich keine mittelalterlichen Geschichten für Leser, sondern dienen der wissenschaftlichen Forschung. Es ist ein bebildertes Nachschlagewerk, genau genommen ein vollständiges Inventarverzeichnis von Architektur und Ausstattung der Halberstädter Kathedrale. Vor rund 800 Jahren wurde bereits mit dem Bau dieses Doms begonnen. Die neue, zweibändige Monographie ist eine wichtige Grundlage für die zukünftige Forschung.

0: Forschung aller historischen Disziplinen.
1: Ja, das ist notwendig, dass man die einzelnen Dinge erforscht, die einzelnen Dinge kennt und dokumentiert. Das ist hier in Halberstadt zum letzten Mal 1902 passiert, natürlich mit einem anderen Kenntnisstand. Und jetzt hat man es auf höchstem wissenschaftlichem Niveau gemacht, mit allen Vergleichen, und kann jetzt jedes einzelne Stück als Inventar sehr viel besser verstehen und damit die Gesamtheit verstehen. Außerdem ist Dokumentation auch immer Kulturschutz, weil wir haben gesehen, es sind mehrere Kriege hier über den Dom gegangen. Beim letzten Krieg hat der Dom hier mehrere Treffer erhalten. Man weiß nie, was in Zukunft passiert. Und wenn man einige hundert Bücher druckt, dann ist zumindest der Dom in dem jetzigen Zustand auf ewig konserviert, denn alle Bücher können nicht verloren gehen.
0: Die beiden neu erstellten Inventarverzeichnisse haben rund 900.000 Euro gekostet. 350.000 Euro kamen dabei vom Land Sachsen-Anhalt und 500.000 Euro von der Kulturstiftung des Landes. Staatsminister Rainer Rohrbrach würdigte die beiden Werke und die Wichtigkeit der Forschung. Nach den Kathedralen von Magdeburg und Naumburg hat auch nun der Halberstädter Dom ein neues Inventarverzeichnis. Ein weiteres für den Havelberger Dom ist auch geplant.
2: Also es ist eine extrem verdienstvolle Arbeit, die hier von der Kulturstiftung des Landes Sachsen-Anhalt geleistet worden ist, schon in Magdeburg, schon in Naumburg. Aber eben hier nochmal in einer Weise, die erkennen lässt, welche besondere Bedeutung auch der Halberstädter Dom für die Landesgeschichte hat.
0: Die beiden Hauptautoren Dr. Anja Seliger und Dr. Heiko Brandl, die mit 23 weiteren Experten das Buch verfassten, gaben neue Geheimnisse preis, die jetzt gesichert werden konnten.
3: Ein Thema wie die Orgeln oder wie die Glocken, das gibt man natürlich an Experten ab, die sich darüber mit viel, viel besser auskennen als wir. Wir sind ja beide Kunsthistoriker, wir könnten das auch machen, aber wir müssten uns da viel länger und langfristig einarbeiten, und deshalb geben wir solche Themen dann eben extern weg.
0: Der erste Band des Buches befasst sich mit der Architektur des Domes, mit dem Westbau, dem Querhaus und dem Chor. Der zweite Band hingegen mit der Ausstattung des Domes. Er enthält wichtige Details zur ältesten Triumphkreuzgruppe Europas, die den gekreuzigten Christus als Sieger über das Böse zeigt. Diese beiden Bände wurden nach einer wissenschaftlichen Bearbeitung entwickelt und teilen den Dom jeweils in verschiedene Abschnitte ein, und daraus entstehen dann die entsprechenden Texte.
3: Die Texte sind inhaltlich alle gleich aufgebaut. Ja, vorneweg gibt es Quellen, Bildquellen, Literatur. Dann kommt eine Überlieferungsgeschichte, die sämtliche Maßnahmen referiert, die also an den Objekten stattgefunden haben, von der Restaurierung bis zur Zerstörung, bis zum Wiederaufbau. Ja, der Dom hatte ja nach dem Zweiten Weltkrieg schwere Schäden, wurde wieder aufgebaut. Das ist natürlich alles dokumentiert. Gleichzeitig haben wir auch die Restaurierungsgeschichte des 19. Jahrhunderts aufgearbeitet. Das ist dann in der Überlieferungsgeschichte zu finden, und dann in einem letzten Kapitel ist im Grunde genommen die Würdigung der Objekte drin, und da wird dann dargelegt, welche Bedeutung haben die Objekte, ja, wie ist der Forschungsstand dazu gewesen, was kann man bejahen, was kann man verneinen, was sind die neuen Erkenntnisse.
4: Jetzt ist es ja so, dass die meisten Besucher, die den Dom besuchen, nicht so Kirchenhistoriker sind. Mal für den Laien gesagt, was soll man sich hier oder was muss man sich im Halberstädter Dom unbedingt ansehen?
3: Also, da mache ich eine ganz große Werbung. Wenn man den Halberstädter Dom besucht, sollte man sich die Zeit nehmen, sich im Langhaus mal kurz hinzusetzen, um den Raumeindruck auf sich wirken zu lassen. Es gibt hier eine unglaublich enge Taktung von Pfeilern. Dadurch wirkt der Raum unglaublich lang, unglaublich hoch und schlank. Das ist ein Eindruck, den man in anderen Kirchen nicht so hat. Nehmen wir zum Beispiel zum Vergleich den Magdeburger Dom, da ist das nicht so. Dann hat man im Halberstädter Dom unbedingt, sollte man einmal den Chorumgang rumlaufen, in die Marienkapelle reinblicken, weil man da die Glasmalereien aus dem 14. Jahrhundert noch erhalten hat. Man sollte sich auf jeden Fall das Triumphkreuz angucken. Und wenn man dann wieder zurückläuft, unbedingt den Taufstein. Das sind die wichtigsten Stücke, würde ich sagen. Die Skulptur hier im Chorumgang, Sie sind ja vorhin mit dabei gewesen. Das ist natürlich ein Highlight, das man auch unbedingt anschauen sollte. Den Domschatz. Wer nach Halberstadt kommt, sollte sich auch den Domschatz anschauen. Denn eine solche Fülle an liturgischen Gewändern und eine solche Fülle an Reliquien und Reliquiaren gibt es an anderen Orten nicht zu bestaunen. Ja, das würde ich unbedingt empfehlen.
0: Mit den beiden Bändern ist der Halberstädter Dom jetzt so umfassend dokumentiert wie nie zuvor. Sie schaffen eine Basis für die Forschung und für viele Generationen danach.
5: Die MDF1-Wettervorhersage für den 10. und 11. August. Die Bewölkung vom Nachmittag weicht in der Nacht einem nahezu klaren Himmel. Deswegen wird es nicht regnen. Und das sorgt für deutliche Abkühlung. Denn bis auf 12 Grad fällt das Quecksilber. Der Wind weht leicht aus nordwestlicher Richtung. Am Dienstag bestimmt eine leichte Bewölkung ohne Niederschläge das Wettergeschehen. Die Tageshöchsttemperatur sollte bei 24 Grad liegen. Und der Wind weht weiterhin nur leicht aus dem Nordwesten. Der UV-Index liegt beim hohen Wert 6. Die weiteren Aussichten bis zum Freitag. Das freundliche Wetter wird uns auch die kommenden Tage begleiten. Allerdings wird es wieder deutlich wärmer, weil die Tageshöchsttemperaturen bis weit über 30 Grad ansteigen werden.
6: Zum Picknick unter Sternen wird am Donnerstag und Mittwoch auf die Oberburg Giebichenstein eingeladen. Da könnte man Glück haben, die Perseiden zu beobachten oder am Mittwoch die Sonnenfinsternis. Die Besucher sind eingeladen, Picknickkorb und Decke mitzubringen. Man bekommt aber auch so Getränke oder Snacks. Zwischen 18 Uhr und Mitternacht steht das Burgplateau für astronomischen Beobachtungen offen. Der Eintritt kostet 4 Euro. Wir hätten am Dienstag auch wieder ein Direktmagazin anzubieten, deshalb jetzt noch die Empfehlung, sich eine unserer Sendungen anzusehen, ab 18.30 Uhr neu für Halle und eine halbe Stunde später für Magdeburg, so wie jetzt auch gleich. Man sieht sich bestimmt wieder. Auf Wiederfernsehen und bleiben Sie gesund.

0: Victoria. Wer ist dieser Junge eigentlich?
1: Er ist in der 4B. Er hat mich gebeten, ihm bei Französisch zu helfen.
2: Zu verbrauchen.
1: Zu sättigen.
2: Ihr Herz sofort zu sättigen. Bist du nicht zu alt, um noch bei deinen Eltern zu wohnen?
1: Meine Geschichte ist nicht wichtig.
2: Warum sagst du das? Jeder kann doch wichtig sein, oder? Spürst du, wie stark es schlägt? Mach das sonst nie.
1: Ich bin seine Mutter.
2: Sie gibt mir Nachhilfe in Französisch.
1: Und was macht er hier um diese Zeit? Man sieht, dass sie dich mag. Vielleicht kann sie uns helfen.
2: Wie läuft's heute Abend?
3: Wie immer.
1: Passen Sie auf. Sag mir nicht, die Polizei ruft. Warum denn Polizei? Du machst mir Angst damit.
2: Willst du mich nicht sehen?
1: Was hast du ihm angetan? Ich habe nichts Böses getan.
2: Julia.
1: Aber du musst vorsichtig sein.

0: Meine Mutter ist vor 2 Tagen gestorben. In einem Pflegeheim. Ja, das wollte sie so. Was machen Sie hier?
1: Ich bin die assistentische Aushilfe. Sagen Sie einfach Mel.
0: Wenn Sie sich vom Anblick einer Vulva provoziert fühlen, dann hätten Sie die Möglichkeit, dem Seminar fernzubleiben. Wissen Sie, wie man eine Moorleiche säubert? Das ist mein altes Zimmer.
1: Wollen Sie nicht wissen, woran Ihre Mutter gestorben ist?
2: Bei Ihrer Mutter hatte ich ganz stark das Gefühl eines ungelebten Lebens.
3: Wer ist denn die andere Frau?
0: Mama, du hast mich nie geschlagen. Aber wenn ich nicht dein braves kleines Mädchen war, hast du 2 Wochen lang

0: Toten konnten die Lebenden besuchen.
1: Ursula, du hast geträumt. Du hast geträumt.
0: Ja, ich habe geträumt. Was für dich der Sinn des Lebens?
2: Wunder machst du es nicht, wa?
3: Kennst du den Schriftsteller Johann Gottfried Säume? Er ist damals einfach losgewandert bis ans Ende von Europa. Spaziergang nach Syrakus. Ich dachte mir, das mache ich auch. Aber dann wieder zurück in meine kleine DDR.
2: Es ist Wahnsinn. Ich würde gern mit dir nach Italien wandern.
0: Ja, wenn du mir die richtigen Schuhe besorgst.
4: Guten Tag, Paul Gombitz hier. Gibt es eine Möglichkeit, Italien näher zu kommen als Mitglied der Liga für Völkerfreundschaft?
5: Wollen Sie hinreisen?
4: Soweit habe ich da jetzt noch gar nicht gedacht. Paul Gombitz, Rostock. Ich will segeln lernen.
2: Jetzt.
0: Paul, du machst keinen Mist.
2: Nee.
6: Prüfung bestanden, mein Junge.
0: Militärtechnik. Das ist meldepflichtig.
7: Auf Wiedersehen.
4: Auf Wiedersehen.
0: Was ist das? Hab ich bei dir gefunden, Paul?
8: Das sind 4000 Mark West.
0: Du bist ein Lügner, Paul.
3: Egal, wohin ich mit meinem Boot abdrifte, ich werde immer wiederkommen. Immer, immer, immer.
9: Willkommen in der Bundesrepublik Deutschland, Herr Gombitz.
10: Der kleine Paul.
3: Die ganzen Jahre gespart.
9: Mein lieber Kokoschinski. Da kannst du aber auch nicht mit verkassemer tuckeln, ne?
3: Ich hab's geschafft, Anne. Ich betrachte meinen Grenzübertritt nicht als Flucht. Ich will zurück in die DDR. Und das war immer klar.
11: Sie haben eine schwere Straftat begangen.
3: Der Sinn des Lebens. Durch die Welt reisen und einen Ort finden, wo man hingehört. Sowas.
12: Zu Hause ist immer am schönsten.
13: Zu Hause ist immer am schönsten.

Ein herzliches Willkommen zu unserer ersten Ausgabe des MDVN Direktmagazins nach unserer Sommerpause. Für die Kinder dauern die Sommerferien ja noch eine Woche. Viele anderen müssen trotz hoher Temperaturen schon wieder arbeiten. Und auch die heiße Phase des Landtagswahlkampfes hat begonnen. Nur das Museum in Wolmirstedt denkt schon mal an Weihnachten. Denn dort will man zum Jahresende eine Weihnachtsausstellung eröffnen. Und dazu sucht man nun noch Ausstellungsstücke. Nicht nur historische Familien- oder Weihnachtsfoto wie dieses hier aus den 1920er Jahren, sondern auch außergewöhnlichen Weihnachtsschmuck oder Berichte über Bräuche sowie Familientraditionen. Die Exponate werden als Leihgaben in die Ausstellung kommen und wer dazu einen Beitrag leisten will, unter der Telefonnummer 039 201 21 363 kann man verantwortliche Mitarbeiter des Museums erreichen und erklären, mit was man die Ausstellung unterstützen könnte. Es ist durch.

durchaus im Bereich des Möglichen. Dass der Absatz an Elefantenplüschtieren in Zukunft etwas größer wird als bisher. Denn der Wunsch, ein solches Rüsseltier mit nach Hause nehmen zu wollen, könnte stärker werden, wenn man im Elefantenhaus zu Besuch war. Dort stolpert seit ein paar Tagen ein Jungtier durch das Gehege, denn im Magdeburger Zoo konnte man ein besonderes Ereignis feiern.

0: Wir haben ja einen ganz historischen Moment. Das erste Elefantenkalb in der Geschichte Magdeburgs wurde am 6.8. um 1.14 Uhr dann geboren. Beim Geschlecht halten wir uns noch ein bisschen bedeckt. Sweeney hat uns noch nicht nah genug rangelassen, dass wir da eine hundertprozentige Aussage zu abgeben könnten. Wir haben natürlich einen sehr educated guess, aber halten uns da noch ein bisschen zurück. Was wir sehr gut wissen, ist die Schulterhöhe. Da sind wir bei 86 Zentimetern. Gewogen haben wir auch noch nicht, weil Sweeney das Kalb noch sehr eng bei sich behält. Und wir halten unsere Elefanten hier im Protected Contact, das heißt zwischen uns und dem Elefanten muss immer ein Gitter sein, um uns vor unabsichtlichen Bewegungen des Tieres zu schützen. Das kann bei Elefanten dann doch schnell gefährlich werden. Bis jetzt kann das Kalb schon selbstständig aufstehen, sich hinlegen, Bewegungen laufen oder Wendungen laufen. Das hat in den ersten Stunden auch noch nicht so gut geklappt. Da konnte man nur vorwärts und bremsen war auch schon ein bisschen schwierig. Und was uns am meisten freut, ist, dass es zum jetzigen Zeitpunkt wirklich schon ganz gut trinkt.
1: Das freut natürlich nicht nur den Zoodirektor. Schließlich beginnt das Leben eines Elefanten mit einem Sturz des Jungtiers aus etwa 3 Metern Höhe. Doch davon hat sich das Kleine gut erholt und allmählich klappt es auch mit der Koordination der 8 Beine. Schließlich muss man als Jungelefant immer genau aufpassen, was das Muttertier unternimmt, um nicht dazwischen zu geraten.
0: Nee, Sweeney passt da schon sehr gut auf. Sie ist eine sehr gute Mutter, sie passt sehr gut auf. Sie hat das immer im Blick und dirigiert dann mit dem Rüssel in die richtige Richtung.
1: Sweeney, das Muttertier, wurde 1993 ursprünglich in Afrika geboren, lebte dann lange im grünen Zoo Wuppertal und kam 2024 nach Magdeburg. Das passiert im Rahmen des Ex-Situ-Programms für afrikanische Elefanten, weil man sie mit dem seit 2018 hier lebenden und genetisch passenden Elefantenbullen Kando zusammenführen wollte. Der erfüllte seine Aufgabe auch zuverlässig und nach einer 22 Monate dauernden Tragezeit konnte man nun den gesunden Nachwuchs begrüßen.
0: Wir haben das Elefantenhaus und die Außenanlagen intensiv mit Kameras überwacht und haben dann an Veränderungen des Schlafrhythmus, Veränderungen des Laufverhaltens feststellen können, jetzt geht's dann wohl demnächst los. Und dann das eindeutige Zeichen ist natürlich der Abgang der Fruchtwässer. Das sind beim Elefanten so knapp an die 100 Liter. Das kriegt man sehr klar mit.
1: Für den Magdeburger Zoo ist es das erste Mal seit seiner Gründung vor 76 Jahren, dass solch ein Zuchterfolg erzielt wurde. Denn bisher wurden hier nur weibliche Tiere gehalten. Nun kommt es darauf an, dass sich eine stabile Mutter-Kind-Beziehung entwickelt, weshalb Besucher nur eingeschränkten Zugang zum Duo bekommen sollen.
0: Das machen wir auch von Sweeney abhängig von ihrem Verhalten. Sie ist bis jetzt eine sehr entspannte Elefantenmutter und wenn alles gut läuft, werden wir morgen das Elefantenhaus schon für die ersten Stunden öffnen, immer mit einer Aufsicht und wir werden es auch sofort wieder schließen, wenn wir das Gefühl haben, Sweeney gefällt das gerade nicht. Sie hat jederzeit die Möglichkeit, sich in Räume zurückzuziehen, wo sie nicht zu sehen ist und trotzdem geht dann hier die Mutter-Kind-Bindung vor und wir behalten uns vor, das Haus dann auch jederzeit wieder zu schließen.
1: Ja, und so kann der Magdeburger Zoo nun auch auf diesem Feld des Artenschutzes einen Beitrag leisten und die Besucher dürften mit ein bisschen Glück dabei zuschauen. Und Glück brauchen auch die Zoo-Mitarbeiter, um einmal herauszufinden, ob wir es hier mit einem männlichen oder einem weiblichen Kalb zu tun haben.

0: Die Stadtverwaltungen in unserem Sendegebiet haben begonnen, die Wahlbenachrichtigungen für die Landtagswahl am 6. September zu verschicken. Grundlage dafür sind die Anmeldungen zum Hauptwohnsitz bei der jeweiligen Gemeinde. Bei vielen Wahlberechtigten sollte die Benachrichtigung unterdessen bereits vorliegen. Aber falls sie bis zum 15. August noch nichts erhalten haben, dann sollte man sich bei der Briefwahlstelle des Wahlamtes um entsprechende Unterlagen bemühen. Mit den Wahlunterlagen kann man sich am Wahltag ins zuständige Wahllokal begeben oder vorher Briefwahlunterlagen anfordern, wenn man am Wahltag verhindert ist oder aus anderen Gründen diesen Service in Anspruch nehmen möchte. Die Wahlbenachrichtigungen werden übrigens von privaten Postdienstleistern befördert, weshalb Nachsendeaufträge, die man bei der Deutschen Post laufen hat, keine Wirkung entfalten. Das sollte man auch mal in Betracht ziehen, wenn man die Benachrichtigung noch nicht erhalten hat.
1: Die Feuerwache in Magdeburg-Sudenburg. Man hörte schon von draußen, Landtagswahlkampf auf vollen Touren. Denn Eva von Angern, Spitzenkandidatin der Linken, hat sich mit Sebastian Krumbiegel prominente Unterstützung geholt. Und der sitzt jetzt virtuos am Klavier.

0: Gemeinsam mit einem Prominenten, wenige Tage vor der Landtagswahl, das ist Wahlkampf. Können Sie mir erzählen, was Sie wollen?
1: Ja, natürlich ist das Wahlkampf und ich bin sehr dankbar, dass Sebastian Krumbiegel auch tatsächlich für sich entschieden hat, mich bzw. auch damit die Partei Die Linke hier in Sachsen-Anhalt in dem Wahlkampf, der gerade ja auf Hochtouren läuft, zu unterstützen. Und der Titel ist Programm, Soundcheck der Menschlichkeit. Wir wollen gemeinsam, eher aus Sicht eines Künstlers, eines freien Künstlers, der ja auch dafür bekannt ist, keinen Blatt vom Mund zu nehmen, mit mir gemeinsam als Politikerin, als Sachsen-Anhalterin darüber reden, wie können wir es gemeinsam schaffen, dass die Solidarität, die soziale Grundlage unserer Gesellschaft, das Miteinander, wie schaffen wir es, das zu halten, also dass das Menschliche wirklich auch weiterhin im Mittelpunkt steht.
2: Und dann sitzen die beiden auf der Bühne. Die linken Politikerin, Eva von Angern, in Sudenburg geboren, seit 2002 Landtagsabgeordnete, und der Musiker und aktive Demokrat Sebastian Krumbiegel, Jahrgang 1966, geboren in Leipzig, nach eigenen Angaben ein eher schlechter Schüler, aber als Musiker und Mitglied der Prinzen einer der erfolgreichsten Popsänger in Deutschland.
3: Wo ist der Kompass? Wo ist die Richtung?
2: Sebastian Krumbiegel hat schon immer seine Popularität für politische Botschaften genutzt und hat regelmäßig die SPD, einmal als notwendige Ausnahme einen Kandidaten der CDU unterstützt und jetzt hier die Linke.
4: Ich setze mich ja nicht nur für die Linke ein, ich setze mich ja für demokratische Parteien ein. Also ich halte es einfach für wichtig, dass wir... Ich habe ein Demokratielied, bei dem ich über die Erhaltung der Demokratie singe. Und das ist mir mehr oder weniger wirklich in die Wiege gelegt. Also meine Eltern haben mich so sozialisiert und ich halte das einfach für wichtig, dass wir jetzt die Zeit, die wir haben, noch nutzen, um uns darum zu kümmern, dass nichts passiert, was am Ende... Ich glaube, alle bereuen würden, was, wenn das passiert, was hier wie ein Damoklesschwert über uns schwebt. Wir nennen das ja Populismus, den Leuten einen vom Pferd zu erzählen und ihnen was vorzugaukeln. Und was ich so mitkriege, irgendwie immer, die guten alten Zeiten, wir wollen unsere guten alten Zeiten zurückhaben. Das ist kein Argument. Am Ende, die Welt verändert sich täglich und wir müssen gucken, was passiert. Und müssen vor allem eben gucken, dass wir uns das, was wir haben, als großen Schatz mit dem Grundgesetz, mit der Demokratie, dass wir uns das erhalten. Und deswegen bin ich heute hier.
0: Die Linke mit Sebastian Krumbiegel, und da fällt mir natürlich, ich wäre so gern ein Millionär ein.
1: Ja, natürlich. Und ich kann verraten, an diesem Abend wird es auch um das Thema Umverteilung gehen. Wir sind die Partei, die wie keine andere für das Thema Umverteilung von oben nach unten im Sinne des Sozialstaatsprinzips des Grundgesetzes kämpft, weil wir sagen, der soziale Frieden ist in Deutschland in Gefahr. Es hilft niemandem, auf SGB-II-Empfängerinnen oder andere Alleinerziehende beispielsweise nach unten zu treten, sondern es ist ganz viel Geld im System. Wir haben Menschen, die in den letzten Jahren wirklich massiv profitiert haben und dass die sich mehr gesellschaftlich einbringen, weil wir sind wir doch mal ehrlich, die haben doch das nicht selbst erarbeitet, das haben Arbeitnehmerinnen erarbeitet oder Geld hat für sie gearbeitet, aber Geld, wissen wir, kann nicht arbeiten. Aber das Entscheidende ist tatsächlich, wenn wir weiter wollen, dass Kommunen gut finanziert sind, dass Frauen, wenn sie ins Frauenhaus gehen, keinen Eigenanteil bezahlen müssen, dass Schwimmbäder saniert werden können, damit alle Kinder schwimmen lernen, damit Kunst und Kultur weiter gefördert werden, damit wir uns die Tickets leisten können. Und da kann ich noch ganz viele andere Themen aufzählen, die mir nicht nur als Magdeburgerin, sondern als Sachsen-Anhalterin wirklich sehr wichtig sind. Und deswegen, wir werden heute auch über die Millionäre sprechen.
2: Und das tun sie dann auch. Immer im Wechsel mit Liedern von Krumbiegels neuer CD Kompass, deren musikalischen Titel genau zur politischen Botschaft der linken Kandidatin passen. Und im ausverkauften Saal der Feuerwache haben alle einen nachdenklichen, aber sicher auch sehr vergnüglichen Abend erlebt.
5: Ganz alte Magdeburger erinnern sich vielleicht noch an das Bauvorhaben Grüner Stadtmarsch, das zwischen dem MDR-Funkhaus und dem Messeplatz entstehen sollte. Angefangen hatte das Vorhaben die kommunale Wohnungsbaugesellschaft Wobau. Es gab auch gleich erste Gegenreden gegen das Projekt. Man erinnert sich beispielsweise an die Sorgen der Schausteller, die befürchteten, dass sie wegen Lärmklagen nicht mehr auftreten können. Oder natürlich von Naturschützern, die sich gegen die Baufeldfreimachung wehrten. Dann wurde es still um das Projekt. Nun hat sich die Oberbürgermeisterin für den aktuellen Stand interessiert. So wollen sich mittlerweile gleich drei Wohnungsbaugesellschaften in das Projekt einbringen. Neben der Wobau auch die MWG und die GWG. und man sei dabei, mit der Stadtverwaltung das Bebauungsplanverfahren zu erarbeiten. So beabsichtigt die Stadt Magdeburg, etwa 20.000 Quadratmeter Bauland an die Wobau zu übertragen, und die MWG will weitere 10.000 Quadratmeter an der Schleusenstraße einbringen, sodass in dem entstehenden Areal bis zu 300 Wohnungen gebaut werden könnten. Auch ein Hotel in diesem Bereich könne man sich vorstellen. Allerdings ist das Projekt immer noch nicht über einen frühen Planungsstand hinausgekommen, denn ein weiterer Terminplan wurde nicht bekannt gegeben. 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
0: Willkommen zurück. Es war ein Saisonauftakt nach Maß, zumindest für Eintracht Braunschweig, die den ersten FCM beim Spiel am Samstag in Magdeburg mit 6:1 abbürsteten. Das Torfeuerwerk begann für die Gäste bereits in der 15. Minute und dann klingelte es im Schnitt aller 10 Minuten im Kasten der Magdeburger. Einzig Herbert Bockhorn schaffte in der 31. Minute den 1:2 Anschlusstreffer. Und im Grunde kann man festhalten, dass es die Braunschweiger entweder nach dem 6. Treffer in der 61. Minute etwas ruhiger angingen oder dass die Abwehr der Magdeburger endlich das machte, was sie eigentlich tun sollte. Trainer Petrik Sander wollte sich auf der Pressekonferenz nach dem Spiel nur noch entschuldigen. Was er sonst noch zu sagen hatte, sehen Sie jetzt.
4: Ich darf euch an der Stelle begrüßen. Nach dem ersten Spieltag geht er mit einer 1:6 Niederlage zu Ende. Neben uns natürlich auch die beiden Trainer und selbstverständlich haben die Gäste und Sie, Konetka, das erste Schlusspfiff, bitte.
5: Ja, vielen Dank. Ich freue mich sehr, dass das Spiel für uns positiv ausgegangen ist. Wir hatten uns auf einen sehr, sehr starken Gegner vorbereitet, den, wie ich finde, auch alle anderen noch zu erwarten haben. Man hat schon gesehen, dass da Jungs an Bord sind, die echt kicken können. Und unser Auftrag war es halt, das so ein bisschen zu unterbinden und ihnen das wegzunehmen, beziehungsweise dann halt Ballbesitz zu gewähren, wenn es Bereiche sind, die für uns ungefährlich sind oder nicht so wehtun. Und die Bereiche, in denen uns halt dieses Spiel mit dem Ball von Magdeburg wehtut, halt möglichst gering zu halten. Ich finde, das ist uns so in den ersten Minuten sehr gut gelungen und dann kam es dazu, dass wir auch dann uns dann durch einen Konter belohnen. Wir haben einen tiefen Ball gewinnen können, aber den Konter schön zu Ende spielen und machen dann, finde ich, auch ein schönes Tor. Und dann ist es manchmal so im Fußball, dann gibt es halt so einen Dreifachschlag. Manchmal ist dann auch die Unkonzentriertheit vom Gegner da vielleicht oder wir kommen in so einen kurzen Flow und schaffen es dann auf 3:0 zu erhöhen und gefolgt dann von der roten Karte. Und dann ist das Spiel natürlich in eine bestimmte Richtung gekippt. Das ist halt dann im Moment

0: Um so und dann ist es auch noch schwierig, das Spiel dann im Nachhinein zu bewerten. Was ich gut finde, ist, dass wir das, was wir uns vorher vorgenommen haben, gut befolgt haben und auch dann in der Folge so scharf geblieben sind. Wir haben natürlich dann nach der Halbzeit das 4:1 dann zugelassen. Das ist manchmal so im Spiel. Wir hatten noch darüber gesprochen, dass wir uns bestimmte Phasen halt nicht gönnen wollen. Wir wollen in der Restverteidigung scharf bleiben. Wir wollen eigentlich nichts herschenken. Und dann redet man viel über den Elefanten im Raum. Und der kommt dann genauso, wie er kommen muss. Und so kriegen wir das Gegentor. Ist vielleicht aber auch ein ganz gutes Learning, weil ich habe mal davon gesprochen, dass wir auf dem Weg sind, dass wir uns entwickeln wollen. Das ist die Entwicklung gilt halt zu verschärfen und dass es auch so ein bisschen unser Ziel sein soll. Und diese zweite Halbzeit bietet halt viele Ansatzpunkte, um uns da noch zu verbessern und mit den Jungs dran zu arbeiten. Und bin da mal sehr glücklich, dass es so gelaufen ist.
1: Dankeschön. Dann dein Fazit zum Spiel, Pat.
2: Ja, Glückwunsch, Lars, zum verdienten Sieg auch in der Höhe. Also ich muss mich zu Beginn erstmal für den Auftritt bei allen, die hier im Stadion waren, entschuldigen, weil das ist nicht der erste Magdeburg, wie er sich präsentieren wollte. Und darüber werden wir zu reden haben. Spiele laufen manchmal nach bestimmten Mustern ab. Und das, was heute hier passiert ist, war in keinster Weise irgendwo, hat das darauf hingedeutet, dass so ein Spiel entstehen könnte. In keiner Phase, an keinem Trainingstag, nichts hat darauf hingedeutet, dass so ein Ergebnis zustande kommt. Es gilt jetzt darum, ja, darauf einzuwirken, dass wir jetzt nicht alles in Grund und Boden reden. Es gilt aber darum, auch ein paar klare und deutliche Worte zu finden, die, also, wenn man die Art des Fußballs, die wir spielen wollen, dazu braucht es bestimmte Grundideen und Grundgedanken. Und wenn ich dann eine andere Idee habe oder zu mutlos bin, um diese Idee, die erfolgsversprechend ist, durchzuführen, dann habe ich ein Problem. Und wenn ich ein Problem habe, hat die ganze Mannschaft ein Problem. Und das war so der Knackpunkt, dass wir von der ersten Minute an so verunsichert gewirkt haben. Ich kenne keinen Grund. Ich weiß es nicht. Ich habe eine Vermutung. Sollte mich, wenn ich mich daran täusche, sehr wundern, aber ich glaube schon, dass der ein oder andere im Kopf eine andere Erwartungshaltung hatte und dann so bitterbös gelandet ist. Also es war jetzt keine Landung, es war eine Bruchlandung. Und da muss man einfach sagen, dass es dann nach dem geschilderten 3-0 und der roten Karte, die dann noch ins Bild passt, ging es eigentlich noch um Schadensbegrenzung. Und also mir fällt jetzt nicht viel Positives ein, außer dass wir uns vielleicht nicht mit einem noch höheren Ergebnis verabschiedet haben. Das Einzige, was ich vielleicht spontan so sagen kann, ist, dass es mich freut, dass Leon Merkner sein erstes Zweitligaspiel gemacht hat, was er wahrscheinlich auch in seinem ganzen Leben nicht vergessen wird.
1: Dann danke dir für deine Worte, Pat. Ihr könnt das altbekannte Spiel gerne ein Handzeichen da lassen und dann kommt das Mikro in eure Reihe. Macht davon jemand Gebrauch? Jawohl, Tobi Buschendorf für die Volksstimme.
3: Ja, hallo in die Runde. Herr Sander, die ersten Gegentore sind alle so ein bisschen nach einem Muster gefallen, Ballverlust und dann war der Konter relativ einfach ausgespielt und der Gegner schnell durch. Haben Sie eine Erklärung, warum da die Räume so riesig waren?
2: Na, wenn ich dann im Spielaufbau mutlos bin und mir einfach nur immer ein Ball zum Tor zurück einfällt, das als einzige Lösung, also dann weiß ich ganz genau, dass irgendwann kommt der Gegner dazwischen und irgendwann spritzt er dazwischen, weil er wartet dann darauf. Und wir haben im Grunde genommen genau den Fehler gemacht und haben auf die wartenden Braunschweiger die Bälle gespielt. Haben dann die Bälle im Vorwärtsgang verloren und da wir mit breiten Innenverteidigern spielen, ist logischerweise das Zentrum offen. Also wir hatten die Ballverluste, die in Zonen passiert sind, waren in solchen Zonen, wo sie nicht passieren dürfen. Und deshalb war es so, wie es letztendlich dann gekommen ist. Und auch das, also ich kann mich erinnern, die ganze Woche über gab es nur den Tenor einer stabilen Innenverteidigung und Abwehrchef McNulty und wie auch immer. Da ist viel zusammengebrochen heute. Und jetzt müssen wir sehen, dass wir die Scherben aufkehren und schauen, dass wir im nächsten Auswärtsspiel stabiler stehen im Zentrum. Was allerdings auch jetzt nicht immer nur an den Innenverteidigern liegt, sondern das war im Verbund auch mit den Spielern davor nicht das, was wir spielen wollten.
1: Weitere Nachfragen. Leon Kaminski für die Bild-Zeitung.
4: Sie meinten, da ist hinten heute viel zusammengebrochen. Meinen Sie, das ist mit dem Personal in der Woche wieder zusammenzuführen oder denken Sie da schon an größere personelle Veränderungen Richtung nächste Woche Osnabrück?
2: Also früher als Kind, mit meinem Vater habe ich so ein Kartenhaus gebaut, ne? Weiß ich nicht, wer das noch kennt, so mit Spielkarten, und dann hat man so ein Haus gebaut und hat sich gefreut, wenn die Dinger gestanden haben, und dann kam irgendeiner in den Raum, hat gepustet und ist das Ding zusammengebrochen. Und dann hat man das wieder genommen und hat das wieder aufgebaut. Also zu schreien, ich brauche jetzt größere Karten oder keine Ahnung, oder stabilere Karten, nee, wir haben dieses Personal und die können das. Die Jungs haben es doch gezeigt. Na, es gilt zu ergründen, warum in dem Spiel es nicht möglich war. Weil, also von alleine und bewusst hat das keiner gemacht von den Jungs.
1: Möchte noch jemand was nachschieben? Sieht aktuell nicht so aus, dann beschließen wir die PK an der Stelle. Ich wünsche euch einen guten und schnellen Nachhauseweg und uns allen natürlich ein schönes Restwochenende. Ciao, ciao. Ciao.
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6: Die MDF1-Wettervorhersage für den 10. und 11. August. Die Bewölkung vom Nachmittag weicht in der Nacht einem nahezu klaren Himmel. Deswegen wird es nicht regnen. Und das sorgt für deutliche Abkühlung. Denn bis auf 12 Grad fällt das Quecksilber. Der Wind weht leicht aus nordwestlicher Richtung. Am Dienstag bestimmt eine leichte Bewölkung ohne Niederschläge das Wettergeschehen. Die Tageshöchsttemperatur sollte bei 24 Grad liegen. Und der Wind weht weiterhin nur leicht aus dem Nordwesten. Der UV-Index liegt beim hohen Wert 6. Die weiteren Aussichten bis zum Freitag. Das freundliche Wetter wird uns auch die kommenden Tage begleiten. Allerdings wird es wieder deutlich wärmer, weil die Tageshöchsttemperaturen bis weit über 30 Grad ansteigen werden.
7: Mit Glanz und Gloria ist eine Ausstellung der Gruppe 83 überschrieben. Es handelt sich um 13 Künstlerinnen und Künstler, die sich der Keramik als Gegenstand ihrer Kunst verschrieben haben. Wie der Name es verrät, gibt es diese Gruppe bereits seit 1983, damals gegründet, um die Keramik als eigenständige Kunstform zu vertreten und durch Ausstellungen und Publikationen bekannt zu machen. Da reiht sich die Ausstellung in der Galerie Himmelreich harmonisch ein, die am Dienstag um 19 Uhr eröffnet wird. Sonngarde Marx wird die einführenden Worte sprechen und Martin Müller wird auf dem Akkordeon für den musikalischen Rahmen sorgen. Der Eintritt zur Vernissage ist frei. Wir hätten am Dienstag auch wieder ein Direktmagazin anzubieten, deshalb jetzt noch die Empfehlung, sich eine unserer Sendungen anzusehen. Ab 18 Uhr neu für Magdeburg und eine halbe Stunde später für Halle, so jetzt auch gleich. Man sieht sich bestimmt wieder. Bis dahin auf Wiederfernsehen und bleiben Sie gesund.

0: Victoria. Wer ist dieser Junge eigentlich?
1: Er ist in der 4B. Er hat mich gebeten, ihm bei Französisch zu helfen.
2: Zu verbrauchen.
1: Zu sättigen.
2: Ihr Herz sofort zu sättigen. Bist du nicht zu alt, um noch bei deinen Eltern zu wohnen?
1: Meine Geschichte ist nicht wichtig.
2: Warum sagst du das? Jeder kann doch wichtig sein, oder? Spürst du, wie stark es schlägt? Macht es sonst nie.
1: Ich bin seine Mutter.
2: Sie gibt mir Nachhilfe in Französisch.
1: Und was macht er hier um diese Zeit? Man sieht, dass sie dich mag. Vielleicht kann sie uns helfen.
2: Wie läuft's heute Abend?
3: Wie immer.
1: Passen Sie auf. Sag mir nicht, die Polizei ruft. Warum denn Polizei? Du machst mir Angst damit.
2: Willst du mich nicht sehen?
1: Was hast du ihm angetan? Ich habe nichts Böses getan.
2: Julia.
1: Aber du musst vorsichtig sein.
4: Was für dich der Sinn des Lebens?
3: Wunder machst du es nicht, wahr? Kennst du den Schriftsteller Johann Gottfried Säumer? Der ist damals einfach losgewandert bis ans Ende von Europa. Spaziergang nach Syrakus. Ich dachte mir, das mache ich auch. Aber dann wieder zurück in meine kleine DDR. Es ist Wahnsinn. Ich würde gern mit dir nach Italien wandern.
4: Ja, wenn du mir die richtigen Schuhe besorgst.
3: Guten Tag, Paul Gompitz hier. Gibt es eine Möglichkeit, Italien näher zu kommen als Mitglied der Liga für Völkerfreundschaft?
5: Wollen Sie hinreisen?
3: Soweit habe ich mir jetzt noch gar nicht gedacht. Paul Gompitz, Rostock. Ich will segeln lernen. Jetzt.
4: Paul, du machst keinen Mist.
3: Nee.
6: Prüfung bestanden, mein Junge.
4: Militärtechnik. Ist meldepflichtig.
7: Auf Wiedersehen.
3: Auf Wiedersehen.
4: Was ist das? Habe ich bei dir gefunden, Paul?
8: Das sind 4000 Mark West.
4: Du bist ein Lügner, Paul.
3: Egal, wohin ich mit meinem Boot abdrifte, ich werde immer wiederkommen. Immer, immer, immer.
9: Willkommen in der Bundesrepublik Deutschland, Herr Gompitz.
10: Der kleine Paul.
3: Die ganzen Jahre gespart.
9: Mein lieber Herr Kokoschinski, da kannst du aber auch nicht mit Verkassemer tuckeln, ne?
3: Ich hab's geschafft, Anne. Ich betrachte meinen Grenzübertritt nicht als Flucht. Ich will zurück in die DDR. Und das war immer klar.
11: Sie haben eine schwere Straftat begangen.
3: Der Sinn des Lebens. Durch die Welt reisen und einen Ort finden, wo man hingehört. Sowas.
12: Zu Hause ist immer am schönsten.
13: Zu Hause ist immer am schönsten.

Ein herzliches Willkommen zu unserer ersten Ausgabe des MDF1 Direktmagazins nach unserer Sommerpause. Für die Kinder dauern die Sommerferien ja noch eine Woche. Viele anderen müssen trotz hoher Temperaturen schon wieder arbeiten. Und auch die heiße Phase des Landtagswahlkampfes hat begonnen. Nur das Museum in Wolmirstedt denkt schon mal an Weihnachten. Denn dort will man zum Jahresende eine Weihnachtsausstellung eröffnen. Und dazu sucht man nun noch Ausstellungsstücke. Nicht nur historische Familien- oder Weihnachtsfoto wie dieses hier aus den 1920er Jahren, sondern auch außergewöhnlichen Weihnachtsschmuck oder Berichte über Bräuche sowie Familientraditionen. Die Exponate werden als Leihgaben in die Ausstellung kommen und wer dazu einen Beitrag leisten will, unter der Telefonnummer 039 201 21363 kann man verantwortliche Mitarbeiter des Museums erreichen und erklären, mit was man die Ausstellung unterstützen könnte. Es ist durchaus im Bereich des Möglichen, dass der Absatz an Elefantenplüschtieren in Zukunft etwas größer wird als bisher. Denn der Wunsch, ein solches Rüsseltier mit nach Hause nehmen zu wollen, könnte stärker werden, wenn man im Elefantenhaus zu Besuch war. Dort stolpert seit ein paar Tagen ein Jungtier durch das Gehege, denn im Magdeburger Zoo konnte man ein besonderes Ereignis feiern. 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

0: Wir haben ja einen ganz historischen Moment. Das erste Elefantenkalb in der Geschichte Magdeburgs wurde am 6.8. um 1.14 Uhr dann geboren. Beim Geschlecht halten wir uns noch ein bisschen bedeckt. Sweeney hat uns noch nicht nah genug rangelassen, dass wir da eine hundertprozentige Aussage zu abgeben können. Wir haben natürlich einen sehr educated guess, aber halten uns da noch ein bisschen zurück. Was wir sehr gut wissen, ist die Schulterhöhe. Da sind wir bei 86 cm. Gewogen haben wir auch noch nicht, weil Sweeney das Kalb noch sehr eng bei sich behält. Und wir halten unsere Elefanten hier im Protected Contact, das heißt zwischen uns und dem Elefanten muss immer ein Gitter sein, um uns vor unabsichtlichen Bewegungen des Tieres zu schützen. Das kann bei Elefanten dann doch schnell gefährlich werden. Bis jetzt kann das Kalb schon selbstständig aufstehen, sich hinlegen, Bewegungen laufen oder Wendungen laufen. Das hat in den ersten Stunden auch noch nicht so gut geklappt. Da konnte man nur vorwärts und bremsen war auch schon ein bisschen schwierig. Und was uns am meisten freut, ist, dass es zum jetzigen Zeitpunkt wirklich schon ganz gut trinkt.
1: Das freut natürlich nicht nur den Zoodirektor. Schließlich beginnt das Leben eines Elefanten mit einem Sturz des Jungtiers aus etwa 3 Metern Höhe. Doch davon hat sich das Kleine gut erholt und allmählich klappt es auch mit der Koordination der 8 Beine. Schließlich muss man als Jungelefant immer genau aufpassen, was das Muttertier unternimmt, um nicht dazwischen zu geraten.
0: Nee, Sweeney passt da schon sehr gut auf. Sie ist eine sehr gute Mutter, sie passt sehr gut auf. Sie hat es immer im Blick und dirigiert dann mit dem Rüssel in die richtige Richtung.
1: Sweeney, das Muttertier, wurde 1993 ursprünglich in Afrika geboren, lebte dann lange im grünen Zoo Wuppertal und kam 2024 nach Magdeburg. Das passiert im Rahmen des Ex-Situ-Programms für afrikanische Elefanten, weil man sie mit dem seit 2018 hier lebenden und genetisch passenden Elefantenbullen Kando zusammenführen wollte. Der erfüllte seine Aufgabe auch zuverlässig und nach einer 22 Monate dauernden Tragezeit konnte man nun den gesunden Nachwuchs begrüßen.
0: Wir haben das Elefantenhaus und die Außenanlagen intensiv mit Kameras überwacht und haben dann an Veränderungen des Schlafrhythmus, Veränderungen des Laufverhaltens feststellen können. Jetzt geht es dann wohl demnächst los. Und dann das eindeutige Zeichen ist natürlich der Abgang der Fruchtwässer. Das sind beim Elefanten so knapp an die 100 Liter. Das kriegt man sehr klar mit.
1: Für den Magdeburger Zoo ist es das erste Mal seit seiner Gründung vor 76 Jahren, dass solch ein Zuchterfolg erzielt wurde. Denn bisher wurden hier nur weibliche Tiere gehalten. Nun kommt es darauf an, dass sich eine stabile Mutter-Kind-Beziehung entwickelt, weshalb Besucher nur eingeschränkten Zugang zum Duo bekommen sollen.
0: Das machen wir auch von Sweeney abhängig von ihrem Verhalten. Sie ist bis jetzt eine sehr entspannte Elefantenmutter und wenn alles gut läuft, werden wir morgen das Elefantenhaus schon für die ersten Stunden öffnen, immer mit einer Aufsicht und wir werden es auch sofort wieder schließen, wenn wir das Gefühl haben, Sweeney gefällt das gerade nicht. Sie hat jederzeit die Möglichkeit, sich in Räume zurückzuziehen, wo sie nicht zu sehen ist und trotzdem geht dann hier die Mutter-Kind-Bindung vor und wir behalten uns vor, das Haus dann auch jederzeit wieder zu schließen.
1: Ja, und so kann der Magdeburger Zoo nun auch auf diesem Feld des Artenschutzes einen Beitrag leisten und die Besucher dürften mit ein bisschen Glück dabei zuschauen. Und Glück brauchen auch die Zoo-Mitarbeiter, um einmal herauszufinden, ob wir es hier mit einem männlichen oder einem weiblichen Kalb zu tun haben.

0: Die Stadtverwaltungen in unserem Sendegebiet haben begonnen, die Wahlbenachrichtigungen für die Landtagswahl am 6. September zu verschicken. Grundlage dafür sind die Anmeldungen zum Hauptwohnsitz bei der jeweiligen Gemeinde. Bei vielen Wahlberechtigten sollte die Benachrichtigung unterdessen bereits vorliegen. Aber falls Sie bis zum 15. August noch nichts erhalten haben, dann sollte man sich bei der Briefwahlstelle des Wahlamtes um entsprechende Unterlagen bemühen. Mit den Wahlunterlagen kann man sich am Wahltag ins zuständige Wahllokal begeben oder vorher Briefwahlunterlagen anfordern, wenn man am Wahltag verhindert ist oder aus anderen Gründen diesen Service in Anspruch nehmen möchte. Die Wahlbenachrichtigungen werden übrigens von privaten Postdienstleistern befördert, weshalb Nachsendeaufträge, die man bei der Deutschen Post laufen hat, keine Wirkung entfalten. Das sollte man auch mal in Betracht ziehen, wenn man die Benachrichtigung noch nicht erhalten hat.
1: Die Feuerwache in Magdeburg-Sudenburg. Man hörte schon von draußen, Landtagswahlkampf auf vollen Touren. Denn Eva von Angern, Spitzenkandidatin der Linken, hat sich mit Sebastian Krumbiegel prominente Unterstützung geholt. Und der sitzt jetzt virtuos am Klavier.

0: lange anrichten.
1: Gemeinsam mit einem Prominenten, wenige Tage vor der Landtagswahl, das ist Wahlkampf. Können Sie mir erzählen, was Sie wollen?
2: Ja, natürlich ist das Wahlkampf und ich bin sehr dankbar, dass Sebastian Krumbiegel auch tatsächlich für sich entschieden hat, mich bzw. auch damit die Partei Die Linke hier in Sachsen-Anhalt in dem Wahlkampf, der gerade ja auf Hochtouren läuft, zu unterstützen. Und der Titel ist Programm, Soundcheck der Menschlichkeit. Wir wollen gemeinsam, eher aus Sicht eines Künstlers, eines freien Künstlers, der ja auch dafür bekannt ist, keinen Blatt vom Mund zu nehmen, mit mir gemeinsam als Politikerin, als Sachsen-Anhalterin darüber reden, wie können wir es gemeinsam schaffen, dass die Solidarität, die soziale Grundlage unserer Gesellschaft, das Miteinander, wie schaffen wir es, das zu halten, also dass das Menschliche wirklich auch weiterhin im Mittelpunkt steht.
3: Und dann sitzen die beiden auf der Bühne. Die linken Politikerin, Eva von Angern, in Sudenburg geboren, seit 2002 Landtagsabgeordnete, und der Musiker und aktive Demokrat Sebastian Krumbiegel, Jahrgang 1966, geboren in Leipzig, nach eigenen Angaben ein eher schlechter Schüler, aber als Musiker und Mitglied der Prinzen einer der erfolgreichsten Popsänger in Deutschland.
0: Wo ist der Kompass? Wo ist die Richtung?
3: Sebastian Krumbiegel hat schon immer seine Popularität für politische Botschaften genutzt und hat regelmäßig die SPD, einmal als notwendige Ausnahme einen Kandidaten der CDU unterstützt und jetzt hier die Linke.
4: Ich setze mich ja nicht nur für die Linke ein, ich setze mich ja für demokratische Parteien ein. Also ich halte es einfach für wichtig, dass wir... Ich habe ein Demokratielied, bei dem ich über die Erhaltung der Demokratie singe. Und das ist mir mehr oder weniger wirklich in die Wiege gelegt. Also meine Eltern haben mich so sozialisiert und ich halte das einfach für wichtig, dass wir jetzt die Zeit, die wir haben, noch nutzen, um uns darum zu kümmern, dass nichts passiert, was am Ende... Ich glaube, alle bereuen würden, was, wenn das passiert, was hier wie ein Damoklesschwert über uns schwebt. Wir nennen das ja Populismus, den Leuten einen vom Pferd zu erzählen und ihnen was vorzugaukeln. Und was ich so mitkriege, irgendwie immer, die guten alten Zeiten, wir wollen unsere guten alten Zeiten zurückhaben. Das ist kein Argument. Am Ende, die Welt verändert sich täglich und wir müssen gucken, was passiert. Und müssen vor allem eben gucken, dass wir uns das, was wir haben, als großen Schatz mit dem Grundgesetz, mit der Demokratie, dass wir uns das erhalten. Und deswegen bin ich heute hier.
1: Die Linke mit Sebastian Krumbiegel, und da fällt mir natürlich, ich wäre so gern ein Millionär ein.
2: Ja, natürlich. Und ich kann verraten, an diesem Abend wird es auch um das Thema Umverteilung gehen. Wir sind die Partei, die wie keine andere für das Thema Umverteilung von oben nach unten im Sinne des Sozialstaatsprinzips des Grundgesetzes kämpft, weil wir sagen, der soziale Frieden ist in Deutschland in Gefahr. Es hilft niemandem, auf SGB-II-Empfängerinnen oder andere Alleinerziehende beispielsweise nach unten zu treten, sondern es ist ganz viel Geld im System. Wir haben Menschen, die in den letzten Jahren wirklich massiv profitiert haben und dass die sich mehr gesellschaftlich einbringen, weil wir sind wir doch mal ehrlich, die haben doch das nicht selbst erarbeitet, das haben Arbeitnehmerinnen erarbeitet oder Geld hat für sie gearbeitet, aber Geld, wissen wir, kann nicht arbeiten. Aber das Entscheidende ist tatsächlich, wenn wir weiter wollen, dass Kommunen gut finanziert sind, dass Frauen, wenn sie ins Frauenhaus gehen, keinen Eigenanteil bezahlen müssen, dass Schwimmbäder saniert werden können, damit alle Kinder schwimmen lernen, damit Kunst und Kultur weiter gefördert werden, damit wir uns die Tickets leisten können. Und da kann ich noch ganz viele andere Themen aufzählen, die mir nicht nur als Magdeburgerin, sondern als Sachsen-Anhalterin wirklich sehr wichtig sind. Und deswegen, wir werden heute auch über die Millionäre sprechen.
3: Und das tun sie dann auch. Immer im Wechsel mit Liedern von Krumbiegels neuer CD Kompass, deren musikalischen Titel genau zur politischen Botschaft der linken Kandidatin passen. Und im ausverkauften Saal der Feuerwache haben alle einen nachdenklichen, aber sicher auch sehr vergnüglichen Abend erlebt.
5: Die auch im Stadtgebiet von Halle immer häufiger anzutreffenden digitalen Werbedisplays stehen nun auch in gewissen Rahmen für kostenlose Werbung für gemeinnützige Organisationen aus dem Kulturbereich zur Verfügung. Auf 28 Displays wird nun der sogenannte Kulturkalender ausgespielt. Eine Möglichkeit für lokale Kulturtreibende oder Breitensportvereine auf ihre Termine hinzuweisen. Und zwar 7 Tage vor der eigentlichen Veranstaltung. Im Serviceportal der Firma Ströer muss man sich zuvor registrieren lassen und die entsprechenden Informationen hinterlegen. Die Gestaltung erfolgt einheitlich und die Tafeln bleiben 10 Sekunden stehen. Halle reiht sich mit diesem Angebot in eine Anzahl anderer Städte ein. In Sachsen-Anhalt ist es aber die erste Stadt. Die Reklame.

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5: Willkommen zurück. Für den HFC stand am Sonntag bereits der vierte Spieltag in der Regionalliga Nordost auf dem Plan. Erwartet wurde auf eigenem Platz der Chemnitzer FC. Das Spiel endete 0:0, was für eine ausgeglichene Partie das passende Ergebnis darstellen durfte, auch wenn beide Mannschaften Chancen hatten, den Sieg davonzutragen. Mit der Punkteteilung endete die englische Woche für den HFC, den man nun auf dem 7. Platz der noch jungen Spielzeit findet. Die nächste Aufgabe steht am kommenden Sonntag an, dann fährt man zur VSG Alt-Glienicke.
6: Über den Halberstädter Dom und seinen berühmten Reliquienschatz sind bereits schon viele Bücher geschrieben worden. Jetzt wurden zwei neue vorgestellt, die mit Sicherheit auch die teuersten sind. Beide Bücher mit dem Titel Der Dom zu Halberstadt kosten 160 Euro. Bei diesem Preis darf man sich schon einmal fragen, was die 8,5 Kilogramm schwere und 1600 Seiten umfassende Publikation so teuer macht. Auf einer gemeinsamen Pressekonferenz im Halberstädter Dom beantwortete die Kooperation als Kulturstiftung Sachsen-Anhalt, das Landesamt für Denkmalpflege und Archäologie sowie das Europäische Romanikzentrum sämtliche Fragen zu den beiden neuen, publizierten Grundlagewerken. Die beiden Bücher Der Dom zu Halberstadt beinhalten nämlich keine mittelalterlichen Geschichten für Leser, sondern dienen der wissenschaftlichen Forschung. Es ist ein bebildertes Nachschlagewerk, genau genommen ein vollständiges Inventarverzeichnis von Architektur und Ausstattung der Halberstädter Kathedrale. Vor rund 800 Jahren wurde bereits mit dem Bau dieses Doms begonnen. Die neue, zweibändige Monographie ist eine wichtige Grundlage für die zukünftige Forschung aller historischen Disziplinen.
7: Es ist notwendig, dass man die einzelnen Dinge erforscht, die einzelnen Dinge kennt und dokumentiert. Das ist hier in Halberstadt zum letzten Mal 1902 passiert, natürlich mit einem anderen Kenntnisstand. Und jetzt hat man es auf höchstem wissenschaftlichen Niveau gemacht, mit allen Vergleichen und kann jetzt jedes einzelne Stück als Inventar sehr viel besser verstehen und damit die Gesamtheit verstehen. Außerdem ist Dokumentation auch immer Kulturschutz, weil wir haben gesehen, es sind mehrere Kriege hier.

0: hier über den Dom gegangen. Beim letzten Krieg hat der Dom hier mehrere Treffer erhalten. Man weiß nie, was in Zukunft passiert. Und wenn man einige hundert Bücher druckt, dann ist zumindest der Dom in dem jetzigen Zustand auf ewig konserviert, denn alle Bücher können nicht verloren gehen.
1: Die beiden neu erstellten Inventarverzeichnisse haben rund 900.000 Euro gekostet. 350.000 Euro kamen dabei vom Land Sachsen-Anhalt und 500.000 Euro von der Kulturstiftung des Landes. Staatsminister Rainer Robra würdigte die beiden Werke und die Wichtigkeit der Forschung. Nach den Kathedralen von Magdeburg und Naumburg hat auch nun der Halberstädter Dom ein neues Inventarverzeichnis. Ein weiteres für den Havelberger Dom ist auch geplant.
2: Also es ist eine extrem verdienstvolle Arbeit, die hier von der Kulturstiftung des Landes Sachsen-Anhalt geleistet worden ist. Schon in Magdeburg, schon in Dessau, schon in Naumburg, aber eben hier nochmal in einer Weise, die erkennen lässt, welche besondere Bedeutung auch der Halberstädter Dom für die Landesgeschichte hat.
1: Die beiden Hauptautoren Dr. Anja Seliger und Dr. Heiko Brandl, die mit 23 weiteren Experten das Buch verfassten, gaben neue Geheimnisse preis, die jetzt gesichert werden konnten.
3: Ein Thema wie die Orgeln oder wie die Glocken, das gibt man natürlich an Experten ab, die sich darüber mit viel, viel besser auskennen als wir. Wir sind ja beide Kunsthistoriker, wir könnten das auch machen, aber wir müssten uns da viel länger und langfristig einarbeiten und deshalb geben wir solche Themen dann eben extern weg.
1: Der erste Band des Buches befasst sich mit der Architektur des Domes, mit dem Westbau, dem Querhaus und dem Chor. Der zweite Band hingegen mit der Ausstattung des Domes. Er enthält wichtige Details zur ältesten Triumphkreuzgruppe Europas, die den gekreuzigten Christus als Sieger über das Böse zeigt. Diese beiden Bände wurden nach einer wissenschaftlichen Bearbeitung entwickelt und teilen den Dom jeweils in verschiedene Abschnitte ein und daraus entstehen dann die entsprechenden Texte.
3: Die Texte sind inhaltlich alle gleich aufgebaut. Ja, vorneweg gibt es Quellen, Bildquellen, Literatur. Dann kommt eine Überlieferungsgeschichte, die sämtliche Maßnahmen referiert, die also an den Objekten stattgefunden haben, von der Restaurierung bis zur Zerstörung, bis zum Wiederaufbau. Ja, der Dom hatte ja nach dem Zweiten Weltkrieg schwere Schäden, wurde wieder aufgebaut. Das ist natürlich alles dokumentiert. Gleichzeitig haben wir auch die Restaurierungsgeschichte des 19. Jahrhunderts aufgearbeitet. Das ist dann in der Überlieferungsgeschichte zu finden und dann in einem letzten Kapitel ist im Grunde genommen die Würdigung der Objekte drin und da wird dann dargelegt, welche Bedeutung haben die Objekte, ja, wie ist der Forschungsstand dazu gewesen, was kann man bejahen, was kann man verneinen, was sind die neuen Erkenntnisse.
4: Jetzt ist es ja so, dass die meisten Besucher hier den Dom besuchen, nicht so Kirchenhistoriker sind. Mal für den Laien gesagt, was soll man sich hier oder was muss man sich im Halberstädter Dom unbedingt ansehen?
3: Also, da mache ich eine ganz große Werbung. Wenn man den Halberstädter Dom besucht, sollte man sich die Zeit nehmen, sich im Langhaus mal kurz hinzusetzen, um den Raumeindruck auf sich wirken zu lassen. Es gibt hier eine unglaublich enge Taktung von Pfeilern. Dadurch wirkt der Raum unglaublich lang, unglaublich hoch und schlank. Das ist ein Eindruck, den man in anderen Kirchen nicht so hat. Nehmen wir zum Beispiel zum Vergleich den Magdeburger Dom, da ist das nicht so. Dann hat man im Halberstädter Dom unbedingt, sollte man einmal den Chorumgang rumlaufen, in die Marienkapelle reinblicken, weil man da die Glasmalereien aus dem 14. Jahrhundert noch erhalten hat. Man sollte sich auf jeden Fall das Triumphkreuz angucken. Und wenn man dann wieder zurückläuft, unbedingt den Taufstein. Das sind die wichtigsten Stücke, würde ich sagen. Die Skulptur hier im Chorumgang, Sie sind ja vorhin mit dabei gewesen. Das ist natürlich ein Highlight, das man auch unbedingt anschauen sollte. Den Domschatz. Wer nach Halberstadt kommt, sollte sich auch den Domschatz anschauen. Denn eine solche Fülle an liturgischen Gewändern und eine solche Fülle an Reliquien und Reliquiaren gibt es an anderen Orten nicht zu bestaunen. Ja, das würde ich unbedingt empfehlen.
1: Mit den beiden Bändern ist der Halberstädter Dom jetzt so umfassend dokumentiert wie nie zuvor. Sie schaffen eine Basis für die Forschung und für viele Generationen danach.
5: Die MDF1 Wettervorhersage für den 10. und 11. August. Die Bewölkung vom Nachmittag weicht in der Nacht einem nahezu klaren Himmel. Deswegen wird es nicht regnen und das sorgt für deutliche Abkühlung, denn bis auf 12 Grad fällt das Quecksilber. Der Wind weht leicht aus nordwestlicher Richtung. Am Dienstag bestimmt eine leichte Bewölkung ohne Niederschläge das Wettergeschehen. Die Tageshöchsttemperatur sollte bei 24 Grad liegen und der Wind weht weiterhin nur leicht aus dem Nordwesten. Der UV-Index liegt beim hohen Wert 6. Die weiteren Aussichten bis zum Freitag. Das freundliche Wetter wird uns auch die kommenden Tage begleiten. Allerdings wird es wieder deutlich wärmer, weil die Tageshöchsttemperaturen bis weit über 30 Grad ansteigen werden.
6: Zum Picknick unter Sternen wird am Donnerstag und Mittwoch auf die Oberburg Giebichenstein eingeladen. Da könnte man Glück haben, die Perseiden zu beobachten oder am Mittwoch die Sonnenfinsternis. Die Besucher sind eingeladen, Picknickkorb und Decke mitzubringen. Man bekommt aber auch so Getränke oder Snacks. Zwischen 18 Uhr und Mitternacht steht das Burgplateau für astronomischen Beobachtungen offen. Der Eintritt kostet 4 Euro. Wir hatten am Dienstag auch wieder ein Direktmagazin anzubieten, deshalb jetzt noch die Empfehlung, sich eine unserer Sendungen anzusehen, ab 18.30 Uhr neu für Halle und eine halbe Stunde später für Magdeburg, so wie jetzt auch gleich. Man sieht sich bestimmt wieder. Auf Wiederfernsehen und bleiben Sie gesund.

0: Victoria. Wer ist dieser Junge eigentlich?
1: Er ist in der 4B. Er hat mich gebeten, ihm bei Französisch zu helfen.
2: Zu verbrauchen.
1: Zu sättigen.
2: Ihr Herz sofort zu sättigen. Bist du nicht zu alt, um noch bei deinen Eltern zu wohnen?
1: Meine Geschichte ist nicht wichtig.
2: Warum sagst du das? Jeder kann doch wichtig sein, oder? Spürst du, wie stark es schlägt? Macht es sonst nie.
1: Ich bin seine Mutter.
2: Sie gibt mir Nachhilfe in Französisch.
1: Und was macht ihr hier um diese Zeit? Man sieht, dass sie dich mag. Vielleicht kann sie uns helfen.
2: Wie läuft's heute Abend?
3: Wie immer.
1: Passen Sie auf. Sollten wir nicht die Polizei rufen?
4: Warum denn Polizei? Du machst mir Angst damit.
5: Willst du mich nicht sehen?
1: Was hast du ihm angetan?
4: Ich habe nichts Böses getan.
2: Julia.
4: Aber du musst vorsichtig sein.

0: Meine Mutter ist vor 2 Tagen gestorben. In einem Pflegeheim. Ja, das wollte sie so. Was machen Sie hier?
1: Ich bin die assistentische Aushilfe. Sagen Sie einfach Mel.
0: Wenn Sie sich vom Anblick einer Vulva provoziert fühlen, dann hätten Sie die Möglichkeit, im Seminar fernzubleiben. Wissen Sie, wie man eine Moorleiche säubert? Das ist mein altes Zimmer.
1: Wollen Sie nicht wissen, woran Ihre Mutter gestorben ist?
2: Bei Ihrer Mutter hatte ich ganz stark das Gefühl eines ungelebten Lebens.
1: Wer ist denn die andere Frau?
0: Mama, du hast mich nie geschlagen. Aber wenn ich nicht dein braves kleines Mädchen war, hast du 2 Wochen lang nicht mit mir gesprochen. Ich war Luft.
1: Und möchte liebevoll behandelt werden.
0: Ich weiß, Mama. Ich möchte nicht, dass meine Mutter aufgeschnitten wird.
1: Deine Mutter wollte, dass du...
0: Nein, stopp, stopp, stopp. Mamas Liebe war... Naja. Früher glaubten Menschen, dass Spiegel Türen sind. Der sterbende Mensch trat durch sie.

0: aber dann wieder zurück in meine kleine DDR.
1: Das ist Wahnsinn. Ich würde gern mit dir nach Italien wandern.
2: Ja, wenn du mir die richtigen Schuhe besorgst.
1: Guten Tag, Paul Gompitz hier. Gibt es eine Möglichkeit, Italien näher zu kommen als Mitglied der Liga für Völkerfreundschaft?
3: Wollen Sie hinreisen?
1: So weit habe ich da jetzt noch gar nicht gedacht. Paul Gompitz, Rostock. Ich will segeln lernen. Jetzt.
2: Paul, du machst keinen Mist.
1: Nee.
4: Prüfung bestanden, mein Junge.
5: Militärtechnik ist meldepflichtig.
6: Auf Wiedersehen.
1: Auf Wiedersehen.
2: Was ist das? Habe ich bei dir gefunden, Paul?
7: Das sind 4000 Mark West.
2: Du bist ein Lügner, Paul.
0: Egal, wohin ich mit meinem Boot abdrifte, ich werde immer wiederkommen. Immer, immer, immer.
8: Willkommen in der Bundesrepublik Deutschland, Herr Gompitz.
7: Der kleine Paul.
0: Die ganzen Jahre gespart.
9: Mein lieber Herr Kokoschinski, da kannst du aber auch nicht mit verkassematuckeln, ne?
0: Ich hab's geschafft, Anne. Ich betrachte meinen Grenzübertritt nicht als Flucht. Ich will zurück in die DDR. Und das war immer klar.
10: Sie haben eine schwere Straftat begangen.
0: Der Sinn des Lebens. Durch die Welt reisen und einen Ort finden, wo man hingehört. Sowas.
11: Zu Hause ist immer am schönsten.
12: Zu Hause ist immer am schönsten.

Ein herzliches Willkommen zu unserer ersten Ausgabe des MDV1 Direktmagazins nach unserer Sommerpause. Für die Kinder dauern die Sommerferien ja noch eine Woche. Viele anderen müssen trotz hoher Temperaturen schon wieder arbeiten. Und auch die heiße Phase des Landtagswahlkampfes hat begonnen. Nur das Museum in Wolmirstedt denkt schon mal an Weihnachten. Denn dort will man zum Jahresende eine Weihnachtsausstellung eröffnen. Und dazu sucht man nun noch Ausstellungsstücke. Nicht nur historische Familien- oder Weihnachtsfoto wie dieses hier aus den 1920er Jahren, sondern auch außergewöhnlichen Weihnachtsschmuck oder Berichte über Bräuche sowie Familientraditionen. Die Exponate werden als Leihgaben in die Ausstellung kommen und wer dazu einen Beitrag leisten will, unter der Telefonnummer 039 201 21 363 kann man verantwortliche Mitarbeiter des Museums erreichen und erklären, mit was man die Ausstellung unterstützen könnte. Es ist durchaus im Bereich des Möglichen, dass der Absatz an Elefantenplüschtieren in Zukunft etwas größer wird als bisher. Denn der Wunsch, ein solches Rüsseltier mit nach Hause nehmen zu wollen, könnte stärker werden, wenn man im Elefantenhaus zu Besuch war. Dort stolpert seit ein paar Tagen ein Jungtier durch das Gehege, denn im Magdeburger Zoo konnte man ein besonderes Ereignis feiern.

0: Wir haben hier einen ganz historischen Moment. Das erste Elefantenkalb in der Geschichte Magdeburgs wurde am 6.8. um 1.14 Uhr dann geboren. Beim Geschlecht halten wir uns noch ein bisschen bedeckt. Svini hat uns noch nicht nah genug rangelassen, dass wir da eine hundertprozentige Aussage zu abgeben könnten. Wir haben natürlich einen sehr educated guess, aber halten uns da noch ein bisschen zurück. Was wir sehr gut wissen, ist die Schulterhöhe. Da sind wir bei 86 cm. Gewogen haben wir auch noch nicht, weil Svini das Kalb noch sehr eng bei sich behält. Und wir halten unsere Elefanten hier im Protected Contact, das heißt zwischen uns und dem Elefanten muss immer ein Gitter sein, um uns vor unabsichtlichen Bewegungen des Tieres zu schützen. Das kann bei Elefanten dann doch schnell gefährlich werden. Bis jetzt kann das Kalb schon selbstständig aufstehen, sich hinlegen, Bewegungen laufen oder Wendungen laufen. Das hat in den ersten Stunden auch noch nicht so gut geklappt. Da konnte man nur vorwärts und bremsen war auch schon ein bisschen schwierig. Und was uns am meisten freut, ist, dass es zum jetzigen Zeitpunkt wirklich schon ganz gut trinkt.
1: Das freut natürlich nicht nur den Zoodirektor. Schließlich beginnt das Leben eines Elefanten mit einem Sturz des Jungtiers aus etwa 3 Metern Höhe. Doch davon hat sich das Kleine gut erholt und allmählich klappt es auch mit der Koordination der 8 Beine. Schließlich muss man als Jungelefant immer genau aufpassen, was das Muttertier unternimmt, um nicht dazwischen zu geraten.
0: Nee, Svini passt da schon sehr gut auf. Sie ist eine sehr gute Mutter, sie passt sehr gut auf. Sie hat es immer im Blick und dirigiert dann mit dem Rüssel in die richtige Richtung.
1: Svini, das Muttertier, wurde 1993 ursprünglich in Afrika geboren, lebte dann lange im grünen Zoo Wuppertal und kam 2024 nach Magdeburg. Das passiert im Rahmen des Ex-Situ-Programms für afrikanische Elefanten, weil man sie mit dem seit 2018 hier lebenden und genetisch passenden Elefantenbullen Kando zusammenführen wollte. Der erfüllte seine Aufgabe auch zuverlässig und nach einer 22 Monate dauernden Tragezeit konnte man nun den gesunden Nachwuchs begrüßen.
0: Wir haben das Elefantenhaus und die Außenanlagen intensiv mit Kameras überwacht und haben dann an Veränderungen des Schlafrhythmus, Veränderungen des Laufverhaltens feststellen können. Jetzt geht's dann wohl demnächst los. Und dann das eindeutige Zeichen ist natürlich der Abgang der Fruchtwässer. Das sind beim Elefanten so knapp an die 100 Liter. Das kriegt man sehr klar mit.
1: Für den Magdeburger Zoo ist es das erste Mal seit seiner Gründung vor 76 Jahren, dass solch ein Zuchterfolg erzielt wurde. Denn bisher wurden hier nur weibliche Tiere gehalten. Nun kommt es darauf an, dass sich eine stabile Mutter-Kind-Beziehung entwickelt, weshalb Besucher nur eingeschränkten Zugang zum Duo bekommen sollen.
0: Das machen wir auch von Svini abhängig von ihrem Verhalten. Sie ist bis jetzt eine sehr entspannte Elefantenmutter und wenn alles gut läuft, werden wir morgen das Elefantenhaus schon für die ersten Stunden öffnen, immer mit einer Aufsicht und wir werden es auch sofort wieder schließen, wenn wir das Gefühl haben, Svini gefällt das gerade nicht. Sie hat jederzeit die Möglichkeit, sich in Räume zurückzuziehen, wo sie nicht zu sehen ist. Und trotzdem geht dann hier die Mutter-Kind-Bindung vor und wir behalten uns vor, das Haus dann auch jederzeit wieder zu schließen.
1: Ja, und so kann der Magdeburger Zoo nun auch auf diesem Feld des Artenschutzes einen Beitrag leisten und die Besucher dürften mit ein bisschen Glück dabei zuschauen. Und Glück brauchen auch die Zoo-Mitarbeiter, um einmal herauszufinden, ob wir es hier mit einem männlichen oder einem weiblichen Kalb zu tun haben.

0: Die Stadtverwaltungen in unserem Sendegebiet haben begonnen, die Wahlbenachrichtigungen für die Landtagswahl am 6. September zu verschicken. Grundlage dafür sind die Anmeldungen zum Hauptwohnsitz bei der jeweiligen Gemeinde. Bei vielen Wahlberechtigten sollte die Benachrichtigung unterdessen bereits vorliegen. Aber falls sie bis zum 15. August noch nichts erhalten haben, dann sollte man sich bei der Briefwahlstelle des Wahlamtes um entsprechende Unterlagen bemühen. Mit den Wahlunterlagen kann man sich am Wahltag ins zuständige Wahllokal begeben oder vorher Briefwahlunterlagen anfordern, wenn man am Wahltag verhindert ist oder aus anderen Gründen diesen Service in Anspruch nehmen möchte. Die Wahlbenachrichtigungen werden übrigens von privaten Postdienstleistern befördert, weshalb Nachsendeaufträge, die man bei der Deutschen Post laufen hat, keine Wirkung entfalten. Das sollte man auch mal in Betracht ziehen, wenn man die Benachrichtigung noch nicht erhalten hat.
1: Die Feuerwache in Magdeburg-Sudenburg. Man hörte schon von draußen, Landtagswahlkampf auf vollen Touren, denn Eva von Angern, Spitzenkandidatin der Linken, hat sich mit Sebastian Krumbiegel prominente Unterstützung geholt und der sitzt jetzt virtuos am Klavier.

0: Ich sehe mich um und fange an, mich.
1: Gemeinsam mit einem Prominenten, wenige Tage vor der Landtagswahl, das ist Wahlkampf. Können Sie mir erzählen, was Sie wollen?
2: Ja, natürlich ist das Wahlkampf und ich bin sehr dankbar, dass Sebastian Krumbiegel auch tatsächlich für sich entschieden hat, mich bzw. auch damit die Partei Die Linke hier in Sachsen-Anhalt in dem Wahlkampf, der gerade ja auf Hochtouren läuft, zu unterstützen. Und der Titel ist Programm, Soundcheck der Menschlichkeit. Wir wollen gemeinsam, eher aus Sicht eines Künstlers, eines freien Künstlers, der ja auch dafür bekannt ist, keinen Blatt vom Mund zu nehmen, mit mir gemeinsam als Politikerin, als Sachsen-Anhalterin darüber reden, wie können wir es gemeinsam schaffen, dass die Solidarität, die soziale Grundlage unserer Gesellschaft, das Miteinander, wie schaffen wir es, das zu halten, also dass das Menschliche wirklich auch weiterhin im Mittelpunkt steht.
3: Und dann sitzen die beiden auf der Bühne. Die linken Politikerin, Eva von Angern, in Sudenburg geboren, seit 2002 Landtagsabgeordnete, und der Musiker und aktive Demokrat Sebastian Krumbiegel, Jahrgang 1966, geboren in Leipzig, nach eigenen Angaben ein eher schlechter Schüler, aber als Musiker und Mitglied der Prinzen einer der erfolgreichsten Popsänger in Deutschland.
0: Wo ist der Kompass? Wo ist die Richtung?
3: Sebastian Krumbiegel hat schon immer seine Popularität für politische Botschaften genutzt und hat regelmäßig die SPD, einmal als notwendige Ausnahme einen Kandidaten der CDU unterstützt und jetzt hier die Linke.
4: Ich setze mich ja nicht nur für die Linke ein, ich setze mich ja für demokratische Parteien ein. Also ich halte es einfach für wichtig, dass wir... Ich habe ein Demokratielied, bei dem ich über die Erhaltung der Demokratie singe. Und das ist mir mehr oder weniger wirklich in die Wiege gelegt. Also meine Eltern haben mich so sozialisiert. Und ich halte das einfach für wichtig, dass wir jetzt die Zeit, die wir haben, noch nutzen, um uns darum zu kümmern, dass nichts passiert, was am Ende, ich glaube, alle bereuen würden, was, wenn das passiert, was hier wie ein Damoklesschwert über uns schwebt. Wir nennen das ja Populismus, den Leuten einen vom Pferd zu erzählen und ihnen was vorzugaukeln. Und was ich so mitkriege, irgendwie immer, die guten alten Zeiten, wir wollen unsere guten alten Zeiten zurückhaben. Das ist kein Argument. Am Ende, die Welt verändert sich täglich und wir müssen gucken, was passiert. Wir müssen vor allem eben gucken, dass wir uns das, was wir haben, als großen Schatz mit dem Grundgesetz, mit der Demokratie, dass wir uns das erhalten. Und deswegen bin ich heute hier.
1: Die Linke mit Sebastian Krumbiegel, und da fällt mir natürlich, ich wäre so gern ein Millionär ein.
2: Ja, natürlich. Und ich kann verraten, an diesem Abend wird es auch um das Thema Umverteilung gehen. Wir sind die Partei, die wie keine andere für das Thema Umverteilung von oben nach unten im Sinne des Sozialstaatsprinzips des Grundgesetzes kämpft, weil wir sagen, der soziale Frieden ist in Deutschland in Gefahr. Es hilft niemandem, auf SGB-II-Empfängerinnen oder andere Alleinerziehende beispielsweise nach unten zu treten, sondern es ist ganz viel Geld im System. Wir haben Menschen, die in den letzten Jahren wirklich massiv profitiert haben und dass die sich mehr gesellschaftlich einbringen, weil wir sind wir doch mal ehrlich, die haben doch das nicht selbst erarbeitet, das haben Arbeitnehmerinnen erarbeitet oder Geld hat für sie gearbeitet, aber Geld, wissen wir, kann nicht arbeiten. Aber das Entscheidende ist tatsächlich, wenn wir weiter wollen, dass Kommunen gut finanziert sind, dass Frauen, wenn sie ins Frauenhaus gehen, keinen Eigenanteil bezahlen müssen, dass Schwimmbäder saniert werden können, damit alle Kinder schwimmen lernen, damit Kunst und Kultur weiter gefördert werden, damit wir uns die Tickets leisten können. Und da kann ich noch ganz viele andere Themen aufzählen, die mir nicht nur als Magdeburgerin, sondern als Sachsen-Anhalterin wirklich sehr wichtig sind. Und deswegen, wir werden heute auch über die Millionäre sprechen.
3: Und das tun sie dann auch. Immer im Wechsel mit Liedern von Krumbiegels neuer CD Kompass, deren musikalischen Titel genau zur politischen Botschaft der linken Kandidatin passen. Und im ausverkauften Saal der Feuerwache haben alle einen nachdenklichen, aber sicher auch sehr vergnüglichen Abend erlebt.
5: Ganz alte Magdeburger erinnern sich vielleicht noch an das Bauvorhaben Grüner Stadtmarsch, das zwischen dem MDR-Funkhaus und dem Messeplatz entstehen sollte. Angefangen hatte das Vorhaben die kommunale Wohnungsbaugesellschaft Wobau. Es gab auch gleich erste Gegenreden gegen das Projekt. Man erinnert sich beispielsweise an die Sorgen der Schausteller, die befürchteten, dass sie wegen Lärmklagen nicht mehr auftreten können. Oder natürlich von Naturschützern, die sich gegen die Baufeldfreimachung wehrten. Dann wurde es still um das Projekt. Nun hat sich die Oberbürgermeisterin für den aktuellen Stand interessiert. So wollen sich mittlerweile gleich drei Wohnungsbaugesellschaften in das Projekt

einbringen. Neben der WOBO auch die MWG und die GWG. Und man sei dabei, mit der Stadtverwaltung das Bebauungsplanverfahren zu erarbeiten. So beabsichtigt die Stadt Magdeburg, etwa 20.000 Quadratmeter Bauland an die WOBO zu übertragen. Und die MWG will weitere 10.000 Quadratmeter an der Schleusenstraße einbringen, sodass in dem entstehenden Areal bis zu 300 Wohnungen gebaut werden könnten. Auch ein Hotel in diesem Bereich könne man sich vorstellen. Allerdings ist das Projekt immer noch nicht über einen frühen Planungsstand hinausgekommen, denn ein weiterer Terminplan wurde nicht bekannt gegeben. Die Reklame.

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0: Willkommen zurück. Es war ein Saisonauftakt nach Maß, zumindest für Eintracht Braunschweig, die den ersten FCM beim Spiel am Samstag in Magdeburg mit 6:1 abbürsteten. Das Torfeuerwerk begann für die Gäste bereits in der 15. Minute und dann klingelte es im Schnitt aller 10 Minuten im Kasten der Magdeburger. Einzig Herbert Bockhorn schaffte in der 31. Minute den 1:2 Anschlusstreffer. Und im Grunde kann man festhalten, dass es die Braunschweiger entweder nach dem 6. Treffer in der 61. Minute etwas ruhiger angingen oder dass die Abwehr der Magdeburger endlich das machte, was sie eigentlich tun sollte. Trainer Patrick Sander wollte sich auf der Pressekonferenz nach dem Spiel nur noch entschuldigen. Was er sonst noch zu sagen hatte, sehen Sie jetzt.
4: Ich darf euch an der Stelle begrüßen. Nach dem ersten Spieltag geht er mit einer 1:6 Niederlage zu Ende. Neben uns natürlich auch die beiden Trainer und selbstverständlich haben die Gäste und Sie, Herr Konietka, das erste Schlusspfiff, bitte.
5: Ja, vielen Dank. Ich freue mich sehr, dass das Spiel für uns positiv ausgegangen ist. Wir hatten uns auf einen sehr, sehr starken Gegner vorbereitet, den, wie ich finde, auch alle anderen noch zu erwarten haben. Man hat schon gesehen, dass da Jungs an Bord sind, die echt kicken können. Und unser Auftrag war es halt, das so ein bisschen zu unterbinden und ihnen das wegzunehmen, beziehungsweise dann halt Ballbesitz zu gewähren, wenn es Bereiche sind, die für uns ungefährlich sind oder nicht so wehtun. Und die Bereiche, in denen uns halt dieses Spiel mit dem Ball von Magdeburg wehtut, halt möglichst gering zu halten. Ich finde, das ist uns so in den ersten Minuten sehr gut gelungen. Und dann kam es dazu, dass wir auch dann uns dann durch einen Konter belohnen. Wir haben einen tiefen Ball gewinnen können, aber den Konter schön zu Ende spielen und machen dann, finde ich, auch ein schönes Tor. Und dann ist es manchmal so im Fußball, dann gibt es halt so einen Dreifachschlag. Manchmal ist dann auch die Unkonzentriertheit vom Gegner da vielleicht. Oder wir kommen in so einen kurzen Flow und schaffen es dann auf 3:0 zu erhöhen. Und gefolgt dann von der roten Karte. Und dann ist das Spiel natürlich in eine bestimmte Richtung gekippt. Das ist halt dann mit Momentum so. Und dann ist es auch noch schwierig, das Spiel dann im Nachhinein zu bewerten. Was ich gut finde, ist, dass wir das, was wir uns vorher vorgenommen haben, gut befolgt haben. Und auch dann in der Folge so scharf geblieben sind. Wir haben natürlich dann nach der Halbzeit das 4:1 dann zugelassen. Das ist manchmal so im Spiel. Wir hatten noch darüber gesprochen, dass wir uns bestimmte Phasen halt nicht gönnen wollen. Wir wollen in der Restverteidigung scharf bleiben. Wir wollen eigentlich nichts herschenken. Und dann redet man viel über den Elefanten im Raum. Und der kommt dann genauso, wie er kommen muss. Und so kriegen wir das Gegentor. Ist vielleicht aber auch ein ganz gutes Learning, weil ich habe mal davon gesprochen, dass wir auf dem Weg sind, dass wir uns entwickeln wollen. Das ist die Entwicklung gilt halt zu verschärfen und dass es auch so ein bisschen unser Ziel sein soll. Und diese zweite Halbzeit bietet halt viele Ansatzpunkte, um uns da noch zu verbessern und mit den Jungs dran zu arbeiten. Und bin da mal sehr glücklich, dass es so gelaufen ist.
4: Dankeschön. Dann dein Fazit zum Spiel, Pat.
6: Ja, Glückwunsch, Lars, zum verdienten Sieg auch in der Höhe. Also ich muss mich zu Beginn erstmal für den Auftritt bei allen, die hier im Stadion waren, entschuldigen, weil das ist nicht der erste Magdeburg, wie er sich präsentieren wollte. Und darüber werden wir zu reden haben. Spiele laufen manchmal nach bestimmten Mustern ab. Und das, was heute hier passiert ist, war in keinster Weise irgendwo, hat das darauf hingedeutet, dass so ein Spiel entstehen könnte. In keiner Phase, an keinem Trainingstag, nichts hat darauf hingedeutet, dass so ein Ergebnis zustande kommt. Es gilt jetzt darum, ja, darauf einzuwirken, dass wir jetzt nicht alles in Grund und Boden reden. Es gilt aber darum, auch ein paar klare und deutliche Worte zu finden, die, also wenn man die Art des Fußballs, die wir spielen wollen, dazu braucht es bestimmte Grundideen und Grundgedanken. Und wenn ich dann eine andere Idee habe oder zu mutlos bin, um diese Idee, die erfolgsversprechend ist, durchzuführen, dann habe ich ein Problem. Und wenn ich ein Problem habe, hat die ganze Mannschaft ein Problem. Und das war so der Knackpunkt, dass wir von der ersten Minute an so verunsichert gewirkt haben. Ich kenne keinen Grund. Ich weiß es nicht. Ich habe eine Vermutung. Sollte mich, wenn ich mich daran täusche, sehr wundern, aber ich glaube schon, dass der ein oder andere im Kopf eine andere Erwartungshaltung hatte und dann so bitterbös gelandet ist. Also es war jetzt keine Landung, es war eine Bruchlandung. Und da muss man einfach sagen, dass es dann nach dem geschilderten 3-0 und der roten Karte, die dann noch ins Bild passt, ging es eigentlich noch um Schadensbegrenzung. Und also mir fällt jetzt nicht viel Positives ein, außer dass wir uns vielleicht nicht mit einem noch höheren Ergebnis verabschiedet haben. Das Einzige, was ich vielleicht spontan so sagen kann, ist, dass es mich freut, dass Leon Merkner sein erstes Zweitligaspiel gemacht hat, was er wahrscheinlich auch in seinem ganzen Leben nicht vergessen wird.
4: Dann danke dir für deine Worte, Pat. Ihr könnt das altbekannte Spiel gerne ein Handzeichen da lassen und dann kommt das Mikro in eure Reihe. Macht davon jemand Gebrauch? Jawohl, Tobi Buschendorf für die Volksstimme.
7: Ja, hallo in die Runde. Herr Sander, die ersten Gegentore sind alle so ein bisschen nach einem Muster gefallen, Ballverlust und dann war der Konter relativ einfach ausgespielt und der Gegner schnell durch. Haben Sie eine Erklärung, warum da die Räume so riesig waren?
6: Na, wenn ich dann im Spielaufbau mutlos bin und mir einfach nur immer ein Ball zum Tor zurück einfällt, das als einzige Lösung, also dann weiß ich ganz genau, dass irgendwann kommt der Gegner dazwischen. Und irgendwann spritzt er dazwischen, weil er wartet dann darauf. Und wir haben im Grunde genommen genau den Fehler gemacht und haben auf die wartenden Braunschweiger die Bälle gespielt. Haben dann die Bälle im Vorwärtsgang verloren. Und da wir mit breiten Innenverteidigern spielen, ist logischerweise das Zentrum offen. Also wir hatten die Ballverluste, die in Zonen passiert sind, waren in solchen Zonen, wo sie nicht passieren dürfen. Und deshalb war es so, wie es letztendlich dann gekommen ist. Und auch das, also ich kann mich erinnern, die ganze Woche über gab es nur den Tenor einer stabilen Innenverteidigung und Abwehrchef McNulty und wie auch immer. Da ist viel zusammengebrochen heute. Und jetzt müssen wir sehen, dass wir die Scherben aufkehren und schauen, dass wir im nächsten Auswärtsspiel stabiler stehen im Zentrum. Was allerdings auch jetzt nicht immer nur an den Innenverteidigern liegt, sondern das war im Verbund, auch mit den Spielern davor, nicht das, was wir spielen wollten.
4: Weiteren Nachfragen. Leon Kaminski für die Bild-Zeitung.
8: Sie meinten, da ist hinten heute viel zusammengebrochen. Meinen Sie, das ist mit dem Personal in der Woche wieder zusammenzuführen oder denken Sie da schon an größere personelle Veränderungen Richtung nächste Woche Osnabrück?
6: Also früher als Kind, mit meinem Vater habe ich so ein Kartenhaus gebaut, ne? Weiß ich nicht, wer das noch kennt, so mit Spielkarten und dann hat man so ein Haus gebaut und hat sich gefreut, wenn die Dinger gestanden haben und dann kam irgendeiner in den Raum, hat gepustet und ist das Ding zusammengebrochen. Und dann hat man das wieder genommen und hat das wieder aufgebaut. Also zu schreien, ich brauche jetzt größere Karten oder keine Ahnung, oder stabilere Karten, nee. Wir haben dieses Personal und die können das. Die Jungs haben es doch gezeigt. Na, es gilt zu ergründen, warum in dem Spiel es nicht möglich war. Weil, also von alleine und bewusst hat das keiner gemacht von den Jungs.
4: Möchte noch jemand was nachschieben? Sieht aktuell nicht so aus, dann beschließen wir die PK an der Stelle. Wünsche euch einen guten und schnellen Nachhauseweg und uns allen natürlich ein schönes Restwochenende. Ciao, ciao. Ciao.
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10: Die MDF1-Wettervorhersage für den 10. und 11. August. Die Bewölkung vom Nachmittag weicht in der Nacht einem nahezu klaren Himmel. Deswegen wird es nicht regnen. Und das sorgt für deutliche Abkühlung. Denn bis auf 12 Grad fällt das Quecksilber. Der Wind weht leicht aus nordwestlicher Richtung. Am Dienstag bestimmt eine leichte Bewölkung ohne Niederschläge das Wettergeschehen. Die Tageshöchsttemperatur sollte bei 24 Grad liegen. Und der Wind weht weiterhin nur leicht aus dem Nordwesten. Der UV-Index liegt beim hohen Wert 6. Die weiteren Aussichten bis zum Freitag. Das freundliche Wetter wird uns auch die kommenden Tage begleiten. Allerdings wird es wieder deutlich wärmer, weil die Tageshöchsttemperaturen bis weit über 30 Grad ansteigen werden.
0: Mit Glanz und Gloria ist eine Ausstellung der Gruppe 83 überschrieben. Es handelt sich um 13 Künstlerinnen und Künstler, die sich der Keramik als Gegenstand ihrer Kunst verschrieben haben. Wie der Name es verrät, gibt es diese Gruppe bereits seit 1983. Damals gegründet, um die Keramik als eigenständige Kunstform zu vertreten und durch Ausstellungen und Publikationen bekannt zu machen. Da reiht sich die Ausstellung in der Galerie Himmelreich harmonisch ein, die am Dienstag um 19 Uhr eröffnet wird. Sonngarde Marx wird die einführenden Worte sprechen und Martin Müller wird auf dem Akkordeon für den musikalischen Rahmen sorgen. Der Eintritt zur Vernissage ist frei. Wir hätten am Dienstag auch wieder ein Direktmagazin anzubieten, deshalb jetzt noch die Empfehlung, sich eine unserer Sendungen anzusehen. Ab 18 Uhr neu für Magdeburg und eine halbe Stunde später für Halle, so jetzt auch gleich. Man sieht sich bestimmt wieder. Bis dahin auf Wiederfernsehen und bleiben Sie gesund.

0: Victoria. Wer ist dieser Junge eigentlich?
1: Er ist in der 4B. Er hat mich gebeten, ihm bei Französisch zu helfen.
2: Zu verbrauchen.
1: Zu sättigen.
2: Ihr Herz sofort zu sättigen. Bist du nicht zu alt, um noch bei deinen Eltern zu wohnen?
1: Meine Geschichte ist nicht wichtig.
2: Warum sagst du das? Jeder kann doch wichtig sein, oder? Spürst du, wie stark es schlägt? Macht es sonst nie.
1: Ich bin seine Mutter.
2: Sie gibt mir Nachhilfe in Französisch.
1: Und was macht er hier um diese Zeit? Man sieht, dass sie dich mag. Vielleicht kann sie uns helfen.
2: Wie läuft's heute Abend?
3: Wie immer.
1: Passen Sie auf. Sag mir nicht, die Polizei ruft. Warum denn Polizei? Du machst mir Angst damit.
4: Willst du mich nicht sehen?
1: Was hast du ihm angetan? Ich habe nichts Böses getan.
2: Joya.
1: Aber du musst vorsichtig sein.

0: Was ist für dich der Sinn des Lebens?
1: Wunder machst du es nicht, wa?
2: Kennst du den Schriftsteller Johann Gottfried Säume? Er ist damals einfach losgewandert bis ans Ende von Europa. Spaziergang nach Syrakus. Ich dachte mir, das mache ich auch. Aber dann wieder zurück in meine kleine DDR.
1: Es ist Wahnsinn.
2: Ich würde gern mit dir nach Italien wandern.
0: Tja, wenn du mir die richtigen Schuhe besorgst.
3: Guten Tag, Paul Gompitz hier. Gibt es eine Möglichkeit, Italien näher zu kommen als Mitglied der Liga für Völkerfreundschaft?
4: Wollen Sie hinreisen?
3: Soweit habe ich da jetzt noch gar nicht gedacht.
2: Paul Gompitz, Rostock. Ich will segeln lernen.
3: Jetzt.
0: Paul, du machst keinen Mist.
2: Nee.
5: Prüfung bestanden, mein Junge.
6: Militärtechnik. Das ist meldepflichtig.
7: Auf Wiedersehen.
2: Auf Wiedersehen.
0: Was ist das? Hab ich bei dir gefunden, Paul?
8: Das sind 4000 Mark West.
0: Du bist ein Lügner, Paul.
2: Egal, wohin ich mit meinem Boot abdrifte, ich werde immer wiederkommen. Immer, immer, immer.
9: Willkommen in der Bundesrepublik Deutschland, Herr Gompitz.
10: Der kleine Paul.
2: Die ganzen Jahre gespart.
11: Mein lieber Herr Kokoschinski, da kannst du aber auch nicht mit Verkassemer tuckeln, ne?
2: Ich hab's geschafft, Anne. Ich betrachte meinen Grenzübertritt nicht als Flucht. Ich will zurück in die DDR. Und das war immer klar.
12: Sie haben eine schwere Straftat begangen.
2: Der Sinn des Lebens. Durch die Welt reisen und einen Ort finden, wo man hingehört. Sowas.
13: Zu Hause ist immer am schönsten.
14: Zu Hause ist immer am schönsten.

Ein herzliches Willkommen zu unserer ersten Ausgabe des MDV1 Direktmagazins nach unserer Sommerpause. Für die Kinder dauern die Sommerferien ja noch eine Woche. Viele anderen müssen trotz hoher Temperaturen schon wieder arbeiten. Und auch die heiße Phase des Landtagswahlkampfes hat begonnen. Nur das Museum in Wolmirstedt denkt schon mal an Weihnachten. Denn dort will man zum Jahresende eine Weihnachtsausstellung eröffnen. Und dazu sucht man nun noch Ausstellungsstücke. Nicht nur historische Familien- oder Weihnachtsfoto wie dieses hier aus den 1920er Jahren, sondern auch außergewöhnlichen Weihnachtsschmuck oder Berichte über Bräuche sowie Familientraditionen. Die Exponate werden als Leihgaben in die Ausstellung kommen und wer dazu einen Beitrag leisten will, unter der Telefonnummer 039 201 21 363 kann man verantwortliche Mitarbeiter des Museums erreichen und erklären, mit was man die Ausstellung unterstützen könnte. Es ist durchaus im Bereich des Möglichen, dass der Absatz an Elefantenplüschtieren in Zukunft etwas größer wird als bisher. Denn der Wunsch, ein solches Rüsseltier mit nach Hause nehmen zu wollen, könnte stärker werden, wenn man im Elefantenhaus zu Besuch war. Dort stolpert seit ein paar Tagen ein Jungtier durch das Gehege, denn im Magdeburger Zoo konnte man ein besonderes Ereignis feiern.

0: Wir haben hier einen ganz historischen Moment. Das erste Elefantenkalb in der Geschichte Magdeburgs wurde am 6.8. um 1.14 Uhr dann geboren. Beim Geschlecht halten wir uns noch ein bisschen bedeckt. Sweeney hat uns noch nicht nah genug rangelassen, dass wir da eine hundertprozentige Aussage zu abgeben könnten. Wir haben natürlich einen sehr educated guess, aber halten uns da noch ein bisschen zurück. Was wir sehr gut wissen, ist die Schulterhöhe. Da sind wir bei 86 Zentimetern. Gewogen haben wir auch noch nicht, weil Sweeney das Kalb noch sehr eng bei sich behält. Und wir halten unsere Elefanten hier im Protected Contact, das heißt zwischen uns und dem Elefanten muss immer ein Gitter sein, um uns vor unabsichtlichen Bewegungen des Tieres zu schützen. Das kann bei Elefanten dann doch schnell gefährlich werden. Bis jetzt kann das Kalb schon selbstständig aufstehen, sich hinlegen, Bewegungen laufen oder Wendungen laufen. Das hat in den ersten Stunden auch noch nicht so gut geklappt. Da konnte man nur vorwärts und bremsen war auch schon ein bisschen schwierig. Und was uns am meisten freut, ist, dass es zum jetzigen Zeitpunkt wirklich schon ganz gut trinkt.
1: Das freut natürlich nicht nur den Zoodirektor. Schließlich beginnt das Leben eines Elefanten mit einem Sturz des Jungtiers aus etwa 3 Metern Höhe. Doch davon hat sich das Kleine gut erholt und allmählich klappt es auch mit der Koordination der 8 Beine. Schließlich muss man als Jungelefant immer genau aufpassen, was das Muttertier unternimmt, um nicht dazwischen zu geraten.
0: Nee, Sweeney passt da schon sehr gut auf. Sie ist eine sehr gute Mutter, sie passt sehr gut auf. Sie hat das immer im Blick und dirigiert dann mit dem Rüssel in die richtige Richtung.
1: Sweeney, das Muttertier, wurde 1993 ursprünglich in Afrika geboren, lebte dann lange im grünen Zoo Wuppertal und kam 2024 nach Magdeburg. Das passiert im Rahmen des Ex-Situ-Programms für afrikanische Elefanten, weil man sie mit dem seit 2018 hier lebenden und genetisch passenden Elefantenbullen Kando zusammenführen wollte. Der erfüllte seine Aufgabe auch zuverlässig und nach einer 22 Monate dauernden Tragezeit konnte man nun den gesunden Nachwuchs begrüßen.
0: Wir haben das Elefantenhaus und die Außenanlagen intensiv mit Kameras überwacht und haben dann an Veränderungen des Schlafrhythmus, Veränderungen des Laufverhaltens feststellen können. Jetzt geht's dann wohl demnächst los. Und dann das eindeutige Zeichen ist natürlich der Abgang der Fruchtwässer. Das sind beim Elefanten so knapp an die 100 Liter. Das kriegt man sehr klar mit.
1: Für den Magdeburger Zoo ist es das erste Mal seit seiner Gründung vor 76 Jahren, dass solch ein Zuchterfolg erzielt wurde. Denn bisher wurden hier nur weibliche Tiere gehalten. Nun kommt es darauf an, dass sich eine stabile Mutter-Kind-Beziehung entwickelt, weshalb Besucher nur eingeschränkten Zugang zum Duo bekommen sollen.
0: Das machen wir auch von Sweeney abhängig von ihrem Verhalten. Sie ist bis jetzt eine sehr entspannte Elefantenmutter und wenn alles gut läuft, werden wir morgen das Elefantenhaus schon für die ersten Stunden öffnen, immer mit einer Aufsicht und wir werden es auch sofort wieder schließen, wenn wir das Gefühl haben, Sweeney gefällt das gerade nicht. Sie hat jederzeit die Möglichkeit, sich in Räume zurückzuziehen, wo sie nicht zu sehen ist und trotzdem geht dann hier die Mutter-Kind-Bindung vor und wir behalten uns vor, das Haus dann auch jederzeit wieder zu schließen.
1: Ja, und so kann der Magdeburger Zoo nun auch auf diesem Feld des Artenschutzes einen Beitrag leisten und die Besucher dürften mit ein bisschen Glück dabei zuschauen. Und Glück brauchen auch die Zoomitarbeiter, um einmal herauszufinden, ob wir es hier mit einem männlichen oder einem weiblichen Kalb zu tun haben.

0: Die Stadtverwaltungen in unserem Sendegebiet haben begonnen, die Wahlbenachrichtigungen für die Landtagswahl am 6. September zu verschicken. Grundlage dafür sind die Anmeldungen zum Hauptwohnsitz bei der jeweiligen Gemeinde. Bei vielen Wahlberechtigten sollte die Benachrichtigung unterdessen bereits vorliegen. Aber falls sie bis zum 15. August noch nichts erhalten haben, dann sollte man sich bei der Briefwahlstelle des Wahlamtes um entsprechende Unterlagen bemühen. Mit den Wahlunterlagen kann man sich am Wahltag ins zuständige Wahllokal begeben oder vorher Briefwahlunterlagen anfordern, wenn man am Wahltag verhindert ist oder aus anderen Gründen diesen Service in Anspruch nehmen möchte. Die Wahlbenachrichtigungen werden übrigens von privaten Postdienstleistern befördert, weshalb Nachsendeaufträge, die man bei der Deutschen Post laufen hat, keine Wirkung entfalten. Das sollte man auch mal in Betracht ziehen, wenn man die Benachrichtigung noch nicht erhalten hat.
1: Die Feuerwache in Magdeburg-Sudenburg. Man hörte schon von draußen, Landtagswahlkampf auf vollen Touren, denn Eva von Angern, Spitzenkandidatin der Linken, hat sich mit Sebastian Krumbiegel prominente Unterstützung geholt und der sitzt jetzt virtuos am Klavier.

0: ich sehe mich um und fange an.
1: Gemeinsam mit einem Prominenten, wenige Tage vor der Landtagswahl, das ist Wahlkampf. Können Sie mir erzählen, was Sie wollen?
2: Ja, natürlich ist das Wahlkampf und ich bin sehr dankbar, dass Sebastian Krumbiegel auch tatsächlich für sich entschieden hat, mich, beziehungsweise auch damit die Partei Die Linke hier in Sachsen-Anhalt, in dem Wahlkampf, der gerade ja auf Hochtouren läuft, zu unterstützen. Und der Titel ist Programm, Soundcheck der Menschlichkeit. Wir wollen gemeinsam, eher aus Sicht eines Künstlers, eines freien Künstlers, der ja auch dafür bekannt ist, keinen Blatt vom Mund zu nehmen, mit mir gemeinsam als Politikerin, als Sachsen-Anhalterin darüber reden, wie können wir es gemeinsam schaffen, dass die Solidarität, die soziale Grundlage unserer Gesellschaft, das Miteinander, wie schaffen wir es, das zu halten? Also, dass das Menschliche wirklich auch weiterhin im Mittelpunkt steht.
3: Und dann sitzen die beiden auf der Bühne. Die linken Politikerin, Eva von Angern, in Sudenburg geboren, seit 2002 Landtagsabgeordnete, und der Musiker und aktive Demokrat Sebastian Krumbiegel, Jahrgang 1966, geboren in Leipzig, nach eigenen Angaben ein eher schlechter Schüler, aber als Musiker und Mitglied der Prinzen einer der erfolgreichsten Popsänger in Deutschland.
0: Wo ist der Kompass? Wo ist die Richtung?
3: Sebastian Krumbiegel hat schon immer seine Popularität für politische Botschaften genutzt und hat regelmäßig die SPD, einmal als notwendige Ausnahme einen Kandidaten der CDU, unterstützt und jetzt hier Die Linke.
4: Ich setze mich ja nicht nur für Die Linke ein, ich setze mich ja für demokratische Parteien ein. Also ich halte es einfach für wichtig, dass wir... Ich habe ein Demokratielied, bei dem ich über die Erhaltung der Demokratie singe. Und das ist mir mehr oder weniger wirklich in die Wiege gelegt. Also meine Eltern haben mich so sozialisiert und ich halte das einfach für wichtig, dass wir jetzt die Zeit, die wir haben, noch nutzen, um uns darum zu kümmern, dass nichts passiert, was am Ende, ich glaube, alle bereuen würden, was, wenn das passiert, was hier wie ein Damoklesschwert über uns schwebt. Wir nennen das ja Populismus, den Leuten einen vom Pferd zu erzählen und ihnen was vorzugaukeln. Und was ich so mitkriege, irgendwie immer, die guten alten Zeiten, wir wollen unsere guten alten Zeiten zurückhaben. Das ist kein Argument. Am Ende, die Welt verändert sich täglich und wir müssen gucken, was passiert. Und müssen vor allem eben gucken, dass wir uns das, was wir haben, als großen Schatz mit dem Grundgesetz, mit der Demokratie, dass wir uns das erhalten. Und deswegen bin ich heute hier.
1: Die Linke mit Sebastian Krumbiegel, und da fällt mir natürlich, ich wäre so gern ein Millionär ein.
2: Ja, natürlich. Und ich kann verraten, an diesem Abend wird es auch um das Thema Umverteilung gehen. Wir sind die Partei, die wie keine andere für das Thema Umverteilung von oben nach unten im Sinne des Sozialstaatsprinzips des Grundgesetzes kämpft, weil wir sagen, der soziale Frieden ist in Deutschland in Gefahr. Es hilft niemandem, auf SGB-II-Empfängerinnen oder andere Alleinerziehende beispielsweise nach unten zu treten, sondern es ist ganz viel Geld im System. Wir haben Menschen, die in den letzten Jahren wirklich massiv profitiert haben, und dass die sich mehr gesellschaftlich einbringen, weil, wir sind wir doch mal ehrlich, die haben doch das nicht selbst erarbeitet, das haben Arbeitnehmerinnen erarbeitet oder Geld hat für sie gearbeitet, aber Geld, wissen wir, kann nicht arbeiten. Aber das Entscheidende ist tatsächlich, wenn wir weiter wollen, dass Kommunen gut finanziert sind, dass Frauen, wenn sie ins Frauenhaus gehen, keinen Eigenanteil bezahlen müssen, dass Schwimmbäder saniert werden können, damit alle Kinder schwimmen lernen, damit Kunst und Kultur weiter gefördert werden, damit wir uns die Tickets leisten können. Und da kann ich noch ganz viele andere Themen aufzählen, die mir nicht nur als Magdeburgerin, sondern als Sachsen-Anhalterin wirklich sehr wichtig sind. Und deswegen, wir werden heute auch über die Millionäre sprechen.
3: Und das tun sie dann auch. Immer im Wechsel mit Liedern von Krumbiegels neuer CD Kompass, deren musikalischen Titel genau zur politischen Botschaft der linken Kandidatin passen. Und im ausverkauften Saal der Feuerwache haben alle einen nachdenklichen, aber sicher auch sehr vergnüglichen Abend erlebt.
5: Die auch im Stadtgebiet von Halle immer häufiger anzutreffenden digitalen Werbedisplays stehen nun auch in gewissen Rahmen für kostenlose Werbung für gemeinnützige Organisationen aus dem Kulturbereich zur Verfügung. Auf 28 Displays wird nun der sogenannte Kulturkalender ausgespielt. Eine Möglichkeit für lokale Kulturtreibende oder Breitensportvereine, auf ihre Termine hinzuweisen. Und zwar 7 Tage vor der eigentlichen Veranstaltung. Im Serviceportal der Firma Ströer muss man sich zuvor registrieren lassen und die entsprechenden Informationen hinterlegen. Die Gestaltung

folgt einheitlich und die Tafeln bleiben 10 Sekunden stehen. Halle reiht sich mit diesem Angebot in eine Anzahl anderer Städte ein. In Sachsen-Anhalt ist es aber die erste Stadt. Die Reklame.

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5: Willkommen zurück. Für den HFC stand am Sonntag bereits der 4. Spieltag in der Regionalliga Nordost auf dem Plan. Erwartet wurde auf eigenem Platz der Chemnitzer FC. Das Spiel endete 0:0, was für eine ausgeglichene Partie das passende Ergebnis darstellen durfte, auch wenn beide Mannschaften Chancen hatten, den Sieg davonzutragen. Mit der Punkteteilung endete die englische Woche für den HFC, den man nun auf dem 7. Platz der noch jungen Spielzeit findet. Die nächste Aufgabe steht am kommenden Sonntag an, dann fährt man zur VSG Alt-Glienicke.
6: Über den Halberstädter Dom und seinen berühmten Reliquienschatz sind bereits schon viele Bücher geschrieben worden. Jetzt wurden zwei neue vorgestellt, die mit Sicherheit auch die teuersten sind. Beide Bücher mit dem Titel Der Dom zu Halberstadt kosten 160 Euro. Bei diesem Preis darf man sich schon einmal fragen, was die 8,5 Kilogramm schwere und 1600 Seiten umfassende Publikation so teuer macht. Auf einer gemeinsamen Pressekonferenz im Halberstädter Dom beantwortete die Kooperation als Kulturstiftung Sachsen-Anhalt, das Landesamt für Denkmalpflege und Archäologie sowie das Europäische Romanikzentrum sämtliche Fragen zu den beiden neuen, publizierten Grundlagewerken. Die beiden Bücher Der Dom zu Halberstadt beinhalten nämlich keine mittelalterlichen Geschichten für Leser, sondern dienen der wissenschaftlichen Forschung. Es ist ein bebildertes Nachschlagewerk, genau genommen ein vollständiges Inventarverzeichnis von Architektur und Ausstattung der Halberstädter Kathedrale. Vor rund 800 Jahren wurde bereits mit dem Bau dieses Doms begonnen. Die neue, zweibändige Monographie ist eine wichtige Grundlage für die zukünftige Forschung aller historischen Disziplinen.
7: Es ist notwendig, dass man die einzelnen Dinge erforscht, die einzelnen Dinge kennt und dokumentiert. Das ist hier in Halberstadt zum letzten Mal 1902 passiert, natürlich mit einem anderen Kenntnisstand. Und jetzt hat man es auf höchstem wissenschaftlichem Niveau gemacht, mit allen Vergleichen und kann jetzt jedes einzelne Stück als Inventar sehr viel besser verstehen und damit die Gesamtheit verstehen. Außerdem ist Dokumentation auch immer Kulturschutz, weil wir haben gesehen, es sind mehrere Kriege hier über den Dom gegangen. Beim letzten Krieg hat der Dom hier mehrere Treffer erhalten. Man weiß nie, was in Zukunft passiert. Und wenn man einige hundert Bücher druckt, dann ist zumindest der Dom in dem jetzigen Zustand auf ewig konserviert, denn alle Bücher können nicht verloren gehen.
6: Die beiden neu erstellten Inventarverzeichnisse haben rund 900.000 Euro gekostet. 350.000 Euro kamen dabei vom Land Sachsen-Anhalt und 500.000 Euro von der Kulturstiftung des Landes. Staatsminister Rainer Rober würdigte die beiden Werke und die Wichtigkeit der Forschung.

0: den Kathedralen von Magdeburg und Naumburg hat auch nun der Halberstädter Dom ein neues Inventarverzeichnis. Ein weiteres für den Havelberger Dom ist auch geplant.
1: Also es ist eine extrem verdienstvolle Arbeit, die hier von der Kulturstiftung des Landes Sachsen-Anhalt geleistet worden ist. Schon in Magdeburg, schon in Dessau, schon in Naumburg, aber eben hier nochmal in einer Weise, die erkennen lässt, welche besondere Bedeutung auch der Halberstädter Dom für die Landesgeschichte hat.
0: Die beiden Hauptautoren Dr. Anja Seliger und Dr. Heiko Brandl, die mit 23 weiteren Experten das Buch verfassten, gaben neue Geheimnisse preis, die jetzt gesichert werden konnten.
2: Ein Thema wie die Orgeln oder wie die Glocken, das gibt man natürlich an Experten ab, die sich darüber mit viel, viel besser auskennen als wir. Wir sind ja beide Kunsthistoriker, wir könnten das auch machen, aber wir müssten uns da viel länger und langfristig einarbeiten und deshalb geben wir solche Themen dann eben extern weg.
0: Der erste Band des Buches befasst sich mit der Architektur des Domes, mit dem Westbau, dem Querhaus und dem Chor. Der zweite Band hingegen mit der Ausstattung des Domes. Er enthält wichtige Details zur ältesten Triumphkreuzgruppe Europas, die den gekreuzigten Christus als Sieger über das Böse zeigt. Diese beiden Bände wurden nach einer wissenschaftlichen Bearbeitung entwickelt und teilen den Dom jeweils in verschiedene Abschnitte ein und daraus entstehen dann die entsprechenden Texte.
2: Die Texte sind inhaltlich alle gleich aufgebaut. Ja, vorneweg gibt es Quellen, Bildquellen, Literatur. Dann kommt eine Überlieferungsgeschichte, die sämtliche Maßnahmen referiert, die also an den Objekten stattgefunden haben, von der Restaurierung bis zur Zerstörung, bis zum Wiederaufbau. Ja, der Dom hatte ja nach dem Zweiten Weltkrieg schwere Schäden, wurde wieder aufgebaut. Das ist natürlich alles dokumentiert. Gleichzeitig haben wir auch die Restaurierungsgeschichte des 19. Jahrhunderts aufgearbeitet. Das ist dann in der Überlieferungsgeschichte zu finden und dann in einem letzten Kapitel ist im Grunde genommen die Würdigung der Objekte drin und da wird dann dargelegt, welche Bedeutung haben die Objekte, ja, wie ist der Forschungsstand dazu gewesen, was kann man bejahen, was kann man verneinen, was sind die neuen Erkenntnisse.
3: Jetzt ist es ja so, dass die meisten Besucher, die hier den Dom besuchen, nicht so Kirchenhistoriker sind. Mal für den Laien gesagt, was soll man sich hier oder was muss man sich im Halberstädter Dom unbedingt ansehen?
2: Also, da mache ich eine ganz große Werbung. Wenn man den Halberstädter Dom besucht, sollte man sich die Zeit nehmen, sich im Langhaus mal kurz hinzusetzen, um den Raumeindruck auf sich wirken zu lassen. Es gibt hier eine unglaublich enge Taktung von Pfeilern. Dadurch wirkt der Raum unglaublich lang, unglaublich hoch und schlank. Das ist ein Eindruck, den man in anderen Kirchen nicht so hat. Nehmen wir zum Beispiel zum Vergleich den Magdeburger Dom, da ist das nicht so. Dann hat man im Halberstädter Dom unbedingt, sollte man einmal den Chorumgang rumlaufen, in die Marienkapelle reinblicken, weil man da die Glasmalereien aus dem 14. Jahrhundert noch erhalten hat. Man sollte sich auf jeden Fall das Triumphkreuz angucken. Und wenn man dann wieder zurückläuft, unbedingt den Taufstein. Das sind die wichtigsten Stücke, würde ich sagen. Die Skulptur hier im Chorumgang, Sie sind ja vorhin mit dabei gewesen. Das ist natürlich ein Highlight, das man auch unbedingt anschauen sollte. Den Domschatz. Wer nach Halberstadt kommt, sollte sich auch den Domschatz anschauen. Denn eine solche Fülle an liturgischen Gewändern und eine solche Fülle an Reliquien und Reliquiaren gibt es an anderen Orten nicht zu bestaunen. Ja, das würde ich unbedingt empfehlen.
0: Mit den beiden Bändern ist der Halberstädter Dom jetzt so umfassend dokumentiert wie nie zuvor. Sie schaffen eine Basis für die Forschung und für viele Generationen danach.
4: Die MDF1 Wettervorhersage für den 10. und 11. August. Die Bewölkung vom Nachmittag weicht in der Nacht einem nahezu klaren Himmel. Deswegen wird es nicht regnen und das sorgt für deutliche Abkühlung, denn bis auf 12 Grad fällt das Quecksilber. Der Wind weht leicht aus nordwestlicher Richtung. Am Dienstag bestimmt eine leichte Bewölkung ohne Niederschläge das Wettergeschehen. Die Tageshöchsttemperatur sollte bei 24 Grad liegen und der Wind weht weiterhin nur leicht aus dem Nordwesten. Der UV-Index liegt beim hohen Wert 6. Die weiteren Aussichten bis zum Freitag. Das freundliche Wetter wird uns auch die kommenden Tage begleiten. Allerdings wird es wieder deutlich wärmer, weil die Tageshöchsttemperaturen

0: bis weit über 30 Grad ansteigen werden.
1: Zum Picknick unter Sternen wird am Donnerstag und Mittwoch auf die Oberburg Giebichenstein eingeladen. Da könnte man Glück haben, die Perseiden zu beobachten oder am Mittwoch die Sonnenfinsternis. Die Besucher sind eingeladen, Picknickkorb und Decke mitzubringen. Man bekommt aber auch so Getränke oder Snacks. Zwischen 18 Uhr und Mitternacht steht das Burgplateau für astronomischen Beobachtungen offen. Der Eintritt kostet 4 Euro. Wir hätten am Dienstag auch wieder ein Direktmagazin anzubieten. Deshalb jetzt noch die Empfehlung, sich eine unserer Sendungen anzusehen. Ab 18.30 Uhr neu für Halle und eine halbe Stunde später für Magdeburg. So jetzt auch gleich. Man sieht sich bestimmt wieder. Auf Wiedersehen und bleiben Sie gesund.

0: Victoria. Wer ist dieser Junge eigentlich?
1: Er ist in der 4B. Er hat mich gebeten, ihm bei Französisch zu helfen.
2: Zu verbrauchen.
1: Zu sättigen.
2: Ihr Herz sofort zu sättigen. Bist du nicht zu alt, um noch bei deinen Eltern zu wohnen?
1: Meine Geschichte ist nicht wichtig.
2: Warum sagst du das? Jeder kann doch wichtig sein, oder? Spürst du, wie stark es schlägt? Mach das sonst nie.
1: Ich bin seine Mutter.
2: Sie gibt mir Nachhilfe in Französisch.
1: Und was macht ihr hier um diese Zeit? Man sieht, dass sie dich mag. Vielleicht kann sie uns helfen.
2: Wie läuft's heute Abend?
3: Wie immer.
1: Passen Sie auf. Sag mir nicht, die Polizei ruft.
4: Warum denn Polizei?
1: Du machst mir Angst damit.
2: Willst du mich nicht sehen?
1: Was hast du ihm angetan?
4: Ich habe nichts Böses getan.
2: Joya.
1: Aber du musst vorsichtig sein.

0: Meine Mutter ist vor 2 Tagen gestorben. In einem Pflegeheim. Ja, das wollte sie so.
1: Was machen Sie hier?
2: Ich bin die assistentische Aushilfe. Sagen Sie einfach Mel.
0: Wenn Sie sich vom Anblick einer Vulva provoziert fühlen, dann hätten Sie die Möglichkeit, im Seminar fernzubleiben. Wissen Sie, wie man eine Moorleiche säubert? Das ist mein altes Zimmer.
2: Wollen Sie nicht wissen, woran Ihre Mutter gestorben ist?
1: Bei Ihrer Mutter hatte ich ganz stark das Gefühl eines ungelebten Lebens.
3: Wer ist denn die andere Frau?
0: Mama, du hast mich nie geschlagen. Aber wenn ich nicht dein braves kleines Mädchen war, hast du 2 Wochen lang nicht mit mir gesprochen. Ich war Luft.
3: Und möchte liebevoll behandelt werden.
0: Ich weiß, Mama. Ich möchte nicht, dass meine Mutter aufgeschnitten wird.
3: Deine Mutter wollte, dass du...
0: Nein. Stopp, stopp, stopp. Mamas Liebe war... Naja. Früher glaubten Menschen, dass Spiegel Türen sind. Der sterbende Mensch trat durch sie in eine andere Welt. Auch die Toten konnten die Lebenden besuchen.
3: Ursula, du hast geträumt. Du hast geträumt.
0: Ja, ich habe geträumt.
4: Was ist für dich der Sinn des Lebens?
5: Wunder machst du es nicht, wa? Kennst du den Schriftsteller Johann Gottfried Säume? Der ist damals einfach losgewandert, bis ans Ende von Europa. Spaziergang nach Syrakus. Ich dachte mir, das mache ich auch.

0: mein Junge.
1: Militärtechnik. Ich melde flüchtig. Auf Wiedersehen.
2: Auf Wiedersehen.
1: Was ist das? Habe ich bei dir gefunden, Paul?
3: Das sind 4000 Mark West.
1: Du bist ein Lügner, Paul.
4: Egal, wohin ich mit meinem Boot abdrifte, ich werde immer wiederkommen. Immer, immer, immer.
5: Willkommen in der Bundesrepublik Deutschland, Herr Kompitz.
6: Der kleine Paul.
4: Die ganzen Jahre gespart.
7: Mein lieber Herr Kokoschinski, da kannst du aber auch nicht mit verkassematuckeln, ne?
4: Ich hab's geschafft, Anne. Ich betrachte meinen Grenzübertritt nicht als Flucht. Ich will zurück in die DDR. Und das war immer klar.
8: Sie haben eine schwere Straftat begangen.
4: Der Sinn des Lebens. Durch die Welt reisen und einen Ort finden, wo man hingehört. Sowas.
2: Zu Hause ist immer am schönsten.
9: Zu Hause ist immer am schönsten.

Ein herzliches Willkommen zu unserer ersten Ausgabe des MDV1 Direktmagazins nach unserer Sommerpause. Für die Kinder dauern die Sommerferien ja noch eine Woche. Viele anderen müssen trotz hoher Temperaturen schon wieder arbeiten und auch die heiße Phase des Landtagswahlkampfes hat begonnen. Nur das Museum in Wolmirstedt denkt schon mal an Weihnachten, denn dort will man zum Jahresende eine Weihnachtsausstellung eröffnen. Und dazu sucht man nun noch Ausstellungsstücke. Nicht nur historische Familien- oder Weihnachtsfoto wie dieses hier aus den 1920er Jahren, sondern auch außergewöhnlichen Weihnachtsschmuck oder Berichte über Bräuche sowie Familientraditionen. Die Exponate werden als Leihgaben in die Ausstellung kommen und wer dazu einen Beitrag leisten will, unter der Telefonnummer 039 201 21 363 kann man verantwortliche Mitarbeiter des Museums erreichen und erklären, mit was man die Ausstellung unterstützen könnte. Es ist durchaus im Bereich des Möglichen, dass der Absatz an Elefantenplüschtieren in Zukunft etwas größer wird als bisher. Denn der Wunsch, ein solches Rüsseltier mit nach Hause nehmen zu wollen, könnte stärker werden, wenn man im Elefantenhaus zu Besuch war. Dort stolpert seit ein paar Tagen ein Jungtier durch das Gehege, denn im Magdeburger Zoo konnte man ein besonderes Ereignis feiern.

Wir haben ja einen ganz historischen Moment. Das erste Elefantenkalb in der Geschichte Magdeburgs wurde am 6.8. um 1.14 Uhr dann geboren. Beim Geschlecht halten wir uns noch ein bisschen bedeckt. Sweeney hat uns noch nicht nah genug rangelassen, dass wir da eine hundertprozentige Aussage zu abgeben können. Wir haben natürlich einen sehr educated guess, aber halten uns da noch ein bisschen zurück. Was wir sehr gut wissen, ist die Schulterhöhe. Da sind wir bei 86 Zentimetern. Gewogen haben wir auch noch nicht, weil Sweeney das Kalb noch sehr eng bei sich behält. Und wir halten unsere Elefanten hier im Protected Contact, das heißt zwischen uns und

0: Dem Elefanten muss immer ein Gitter sein, um uns vor unabsichtlichen Bewegungen des Tieres zu schützen. Das kann bei Elefanten dann doch schnell gefährlich werden. Bis jetzt kann das Kalb schon selbstständig aufstehen, sich hinlegen, Bewegungen laufen oder Wendungen laufen. Das hat in den ersten Stunden auch noch nicht so gut geklappt. Da konnte man nur vorwärts und bremsen war auch schon ein bisschen schwierig. Und was uns am meisten freut, ist, dass es zum jetzigen Zeitpunkt wirklich schon ganz gut trinkt.
1: Das freut natürlich nicht nur den Zoodirektor. Schließlich beginnt das Leben eines Elefanten mit einem Sturz des Jungtiers aus etwa 3 Metern Höhe. Doch davon hat sich das Kleine gut erholt und allmählich klappt es auch mit der Koordination der 8 Beine. Schließlich muss man als Jungelefant immer genau aufpassen, was das Muttertier unternimmt, um nicht dazwischen zu geraten.
0: Nesvini passt da schon sehr gut auf. Sie ist eine sehr gute Mutter, sie passt sehr gut auf. Sie hat es immer im Blick und dirigiert dann mit dem Rüssel in die richtige Richtung.
1: Sveni, das Muttertier, wurde 1993 ursprünglich in Afrika geboren, lebte dann lange im grünen Zoo Wuppertal und kam 2024 nach Magdeburg. Das passiert im Rahmen des Ex-Situ-Programms für afrikanische Elefanten, weil man sie mit dem seit 2018 hier lebenden und genetisch passenden Elefantenbullen Kando zusammenführen wollte. Der erfüllte seine Aufgabe auch zuverlässig und nach einer 22 Monate dauernden Tragezeit konnte man nun den gesunden Nachwuchs begrüßen.
0: Wir haben das Elefantenhaus und die Außenanlagen intensiv mit Kameras überwacht und haben dann an Veränderungen des Schlafrhythmus, Veränderungen des Laufverhaltens feststellen können. Jetzt geht's dann wohl demnächst los. Und dann das eindeutige Zeichen ist natürlich der Abgang der Fruchtwässer. Das sind beim Elefanten so knapp an die 100 Liter. Das kriegt man sehr klar mit.
1: Für den Magdeburger Zoo ist es das erste Mal seit seiner Gründung vor 76 Jahren, dass solch ein Zuchterfolg erzielt wurde. Denn bisher wurden hier nur weibliche Tiere gehalten. Nun kommt es darauf an, dass sich eine stabile Mutter-Kind-Beziehung entwickelt, weshalb Besucher nur eingeschränkten Zugang zum Duo bekommen sollen.
0: Das machen wir auch von Sveni abhängig von ihrem Verhalten. Sie ist bis jetzt eine sehr entspannte Elefantenmutter und wenn alles gut läuft, werden wir morgen das Elefantenhaus schon für die ersten Stunden öffnen, immer mit einer Aufsicht und wir werden es auch sofort wieder schließen, wenn wir das Gefühl haben, Sveni gefällt das gerade nicht. Sie hat jederzeit die Möglichkeit, sich in Räume zurückzuziehen, wo sie nicht zu sehen ist und trotzdem geht dann hier die Mutter-Kind-Bindung vor und wir behalten uns vor, das Haus dann auch jederzeit wieder zu schließen.
1: Ja, und so kann der Magdeburger Zoo nun auch auf diesem Feld des Artenschutzes einen Beitrag leisten und die Besucher dürfen mit ein bisschen Glück dabei zuschauen. Und Glück brauchen auch die Zoo-Mitarbeiter, um einmal herauszufinden, ob wir es hier mit einem männlichen oder einem weiblichen Kalb zu tun haben.

0: Die Stadtverwaltungen in unserem Sendegebiet haben begonnen, die Wahlbenachrichtigungen für die Landtagswahl am 6. September zu verschicken. Grundlage dafür sind die Anmeldungen zum Hauptwohnsitz bei der jeweiligen Gemeinde. Bei vielen Wahlberechtigten sollte die Benachrichtigung unterdessen bereits vorliegen. Aber falls Sie bis zum 15. August noch nichts erhalten haben, dann sollte man sich bei der Briefwahlstelle des Wahlamtes um entsprechende Unterlagen bemühen. Mit den Wahlunterlagen kann man sich am Wahltag ins zuständige Wahllokal begeben oder vorher Briefwahlunterlagen anfordern, wenn man am Wahltag verhindert ist oder aus anderen Gründen diesen Service in Anspruch nehmen möchte. Die Wahlbenachrichtigungen werden übrigens von privaten Postdienstleistern befördert, weshalb Nachsendeaufträge, die man bei der Deutschen Post laufen hat, keine Wirkung entfalten. Das sollte man auch mal in Betracht ziehen, wenn man die Benachrichtigung noch nicht erhalten hat.
1: Die Feuerwache in Magdeburg-Sudenburg. Man hörte schon von draußen, Landtagswahlkampf auf vollen Touren, denn Eva von Angern, Spitzenkandidatin der Linken, hat sich mit Sebastian Krumbiegel prominente Unterstützung geholt und der sitzt jetzt virtuos am Klavier.

0: ich sehe mich um und fange an.
1: Gemeinsam mit einem Prominenten, wenige Tage vor der Landtagswahl, das ist Wahlkampf. Können Sie mir erzählen, was Sie wollen?
2: Ja, natürlich ist das Wahlkampf und ich bin sehr dankbar, dass Sebastian Krumbiegel auch tatsächlich für sich entschieden hat, mich bzw. auch damit die Partei Die Linke hier in Sachsen-Anhalt in dem Wahlkampf, der gerade ja auf Hochtouren läuft,

0: zu unterstützen. Und der Titel ist Programm, Soundcheck der Menschlichkeit. Wir wollen gemeinsam, eher aus Sicht eines Künstlers, eines freien Künstlers, der ja auch dafür bekannt ist, kein Blatt vor den Mund zu nehmen, mit mir gemeinsam als Politikerin, als Sachsen-Anhalterin darüber reden, wie können wir es gemeinsam schaffen, dass die Solidarität, die soziale Grundlage unserer Gesellschaft, das Miteinander, wie schaffen wir es, das zu halten, also dass das Menschliche wirklich auch weiterhin im Mittelpunkt steht.
1: Und dann sitzen die beiden auf der Bühne. Die linken Politikerin, Eva von Angern, in Sudenburg geboren, seit 2002 Landtagsabgeordnete, und der Musiker und aktive Demokrat Sebastian Krumbiegel, Jahrgang 1966, geboren in Leipzig, nach eigenen Angaben ein eher schlechter Schüler, aber als Musiker und Mitglied der Prinzen einer der erfolgreichsten Popsänger in Deutschland.
2: Wo ist der Kompass? Wo ist die Richtung?
1: Sebastian Krumbiegel hat schon immer seine Popularität für politische Botschaften genutzt und hat regelmäßig die SPD, einmal als notwendige Ausnahme einen Kandidaten der CDU, unterstützt und jetzt hier die Linke.
3: Ich setze mich ja nicht nur für die Linke ein, ich setze mich ja für demokratische Parteien ein. Also ich halte es einfach für wichtig, dass wir... Ich habe ein Demokratielied, bei dem ich über die Erhaltung der Demokratie singe. Und das ist mir mehr oder weniger wirklich in die Wiege gelegt. Also meine Eltern haben mich so sozialisiert. Und ich halte das einfach für wichtig, dass wir jetzt die Zeit, die wir haben, noch nutzen, um uns darum zu kümmern, dass nichts passiert, was am Ende... Ich glaube, alle bereuen würden, was, wenn das passiert, was hier wie ein Damoklesschwert über uns schwebt. Wir nennen das ja Populismus, den Leuten einen vom Pferd zu erzählen und ihnen was vorzugaukeln. Und was ich so mitkriege, irgendwie immer, die guten alten Zeiten, wir wollen unsere guten alten Zeiten zurückhaben. Das ist kein Argument. Am Ende, die Welt verändert sich täglich und wir müssen gucken, was passiert. Wir müssen vor allem eben gucken, dass wir uns das, was wir haben, als großen Schatz mit dem Grundgesetz, mit der Demokratie, dass wir uns das erhalten. Und deswegen bin ich heute hier.
4: Die Linke mit Sebastian Krumbiegel, und da fällt mir natürlich, ich wäre so gern ein Millionär ein.
0: Ja, natürlich. Und ich kann verraten, an diesem Abend wird es auch um das Thema Umverteilung gehen. Wir sind die Partei, die wie keine andere für das Thema Umverteilung von oben nach unten im Sinne des Sozialstaatsprinzips des Grundgesetzes kämpft, weil wir sagen, der soziale Frieden ist in Deutschland in Gefahr. Es hilft niemandem, auf SGB-II-Empfängerinnen oder andere Alleinerziehende beispielsweise nach unten zu treten, sondern es ist ganz viel Geld im System. Wir haben Menschen, die in den letzten Jahren wirklich massiv profitiert haben, und dass die sich mehr gesellschaftlich einbringen, weil, sind wir doch mal ehrlich, die haben doch das nicht selbst erarbeitet, das haben Arbeitnehmerinnen erarbeitet oder Geld hat für sie gearbeitet, aber Geld, wissen wir, kann nicht arbeiten. Aber das Entscheidende ist tatsächlich, wenn wir weiter wollen, dass Kommunen gut finanziert sind, dass Frauen, wenn sie ins Frauenhaus gehen, keinen Eigenanteil bezahlen müssen, dass Schwimmbäder saniert werden können, damit alle Kinder schwimmen lernen, damit Kunst und Kultur weiter gefördert werden, damit wir uns die Tickets leisten können. Und da kann ich noch ganz viele andere Themen aufzählen, die mir nicht nur als Magdeburgerin, sondern als Sachsen-Anhalterin wirklich sehr wichtig sind. Und deswegen, wir werden heute auch über die Millionäre sprechen.
1: Und das tun sie dann auch. Immer im Wechsel mit Liedern von Krumbiegels neuer CD Kompass, deren musikalischen Titel genau zur politischen Botschaft der linken Kandidatin passen. Und im ausverkauften Saal der Feuerwache haben alle einen nachdenklichen, aber sicher auch sehr vergnüglichen Abend erlebt.
5: Ganz alte Magdeburger erinnern sich vielleicht noch an das Bauvorhaben Grüner Stadtmarsch, das zwischen dem MDR-Funkhaus und dem Messeplatz entstehen sollte. Angefangen hatte das Vorhaben die kommunale Wohnungsbaugesellschaft Wobau. Es gab auch gleich erste Gegenreden gegen das Projekt. Man erinnert sich beispielsweise an die Sorgen der Schausteller, die befürchteten, dass sie wegen Lärmklagen nicht mehr auftreten können. Oder natürlich von Naturschützern, die sich gegen die Baufeldfreimachung wehrten. Dann wurde es still um das Projekt. Nun hat sich die Oberbürgermeisterin für den aktuellen Stand interessiert. So wollen sich mittlerweile gleich drei Wohnungsbaugesellschaften in das Projekt einbringen. Neben der WOBA auch die MWG und die GWG. Und man sei dabei, mit der Stadtverwaltung das Bebauungsplanverfahren zu erarbeiten. So beabsichtigt die Stadt Magdeburg, etwa 20.000 Quadratmeter Bauland an die WOBA zu übertragen. Und die MWG will weitere 10.000 Quadratmeter an der Schleusenstraße einbringen, sodass in dem entstehenden Areal bis zu 300 Wohnungen gebaut werden könnten. Auch ein Hotel in diesem Bereich könne man sich vorstellen. Allerdings ist das Projekt immer noch nicht über einen frühen Planungsstand hinausgekommen, denn ein weiterer Terminplan wurde nicht bekannt gegeben. 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
0: Willkommen zurück. Es war ein Saisonauftakt nach Maß, zumindest für Eintracht Braunschweig, die den ersten FCM beim Spiel am Samstag in Magdeburg mit 6:1 abbürsteten. Das Torfeuerwerk begann für die Gäste bereits in der 15. Minute und dann klingelte es im Schnitt aller 10 Minuten im Kasten der Magdeburger. Einzig Herbert Bockhorn schaffte in der 31. Minute den 1:2 Anschlusstreffer. Und im Grunde kann man festhalten, dass es die Braunschweiger entweder nach dem 6. Treffer in der 61. Minute etwas ruhiger angingen oder dass die Abwehr der Magdeburger endlich das machte, was sie eigentlich tun sollte. Trainer Petrik Sander wollte sich auf der Pressekonferenz nach dem Spiel nur noch entschuldigen. Was er sonst noch zu sagen hatte, sehen Sie jetzt.
4: Ich darf euch an der Stelle begrüßen. Nach dem ersten Spieltag geht er mit einer 1:6 Niederlage zu Ende. Neben uns natürlich auch die beiden Trainer und selbstverständlich haben die Gäste und Sie, Konetka, das erste Schlusspfiff, bitte.
5: Ja, vielen Dank. Ich freue mich sehr, dass das Spiel für uns positiv ausgegangen ist. Wir hatten uns auf einen sehr, sehr starken Gegner vorbereitet, den, wie ich finde, auch alle anderen noch zu erwarten haben. Man hat schon gesehen, dass da Jungs an Bord sind, die echt kicken können. Und unser Auftrag war es halt, das so ein bisschen zu unterbinden und ihnen das wegzunehmen, beziehungsweise dann halt Ballbesitz zu gewähren, wenn es Bereiche sind, die für uns ungefährlich sind oder nicht so wehtun. Und die Bereiche, in denen uns halt dieses Spiel mit dem Ball von Magdeburg wehtut, halt möglichst gering zu halten. Ich finde, das ist uns so in den ersten Minuten sehr gut gelungen und dann kam es dazu, dass wir auch dann uns dann durch einen Konter belohnen. Wir haben einen tiefen Ball gewinnen können, aber den Konter schön zu Ende spielen und machen dann, finde ich, auch ein schönes Tor. Und dann ist es manchmal so im Fußball, dann gibt es halt so einen Dreifachschlag. Manchmal ist dann auch die Unkonzentriertheit vom Gegner da vielleicht oder wir kommen in so einen kurzen Flow und schaffen es dann auf 3:0 zu erhöhen und gefolgt dann von der roten Karte. Und dann ist das Spiel natürlich in eine bestimmte Richtung gekippt. Das ist halt dann mit Momentum so und dann ist es auch noch schwierig, das Spiel dann im Nachhinein zu bewerten. Was ich gut finde, ist, dass wir das, was wir uns vorher vorgenommen haben, gut befolgt haben und auch dann in der Folge so scharf geblieben sind. Wir haben natürlich dann nach der Halbzeit das 4:1 dann zugelassen. Das ist manchmal so im Spiel. Wir hatten noch darüber gesprochen, dass wir uns bestimmte Phasen halt nicht gönnen wollen. Wir wollen in der Restverteidigung scharf bleiben. Wir wollen eigentlich nichts herschenken. Und dann redet man viel über den Elefanten im Raum. Und der kommt dann genauso, wie er kommen muss. Und so kriegen wir das Gegentor. Ist vielleicht aber auch ein ganz gutes Learning, weil ich habe mal davon gesprochen, dass wir auf dem Weg sind, dass wir uns entwickeln wollen. Das ist die Entwicklung gilt halt zu verschärfen und dass es auch so ein bisschen unser Ziel sein soll. Und diese zweite Halbzeit bietet halt viele Ansatzpunkte, um uns da noch zu verbessern und mit den Jungs dran zu arbeiten. Und bin da mal sehr glücklich, dass es so gelaufen ist.
4: Dankeschön. Dann dein Fazit zum Spiel, Pat.
6: Ja, Glückwunsch, Lars, zum verdienten Sieg, auch in der Höhe. Also ich muss mich zu Beginn erstmal für den Auftritt bei allen, die hier im Stadion waren, entschuldigen, weil das ist nicht der erste Magdeburg, wie er

0: sich präsentieren wollte. Und darüber werden wir zu reden haben. Spiele laufen manchmal nach bestimmten Mustern ab. Und das, was heute hier passiert ist, war in keinster Weise irgendwo, hat das darauf hingedeutet, dass so ein Spiel entstehen könnte. In keiner Phase, an keinem Trainingstag, nichts hat darauf hingedeutet, dass so ein Ergebnis zustande kommt. Es gilt jetzt darum, ja, darauf einzuwirken, dass wir jetzt nicht alles in Grund und Boden reden. Es gilt aber darum, auch ein paar klare und deutliche Worte zu finden, die, also wenn man die Art des Fußballs, die wir spielen wollen, dazu braucht es bestimmte Grundideen und Grundgedanken. Und wenn ich dann eine andere Idee habe oder zu mutlos bin, um diese Idee, die erfolgsversprechend ist, durchzuführen, dann habe ich ein Problem. Und wenn ich ein Problem habe, hat die ganze Mannschaft ein Problem. Und das war so der Knackpunkt, dass wir von der ersten Minute an so verunsichert gewirkt haben. Ich kenne keinen Grund. Ich weiß es nicht. Ich habe eine Vermutung. Sollte mich, wenn ich mich daran täusche, sehr wundern, aber ich glaube schon, dass der ein oder andere im Kopf eine andere Erwartungshaltung hatte und dann so bitterbös gelandet ist. Also es war jetzt keine Landung, es war eine Bruchlandung. Und da muss man einfach sagen, dass es dann nach dem geschilderten 3-0 und der roten Karte, die dann noch ins Bild passt, ging es eigentlich noch um Schadensbegrenzung. Und also mir fällt jetzt nicht viel Positives ein, außer dass wir uns vielleicht nicht mit einem noch höheren Ergebnis verabschiedet haben. Das Einzige, was ich vielleicht spontan so sagen kann, dass es mich freut, dass Leon Merkner sein erstes Zweitligaspiel gemacht hat, was er wahrscheinlich auch in seinem ganzen Leben nicht vergessen wird.
1: Dann danke dir für deine Worte, Pat. Ihr könnt das altbekannte Spiel gerne ein Handzeichen da lassen und dann kommt das Mikro in eure Reihe. Macht davon jemand Gebrauch? Jawohl, Tobi Buschendorf für die Volksstimme.
2: Ja, hallo in die Runde. Herr Sander, die ersten Gegentore sind alle so ein bisschen nach einem Muster gefallen, Ballverlust und dann war der Konter relativ einfach ausgespielt und der Gegner schnell durch. Haben Sie eine Erklärung, warum da die Räume so riesig waren?
0: Na, wenn ich dann im Spielaufbau mutlos bin und mir einfach nur immer ein Ball zum Tor zurück einfällt, das als einzige Lösung, also dann weiß ich ganz genau, dass irgendwann kommt der Gegner dazwischen. Und irgendwann spritzt er dazwischen, weil er wartet dann darauf. Und wir haben im Grunde genommen genau den Fehler gemacht und haben auf die wartenden Braunschweiger die Bälle gespielt. Haben dann die Bälle im Vorwärtsgang verloren. Und da wir mit breiten Innenverteidigern spielen, ist logischerweise das Zentrum offen. Also wir hatten die Ballverluste, die in Zonen passiert sind, waren in solchen Zonen, wo sie nicht passieren dürfen. Und deshalb war es so, wie es letztendlich dann gekommen ist. Und auch das, also ich kann mich erinnern, die ganze Woche über gab es nur den Tenor einer stabilen Innenverteidigung und Abwehrchef McNulty und wie auch immer. Da ist viel zusammengebrochen heute. Und jetzt müssen wir sehen, dass wir die Scherben aufkehren und schauen, dass wir im nächsten Auswärtsspiel stabiler stehen im Zentrum. Was allerdings auch jetzt nicht immer nur an den Innenverteidigern liegt, sondern das war im Verbund, auch mit den Spielern davor, nicht das, was wir spielen wollten.
1: Weiteren Nachfragen. Leon Kaminski für die Bild-Zeitung.
3: Sie meinten, da ist hinten heute viel zusammengebrochen. Meinen Sie, das ist mit dem Personal in der Woche wieder zusammenzuführen oder denken Sie da schon an größere personelle Veränderungen Richtung nächste Woche Osnabrück?
0: Also früher als Kind, mit meinem Vater habe ich so ein Kartenhaus gebaut, ne? Weiß ich nicht, wer das noch kennt, so mit Spielkarten und dann hat man so ein Haus gebaut und hat sich gefreut, wenn die Dinger gestanden haben und dann kam irgendeiner in den Raum, hat gepustet und ist das Ding zusammengebrochen. Dann hat man das wieder genommen und hat das wieder aufgebaut. Also zu schreien, ich brauche jetzt größere Karten oder keine Ahnung, oder stabilere Karten, nee. Wir haben dieses Personal und die können das. Die Jungs haben es doch gezeigt. Na, es gilt zu ergründen, warum in dem Spiel es nicht möglich war. Weil, also von alleine und bewusst hat das keiner gemacht von den Jungs.
1: Möchte noch jemand was nachschieben? Sieht aktuell nicht so aus, dann beschließen wir die PK an der Stelle. Wünsche euch einen guten und schnellen Nachhauseweg und uns allen natürlich ein schönes Restwochenende. Ciao, ciao. Ciao.

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1: Die MDF1-Wettervorhersage für den 10. und 11. August. Die Bewölkung vom Nachmittag weicht in der Nacht einem nahezu klaren Himmel. Deswegen wird es nicht regnen. Und das sorgt für deutliche Abkühlung. Denn bis auf 12 Grad fällt das Quecksilber. Der Wind weht leicht aus nordwestlicher Richtung. Am Dienstag bestimmt eine leichte Bewölkung ohne Niederschläge das Wettergeschehen. Die Tageshöchsttemperatur sollte bei 24 Grad liegen. Und der Wind weht weiterhin nur leicht aus dem Nordwesten. Der UV-Index liegt beim hohen Wert 6. Die weiteren Aussichten bis zum Freitag. Das freundliche Wetter wird uns auch die kommenden Tage begleiten. Allerdings wird es wieder deutlich wärmer, weil die Tageshöchsttemperaturen bis weit über 30 Grad ansteigen werden.
2: Mit Glanz und Gloria ist eine Ausstellung der Gruppe 83 überschrieben. Es handelt sich um 13 Künstlerinnen und Künstler, die sich der Keramik als Gegenstand ihrer Kunst verschrieben haben. Wie der Name es verrät, gibt es diese Gruppe bereits seit 1983, damals gegründet, um die Keramik als eigenständige Kunstform zu vertreten und durch Ausstellungen und Publikationen bekannt zu machen. Da reiht sich die Ausstellung in der Galerie Himmelreich harmonisch ein, die am Dienstag um 19 Uhr eröffnet wird. Sonngarde Marx wird die einführenden Worte sprechen und Martin Müller wird auf dem Akkordeon für den musikalischen Rahmen sorgen. Der Eintritt zur Vernissage ist frei. Wir hätten am Dienstag auch wieder ein Direktmagazin anzubieten, deshalb jetzt noch die Empfehlung, sich eine unserer Sendungen anzusehen. Ab 18 Uhr neu für Magdeburg und eine halbe Stunde später für Halle, so wird's auch gleich. Man sieht sich bestimmt wieder. Bis dann, auf Wiedersehen und bleiben Sie gesund.

0: Victoria. Wer ist dieser Junge eigentlich?
1: Er ist in der 4B. Er hat mich gebeten, ihm bei Französisch zu helfen.
2: Zu verbrauchen.
1: Zu sättigen.
2: Ihr Herz sofort zu sättigen. Bist du nicht zu alt, um noch bei deinen Eltern zu wohnen?
1: Meine Geschichte ist nicht wichtig.
2: Warum sagst du das? Jeder kann doch wichtig sein, oder? Spürst du, wie stark es schlägt? Macht es sonst nie.
1: Ich bin seine Mutter.
2: Sie gibt mir Nachhilfe in Französisch.
1: Und was macht er hier um diese Zeit? Man sieht, dass sie dich mag. Vielleicht kann sie uns helfen.
2: Wie läuft's heute Abend?
3: Wie immer.
1: Passen Sie auf. Sag mir nicht, die Polizei ruft. Warum denn Polizei? Du machst mir Angst damit.
2: Willst du mich nicht sehen?
1: Was hast du ihm angetan?
4: Ich habe nichts Böses getan.
2: Julia.
1: Aber du musst vorsichtig sein.
5: Was für dich der Sinn des Lebens?
3: Wunder machst du es nicht, wa? Kennst du den Schriftsteller Johann Gottfried Solme? Der ist damals einfach losgewandert bis ans Ende von Europa. Spaziergang nach Syrakus. Ich dachte mir, das mache ich auch. Aber dann wieder zurück in meine kleine DDR. Es ist Wahnsinn. Ich würde gern mit dir nach Italien wandern.
5: Ja, wenn du mir die richtigen Schuhe besorgst.
3: Guten Tag, Paul Gombitz hier. Gibt es eine Möglichkeit, Italien näher zu kommen als Mitglied der Liga für Völkerfreundschaft?

0: Wollen Sie hinreisen?
1: Soweit habe ich mir jetzt noch gar nicht gedacht. Paul Gompitz, Rostock. Ich will segeln lernen. Jetzt.
2: Paul, du machst keinen Mist.
1: Nee. Prüfung bestanden, mein Junge.
2: Militärtechnik. Das meldepflichtig. Auf Wiedersehen.
1: Auf Wiedersehen.
3: Was ist das? Hab ich bei dir gefunden, Paul?
4: Das sind 4000 Mark West.
2: Du bist ein Lügner, Paul.
1: Egal, wohin ich mit meinem Boot abdrifte, ich werde immer wiederkommen. Immer, immer, immer.
5: Willkommen in der Bundesrepublik Deutschland, Herr Gompitz.
4: Der kleine Paul.
1: Die ganzen Jahre gespart.
5: Mein lieber Herr Kokoschinski, da kannst du aber auch nicht mit Verkassemer tuckeln, ne?
1: Ich hab's geschafft, Anne. Ich betrachte meinen Grenzübertritt nicht als Flucht. Ich will zurück in die DDR. Und das war immer klar.
6: Sie haben eine schwere Straftat begangen.
1: Der Sinn des Lebens. Durch die Welt reisen und einen Ort finden, wo man hingehört. Sowas. Zu Hause ist immer am schönsten.
7: Zu Hause ist immer am schönsten.

Ein herzliches Willkommen zu unserer ersten Ausgabe des MDF1 Direktmagazins nach unserer Sommerpause. Für die Kinder dauern die Sommerferien ja noch eine Woche. Viele anderen müssen trotz hoher Temperaturen schon wieder arbeiten. Und auch die heiße Phase des Landtagswahlkampfes hat begonnen. Nur das Museum in Wolmirstedt denkt schon mal an Weihnachten. Denn dort will man zum Jahresende eine Weihnachtsausstellung eröffnen. Und dazu sucht man nun noch Ausstellungsstücke. Nicht nur historische Familien- oder Weihnachtsfoto wie dieses hier aus den 1920er Jahren, sondern auch außergewöhnlichen Weihnachtsschmuck oder Berichte über Bräuche sowie Familientraditionen. Die Exponate werden als Leihgaben in die Ausstellung kommen und wer dazu einen Beitrag leisten will, unter der Telefonnummer 039 201 21 363 kann man verantwortliche Mitarbeiter des Museums erreichen und erklären, mit was man die Ausstellung unterstützen könnte. Es ist durchaus im Bereich des Möglichen, dass der Absatz an Elefantenplüschtieren in Zukunft etwas größer wird als bisher. Denn der Wunsch, ein solches Rüsseltier mit nach Hause nehmen zu wollen, könnte stärker werden, wenn man im Elefantenhaus zu Besuch war. Dort stolpert seit ein paar Tagen ein Jungtier durch das Gehege, denn im Magdeburger Zoo konnte man ein besonderes Ereignis feiern.

Wir haben hier einen ganz historischen Moment. Das erste Elefantenkalb in der Geschichte Magdeburgs wurde am 6.8. um 1.14 Uhr dann geboren. Beim Geschlecht halten wir uns noch ein bisschen bedeckt. Sweeney hat uns noch nicht nah genug rangelassen, dass wir da eine hundertprozentige Aussage zu abgeben könnten. Wir haben natürlich einen sehr educated guess, aber halten uns da noch ein bisschen zurück. Was wir sehr gut wissen, ist die Schulterhöhe. Da sind wir bei 86 Zentimetern. Gewogen haben wir auch noch nicht, weil Sweeney das Kalb noch sehr eng bei sich behält. Und wir halten unsere Elefanten hier im Protected Contact, das heißt zwischen uns und dem

0: Elefanten muss immer ein Gitter sein, um uns vor unabsichtlichen Bewegungen des Tieres zu schützen. Das kann bei Elefanten dann doch schnell gefährlich werden. Bis jetzt kann das Kalb schon selbstständig aufstehen, sich hinlegen, Bewegungen laufen oder Wendungen laufen. Das hat in den ersten Stunden auch noch nicht so gut geklappt. Da konnte man nur vorwärts und bremsen war auch schon ein bisschen schwierig. Und was uns am meisten freut, ist, dass es zum jetzigen Zeitpunkt wirklich schon ganz gut trinkt.
1: Das freut natürlich nicht nur den Zoodirektor. Schließlich beginnt das Leben eines Elefanten mit einem Sturz des Jungtiers aus etwa 3 Metern Höhe. Doch davon hat sich das Kleine gut erholt und allmählich klappt es auch mit der Koordination der 8 Beine. Schließlich muss man als Jungelefant immer genau aufpassen, was das Muttertier unternimmt, um nicht dazwischen zu geraten.
0: Nesvini passt da schon sehr gut auf. Sie ist eine sehr gute Mutter, sie passt sehr gut auf. Sie hat das immer im Blick und dirigiert dann mit dem Rüssel in die richtige Richtung.
1: Sveni, das Muttertier, wurde 1993 ursprünglich in Afrika geboren, lebte dann lange im grünen Zoo Wuppertal und kam 2024 nach Magdeburg. Das passiert im Rahmen des Ex-Situ-Programms für afrikanische Elefanten, weil man sie mit dem seit 2018 hier lebenden und genetisch passenden Elefantenbullen Kando zusammenführen wollte. Der erfüllte seine Aufgabe auch zuverlässig und nach einer 22 Monate dauernden Tragezeit konnte man nun den gesunden Nachwuchs begrüßen.
0: Wir haben das Elefantenhaus und die Außenanlagen intensiv mit Kameras überwacht und haben dann an Veränderungen des Schlafrhythmus, Veränderungen des Laufverhaltens feststellen können, jetzt geht es dann wohl demnächst los. Und dann das eindeutige Zeichen ist natürlich der Abgang der Fruchtwässer. Das sind beim Elefanten so knapp an die 100 Liter. Das kriegt man sehr klar mit.
1: Für den Magdeburger Zoo ist es das erste Mal seit seiner Gründung vor 76 Jahren, dass solch ein Zuchterfolg erzielt wurde. Denn bisher wurden hier nur weibliche Tiere gehalten. Nun kommt es darauf an, dass sich eine stabile Mutter-Kind-Beziehung entwickelt, weshalb Besucher nur eingeschränkten Zugang zum Duo bekommen sollen.
0: Das machen wir auch von Sveni abhängig von ihrem Verhalten. Sie ist bis jetzt eine sehr entspannte Elefantenmutter und wenn alles gut läuft, werden wir morgen das Elefantenhaus schon für die ersten Stunden öffnen, immer mit einer Aufsicht und wir werden es auch sofort wieder schließen, wenn wir das Gefühl haben, Sveni gefällt das gerade nicht. Sie hat jederzeit die Möglichkeit, sich in Räume zurückzuziehen, wo sie nicht zu sehen ist und trotzdem geht dann hier die Mutter-Kind-Bindung vor und wir behalten uns vor, das Haus dann auch jederzeit wieder zu schließen.
1: Ja, und so kann der Magdeburger Zoo nun auch auf diesem Feld des Artenschutzes einen Beitrag leisten und die Besucher dürften mit ein bisschen Glück dabei zuschauen. Und Glück brauchen auch die Zoomitarbeiter, um einmal herauszufinden, ob wir es hier mit einem männlichen oder einem weiblichen Kalb zu tun haben.

0: Die Stadtverwaltungen in unserem Sendegebiet haben begonnen, die Wahlbenachrichtigungen für die Landtagswahl am 6. September zu verschicken. Grundlage dafür sind die Anmeldungen zum Hauptwohnsitz bei der jeweiligen Gemeinde. Bei vielen Wahlberechtigten sollte die Benachrichtigung unterdessen bereits vorliegen. Aber falls Sie bis zum 15. August noch nichts erhalten haben, dann sollte man sich bei der Briefwahlstelle des Wahlamtes um entsprechende Unterlagen bemühen. Mit den Wahlunterlagen kann man sich am Wahltag ins zuständige Wahllokal begeben oder vorher Briefwahlunterlagen anfordern, wenn man am Wahltag verhindert ist oder aus anderen Gründen diesen Service in Anspruch nehmen möchte. Die Wahlbenachrichtigungen werden übrigens von privaten Postdienstleistern befördert, weshalb Nachsendeaufträge, die man bei der Deutschen Post laufen hat, keine Wirkung entfalten. Das sollte man auch mal in Betracht ziehen, wenn man die Benachrichtigung noch nicht erhalten hat.
1: Die Feuerwache in Magdeburg-Sudenburg. Man hörte schon von draußen Landtagswahlkampf auf vollen Touren, denn Eva von Angern, Spitzenkandidatin der Linken, hat sich mit Sebastian Krumbiegel prominente Unterstützung geholt und der sitzt jetzt virtuos am Klavier.

0: Gemeinsam mit einem Prominenten, wenige Tage vor der Landtagswahl. Das ist Wahlkampf. Können Sie mir erzählen, was Sie wollen?
1: Ja, natürlich ist das Wahlkampf. Und ich bin sehr dankbar, dass Sebastian Krumbiegel auch tatsächlich für sich entschieden hat, mich bzw. auch damit die Partei Die Linke hier in Sachsen-Anhalt in dem Wahlkampf, der gerade ja auf Hochtouren läuft,

0: zu unterstützen. Und der Titel ist Programm, Soundcheck der Menschlichkeit. Wir wollen gemeinsam, eher aus Sicht eines Künstlers, eines freien Künstlers, der ja auch dafür bekannt ist, kein Blatt vom Mund zu nehmen, mit mir gemeinsam als Politikerin, als Sachsen-Anhalterin darüber reden, wie können wir es gemeinsam schaffen, dass die Solidarität, die soziale Grundlage unserer Gesellschaft, das Miteinander, wie schaffen wir es, das zu halten? Also, dass das Menschliche wirklich auch weiterhin im Mittelpunkt steht.
1: Und dann sitzen die beiden auf der Bühne. Die linken Politikerin, Eva von Angern, in Sudenburg geboren, seit 2002 Landtagsabgeordnete, und der Musiker und aktive Demokrat Sebastian Krumbiegel, Jahrgang 1966, geboren in Leipzig, nach eigenen Angaben ein eher schlechter Schüler, aber als Musiker und Mitglied der Prinzen einer der erfolgreichsten Popsänger in Deutschland.
2: Wo ist der Kompass? Wo ist die Richtung?
1: Sebastian Krumbiegel hat schon immer seine Popularität für politische Botschaften genutzt und hat regelmäßig die SPD, einmal als notwendige Ausnahme einen Kandidaten der CDU, unterstützt und jetzt hier die Linke.
3: Ich setze mich ja nicht nur für die Linke ein, ich setze mich ja für demokratische Parteien ein. Also ich halte es einfach für wichtig, dass wir... Ich habe ein Demokratielied, bei dem ich über die Erhaltung der Demokratie singe. Und das ist mir mehr oder weniger wirklich in die Wiege gelegt. Also meine Eltern haben mich so sozialisiert. Und ich halte das einfach für wichtig, dass wir jetzt die Zeit, die wir haben, noch nutzen, um uns darum zu kümmern, dass nichts passiert, was am Ende, ich glaube, alle bereuen würden, was, wenn das passiert, was hier wie ein Damoklesschwert über uns schwebt. Wir nennen das ja Populismus, den Leuten einen vom Pferd zu erzählen und ihnen was vorzugaukeln. Und was ich so mitkriege, irgendwie immer, die guten alten Zeiten, wir wollen unsere guten alten Zeiten zurückhaben. Das ist kein Argument. Am Ende, die Welt verändert sich täglich und wir müssen gucken, was passiert. Und müssen vor allem eben gucken, dass wir uns das, was wir haben, als großen Schatz mit dem Grundgesetz, mit der Demokratie, dass wir uns das erhalten. Und deswegen bin ich heute hier.
4: Die Linke mit Sebastian Krumbiegel, und da fällt mir natürlich, ich wäre so gern ein Millionär ein.
0: Ja, natürlich. Und ich kann verraten, an diesem Abend wird es auch um das Thema Umverteilung gehen. Wir sind die Partei, die wie keine andere für das Thema Umverteilung von oben nach unten im Sinne des Sozialstaatsprinzips des Grundgesetzes kämpft, weil wir sagen, der soziale Frieden ist in Deutschland in Gefahr. Es hilft niemandem, auf SGB-II-Empfängerinnen oder andere Alleinerziehende beispielsweise nach unten zu treten, sondern es ist ganz viel Geld im System. Wir haben Menschen, die in den letzten Jahren wirklich massiv profitiert haben, und dass die sich mehr gesellschaftlich einbringen, weil, wir sind wir doch mal ehrlich, die haben doch das nicht selbst erarbeitet, das haben Arbeitnehmerinnen erarbeitet oder Geld hat für sie gearbeitet, aber Geld, wissen wir, kann nicht arbeiten. Aber das Entscheidende ist tatsächlich, wenn wir weiter wollen, dass Kommunen gut finanziert sind, dass Frauen, wenn sie ins Frauenhaus gehen, keinen Eigenanteil bezahlen müssen, dass Schwimmbäder saniert werden können, damit alle Kinder schwimmen lernen, damit Kunst und Kultur weiter gefördert werden, damit wir uns die Tickets leisten können. Und da kann ich noch ganz viele andere Themen aufzählen, die mir nicht nur als Magdeburgerin, sondern als Sachsen-Anhalterin wirklich sehr wichtig sind. Und deswegen, wir werden heute auch über die Millionäre sprechen.
1: Und das tun sie dann auch. Immer im Wechsel mit Liedern von Krumbiegels neuer CD Kompass, deren musikalischen Titel genau zur politischen Botschaft der linken Kandidatin passen. Und im ausverkauften Saal der Feuerwache haben alle einen nachdenklichen, aber sicher auch sehr vergnüglichen Abend erlebt.
5: Die auch im Stadtgebiet von Halle immer häufiger anzutreffenden digitalen Werbedisplays stehen nun auch in gewissen Rahmen für kostenlose Werbung für gemeinnützige Organisationen aus dem Kulturbereich zur Verfügung. Auf 28 Displays wird nun der sogenannte Kulturkalender ausgespielt. Eine Möglichkeit für lokale Kulturtreibende oder Breitensportvereine, auf ihre Termine hinzuweisen. Und zwar 7 Tage vor der eigentlichen Veranstaltung. Im Serviceportal der Firma Ströer muss man sich zuvor registrieren lassen und die entsprechenden Informationen hinterlegen. Die Gestaltung erfolgt einheitlich und die Tafeln bleiben 10 Sekunden stehen. Halle reiht sich mit diesem Angebot in einer Anzahl anderer Städte ein. In Sachsen-Anhalt ist es aber die erste Stadt. 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
5: Willkommen zurück. Für den HFC stand am Sonntag bereits der 4. Spieltag in der Regionalliga Nordost auf dem Plan. Erwartet wurde auf eigenem Platz der Chemnitzer FC. Das Spiel endete 0:0, was für eine ausgeglichene Partie das passende Ergebnis darstellen durfte, auch wenn beide Mannschaften Chancen hatten, den Sieg davonzutragen. Mit der Punkteteilung endete die englische Woche für den HFC, den man nun auf dem 7. Platz der noch jungen Spielzeit findet. Die nächste Aufgabe steht am kommenden Sonntag an, dann fährt man zur VSG Alt-Glienicke.
6: Über den Halberstädter Dom und seinen berühmten Reliquienschatz sind bereits schon viele Bücher geschrieben worden. Jetzt wurden zwei neue vorgestellt, die mit Sicherheit auch die teuersten sind. Beide Bücher mit dem Titel Der Dom zu Halberstadt kosten 160 Euro. Bei diesem Preis darf man sich schon einmal fragen, was die 8,5 Kilogramm schwere und 1600 Seiten umfassende Publikation so teuer macht. Auf einer gemeinsamen Pressekonferenz im Halberstädter Dom beantwortete die Kooperation als Kulturstiftung Sachsen-Anhalt, das Landesamt für Denkmalpflege und Archäologie sowie das Europäische Romanikzentrum sämtliche Fragen zu den beiden neuen, publizierten Grundlagewerken. Die beiden Bücher Der Dom zu Halberstadt beinhalten nämlich keine mittelalterlichen Geschichten für Leser, sondern dienen der wissenschaftlichen Forschung. Es ist ein bebildertes Nachschlagewerk, genau genommen ein vollständiges Inventarverzeichnis von Architektur und Ausstattung der Halberstädter Kathedrale. Vor rund 800 Jahren wurde bereits mit dem Bau dieses Doms begonnen. Die neue, zweibändige Monographie ist eine wichtige Grundlage für die zukünftige Forschung aller historischen Disziplinen.
7: Es ist notwendig, dass man die einzelnen Dinge erforscht, die einzelnen Dinge kennt und dokumentiert. Das ist hier in Halberstadt zum letzten Mal 1902 passiert, natürlich mit einem anderen Kenntnisstand. Und jetzt hat man es auf höchstem wissenschaftlichem Niveau gemacht, mit allen Vergleichen und kann jetzt jedes einzelne Stück als Inventar sehr viel besser verstehen und damit die Gesamtheit verstehen. Außerdem ist Dokumentation auch immer Kulturschutz, weil wir haben gesehen, es sind mehrere Kriege hier über den Dom gegangen. Beim letzten Krieg hat der Dom hier mehrere Treffer erhalten. Man weiß nie, was in Zukunft passiert. Und wenn man einige hundert Bücher druckt, dann ist zumindest der Dom in dem jetzigen Zustand auf ewig konserviert, denn alle Bücher können nicht verloren gehen.
6: Die beiden neu erstellten Inventarverzeichnisse haben rund 900.000 Euro gekostet. 350.000 Euro kamen dabei vom Land Sachsen-Anhalt und 500.000 Euro von der Kulturstiftung des Landes. Staatsminister Rainer Robra würdigte die beiden Werke und die Wichtigkeit der Forschung. Nach den Kathedralen von Magdeburg und Naumburg hat auch nun der Halberstädter Dom ein neues Inventarverzeichnis. Ein weiteres für den Havelberger Dom ist auch geplant.
8: Also es ist eine extrem verdienstvolle Arbeit, die hier von der Kulturstiftung des Landes Sachsen-Anhalt geleistet worden ist. Schon in Magdeburg, schon in Dessau, schon in Naumburg. Aber eben hier nochmal in einer Weise, die erkennen lässt, welche besondere Bedeutung auch der Halberstädter Dom für die Landesgeschichte hat.
6: Die beiden Hauptautoren Dr. Anja Seliger und Dr. Heiko Brandl

0: die mit 23 weiteren Experten das Buch verfassten, gaben neue Geheimnisse preis, die jetzt gesichert werden konnten.
1: Ein Thema wie die Orgeln oder wie die Glocken, das gibt man natürlich an Experten ab, die sich damit viel, viel besser auskennen als wir. Wir sind ja beide Kunsthistoriker, wir könnten das auch machen, aber wir müssten uns da viel länger und langfristig einarbeiten und deshalb geben wir solche Themen dann eben extern weg.
0: Der erste Band des Buches befasst sich mit der Architektur des Domes, mit dem Westbau, dem Querhaus und dem Chor. Der zweite Band hingegen mit der Ausstattung des Domes. Er enthält wichtige Details zur ältesten Triumphkreuzgruppe Europas, die den gekreuzigten Christus als Sieger über das Böse zeigt. Diese beiden Bände wurden nach einer wissenschaftlichen Bearbeitung entwickelt und teilen den Dom jeweils in verschiedene Abschnitte ein und daraus entstehen dann die entsprechenden Texte.
1: Die Texte sind inhaltlich alle gleich aufgebaut. Ja, vorneweg gibt es Quellen, Bildquellen, Literatur. Dann kommt eine Überlieferungsgeschichte, die sämtliche Maßnahmen referiert, die also an den Objekten stattgefunden haben, von der Restaurierung bis zur Zerstörung, bis zum Wiederaufbau. Ja, der Dom hatte ja nach dem Zweiten Weltkrieg schwere Schäden, wurde wieder aufgebaut. Das ist natürlich alles dokumentiert. Gleichzeitig haben wir auch die Restaurierungsgeschichte des 19. Jahrhunderts aufgearbeitet. Das ist dann in der Überlieferungsgeschichte zu finden und dann in einem letzten Kapitel ist im Grunde genommen die Würdigung der Objekte drin und da wird dann dargelegt, welche Bedeutung haben die Objekte? Ja, wie ist der Forschungsstand dazu gewesen? Was kann man bejahen? Was kann man verneinen? Was sind die neuen Erkenntnisse?
2: Jetzt ist es ja so, dass die meisten Besucher, die hier den Dom besuchen, nicht so Kirchenhistoriker sind. Mal für den Laien gesagt, was soll man sich hier oder was muss man sich im Halberstadt Dom unbedingt ansehen?
1: Also, da mache ich eine ganz große Werbung. Wenn man den Halberstädter Dom besucht, sollte man sich die Zeit nehmen, sich im Langhaus mal kurz hinzusetzen, um den Raumeindruck auf sich wirken zu lassen. Es gibt hier eine unglaublich enge Taktung von Pfeilern. Dadurch wirkt der Raum unglaublich lang, unglaublich hoch und schlank. Das ist ein Eindruck, den man in anderen Kirchen nicht so hat. Nehmen wir zum Beispiel zum Vergleich den Magdeburger Dom, da ist das nicht so. Dann hat man im Halberstädter Dom unbedingt, sollte man einmal den Chorumgang rumlaufen, in die Marienkapelle reinblicken, weil man da die Glasmalereien aus dem 14. Jahrhundert noch erhalten hat. Man sollte sich auf jeden Fall das Triumphkreuz angucken. Und wenn man dann wieder zurückläuft, unbedingt den Taufstein. Das sind die wichtigsten Stücke, würde ich sagen. Die Skulptur hier im Chorumgang, Sie sind ja vorhin mit dabei gewesen. Das ist natürlich ein Highlight, das man auch unbedingt anschauen sollte. Den Domschatz. Wer nach Halberstadt kommt, sollte sich auch den Domschatz anschauen. Denn eine solche Fülle an liturgischen Gewändern und eine solche Fülle an Reliquien und Reliquiaren gibt es an anderen Orten nicht zu bestaunen. Ja, das würde ich unbedingt empfehlen.
0: Mit den beiden Bändern ist der Halberstädter Dom jetzt so umfassend dokumentiert wie nie zuvor. Sie schaffen eine Basis für die Forschung und für viele Generationen danach.
3: Die MDF1 Wettervorhersage für den 10. und 11. August. Die Bewölkung vom Nachmittag weicht in der Nacht einem nahezu klaren Himmel. Deswegen wird es nicht regnen und das sorgt für deutliche Abkühlung, denn bis auf 12 Grad fällt das Quecksilber. Der Wind weht leicht aus nordwestlicher Richtung. Am Dienstag bestimmt eine leichte Bewölkung ohne Niederschläge das Wettergeschehen. Die Tageshöchsttemperatur sollte bei 24 Grad liegen und der Wind weht weiterhin nur leicht aus dem Nordwesten. Der UV-Index liegt beim hohen Wert 6. Die weiteren Aussichten bis zum Freitag. Das freundliche Wetter wird uns auch die kommenden Tage begleiten. Allerdings wird es wieder deutlich wärmer, weil die Tageshöchsttemperaturen bis weit über 30 Grad ansteigen werden.
4: Zum Picknick unter Sternen wird am Donnerstag und Mittwoch auf die Oberburg Giebichenstein eingeladen. Da könnte man Glück haben, die Perseiden zu beobachten oder am Mittwoch die Sonnenfinsternis. Die Besucher sind eingeladen, Picknickkorb und Decke mitzubringen. Man bekommt aber auch so Getränke oder Snacks. Zwischen 18 Uhr und Mitternacht steht das Burgplateau für astronomischen Beobachtungen offen. Der Eintritt kostet 4 Euro. 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Deshalb jetzt noch die Empfehlung, sich eine unserer Sendungen anzusehen. 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So wie jetzt auch gleich. Man sieht sich bestimmt wieder. Auf Wiedersehen und bleiben Sie gesund.

0: Victoria. Wer ist dieser Junge eigentlich?
1: Er ist in der 4B. Er hat mich gebeten, ihm bei Französisch zu helfen.
2: Zu verbrauchen.
1: Zu sättigen.
2: Ihr Herz sofort zu sättigen. Bist du nicht zu alt, um noch bei deinen Eltern zu wohnen?
1: Meine Geschichte ist nicht wichtig.
2: Warum sagst du das? Jeder kann doch wichtig sein, oder? Spürst du, wie stark es schlägt? Mach das sonst nie.
1: Ich bin seine Mutter.
2: Sie gibt mir Nachhilfe in Französisch.
1: Und was macht ihr hier um diese Zeit? Man sieht, dass sie dich mag. Vielleicht kann sie uns helfen.
2: Wie läuft's heute Abend?
3: Wie immer.
1: Passen Sie auf. Sag mir nicht, die Polizei ruft. Warum denn Polizei? Du machst mir Angst damit.
2: Willst du mich nicht sehen?
1: Was hast du ihm angetan? Ich habe nichts Böses getan.
2: Julia.
1: Aber du musst vorsichtig sein.

0: Meine Mutter ist vor 2 Tagen gestorben. In einem Pflegeheim. Ja, das wollte sie so. Was machen Sie hier?
1: Ich bin die assistentische Aushilfe. Sagen Sie einfach Mel.
0: Wenn Sie sich vom Anblick einer Vulva provoziert fühlen, dann hätten Sie die Möglichkeit, dem Seminar fernzubleiben. Wissen Sie, wie man eine Moorleiche säubert? Das ist mein altes Zimmer.
1: Wollen Sie nicht wissen, woran Ihre Mutter gestorben ist?
0: Bei Ihrer Mutter hatte ich ganz stark das Gefühl eines ungelebten Lebens.
2: Wer ist denn die andere Frau?
0: Mama, du hast mich nie geschlagen. Aber wenn ich nicht dein braves kleines Mädchen war, hast du 2 Wochen lang nicht mit mir gesprochen. Ich war Luft.
2: Und möchte liebevoll behandelt werden.
0: Ich weiß, Mama. Ich möchte nicht, dass meine Mutter aufgeschnitten wird.
2: Deine Mutter wollte, dass du...
0: Nein, stopp, stopp, stopp. Mamas Liebe war... Naja. Früher glaubten Menschen, dass Spiegel Türen sind. Der sterbende Mensch trat durch sie in eine andere Welt. Auch die Toten konnten die Lebenden besuchen.
2: Ursula, du hast geträumt.
3: Was für dich der Sinn des Lebens?
4: Drunter machst du es nicht, wa? Kennst du den Schriftsteller Johann Gottfried Säume? Der ist damals einfach losgewandert bis ans Ende von Europa. Spaziergang nach Syrakus. Ich dachte mir, das mache ich auch. Aber dann wieder zurück in meine kleine DDR. Das ist Wahnsinn. Ich würde gern mit dir nach Italien wandern.
3: Ja, wenn du mir die richtigen Schuhe besorgst.
4: Guten Tag, Paul Gompitz hier. Gibt es eine Möglichkeit, Italien näher zu kommen als Mitglied der Liga für Völkerfreundschaft?
5: Wollen Sie hinreisen?
4: Soweit habe ich da jetzt noch gar nicht gedacht. Paul Gompitz, Rostock. Ich will segeln lernen. Jetzt.
3: Paul, du machst keinen Mist.
4: Nee. Prüfung bestanden.

0: ganzen Jahre gespart.
1: Mein lieber Kokoschinski, da kannst du aber auch nicht mit verkassematuckeln, ne?
0: Ich hab's geschafft, Anne. Ich betrachte meinen Grenzübertritt nicht als Flucht. Ich will zurück in die DDR. Und das war immer klar.
2: Sie haben eine schwere Straftat begangen.
0: Der Sinn des Lebens. Durch die Welt reisen und einen Ort finden, wo man hingehört. Sowas.
3: Zu Hause ist immer am schönsten.
4: Zu Hause ist immer am schönsten.

Ein herzliches Willkommen zu unserer ersten Ausgabe des MDV1-Direktmagazins nach unserer Sommerpause. Für die Kinder dauern die Sommerferien ja noch eine Woche. Viele anderen müssen trotz hoher Temperaturen schon wieder arbeiten. Und auch die heiße Phase des Landtagswahlkampfes hat begonnen. Nur das Museum in Wolmirstedt denkt schon mal an Weihnachten. Denn dort will man zum Jahresende eine Weihnachtsausstellung eröffnen. Und dazu sucht man nun noch Ausstellungsstücke. Nicht nur historische Familien- oder Weihnachtsfoto wie dieses hier aus den 1920er Jahren, sondern auch außergewöhnlichen Weihnachtsschmuck oder Berichte über Bräuche sowie Familientraditionen. Die Exponate werden als Leihgaben in die Ausstellung kommen und wer dazu einen Beitrag leisten will, unter der Telefonnummer 039 201 21363 kann man verantwortliche Mitarbeiter des Museums erreichen und erklären, mit was man die Ausstellung unterstützen könnte. Es ist durchaus im Bereich des Möglichen, dass der Absatz an Elefantenplüschtieren in Zukunft etwas größer wird als bisher. Denn der Wunsch, ein solches Rüsseltier mit nach Hause nehmen zu wollen, könnte stärker werden, wenn man im Elefantenhaus zu Besuch war. Dort stolpert seit ein paar Tagen ein Jungtier durch das Gehege, denn im Magdeburger Zoo konnte man ein besonderes Ereignis feiern.

0: Wir haben hier einen ganz historischen Moment. Das erste Elefantenkalb in der Geschichte Magdeburgs wurde am 6.8. um 1.14 Uhr dann geboren. Beim Geschlecht halten wir uns noch ein bisschen bedeckt. Sweeney hat uns noch nicht nah genug rangelassen, dass wir da eine hundertprozentige Aussage zu abgeben können. Wir haben natürlich einen sehr educated guess, aber halten uns da noch ein bisschen zurück. Was wir sehr gut wissen, ist die Schulterhöhe. Da sind wir bei 86 Zentimetern. Gewogen haben wir auch noch nicht, weil Sweeney das Kalb noch sehr eng bei sich behält. Und wir halten unsere Elefanten hier im Protected Contact, das heißt zwischen uns und dem Elefanten muss immer ein Gitter sein, um uns vor unabsichtlichen Bewegungen des Tieres zu schützen. Das kann bei Elefanten dann doch schnell gefährlich werden. Bis jetzt kann das Kalb schon selbstständig aufstehen, sich hinlegen, Bewegungen laufen oder Wendungen laufen. Das hat in den ersten Stunden auch noch nicht so gut geklappt. Da konnte man nur vorwärts und bremsen war auch schon ein bisschen schwierig. Und was uns am meisten freut, ist, dass es zum jetzigen Zeitpunkt wirklich schon ganz gut trinkt.
1: Das freut natürlich nicht nur den Zoodirektor. Schließlich beginnt das Leben eines Elefanten mit einem Sturz des Jungtiers aus etwa 3 Metern Höhe. Doch davon hat sich das Kleine gut erholt und allmählich klappt

0: Das auch mit der Koordination der 8 Beine. Schließlich muss man als Jungelefant immer genau aufpassen, was das Muttertier unternimmt, um nicht dazwischen zu geraten.
1: Nee, Sweeney passt da schon sehr gut auf. Sie ist eine sehr gute Mutter, sie passt sehr gut auf. Sie hat das immer im Blick und dirigiert dann mit dem Rüssel in die richtige Richtung.
0: Sweeney, das Muttertier, wurde 1993 ursprünglich in Afrika geboren, lebte dann lange im grünen Zoo Wuppertal und kam 2024 nach Magdeburg. Das passiert im Rahmen des Ex-Situ-Programms für afrikanische Elefanten, weil man sie mit dem seit 2018 hier lebenden und genetisch passenden Elefantenbullen Kando zusammenführen wollte. Der erfüllte seine Aufgabe auch zuverlässig und nach einer 22 Monate dauernden Tragezeit konnte man nun den gesunden Nachwuchs begrüßen.
1: Wir haben das Elefantenhaus und die Außenanlagen intensiv mit Kameras überwacht und haben dann an Veränderungen des Schlafrhythmus, Veränderungen des Laufverhaltens feststellen können. Jetzt geht's dann wohl demnächst los. Und dann das eindeutige Zeichen ist natürlich der Abgang der Fruchtwässer. Das sind beim Elefanten so knapp an die 100 Liter. Das kriegt man sehr klar mit.
0: Für den Magdeburger Zoo ist es das erste Mal seit seiner Gründung vor 76 Jahren, dass solch ein Zuchterfolg erzielt wurde. Denn bisher wurden hier nur weibliche Tiere gehalten. Nun kommt es darauf an, dass sich eine stabile Mutter-Kind-Beziehung entwickelt, weshalb Besucher nur eingeschränkten Zugang zum Duo bekommen sollen.
1: Das machen wir auch von Sweeney abhängig von ihrem Verhalten. Sie ist bis jetzt eine sehr entspannte Elefantenmutter und wenn alles gut läuft, werden wir morgen das Elefantenhaus schon für die ersten Stunden öffnen, immer mit einer Aufsicht und wir werden es auch sofort wieder schließen, wenn wir das Gefühl haben, Sweeney gefällt das gerade nicht. Sie hat jederzeit die Möglichkeit, sich in Räume zurückzuziehen, wo sie nicht zu sehen ist und trotzdem geht dann hier die Mutter-Kind-Bindung vor und wir behalten uns vor, das Haus dann auch jederzeit wieder zu schließen.
0: Ja, und so kann der Magdeburger Zoo nun auch auf diesem Feld des Artenschutzes einen Beitrag leisten und die Besucher dürften mit ein bisschen Glück dabei zuschauen. Und Glück brauchen auch die Zoomitarbeiter, um einmal herauszufinden, ob wir es hier mit einem männlichen oder einem weiblichen Kalb zu tun haben.

0: Die Stadtverwaltungen in unserem Sendegebiet haben begonnen, die Wahlbenachrichtigungen für die Landtagswahl am 6. September zu verschicken. Grundlage dafür sind die Anmeldungen zum Hauptwohnsitz bei der jeweiligen Gemeinde. Bei vielen Wahlberechtigten sollte die Benachrichtigung unterdessen bereits vorliegen. Aber falls sie bis zum 15. August noch nichts erhalten haben, dann sollte man sich bei der Briefwahlstelle des Wahlamtes um entsprechende Unterlagen bemühen. Mit den Wahlunterlagen kann man sich am Wahltag ins zuständige Wahllokal begeben oder vorher Briefwahlunterlagen anfordern, wenn man am Wahltag verhindert ist oder aus anderen Gründen diesen Service in Anspruch nehmen möchte. Die Wahlbenachrichtigungen werden übrigens von privaten Postdienstleistern befördert, weshalb Nachsendeaufträge, die man bei der Deutschen Post laufen hat, keine Wirkung entfalten. Das sollte man auch mal in Betracht ziehen, wenn man die Benachrichtigung noch nicht erhalten hat.
1: Die Feuerwache in Magdeburg-Sudenburg. Man hörte schon von draußen, Landtagswahlkampf auf vollen Touren, denn Eva von Angern, Spitzenkandidatin der Linken, hat sich mit Sebastian Krumbiegel prominente Unterstützung geholt und der sitzt jetzt virtuos am Klavier.

0: Gemeinsam mit einem Prominenten, wenige Tage vor der Landtagswahl. Das ist Wahlkampf. Können Sie mir erzählen, was Sie wollen?
1: Ja, natürlich ist das Wahlkampf. Und ich bin sehr dankbar, dass Sebastian Krumbiegel auch tatsächlich für sich entschieden hat, mich bzw. auch damit die Partei Die Linke hier in Sachsen-Anhalt in dem Wahlkampf, der gerade ja auf Hochtouren läuft, zu unterstützen. Und der Titel ist Programm, Soundcheck der Menschlichkeit. Wir wollen gemeinsam, eher aus Sicht eines Künstlers, eines freien Künstlers, der ja auch dafür bekannt ist, keinen Blatt vom Mund zu nehmen, mit mir gemeinsam als Politikerin, als Sachsen-Anhalterin darüber reden, wie können wir es gemeinsam schaffen, dass die Solidarität, die soziale Grundlage unserer Gesellschaft, das Miteinander, wie schaffen wir es, das zu halten, also dass das Menschliche wirklich auch weiterhin im Mittelpunkt steht.
2: Und dann sitzen die beiden auf der Bühne. Die linken Politikerin, Eva von Angern, in Sudenburg geboren, seit 2002 Landtagsabgeordnete, und der Musiker und aktive Demokrat Sebastian Krumbiegel, Jahrgang 1966, geboren in Leipzig, nach eigenen Angaben ein eher schlechter Schüler, aber als Musiker und Mitglied der Prinzen einer der erfolgreichsten Popsänger in Deutschland.
3: Wo ist der Kompass? Wo ist die Richtung?
2: Sebastian Krumbiegel hat schon immer seine Popularität für politische Botschaften genutzt und hat regelmäßig die SPD, einmal als notwendige Ausnahme einen Kandidaten der CDU, unterstützt und jetzt hier die Linke.
4: Ich setze mich ja nicht nur für die Linke ein, ich setze mich ja für demokratische Parteien ein. Also ich halte es einfach für wichtig, dass wir... Ich habe ein Demokratielied, bei dem ich über die Erhaltung der Demokratie singe. Und das ist mir mehr oder weniger wirklich in die Wiege gelegt. Also meine Eltern haben mich so sozialisiert. Und ich halte das einfach für wichtig, dass wir jetzt die Zeit, die wir haben, noch nutzen, um uns darum zu kümmern, dass nichts passiert, was am Ende... Ich glaube, alle bereuen würden, was, wenn das passiert, was hier wie ein Damoklesschwert über uns schwebt. Wir nennen das ja Populismus, den Leuten einen vom Pferd zu erzählen und ihnen was vorzugaukeln. Und was ich so mitkriege, irgendwie immer, die guten alten Zeiten, wir wollen unsere guten alten Zeiten zurückhaben. Das ist kein Argument. Am Ende, die Welt verändert sich täglich und wir müssen gucken, was passiert. Wir müssen vor allem eben gucken, dass wir uns das, was wir haben, als großen Schatz mit dem Grundgesetz, mit der Demokratie, dass wir uns das erhalten. Und deswegen bin ich heute hier.
0: Die Linke mit Sebastian Krumbiegel, und da fällt mir natürlich, ich wäre so gern ein Millionär ein.
1: Ja, natürlich. Und ich kann verraten, an diesem Abend wird es auch um das Thema Umverteilung gehen. Wir sind die Partei, die wie keine andere für das Thema Umverteilung von oben nach unten im Sinne des Sozialstaatsprinzips des Grundgesetzes kämpft, weil wir sagen, der soziale Frieden ist in Deutschland in Gefahr. Es hilft niemandem, auf SGB-II-Empfängerinnen oder andere Alleinerziehende beispielsweise nach unten zu treten, sondern es ist ganz viel Geld im System. Wir haben Menschen, die in den letzten Jahren wirklich massiv profitiert haben, und dass die sich mehr gesellschaftlich einbringen, weil wir sind wir doch mal ehrlich, die haben doch das nicht selbst erarbeitet, das haben Arbeitnehmerinnen erarbeitet oder Geld hat für sie gearbeitet, aber Geld, wissen wir, kann nicht arbeiten. Aber das Entscheidende ist tatsächlich, wenn wir weiter wollen, dass Kommunen gut finanziert sind, dass Frauen, wenn sie ins Frauenhaus gehen, keinen Eigenanteil bezahlen müssen, dass Schwimmbäder saniert werden können, damit alle Kinder schwimmen lernen, damit Kunst und Kultur weiter gefördert werden, damit wir uns die Tickets leisten können. Und da kann ich noch ganz viele andere Themen aufzählen, die mir nicht nur als Magdeburgerin, sondern als Sachsen-Anhalterin wirklich sehr wichtig sind. Und deswegen, wir werden heute auch über die Millionäre sprechen.
2: Und das tun sie dann auch. Immer im Wechsel mit Liedern von Krumbiegels neuer CD Kompass, deren musikalischen Titel genau zur politischen Botschaft der linken Kandidatin passen. Und im ausverkauften Saal der Feuerwache haben alle einen nachdenklichen, aber sicher auch sehr vergnüglichen Abend erlebt.
5: Ganz alte Magdeburger erinnern sich vielleicht noch an das Bauvorhaben Grüner Stadtmarsch, das zwischen dem MDR-Funkhaus und dem Messeplatz entstehen sollte. Angefangen hatte das Vorhaben die kommunale Wohnungsbaugesellschaft Wobau. Es gab auch gleich erste Gegenreden gegen das Projekt. Man erinnert sich beispielsweise an die Sorgen der Schausteller, die befürchteten, dass sie wegen Lärmklagen nicht mehr auftreten können. Oder natürlich von Naturschützern, die sich gegen die Baufeldfreimachung wehrten. Dann wurde es still um das Projekt. Nun hat sich die Oberbürgermeisterin für den aktuellen Stand interessiert. So wollen sich mittlerweile gleich drei Wohnungsbaugesellschaften in das Projekt einbringen. Neben der WOBA auch die MWG und die GWG. Und man sei dabei, mit der Stadtverwaltung das Bebauungsplanverfahren zu erarbeiten. So beabsichtigt die Stadt Magdeburg, etwa 20.000 Quadratmeter Bauland an die Wobau zu übertragen. Und die MWG will weitere 10.000 Quadratmeter an der Schleusenstraße einbringen, sodass in dem entstehenden Areal bis zu 300 Wohnungen gebaut werden könnten. Auch ein Hotel in diesem Bereich könne man sich vorstellen. Allerdings ist das Projekt immer noch nicht über einen frühen Planungsstand hinausgekommen, denn ein weiterer Terminplan wurde nicht bekannt gegeben. Die Reklame.

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4: Willkommen zurück. Es war ein Saisonauftakt nach Maß, zumindest für Eintracht Braunschweig, die den ersten FCM beim Spiel am Samstag in Magdeburg mit 6:1 abbürsteten. Das Torfeuerwerk begann für die Gäste bereits in der 15. Minute und dann klingelte es im Schnitt aller 10 Minuten im Kasten der Magdeburger. Einzig Herbert Bockhorn schaffte in der 31. Minute den 1:2 Anschlusstreffer. Und im Grunde kann man festhalten, dass es die Braunschweiger entweder nach dem 6. Treffer in der 61. Minute etwas ruhiger angingen oder dass die Abwehr der Magdeburger endlich das machte, was sie eigentlich tun sollte. Trainer Petrik Sander wollte sich auf der Pressekonferenz nach dem Spiel nur noch entschuldigen. Was er sonst noch zu sagen hatte, sehen Sie jetzt.
5: Ich darf euch an der Stelle begrüßen. Nach dem ersten Spieltag geht er mit einer 1:6 Niederlage zu Ende. Neben uns natürlich auch die beiden Trainer und selbstverständlich haben die Gäste und Sie, Konietka, das erste Schlusspfiff, bitte.
6: Ja, vielen Dank. Ich freue mich sehr, dass das Spiel für uns positiv ausgegangen ist. Wir hatten uns auf einen sehr, sehr starken Gegner vorbereitet, den, wie ich finde, auch alle anderen noch zu erwarten haben. Man hat schon gesehen, dass da Jungs an Bord sind, die echt kicken können. Und unser Auftrag war es halt, das so ein bisschen zu unterbinden und ihnen das wegzunehmen, beziehungsweise dann halt Ballbesitz zu gewähren, wenn es Bereiche sind, die für uns ungefährlich sind oder nicht so wehtun. Und die Bereiche, in denen uns halt dieses Spiel mit dem Ball von Magdeburg wehtut, halt möglichst gering zu halten. Ich finde, das ist uns so in den ersten Minuten sehr gut gelungen. Und dann kam es dazu, dass wir auch dann uns dann durch einen Konter belohnen. Wir haben einen tiefen Ball gewinnen können, aber den Konter schön zu Ende spielen und machen dann, finde ich, auch ein schönes Tor. Und dann ist es manchmal so im Fußball, dann gibt es halt so einen Dreifachschlag. Manchmal ist dann auch die Unkonzentriertheit vom Gegner da vielleicht oder wir kommen in so einen kurzen Flow und schaffen es dann auf 3:0 zu erhöhen und gefolgt dann von der roten Karte. Und dann ist das Spiel natürlich in eine bestimmte Richtung gekippt. Das ist halt dann mit Momentum so und dann ist es auch noch schwierig, das Spiel dann im Nachhinein zu bewerten. Was ich gut finde, ist, dass wir das, was wir uns vorher vorgenommen haben, gut befolgt haben und auch dann in der Folge so scharf geblieben sind. Wir haben natürlich dann nach der Halbzeit das 4:1 dann zugelassen. Das ist manchmal so im Spiel. Wir hatten noch darüber gesprochen, dass wir uns bestimmte Phasen halt nicht gönnen wollen. Wir wollen in der Restverteidigung scharf bleiben. Wir wollen eigentlich nichts herschenken. Und dann redet man viel über den Elefanten im Raum. Und der kommt dann genauso, wie er kommen muss. Und so kriegen wir das Gegentor. Ist vielleicht aber auch ein ganz gutes Learning, weil ich habe mal davon gesprochen, dass wir auf dem Weg sind, dass wir uns entwickeln wollen. Das ist die Entwicklung gilt halt zu verschärfen und dass es auch so ein bisschen unser Ziel sein soll. Und diese zweite Halbzeit bietet halt viele Ansatzpunkte, um uns da noch zu verbessern und mit den Jungs dran zu arbeiten. Und bin dann mal sehr glücklich, dass es so gelaufen ist.
5: Dankeschön. Dann dein Fazit zum Spiel, Pat.
7: Ja, Glückwunsch, Lars, zum verdienten Sieg, auch in der Höhe. Also ich muss mich zu Beginn erstmal für den Auftritt bei allen, die hier im Stadion waren, entschuldigen, weil das ist nicht der erste Magdeburg, wie er sich präsentieren wollte. Und darüber werden wir zu reden haben. Spiele laufen manchmal nach bestimmten Mustern ab. Und das, was heute hier passiert ist, war in keinster Weise irgendwo, hat das darauf hingedeutet, dass so ein Spiel entstehen könnte. In keiner Phase, an keinem Trainingstag, nichts hat darauf hingedeutet, dass so ein Ergebnis zustande kommt. Es gilt jetzt darum, darauf einzuwirken, dass wir jetzt

0: nicht alles in Grund und Boden reden. Es gilt aber darum, auch ein paar klare und deutliche Worte zu finden, die, also wenn man die Art des Fußballs, die wir spielen wollen, dazu braucht es bestimmte Grundideen und Grundgedanken. Und wenn ich dann eine andere Idee habe oder zu mutlos bin, um diese Idee, die erfolgsversprechend ist, durchzuführen, dann habe ich ein Problem. Und wenn ich ein Problem habe, hat die ganze Mannschaft ein Problem. Und das war so der Knackpunkt, dass wir von der ersten Minute an so verunsichert gewirkt haben. Ich kenne keinen Grund. Ich weiß es nicht. Ich habe eine Vermutung. Sollte mich, wenn ich mich daran täusche, sehr wundern. Aber ich glaube schon, dass der ein oder andere im Kopf eine andere Erwartungshaltung hatte. Und dann so bitterbös gelandet ist. Also es war jetzt keine Landung, es war eine Bruchlandung. Und da muss man einfach sagen, dass es dann nach dem geschilderten 3-0 und der roten Karte, die dann noch ins Bild passt, ging es eigentlich noch um Schadensbegrenzung. Und also mir fällt jetzt nicht viel Positives ein, außer dass wir uns vielleicht nicht mit einem noch höheren Ergebnis verabschiedet haben. Das Einzige, was ich vielleicht spontan so sagen kann, ist, dass es mich freut, dass Leon Merkner sein erstes Zweitligaspiel gemacht hat, was er wahrscheinlich auch in seinem ganzen Leben nicht vergessen wird.
1: Dann danke dir für deine Worte, Pat. Ihr könnt das altbekannte Spiel gerne ein Handzeichen da lassen und dann kommt das Mikro in eure Reihe. Macht davon jemand Gebrauch? Jawohl, Tobi Buschendorf für die Volksstimme.
2: Ja, hallo in die Runde. Herr Sander, die ersten Gegentore sind alle so ein bisschen nach einem Muster gefallen, Ballverlust und dann war der Konter relativ einfach ausgespielt und der Gegner schnell durch. Haben Sie eine Erklärung, warum da die Räume so riesig waren?
0: Na, wenn ich dann im Spielaufbau mutlos bin und mir einfach nur immer ein Ball zum Tor zurück einfällt, das als einzige Lösung, also dann weiß ich ganz genau, dass irgendwann kommt der Gegner dazwischen. Und irgendwann spritzt er dazwischen, weil er wartet dann darauf. Und wir haben im Grunde genommen genau den Fehler gemacht und haben auf die wartenden Braunschweiger die Bälle gespielt. Haben dann die Bälle im Vorwärtsgang verloren und da wir mit breiten Innenverteidigern spielen, ist logischerweise das Zentrum offen. Also wir hatten die Ballverluste, die in Zonen passiert sind, waren in solchen Zonen, wo sie nicht passieren dürfen. Und deshalb war es so, wie es letztendlich dann gekommen ist. Und auch das, also ich kann mich erinnern, die ganze Woche über gab es nur den Tenor einer stabilen Innenverteidigung und Abwehrchef McNulty und wie auch immer. Da ist viel zusammengebrochen heute. Und jetzt müssen wir sehen, dass wir die Scherben aufkehren und schauen, dass wir im nächsten Auswärtsspiel stabiler stehen im Zentrum. Was allerdings auch jetzt nicht immer nur an den Innenverteidigern liegt, sondern das war im Verbund, auch mit den Spielern davor, nicht das, was wir spielen wollten.
1: Weitere Nachfragen. Leon Kaminski für die Bild-Zeitung.
3: Sie meinten, da ist hinten heute viel zusammengebrochen. Meinen Sie, das ist mit dem Personal in der Woche wieder zusammenzuführen oder denken Sie da schon an größere personelle Veränderungen Richtung nächste Woche Osnabrück?
0: Also früher als Kind, mit meinem Vater habe ich so ein Kartenhaus gebaut, ne? Weiß ich nicht, wer das noch kennt, so mit Spielkarten und dann hat man so ein Haus gebaut und hat sich gefreut, wenn die Dinger gestanden haben und dann kam irgendeiner in den Raum, hat gepustet und ist das Ding zusammengebrochen. Und dann hat man das wieder genommen und hat das wieder aufgebaut. Also zu schreien, ich brauche jetzt größere Karten oder keine Ahnung, oder stabilere Karten, nee. Wir haben dieses Personal und die können das. Die Jungs haben es doch gezeigt. Na, es gilt zu ergründen, warum in dem Spiel es nicht möglich war. Weil, also von alleine und bewusst hat das keiner gemacht von den Jungs.
1: Möchte noch jemand was nachschieben? Sieht aktuell nicht so aus, dann beschließen wir die PK an der Stelle. Wünsche euch einen guten und schnellen Nachhauseweg und uns allen natürlich ein schönes Restwochenende. Ciao, ciao. Ciao.
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5: Die MDF1 Wettervorhersage für den 10. und 11. August. Die Bewölkung vom Nachmittag weicht in der Nacht einem nahezu klaren Himmel. Deswegen wird es nicht

0: regnen. Und das sorgt für deutliche Abkühlung. Denn bis auf 12 Grad fällt das Quecksilber. Der Wind weht leicht aus nordwestlicher Richtung. Am Dienstag bestimmt eine leichte Bewölkung ohne Niederschläge das Wettergeschehen. Die Tageshöchsttemperatur sollte bei 24 Grad liegen. Und der Wind weht weiterhin nur leicht aus dem Nordwesten. Der UV-Index liegt beim hohen Wert 6. Die weiteren Aussichten bis zum Freitag. Das freundliche Wetter wird uns auch die kommenden Tage begleiten. Allerdings wird es wieder deutlich wärmer, weil die Tageshöchsttemperaturen bis weit über 30 Grad ansteigen werden.
1: Mit Glanz und Gloria ist eine Ausstellung der Gruppe 83 überschrieben. Es handelt sich um 13 Künstlerinnen und Künstler, die sich der Keramik als Gegenstand ihrer Kunst verschrieben haben. Wie der Name es verrät, gibt es diese Gruppe bereits seit 1983. Damals gegründet, um die Keramik als eigenständige Kunstform zu vertreten und durch Ausstellungen und Publikationen bekannt zu machen. Da reiht sich die Ausstellung in der Galerie Himmelreich harmonisch ein, die am Dienstag um 19 Uhr eröffnet wird. Sonngard Marx wird die einführenden Worte sprechen und Martin Müller wird auf dem Akkordeon für den musikalischen Rahmen sorgen. Der Eintritt zur Vernissage ist frei. Wir hätten am Dienstag auch wieder ein Direktmagazin anzubieten, deshalb jetzt noch die Empfehlung, sich eine unserer Sendungen anzusehen. Ab 18 Uhr neu für Magdeburg und eine halbe Stunde später für Halle, so jetzt auch gleich. Man sieht sich bestimmt wieder. Bis dann, auf Wiederfernsehen und bleiben Sie gesund.

0: Montoya. Wer ist dieser Junge eigentlich?
1: Er ist in der 4B. Er hat mich gebeten, ihm bei Französisch zu helfen.
2: Zu verbrauchen.
1: Zu sättigen.
2: Ihr Herz sofort zu sättigen. Bist du nicht zu alt, um noch bei deinen Eltern zu wohnen?
1: Meine Geschichte ist nicht wichtig.
2: Warum sagst du das? Jeder kann doch wichtig sein, oder? Spürst du, wie stark es schlägt? Mach das sonst nie.
1: Ich bin seine Mutter.
2: Sie gibt mir Nachhilfe in Französisch.
1: Und was macht er hier um diese Zeit? Man sieht, dass sie dich mag. Vielleicht kann sie uns helfen.
2: Wie läuft's heute Abend?
3: Wie immer.
1: Passen Sie auf. Sollten wir nicht die Polizei rufen? Warum denn Polizei? Du machst mir Angst damit.
2: Willst du mich nicht sehen?
1: Was hast du ihm angetan?
4: Ich habe nichts Böses getan.
2: Julia.
1: Aber du musst vorsichtig sein.
5: Was für dich der Sinn des Lebens?
6: Wunder machst du es nicht, wa?
7: Kennst du den Schriftsteller Johann Gottfried Säume? Er ist damals einfach losgewandert bis ans Ende von Europa. Spaziergang nach Syrakus. Ich dachte mir, das mache ich auch. Aber dann wieder zurück in meine kleine DDR. Es ist Wahnsinn. Ich würde gern mit dir nach Italien wandern.
5: Ja, wenn du mir die richtigen Schuhe besorgst.
8: Guten Tag, Paul Gompitz hier. Gibt es eine Möglichkeit, Italien näher zu kommen als Mitglied der Liga für Völkerfreundschaft?
9: Wollen Sie hinreisen?
8: Soweit habe ich da jetzt noch gar nicht gedacht. Paul Gompitz, Rostock. Ich will segeln lernen. Jetzt.
5: Paul, du machst keinen Mist.
8: Nee.
10: Prüfung bestanden, mein Junge.
5: Militärtechnik. Das ist meldepflichtig.
11: Auf Wiedersehen.
8: Auf Wiedersehen.
5: Was ist das? Habe ich bei dir gefunden, Paul?
12: Das sind 4000 Mark West.
5: Du bist ein Lügner.

0: Egal, wohin ich mit meinem Boot abdrifte. Ich werde immer wieder kommen. Immer, immer, immer.
1: Willkommen in der Bundesrepublik Deutschland, Herr Kompitz.
2: Der kleine Paul.
0: Die ganzen Jahre gespart.
1: Mein lieber Herr Kokoschinski, da kannst du aber auch nicht mit verkassemer tuckeln, ne?
0: Ich hab's geschafft, Anne. Ich betrachte meinen Grenzübertritt nicht als Flucht. Ich will zurück in die DDR. Und das war immer klar.
3: Sie haben eine schwere Straftat begangen.
0: Der Sinn des Lebens. Durch die Welt reisen und einen Ort finden, wo man hingehört. Sowas.
4: Zu Hause ist immer am schönsten.
5: Zu Hause ist immer am schönsten.

Ein herzliches Willkommen zu unserer ersten Ausgabe des MDVN Direktmagazins nach unserer Sommerpause. Für die Kinder dauern die Sommerferien ja noch eine Woche. Viele anderen müssen trotz hoher Temperaturen schon wieder arbeiten. Und auch die heiße Phase des Landtagswahlkampfes hat begonnen. Nur das Museum in Wolmirstedt denkt schon mal an Weihnachten. Denn dort will man zum Jahresende eine Weihnachtsausstellung eröffnen. Und dazu sucht man nun noch Ausstellungsstücke. Nicht nur historische Familien- oder Weihnachtsfoto wie dieses hier aus den 1920er Jahren, sondern auch außergewöhnlichen Weihnachtsschmuck oder Berichte über Bräuche sowie Familientraditionen. Die Exponate werden als Leihgaben in die Ausstellung kommen und wer dazu einen Beitrag leisten will, unter der Telefonnummer 039 201 21363 kann man verantwortliche Mitarbeiter des Museums erreichen und erklären, mit was man die Ausstellung unterstützen könnte. Es ist durchaus im Bereich des Möglichen, dass der Absatz an Elefantenplüschtieren in Zukunft etwas größer wird als bisher. Denn der Wunsch, ein solches Rüsseltier mit nach Hause nehmen zu wollen, könnte stärker werden, wenn man im Elefantenhaus zu Besuch war. Dort stolpert seit ein paar Tagen ein Jungtier durch das Gehege, denn im Magdeburger Zoo konnte man ein besonderes Ereignis feiern.

0: Wir haben ja einen ganz historischen Moment. Das erste Elefantenkalb in der Geschichte Magdeburgs wurde am 6.8. um 1.14 Uhr dann geboren. Beim Geschlecht halten wir uns noch ein bisschen bedeckt. Sweeney hat uns noch nicht nah genug rangelassen, dass wir da eine hundertprozentige Aussage zu abgeben können. Wir haben natürlich einen sehr educated guess, aber halten uns da noch ein bisschen zurück. Was wir sehr gut wissen, ist die Schulterhöhe. Da sind wir bei 86 cm. Gewogen haben wir auch noch nicht, weil Sweeney das Kalb noch sehr eng bei sich behält. Und wir halten unsere Elefanten hier im Protected Contact, das heißt zwischen uns und dem Elefanten muss immer ein Gitter sein, um uns vor unabsichtlichen Bewegungen des Tieres zu schützen. Das kann bei Elefanten dann doch schnell gefährlich werden. Bis jetzt kann das Kalb schon selbstständig aufstehen, sich hinlegen, Bewegungen laufen oder Wendungen laufen. Das hat in den ersten Stunden auch noch nicht so gut geklappt. Da konnte man nur vorwärts und bremsen war auch schon ein bisschen schwierig. Und was uns am meisten freut, ist, dass es zum jetzigen Zeitpunkt wirklich schon ganz gut trinkt.
1: Das freut natürlich nicht nur den Zoodirektor. Schließlich beginnt das Leben eines Elefanten mit einem Sturz des Jungtiers aus etwa 3 Metern Höhe. Doch davon hat sich das Kleine gut erholt und allmählich klappt

0: Das auch mit der Koordination der acht Beine. Schließlich muss man als Jungelefant immer genau aufpassen, was das Muttertier unternimmt, um nicht dazwischen zu geraten.
1: Nee, Sweeney passt da schon sehr gut auf. Sie ist eine sehr gute Mutter, sie passt sehr gut auf. Sie hat das immer im Blick und dirigiert dann mit dem Rüssel in die richtige Richtung.
0: Sweeney, das Muttertier, wurde 1993 ursprünglich in Afrika geboren, lebte dann lange im grünen Zoo Wuppertal und kam 2024 nach Magdeburg. Das passiert im Rahmen des Ex-Situ-Programms für afrikanische Elefanten, weil man sie mit dem seit 2018 hier lebenden und genetisch passenden Elefantenbullen Kando zusammenführen wollte. Der erfüllte seine Aufgabe auch zuverlässig und nach einer 22 Monate dauernden Tragezeit konnte man nun den gesunden Nachwuchs begrüßen.
1: Wir haben das Elefantenhaus und die Außenanlagen intensiv mit Kameras überwacht und haben dann an Veränderungen des Schlafrhythmus, Veränderungen des Laufverhaltens feststellen können, jetzt geht's dann wohl demnächst los. Und dann das eindeutige Zeichen ist natürlich der Abgang der Fruchtwässer. Das sind beim Elefanten so knapp an die 100 Liter. Das kriegt man sehr klar mit.
0: Für den Magdeburger Zoo ist es das erste Mal seit seiner Gründung vor 76 Jahren, dass solch ein Zuchterfolg erzielt wurde. Denn bisher wurden hier nur weibliche Tiere gehalten. Nun kommt es darauf an, dass sich eine stabile Mutter-Kind-Beziehung entwickelt, weshalb Besucher nur eingeschränkten Zugang zum Duo bekommen sollen.
1: Das machen wir auch von Sweeney abhängig von ihrem Verhalten. Sie ist bis jetzt eine sehr entspannte Elefantenmutter und wenn alles gut läuft, werden wir morgen das Elefantenhaus schon für die ersten Stunden öffnen, immer mit einer Aufsicht und wir werden es auch sofort wieder schließen, wenn wir das Gefühl haben, Sweeney gefällt das gerade nicht. Sie hat jederzeit die Möglichkeit, sich in Räume zurückzuziehen, wo sie nicht zu sehen ist und trotzdem geht dann hier die Mutter-Kind-Bindung vor und wir behalten uns vor, das Haus dann auch jederzeit wieder zu schließen.
0: Ja, und so kann der Magdeburger Zoo nun auch auf diesem Feld des Artenschutzes einen Beitrag leisten und die Besucher dürfen mit ein bisschen Glück dabei zuschauen. Und Glück brauchen auch die Zoo-Mitarbeiter, um einmal herauszufinden, ob wir es hier mit einem männlichen oder einem weiblichen Kalb zu tun haben.

0: Die Stadtverwaltungen in unserem Sendegebiet haben begonnen, die Wahlbenachrichtigungen für die Landtagswahl am 6. September zu verschicken. Grundlage dafür sind die Anmeldungen zum Hauptwohnsitz bei der jeweiligen Gemeinde. Bei vielen Wahlberechtigten sollte die Benachrichtigung unterdessen bereits vorliegen. Aber falls sie bis zum 15. August noch nichts erhalten haben, dann sollte man sich bei der Briefwahlstelle des Wahlamtes um entsprechende Unterlagen bemühen. Mit den Wahlunterlagen kann man sich am Wahltag ins zuständige Wahllokal begeben oder vorher Briefwahlunterlagen anfordern, wenn man am Wahltag verhindert ist oder aus anderen Gründen diesen Service in Anspruch nehmen möchte. Die Wahlbenachrichtigungen werden übrigens von privaten Postdienstleistern befördert, weshalb Nachsendeaufträge, die man bei der Deutschen Post laufen hat, keine Wirkung entfalten. Das sollte man auch mal in Betracht ziehen, wenn man die Benachrichtigung noch nicht erhalten hat.
1: Die Feuerwache in Magdeburg-Sudenburg. Man hörte schon von draußen, Landtagswahlkampf auf vollen Touren, denn Eva von Angern, Spitzenkandidatin der Linken, hat sich mit Sebastian Krumbiegel prominente Unterstützung geholt und der sitzt jetzt virtuos am Klavier.

0: Gange anrichte.
1: Gemeinsam mit einem Prominenten, wenige Tage vor der Landtagswahl, das ist Wahlkampf. Können Sie mir erzählen, was Sie wollen?
2: Ja, natürlich ist das Wahlkampf und ich bin sehr dankbar, dass Sebastian Krumbiegel auch tatsächlich für sich entschieden hat, mich bzw. auch damit die Partei Die Linke hier in Sachsen-Anhalt in dem Wahlkampf, der gerade ja auf Hochtouren läuft, zu unterstützen. Und der Titel ist Programm, Soundcheck der Menschlichkeit. Wir wollen gemeinsam, eher aus Sicht eines Künstlers, eines freien Künstlers, der ja auch dafür bekannt ist, keinen Blatt vom Mund zu nehmen, mit mir gemeinsam als Politikerin, als Sachsen-Anhalterin darüber reden, wie können wir es gemeinsam schaffen, dass die Solidarität, die soziale Grundlage unserer Gesellschaft, das Miteinander, wie schaffen wir es, das zu halten? Also, dass das Menschliche wirklich auch weiterhin im Mittelpunkt steht.
3: Und dann sitzen die beiden auf der Bühne. Die linken Politikerin, Eva von Angern, in Sudenburg geboren, seit 2002 Landtagsabgeordnete.

0: und der Musiker und aktive Demokrat Sebastian Krumbiegel, Jahrgang 1966, geboren in Leipzig, nach eigenen Angaben ein eher schlechter Schüler, aber als Musiker und Mitglied der Prinzen einer der erfolgreichsten Popsänger in Deutschland.
1: Wo ist der Kompass? Wo ist die Richtung?
0: Sebastian Krumbiegel hat schon immer seine Popularität für politische Botschaften genutzt und hat regelmäßig die SPD, einmal als notwendige Ausnahme einen Kandidaten der CDU unterstützt und jetzt hier die Linke.
2: Ich setze mich ja nicht nur für die Linke ein, ich setze mich ja für demokratische Parteien ein. Also ich halte es einfach für wichtig, dass wir... Ich habe ein Demokratielied, bei dem ich über die Erhaltung der Demokratie singe. Und das ist mir mehr oder weniger wirklich in die Wiege gelegt. Also meine Eltern haben mich so sozialisiert und ich halte das einfach für wichtig, dass wir jetzt die Zeit, die wir haben, noch nutzen, um uns darum zu kümmern, dass nichts passiert, was am Ende, ich glaube, alle bereuen würden, was, wenn das passiert, was hier wie ein Damoklesschwert über uns schwebt. Wir nennen das ja Populismus, den Leuten einen vom Pferd zu erzählen und ihnen was vorzugaukeln. Und was ich so mitkriege, irgendwie immer die guten alten Zeiten, wir wollen unsere guten alten Zeiten zurückhaben. Das ist kein Argument. Am Ende, die Welt verändert sich täglich und wir müssen gucken, was passiert. Wir müssen vor allem eben gucken, dass wir uns das, was wir haben, als großen Schatz mit dem Grundgesetz, mit der Demokratie, dass wir uns das erhalten. Und deswegen bin ich heute hier.
3: Die Linke mit Sebastian Krumbiegel, und da fällt mir natürlich, ich wäre so gern ein Millionär ein.
4: Ja, natürlich. Und ich kann verraten, an diesem Abend wird es auch um das Thema Umverteilung gehen. Wir sind die Partei, die wie keine andere für das Thema Umverteilung von oben nach unten im Sinne des Sozialstaatsprinzips des Grundgesetzes kämpft, weil wir sagen, der soziale Frieden ist in Deutschland in Gefahr. Es hilft niemandem, auf SGB-II-Empfängerinnen oder andere Alleinerziehende beispielsweise nach unten zu treten, sondern es ist ganz viel Geld im System. Wir haben Menschen, die in den letzten Jahren wirklich massiv profitiert haben, und dass die sich mehr gesellschaftlich einbringen, weil, wir sind wir doch mal ehrlich, die haben doch das nicht selbst erarbeitet, das haben Arbeitnehmerinnen erarbeitet oder Geld hat für sie gearbeitet, aber Geld, wissen wir, kann nicht arbeiten. Aber das Entscheidende ist tatsächlich, wenn wir weiter wollen, dass Kommunen gut finanziert sind, dass Frauen, wenn sie ins Frauenhaus gehen, keinen Eigenanteil bezahlen müssen, dass Schwimmbäder saniert werden können, damit alle Kinder schwimmen lernen, damit Kunst und Kultur weiter gefördert werden, damit wir uns die Tickets leisten können. Und da kann ich noch ganz viele andere Themen aufzählen, die mir nicht nur als Magdeburgerin, sondern als Sachsen-Anhalterin wirklich sehr wichtig sind. Und deswegen, wir werden heute auch über die Millionäre sprechen.
0: Und das tun sie dann auch. Immer im Wechsel mit Liedern von Krumbiegels neuer CD, Kompass, deren musikalischen Titel genau zur politischen Botschaft der linken Kandidatin passen. Und im ausverkauften Saal der Feuerwache haben alle einen nachdenklichen, aber sicher auch sehr vergnüglichen Abend erlebt.
5: Die auch im Stadtgebiet von Halle immer häufiger anzutreffenden digitalen Werbedisplays stehen nun auch in gewissen Rahmen für kostenlose Werbung für gemeinnützige Organisationen aus dem Kulturbereich zur Verfügung. Auf 28 Displays wird nun der sogenannte Kulturkalender ausgespielt. Eine Möglichkeit für lokale Kulturtreibende oder Breitensportvereine auf ihre Termine hinzuweisen. Und zwar 7 Tage vor der eigentlichen Veranstaltung. Im Serviceportal der Firma Ströer muss man sich zuvor registrieren lassen und die entsprechenden Informationen hinterlegen. Die Gestaltung erfolgt einheitlich und die Tafeln bleiben 10 Sekunden stehen. Halle reiht sich mit diesem Angebot in eine Anzahl anderer Städte ein. In Sachsen-Anhalt ist es aber die erste Stadt. Die Reklame.

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3: Willkommen zurück. Für den HFC stand am Sonntag bereits der vierte Spieltag in der Regionalliga Nordost auf dem Plan. Erwartet wurde auf eigenem Platz der Chemnitzer FC. Das Spiel endete 0:0, was für eine ausgeglichene Partie das passende Ergebnis darstellen durfte, auch wenn beide Mannschaften Chancen hatten, den Sieg davonzutragen. Mit der Punkteteilung endete die englische Woche für den HFC, den man nun auf dem 7. Platz der noch jungen Spielzeit findet. Die nächste Aufgabe steht am kommenden Sonntag an, dann fährt man zur VSG Alt-Glienicke.
4: Über den Halberstädter Dom und seinen berühmten Reliquienschatz sind bereits schon viele Bücher geschrieben worden. Jetzt wurden zwei neue vorgestellt, die mit Sicherheit auch die teuersten sind. Beide Bücher mit dem Titel Der Dom zu Halberstadt kosten 160 Euro. Bei diesem Preis darf man sich schon einmal fragen, was die 8,5 Kilogramm schwere und 1600 Seiten umfassende Publikation so teuer macht. Auf einer gemeinsamen Pressekonferenz im Halberstädter Dom beantwortete die Kooperation als Kulturstiftung Sachsen-Anhalt, das Landesamt für Denkmalpflege und Archäologie sowie das Europäische Romanikzentrum sämtliche Fragen zu den beiden neuen, publizierten Grundlagewerken. Die beiden Bücher Der Dom zu Halberstadt beinhalten nämlich keine mittelalterlichen Geschichten für Leser, sondern dienen der wissenschaftlichen Forschung. Es ist ein bebildertes Nachschlagewerk, genau genommen ein vollständiges Inventarverzeichnis von Architektur und Ausstattung der Halberstädter Kathedrale. Vor rund 800 Jahren wurde bereits mit dem Bau dieses Doms begonnen. Die neue, zweibändige Monographie ist eine wichtige Grundlage für die zukünftige Forschung aller historischen Disziplinen.
5: Ja, das ist notwendig, dass man die einzelnen Dinge erforscht, die einzelnen Dinge kennt und dokumentiert. Das ist hier in Halberstadt zum letzten Mal 1902 passiert, natürlich mit einem anderen Kenntnisstand. Und jetzt hat man es auf höchstem wissenschaftlichem Niveau gemacht, mit allen Vergleichen und kann jetzt jedes einzelne Stück als Inventar sehr viel besser verstehen und damit die Gesamtheit verstehen. Außerdem ist Dokumentation auch immer Kulturschutz, weil wir haben gesehen, es sind mehrere Kriege hier über den Dom gegangen. Beim letzten Krieg hat der Dom hier mehrere Treffer erhalten. Man weiß nie, was in Zukunft passiert. Und wenn man einige hundert Bücher druckt, dann ist zumindest der Dom in dem jetzigen Zustand auf ewig konserviert, denn alle Bücher können nicht verloren gehen.
4: Die beiden neu erstellten Inventarverzeichnisse haben rund 900.000 Euro gekostet. 350.000 Euro kamen dabei vom Land Sachsen-Anhalt und 500.000 Euro von der Kulturstiftung des Landes. Staatsminister Rainer Robra würdigte die beiden Werke und die Wichtigkeit der Forschung. Nach den Kathedralen von Magdeburg und Naumburg hat auch nun der Halberstädter Dom ein neues Inventarverzeichnis. Ein weiteres für den Havelberger Dom ist auch geplant.
6: Also es ist eine extrem verdienstvolle Arbeit, die hier von der Kulturstiftung des Landes Sachsen-Anhalt geleistet worden ist. Schon in Magdeburg, schon in Dessau, schon in Naumburg. Aber eben hier nochmal in einer Weise, die erkennen lässt, welche besondere Bedeutung auch der Halberstädter Dom für die Landesgeschichte hat.
4: Die beiden Hauptautoren Dr. Anja Seliger und Dr. Heiko Brandl, die mit 23 weiteren Experten das Buch verfassten, gaben neue Geheimnisse preis, die jetzt gesichert werden konnten.
7: Ein Thema wie die Orgeln oder wie die Glocken, das gibt man natürlich an Experten ab, die sich darüber mit viel, viel besser auskennen als wir. Wir sind ja beide Kunsthistoriker, wir könnten das auch machen, aber wir müssten uns da viel länger und langfristig einarbeiten und deshalb geben wir solche Themen dann eben extern weg.
4: Der erste Band des Buches befasst sich mit der Architektur des Domes, mit dem Westbau, dem Querhaus und dem Chor. Der zweite Band hingegen mit der Ausstattung des Domes,

0: enthält wichtige Details zur ältesten Triumphkreuzgruppe Europas, die den gekreuzigten Christus als Sieger über das Böse zeigt. Diese beiden Bände wurden nach einer wissenschaftlichen Bearbeitung entwickelt und teilen den Dom jeweils in verschiedene Abschnitte ein und daraus entstehen dann die entsprechenden Texte.
1: Die Texte sind inhaltlich alle gleich aufgebaut. Ja, vorneweg gibt es Quellen, Bildquellen, Literatur. Dann kommt eine Überlieferungsgeschichte, die sämtliche Maßnahmen referiert, die also an den Objekten stattgefunden haben, von der Restaurierung bis zur Zerstörung, bis zum Wiederaufbau. Ja, der Dom hatte ja nach dem Zweiten Weltkrieg schwere Schäden, wurde wieder aufgebaut. Das ist natürlich alles dokumentiert. Gleichzeitig haben wir auch die Restaurierungsgeschichte des 19. Jahrhunderts aufgearbeitet. Das ist dann in der Überlieferungsgeschichte zu finden und dann in einem letzten Kapitel ist im Grunde genommen die Würdigung der Objekte drin und da wird dann dargelegt, welche Bedeutung haben die Objekte, ja, wie ist der Forschungsstand dazu gewesen, was kann man bejahen, was kann man verneinen, was sind die neuen Erkenntnisse.
2: Jetzt ist es ja so, dass die meisten Besucher, hier den Dom besuchen, nicht so Kirchenhistoriker sind. Mal für den Laien gesagt, was soll man sich hier oder was muss man sich im Halberstadt Dom unbedingt ansehen?
1: Also, da mache ich eine ganz große Werbung. Wenn man den Halberstädter Dom besucht, sollte man sich die Zeit nehmen, sich im Langhaus mal kurz hinzusetzen, um den Raumeindruck auf sich wirken zu lassen. Es gibt hier eine unglaublich enge Taktung von Pfeilern. Dadurch wirkt der Raum unglaublich lang, unglaublich hoch und schlank. Das ist ein Eindruck, den man in anderen Kirchen nicht so hat. Nehmen wir zum Beispiel zum Vergleich den Magdeburger Dom, da ist das nicht so. Dann hat man im Halberstädter Dom unbedingt, sollte man einmal den Chorumgang rumlaufen, in die Marienkapelle reinblicken, weil man da die Glasmalereien aus dem 14. Jahrhundert noch erhalten hat. Man sollte sich auf jeden Fall das Triumphkreuz angucken. Und wenn man dann wieder zurückläuft, unbedingt den Taufstein. Das sind die wichtigsten Stücke, würde ich sagen. Die Skulptur hier im Chorumgang, Sie sind ja vorhin mit dabei gewesen. Das ist natürlich ein Highlight, das man auch unbedingt anschauen sollte. Den Domschatz. Wer nach Halberstadt kommt, sollte sich auch den Domschatz anschauen. Denn eine solche Fülle an liturgischen Gewändern und eine solche Fülle an Reliquien und Reliquiaren gibt es an anderen Orten nicht zu bestaunen. Ja, das würde ich unbedingt empfehlen.
0: Mit den beiden Bändern ist der Halberstädter Dom jetzt so umfassend dokumentiert wie nie zuvor. Sie schaffen eine Basis für die Forschung und für viele Generationen danach.
3: Die MDF1 Wettervorhersage für den 10. und 11. August. Die Bewölkung vom Nachmittag weicht in der Nacht einem nahezu klaren Himmel. Deswegen wird es nicht regnen und das sorgt für deutliche Abkühlung, denn bis auf 12 Grad fällt das Quecksilber. Der Wind weht leicht aus nordwestlicher Richtung. Am Dienstag bestimmt eine leichte Bewölkung ohne Niederschläge das Wettergeschehen. Die Tageshöchsttemperatur sollte bei 24 Grad liegen und der Wind weht weiterhin nur leicht aus dem Nordwesten. Der UV-Index liegt beim hohen Wert 6. Die weiteren Aussichten bis zum Freitag. Das freundliche Wetter wird uns auch die kommenden Tage begleiten. Allerdings wird es wieder deutlich wärmer, weil die Tageshöchsttemperaturen bis weit über 30 Grad ansteigen werden.
4: Zum Picknick unter Sternen wird am Donnerstag und Mittwoch auf die Oberburg Giebichenstein eingeladen. Da könnte man Glück haben, die Perseiden zu beobachten oder am Mittwoch die Sonnenfinsternis. Die Besucher sind eingeladen, Picknickkorb und Decke mitzubringen. Man bekommt aber auch so Getränke oder Snacks. Zwischen 18 Uhr und Mitternacht steht das Burgplateau für astronomische Beobachtungen offen. Der Eintritt kostet 4 Euro. Wir hätten am Dienstag auch wieder ein Direktmagazin anzubieten, deshalb jetzt noch die Empfehlung, sich eine unserer Sendungen anzusehen, ab 18.30 Uhr neu für Halle und eine halbe Stunde später für Magdeburg, so jetzt auch gleich. Man sieht sich bestimmt wieder. Auf Wiedersehen und bleiben Sie gesund.

0: Victoria. Wer ist dieser Junge eigentlich?
1: Er ist in der 4B. Er hat mich gebeten, ihm bei Französisch zu helfen.
2: Zu verbrauchen.
1: Zu sättigen.
2: Ihr Herz sofort zu sättigen. Bist du nicht zu alt, um noch bei deinen Eltern zu wohnen?
1: Meine Geschichte ist nicht wichtig.
2: Warum sagst du das? Jeder kann doch wichtig sein, oder? Spürst du, wie stark es schlägt? Mach das sonst nie.
1: Ich bin seine Mutter.
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1: Und was macht er hier um diese Zeit? Man sieht, dass sie dich mag. Vielleicht kann sie uns helfen.
2: Wie läuft's heute Abend?
3: Wie immer.
1: Passen Sie auf. Sag mir nicht, die Polizei ruft.
4: Warum denn Polizei? Du machst mir Angst damit.
5: Willst du mich nicht sehen?
1: Was hast du ihm angetan?
4: Ich habe nichts Böses getan.
2: Julia.
1: Aber du musst vorsichtig sein.

0: Meine Mutter ist vor 2 Tagen gestorben. In einem Pflegeheim. Ja, das wollte sie so. Was machen Sie hier?
1: Ich bin die assistentische Aushilfe. Sagen Sie einfach Mel.
0: Wenn Sie sich vom Anblick einer Vulva provoziert fühlen, dann hätten Sie die Möglichkeit, dem Seminar fernzubleiben. Wissen Sie, wie man eine Moorleiche säubert? Das ist mein altes Zimmer.
1: Wollen Sie nicht wissen, woran Ihre Mutter gestorben ist?
2: Bei Ihrer Mutter hatte ich ganz stark das Gefühl eines ungelebten Lebens.
3: Wer ist denn die andere Frau?
0: Mama, du hast mich nie geschlagen. Aber wenn ich nicht dein braves kleines Mädchen war, hast du 2 Wochen lang nicht mit mir gesprochen. Ich war Luft.
3: Und möchte liebevoll behandelt werden.
0: Ich weiß, Mama. Ich möchte nicht, dass meine Mutter aufgeschnitten wird.
3: Deine Mutter wollte, dass du...
0: Nein, stopp, stopp, stopp. Mamas Liebe war... Naja. Früher glaubten Menschen, dass Spiegel Türen sind. Der sterbende Mensch trat durch sie in eine andere Welt. Auch die Toten konnten die Lebenden besuchen.
3: Ursula, du hast geträumt.
0: Ja, ich habe geträumt. Was für dich der Sinn des Lebens?
4: Wunder machst du es nicht, wa?
5: Kennst du den Schriftsteller Johann Gottfried Säume? Der ist damals einfach losgewandert bis ans Ende von Europa. Spaziergang nach Syrakus. Ich dachte mir, das mache ich auch. Aber dann wieder zurück in meine kleine DDR.
4: Es ist Wahnsinn. Ich würde gern mit dir nach Italien wandern.
2: Ja, wenn du mir die richtigen Schuhe besorgst.
6: Guten Tag, Paul Gombitz hier. Gibt es eine Möglichkeit, Italien näher zu kommen als Mitglied der Liga für Völkerfreundschaft?
7: Wollen Sie hinreisen?
6: Soweit habe ich da jetzt noch gar nicht gedacht.
8: Paul Gombitz, Rostock. Ich will segeln lernen.
6: Jetzt.
2: Paul, du machst keinen Mist.
8: Nee.
9: Prüfung bestanden, mein Junge.
10: Militärtechnik. Das ist meldepflichtig.
11: Auf Wiedersehen.
8: Auf Wiedersehen.
2: Was ist das? Hab ich bei dir gefunden, Paul?
12: Das sind 4.000 Mark West.
2: Du bist ein Lügner, Paul.
8: Egal, wohin ich mit meinem Boot abdrifte, ich werde immer wiederkommen. Immer, immer, immer.
13: Willkommen in der Bundesrepublik Deutschland, Herr Kompitz.

0: Immer etwas Neues.
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4: Hallo und herzlich willkommen. 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
8: Hallo und herzlich willkommen. 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
1: 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Eine schöne Schicht. 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Jetzt nehmen wir Butter. Sieht das nicht spaßig aus?
0: Ja.
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1: Vielen Dank.
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0: Für 15 Minuten. Schauen wir mal, wie es geworden ist.
1: Lass mal sehen. Wow, sieh dir diese perfekten Marshmallows an. Ich setze meinen Griff an.
0: Ach, du meine Güte.
1: 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Ich stelle es hier hin. 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

0: Hallo liebe Zuschauer, am kommenden Mittwoch gegen 19 Uhr wird es ein wirklich seltenes Himmelsschauspiel zu beobachten geben, nämlich eine Sonnenfinsternis. Fast 80% der Sonne werden durch den Mond abgedeckt und das ist aus Mitteleuropa heraus, also auch aus Deutschland heraus, ziemlich genau zu beobachten. Wie man diese Sonnenfinsternis beobachtet und dabei sein Augenlicht nicht in Gefahr bringt, dazu haben wir eine Optikerfachfrau befragt. Frauke, Sie sind hier Optikerin bei Sichtbar Leben in Barleben. Warum reicht eine Sonnenbrille nicht aus, wenn ich die Sonnenfinsternis beobachten möchte?
1: Weil eine normale Sonnenbrille nur vor UV-Strahlung schützt, aber das hochenergetische Licht, was eine Sonne halt ausstrahlt, kommt eben trotzdem auf der Netzhaut noch an.
0: Die nächste Gelegenheit, eine Sonnenfinsternis zu beobachten, soll im Jahr 2075 sein. Wir hoffen also auf gutes Wetter. Was muss ich jetzt machen, wenn ich dieses wirklich sehr seltene Himmelsschauspiel beobachten möchte?
1: Ja, also da ist es eben ganz doll wichtig, darauf zu achten, dass man sich eine dafür zugelassene Schutzbrille besorgt, damit man eben dann halt das auch gut sehen kann und keine Folgen hat.
0: Wie sieht so eine Schutzbrille aus?
1: Also die haben wir auch da tatsächlich. Die sieht ein bisschen aus wie so eine 3D-Brille. Ist dann auch wirklich sehr, sehr dunkel. Also so sieht man da nichts durch. Aber wenn man damit eben wirklich direkt in die Sonne guckt, dann sieht man die dadurch.
0: Dann sieht man die Sonne, denn die Sonne ist ja wirklich der hellste Lichtpunkt, den wir im Moment hier in unserem Universum sehen können. Ja, kein Schein.

0: ja möglicherweise nicht reversibel ist.
1: Ja, das stimmt auch. Also wenn man jetzt natürlich stundenlang genau in die Mittagssonne guckt, merkt man es durchaus. Aber meistens ist es eben so, erst wenn man zur Ruhe kommt und die Augen schließt, dass man vielleicht so ein Flimmern wahrnimmt oder man tatsächlich über Nacht erblindet. Und das ist irreversibel dann.
0: Und das sollte man natürlich ausschließen. Also, man kommt am besten hierher und
1: Ja.
0: besorgt sich eine Brille extra, um die Sonnenfinsternis zu beobachten.
1: Genau, da würden wir uns freuen.
0: Das, liebe Zuschauer, ist also jetzt so eine empfohlene Sonnenschutzbrille. Und wir hoffen natürlich darauf, dass am kommenden Mittwoch gegen 19 Uhr die Sonne steht dann schon relativ tief, kurz vor Sonnenuntergang, nicht so viele Wolken sind wie heute.
2: Und damit ein herzliches Willkommen zum MDF1 Direktmagazin am Dienstag. Das letzte Mal berichteten wir über eine solche Sonnenfinsternis am 20. März 2015. Und damals sagten wir ein ähnliches Ereignis für den 12. August 2026 voraus. Gut zu wissen, dass wenigstens das Himmelsgetriebe seine Arbeit pünktlich absolviert. Was für eine Beobachtung übrigens auch gut funktioniert, ist die Verwendung von Wärmefolien, wie man sie zum Beispiel in Erste-Hilfe-Kästen findet. Beim letzten Sonnenfinsternisereignis hatte man damit ganze Fensterflächen zugehängt, durch die man sehr schön das Naturschauspiel beobachten konnte. Und ein Stück davon eignet sich hervorragend dazu, um beispielsweise die Kamera des Handys zu beschützen, um ein schönes Foto anzufertigen. Sein Augenlicht sollte man vielleicht damit besser nicht aufs Spiel setzen, sondern sich dafür an die Empfehlungen der Optiker halten. Aber morgen Vormittag ist sicher noch genug Zeit, sich solch eine Brille noch zu besorgen. Der Magdeburger Hauptbahnhof wurde zwar zum besten Bahnhof in Deutschland gekürt, aber das scheint hierzulande ein einsamer Leuchtturm zu sein. Denn der Zustand vieler Bahnhöfe im Lande ist weit davon entfernt, schön zu sein. Um das zu ändern, lud man dieser Tage auf einen kleineren Haltepunkt ein, hier der Bahnhof Magdeburg Südost, in einem typischen Zustand für viele solcher kleinerer Bahnhöfe. Graffiti, zerstörte Einrichtungsgegenstände oder Schilder. Das Feld solcher, meistens durch Vandalismus entstandenen Schäden ist groß. Üblicherweise beauftragt man dafür DB-eigene Unternehmen, die allerdings eher grundhafte Sanierungen vornehmen, weshalb man sich entschloss, mit speziellen Reparaturtrupps eine zusätzliche Möglichkeit zur Beseitigung von Schäden an solchen Stationen zu schaffen.
3: Warum machen die das? Weil wir tatsächlich viel, viel Vandalismusschäden haben, viel, viel Defekte an unseren Bahnsteigen und die versuchen wir mit unseren Handwerkerkollegen entsprechend schnell wieder zu beheben.
2: Dazu hat man zwei neue, jeweils vierköpfige Teams zusammengestellt, erfahrene Handwerker aus den verschiedensten Berufen. Vom Elektriker über den Baufachmann bis hin zum Dachdecker ist alles dabei. Im Grunde suchte man nach Universalgenies, die in der Lage sind, die vielfältigen Anforderungen solcher Schnellreparaturen auszufüllen.
3: Genau, also erstmal grundsätzlich Vandalismusschäden zu beseitigen, unter anderem wie hier die eingeschmissene Vitrine, die wir heute Morgen hier so vorgefunden haben, Graffiti zu beseitigen, Pflasterarbeiten durchzuführen, Dacharbeiten durchzuführen und alles, was sozusagen außerhalb der Parameter, die wir uns selbst gesetzt haben, für einen ordentlichen Zustand von Bahnhöfen entsprechend auch diese zu beseitigen.
2: Was dabei zu tun ist, melden nicht nur die Kunden an die Deutsche Bahn, sondern auch Inspektoren und Mitarbeiter. In diesem speziellen Fall an das Bahnhofsmanagement der DB InfraGo, das zuständig für ein Territorium ist, das in gewisser Weise dem ehemaligen DDR-Bezirk Magdeburg entspricht. Für den Bezirk Halle gibt es weitere Reparaturtrupps.
3: Einerseits ganz klar auch durch unsere Kunden. Andererseits inspizieren wir auch regelmäßig qualitativ unsere Stationen und dann laufen die Schäden quasi in unsere Systeme einmal rein und landen dann quasi hier bei unseren Kolleginnen und Kollegen.
2: Diese Trupps gibt es jetzt seit 2 Monaten und bisher ist man mit den Ergebnissen der Maßnahmen sehr zufrieden.
3: Naja, also man sieht den Unterschied. Das muss man ganz klar sagen. Man sieht den Unterschied auch hier in Magdeburg Südost, weil man sehr starker Vandalismus-Standort. Wir haben wir sukzessive mit diversen Maßnahmen den Standort entsprechend aufgewertet. Und wenn man sozusagen, und das tue ich auch sehr oft, sich Bahnhöfe und Verkehrsstationen einmal anschaut, man sieht den Unterschied mit dieser Handwerkerkolonne.
2: In ganz Sachsen-Anhalt gibt es insgesamt 289 Verkehrsstationen und in ganz Deutschland werden in diesem Jahr für dieses Sonderprogramm etwa 50 Millionen Euro ausgegeben, hauptsächlich für das Personal und die benötigten Ersatzteile. Erfahrung

0: Erfahrungsgemäß durfte diese Arbeit auch nicht aufhören, denn Vandalismus auf Bahnhöfen wird weiter ein Problem sein, vor allem weil es auf vielen dieser Stationen schon seit Jahren kein Personal mehr gibt.
1: Deine Meinung zählt. So lautete das Motto für zwei Beteiligungsveranstaltungen im hallischen Stadtteil Silberhöhe, die am Dienstag und Mittwoch von der Stadt Halle in Zusammenarbeit mit dem Quartiermanagement des Bezirks organisiert wurden. Hintergrund war die zweite Fortschreibung des integrierten Handlungskonzepts Sozialer Zusammenhalt Silberhöhe, mit dem sich interessierte Bürger bereits am Dienstag an dem Informationsstand vor dem Gesundheitszentrum vertraut machten, sowie ihre eigenen Ideen und Wünsche für die künftige Gestaltung des Stadtteils beitragen konnten. Im Großen und Ganzen beinhaltet das integrierte Handlungskonzept eine Zielvorstellung für die nächsten 10 bis 15 Jahre mit einem Sammelsurium an Ideen dazu, wie sich das Gebiet entwickeln soll, unter Berücksichtigung der kommunalen Wünsche, aber auch ebenso wichtig, die Kritiken der Anwohner. Sonst bestehe die Gefahr, dass diverse Planungsmaßnahmen ins Leere laufen, wenn beispielsweise kein dringender Bedarf vor Ort besteht. Das Ziel ist letztendlich, den Stadtteil zukunftssicher zu machen, unter anderem durch Maßnahmen wie eine bessere Anbindung mit den öffentlichen Verkehrsmitteln, eine erhöhte Klimaresilienz, bezahlbare Mieten und weniger Leerstand in den Wohngebieten. Zielvorstellungen, die bereits im ursprünglichen Handlungskonzept vertreten waren, welches schon vor Corona-Zeiten erarbeitet wurde. Seitdem hat sich im Bezirk Silberhöhe vor allem im öffentlichen Raum einiges getan. Mehrere Schulen wurden großflächig saniert und modernisiert. Und mit einer Vielzahl an Spielplätzen und anderen Freizeitaktivitäten wie dem Skatepark hoffte man, den Aufenthalt im Stadtteil vor allem für die jungen Leute attraktiver zu gestalten. Weiterhin entstand mithilfe von weiträumigen Baumpflanzungen sowie durch die Umgestaltung der sogenannten grünen Mitte die neue Identität Waldstadt für das Gebiet, welche nun im Rahmen der zweiten Fortschreibung des Handlungskonzepts um den Zusatz Sportstadt erweitert werden soll. Für die verschiedenen Zielgruppen des Bezirks bedeutet das, dass ihnen neben Fußball noch mehr Perspektiven für Sportmöglichkeiten gegeben werden sollen, unter anderem natürlich durch den bereits vorhandenen Skatepark, aber auch mehrere Basketballplätze, einen Rodelhügel und vieles mehr. Meinungen und Anregungen dazu konnten interessierte Bürger an den Informationsständen beisteuern. Und wer es nicht zu den beiden Veranstaltungen vor Ort schaffte, der hat zudem jederzeit die Möglichkeit, Wünsche und Ideen per E-Mail an das Quartiermanagement zu übermitteln. Die jüngsten Bewohner des Bezirks durften derweil schon einmal selbst mit Hand anlegen und zumindest einen kleinen Teil des Stadtgebiets eigenhändig gestalten.
0: Die folgende Meldung ist wichtig für die freie Kulturszene oder Veranstalter in Magdeburg, die im kommenden Jahr gern ein kulturelles oder künstlerisches Projekt durchführen wollen. Wie in den vergangenen Jahren auch, will der Haushalt der Stadt Magdeburg aus seinem Kulturetat Mittel zur Verfügung stellen, aber nur, wenn dieser Kulturetat auch für 2027 bestätigt wird. Unter diesem Vorbehalt können jedoch bis zum 30. September entsprechende Anträge gestellt werden, wobei die Schwerpunkte der Förderung unter anderem auf Ausstellungen, Konzerten, Lesungen, Theateraufführungen oder Workshops in den Bereichen der bildenden oder angewandten Kunst liegen können. Auf der Internetseite der Stadt Magdeburg findet man das ganze Prozedere zu dieser Form der Kulturförderung, die entsprechenden Formulare und Ausschlusskriterien dazu, denn Bücher, Broschüren, Publikationen oder CDs können nicht gefördert werden. Die Reklame.
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2: Willkommen zurück. Solche Trinkwasserspender im Magdeburger Stadtgebiet wurden in der Vergangenheit einige installiert. Andere sollen demnächst dazukommen. Allerdings ist deren Standort noch nicht festgelegt worden, denn dabei können die Magdeburger nun helfen. Unter www.magdeburg.de TWS 2027 hat man eine Auswahl möglicher Standorte veröffentlicht, über die nun abgestimmt werden kann. Man hat die Möglichkeit, aus etwa 30 verschiedenen über das gesamte Stadtgebiet verteilten Standorten auszuwählen. Und nachdem man seine Wahl getroffen hat, erkundigt man sich auch noch nach den Gründen für diese Entscheidung. An der Online-Befragung kann man noch bis zum 24. August teilnehmen. Welcher Standort die meisten Stimme auf sich vereinigt, der kann dann mit einer Ausführung im kommenden Jahr rechnen, die wieder von den SWM vorgenommen werden sollen.
3: Im Maritimhotel in Magdeburg ist am vergangenen Montag der Auftakt zu einer besonderen Schachwoche über die Bühne gegangen. Vom 8. bis zum 15. August trifft sich hier die internationale Problemschachszene zum 68. Weltkongress und zur 49. Weltmeisterschaft im Problemlösen. Den Startschuss bildete die offene Löseweltmeisterschaft. Rund 110 Teilnehmer stellten sich dabei 18 Aufgaben und hatten dafür insgesamt 3 Stunden Zeit. Nach der Hälfte gab es eine halbstündige Pause, während der sich die Teilnehmer untereinander austauschen konnten. Denn beim Lösen der Aufgaben hat jeder seine eigene Strategie. Das zeigt sich auch bei den Brettern. Während manche Teilnehmer mit einem einzigen Schachbrett auskommen, stehen bei anderen gleich 2 bis 4 Bretter auf dem Tisch. Beim Problemschach geht es allerdings nicht nur um eine normale Schachpartie. Die Aufgaben sind künstliche Stellungen, die in einer gewöhnlichen Schachpartie nur selten oder überhaupt nicht vorkommen. Entscheidend ist die vorgegebene Lösung, möglichst schnell und fehlerfrei zu finden. Haben 2 Teilnehmer am Ende die gleiche Punktzahl, entscheidet die benötigte Zeit. Die offene Weltmeisterschaft ist dabei nur ein Vorgeschmack auf den eigentlichen Höhepunkt. Die offizielle WM im Problemlösen findet am Dienstag und Mittwoch statt. In Einzel- und Mannschaftswettbewerben treten die besten Löser gegeneinander an.
4: Hier in Magdeburg, das ist auf der einen Seite eine Station, aber das Löseturnier, was hier stattfindet, ist gleichzeitig oder hauptsächlich die Weltmeisterschaft im Lösen von Schachproblemen. Und die Weltmeisterschaft, die wird ausgetragen im Mannschaftswettbewerb, das heißt, das sind 3er-Teams aus den Ländern, die teilnehmen wollen, und Einzelwertungen. Und das ist das, was wir hier veranstalten, zusammen mit einem offenen Turnier, wo eigentlich alle teilnehmen können, was aber schon typischerweise auch so als Warm-up für die Weltmeisterschaftsteilnehmer genutzt wird.
3: Ausgezeichnet werden am 14. August insgesamt 5 Wettbewerbe. Die Mannschaftswertung, die Jugend-, Herren- und Damenwertung sowie der World Solving Cup. Parallel zu den Wettkämpfen kommt die internationale Problemschachgemeinschaft zu ihrem Jahreskongress zusammen. Delegierte aus den Mitgliedsländern treffen sich, um über die Entwicklung des Problemschachs zu beraten, Entscheidungen zu treffen und die kommenden Aktivitäten des Weltverbandes vorzubereiten.
4: Magdeburg ist nicht nur Autostadt, sondern aus meiner Sicht auch Schachstadt, vielleicht die Schachstadt im Moment in Deutschland, wo sehr viele große Veranstaltungen, große Turniere stattfinden. Im nächsten Jahr zum Beispiel auch die Seniorenweltmeisterschaft und das Maritimhotel in Magdeburg ist einfach das Schachhotel im Prinzip im Moment in Deutschland. Magdeburg hat auch gerade im Problemschach auch eine intensive Geschichte und auch im Partieschach. Der Jubiläumskongress des Deutschen Schachbundes 1927 zum 50-jährigen Bestehen fand in Magdeburg statt. Organisiert von Walter Freier von Holzhausen, einer der bedeutendsten Schachproblemkomponisten und Schachproblemtheoretiker der ersten Hälfte des letzten Jahrhunderts, der in Magdeburg die letzten 15 Jahre verbracht hat, seines Lebens, der heute vor 91 Jahren verstorben ist, wo wir heute mit einer kleinen Gruppe auf dem Südfriedhof waren an seinem Grab. Mal gucken. Und Magdeburg hat also nicht nur in der letzten Zeit zeigt sich nicht nur sehr aktiv, sondern eigentlich schon sehr lange und auch mit sehr bedeutenden Veranstaltungen hier.
3: Damit steht Magdeburg auch jetzt wieder am Rampenlicht einer Schachdisziplin, bei der nicht der nächste Zug einer Partie zählt, sondern die Fähigkeit, eine komplexe Aufgabe unter Zeitdruck zu durchdringen und die richtige Lösung zu finden.
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6: Die MDF1 Wettervorhersage für den 11. und 12. August. In der Nacht zum Mittwoch gibt es nur eine geringe Bewölkung. Meist ist der Himmel klar. Es ist weiter trocken. Die Nachttemperaturen sinken durch die fehlende Wolkendecke auf 11 bis 9 Grad. Der Wind weht leicht böig und weiter aus dem Nordwesten. Am Mittwoch gibt es keine Wolken am Himmel. Die Sonne scheint ungehindert und es ist trocken. Die Temperaturen steigen auf 25 bis 27 Grad. Der Wind weht leicht bis schwach und hat auf Nordosten gedreht. Der UV-Index liegt beim hohen Wert 6. Die weiteren Aussichten bis zum Samstag. Es gibt auch in den nächsten Tagen viel Sonnenschein und kaum noch Wolken am Himmel. Die anhaltende Trockenheit breitet sich weiter aus. Regen wird nicht erwartet. Die Temperaturen steigen auf hochsommerliche Werte über 30 Grad.
2: Sichtbar, eine Wanderausstellung zu Erfahrungen und Leben in Sachsen-Anhalt macht am Mittwoch Station in Magdeburg. Gezeigt werden diesmal in der Zentralbibliothek die 15 zeitgenössischen Migrationsgeschichten aus Sachsen-Anhalt in Form von Texten, Fotografien und Audioarbeiten. Nach der Ausstellung der Öffnung um 17 Uhr mit einem kurzen Gespräch kann die Ausstellung dann bis zum 26. August besucht werden, wie immer bei freiem Eintritt. Die Sonnenfinsternis erreicht am Mittwoch gegen 20 Uhr ihren Höhepunkt und irgendwie passend dazu gibt es ab 21 Uhr ein Sternenhimmelkonzept mit Ronja Malzahn auf dem Moritzhof, wobei der Sternenhimmel hier eher symbolischen Charakter haben dürfte, denn das Konzert findet drin statt. Aber Ronja Malzahn erzählt mit ihren elfenhaften Wesen poetische Geschichten mit visuellen Projektionen und Farben mehr. Der Eintritt ist frei, aber es wird um Spenden gebeten. Wir bitten nicht um Spenden, sondern um Ihre Aufmerksamkeit. Zum Beispiel am Mittwoch wieder ab 18 Uhr für eine neue Ausgabe des Direktmagazins für Magdeburg. Bis dahin auf Wiedersehen und bleiben Sie gesund.

0: Verkauft. 10.500.000 Pfund für dieses Stradivari-Cello.
1: Papa hat sich sein Leben lang abgemüht, dieses Quartett zu vereinen.
2: Was machen wir denn jetzt?
1: Ein gemeinsames Konzert.
3: Ein Quartett von Charlie Beaumont. Das habe ich noch nie gehört.
1: Es wurde bis heute nicht aufgeführt.
4: Ich bin dabei.
5: Erste Violine?
1: Ja.
6: Hallo Leute, ich bin jetzt in meinem Zimmer und gleich lerne ich die anderen Mitglieder des Quartetts kennen. Georges Massaro, Peter Niculescu und Lise Carvalho.
7: Bitte jetzt alle zu mir sehen. Und Sie dürfen auch gerne lächeln, ja?
8: Sie haben es in 2 Tagen nicht geschafft, einen Satz zu proben. Es soll eine Samstag 4 sein.
5: Da fangen wir an.
9: Takt 11, wieso denn da?
10: Weil er vorher nicht spielt.
1: Alles gut?
8: Beaumont, wenn es wen gibt, der weiß, wie man es spielt, dann er.
11: 1, 2, 3. 4 gute Musiker waren noch nie genug, um ein gutes Quartett zu bilden. Das ist bekannt.
8: Wir sind halt verschieden, weißt du?
10: Was meinst du damit?
1: Apolline!
12: Lassen Sie mich in Ruhe!
3: Immer noch diese Marotte, dich bei der Arbeit zu verstecken.
11: Sie verstehen sich wirklich gut mit Peter.
9: Sie sind kein guter Beobachter. Wir mögen uns überhaupt nicht.
11: Denken Sie an diese Starenschwärme. Was hat es auf sich mit den Hunderten, Tausenden von Staren, die so riesige Schwärme am Himmel bilden? Sie haben weder Anführer noch Regeln.
1: Ich habe alles gemacht, mir den Arsch aufgerissen. Aber Sie tun alles dafür, dass es ein Desaster wird. Und das finde ich scheiße.
8: Hat es Ihnen gefallen?
11: Nicht einfach. Vivaldi ist nicht einfach.
13: Joya, wer ist dieser Junge eigentlich?
14: Er ist in der 4B. Er hat mich gebeten, ihm bei Französisch zu helfen.
15: Zu verbrauchen.
14: Zu sättigen.
15: Ihr Herz sofort zu sättigen. Bist du nicht zu alt, um noch bei deinen Eltern zu wohnen?
14: Meine Geschichte ist nicht wichtig.
15: Warum sagst du das? Jeder kann doch wichtig sein, oder? Spürst du, wie stark es schlägt? Mach das sonst nie.
14: Ich bin seine Mutter.
15: Sie gibt mir Nachhilfe in Französisch.
14: Und was macht ihr hier um diese Zeit? Man sieht, dass sie dich mag. Vielleicht kann sie uns helfen.
15: Wie läuft's heute Abend?
16: Wie immer.
14: Passen Sie auf. Sollten wir nicht die Polizei rufen?
9: Warum denn Polizei? Du machst mir Angst damit.
8: Willst du mich nicht sehen?
14: Was hast du ihm angetan?
9: Ich habe nichts Böses getan.
8: Joya.
14: Aber du musst vorsichtig sein.

0: Ein Anschlag auf eine junge Staatsanwältin hat heute der Prozess begonnen.
1: Die Mittäter Röders, mindestens zwei, wie wir noch belegen werden, wurden nicht ermittelt. Es bestand und besteht Verdunklungsgefahr.
2: Röder und seine Freunde machen das nicht zum ersten Mal.
3: Frau Kinsey, Sie sollen sich aus meinen Ermittlungen raushalten.
2: Okay.
4: Ich behaupte schnell zurück.
3: Warum haben Sie denn kein Vertrauen? Ja, Ihre eigene Behörde.
5: Können Sie einstellen? Können Sie einstellen?
3: Auf wessen Seite stehen Sie eigentlich?
2: Hat dich einer dieser Männer angegriffen?
6: Ich will niemanden anzeigen.
2: Sprechen Sie mit mir.
7: Wegen der Staatsanwältin bringe ich unser Leben nicht in Gefahr.
8: Ich will mit Ihren Methoden nichts zu tun haben.
2: Sagen Sie das auch, wenn wir einen Rechtsextremen als Behördenleiter haben?
8: Auch Rechtsextreme dürfen Staatsanwälte sein.

0: Was für dich der Sinn des Lebens?
1: Wunder machst du es nicht, wa?
2: Kennst du den Schriftsteller Johann Gottfried Solme? Der ist damals einfach losgewandert bis ans Ende von Europa. Spaziergang nach Syrakus. Ich dachte mir, das mache ich auch. Aber dann wieder zurück in meine kleine DDR.
1: Es ist Wahnsinn. Ich würde gern mit dir nach Italien wandern.
0: Ja, wenn du mir die richtigen Schuhe besorgst.
3: Guten Tag, Paul Gompitz hier. Gibt es eine Möglichkeit, Italien näher zu kommen als Mitglied der Liga für Völkerfreundschaft?
4: Wollen Sie hinreisen?
3: Soweit habe ich da jetzt noch gar nicht gedacht. Paul Gompitz, Rostock. Ich will segeln lernen. Jetzt.
0: Paul, du machst keinen Mist.
3: Nee.
5: Prüfung bestanden, mein Junge.
6: Militärtechnik. Ist meldepflichtig.
7: Auf Wiedersehen.
3: Auf Wiedersehen.
0: Was ist das? Hab ich bei dir gefunden, Paul.
8: Das sind 4000 Mark West.
0: Du bist ein Lügner, Paul.
2: Egal, wohin ich mit meinem Boot abdrifte. Ich werde immer wiederkommen. Immer, immer, immer.
9: Willkommen in der Bundesrepublik Deutschland, Herr Gompitz.
8: Der kleine Paul.
3: Die ganzen Jahre gespart.
10: Mein lieber Herr Kokoschinski, da kannst du aber auch nicht mit Verkassemer tuckeln, ne?
3: Ich hab's geschafft, Anne. Ich betrachte meinen Grenzübertritt nicht als Flucht. Ich will zurück in die DDR. Und das war immer klar.
11: Sie haben eine schwere Straftat begangen.
3: Der Sinn des Lebens. Durch die Welt reisen und einen Ort finden, wo man hingehört. Sowas.
2: Zu Hause ist immer am schönsten.
12: Zu Hause ist immer am schönsten.
13: Du wirst nach Südamerika reisen für eine Kreuzfahrt.
14: Gibt's einen Haken?
13: Um mir ein Paket nach Frankreich zu bringen. Auf Schiffen wird weniger kontrolliert.
14: Es gibt einen Haken.
13: Es gibt drei Regeln. Regel Nummer 1, niemals das Paket öffnen.
14: Was ist das? Das Marsupilami.
13: Regel Nummer 2. Geh sorgfältig damit um.
14: Erwischt!
13: Regel Nummer 3. Sei so diskret wie möglich.
14: Hola, wie geht's?
13: Und du nimmst deine Frau und deinen Sohn mit. Zusammen fällt dir weniger auf.
15: Wer zuerst lacht, kriegt eine Backpfeife.
14: Das Marsupilami ist ein Vermögen wert.
16: Wir sind auf der Suche nach einem Tier. Gelb, mit schwarzen Punkten. Jeder, der Informationen zu diesem Tier hat, hebt die Hand.
14: Oh. Das war nicht ich.
17: Kommt näher! Wir gehen in Flammen auf!
18: Helfen Sie mir, ich komme nicht raus!

0: Hallo liebe Zuschauer, am kommenden Mittwoch gegen 19 Uhr wird es ein richtig seltenes Himmelsschauspiel zu beobachten geben, nämlich eine Sonnenfinsternis. Fast 80% der Sonne werden durch den Mond abgedeckt und das ist aus Mitteleuropa heraus, also auch aus Deutschland heraus, ziemlich genau zu beobachten. Wie man diese Sonnenfinsternis beobachtet und dabei sein Augenlicht nicht in Gefahr bringt, dazu haben wir eine Optikerfachfrau befragt. Frauke, Sie sind hier Optikerin bei Sichtbar Leben in Barleben. Warum reicht eine Sonnenbrille nicht aus, wenn ich die Sonnenfinsternis beobachten möchte?
1: Weil eine normale Sonnenbrille nur vor UV-Strahlung schützt, aber das hochenergetische Licht, was eine Sonne halt ausstrahlt, kommt eben trotzdem auf der Netzhaut noch an.
0: Die nächste Gelegenheit, eine Sonnenfinsternis zu beobachten, soll im Jahr 2075 sein. Wir hoffen also auf gutes Wetter. Was muss ich jetzt machen, wenn ich dieses wirklich sehr seltene Himmelsschauspiel beobachten möchte?
1: Ja, also da ist es eben ganz doll wichtig, darauf zu achten, dass man sich eine dafür zugelassene Schutzbrille besorgt, damit man eben dann halt das auch gut sehen kann und keine Folgen hat.
0: Wie sieht so eine Schutzbrille aus?
1: Also die haben wir auch da tatsächlich. Die sieht ein bisschen aus wie so eine 3D-Brille. Ist dann auch wirklich sehr, sehr dunkel. Also so sieht man da nichts durch. Aber wenn man damit eben wirklich direkt in die Sonne guckt, dann sieht man die dadurch.
0: Dann sieht man die Sonne, denn die Sonne ist ja wirklich der hellste Lichtpunkt, den wir im Moment hier in unserem Universum sehen können. Ja? Kein Scheinwerfer kann so hell sein am Ende wie die Sonne und das Tageslicht. Meine Großmutter hätte mir, wenn ich als Enkel die Sonnenfinsternis hätte beobachten wollen, eine Scheibe mit Ruß geschwärzt. Ist das so machbar?
1: Nee, also da kann man eben gar nicht sicher sein, dass wirklich alle Wellenlängen des Lichts auch wirklich rausgefiltert werden. Vor allem die Infrarottöne, die kommen sicherlich trotzdem durch.
0: Und die würden dann möglicherweise auch die Netzhaut schädigen.
1: Ja.
0: Ich habe gelesen, die Schädigung einer Netzhaut, das spürt man gar nicht, sondern man merkt erst hinterher einen Schaden, der möglicherweise nicht reversibel ist.
1: Ja, das stimmt auch. Also wenn man jetzt natürlich stundenlang genau in die Mittagssonne guckt, merkt man es durchaus. Aber meistens ist es eben so, erst wenn man zur Ruhe kommt und die Augen schließt, dass man vielleicht so ein Flimmern wahrnimmt oder man tatsächlich über Nacht erblindet. Und das ist irreversibel dann.
0: Und das sollte man natürlich ausschließen. Also, man kommt am besten hierher und besorgt sich eine Brille extra, um die Sonnenfinsternis zu beobachten.
1: Genau, da würden wir uns freuen.
0: Das, liebe Zuschauer, ist also jetzt so eine empfohlene Sonnenschutzbrille. Und wir hoffen natürlich darauf, dass am kommenden Mittwoch gegen 19 Uhr die Sonne steht dann schon relativ tief, kurz vor Sonnenuntergang, nicht so viele Wolken sind wie heute.
2: Und damit ein herzliches Willkommen zum MDF1 Direktmagazin am Dienstag. Das letzte Mal berichteten wir über eine solche Sonnenfinsternis am 20. März 2015. Und damals sagten wir ein ähnliches Ereignis für den 12. August 2026 voraus. Gut zu wissen, dass wenigstens das Himmelsgetriebe seine Arbeit pünktlich absolviert. Was für eine Beobachtung übrigens auch gut funktioniert, ist die Verwendung von Wärmefolien, wie man sie zum Beispiel in Erste-Hilfe-Kästen findet. Beim letzten Sonnenfinsternisereignis hatte man damit ganze Fensterflächen zugehängt, durch die man sehr schön das Naturschauspiel beobachten konnte. Und ein Stück davon eignet sich hervorragend dazu, um beispielsweise die Kamera des Handys zu beschützen, um ein schönes Foto anzufertigen. Sein Augenlicht sollte man vielleicht damit besser nicht aufs Spiel setzen, sondern sich dafür an die Empfehlungen der Optiker halten. Aber morgen Vormittag ist sicher noch genug Zeit, sich solch eine Brille noch zu besorgen. Der Magdeburger Hauptbahnhof wurde zwar zum besten Bahnhof in Deutschland gekürt, aber das scheint hierzulande ein einsamer Leuchtturm zu sein. Denn der Zustand vieler Bahnhöfe im Lande ist weit davon entfernt, schön zu sein. Um das zu ändern, lud man dieser Tage auf einen kleineren Haltepunkt ein, hier der Bahnhof Magdeburg Südost, in einem typischen Zustand für viele solcher kleinerer Bahnhöfe. Graffiti, zerstörte Einrichtungsgegenstände oder Schilder. Das Feld solcher, meistens durch Vandalismus entstandenen Schäden, ist groß. Üblicherweise beauftragt man dafür DB-eigene Unternehmen, die allerdings eher grundhafte Sanierungen vornehmen, weshalb man sich entschloss, mit speziellen Reparaturtrupps eine zusätzliche Möglichkeit zur Beseitigung von Schäden an solchen Stationen zu schaffen.
3: Warum machen die das? Weil wir tatsächlich viel, viel Vandalismusschäden haben, viel, viel Defekte an unseren Bahnsteigen und die versuchen wir mit unseren Handwerkerkollegen entsprechend schnell wieder zu beheben.
2: Dazu hat man zwei neue, jeweils vierköpfige Teams zusammengestellt. Erfahrene Handwerker aus den verschiedensten Berufen. Vom Elektriker über den Baufachmann bis hin zum Dachdecker ist alles dabei. Im Grunde suchte man nach Universalgenies, die in der Lage sind, die vielfältigen Anforderungen solcher Schnellreparaturen auszufüllen.
3: Genau, also erstmal grundsätzlich Vandalismusschäden zu beseitigen, unter anderem wie hier die eingeschmissene Vitrine, die wir heute Morgen hier so vorgefunden haben, Graffiti zu beseitigen, Pflasterarbeiten durchzuführen, Dacharbeiten durchzuführen und alles, was sozusagen außerhalb der Parameter, die wir uns selbst gesetzt haben, für einen ordentlichen Zustand von Bahnhöfen entsprechend auch diese zu beseitigen.
2: Was dabei zu tun ist, melden nicht nur die Kunden an die Deutsche Bahn, sondern auch Inspektoren und Mitarbeiter. In diesem speziellen Fall an das Bahnhofsmanagement der DB Infrago, das zuständig für ein Territorium ist, das in gewisser Weise dem ehemaligen DDR-Bezirk Magdeburg entspricht. Für den Bezirk Halle gibt es weitere Reparaturtrupps.
3: Einerseits ganz klar auch durch unsere Kunden, andererseits inspizieren wir auch regelmäßig qualitativ unsere Stationen und dann laufen die Schäden quasi in unsere Systeme einmal rein und landen dann quasi hier bei unseren Kolleginnen und Kollegen.
2: Diese Trupps gibt es jetzt seit 2 Monaten und bisher ist man mit den Ergebnissen der Maßnahmen sehr zufrieden.
3: Naja, also man sieht den Unterschied. Das muss man ganz klar sagen. Man sieht den Unterschied auch hier in Magdeburg Südost, war man sehr starker Vandalismusstandort. Wir haben sukzessive mit diversen Maßnahmen den Standort entsprechend aufgewertet. Und wenn man sozusagen, und das tue ich auch sehr oft, sich Bahnhöfe und Verkehrsstationen einmal anschaut, man sieht den Unterschied mit dieser Handwerkerkolonne.
2: In ganz Sachsen-Anhalt gibt es insgesamt 289 Verkehrsstationen und in ganz Deutschland werden in diesem Jahr für dieses Sonderprogramm etwa 50 Millionen Euro ausgegeben, hauptsächlich für das Personal und die benötigten Ersatzteile. Erfahrungsgemäß durfte diese Arbeit auch nicht aufhören, denn Vandalismus auf Bahnhöfen wird weiter ein Problem sein, vor allem weil es auf vielen dieser Stationen schon seit Jahren kein Personal mehr gibt.
4: Deine Meinung zählt. So lautete das Motto für 2 Beteiligungsveranstaltungen im hallischen Stadtteil Silberhöhe, die am Dienstag und Mittwoch von der Stadt Halle in Zusammenarbeit mit dem Quartiermanagement des Bezirks organisiert wurden. Hintergrund war die 2. Fortschreibung des integrierten Handlungskonzepts Sozialer Zusammenhalt Silberhöhe, mit dem sich interessierte Bürger bereits am Dienstag an dem Informationsstand vor dem Gesundheitszentrum vertraut machten, sowie ihre eigenen Ideen und Wünsche für die künftige Gestaltung des Stadtteils beitragen konnten. Im Großen und Ganzen beinhaltet das integrierte Handlungskonzept eine Zielvorstellung für die nächsten 10 bis 15 Jahre mit einem Sammelsurium an Ideen dazu, wie sich das Gebiet entwickeln soll, unter Berücksichtigung der kommunalen Wünsche, aber auch ebenso wichtig, die Kritiken der Anwohner. Sonst bestehe die Gefahr, dass diverse Planungsmaßnahmen ins Leere laufen, wenn beispielsweise kein dringender Bedarf vor Ort besteht. Das Ziel ist letztendlich, den Stadtteil zukunftssicher zu machen, unter anderem durch Maßnahmen wie eine bessere Anbindung mit den öffentlichen Verkehrsmitteln, eine erhöhte Klimaresilienz, bezahlbare Mieten und weniger Leerstand in den Wohngebieten. Zielvorstellungen, die bereits im ursprünglichen Handlungskonzept vertreten waren, welches schon vor Corona-Zeiten erarbeitet wurde. Seitdem hat sich im Bezirk Silberhöhe vor allem im öffentlichen Raum einiges getan. Mehrere Schulen wurden großflächig saniert und modernisiert. Und mit einer Vielzahl an Spielplätzen und anderen Freizeitaktivitäten wie dem Skatepark hoffte man, den Aufenthalt im Stadtteil vor allem für die jungen Leute attraktiver zu gestalten. Weiterhin entstand mithilfe von weiträumigen Baumpflanzungen sowie durch die Umgestaltung der sogenannten grünen Mitte die neue Identität Waldstadt für das Gebiet, welche nun im Rahmen der 2. Fortschreibung des Handlungskonzepts um den Zusatz Sportstadt erweitert werden soll. Für die verschiedenen Zielgruppen des Bezirks bedeutet das, dass ihnen neben Fußball noch mehr Perspektiven für Sportmöglichkeiten gegeben werden sollen, unter anderem natürlich durch den bereits vorhandenen Skatepark, aber auch mehrere Basketballplätze, einen Rodelhügel und vieles mehr. Meinungen und Anregungen dazu könnten interessierte Bürger an den Informationsständen beisteuern. Und wer es nicht zu den beiden Veranstaltungen vor Ort schaffte, der hat zudem jederzeit die Möglichkeit, Wünsche und Ideen per E-Mail an das Quartiermanagement zu übermitteln. Die jüngsten Bewohner des Bezirks durften derweil schon einmal selbst mit Hand anlegen und zumindest einen kleinen Teil des Stadtgebiets eigenhändig gestalten.
2: Die Stadthalle beabsichtigt gemeinsam mit den Gemeinden Landsberg und Kabelsketal weitere 25 Millionen Euro in den Starpark zu investieren. Einerseits will man damit die langfristige Leistungsfähigkeit des mittlerweile vollständig belegten Industriegebietes an der A14 sichern. Andererseits sollen aber auch die Voraussetzungen für Werkserweiterungen und Neubauten der ansässigen Unternehmen geschaffen werden. Ein entsprechendes strategisches Wirtschaftsgespräch fand dieser Tage zwischen den Stadtoberhäuptern der beteiligten Gemeinden und der zuständigen Entwicklungsgesellschaft statt. Die benötigten Investitionsgelder kommen dazu maßgeblich aus Mitteln der Gemeinschaftsaufgabe Verbesserung der regionalen Wirtschaftsstruktur des Landes Sachsen-Anhalt. 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
2: Willkommen zurück. Ab dem 7. September wird sich auch die Stadt Halle in den Stadtradeln-Wettbewerb einbringen. Für die dann folgenden 20 Tage werden die erradelten Kilometer von Teams aus Halle zusammengezählt. Seit Mai konnte man sich für diese Aktion anmelden, aber dennoch scheint es Luft nach oben zu geben hinsichtlich der Teams, die mitradeln möchten. Unter www.stadtradeln.de kann man sich als Gruppe für die Stadt Halle registrieren. Dann lädt man eine App aufs Handy, die dann die geradelten Kilometer erfasst und meldet. Eine Teilnahme ist aber nur als Gruppenmitglied möglich. Entweder man gründet eine eigene Gruppe oder man schließt sich dem offenen Team Halle an. Der Stadtradeln-Wettbewerb wird vom europäischen Netzwerk Klimabündnis veranstaltet. Man möchte einerseits dazu ermuntern, mehr mit dem Fahrrad zu fahren, aber auch das Thema Fahrradnutzung und Radverkehrsplanung stärker in den kommunalen Parlamenten verankern.
7: Im Maritimhotel in Magdeburg ist am vergangenen Montag der Auftakt zu einer besonderen Schachwoche über die Bühne gegangen. Vom 8. bis zum 15. August trifft sich hier die internationale Problemschachszene zum 68. Weltkongress und zur 49. Weltmeisterschaft im Problemlösen. Den Startschuss bildete die offene Löse-Weltmeisterschaft. Rund 110 Teilnehmer stellten sich dabei 18 Aufgaben und hatten dafür insgesamt 3 Stunden Zeit. Nach der Hälfte gab es eine halbstündige Pause, während der sich die Teilnehmer untereinander austauschen konnten. Denn beim Lösen der Aufgaben hat jeder seine eigene Strategie. Das zeigt sich auch bei den Brettern. Während manche Teilnehmer mit einem einzigen Schachbrett auskommen, stehen bei anderen gleich 2 bis 4 Bretter auf dem Tisch. Beim Problem Schach geht es allerdings nicht nur um eine normale Schachpartie. Die Aufgaben sind künstliche Stellungen, die in einer gewöhnlichen Schachpartie nur selten oder überhaupt nicht vorkommen. Entscheidend ist, die vorgegebene Lösung möglichst schnell und fehlerfrei zu finden. Haben zwei Teilnehmer am Ende die gleiche Punktzahl, entscheidet die benötigte Zeit. Die offene Weltmeisterschaft ist dabei nur ein Vorgeschmack auf den eigentlichen Höhepunkt. Die offizielle WM im Problemlösen findet am Dienstag und Mittwoch statt. In Einzel- und Mannschaftswettbewerben treten die besten Löser gegeneinander an.
8: Hier in Magdeburg, das ist auf der einen Seite eine Station, aber das Löseturnier, was hier stattfindet, ist gleichzeitig oder hauptsächlich die Weltmeisterschaft im Lösen von Schachproblemen. Und die Weltmeisterschaft, die wird ausgetragen im Mannschaftswettbewerb. Das heißt, das sind Dreierteams aus den Ländern, die teilnehmen wollen, und Einzelwertungen. Und das ist das, was wir hier veranstalten, zusammen mit einem offenen Turnier, wo eigentlich alle teilnehmen können, was aber schon typischerweise auch so als Warm-up für die Weltmeisterschaftsteilnehmer genutzt wird.
7: Ausgezeichnet werden am 14. August insgesamt 5 Wettbewerbe. Die Mannschaftswertung, die Jugend-, Herren- und Damenwertung sowie der World Solving Cup. Parallel zu den Wettkämpfen kommt die internationale Problemschachgemeinschaft zu ihrem Jahreskongress zusammen. Delegierte aus den Mitgliedsländern treffen sich, um über die Entwicklung des Problemschachs zu beraten, Entscheidungen zu treffen und die kommenden Aktivitäten des Weltverbandes vorzubereiten.
8: Magdeburg ist nicht nur Autostadt, sondern aus meiner Sicht auch Schachstadt, vielleicht die Schachstadt im Moment in Deutschland, wo sehr viele große Veranstaltungen, große Turniere stattfinden. Im nächsten Jahr zum Beispiel auch die Seniorenweltmeisterschaft und das Maritimhotel in Magdeburg ist einfach das Schachhotel im Prinzip im Moment in Deutschland. Magdeburg hat auch gerade im Problemschach auch eine intensive Geschichte und auch im Partieschach. Der Jubiläumskongress des Deutschen Schachbundes 1927 zum 50-jährigen Bestehen fand in Magdeburg statt. Organisiert von Walter Freier von Holzhausen, einer der bedeutendsten Schachproblemkomponisten und Schachproblemtheoretiker der ersten Hälfte des letzten Jahrhunderts, der in Magdeburg die letzten 15 Jahre verbracht hat, seines Lebens, der heute vor 91 Jahren verstorben ist, wo wir heute mit einer kleinen Gruppe auf dem Südfriedhof waren an seinem Grab. Und Magdeburg hat also nicht nur in der letzten Zeit zeigt sich nicht nur sehr aktiv, sondern eigentlich schon sehr lange und auch mit sehr bedeutenden Veranstaltungen hier.
7: Damit steht Magdeburg auch jetzt wieder am Rampenlicht einer Schachdisziplin, bei der nicht der nächste Zug einer Partie zählt, sondern die Fähigkeit, eine komplexe Aufgabe unter Zeitdruck zu durchdringen und die richtige Lösung zu finden.
9: Die MDF1 Wettervorhersage für den 11. und 12. August. In der Nacht zum Mittwoch gibt es nur eine geringe Bewölkung. Meist ist der Himmel klar. Es ist weiter trocken. Die Nachttemperaturen sinken durch die fehlende Wolkendecke auf 11 bis 9 Grad. Der Wind weht leicht böig und weiter aus dem Nordwesten. Am Mittwoch gibt es keine Wolken am Himmel. Die Sonne scheint ungehindert und es ist trocken. Die Temperaturen steigen auf 25 bis 27 Grad. Der Wind weht leicht bis schwach und hat auf Nordosten gedreht. Der UV-Index liegt beim hohen Wert 6. Die weiteren Aussichten bis zum Samstag. Es gibt auch in den nächsten Tagen viel Sonnenschein und kaum noch Wolken am Himmel. Die anhaltende Trockenheit breitet sich weiter aus. Regen wird nicht erwartet. Die Temperaturen steigen auf hochsommerliche Werte über 30 Grad.
2: Der Kneipverein Halle veranstaltet am Mittwoch einen Vortrag in der Stadtbibliothek am Hallmarkt. Es soll um das Leben und die Heilpraktiken von Pfarrer Kneipp gehen. Dessen Gesundheitslehre basiert auf einem ganzheitlichen Ansatz aus den 5 Säulen Wasser, Bewegung, Ernährung, Heilpflanzen und Lebensordnung. Der Vortrag soll um 16 Uhr beginnen und der Eintritt dazu ist kostenlos. Kreatives aus alten Büchern ist ein Familienangebot in der Stadtteilbibliothek West überschrieben, das man am Mittwoch zwischen 14 und 17 Uhr besuchen könnte. Man zeigt dabei, wie man aus den Seiten alter Bücher etwas Neues gestalten kann. Auch zu diesem Angebot ist der Eintritt frei und die erforderlichen Materialien werden gestellt. In der kleinen Galerie des Hallischen Kunstvereins wird am Mittwoch eine Ausstellung mit Werken von Michael Bunge eröffnet. Der 1947 in Halle geborene Bunge zeigt Bilder in Mischtechnik aus Kohlezeichnung und Ölmalerei, bei denen es immer um die Wirkung narrativer Elemente geht, bei denen immer nur gegenständliche Malerei in Betracht gezogen wurde. Die Vernissage beginnt um 18 Uhr und die einführenden Worte spricht Carola Waterstraat. Zum Schluss lade ich Sie noch zu unserer Ausgabe am Mittwoch ein. Ab 18.30 Uhr werden wir wieder ein neues Direktmagazin für Halle für Sie senden. Ich hoffe, Sie sind dann wieder mit dabei. Bis dann, auf Wiedersehen und bleiben Sie gesund. 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

0: Verkauft. 10.500.000 Pfund für dieses Stradivari-Cello.
1: Papa hat sich sein Leben lang abgemüht, dieses Quartett zu vereinen.
2: Was machen wir denn jetzt?
1: Ein gemeinsames Konzert.
3: Ein Quartett von Charlie Beaumont. Das habe ich noch nie gehört.
1: Es wurde bis heute nicht aufgeführt.
4: Ich bin dabei.
5: Erste Violine?
1: Ja.
6: Hallo Leute, ich bin jetzt in meinem Zimmer und gleich lerne ich die anderen Mitglieder des Quartetts kennen. Georges Massaro, Peter Niculescu und Lise Carvalho.
7: Bitte jetzt alle zu mir sehen. Und Sie dürfen auch gerne lächeln, ja?
8: Sie haben es in 2 Tagen nicht geschafft, einen Satz zu proben. Es soll es Samstag 4 sein.
5: Da fangen wir an.
1: Takt 11, wieso denn da?
6: Weil er vorher nicht spielt.
1: Alles gut?
8: Beaumont, wenn es wen gibt, der weiß, wie man es spielt, dann er.
9: 1, 2, 3. 4 gute Musiker waren noch nie genug, um ein gutes Quartett zu bilden. Das ist bekannt.
8: Wir sind halt verschieden, weißt du?
6: Was meinst du damit?
1: Apolline!
10: Lassen Sie mich in Ruhe!
3: Immer noch diese Marotte, dich bei der Arbeit zu verstecken.
9: Sie verstehen sich wirklich gut mit Peter.
1: Sie sind kein guter Beobachter. Wir mögen uns überhaupt nicht.

0: Denken Sie an diese Starenschwärme. Was hat es auf sich mit den Hunderten, Tausenden von Staren, die so riesige Schwärme am Himmel bilden? Sie haben weder Anführer noch Regeln.
1: Ich habe alles gemacht, mir den Arsch aufgerissen. Aber Sie tun alles dafür, dass es ein Desaster wird. Und das finde ich scheiße.
2: Hat es Ihnen gefallen?
0: Nicht einfach. Vivaldi ist nicht einfach.
3: Joya, wer ist dieser Junge eigentlich?
4: Er ist in der 4B. Er hat mich gebeten, ihm bei Französisch zu helfen.
5: Zu verbrauchen.
4: Zu sättigen.
5: Ihr Herz sofort zu sättigen. Bist du nicht zu alt, um noch bei deinen Eltern zu wohnen?
4: Meine Geschichte ist nicht wichtig.
5: Warum sagst du das? Jeder kann doch wichtig sein, oder? Spürst du, wie stark es schlägt? Macht es sonst nie.
4: Ich bin seine Mutter.
5: Sie gibt mir Nachhilfe in Französisch.
4: Und was macht er hier um diese Zeit? Man sieht, dass sie dich mag. Vielleicht kann sie uns helfen.
5: Wie läuft's heute Abend?
6: Wie immer.
4: Passen Sie auf. Sag mir nicht, die Polizei ruft.
7: Warum denn Polizei? Du machst mir Angst damit.
8: Willst du mich nicht sehen?
7: Was hast du ihm angetan?
4: Ich habe nichts Böses getan. Aber du musst vorsichtig sein.
9: Was für dich der Sinn des Lebens?
10: Wunder machst du es nicht, wahr? Kennst du den Schriftsteller Johann Gottfried Säume? Der ist damals einfach losgewandert bis ans Ende von Europa. Spaziergang nach Syrakus. Ich dachte mir, das mache ich auch. Aber dann wieder zurück in meine kleine DDR. Es ist Wahnsinn. Ich würde gern mit dir nach Italien wandern.
9: Ja, wenn du mir die richtigen Schuhe besorgst.
10: Guten Tag, Paul Gompitz hier. Gibt es eine Möglichkeit, Italien näher zu kommen als Mitglied der Liga für Völkerfreundschaft?
11: Wollen Sie hinreisen?
10: Soweit habe ich jetzt noch gar nicht gedacht. Paul Gompitz, Rostock. Ich will segeln lernen. Jetzt.
9: Du machst keinen Mist.
10: Nee.
12: Prüfung bestanden, mein Junge.
9: Militärtechnik ist meldepflichtig.
13: Auf Wiedersehen.
10: Auf Wiedersehen.
9: Was ist das? Hab ich bei dir gefunden, Paul.
14: Das sind 4000 Mark West.
9: Du bist ein Lügner, Paul.
10: Egal, wohin ich mit meinem Boot abdrifte. Ich werde immer wieder kommen. Immer, immer, immer.
15: Willkommen in der Bundesrepublik Deutschland, Herr Gompitz.
16: Der kleine Paul.
10: Die ganzen Jahre gespart.
15: Mein lieber Herr Kokoschinski, da kannst du aber auch nicht mit Verkassemer tuckeln, ne?
10: Ich hab's geschafft, Anne. Ich betrachte meinen Grenzübertritt nicht als Flucht. Ich will zurück in die DDR. Und das war immer klar.
17: Sie haben eine schwere Straftat begangen.
10: Der Sinn des Lebens. Durch die Welt reisen und einen Ort finden, wo man hingehört. Sowas. Zu Hause ist immer am schönsten.
18: Zu Hause ist immer am schönsten.
19: Labor Biotechnology. Es gibt einen 60-prozentigen Treffer mit Ihrer DNA. Sie haben meinen Cousin.
20: Wird lustig zu erfahren, wer dieser Cousin ist.
21: Letztes Mal hat der DNA-Test ja ins reinste Chaos geführt.
22: Scheiße, ich bin Deutscher.
23: Ich bin Engländerin. Fuck you very much.
24: Was ist das für eine Scheiße?
25: Die Bouvier Sauvage sind eine sehr bedeutende französische Familie.
26: Um genau zu sein, Ihr Cousin ist, sagen wir, nicht vollkommen französisch.
25: Wie?
26: Ihr Cousin ist Türke.
25: Was?
26: Verdammt, geht das wieder los.
25: Und was soll das jetzt heißen, er ist Türke? Ich bin Türke, ihr wisst es, und hab mir nichts davon gesagt.
0: Weil du niemals zuhörst. Toleranz ist nicht dein zweiter Vorname.
26: Ihr türkischer Cousin heißt Mehmet Süleyman Oğlu.
25: Nein, in meiner Familie gibt's kein Mehmet.
26: Şükran. Wohlbekommt's. Trotzdem kann man Şükran sagen.
25: Na schön, Sultan.
26: Nein, Şükran. Hä? Şükran.
25: Shakira. Ach was, ein neues Auto?
26: Monsieur fährt jetzt Mercedes.
25: Willkommen in der Welt des guten Geschmacks und...
26: Ups, das ist gar kein Mercedes. Ein
25: Peugeot. Sie rufen mich!
26: Das ist die Moschee. Ich muss zum Gebet.
0: Ganz ruhig, ja? Das ist nicht die Moschee. Das ist der Alarm vom Pool.
25: Vergeben Sie mir, Pater, denn ich habe gesündigt. Ich bin Türke.
1: Ich kann Sie nicht verstehen.
25: Ich bin Türke.
1: Lauter bitte.
25: Ich bin Türke!
0: Oh Gott, oh Gott.
1: Mein Sohn?
25: Ja?
1: Das ist kein Grund, sich aufzuregen.
25: Wo kommen Sie denn eigentlich her?
1: Aus Frankreich, warum?
25: Da haben Sie aber Glück. Guten Tag, ich sei Mehmet. Du bist was?
26: Wollen Sie neue Tests? Oh nein. Nein, nein, bloß nicht.
0: Du hast den Test nicht wiederholt.
26: Nein, nein, nein.
0: Hast du wieder einen Test gemacht, Gerard?
26: Aber nein.
25: Was verheimlichst du mir?
26: Was noch? Oh Mann.
0: Nichts darf die Hochzeit versauen. Du weißt, was die Kinder gesagt haben. I winch you.
25: Happiness?
0: A penis?
25: Eieiei, da hat sich der Sprachkurs bezahlt gemacht.

0: Hallo liebe Zuschauer, am kommenden Mittwoch gegen 19 Uhr wird es ein wirklich seltenes Himmelsschauspiel zu beobachten geben, nämlich eine Sonnenfinsternis. Fast 80% der Sonne werden durch den Mond abgedeckt und das ist aus Mitteleuropa heraus, also auch aus Deutschland heraus, ziemlich genau zu beobachten. Wie man diese Sonnenfinsternis beobachtet und dabei sein Augenlicht nicht in Gefahr bringt, dazu haben wir eine Optikerfachfrau befragt. Frauke, Sie sind hier Optikerin bei Sichtbar Leben in Barleben. Warum reicht eine Sonnenbrille nicht aus, wenn ich die Sonnenfinsternis beobachten möchte?
1: Weil eine normale Sonnenbrille nur vor UV-Strahlung schützt, aber das hochenergetische Licht, was eine Sonne halt ausstrahlt, kommt eben trotzdem auf der Netzhaut noch an.
0: Die nächste Gelegenheit, eine Sonnenfinsternis zu beobachten, soll im Jahr 2075 sein. Wir hoffen also auf gutes Wetter. Was muss ich jetzt machen, wenn ich dieses wirklich sehr seltene Himmelsschauspiel beobachten möchte?
1: Ja, also da ist es eben ganz doll wichtig, darauf zu achten, dass man sich eine dafür zugelassene Schutzbrille besorgt, damit man eben dann halt das auch gut sehen kann und keine Folgen hat.
0: Wie sieht so eine Schutzbrille aus?
1: Also die haben wir auch da tatsächlich. Die sieht ein bisschen aus wie so eine 3D-Brille, ist dann auch wirklich sehr, sehr dunkel. Also so sieht man da nichts durch, aber wenn man damit eben wirklich direkt in die Sonne guckt, dann sieht man die dadurch.
0: Dann sieht man die Sonne, denn die Sonne ist ja wirklich der hellste Lichtpunkt, den wir im Moment hier in unserem Universum sehen können. Ja? Kein Scheinwerfer kann so hell sein am Ende wie die Sonne und das Tageslicht. Meine Großmutter hätte mir, wenn ich als Enkel die Sonnenfinsternis hätte beobachten wollen, eine Scheibe mit Ruß geschwärzt. Ist das so machbar?
1: Nee, also da kann man eben gar nicht sicher sein, dass wirklich alle Wellenlängen des Lichts auch wirklich rausgefiltert werden. Vor allem die Infrarottöne, die kommen sicherlich trotzdem durch.
0: Und die würden dann möglicherweise auch die Netzhaut schädigen.
1: Ja.
0: Ich habe gelesen, die Schädigung einer Netzhaut, das spürt man gar nicht, sondern man merkt erst hinterher einen Schaden, der

0: Und wir hoffen natürlich darauf, dass am kommenden Mittwoch gegen 19 Uhr, die Sonne steht dann schon relativ tief, kurz vor Sonnenuntergang, nicht so viele Wolken sind wie heute.
1: Und damit ein herzliches Willkommen zum MDF1 Direktmagazin am Dienstag. Das letzte Mal berichteten wir über eine solche Sonnenfinsternis am 20. März 2015. Und damals sagten wir ein ähnliches Ereignis für den 12. August 2026 voraus. Gut zu wissen, dass wenigstens das Himmelsgetriebe seine Arbeit pünktlich absolviert. Was für eine Beobachtung übrigens auch gut funktioniert, ist die Verwendung von Wärmefolien, wie man sie zum Beispiel in Erste-Hilfe-Kästen findet. Beim letzten Sonnenfinsternisereignis hatte man damit ganze Fensterflächen zugehängt, durch die man sehr schön das Naturschauspiel beobachten konnte. Und ein Stück davon eignet sich hervorragend dazu, um beispielsweise die Kamera des Handys zu beschützen, um ein schönes Foto anzufertigen. Sein Augenlicht sollte man vielleicht damit besser nicht aufs Spiel setzen, sondern sich dafür an die Empfehlungen der Optiker halten. Aber morgen Vormittag ist sicher noch genug Zeit, sich solch eine Brille noch zu besorgen. Der Magdeburger Hauptbahnhof wurde zwar zum besten Bahnhof in Deutschland gekürt, aber das scheint hierzulande ein einsamer Leuchtturm zu sein. Denn der Zustand vieler Bahnhöfe im Lande ist weit davon entfernt, schön zu sein. Um das zu ändern, lud man dieser Tage auf einen kleineren Haltepunkt ein, hier der Bahnhof Magdeburg Südost, in einem typischen Zustand für viele solcher kleinerer Bahnhöfe. Graffiti, zerstörte Einrichtungsgegenstände oder Schilder. Das Feld solcher, meistens durch Vandalismus entstandenen Schäden ist groß. Üblicherweise beauftragt man dafür DB-eigene Unternehmen, die allerdings eher grundhafte Sanierungen vornehmen, weshalb man sich entschloss, mit speziellen Reparaturtrupps eine zusätzliche Möglichkeit zur Beseitigung von Schäden an solchen Stationen zu schaffen.
2: Warum machen die das? Weil wir tatsächlich viel Vandalismusschäden haben, viel Defekte an unseren Bahnsteigen, und die versuchen wir mit unseren Handwerkerkollegen entsprechend schnell wieder zu beheben.
1: Dazu hat man zwei neue, jeweils vierköpfige Teams zusammengestellt. Erfahrene Handwerker aus den verschiedensten Berufen. Vom Elektriker über den Baufachmann bis hin zum Dachdecker ist alles dabei. Im Grunde suchte man nach Universalgenies, die in der Lage sind, die vielfältigen Anforderungen solcher Schnellreparaturen auszufüllen.
2: Genau, also erstmal grundsätzlich Vandalismusschäden zu beseitigen, unter anderem wie hier die eingeschmissene Vitrine, die wir heute Morgen hier so vorgefunden haben, Graffiti zu beseitigen, Pflasterarbeiten durchzuführen, Dacharbeiten durchzuführen und alles, was sozusagen außerhalb der Parameter, die wir uns selbst gesetzt haben, für einen ordentlichen Zustand von Bahnhöfen entsprechend auch diese zu beseitigen.
1: Was dabei zu tun ist, melden nicht nur die Kunden an die Deutsche Bahn, sondern auch Inspektoren und Mitarbeiter. In diesem speziellen Fall an das Bahnhofsmanagement der DB Infrago, das zuständig für ein Territorium ist, das in gewisser Weise dem ehemaligen DDR-Bezirk Magdeburg entspricht. Für den Bezirk Halle gibt es weitere Reparaturtrupps.
2: Einerseits ganz klar auch durch unsere Kunden, andererseits inspizieren wir auch regelmäßig qualitativ unsere Stationen, und dann laufen die Schäden quasi in unsere Systeme einmal rein und landen dann quasi hier bei unseren Kolleginnen und Kollegen.
1: Diese Trupps gibt es jetzt seit 2 Monaten, und bisher ist man mit den Ergebnissen der Maßnahmen sehr zufrieden.
2: Naja, also man sieht den Unterschied. Das muss man ganz klar sagen. Man sieht den Unterschied auch hier in Magdeburg Südost, war man sehr starker Vandalismus, Standort. Wir haben sukzessive mit diversen Maßnahmen den Standort entsprechend aufgewertet. Und wenn man sozusagen, und das tue ich auch sehr oft, sich Bahnhöfe und Verkehrsstationen einmal anschaut, man sieht den Unterschied mit dieser Handwerkerkolonne.
1: In ganz Sachsen-Anhalt gibt es insgesamt 289 Verkehrsstationen, und in ganz Deutschland werden in diesem Jahr für dieses Sonderprogramm etwa 50 Millionen Euro ausgegeben, hauptsächlich für das Personal und die benötigten Ersatzteile. Erfahrungsgemäß durfte diese Arbeit auch nicht aufhören, denn Vandalismus auf Bahnhöfen wird weiter ein Problem sein, vor allem weil es auf vielen dieser Stationen schon seit Jahren kein Personal mehr gibt.
3: Deine Meinung zählt. So lautete das Motto für 2 Beteiligungsveranstaltungen im hallischen Stadtteil Silberhöhe, die am Dienstag und Mittwoch von der Stadt Halle in Zusammenarbeit mit dem Quartiermanagement des Bezirks organisiert wurden. Hintergrund war die zweite Fortschreibung des integrierten Handlungskonzepts

0: Sozialer Zusammenhalt Silberhöhe, mit dem sich interessierte Bürger bereits am Dienstag an dem Informationsstand vor dem Gesundheitszentrum vertraut machten, sowie ihre eigenen Ideen und Wünsche für die künftige Gestaltung des Stadtteils beitragen konnten. Im Großen und Ganzen beinhaltet das integrierte Handlungskonzept eine Zielvorstellung für die nächsten 10 bis 15 Jahre, mit einem Sammelsurium an Ideen dazu, wie sich das Gebiet entwickeln soll, unter Berücksichtigung der kommunalen Wünsche, aber auch ebenso wichtig, die Kritiken der Anwohner. Sonst bestehe die Gefahr, dass diverse Planungsmaßnahmen ins Leere laufen, wenn beispielsweise kein dringender Bedarf vor Ort besteht. Das Ziel ist letztendlich, den Stadtteil zukunftssicher zu machen, unter anderem durch Maßnahmen wie eine bessere Anbindung mit den öffentlichen Verkehrsmitteln, eine erhöhte Klimaresilienz, bezahlbare Mieten und weniger Leerstand in den Wohngebieten. Zielvorstellungen, die bereits im ursprünglichen Handlungskonzept vertreten waren, welches schon vor Corona-Zeiten erarbeitet wurde. Seitdem hat sich im Bezirk Silberhöhe vor allem im öffentlichen Raum einiges getan. Mehrere Schulen wurden großflächig saniert und modernisiert. Und mit einer Vielzahl an Spielplätzen und anderen Freizeitaktivitäten wie dem Skatepark hoffte man, den Aufenthalt im Stadtteil vor allem für die jungen Leute attraktiver zu gestalten. Weiterhin entstand mithilfe von weiträumigen Baumpflanzungen sowie durch die Umgestaltung der sogenannten grünen Mitte die neue Identität Waldstadt für das Gebiet, welche nun im Rahmen der zweiten Fortschreibung des Handlungskonzepts um den Zusatz Sportstadt erweitert werden soll. Für die verschiedenen Zielgruppen des Bezirks bedeutet das, dass ihnen neben Fußball noch mehr Perspektiven für Sportmöglichkeiten gegeben werden sollen, unter anderem natürlich durch den bereits vorhandenen Skatepark, aber auch mehrere Basketballplätze, einen Rodelhügel und vieles mehr. Meinungen und Anregungen dazu konnten interessierte Bürger an den Informationsständen beisteuern. Und wer es nicht zu den beiden Veranstaltungen vor Ort schaffte, der hat zudem jederzeit die Möglichkeit, Wünsche und Ideen per E-Mail an das Quartiermanagement zu übermitteln. Die jüngsten Bewohner des Bezirks durften derweil schon einmal selbst mit Hand anlegen und zumindest einen kleinen Teil des Stadtgebiets eigenhändig gestalten.
1: Die folgende Meldung ist wichtig für die freie Kulturszene oder Veranstalter in Magdeburg, die im kommenden Jahr gern ein kulturelles oder künstlerisches Projekt durchführen wollen. Wie in den vergangenen Jahren auch, will der Haushalt der Stadt Magdeburg aus seinem Kulturetat Mittel zur Verfügung stellen, aber nur, wenn dieser Kulturetat auch für 2027 bestätigt wird. Unter diesem Vorbehalt können jedoch bis zum 30. September entsprechende Anträge gestellt werden, wobei die Schwerpunkte der Förderung unter anderem auf Ausstellungen, Konzerten, Lesungen, Theateraufführungen oder Workshops in den Bereichen der bildenden oder angewandten Kunst liegen können. Auf der Internetseite der Stadt Magdeburg findet man das ganze Prozedere zu dieser Form der Kulturförderung, die entsprechenden Formulare und Ausschlusskriterien dazu, denn Bücher, Broschüren, Publikationen oder CDs können nicht gefördert werden. Die Reklame.
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1: Willkommen zurück. Solche Trinkwasserspender im Magdeburger Stadtgebiet wurden in der Vergangenheit einige installiert, andere sollen demnächst dazukommen. Allerdings ist deren Standort noch nicht festgelegt worden, denn dabei können die Magdeburger nun helfen. Unter www.magdeburg.de TWS 2027 hat man eine Auswahl möglicher Standorte veröffentlicht, über die nun abgestimmt werden kann. Man hat die Möglichkeit, aus etwa 30 verschiedenen, über das gesamte Stadtgebiet verteilten Standorten auszuwählen. Und nachdem man seine Wahl getroffen hat, erkundigt man sich auch noch nach den Gründen für diese Entscheidung. An der Online-Befragung kann man noch bis zum 24. August teilnehmen. Welcher Standort die meisten Stimmen auf sich vereinigt, der kann dann mit einer Ausführung im kommenden Jahr rechnen, die wieder von den SWM vorgenommen werden sollen.
2: Im Maritimhotel in Magdeburg ist am vergangenen Montag der Auftakt zu einer besonderen Schachwoche über die Bühne gegangen. Vom 8. bis zum 15. August trifft sich hier die internationale Problemschachszene zum 68. Weltkongress und zur 49. Weltmeisterschaft im Problemlösen. Den Startschuss bildete die offene Löse-Weltmeisterschaft. Rund 110 Teilnehmer stellten sich dabei 18 Aufgaben und hatten dafür insgesamt 3 Stunden Zeit. Nach der Hälfte gab es eine halbstündige Pause, während der sich die Teilnehmer untereinander austauschen konnten. Denn beim Lösen der Aufgaben hat jeder seine eigene Strategie. Das zeigt sich auch bei den Brettern. Während manche Teilnehmer mit einem einzigen Schachbrett auskommen, stehen bei anderen gleich 2 bis 4 Bretter auf dem Tisch. Beim Problemschach geht es allerdings nicht nur um eine normale Schachpartie. Die Aufgaben sind künstliche Stellungen, die in einer gewöhnlichen Schachpartie nur selten oder überhaupt nicht vorkommen. Entscheidend ist die vorgegebene Lösung, möglichst schnell und fehlerfrei zu finden. Haben 2 Teilnehmer am Ende die gleiche Punktzahl, entscheidet die benötigte Zeit. Die offene Weltmeisterschaft ist dabei nur ein Vorgeschmack auf den eigentlichen Höhepunkt. Die offizielle WM im Problemlösen findet am Dienstag und Mittwoch statt. In Einzel- und Mannschaftswettbewerben treten die besten Löser gegeneinander an.
3: Hier in Magdeburg, das ist auf der einen Seite eine Station, aber das Löseturnier, was hier stattfindet, ist gleichzeitig oder hauptsächlich die Weltmeisterschaft im Lösen von Schachproblemen. Und die Weltmeisterschaft, die wird ausgetragen im Mannschaftswettbewerb, das heißt, das sind 3er-Teams aus den Ländern, die teilnehmen wollen, und Einzelwertungen. Und das ist das, was wir hier veranstalten, zusammen mit einem offenen Turnier, wo eigentlich alle teilnehmen können, was aber schon typischerweise auch so als Warm-up für die Weltmeisterschaftsteilnehmer genutzt wird.
2: Ausgezeichnet werden am 14. August insgesamt 5 Wettbewerbe. Die Mannschaftswertung, die Jugend-, Herren- und Damenwertung sowie der World Solving Cup. Parallel zu den Wettkämpfen kommt die internationale Problemschachgemeinschaft zu ihrem Jahreskongress zusammen. Delegierte aus den Mitgliedsländern treffen sich, um über die Entwicklung des Problemschachs zu beraten, Entscheidungen zu treffen und die kommenden Aktivitäten des Weltverbandes vorzubereiten.
3: Magdeburg ist nicht nur Autostadt, sondern aus meiner Sicht auch Schachstadt, vielleicht die Schachstadt im Moment in Deutschland, wo sehr viele große Veranstaltungen, große Turniere stattfinden. Im nächsten Jahr zum Beispiel auch die Seniorenweltmeisterschaft und das Maritimhotel in Magdeburg ist einfach das Schachhotel im Prinzip im Moment in Deutschland. Magdeburg hat auch gerade im Problemschach auch eine intensive Geschichte und auch im Partieschach. Der Jubiläumskongress des Deutschen Schachbundes 1927 zum 50-jährigen Bestehen fand in Magdeburg statt. Organisiert von Walter Freier von Holzhausen, einer der bedeutendsten Schachproblemkomponisten und Schachproblemtheoretiker der ersten Hälfte des letzten Jahrhunderts, der in Magdeburg die letzten 15 Jahre verbracht hat, seines Lebens, der heute vor 91 Jahren verstorben ist, wo wir heute mit einer kleinen Gruppe auf dem Südfriedhof waren an seinem Grab. Und Magdeburg hat also nicht nur in der letzten Zeit zeigt sich nicht nur sehr aktiv, sondern eigentlich schon sehr lange und auch mit sehr bedeutenden Veranstaltungen hier.
2: Damit steht Magdeburg auch jetzt wieder am Rampenlicht einer Schachdisziplin, bei der nicht der nächste Zug einer Partie zählt, sondern die Fähigkeit, eine komplexe Aufgabe unter Zeitdruck zu durchdringen und die richtige Lösung zu finden.
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4: Die MDF1 Wettervorhersage für den 11. und 12. August. In der Nacht zum Mittwoch gibt es nur eine geringe Bewölkung. Meist ist der Himmel klar. Es ist weiter trocken. Die Nachttemperaturen sinken durch die fehlende Wolkendecke auf 11 bis 9 Grad. Der Wind weht leicht böig und weiter aus dem Nordwesten. Am Mittwoch gibt es keine Wolken am Himmel. Die Sonne scheint ungehindert und es ist trocken. Die Temperaturen steigen auf 25 bis 27 Grad. Der Wind weht leicht bis schwach und hat auf Nordosten gedreht. Der UV-Index liegt beim hohen Wert 6. Die weiteren Aussichten bis zum Samstag. Es gibt auch in den nächsten Tagen viel Sonnenschein und kaum noch Wolken am Himmel. Die anhaltende Trockenheit breitet sich weiter aus. Regen wird nicht erwartet. Die Temperaturen steigen auf hochsommerliche Werte über 30 Grad.
1: Sichtbar, eine Wanderausstellung zu Erfahrungen und Leben in Sachsen-Anhalt macht am Mittwoch Station in Magdeburg. Gezeigt werden diesmal in der Zentralbibliothek die 15 zeitgenössischen Migrationsgeschichten aus Sachsen-Anhalt in Form von Texten, Fotografien und Audioarbeiten. Nach der Ausstellung der Öffnung um 17 Uhr mit einem kurzen Gespräch kann die Ausstellung dann bis zum 26. August besucht werden, wie immer bei freiem Eintritt. Die Sonnenfinsternis erreicht am Mittwoch gegen 20 Uhr ihren Höhepunkt und irgendwie passend dazu gibt es ab 21 Uhr ein Sternenhimmelkonzept mit Ronja Malzahn auf dem Moritzhof, wobei der Sternenhimmel hier eher symbolischen Charakter haben dürfte, denn das Konzert findet drin statt. Aber Ronja Malzahn erzählt mit ihren elfenhaften Wesen poetische Geschichten mit visuellen Projektionen und Farbenmeer. Der Eintritt ist frei, aber es wird um Spenden gebeten. Wir bitten nicht um Spenden, sondern um Ihre Aufmerksamkeit. Zum Beispiel am Mittwoch wieder ab 18 Uhr für eine neue Ausgabe des Direktmagazins für Magdeburg. Bis dahin auf Wiederfernsehen und bleiben Sie gesund.

0: Verkauft. 10.500.000 Pfund für dieses Stradivari-Cello.
1: Papa hat sich sein Leben lang abgemüht, dieses Quartett zu vereinen.
2: Was machen wir denn jetzt?
1: Ein gemeinsames Konzert.
3: Ein Quartett von Charlie Beaumont. Das habe ich noch nie gehört.
1: Es wurde bis heute nicht aufgeführt.
4: Ich bin dabei.
5: Erste Violine?
1: Ja.
6: Hallo Leute, ich bin jetzt in meinem Zimmer und gleich lerne ich die anderen Mitglieder des Quartetts kennen. Georges Massaro, Peter Niculescu und Lise Carvalho.
7: Bitte jetzt alle zu mir sehen und Sie dürfen auch gerne lächeln, ja?
8: Sie haben es in 2 Tagen nicht geschafft, einen Satz zu proben. Es soll es Samstag 4 sein.
5: Da fangen wir an.
1: Takt 11, wieso denn da?
6: Weil er vorher nicht spielt.
1: Alles gut?
8: Beaumont, wenn es wen gibt, der weiß, wie man es spielt, dann er.
9: 1, 2, 3. 4 gute Musiker waren noch nie genug, um ein gutes Quartett zu bilden. Das ist bekannt.
8: Wir sind halt verschieden, weißt du.
6: Was meinst du damit?
1: Apolline!
10: Lassen Sie mich in Ruhe.
3: Immer noch diese Marotte, dich bei der Arbeit zu verstecken.
9: Sie verstehen sich wirklich gut mit Peter.
1: Sie sind kein guter Beobachter. Wir mögen uns überhaupt nicht.
9: Denken Sie an diese Starenschwärme. Was hat es auf sich mit den Hunderten, Tausenden von Staren, die so riesige Schwärme am Himmel bilden? Sie haben weder Anführer noch Regeln.
1: Ich habe alles gemacht, mir den Arsch aufgerissen. Aber Sie tun alles dafür, dass es ein Desaster wird. Und das finde ich scheiße.
8: Hat es Ihnen gefallen?
9: Nicht einfach. Vivaldi ist nicht einfach.
11: Joya. Wer ist dieser Junge eigentlich?
12: Er ist in der 4B. Er hat mich gebeten, ihm bei Französisch zu helfen.
13: Zu verbrauchen.
12: Zu sättigen.
13: Ihr Herz sofort zu sättigen. Bist du nicht zu alt, um noch bei deinen Eltern zu wohnen?
12: Meine Geschichte ist nicht wichtig.
13: Warum sagst du das? Jeder kann doch wichtig sein, oder? Spürst du, wie stark es schlägt? Macht es sonst nie.
12: Ich bin seine Mutter.
13: Sie gibt mir Nachhilfe in Französisch.
12: Und was macht er hier um diese Zeit? Man sieht, dass sie dich mag. Vielleicht kann sie uns helfen.
13: Wie läuft's heute Abend?
14: Wie immer.
12: Passen Sie auf. Sag mir nicht. Die Polizei ruft.
1: Warum denn Polizei? Du machst mir Angst damit.
15: Willst du mich nicht sehen?
1: Was hast du ihm angetan?
12: Ich habe nichts Böses getan.
13: Joya.
12: Aber du musst vorsichtig sein.

0: gefährlichen Anschlag auf eine junge Staatsanwältin hat heute der Prozess begonnen.
1: Die Mittäter Röders, mindestens zwei, wie wir noch belegen werden, wurden nicht ermittelt. Es bestand und besteht Verdunklungsgefahr.
2: Röder und seine Freunde machen das nicht zum ersten Mal.
3: Frau Kinn, Sie sollen sich aus meinen Ermittlungen raushalten.
2: Okay.
4: Ich behaupte schnell zurück.
3: Warum haben Sie denn kein Vertrauen? Ja, Ihre eigene Behörde.
5: Können Sie einstellen? Können Sie einstellen?
3: Auf wessen Seite stehen Sie eigentlich?
2: Hat dich einer dieser Männer angegriffen?
6: Ich will niemanden anzeigen.
2: Sprechen Sie mit mir.
7: Wegen der Staatsanwältin bringe ich unser Leben nicht in Gefahr.
8: Ich will mit Ihren Methoden nichts zu tun.
2: Sagen Sie das auch, weil wir einen Rechtsextremen als Behördenleiter haben?
8: Ja, auch Rechtsextreme dürfen Staatsanwälte sein.

0: Was für dich der Sinn des Lebens?
1: Wunder machst du es nicht, wa? Kennst du den Schriftsteller Johann Gottfried Säume? Der ist damals einfach losgewandert bis ans Ende von Europa. Spaziergang nach Syrakus. Ich dachte mir, das mache ich auch. Aber dann wieder zurück in meine kleine DDR. Das ist Wahnsinn. Ich würde gern mit dir nach Italien wandern.
0: Ja, wenn du mir die richtigen Schuhe besorgst.
1: Guten Tag, Frau Gompitz hier. Gibt es eine Möglichkeit, Italien näher zu kommen als Mitglied der Liga für Völkerfreundschaft?
2: Wollen Sie hinreisen?
1: Soweit habe ich da jetzt noch gar nicht gedacht. Frau Gompitz, Rostock, ich will segeln lernen.
3: Jetzt.
0: Paul, du machst keinen Mist.
1: Nee.
4: Prüfung bestanden, mein Junge.
5: Militärtechnik. Das ist meldepflichtig.
6: Auf Wiedersehen.
1: Auf Wiedersehen.
0: Was ist das? Habe ich bei dir gefunden, Paul?
7: Das sind 4000 Mark West.
0: Du bist ein Lügner, Paul.
1: Egal, wohin ich mit meinem Boot abdrifte, ich werde immer wiederkommen. Immer, immer, immer.
8: Willkommen in der Bundesrepublik Deutschland, Herr Kompitz.
9: Der kleine Paul.
1: Die ganzen Jahre gespart.
10: Mein lieber Herr Kokoschinski, da kannst du aber auch nicht mit Verkassemer tuckeln, ne?
1: Ich hab's geschafft, Anne. Ich betrachte meinen Grenzübertritt nicht als Flucht. Ich will zurück in die DDR. Und das war immer klar.
11: Sie haben eine schwere Straftat begangen.
1: Der Sinn des Lebens. Durch die Welt reisen und einen Ort finden, wo man hingehört. Sowas. Zu Hause ist immer am schönsten.
12: Zu Hause ist immer am schönsten.
13: Du wirst nach Südamerika reisen für eine Kreuzfahrt.

0: Gibt's einen Haken?
1: Um mir ein Paket nach Frankreich zu bringen. Auf Schiffen wird weniger kontrolliert.
0: Es gibt einen Haken.
1: Es gibt drei Regeln. Regel Nummer 1: Niemals das Paket öffnen.
0: Was ist das? Das Marsupilami.
1: Regel Nummer 2: Geh sorgfältig damit um.
0: Erwischt!
1: Regel Nummer 3: Sei so diskret wie möglich.
0: Hola, wie geht's?
1: Und du nimmst deine Frau und deinen Sohn mit. Zusammen fällt dir weniger auf.
2: Wer zuerst lacht, kriegt eine Backpfeife. Du bist ja völlig durchgeknallt.
3: Das Marsupilami ist ein Vermögen wert.
4: Wir sind auf der Suche nach einem Tier. Gelb, mit schwarzen Punkten. Jeder, der Informationen zu diesem Tier hat, hebt die Hand.
0: Das war nicht ich.
5: Es kommt näher. Wir gehen in Flammen auf.
6: Helfen Sie mir, ich komme nicht raus.

0: Hallo liebe Zuschauer, am kommenden Mittwoch gegen 19 Uhr wird es ein wirklich seltenes Himmelsschauspiel zu beobachten geben, nämlich eine Sonnenfinsternis. Fast 80% der Sonne werden durch den Mond abgedeckt und das ist aus Mitteleuropa heraus, also auch aus Deutschland heraus, ziemlich genau zu beobachten. Wie man diese Sonnenfinsternis beobachtet und dabei sein Augenlicht nicht in Gefahr bringt, dazu haben wir eine Optikerfachfrau befragt. Frauke, Sie sind hier Optikerin bei Sichtbar Leben in Barleben. Warum reicht eine Sonnenbrille nicht aus, wenn ich die Sonnenfinsternis beobachten möchte?
1: Weil eine normale Sonnenbrille nur vor UV-Strahlung schützt, aber das hochenergetische Licht, was eine Sonne halt ausstrahlt, kommt eben trotzdem auf der Netzhaut noch an.
0: Die nächste Gelegenheit, eine Sonnenfinsternis zu beobachten, soll im Jahr 2075 sein. Wir hoffen also auf gutes Wetter. Was muss ich jetzt machen, wenn ich dieses wirklich sehr seltene Himmelsschauspiel beobachten möchte?
1: Ja, also da ist es eben ganz doll wichtig, darauf zu achten, dass man sich eine dafür zugelassene Schutzbrille besorgt, damit man eben dann halt das auch gut sehen kann und keine Folgen hat.
0: Wie sieht so eine Schutzbrille aus?
1: Also die haben wir auch da tatsächlich. Die sieht ein bisschen aus wie so eine 3D-Brille. Ist dann auch wirklich sehr, sehr dunkel. Also so sieht man da nichts durch. Aber wenn man damit eben wirklich direkt in die Sonne guckt, dann sieht man die dadurch.
0: Dann sieht man die Sonne, denn die Sonne ist ja wirklich der hellste Lichtpunkt, den wir im Moment hier in unserem Universum sehen können. Ja? Kein Scheinwerfer kann so hell sein am Ende wie die Sonne und das Tageslicht. Meine Großmutter hätte mir, wenn ich als Enkel die Sonnenfinsternis hätte beobachten wollen, eine Scheibe mit Ruß geschwärzt. Ist das so machbar?
1: Nee, also da kann man eben gar nicht sicher sein, dass wirklich alle Wellenlängen des Lichts auch wirklich rausgefiltert werden. Vor allem die Infrarottöne, die kommen sicherlich trotzdem durch.
0: Und die würden dann möglicherweise auch die Netzhaut schädigen.
1: Ja.
0: Ich habe gelesen, die Schädigung einer Netzhaut, das spürt man gar nicht, sondern man merkt erst hinterher einen Schaden, der möglicherweise nicht reversibel ist.
1: Ja, das stimmt auch. Also wenn man jetzt natürlich

0: Stundenlang genau in die Mittagssonne guckt, merkt man es durchaus. Aber meistens ist es eben so, erst wenn man zur Ruhe kommt und die Augen schließt, dass man vielleicht so ein Flimmern wahrnimmt oder man tatsächlich über Nacht erblindet. Und das ist irreversibel dann.
1: Und das sollte man natürlich ausschließen. Also, man kommt am besten hierher und
0: Ja.
1: besorgt sich eine Brille extra, um die Sonnenfinsternis zu beobachten.
0: Genau, da würden wir uns freuen.
1: Das, liebe Zuschauer, ist also jetzt so eine empfohlene Sonnenschutzbrille. Und wir hoffen natürlich darauf, dass am kommenden Mittwoch gegen 19 Uhr die Sonne steht dann schon relativ tief, kurz vor Sonnenuntergang, nicht so viele Wolken sind wie heute.
2: Und damit ein herzliches Willkommen zum MDF1 Direktmagazin am Dienstag. Das letzte Mal berichteten wir über eine solche Sonnenfinsternis am 20. März 2015. Und damals sagten wir ein ähnliches Ereignis für den 12. August 2026 voraus. Gut zu wissen, dass wenigstens das Himmelsgetriebe seine Arbeit pünktlich absolviert. Was für eine Beobachtung übrigens auch gut funktioniert, ist die Verwendung von Wärmefolien, wie man sie zum Beispiel in Erste-Hilfe-Kästen findet. Beim letzten Sonnenfinsternisereignis hatte man damit ganze Fensterflächen zugehängt, durch die man sehr schön das Naturschauspiel beobachten konnte. Und ein Stück davon eignet sich hervorragend dazu, um beispielsweise die Kamera des Handys zu beschützen, um ein schönes Foto anzufertigen. Sein Augenlicht sollte man vielleicht damit besser nicht aufs Spiel setzen, sondern sich dafür an die Empfehlungen der Optiker halten. Aber morgen Vormittag ist sicher noch genug Zeit, sich solch eine Brille noch zu besorgen. Der Magdeburger Hauptbahnhof wurde zwar zum besten Bahnhof in Deutschland gekürt, aber das scheint hierzulande ein einsamer Leuchtturm zu sein. Denn der Zustand vieler Bahnhöfe im Lande ist weit davon entfernt, schön zu sein. Um das zu ändern, lud man dieser Tage auf einen kleineren Haltepunkt ein, hier der Bahnhof Magdeburg Südost, in einem typischen Zustand für viele solcher kleinerer Bahnhöfe. Graffiti, zerstörte Einrichtungsgegenstände oder Schilder. Das Feld solcher, meistens durch Vandalismus entstandenen Schäden ist groß. Üblicherweise beauftragt man dafür DB-eigene Unternehmen, die allerdings eher grundhafte Sanierungen vornehmen, weshalb man sich entschloss, mit speziellen Reparaturtrupps eine zusätzliche Möglichkeit zur Beseitigung von Schäden an solchen Stationen zu schaffen.
3: Warum machen die das? Weil wir tatsächlich viel, viel Vandalismusschäden haben, viel, viel Defekte an unseren Bahnsteigen und die versuchen wir mit unseren Handwerkerkollegen entsprechend schnell wieder zu beheben.
2: Dazu hat man zwei neue, jeweils vierköpfige Teams zusammengestellt, erfahrene Handwerker aus den verschiedensten Berufen. Vom Elektriker über den Baufachmann bis hin zum Dachdecker ist alles dabei. Im Grunde suchte man nach Universalgenies, die in der Lage sind, die vielfältigen Anforderungen solcher Schnellreparaturen auszufüllen.
3: Genau, also erstmal grundsätzlich Vandalismusschäden zu beseitigen, unter anderem wie hier die eingeschmissene Vitrine, die wir heute Morgen hier so vorgefunden haben, Graffiti zu beseitigen, Pflasterarbeiten durchzuführen, Dacharbeiten durchzuführen und alles, was sozusagen außerhalb der Parameter, die wir uns selbst gesetzt haben, für einen ordentlichen Zustand von Bahnhöfen entsprechend auch diese zu beseitigen.
2: Was dabei zu tun ist, melden nicht nur die Kunden an die Deutsche Bahn, sondern auch Inspektoren und Mitarbeiter. In diesem speziellen Fall an das Bahnhofsmanagement der DB InfraGo, das zuständig für ein Territorium ist, das in gewisser Weise dem ehemaligen DDR-Bezirk Magdeburg entspricht. Für den Bezirk Halle gibt es weitere Reparaturtrupps.
3: Einerseits ganz klar auch durch unsere Kunden, andererseits inspizieren wir auch regelmäßig qualitativ unsere Stationen und dann laufen die Schäden quasi in unsere Systeme einmal rein und landen dann quasi hier bei unseren Kolleginnen und Kollegen.
2: Diese Trupps gibt es jetzt seit 2 Monaten und bisher ist man mit den Ergebnissen der Maßnahmen sehr zufrieden.
3: Naja, also man sieht den Unterschied. Das muss man ganz klar sagen. Man sieht den Unterschied auch hier in Magdeburg Südost, weil man sehr starker Vandalismusstandort. Wir haben wir sukzessive mit diversen Maßnahmen den Standort entsprechend aufgewertet. Und wenn man sozusagen, und das tue ich auch sehr oft, sich Bahnhöfe und Verkehrsstationen einmal anschaut, man sieht den Unterschied mit dieser Handwerkerkolonne.
2: In ganz Sachsen-Anhalt gibt es insgesamt 289 Verkehrsstationen und in ganz Deutschland werden in diesem Jahr für dieses Sonderprogramm etwa 50 Millionen Euro ausgegeben, hauptsächlich für das Personal und die benötigten Ersatzteile. Erfahrungsgemäß durfte diese Arbeit auch nicht aufhören, denn Vandalismus auf Bahnhöfen wird weiter ein Problem sein, vor allem weil es auf vielen dieser Stationen schon seit Jahren kein Personal mehr gibt.
4: Deine Meinung zählt. So lautete das Motto für zwei Beteiligungsveranstaltungen im hallischen Stadtteil Silberhöhe, die am Dienstag und Mittwoch von der Stadt Halle in Zusammenarbeit mit dem Quartiermanagement des Bezirks organisiert wurden. Hintergrund war die zweite Fortschreibung des integrierten Handlungskonzepts Sozialer Zusammenhalt Silberhöhe, mit dem sich interessierte Bürger bereits am Dienstag an dem Informationsstand vor dem Gesundheitszentrum vertraut machten, sowie ihre eigenen Ideen und Wünsche für die künftige Gestaltung des Stadtteils beitragen konnten. Im Großen und Ganzen beinhaltet das integrierte Handlungskonzept eine Zielvorstellung für die nächsten 10 bis 15 Jahre mit einem Sammelsurium an Ideen dazu, wie sich das Gebiet entwickeln soll, unter Berücksichtigung der kommunalen Wünsche, aber auch ebenso wichtig, die Kritiken der Anwohner. Sonst bestehe die Gefahr, dass diverse Planungsmaßnahmen ins Leere laufen, wenn beispielsweise kein dringender Bedarf vor Ort besteht. Das Ziel ist letztendlich, den Stadtteil zukunftssicher zu machen, unter anderem durch Maßnahmen wie eine bessere Anbindung mit den öffentlichen Verkehrsmitteln, eine erhöhte Klimaresilienz, bezahlbare Mieten und weniger Leerstand in den Wohngebieten. Zielvorstellungen, die bereits im ursprünglichen Handlungskonzept vertreten waren, welches schon vor Corona-Zeiten erarbeitet wurde. Seitdem hat sich im Bezirk Silberhöhe vor allem im öffentlichen Raum einiges getan. Mehrere Schulen wurden großflächig saniert und modernisiert. Und mit einer Vielzahl an Spielplätzen und anderen Freizeitaktivitäten wie dem Skatepark hoffte man, den Aufenthalt im Stadtteil vor allem für die jungen Leute attraktiver zu gestalten. Weiterhin entstand mithilfe von weiträumigen Baumpflanzungen sowie durch die Umgestaltung der sogenannten grünen Mitte die neue Identität Waldstadt für das Gebiet, welche nun im Rahmen der zweiten Fortschreibung des Handlungskonzepts um den Zusatz Sportstadt erweitert werden soll. Für die verschiedenen Zielgruppen des Bezirks bedeutet das, dass ihnen neben Fußball noch mehr Perspektiven für Sportmöglichkeiten gegeben werden sollen, unter anderem natürlich durch den bereits vorhandenen Skatepark, aber auch mehrere Basketballplätze, einen Rodelhügel und vieles mehr. Meinungen und Anregungen dazu konnten interessierte Bürger an den Informationsständen beisteuern. Und wer es nicht zu den beiden Veranstaltungen vor Ort schaffte, der hat zudem jederzeit die Möglichkeit, Wünsche und Ideen per E-Mail an das Quartiermanagement zu übermitteln. Die jüngsten Bewohner des Bezirks durften derweil schon einmal selbst mit Hand anlegen und zumindest einen kleinen Teil des Stadtgebiets eigenhändig gestalten.
2: Die Stadt Halle beabsichtigt, gemeinsam mit den Gemeinden Landsberg und Kabelsketal weitere 25 Millionen Euro in den Starpark zu investieren. Einerseits will man damit die langfristige Leistungsfähigkeit des mittlerweile vollständig belegten Industriegebietes an der A14 sichern. Andererseits sollen aber auch die Voraussetzungen für Werkserweiterungen und Neubauten der ansässigen Unternehmen geschaffen werden. Ein entsprechendes strategisches Wirtschaftsgespräch fand dieser Tage zwischen den Stadtoberhäuptern der beteiligten Gemeinden und der zuständigen Entwicklungsgesellschaft statt. Die benötigten Investitionsgelder kommen dazu maßgeblich aus Mitteln der Gemeinschaftsaufgabe Verbesserung der regionalen Wirtschaftsstruktur des Landes Sachsen-Anhalt. 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
1: Willkommen zurück. Ab dem 7. September wird sich auch die Stadt Halle in den Stadtradeln-Wettbewerb einbringen. Für die dann folgenden 20 Tage werden die erradelten Kilometer von Teams aus Halle zusammengezählt. Seit Mai konnte man sich für diese Aktion anmelden, aber dennoch scheint es Luft nach oben zu geben hinsichtlich der Teams, die mitradeln möchten. Unter www.stadtradeln.de kann man sich als Gruppe für die Stadt Halle registrieren. Dann lädt man eine App aufs Handy, die dann die geradelten Kilometer erfasst und meldet. Eine Teilnahme ist aber nur als Gruppenmitglied möglich. Entweder man gründet eine eigene Gruppe oder man schließt sich dem offenen Team Halle an. Der Stadtradeln-Wettbewerb wird vom europäischen Netzwerk Klimabündnis veranstaltet. Man möchte einerseits dazu ermuntern, mehr mit dem Fahrrad zu fahren, aber auch das Thema Fahrradnutzung und Radverkehrsplanung stärker in den kommunalen Parlamenten verankern.
2: Im Maritimhotel in Magdeburg ist am vergangenen Montag der Auftakt zu einer besonderen Schachwoche über die Bühne gegangen. Vom 8. bis zum 15. August trifft sich hier die internationale Problemschachszene zum 68. Weltkongress und zur 49. Weltmeisterschaft im Problemlösen. Den Startschuss bildete die offene Löse-Weltmeisterschaft. Rund 110 Teilnehmer stellten sich dabei 18 Aufgaben und hatten dafür insgesamt 3 Stunden Zeit. Nach der Hälfte gab es eine halbstündige Pause, während der sich die Teilnehmer untereinander austauschen konnten. Denn beim Lösen der Aufgaben hat jeder seine eigene Strategie. Das zeigt sich auch bei den Brettern. Während manche Teilnehmer mit einem einzigen Schachbrett auskommen, stehen bei anderen gleich 2 bis 4 Bretter auf dem Tisch. Beim Problemschach geht es allerdings nicht nur um eine normale Schachpartie. Die Aufgaben sind künstliche Stellungen, die in einer gewöhnlichen Schachpartie nur selten oder überhaupt nicht vorkommen. Entscheidend ist die vorgegebene Lösung, möglichst schnell und fehlerfrei zu finden. Haben 2 Teilnehmer am Ende die gleiche Punktzahl, entscheidet die benötigte Zeit. Die offene Weltmeisterschaft ist dabei nur ein Vorgeschmack auf den eigentlichen Höhepunkt. Die offizielle WM im Problemlösen findet am Dienstag und Mittwoch statt. In Einzel- und Mannschaftswettbewerben treten die besten Löser gegeneinander an.
3: Hier in Magdeburg, das ist auf der einen Seite eine Station, aber das Löseturnier, was hier stattfindet, ist gleichzeitig oder hauptsächlich die Weltmeisterschaft im Lösen von Schachproblemen. Und die Weltmeisterschaft, die wird ausgetragen im Mannschaftswettbewerb, das heißt, das sind 3er-Teams aus den Ländern, die teilnehmen wollen, und Einzelwertungen. Und das ist das, was wir hier veranstalten, zusammen mit einem offenen Turnier, wo eigentlich alle teilnehmen können, was aber schon typischerweise auch so als Warm-up für die Weltmeisterschaftsteilnehmer genutzt wird.
2: Ausgezeichnet werden am 14. August insgesamt 5 Wettbewerbe. Die Mannschaftswertung, die Jugend-, Herren- und Damenwertung sowie der World Solving Cup. Parallel zu den Wettkämpfen kommt die internationale Problemschachgemeinschaft zu ihrem Jahreskongress zusammen. Delegierte aus den Mitgliedsländern treffen sich, um über die Entwicklung des Problemschachs zu beraten, Entscheidungen zu treffen und die kommenden Aktivitäten des Weltverbandes vorzubereiten.
3: Magdeburg ist nicht nur Autostadt, sondern aus meiner Sicht auch Schachstadt, vielleicht die Schachstadt im Moment in Deutschland, wo sehr viele große Veranstaltungen, große Turniere stattfinden. Im nächsten Jahr zum Beispiel auch die Seniorenweltmeisterschaft und das Maritimhotel in Magdeburg ist einfach das Schachhotel im Prinzip im Moment in Deutschland. Magdeburg hat auch gerade im Problemschach auch eine intensive Geschichte und auch im Partieschach. Der Jubiläumskongress des Deutschen Schachbundes 1927 zum 50-jährigen Bestehen fand in Magdeburg statt. Organisiert von Walter Freier von Holzhausen, einer der bedeutendsten Schachproblemkomponisten und Schachproblemtheoretiker der ersten Hälfte des letzten Jahrhunderts, der in Magdeburg die letzten 15 Jahre verbracht hat, seines Lebens, der heute vor 91 Jahren verstorben ist, wo wir heute mit einer kleinen Gruppe auf dem Südfriedhof waren an seinem Grab. Und Magdeburg hat also nicht nur in der letzten Zeit zeigt sich nicht nur sehr aktiv, sondern eigentlich schon sehr lange und

0: und auch mit sehr bedeutenden Veranstaltungen hier.
1: Damit steht Magdeburg auch jetzt wieder am Rampenlicht einer Schachdisziplin, bei der nicht der nächste Zug einer Partie zählt, sondern die Fähigkeit, eine komplexe Aufgabe unter Zeitdruck zu durchdringen und die richtige Lösung zu finden.
2: Die MDF1 Wettervorhersage für den 11. und 12. August. In der Nacht zum Mittwoch gibt es nur eine geringe Bewölkung. Meist ist der Himmel klar. Es ist weiter trocken. Die Nachttemperaturen sinken durch die fehlende Wolkendecke auf 11 bis 9 Grad. Der Wind weht leicht böig und weiter aus dem Nordwesten. Am Mittwoch gibt es keine Wolken am Himmel. Die Sonne scheint ungehindert und es ist trocken. Die Temperaturen steigen auf 25 bis 27 Grad. Der Wind weht leicht bis schwach und hat auf Nordosten gedreht. Der UV-Index liegt beim hohen Wert 6. Die weiteren Aussichten bis zum Samstag. Es gibt auch in den nächsten Tagen viel Sonnenschein und kaum noch Wolken am Himmel. Die anhaltende Trockenheit breitet sich weiter aus. Regen wird nicht erwartet. Die Temperaturen steigen auf hochsommerliche Werte über 30 Grad.
3: Der Kneipverein Halle veranstaltet am Mittwoch einen Vortrag in der Stadtbibliothek am Hallmarkt. Es soll um das Leben und die Heilpraktiken von Pfarrer Kneipp gehen. Dessen Gesundheitslehre basiert auf einem ganzheitlichen Ansatz aus den 5 Säulen Wasser, Bewegung, Ernährung, Heilpflanzen und Lebensordnung. Der Vortrag soll um 16 Uhr beginnen und der Eintritt dazu ist kostenlos. Kreatives aus alten Büchern ist ein Familienangebot in der Stadtteilbibliothek West überschrieben, das man am Mittwoch zwischen 14 und 17 Uhr besuchen könnte. Man zeigt dabei, wie man aus den Seiten alter Bücher etwas Neues gestalten kann. Auch zu diesem Angebot ist der Eintritt frei und die erforderlichen Materialien werden gestellt. In der kleinen Galerie des Hallischen Kunstvereins wird am Mittwoch eine Ausstellung mit Werken von Michael Bunge eröffnet. Der 1947 in Halle geborene Bunge zeigt Bilder in Mischtechnik aus Kohlezeichnung und Ölmalerei, bei denen es immer um die Wirkung narrativer Elemente geht, bei denen immer nur gegenständliche Malerei in Betracht gezogen wurde. Die Vernissage beginnt um 18 Uhr und die einführenden Worte spricht Carola Waterstraat. Zum Schluss lade ich Sie noch zu unserer Ausgabe am Mittwoch ein. Ab 18.30 Uhr werden wir wieder ein neues Direktmagazin für Halle für Sie senden. Ich hoffe, Sie sind dann wieder mit dabei. Bis dann, auf Wiedersehen und bleiben Sie gesund.

0: Verkauft. 10.500.000 Pfund für dieses Stradivari-Cello.
1: Papa hat sich sein Leben lang abgemüht, dieses Quartett zu vereinen.
2: Was machen wir denn jetzt?
1: Ein gemeinsames Konzert.
3: Ein Quartett von Charlie Beaumont. Das habe ich noch nie gehört.
1: Es wurde bis heute nicht aufgeführt.
4: Ich bin dabei.
2: Erste Violine?
1: Ja.
5: Hallo Leute, ich bin jetzt in meinem Zimmer und gleich lerne ich die anderen Mitglieder des Quartetts kennen. Georges Massaro, Peter Niculescu und Lise Carvalho.
6: Bitte jetzt alle zu mir sehen. Und Sie dürfen auch gerne lächeln, ja?
7: Sie haben es in 2 Tagen nicht geschafft, einen Satz zu proben. Es soll bis Samstag 4 sein.
2: Da fangen wir an.
1: Takt 11, wieso denn da?
5: Weil er vorher nicht spielt.
1: Alles gut?
7: Beaumont, wenn es wen gibt, der weiß, wie man es spielt, dann er.
8: 1, 2, 3. 4 gute Musiker waren noch nie genug, um ein gutes Quartett zu bilden. Das ist bekannt.
7: Wir sind halt verschieden, weißt du.
5: Was meinst du damit?
1: Apolline!
9: Lassen Sie mich in Ruhe.
3: Immer noch diese Marotte, dich bei der Arbeit zu verstecken.
8: Sie verstehen sich wirklich gut mit Peter.
1: Sie sind kein guter Beobachter. Wir mögen uns überhaupt nicht.
8: Denken Sie an diese Starenschwärme. Was hat es auf sich mit den Hunderten, Tausenden von Staren, die so riesige Schwärme am Himmel bilden? Sie haben weder Anführer noch Regeln.
1: Ich habe alles gemacht, mir den Arsch aufgerissen. Aber Sie tun alles dafür, dass es ein Desaster wird. Und das finde ich scheiße.
7: Hat's Ihnen gefallen?
8: Nicht einfach. Vivaldi ist nicht einfach.

0: Victoria. Wer ist dieser Junge eigentlich?
1: Er ist in der 4B. Er hat mich gebeten, ihm bei Französisch zu helfen.
2: Zu verbrauchen.
1: Zu sättigen.
2: Ihr Herz sofort zu sättigen. Bist du nicht zu alt, um noch bei deinen Eltern zu wohnen?
1: Meine Geschichte ist nicht wichtig.
2: Warum sagst du das? Jeder kann doch wichtig sein, oder? Spürst du, wie stark es schlägt? Mach das sonst nie.
1: Ich bin seine Mutter.
2: Sie gibt mir Nachhilfe in Französisch.
1: Und was macht ihr hier um diese Zeit? Man sieht, dass sie dich mag. Vielleicht kann sie uns helfen.
2: Wie läuft's heute Abend?
3: Wie immer.
1: Passen Sie auf. Sollt mir nicht. Die Polizei ruft. Warum denn Polizei? Du machst mir Angst damit.
2: Willst du mich nicht sehen?
1: Was hast du ihm angetan?
4: Ich habe nichts Böses getan.
2: Julia.
4: Aber du musst vorsichtig sein.
5: Was ist für dich der Sinn des Lebens?
3: Wunder machst du es nicht, wahr?
6: Kennst du den Schriftsteller Johann Gottfried Säume? Der ist damals einfach losgewandert bis ans Ende von Europa. Spaziergang nach Syrakus. Ich dachte mir, das mache ich auch. Aber dann wieder zurück in meine kleine DDR.
3: Es ist Wahnsinn. Ich würde gern mit dir nach Italien wandern.
5: Ja, wenn du mir die richtigen Schuhe besorgst.
7: Guten Tag, Paul Gombitz hier. Gibt es eine Möglichkeit, Italien näher zu kommen als Mitglied der Liga für Völkerfreundschaft?
8: Wollen Sie hinreisen?
7: Soweit habe ich da jetzt noch gar nicht gedacht.
3: Paul Gombitz, Rostock. Ich will segeln lernen. Jetzt.
5: Paul, du machst keinen Mist.
3: Nee.
9: Prüfung bestanden, mein Junge.
5: Militärtechnik. Das ist meldepflichtig.
10: Auf Wiedersehen.
3: Auf Wiedersehen.
5: Was ist das? Hab ich bei dir gefunden, Paul?
11: Das sind 4000 Mark West.
5: Du bist ein Lügner, Paul.
3: Egal, wohin ich mit meinem Boot abdrifte, ich werde immer wiederkommen. Immer, immer, immer.
12: Willkommen in der Bundesrepublik Deutschland, Herr Kompitz.
13: Der kleine Paul.
3: Die ganzen Jahre gespart.
14: Mein lieber Kokoschinski, da kannst du aber auch nicht mit verkassematuckeln, ne?
3: Ich hab's geschafft, Anne. Ich betrachte meinen Grenzübertritt nicht als Flucht. Ich will zurück in die DDR. Und das war immer klar.
15: Sie haben eine schwere Straftat begangen.
3: Der Sinn des Lebens. Durch die Welt reisen und einen Ort finden, wo man hingehört. Sowas. Zu Hause ist immer am schönsten.
16: Zu Hause ist immer am schönsten.
17: Das Labor Biotechnology. Es gibt einen 60-prozentigen Treffer mit Ihrer DNA. Sie haben einen Cousin.
18: Wird lustig zu erfahren, wer dieser Cousin ist.
19: Letztes Mal hat der DNA-Test ja ins reinste Chaos geführt.
20: Scheiße, ich bin Deutscher.
21: Ich bin Engländerin. Fuck you very much.
22: Was ist das für eine Scheiße?
23: Die Bouvier Sauvage sind eine sehr bedeutende französische Familie.
24: Um genau zu sein, Ihr Cousin ist, sagen wir, nicht vollkommen französisch.
23: Wie?
24: Ihr Cousin ist Türke.
23: Was?
24: Verdammt, geht das wieder los.
23: Und was soll das jetzt heißen, Herr Türke? Ich bin Türke, ihr wisst es und habt mir nichts davon gesagt.
25: Weil du niemals zuhörst. Toleranz ist nicht dein zweiter Vorname.
24: Ihr türkischer Cousin heißt Mehmet Süleymanoğlu.
23: Nein, in meiner Familie gibt's kein Mehmet.
24: Schukran. Wohl bekommt's trotzdem, kann man Schukran sagen.
23: Na schön, Sultan.
24: Nein, Schukran. Hä? Schukran.
23: Shakira. Oh. Ach was, ein neues Auto?
24: Monsieur fährt jetzt Mercedes.
23: Willkommen in der Welt des guten Geschmacks und...
24: Ups, das ist gar kein Mercedes.

0: mich! Das ist die Moschee! Ich muss zum Gebet!
1: Ganz ruhig, ja? Das ist nicht die Moschee. Das ist der Alarm vom Pool.
2: Vergeben Sie mir, Pater, denn ich habe gesündigt. Ich bin Türke.
3: Ich kann Sie nicht verstehen.
2: Ich bin Türke.
3: Lauter bitte.
2: Ich bin Türke!
1: Oh Gott, oh Gott.
3: Mein Sohn?
0: Ja?
3: Das ist kein Grund, sich aufzuregen.
0: Wo kommen Sie denn eigentlich her?
3: Aus Frankreich, warum?
0: Da haben Sie aber Glück. Guten Tag, ich sei Mehmet.
2: Du bist was?
4: Wollen Sie neue Tests? Oh nein. Nein, nein, bloß nicht.
1: Du hast den Test nicht wiederholt.
4: Nein, nein, nein.
1: Hast du wieder einen Test gemacht, Gerard?
4: Aber nein.
2: Was verheimlichst du mir?
4: Was noch? Oh Mann.
1: Nichts darf die Hochzeit versauen. Du weißt, was die Kinder gesagt haben. Dance alone, night long. 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
2: Happiness?
1: A penis?
2: Da hat sich der Sprachkurs bezahlt gemacht.

0: Hallo liebe Zuschauer, am kommenden Mittwoch gegen 19 Uhr wird es ein wirklich seltenes Himmelsschauspiel zu beobachten geben, nämlich eine Sonnenfinsternis. Fast 80% der Sonne werden durch den Mond abgedeckt und das ist aus Mitteleuropa heraus, also auch aus Deutschland heraus, ziemlich genau zu beobachten. Wie man diese Sonnenfinsternis beobachtet und dabei sein Augenlicht nicht in Gefahr bringt, dazu haben wir eine Optikerfachfrau befragt. Frauke, Sie sind hier Optikerin bei Sichtbar Leben in Barleben. Warum reicht eine Sonnenbrille nicht aus, wenn ich die Sonnenfinsternis beobachten möchte?
1: Weil eine normale Sonnenbrille nur vor UV-Strahlung schützt, aber das hochenergetische Licht, was eine Sonne halt ausstrahlt, kommt eben trotzdem auf der Netzhaut noch an.
0: Die nächste Gelegenheit, eine Sonnenfinsternis zu beobachten, soll im Jahr 2075 sein. Wir hoffen also auf gutes Wetter. Was muss ich jetzt machen, wenn ich dieses wirklich sehr seltene Himmelsschauspiel beobachten möchte?
1: Ja, also da ist es eben ganz doll wichtig, darauf zu achten, dass man sich eine dafür zugelassene Schutzbrille besorgt, damit man eben dann halt das auch gut sehen kann und keine Folgen hat.
0: Wie sieht so eine Schutzbrille aus?
1: Also die haben wir auch da tatsächlich. Die sieht ein bisschen aus wie so eine 3D-Brille. Ist dann auch wirklich sehr, sehr dunkel. Also so sieht man da nichts durch. Aber wenn man damit eben wirklich direkt in die Sonne guckt, dann sieht man die dadurch.
0: Dann sieht man die Sonne, denn die Sonne ist ja wirklich der hellste Lichtpunkt, den wir im Moment hier in unserem Universum sehen können. Ja, kein Scheinwerfer kann so hell sein am Ende wie die Sonne und das Tageslicht. Meine Großmutter hätte mir, wenn ich als Enkel die Sonnenfinsternis hätte beobachten wollen, eine Scheibe mit Ruß geschwärzt. Ist das so machbar?
1: Nee, also da kann man eben gar nicht sicher sein, dass wirklich alle Wellenlängen des Lichts auch wirklich rausgefiltert werden. Vor allem die Infrarottöne, die kommen sicherlich trotzdem durch.
0: Und die würden dann möglicherweise auch die Netzhaut schädigen.
1: Ja.
0: Ich habe gelesen, die Schädigung einer Netzhaut, das spürt man gar nicht, sondern man merkt erst hinterher einen Schaden, der möglicherweise nicht reversibel ist.
1: Ja, das stimmt auch. Also wenn man jetzt natürlich stundenlang genau in die Mittagssonne guckt, merkt man es durchaus. Aber meistens ist es eben so, erst wenn man zur Ruhe kommt und die Augen schließt, dass man vielleicht so ein Flimmern wahrnimmt oder man tatsächlich über Nacht erblindet. Und das ist irreversibel dann.
0: Und das sollte man natürlich ausschließen. Also, man kommt am besten hierher und besorgt sich eine Brille extra, um die Sonnenfinsternis zu beobachten.
1: Genau, da würden wir uns freuen.
0: Das, liebe Zuschauer, ist also jetzt so eine empfohlene Sonnenschutzbrille. Und

0: Funktioniert, ist die Verwendung von Wärmefolien, wie man sie zum Beispiel in Erste-Hilfe-Kästen findet. Beim letzten Sommerfinsternisereignis hatte man damit ganze Fensterflächen zugehängt, durch die man sehr schön das Naturschauspiel beobachten konnte. Und ein Stück davon eignet sich hervorragend dazu, um beispielsweise die Kamera des Handys zu beschützen, um ein schönes Foto anzufertigen. Sein Augenlicht sollte man vielleicht damit besser nicht aufs Spiel setzen, sondern sich dafür an die Empfehlungen der Optiker halten. Aber morgen Vormittag ist sicher noch genug Zeit, sich solch eine Brille noch zu besorgen. Der Magdeburger Hauptbahnhof wurde zwar zum besten Bahnhof in Deutschland gekürt, aber das scheint hierzulande ein einsamer Leuchtturm zu sein. Denn der Zustand vieler Bahnhöfe im Lande ist weit davon entfernt, schön zu sein. Um das zu ändern, lud man dieser Tage auf einen kleineren Haltepunkt ein, hier der Bahnhof Magdeburg Südost. In einem typischen Zustand für viele solcher kleinerer Bahnhöfe. Graffiti, zerstörte Einrichtungsgegenstände oder Schilder. Das Feld solcher, meistens durch Vandalismus entstandenen Schäden ist groß. Üblicherweise beauftragt man dafür DB-eigene Unternehmen, die allerdings eher grundhafte Sanierungen vornehmen, weshalb man sich entschloss, mit speziellen Reparaturtrupps eine zusätzliche Möglichkeit zur Beseitigung von Schäden an solchen Stationen zu schaffen.
1: Warum machen die das? Weil wir tatsächlich viel, viel Vandalismusschäden haben, viel, viel Defekte an unseren Bahnsteigen und die versuchen wir mit unseren Handwerkerkollegen entsprechend schnell wieder zu beheben.
0: Dazu hat man zwei neue, jeweils vierköpfige Teams zusammengestellt, erfahrene Handwerker aus den verschiedensten Berufen. Vom Elektriker über den Baufachmann bis hin zum Dachdecker ist alles dabei. Im Grunde suchte man nach Universalgenies, die in der Lage sind, die vielfältigen Anforderungen solcher Schnellreparaturen auszufüllen.
1: Genau, also erstmal grundsätzlich Vandalismusschäden zu beseitigen, unter anderem wie hier die eingeschmissene Vitrine, die wir heute Morgen hier so vorgefunden haben, Graffiti zu beseitigen, Pflasterarbeiten durchzuführen, Dacharbeiten durchzuführen und alles, was sozusagen außerhalb der Parameter, die wir uns selbst gesetzt haben, für einen ordentlichen Zustand von Bahnhöfen entsprechend auch diese zu beseitigen.
0: Was dabei zu tun ist, melden nicht nur die Kunden an die Deutsche Bahn, sondern auch Inspektoren und Mitarbeiter. In diesem speziellen Fall an das Bahnhofsmanagement der DB InfraGo, das zuständig für ein Territorium ist, das in gewisser Weise dem ehemaligen DDR-Bezirk Magdeburg entspricht. Für den Bezirk Halle gibt es weitere Reparaturtrupps.
1: Einerseits ganz klar auch durch unsere Kunden. Andererseits inspizieren wir auch regelmäßig qualitativ unsere Stationen und dann laufen die Schäden quasi in unsere Systeme einmal rein und landen dann quasi hier bei unseren Kolleginnen und Kollegen.
0: Diese Trupps gibt es jetzt seit 2 Monaten und bisher ist man mit den Ergebnissen der Maßnahmen sehr zufrieden.
1: Naja, also man sieht den Unterschied. Das muss man ganz klar sagen. Man sieht den Unterschied auch hier in Magdeburg Südost, weil man sehr starker Vandalismusstandort. Wir haben wir sukzessive mit diversen Maßnahmen den Standort entsprechend aufgewertet. Und wenn man sozusagen, und das tue ich auch sehr oft, sich Bahnhöfe und Verkehrsstationen einmal anschaut, man sieht den Unterschied mit dieser Handwerkerkolonne.
0: In ganz Sachsen-Anhalt gibt es insgesamt 289 Verkehrsstationen und in ganz Deutschland werden in diesem Jahr für dieses Sonderprogramm etwa 50 Millionen Euro ausgegeben, hauptsächlich für das Personal und die benötigten Ersatzteile. Erfahrungsgemäß durfte diese Arbeit auch nicht aufhören, denn Vandalismus auf Bahnhöfen wird weiter ein Problem sein, vor allem weil es auf vielen dieser Stationen schon seit Jahren kein Personal mehr gibt.
2: Deine Meinung zählt. So lautete das Motto für 2 Beteiligungsveranstaltungen im hallischen Stadtteil Silberhöhe, die am Dienstag und Mittwoch von der Stadt Halle in Zusammenarbeit mit dem Quartiermanagement des Bezirks organisiert wurden. Hintergrund war die 2. Fortschreibung des integrierten Handlungskonzepts Sozialer Zusammenhalt Silberhöhe, mit dem sich interessierte Bürger bereits am Dienstag an dem Informationsstand vor dem Gesundheitszentrum vertraut machten, sowie ihre eigenen Ideen und Wünsche für die künftige Gestaltung des Stadtteils beitragen konnten. Im Großen und Ganzen beinhaltet das integrierte Handlungskonzept eine Zielvorstellung für die nächsten 10 bis 15 Jahre mit einem Sammelsurium an Ideen dazu, wie sich das Gebiet entwickeln soll, unter Berücksichtigung der kommunalen Wünsche, aber auch ebenso wichtig, die Kritiken der Anwohner. Sonst bestehe die Gefahr, dass diverse Planungsmaßnahmen ins Leere laufen, wenn beispielsweise kein dringender Bedarf vor Ort besteht.

0: Das Ziel ist letztendlich, den Stadtteil zukunftssicher zu machen, unter anderem durch Maßnahmen wie eine bessere Anbindung mit den öffentlichen Verkehrsmitteln, eine erhöhte Klimaresilienz, bezahlbare Mieten und weniger Leerstand in den Wohngebieten. Zielvorstellungen, die bereits im ursprünglichen Handlungskonzept vertreten waren, welches schon vor Corona-Zeiten erarbeitet wurde. Seitdem hat sich im Bezirk Silberhöhe vor allem im öffentlichen Raum einiges getan. Mehrere Schulen wurden großflächig saniert und modernisiert. Und mit einer Vielzahl an Spielplätzen und anderen Freizeitaktivitäten wie dem Skatepark hoffte man, den Aufenthalt im Stadtteil vor allem für die jungen Leute attraktiver zu gestalten. Weiterhin entstand mithilfe von weiträumigen Baumpflanzungen sowie durch die Umgestaltung der sogenannten grünen Mitte die neue Identität Waldstadt für das Gebiet, welche nun im Rahmen der zweiten Fortschreibung des Handlungskonzepts um den Zusatz Sportstadt erweitert werden soll. Für die verschiedenen Zielgruppen des Bezirks bedeutet das, dass ihnen neben Fußball noch mehr Perspektiven für Sportmöglichkeiten gegeben werden sollen, unter anderem natürlich durch den bereits vorhandenen Skatepark, aber auch mehrere Basketballplätze, einen Rodelhügel und vieles mehr. Meinungen und Anregungen dazu konnten interessierte Bürger an den Informationsständen beisteuern. Und wer es nicht zu den beiden Veranstaltungen vor Ort schaffte, der hat zudem jederzeit die Möglichkeit, Wünsche und Ideen per E-Mail an das Quartiermanagement zu übermitteln. Die jüngsten Bewohner des Bezirks durften derweil schon einmal selbst mit Hand anlegen und zumindest einen kleinen Teil des Stadtgebiets eigenhändig gestalten.
1: Die folgende Meldung ist wichtig für die freie Kulturszene oder Veranstalter in Magdeburg, die im kommenden Jahr gern ein kulturelles oder künstlerisches Projekt durchführen wollen. Wie in den vergangenen Jahren auch, will der Haushalt der Stadt Magdeburg aus seinem Kulturetat Mittel zur Verfügung stellen, aber nur, wenn dieser Kulturetat auch für 2027 bestätigt wird. Unter diesem Vorbehalt können jedoch bis zum 30. September entsprechende Anträge gestellt werden, wobei die Schwerpunkte der Förderung unter anderem auf Ausstellungen, Konzerten, Lesungen, Theateraufführungen oder Workshops in den Bereichen der bildenden oder angewandten Kunst liegen können. Auf der Internetseite der Stadt Magdeburg findet man das ganze Prozedere zu dieser Form der Kulturförderung, die entsprechenden Formulare und Ausschlusskriterien dazu, denn Bücher, Broschüren, Publikationen oder CDs können nicht gefördert werden. 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
1: Willkommen zurück. Solche Trinkwasserspender im Magdeburger Stadtgebiet wurden in der Vergangenheit einige installiert. Andere sollen demnächst dazukommen. Allerdings ist deren Standort noch nicht festgelegt worden, denn dabei können die Magdeburger nun helfen. Unter www.magdeburg.de TWS 2027 hat man eine Auswahl möglicher Standorte veröffentlicht, über die nun abgestimmt werden kann. Man hat die Möglichkeit, aus etwa 30 verschiedenen über das gesamte Stadtgebiet verteilten

0: Standorten auszuwählen. Und nachdem man seine Wahl getroffen hat, erkundigt man sich auch noch nach den Gründen für diese Entscheidung. An der Online-Befragung kann man noch bis zum 24. August teilnehmen. Welcher Standort die meisten Stimmen auf sich vereinigt, der kann dann mit einer Ausführung im kommenden Jahr rechnen, die wieder von den SWM vorgenommen werden sollen.
1: Im Maritimhotel in Magdeburg ist am vergangenen Montag der Auftakt zu einer besonderen Schachwoche über die Bühne gegangen. Vom 8. bis zum 15. August trifft sich hier die internationale Problemschachszene zum 68. Weltkongress und zur 49. Weltmeisterschaft im Problemlösen. Den Startschuss bildete die offene Löseweltmeisterschaft. Rund 110 Teilnehmer stellten sich dabei 18 Aufgaben und hatten dafür insgesamt 3 Stunden Zeit. Nach der Hälfte gab es eine halbstündige Pause, während der sich die Teilnehmer untereinander austauschen konnten. Denn beim Lösen der Aufgaben hat jeder seine eigene Strategie. Das zeigt sich auch bei den Brettern. Während manche Teilnehmer mit einem einzigen Schachbrett auskommen, stehen bei anderen gleich 2 bis 4 Bretter auf dem Tisch. Beim Problemschach geht es allerdings nicht nur um eine normale Schachpartie. Die Aufgaben sind künstliche Stellungen, die in einer gewöhnlichen Schachpartie nur selten oder überhaupt nicht vorkommen. Entscheidend ist die vorgegebene Lösung, möglichst schnell und fehlerfrei zu finden. Haben 2 Teilnehmer am Ende die gleiche Punktzahl, entscheidet die benötigte Zeit. Die offene Weltmeisterschaft ist dabei nur ein Vorgeschmack auf den eigentlichen Höhepunkt. Die offizielle WM im Problemlösen findet am Dienstag und Mittwoch statt. In Einzel- und Mannschaftswettbewerben treten die besten Löser gegeneinander an.
2: Hier in Magdeburg, das ist auf der einen Seite eine Station, aber das Löseturnier, was hier stattfindet, ist gleichzeitig oder hauptsächlich die Weltmeisterschaft im Lösen von Schachproblemen. Und die Weltmeisterschaft, die wird ausgetragen im Mannschaftswettbewerb, das heißt, das sind 3er-Teams aus den Ländern, die teilnehmen wollen, und Einzelwertungen. Und das ist das, was wir hier veranstalten, zusammen mit einem offenen Turnier, wo eigentlich alle teilnehmen können, was aber schon typischerweise auch so als Warm-up für die Weltmeisterschaftsteilnehmer genutzt wird.
1: Ausgezeichnet werden am 14. August insgesamt 5 Wettbewerbe. Die Mannschaftswertung, die Jugend-, Herren- und Damenwertung sowie der World Solving Cup. Parallel zu den Wettkämpfen kommt die internationale Problemschachgemeinschaft zu ihrem Jahreskongress zusammen. Delegierte aus den Mitgliedsländern treffen sich, um über die Entwicklung des Problemschachs zu beraten, Entscheidungen zu treffen und die kommenden Aktivitäten des Weltverbandes vorzubereiten.
2: Magdeburg ist nicht nur Autostadt, sondern aus meiner Sicht auch Schachstadt, vielleicht die Schachstadt im Moment in Deutschland, wo sehr viele große Veranstaltungen, große Turniere stattfinden. Im nächsten Jahr zum Beispiel auch die Seniorenweltmeisterschaft und das Maritimhotel in Magdeburg ist einfach das Schachhotel im Prinzip im Moment in Deutschland. Magdeburg hat auch gerade im Problemschach auch eine intensive Geschichte und auch im Partieschach. Der Jubiläumskongress des Deutschen Schachbundes 1927 zum 50-jährigen Bestehen fand in Magdeburg statt. Organisiert von Walter Freier von Holzhausen, einer der bedeutendsten Schachproblemkomponisten und Schachproblemtheoretiker der ersten Hälfte des letzten Jahrhunderts, der in Magdeburg die letzten 15 Jahre verbracht hat, seines Lebens, der heute vor 91 Jahren verstorben ist, wo wir heute mit einer kleinen Gruppe auf dem Südfriedhof waren, an seinem Grab. Und Magdeburg hat also nicht nur in der letzten Zeit zeigt sich nicht nur sehr aktiv, sondern eigentlich schon sehr lange und auch mit sehr bedeutenden Veranstaltungen hier.
1: Damit steht Magdeburg auch jetzt wieder am Rampenlicht einer Schachdisziplin, bei der nicht der nächste Zug einer Partie zählt, sondern die Fähigkeit, eine komplexe Aufgabe unter Zeitdruck zu durchdringen und die richtige Lösung zu finden.
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4: Die MDF1 Wettervorhersage für den 11. und 12. August. In der Nacht zum Mittwoch gibt es nur eine geringe Bewölkung. Meist ist der Himmel klar. Es ist weiter trocken. Die Nachttemperaturen sinken durch die fehlende Wolkendecke auf 11 bis 9 Grad. Der Wind weht leicht böig und weiter aus dem Nordwesten. Am Mittwoch gibt es keine Wolken am Himmel. Die Sonne scheint ungehindert und es ist trocken. Die Temperaturen steigen auf 25 bis 27 Grad. Der Wind weht leicht bis schwach und hat auf Nordosten gedreht. Der UV-Index liegt beim hohen Wert 6. Die weiteren Aussichten bis zum Samstag. Es gibt auch in den nächsten Tagen viel Sonnenschein und kaum noch Wolken am Himmel. Die anhaltende Trockenheit breitet sich weiter aus. Regen wird nicht erwartet. Die Temperaturen steigen auf hochsommerliche Werte über 30 Grad.
0: Sichtbar, eine Wanderausstellung zu Erfahrungen und Leben in Sachsen-Anhalt macht am Mittwoch Station in Magdeburg. Gezeigt werden diesmal in der Zentralbibliothek die 15 zeitgenössischen Migrationsgeschichten aus Sachsen-Anhalt in Form von Texten, Fotografien und Audioarbeiten. Nach der Ausstellung der Öffnung um 17 Uhr mit einem kurzen Gespräch kann die Ausstellung dann bis zum 26. August besucht werden, wie immer bei freiem Eintritt. Die Sonnenfinsternis erreicht am Mittwoch gegen 20 Uhr ihren Höhepunkt und irgendwie passend dazu gibt es ab 21 Uhr ein Sternenhimmelkonzept mit Ronja Malzahn auf dem Moritzhof, wobei der Sternenhimmel hier eher symbolischen Charakter haben dürfte, denn das Konzert findet drin statt. Aber Ronja Malzahn erzählt mit ihren elfenhaften Wesen poetische Geschichten mit visuellen Projektionen und Farbenmeer. Der Eintritt ist frei, aber es wird um Spenden gebeten. Wir bitten nicht um Spenden, sondern um Ihre Aufmerksamkeit. Zum Beispiel am Mittwoch wieder ab 18 Uhr für eine neue Ausgabe des Direktmagazins für Magdeburg. Bis dahin auf Wiederfernsehen und bleiben Sie gesund. 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

0: Zöckau, 10.500.000 Pfund für dieses Stradivari-Cello.
1: Papa hat sich sein Leben lang abgemüht, dieses Quartett zu vereinen.
2: Was machen wir denn jetzt?
1: Ein gemeinsames Konzert.
3: Ein Quartett von Charlie Beaumont. Das habe ich noch nie gehört.
1: Es wurde bis heute nicht aufgeführt.
4: Ich bin dabei.
5: Erste Violine?
1: Ja.
6: Hallo Leute, ich bin jetzt in meinem Zimmer und gleich lerne ich die anderen Mitglieder des Quartetts kennen. Georges Massaro, Peter Niculescu und Lise Carvalho.
7: Bitte jetzt alle zu mir sehen und Sie dürfen auch gerne lächeln, ja?
8: Sie haben es in 2 Tagen nicht geschafft, einen Satz zu proben.
9: Es soll eine Samstag 4 sein.
5: Da fangen wir an.
1: Takt 11, wieso denn da?
6: Weil er vorher nicht spielt.
1: Alles gut?
8: Beaumont, wenn es wen gibt, der weiß, wie man es spielt, dann er.
10: 1, 2, 3. 4 gute Musiker waren noch nie genug, um ein gutes Quartett zu bilden. Das ist bekannt.
8: Wir sind halt verschieden, weißt du.
6: Was meinst du damit?
1: Apolline!
11: Lassen Sie mich in Ruhe.
3: Immer noch diese Marotte, dich bei der Arbeit zu verstecken.
10: Sie verstehen sich wirklich gut mit Peter.
1: Sie sind kein guter Beobachter. Wir mögen uns überhaupt nicht.
10: Denken Sie an diese Starenschwärme. Was hat es auf sich mit den Hunderten, Tausenden von Staren, die so riesige Schwärme am Himmel bilden? Sie haben weder Anführer noch Regeln.
1: Ich habe alles gemacht, mir den Arsch aufgerissen. Aber Sie tun alles dafür, dass es ein Desaster wird. Und das finde ich scheiße.
5: Hat's Ihnen gefallen?
10: Nicht einfach. Vivaldi ist nicht einfach.
12: Joya, wer ist dieser Junge eigentlich?
13: Er ist in der 4B. Er hat mich gebeten, ihm bei Französisch zu helfen.
14: Zu verbrauchen.
13: Zu sättigen.
14: Ihr Herz sofort zu sättigen. Bist du nicht zu alt, um noch bei deinen Eltern zu wohnen?
13: Meine Geschichte ist nicht wichtig.
14: Warum sagst du das? Jeder kann doch wichtig sein, oder? Spürst du, wie stark es schlägt? Macht es sonst nie.
13: Ich bin seine Mutter.
14: Sie gibt mir Nachhilfe in Französisch.
13: Und was macht er hier um diese Zeit? Man sieht, dass sie dich mag. Vielleicht kann sie uns helfen.
14: Wie läuft's heute Abend?
15: Wie immer.
13: Passen Sie auf. Sag mir nicht, die Polizei ruft.
1: Warum denn Polizei? Du machst mir Angst damit.
16: Willst du mich nicht sehen?
1: Was hast du ihm angetan?
13: Ich habe nichts Böses getan.
14: Joya.
13: Aber du musst vorsichtig sein.

0: dem gefährlichen Anschlag auf eine junge Staatsanwältin hat heute der Prozess begonnen.
1: Mithäter Röders mindestens zwei, wie wir noch belegen werden, wurden nicht ermittelt. Es bestand und besteht Verdunklungsgefahr.
2: Röder und seine Freunde machen das nicht zum ersten Mal.
3: Frau Kinsey, Sie sollen sich aus meinen Ermittlungen raushalten.
2: Okay.
4: Ich behaupte schnell zurück.
3: Warum haben Sie denn kein Vertrauen? Ja, Ihre eigene Behörde.
5: Können Sie einstellen? Können Sie einstellen?
3: Auf wessen Seite stehen Sie eigentlich?
2: Hat dich einer dieser Männer angegriffen?
6: Ich will niemanden anzeigen.
2: Sprechen Sie mit mir.
7: Bin eine Staatsanwältin, bringe ich unsere Leben nicht in Gefahr.
8: Ich will mit Ihren Methoden nichts zu tun.
2: Sagen Sie das auch, wenn wir einen Rechtsextremen als Behördenleiter haben?
8: Ja, auch Rechtsextreme dürfen Staatsanwälte sein.

0: Was für dich der Sinn des Lebens?
1: Wunder machst du es nicht, wa?
2: Kennst du den Schriftsteller Johann Gottfried Säume? Er ist damals einfach losgewandert bis ans Ende von Europa. Spaziergang nach Syrakus. Ich dachte mir, das mache ich auch. Aber dann wieder zurück in meine kleine DDR. Das ist Wahnsinn. Ich würde gern mit dir nach Italien wandern.
0: Ja, wenn du mir die richtigen Schuhe besorgst.
3: Guten Tag, Paul Gompitz hier. Gibt es eine Möglichkeit, Italien näher zu kommen als Mitglied der Liga für Völkerfreundschaft?
4: Wollen Sie hinreisen?
3: Soweit habe ich mir jetzt noch gar nicht gedacht.
5: Paul Gompitz, Rostock. Ich will segeln lernen.
3: Jetzt.
0: Paul, du machst keinen Mist.
5: Nee.
6: Prüfung bestanden, mein Junge.
0: Militärtechnik. Ist meldepflichtig. Auf Wiedersehen.
5: Auf Wiedersehen.
0: Was ist das? Hab ich bei dir gefunden, Paul.
7: Das sind 4000 Mark West.
0: Du bist ein Lügner, Paul.
2: Egal, wohin ich mit meinem Boot abdrifte. Ich werde immer wiederkommen. Immer, immer, immer.
8: Willkommen in der Bundesrepublik Deutschland, Herr Gompitz.
9: Der kleine Paul.
2: Die ganzen Jahre gespart.
10: Mein lieber Kokoschinski, da kannst du aber auch nicht mit verkassematuckeln, ne?
2: Ich hab's geschafft, Anne. Ich betrachte meinen Grenzübertritt nicht als Flucht. Ich will zurück in die DDR. Und das war immer klar.
11: Sie haben eine schwere Straftat begangen.
2: Der Sinn des Lebens. Durch die Welt reisen und einen Ort finden, wo man hingehört. Sowas.
5: Zu Hause ist immer am schönsten.
12: Zu Hause ist immer am schönsten.
13: Du wirst nach Südamerika reisen für eine Kreuzfahrt.
14: Gibt's einen Haken?
13: Um mir ein Paket nach Frankreich zu bringen. Auf Schiffen wird weniger kontrolliert.
14: Es gibt einen Haken.
13: Es gibt drei Regeln. Regel Nummer 1, niemals das Paket öffnen.
14: Was ist das? Das Marsupilami.
13: Regel Nummer 2. Geh sorgfältig damit um.
14: Erwischt!
13: Regel Nummer 3. Sei so diskret wie möglich.
14: Hola, wie geht's?
13: Und du nimmst deine Frau und deinen Sohn mit. Zusammen fällt dir weniger auf.
15: Wer zuerst lacht, kriegt eine Backpfeife. Du bist ja völlig durchgeknallt.
14: Das Marsupilami ist ein Vermögen wert.
16: Wir sind auf der Suche nach einem Tier. Gelb, mit schwarzen Punkten. Jeder, der Informationen zu diesem Tier hat, hebt die Hand.

0: Hallo liebe Zuschauer, am kommenden Mittwoch gegen 19 Uhr wird es ein wirklich seltenes Himmelsschauspiel zu beobachten geben, nämlich eine Sonnenfinsternis. Fast 80% der Sonne werden durch den Mond abgedeckt und das ist aus Mitteleuropa heraus, also auch aus Deutschland heraus, ziemlich genau zu beobachten. Wie man diese Sonnenfinsternis beobachtet und dabei sein Augenlicht nicht in Gefahr bringt, dazu haben wir eine Optikerfachfrau befragt. Frauke, Sie sind hier Optikerin bei Sichtbar Leben in Barleben. Warum reicht eine Sonnenbrille nicht aus, wenn ich die Sonnenfinsternis beobachten möchte?
1: Weil eine normale Sonnenbrille nur vor UV-Strahlung schützt, aber das hochenergetische Licht, was eine Sonne halt ausstrahlt, kommt eben trotzdem auf der Netzhaut noch an.
0: Die nächste Gelegenheit, eine Sonnenfinsternis zu beobachten, soll im Jahr 2075 sein. Wir hoffen also auf gutes Wetter. Was muss ich jetzt machen, wenn ich dieses wirklich sehr seltene Himmelsschauspiel beobachten möchte?
1: Ja, also da ist es eben ganz doll wichtig, darauf zu achten, dass man sich eine dafür zugelassene Schutzbrille besorgt, damit man eben dann halt das auch gut sehen kann und keine Folgen hat.
0: Wie sieht so eine Schutzbrille aus?
1: Also die haben wir auch da tatsächlich. Die sieht ein bisschen aus wie so eine 3D-Brille. Ist dann auch wirklich sehr, sehr dunkel. Also so sieht man da nichts durch. Aber wenn man damit eben wirklich direkt in die Sonne guckt, dann sieht man die dadurch.
0: Dann sieht man die Sonne, denn die Sonne ist ja wirklich der hellste Lichtpunkt, den wir im Moment hier in unserem Universum sehen können. Ja? Kein Scheinwerfer kann so hell sein am Ende wie die Sonne und das Tageslicht. Meine Großmutter hätte mir, wenn ich als Enkel die Sonnenfinsternis hätte beobachten wollen, eine Scheibe mit Ruß geschwärzt. Ist das so machbar?
1: Nee, also da kann man eben gar nicht sicher sein, dass wirklich alle Wellenlängen des Lichts auch wirklich rausgefiltert werden. Vor allem die Infrarottöne, die kommen sicherlich trotzdem durch.
0: Und die würden dann möglicherweise auch die Netzhaut schädigen.
1: Ja.
0: Ich habe gelesen, die Schädigung einer Netzhaut, das spürt man gar nicht, sondern man merkt erst hinterher einen Schaden, der möglicherweise nicht reversibel ist.
1: Ja, das stimmt auch. Also wenn man jetzt natürlich stundenlang genau in die Mittagssonne guckt, merkt man es durchaus. Aber meistens ist es eben so, erst wenn man zur Ruhe kommt und die Augen schließt, dass man vielleicht so ein Flimmern wahrnimmt oder man tatsächlich über Nacht erblindet. Und das ist irreversibel dann.
0: Und das sollte man natürlich ausschließen. Also, man kommt am besten hierher und besorgt sich eine Brille extra, um die Sonnenfinsternis zu beobachten.
1: Genau, da würden wir uns freuen.
0: Das, liebe Zuschauer, ist also jetzt so eine empfohlene Sonnenschutzbrille. Und wir hoffen natürlich darauf, dass am kommenden Mittwoch gegen 19 Uhr die Sonne steht dann schon relativ tief, kurz vor Sonnenuntergang, nicht so viele Wolken sind wie heute.
2: Und damit ein herzliches Willkommen zum MDF1 Direktmagazin am Dienstag. Das letzte Mal berichteten wir über eine solche Sonnenfinsternis am 20. März 2015. Und damals sagten wir ein ähnliches Ereignis für den 12. August 2026 voraus. Gut zu wissen, dass wenigstens das Himmelsgetriebe seine Arbeit pünktlich absolviert. Was für eine Beobachtung übrigens auch gut funktioniert, ist die Verwendung von Wärmefolien, wie man sie zum Beispiel in Erste-Hilfe-Kästen findet. Beim letzten Sonnenfinsternisereignis hatte man damit ganze Fensterflächen zugehängt, durch die man sehr schön das Naturschauspiel beobachten konnte. Und ein Stück davon eignet sich hervorragend dazu, um beispielsweise die Kamera des Handys zu beschützen, um ein schönes Foto anzufertigen. Sein Augenlicht sollte man vielleicht damit besser nicht aufs Spiel setzen, sondern sich dafür an die Empfehlungen der Optiker halten. Aber morgen Vormittag ist sicher noch genug Zeit, sich solch eine Brille noch zu besorgen. Der Magdeburger Hauptbahnhof wurde zwar zum besten Bahnhof in Deutschland gekürt, aber das scheint hierzulande ein einsamer Leuchtturm zu sein. Denn der Zustand vieler Bahnhöfe im Lande ist weit davon entfernt, schön zu sein. Um das zu ändern, lud man dieser Tage auf einen kleineren Haltepunkt ein, hier der Bahnhof Magdeburg Südost, in einem typischen Zustand für viele solcher kleinerer Bahnhöfe. Graffiti, zerstörte Einrichtungsgegenstände oder Schilder. Das Feld solcher, meistens durch Vandalismus entstandenen Schäden, ist groß. Üblicherweise beauftragt man dafür DB-eigene Unternehmen, die allerdings eher grundhafte Sanierungen vornehmen, weshalb man sich entschloss, mit speziellen Reparaturtrupps eine zusätzliche Möglichkeit zur Beseitigung von Schäden an solchen Stationen zu schaffen.
3: Warum machen die das? Weil wir tatsächlich viel, viel Vandalismusschäden haben, viel, viel Defekte an unseren Bahnsteigen und die versuchen wir mit unseren Handwerkerkollern entsprechend schnell wieder zu beheben.
2: Dazu hat man zwei neue, jeweils vierköpfige Teams zusammengestellt. Erfahrene Handwerker aus den verschiedensten Berufen. Vom Elektriker über den Baufachmann bis hin zum Dachdecker ist alles dabei. Im Grunde suchte man nach Universalgenies, die in der Lage sind, die vielfältigen Anforderungen solcher Schnellreparaturen auszufüllen.
3: Genau, also erstmal grundsätzlich Vandalismusschäden zu beseitigen, unter anderem wie hier die eingeschmissene Vitrine, die wir heute Morgen hier so vorgefunden haben, Graffiti zu beseitigen, Pflasterarbeiten durchzuführen, Dacharbeiten durchzuführen und alles, was sozusagen außerhalb der Parameter, die wir uns selbst gesetzt haben, für einen ordentlichen Zustand von Bahnhöfen entsprechend auch diese zu beseitigen.
2: Was dabei zu tun ist, melden nicht nur die Kunden an die Deutsche Bahn, sondern auch Inspektoren und Mitarbeiter. In diesem speziellen Fall an das Bahnhofsmanagement der DB InfraGo, das zuständig für ein Territorium ist, das in gewisser Weise dem ehemaligen DDR-Bezirk Magdeburg entspricht. Für den Bezirk Halle gibt es weitere Reparaturtrupps.
3: Einerseits ganz klar auch durch unsere Kunden, andererseits inspizieren wir auch regelmäßig qualitativ unsere Stationen und dann laufen die Schäden quasi in unsere Systeme einmal rein und landen dann quasi hier bei unseren Kolleginnen und Kollegen.
2: Diese Trupps gibt es jetzt seit 2 Monaten und bisher ist man mit den Ergebnissen der Maßnahmen sehr zufrieden.
3: Naja, also man sieht den Unterschied. Das muss man ganz klar sagen. Man sieht den Unterschied auch hier in Magdeburg Südost, weil man sehr starker Vandalismusstandort. Wir haben sukzessive mit diversen Maßnahmen den Standort entsprechend aufgewertet. Und wenn man sozusagen, und das tue ich auch sehr oft, sich Bahnhöfe und Verkehrsstationen einmal anschaut, man sieht den Unterschied mit dieser Handwerkerkolonne.
2: In ganz Sachsen-Anhalt gibt es insgesamt 289 Verkehrsstationen und in ganz Deutschland werden in diesem Jahr für dieses Sonderprogramm etwa 50 Millionen Euro ausgegeben, hauptsächlich für das Personal und die benötigten Ersatzteile. Erfahrungsgemäß durfte diese Arbeit auch nicht aufhören, denn Vandalismus auf Bahnhöfen wird weiter ein Problem sein, vor allem weil es auf vielen dieser Stationen schon seit Jahren kein Personal mehr gibt.
4: Deine Meinung zählt. So lautete das Motto für 2 Beteiligungsveranstaltungen im hallischen Stadtteil Silberhöhe, die am Dienstag und Mittwoch von der Stadt Halle in Zusammenarbeit mit dem Quartiermanagement des Bezirks organisiert wurden. Hintergrund war die 2. Fortschreibung des integrierten Handlungskonzepts Sozialer Zusammenhalt Silberhöhe, mit dem sich interessierte Bürger bereits am Dienstag an dem Informationsstand vor dem Gesundheitsamt

0: Gesundheitszentrum vertraut machten sowie ihre eigenen Ideen und Wünsche für die künftige Gestaltung des Stadtteils beitragen konnten. Im Großen und Ganzen beinhaltet das integrierte Handlungskonzept eine Zielvorstellung für die nächsten 10 bis 15 Jahre mit einem Sammelsurium an Ideen dazu, wie sich das Gebiet entwickeln soll, unter Berücksichtigung der kommunalen Wünsche, aber auch ebenso wichtig, die Kritiken der Anwohner. Sonst bestehe die Gefahr, dass diverse Planungsmaßnahmen ins Leere laufen, wenn beispielsweise kein dringender Bedarf vor Ort besteht. Das Ziel ist letztendlich, den Stadtteil zukunftssicher zu machen, unter anderem durch Maßnahmen wie eine bessere Anbindung mit den öffentlichen Verkehrsmitteln, eine erhöhte Klimaresilienz, bezahlbare Mieten und weniger Leerstand in den Wohngebieten. Zielvorstellungen, die bereits im ursprünglichen Handlungskonzept vertreten waren, welches schon vor Corona-Zeiten erarbeitet wurde. Seitdem hat sich im Bezirk Silberhöhe vor allem im öffentlichen Raum einiges getan. Mehrere Schulen wurden großflächig saniert und modernisiert. Und mit einer Vielzahl an Spielplätzen und anderen Freizeitaktivitäten wie dem Skatepark hoffte man, den Aufenthalt im Stadtteil vor allem für die jungen Leute attraktiver zu gestalten. Weiterhin entstand mithilfe von weiträumigen Baumpflanzungen sowie durch die Umgestaltung der sogenannten grünen Mitte die neue Identität Waldstadt für das Gebiet, welche nun im Rahmen der zweiten Fortschreibung des Handlungskonzepts um den Zusatz Sportstadt erweitert werden soll. Für die verschiedenen Zielgruppen des Bezirks bedeutet das, dass ihnen neben Fußball noch mehr Perspektiven für Sportmöglichkeiten gegeben werden sollen, unter anderem natürlich durch den bereits vorhandenen Skatepark, aber auch mehrere Basketballplätze, einen Rodelhügel und vieles mehr. Meinungen und Anregungen dazu konnten interessierte Bürger an den Informationsständen beisteuern. Und wer es nicht zu den beiden Veranstaltungen vor Ort schaffte, der hat zudem jederzeit die Möglichkeit, Wünsche und Ideen per E-Mail an das Quartiermanagement zu übermitteln. Die jüngsten Bewohner des Bezirks durften derweil schon einmal selbst mit Hand anlegen und zumindest einen kleinen Teil des Stadtgebiets eigenhändig gestalten.
1: Die Stadthalle beabsichtigt, gemeinsam mit den Gemeinden Landsberg und Kabelsketal weitere 25 Millionen Euro in den Starpark zu investieren. Einerseits will man damit die langfristige Leistungsfähigkeit des mittlerweile vollständig belegten Industriegebietes an der A14 sichern. Andererseits sollen aber auch die Voraussetzungen für Werkserweiterungen und Neubauten der ansässigen Unternehmen geschaffen werden. Ein entsprechendes strategisches Wirtschaftsgespräch fand dieser Tage zwischen den Stadtoberhäuptern der beteiligten Gemeinden und der zuständigen Entwicklungsgesellschaft statt. Die benötigten Investitionsgelder kommen dazu maßgeblich aus Mitteln der Gemeinschaftsaufgabe Verbesserung der regionalen Wirtschaftsstruktur des Landes Sachsen-Anhalt. 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
1: Willkommen zurück. Ab dem 7. September wird sich auch die Stadt Halle in den Stadtradeln-Wettbewerb einbringen. Für die dann folgenden 20 Tage werden die erradeten Kilometer von Teams aus Halle zusammengezählt. Seit Mai konnte man sich für diese Aktion anmelden, aber dennoch scheint es Luft nach oben zu geben hinsichtlich der Teams, die mitradeln möchten. Unter www.stadtradeln.de kann man sich als Gruppe für die Stadthalle registrieren. Dann lädt man eine App aufs Handy, die dann die geradelten Kilometer erfasst und meldet. Eine Teilnahme ist aber nur als Gruppenmitglied möglich. Entweder man gründet eine eigene Gruppe oder man schließt sich dem offenen Team Halle an. Der Stadtradeln-Wettbewerb wird vom europäischen Netzwerk Klimabündnis veranstaltet. Man möchte einerseits dazu ermuntern, mehr mit dem Fahrrad zu fahren, aber auch das Thema Fahrradnutzung und Radverkehrsplanung stärker in den kommunalen Parlamenten verankern.
4: Im Maritimhotel in Magdeburg ist am vergangenen Montag der Auftakt zu einer besonderen Schachwoche über die Bühne gegangen. Vom 8. bis zum 15. August trifft sich hier die internationale Problemschachszene zum 68. Weltkongress und zur 49. Weltmeisterschaft im Problemlösen. Den Startschuss bildete die offene Löseweltmeisterschaft. Rund 110 Teilnehmer stellten sich dabei 18 Aufgaben und hatten dafür insgesamt 3 Stunden Zeit. Nach der Hälfte gab es eine halbstündige Pause, während der sich die Teilnehmer untereinander austauschen konnten. Denn beim Lösen der Aufgaben hat jeder seine eigene Strategie. Das zeigt sich auch bei den Brettern. Während manche Teilnehmer mit einem einzigen Schachbrett auskommen, stehen bei anderen gleich 2 bis 4 Bretter auf dem Tisch. Beim Problemschach geht es allerdings nicht nur um eine normale Schachpartie. Die Aufgaben sind künstliche Stellungen, die in einer gewöhnlichen Schachpartie nur selten oder überhaupt nicht vorkommen. Entscheidend ist die vorgegebene Lösung, möglichst schnell und fehlerfrei zu finden. Haben 2 Teilnehmer am Ende die gleiche Punktzahl, entscheidet die benötigte Zeit. Die offene Weltmeisterschaft ist dabei nur ein Vorgeschmack auf den eigentlichen Höhepunkt. Die offizielle WM im Problemlösen findet am Dienstag und Mittwoch statt. In Einzel- und Mannschaftswettbewerben treten die besten Löser gegeneinander an.
5: Hier in Magdeburg, das ist auf der einen Seite eine Station, aber das Löseturnier, was hier stattfindet, ist gleichzeitig oder hauptsächlich die Weltmeisterschaft im Lösen von Schachproblemen. Und die Weltmeisterschaft, die wird ausgetragen im Mannschaftswettbewerb, das heißt, das sind 3er-Teams aus den Ländern, die teilnehmen wollen, und Einzelwertungen. Und das ist das, was wir hier veranstalten, zusammen mit einem offenen Turnier, wo eigentlich alle teilnehmen können, was aber schon typischerweise auch so als Warm-up für die Weltmeisterschaftsteilnehmer genutzt wird.
4: Ausgezeichnet werden am 14. August insgesamt 5 Wettbewerbe. Die Mannschaftswertung, die Jugend-, Herren- und Damenwertung sowie der World Solving Cup. Parallel zu den Wettkämpfen kommt die internationale Problemschachgemeinschaft zu ihrem Jahreskongress zusammen. Delegierte aus den Mitgliedsländern treffen sich, um über die Entwicklung des Problemschachs zu beraten, Entscheidungen zu treffen und die kommenden Aktivitäten des Weltverbandes vorzubereiten.
5: Magdeburg ist nicht nur Autostadt, sondern aus meiner Sicht auch Schachstadt, vielleicht die Schachstadt im Moment in Deutschland, wo sehr viele große Veranstaltungen, große Turniere stattfinden. Im nächsten Jahr zum Beispiel auch die Seniorenweltmeisterschaft. Und das Maritimhotel in Magdeburg ist einfach das Schachhotel im Prinzip im Moment in Deutschland. Magdeburg hat auch gerade im Problemschach auch eine intensive Geschichte und auch im Partieschach. Der Jubiläumskongress des Deutschen Schachbundes 1927 zum 50-jährigen Bestehen fand in Magdeburg statt. Organisiert von Walter Freier von Holzhausen, einer der bedeutendsten Schachproblemkomponisten und Schachproblemtheoretiker der ersten Hälfte des letzten Jahrhunderts, der in Magdeburg die letzten 15 Jahre verbracht hat, seines Lebens, der heute vor 91 Jahren verstorben ist, wo wir heute mit einer kleinen Gruppe auf dem Südfriedhof waren an seinem Grab. Und Magdeburg hat also nicht nur in der letzten Zeit zeigt sich nicht nur sehr aktiv, sondern eigentlich schon sehr lange und auch mit sehr bedeutenden Veranstaltungen hier.
4: Damit steht Magdeburg auch jetzt wieder am Rampenlicht einer Schachdisziplin, bei der nicht der nächste Zug einer Partie zählt, sondern die Fähigkeit, eine komplexe Aufgabe unter Zeitdruck zu durchdringen und die richtige Lösung zu finden.
6: Die MDF1 Wettervorhersage für den 11. und 12. August. In der Nacht zum Mittwoch gibt es nur eine geringe Bewölkung. Meist ist der Himmel klar. Es ist weiter trocken. die Nachttemperaturen

0: durch die fehlende Wolkendecke auf 11 bis 9 Grad. Der Wind weht leicht böig und weiter aus dem Nordwesten. Am Mittwoch gibt es keine Wolken am Himmel. Die Sonne scheint ungehindert und es ist trocken. Die Temperaturen steigen auf 25 bis 27 Grad. Der Wind weht leicht bis schwach und hat auf Nordosten gedreht. Der UV-Index liegt beim hohen Wert 6. Die weiteren Aussichten bis zum Samstag. Es gibt auch in den nächsten Tagen viel Sonnenschein und kaum noch Wolken am Himmel. Die anhaltende Trockenheit breitet sich weiter aus. Regen wird nicht erwartet. Die Temperaturen steigen auf hochsommerliche Werte über 30 Grad.
1: Der Kneipverein Halle veranstaltet am Mittwoch einen Vortrag in der Stadtbibliothek am Hallmarkt. Es soll um das Leben und die Heilpraktiken von Pfarrer Kneipp gehen. Dessen Gesundheitslehre basiert auf einem ganzheitlichen Ansatz aus den 5 Säulen Wasser, Bewegung, Ernährung, Heilpflanzen und Lebensordnung. Der Vortrag soll um 16 Uhr beginnen und der Eintritt dazu ist kostenlos. Kreatives aus alten Büchern ist ein Familienangebot in der Stadtteilbibliothek West überschrieben, das man am Mittwoch zwischen 14 und 17 Uhr besuchen könnte. Man zeigt dabei, wie man aus den Seiten alter Bücher etwas Neues gestalten kann. Auch zu diesem Angebot ist der Eintritt frei und die erforderlichen Materialien werden gestellt. In der kleinen Galerie des Hallischen Kunstvereins wird am Mittwoch eine Ausstellung mit Werken von Michael Bunge eröffnet. Der 1947 in Halle geborene Bunge zeigt Bilder in Mischtechnik aus Kohlezeichnung und Ölmalerei, bei denen es immer um die Wirkung narrativer Elemente geht, bei denen immer nur gegenständliche Malerei in Betracht gezogen wurde. Die Vernissage beginnt um 18 Uhr und die einführenden Worte spricht Carola Waterstraat. Zum Schluss lade ich Sie noch zu unserer Ausgabe am Mittwoch ein. Ab 18.30 Uhr werden wir wieder ein neues Direktmagazin für Halle für Sie senden. Ich hoffe, Sie sind dann wieder mit dabei. Bis dann, auf Wiedersehen und bleiben Sie gesund. 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

0: Zöcker. 10.500.000 Pfund für dieses Stradivari-Cello.
1: Papa hat sich sein Leben lang abgemüht, dieses Quartett zu vereinen.
2: Was machen wir denn jetzt?
1: Ein gemeinsames Konzert.
3: Ein Quartett von Charlie Beaumont. Das habe ich noch nie gehört.
1: Es wurde bis heute nicht aufgeführt.
4: Ich bin dabei.
5: Erste Violine?
1: Ja.
6: Hallo Leute, ich bin jetzt in meinem Zimmer und gleich lerne ich die anderen Mitglieder des Quartetts kennen. Georges Massaro, Peter Niculescu und Lise Carvalho.
7: Bitte jetzt alle zu mir sehen und Sie dürfen auch gerne lächeln, ja?
8: Sie haben es in 2 Tagen nicht geschafft, einen Satz zu proben. Es soll bis Samstag 4 sein.
5: Da fangen wir an.
1: Takt 11, wieso denn da?
6: Weil er vorher nicht spielt.
1: Alles gut?
8: Beaumont, wenn es wen gibt, der weiß, wie man es spielt, dann er.
9: 1, 2, 3. 4 gute Musiker waren noch nie genug, um ein gutes Quartett zu bilden. Das ist bekannt.
8: Wir sind halt verschieden, weißt du.
6: Was meinst du damit?
1: Apolline!
10: Lassen Sie mich in Ruhe.
3: Immer noch diese Marotte, dich bei der Arbeit zu verstecken.
9: Sie verstehen sich wirklich gut mit Peter.
1: Sie sind kein guter Beobachter. Wir mögen uns überhaupt nicht.
9: Denken Sie an diese Starenschwärme. Was hat es auf sich mit den Hunderten, Tausenden von Staren, die so riesige Schwärme am Himmel bilden? Sie haben weder Anführer noch Regeln.
1: Ich habe alles gemacht, mir den Arsch aufgerissen. Aber Sie tun alles dafür, dass es ein Desaster wird. Und das finde ich scheiße.
8: Hat es Ihnen gefallen?
9: Nicht einfach. Vivaldi ist nicht einfach.
11: Doria, wer ist dieser Junge eigentlich?
12: Er ist in der 4B. Er hat mich gebeten, ihm bei Französisch zu helfen.
13: Zu verbrauchen.
12: Zu sättigen.
13: Ihr Herz sofort zu sättigen. Bist du nicht zu alt, um noch bei deinen Eltern zu wohnen?
12: Meine Geschichte ist nicht wichtig.
13: Warum sagst du das? Jeder kann doch wichtig sein, oder? Spürst du, wie stark es schlägt? Mach das sonst nie.
12: Ich bin seine Mutter.
13: Sie gibt mir Nachhilfe in Französisch.
12: Und was macht er hier um diese Zeit? Man sieht, dass sie dich mag. Vielleicht kann sie uns helfen.
13: Wie läuft's heute Abend?
14: Wie immer.
12: Passen Sie auf. Sag mir nicht, die Polizei ruft.
1: Warum denn Polizei? Du machst mir Angst damit.
15: Willst du mich nicht sehen?
1: Was hast du ihm angetan?
12: Ich habe nichts Böses getan.
15: Julia.
12: Aber du musst vorsichtig sein.
16: Was für dich der Sinn des Lebens?
17: Wunder machst du es nicht, wahr?
18: Kennst du den Schriftsteller Johann Gottfried Solme? Der ist damals einfach losgewandert bis ans Ende von Europa. Spaziergang nach Syrakus. Ich dachte mir, das mache ich auch. Aber dann wieder zurück in meine kleine DDR.
17: Es ist Wahnsinn. Ich würde gern mit dir nach Italien wandern.
16: Ja, wenn du mir die richtigen Schuhe besorgst.
17: Guten Tag, Paul Gombitz hier. Gibt es eine Möglichkeit, Italien näher zu kommen als Mitglied der Liga für Völkerfreundschaft?
19: Wollen Sie hinreisen?
17: Soweit habe ich da jetzt noch gar nicht gedacht. Paul Gombitz, Rostock. Ich will segeln lernen. Jetzt.
16: Paul, du machst keinen Mist.
17: Nee.
20: Prüfung bestanden, mein Junge.
16: Militärtechnik. Das ist meldepflichtig.
21: Auf Wiedersehen.
17: Auf Wiedersehen.
16: Was ist das? Hab ich bei dir gefunden, Paul?
22: Das sind 4.000 Mark West.
16: Du bist ein Lügner, Paul.
17: Egal, wohin ich mit meinem Boot abdrifte, ich werde immer wiederkommen. Immer, immer, immer.
23: Willkommen in der Bundesrepublik Deutschland, Herr Kompitz.
22: Der kleine Paul.
17: Die ganzen Jahre gespart.
24: Mein lieber Herr Kokoschinski, da kannst du aber auch nicht mit verkassen, mal tuckeln, ne?
18: betrachte meinen Grenzübertritt nicht als Flucht. Ich will zurück in die DDR. Und das war immer klar.
2: Sie haben eine schwere Straftat begangen.
18: Der Sinn des Lebens. Durch die Welt reisen und einen Ort finden, wo man hingehört. Sowas. Zu Hause ist immer am schönsten.
4: Zu Hause ist immer am schönsten.
5: 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Es gibt einen 60%igen Treffer mit Ihrer DNA. Sie haben einen Cousin.
10: Wird lustig zu erfahren, wer dieser Cousin ist.
14: Letztes Mal hat der DNA-Test ja ins reinste Chaos geführt.
25: Scheiße, ich bin Deutscher.
26: Ich bin Engländerin. Fuck you very much.
10: Was ist das für eine Scheiße? Die Beauvilliers Sauvages sind eine sehr bedeutende französische Familie.
27: Um genau zu sein, Ihr Cousin ist, sagen wir, nicht vollkommen französisch.
10: Wie?
27: Ihr Cousin ist Türke.
10: Was? Verdammt, geht das wieder los. Und was soll das jetzt heißen, Herr Türke? Ich bin Türke, ihr wisst es, und hab mir nichts davon gesagt.
28: Weil du niemals zuhörst. Toleranz ist nicht dein zweiter Vorname.
27: Ihr türkischer Cousin heißt Mehmet Süleymanoğlu.
10: Nein, in meiner Familie gibt's kein Mehmet.
27: Shukran. Wohlbekommt's. Trotzdem kann man Shukran sagen.
10: Na schön, Sultan.
27: Nein, Shukran. Hä? Shukran.
10: Shakira. Oh. Ach was, ein neues Auto?
27: Monsieur fährt jetzt Mercedes.
10: Willkommen in der Welt des guten Geschmacks und...
27: Ups, das ist gar kein Mercedes. Ein Peugeot.
10: Hallo? Sie rufen mich! Das ist die Moschee. Ich muss zum Gebet.
28: Ganz ruhig, ja? Das ist nicht die Moschee. Das ist der Alarm vom Pool.
10: Vergeben Sie mir, Pater, denn ich habe gesündigt. Ich bin Türke.
27: Ich kann Sie nicht verstehen.
10: Ich bin Türke.
27: Lauter bitte.
10: Ich bin Türke!
28: Oh Gott, oh Gott.
27: Mein Sohn?
10: Ja?
27: Das ist kein Grund, sich aufzuregen.
10: Wo kommen Sie denn eigentlich her?
27: Aus Frankreich, warum?
10: Da haben Sie aber Glück. Guten Tag, ich sei Mehmet. Du bist was?
27: Wollen Sie neue Tests? Oh nein, bloß nicht.
28: Du hast den Test nicht wiederholt.

0: Nein, nein, nein.
1: Hast du wieder einen Test gemacht, Gerard?
0: Aber nein.
2: Was verheimlichst du mir?
0: Was noch? Oh Mann.
1: Nichts darf die Hochzeit versauen. Du weißt, was die Kinder gesagt haben. I winch you.
0: Happiness?
1: A penis?
0: Eieiei, da hat sich der Sprachkurs bezahlt gemacht.

0: Hallo liebe Zuschauer, am kommenden Mittwoch gegen 19 Uhr wird es ein wirklich seltenes Himmelsschauspiel zu beobachten geben, nämlich eine Sonnenfinsternis. Fast 80% der Sonne werden durch den Mond abgedeckt und das ist aus Mitteleuropa heraus, also auch aus Deutschland heraus, ziemlich genau zu beobachten. Wie man diese Sonnenfinsternis beobachtet und dabei sein Augenlicht nicht in Gefahr bringt, dazu haben wir eine Optikerfachfrau befragt. Frauke, Sie sind hier Optikerin bei Sichtbar Leben in Barleben. Warum reicht eine Sonnenbrille nicht aus, wenn ich die Sonnenfinsternis beobachten möchte?
1: Weil eine normale Sonnenbrille nur vor UV-Strahlung schützt, aber das hochenergetische Licht, was eine Sonne halt ausstrahlt, kommt eben trotzdem auf der Netzhaut noch an.
0: Die nächste Gelegenheit, eine Sonnenfinsternis zu beobachten, soll im Jahr 2075 sein. Wir hoffen also auf gutes Wetter. Was muss ich jetzt machen, wenn ich dieses wirklich sehr seltene Himmelsschauspiel beobachten möchte?
1: Ja, also da ist es eben ganz doll wichtig, darauf zu achten, dass man sich eine dafür zugelassene Schutzbrille besorgt, damit man eben dann halt das auch gut sehen kann und keine Folgen hat.
0: Wie sieht so eine Schutzbrille aus?
1: Also die haben wir auch da tatsächlich. Die sieht ein bisschen aus wie so eine 3D-Brille. Ist dann auch wirklich sehr, sehr dunkel. Also so sieht man da nichts durch. Aber wenn man damit eben wirklich direkt in die Sonne guckt, dann sieht man die dadurch.
0: Dann sieht man die Sonne, denn die Sonne ist ja wirklich der hellste Lichtpunkt, den wir im Moment hier in unserem Universum sehen können. Ja? Kein Scheinwerfer kann so hell sein am Ende wie die Sonne und das Tageslicht. Meine Großmutter hätte mir, wenn ich als Enkel die Sonnenfinsternis hätte beobachten wollen, eine Scheibe mit Ruß geschwärzt. Ist das so machbar?
1: Nee, also da kann man eben gar nicht sicher sein, dass wirklich alle Wellenlängen des Lichts auch wirklich rausgefiltert werden. Vor allem die Infrarottöne, die kommen sicherlich trotzdem durch.
0: Und die würden dann möglicherweise auch die Netzhaut schädigen.
1: Ja.
0: Ich habe gelesen, die Schädigung einer Netzhaut, das spürt man gar nicht, sondern man merkt erst hinterher einen Schaden, der möglicherweise nicht reversibel ist.
1: Ja, das stimmt auch. Also wenn man jetzt natürlich stundenlang genau in die Mittagssonne guckt, merkt man es durchaus. Aber meistens ist es eben so, erst wenn man zur Ruhe kommt und die Augen schließt, dass man vielleicht so ein Flimmern wahrnimmt oder man tatsächlich über Nacht erblindet. Und das ist irreversibel dann.
0: Und das sollte man natürlich ausschließen. Also, man kommt am besten hierher und besorgt sich eine Brille extra, um die Sonnenfinsternis zu beobachten.
1: Genau, da würden wir uns freuen.
0: Das, liebe Zuschauer, ist also jetzt so eine empfohlene Sonnenschutzbrille. Und wir hoffen natürlich darauf, dass am kommenden Mittwoch gegen 19 Uhr die Sonne steht dann schon relativ tief, kurz vor Sonnenuntergang, nicht so viele Wolken sind wie heute.
2: Und damit ein herzliches Willkommen zum MDF1 Direktmagazin am Dienstag. Das letzte Mal berichteten wir über eine solche Sonnenfinsternis am 20. März 2015. Und damals sagten wir ein ähnliches Ereignis für den 12. August 2026 voraus. Gut zu wissen, dass wenigstens das Himmelsgetriebe seine Arbeit pünktlich absolviert. Was für eine Beobachtung übrigens auch gut funktioniert,

0: sich solch eine Brille noch zu besorgen.
1: Der Magdeburger Hauptbahnhof wurde zwar zum besten Bahnhof in Deutschland gekürt, aber das scheint hierzulande ein einsamer Leuchtturm zu sein. Denn der Zustand vieler Bahnhöfe im Lande ist weit davon entfernt, schön zu sein. Um das zu ändern, lud man dieser Tage auf einen kleineren Haltepunkt ein, hier der Bahnhof Magdeburg Südost, in einem typischen Zustand für viele solcher kleinerer Bahnhöfe. Graffiti, zerstörte Einrichtungsgegenstände oder Schilder. Das Feld solcher, meistens durch Vandalismus entstandenen Schäden ist groß. Üblicherweise beauftragt man dafür DB-eigene Unternehmen, die allerdings eher grundhafte Sanierungen vornehmen, weshalb man sich entschloss, mit speziellen Reparaturtrupps eine zusätzliche Möglichkeit zur Beseitigung von Schäden an solchen Stationen zu schaffen.
2: Warum machen die das? Weil wir tatsächlich viel, viel Vandalismusschäden haben, viel, viel Defekte an unseren Bahnsteigen, und die versuchen wir mit unseren Handwerkerkollern entsprechend schnell wieder zu beheben.
1: Dazu hat man zwei neue, jeweils vierköpfige Teams zusammengestellt. Erfahrene Handwerker aus den verschiedensten Berufen. Vom Elektriker über den Baufachmann bis hin zum Dachdecker ist alles dabei. Im Grunde suchte man nach Universalgenies, die in der Lage sind, die vielfältigen Anforderungen solcher Schnellreparaturen auszufüllen.
2: Genau, also erstmal grundsätzlich Vandalismusschäden zu beseitigen, unter anderem wie hier die eingeschmissene Vitrine, die wir heute Morgen hier so vorgefunden haben, Graffiti zu beseitigen, Pflasterarbeiten durchzuführen, Dacharbeiten durchzuführen und alles, was sozusagen außerhalb der Parameter, die wir uns selbst gesetzt haben, für einen ordentlichen Zustand von Bahnhöfen entsprechend auch diese zu beseitigen.
1: Was dabei zu tun ist, melden nicht nur die Kunden an die Deutsche Bahn, sondern auch Inspektoren und Mitarbeiter. In diesem speziellen Fall an das Bahnhofsmanagement der DB InfraGo, das zuständig für ein Territorium ist, das in gewisser Weise dem ehemaligen DDR-Bezirk Magdeburg entspricht. Für den Bezirk Halle gibt es weitere Reparaturtrupps.
2: Einerseits ganz klar auch durch unsere Kunden, andererseits inspizieren wir auch regelmäßig qualitativ unsere Stationen, und dann laufen die Schäden quasi in unsere Systeme einmal rein und landen dann quasi hier bei unseren Kolleginnen und Kollegen.
1: Diese Trupps gibt es jetzt seit 2 Monaten, und bisher ist man mit den Ergebnissen der Maßnahmen sehr zufrieden.
2: Naja, also man sieht den Unterschied. Das muss man ganz klar sagen. Man sieht den Unterschied. Auch hier in Magdeburg Südost war man sehr starker Vandalismusstandort. Wir haben sukzessive mit diversen Maßnahmen den Standort entsprechend aufgewertet. Und wenn man sozusagen, und das tue ich auch sehr oft, sich Bahnhöfe und Verkehrsstationen einmal anschaut, man sieht den Unterschied mit dieser Handwerkerkolonne.
1: In ganz Sachsen-Anhalt gibt es insgesamt 289 Verkehrsstationen, und in ganz Deutschland werden in diesem Jahr für dieses Sonderprogramm etwa 50 Millionen Euro ausgegeben, hauptsächlich für das Personal und die benötigten Ersatzteile. Erfahrungsgemäß durfte diese Arbeit auch nicht aufhören, denn Vandalismus auf Bahnhöfen wird weiter ein Problem sein, vor allem weil es auf vielen dieser Stationen schon seit Jahren kein Personal mehr gibt.
3: Deine Meinung zählt. So lautete das Motto für 2 Beteiligungsveranstaltungen im hallischen Stadtteil Silberhöhe, die am Dienstag und Mittwoch von der Stadt Halle in Zusammenarbeit mit dem Quartiermanagement des Bezirks organisiert wurden. Hintergrund war die 2. Fortschreibung des integrierten Handlungskonzepts Sozialer Zusammenhalt Silberhöhe, mit dem sich interessierte Bürger bereits am Dienstag an dem Informationsstand vor dem Gesundheitszentrum vertraut machten, sowie ihre eigenen Ideen und Wünsche für die künftige Gestaltung des Stadtteils beitragen konnten. Im Großen und Ganzen beinhaltet das integrierte Handlungskonzept eine Zielvorstellung für die nächsten 10 bis 15 Jahre mit einem Sammelsurium an Ideen dazu, wie sich das Gebiet entwickeln soll, unter Berücksichtigung der kommunalen Wünsche, aber auch ebenso wichtig, die Kritiken der Anwohner. Sonst bestehe die Gefahr, dass diverse Planungsmaßnahmen ins Leere laufen, wenn beispielsweise kein dringender Bedarf vor Ort besteht. Das Ziel ist letztendlich, den Stadtteil zukunftssicher zu machen, unter anderem durch Maßnahmen wie eine bessere Anbindung mit den öffentlichen Verkehrsmitteln, eine erhöhte Klimaresilienz, bezahlbare Mieten und weniger Leerstand in den Wohngebieten. Zielvorstellungen, die bereits im ursprünglichen Handlungskonzept vertreten waren, welches schon vor Corona-Zeiten erarbeitet wurde. Seitdem hat sich im Bezirk Silberhöhe vor allem im öffentlichen Raum einiges getan. Mehrere Schulen wurden großflächig saniert und modernisiert. Und mit einer Vielzahl an Spielplätzen und anderen Freizeitaktivitäten wie dem Skatepark hofft

0: hoffte man, den Aufenthalt im Stadtteil vor allem für die jungen Leute attraktiver zu gestalten. Weiterhin entstand mithilfe von weiträumigen Baumpflanzungen sowie durch die Umgestaltung der sogenannten grünen Mitte die neue Identität Waldstadt für das Gebiet, welche nun im Rahmen der zweiten Fortschreibung des Handlungskonzepts um den Zusatz Sportstadt erweitert werden soll. Für die verschiedenen Zielgruppen des Bezirks bedeutet das, dass ihnen neben Fußball noch mehr Perspektiven für Sportmöglichkeiten gegeben werden sollen, unter anderem natürlich durch den bereits vorhandenen Skatepark, aber auch mehrere Basketballplätze, einen Rodelhügel und vieles mehr. Meinungen und Anregungen dazu konnten interessierte Bürger an den Informationsständen beisteuern. Und wer es nicht zu den beiden Veranstaltungen vor Ort schaffte, der hat zudem jederzeit die Möglichkeit, Wünsche und Ideen per E-Mail an das Quartiermanagement zu übermitteln. Die jüngsten Bewohner des Bezirks durften derweil schon einmal selbst mit Hand anlegen und zumindest einen kleinen Teil des Stadtgebiets eigenhändig gestalten.
1: Die folgende Meldung ist wichtig für die freie Kulturszene oder Veranstalter in Magdeburg, die im kommenden Jahr gern ein kulturelles oder künstlerisches Projekt durchführen wollen. Wie in den vergangenen Jahren auch, will der Haushalt der Stadt Magdeburg aus seinem Kulturetat Mittel zur Verfügung stellen, aber nur, wenn dieser Kulturetat auch für 2027 bestätigt wird. Unter diesem Vorbehalt können jedoch bis zum 30. September entsprechende Anträge gestellt werden, wobei die Schwerpunkte der Förderung unter anderem auf Ausstellungen, Konzerte, Lesungen, Theateraufführungen oder Workshops in den Bereichen der bildenden oder angewandten Kunst liegen können. Auf der Internetseite der Stadt Magdeburg findet man das ganze Prozedere zu dieser Form der Kulturförderung, die entsprechenden Formulare und Ausschlusskriterien dazu, denn Bücher, Broschüren, Publikationen oder CDs können nicht gefördert werden. Die Reklame.
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1: Willkommen zurück. Solche Trinkwasserspender im Magdeburger Stadtgebiet wurden in der Vergangenheit einige installiert. Andere sollen demnächst dazukommen. Allerdings ist deren Standort noch nicht festgelegt worden, denn dabei können die Magdeburger nun helfen. Unter www.magdeburg.de TWS 2027 hat man eine Auswahl möglicher Standorte veröffentlicht, über die nun abgestimmt werden kann. Man hat die Möglichkeit, aus etwa 30 verschiedenen über das gesamte Stadtgebiet verteilten Standorten auszuwählen. Und nachdem man seine Wahl getroffen hat, erkundigt man sich auch noch nach den Gründen für diese Entscheidung. An der Online-Befragung kann man noch bis zum 24. August teilnehmen. Welcher Standort die meisten Stimmen auf sich vereinigt, der kann dann mit einer Ausführung im kommenden Jahr rechnen, die wieder von den SWM vorgenommen werden sollen.
4: Im Maritimhotel in Magdeburg ist am vergangenen Montag der Auftakt zu einer besonderen Schachwoche über die Bühne gegangen. Vom 8. bis zum 15. August trifft sich hier die internationale Problemschachszene zum 68. Weltkongress und zur 49. Weltmeisterschaft im Problemlösen. Den Startschuss bildete die offene Löse-Weltmeisterschaft. Rund 110 Teilnehmer stellten sich dabei 18 Aufgaben und hatten dafür insgesamt 3 Stunden Zeit. Nach der Hälfte gab es eine halbstündige Pause, während der sich die Teilnehmer untereinander austauschen konnten. Denn beim Lösen der Aufgaben hat jeder seine eigene Strategie. Das zeigt sich auch bei den Brettern. Während manche Teilnehmer mit einem einzigen Schachbrett auskommen, stehen bei anderen gleich 2 bis 4 Bretter auf dem Tisch. Beim Problemschach geht es allerdings nicht nur um eine normale Schachpartie. Die Aufgaben sind künstliche Stellungen, die in einer gewöhnlichen Schachpartie nur selten oder überhaupt nicht vorkommen. Entscheidend ist, die vorgegebene Lösung möglichst schnell und fehlerfrei zu finden. Haben 2 Teilnehmer am Ende die gleiche Punktzahl, entscheidet die benötigte Zeit. Die offene Weltmeisterschaft ist dabei nur ein Vorgeschmack auf den eigentlichen Höhepunkt. Die offizielle WM im Problemlösen findet am Dienstag und Mittwoch statt. In Einzel- und Mannschaftswettbewerben treten die besten Löser gegeneinander an.
5: Hier in Magdeburg, das ist auf der einen Seite eine Station, aber das Löseturnier, was hier stattfindet, ist gleichzeitig oder hauptsächlich die Weltmeisterschaft im Lösen von Schachproblemen. Und die Weltmeisterschaft, die wird ausgetragen im Mannschaftswettbewerb, das heißt, das sind 3er-Teams aus den Ländern, die teilnehmen wollen, und Einzelwertungen. Und das ist das, was wir hier veranstalten, zusammen mit einem offenen Turnier, wo eigentlich alle teilnehmen können, was aber schon typischerweise auch so als Warm-up für die Weltmeisterschaftsteilnehmer genutzt wird.
4: Ausgezeichnet werden am 14. August insgesamt 5 Wettbewerbe. Die Mannschaftswertung, die Jugend-, Herren- und Damenwertung sowie der World Solving Cup. Parallel zu den Wettkämpfen kommt die internationale Problemschachgemeinschaft zu ihrem Jahreskongress zusammen. Delegierte aus den Mitgliedsländern treffen sich, um über die Entwicklung des Problemschachs zu beraten, Entscheidungen zu treffen und die kommenden Aktivitäten des Weltverbandes vorzubereiten.
5: Magdeburg ist nicht nur Autostadt, sondern aus meiner Sicht auch Schachstadt, vielleicht die Schachstadt im Moment in Deutschland, wo sehr viele große Veranstaltungen, große Turniere stattfinden. Im nächsten Jahr zum Beispiel auch die Seniorenweltmeisterschaft und das Maritimhotel in Magdeburg ist einfach das Schachhotel im Prinzip im Moment in Deutschland. Magdeburg hat auch gerade im Problemschach auch eine intensive Geschichte und auch im Partieschach. Der Jubiläumskongress des Deutschen Schachbundes 1927 zum 50-jährigen Bestehen fand in Magdeburg statt. Organisiert von Walter Freier von Holzhausen, einer der bedeutendsten Schachproblemkomponisten und Schachproblemtheoretiker der ersten Hälfte des letzten Jahrhunderts, der in Magdeburg die letzten 15 Jahre verbracht hat, seines Lebens, der heute vor 91 Jahren verstorben ist, wo wir heute mit einer kleinen Gruppe auf dem Südfriedhof waren an seinem Grab. Und Magdeburg hat also nicht nur in der letzten Zeit zeigt sich nicht nur sehr aktiv, sondern eigentlich schon sehr lange und auch mit sehr bedeutenden Veranstaltungen hier.
4: Damit steht Magdeburg auch jetzt wieder am Rampenlicht einer Schachdisziplin, bei der nicht der nächste Zug einer Partie zählt, sondern die Fähigkeit, eine komplexe Aufgabe unter Zeitdruck zu durchdringen und die richtige Lösung zu finden.
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7: Die MDF1 Wettervorhersage für den 11. und 12. August. In der Nacht zum Mittwoch gibt es nur eine geringe Bewölkung. Meist ist der Himmel klar. Es ist weiter trocken. Die Nachttemperaturen sinken durch die fehlende Wolkendecke auf 11 bis 9 Grad. Der Wind weht leicht böig und weiter aus dem Nordwesten. Am Mittwoch gibt es keine Wolken am Himmel. Die Sonne scheint ungehindert und es ist trocken. Die Temperaturen steigen auf 25 bis 27 Grad. Der Wind weht leicht bis schwach und hat auf Nordosten gedreht. Der UV-Index liegt beim hohen Wert 6. Die weiteren Aussichten bis zum Samstag. Es gibt auch in den nächsten Tagen viel Sonnenschein und kaum noch Wolken am Himmel. Die anhaltende Trockenheit breitet sich weiter aus. Regen wird nicht erwartet.

0: Die Temperaturen steigen auf hochsommerliche Werte über 30 Grad.
1: Sichtbar, eine Wanderausstellung zu Erfahrungen und Leben in Sachsen-Anhalt macht am Mittwoch Station in Magdeburg. Gezeigt werden diesmal in der Zentralbibliothek die 15 zeitgenössischen Migrationsgeschichten aus Sachsen-Anhalt in Form von Texten, Fotografien und Audioarbeiten. Nach der Ausstellung der Öffnung um 17 Uhr mit einem kurzen Gespräch kann die Ausstellung dann bis zum 26. August besucht werden, wie immer bei freiem Eintritt. Die Sonnenfinsternis erreicht am Mittwoch gegen 20 Uhr ihren Höhepunkt und irgendwie passend dazu gibt es ab 21 Uhr ein Sternenhimmelkonzept mit Ronja Malzahn auf dem Moritzhof. Wobei der Sternenhimmel hier eher symbolischen Charakter haben dürfte, denn das Konzert findet drin statt. Aber Ronja Malzahn erzählt mit ihren elfenhaften Wesen poetische Geschichten mit visuellen Projektionen und Farbenmeer. Der Eintritt ist frei, aber es wird um Spenden gebeten. Wir bitten nicht um Spenden, sondern um Ihre Aufmerksamkeit. Zum Beispiel am Mittwoch wieder ab 18 Uhr für eine neue Ausgabe des Direktmagazins für Magdeburg. Bis dahin auf Wiederfernsehen und bleiben Sie gesund.

0: Verkauft. 10.500.000 Pfund für dieses Stradivari-Cello.
1: Papa hat sich sein Leben lang abgemüht, dieses Quartett zu vereinen.
2: Was machen wir denn jetzt?
1: Ein gemeinsames Konzert.
3: Ein Quartett von Charlie Beaumont. Das habe ich noch nie gehört.
1: Es wurde bis heute nicht aufgeführt.
4: Ich bin dabei.
5: Erste Violine?
1: Ja.
6: Hallo Leute, ich bin jetzt in meinem Zimmer und gleich lerne ich die anderen Mitglieder des Quartetts kennen. Georges Massaro, Peter Niculescu und Lise Carvalho.
7: Bitte jetzt alle zu mir sehen. Und Sie dürfen auch gerne lächeln, ja?
8: Sie haben es in 2 Tagen nicht geschafft, einen Satz zu proben. Es soll Samstag 4 sein.
5: Da fangen wir an.
1: Takt 11, wieso denn da?
6: Weil er vorher nicht spielt.
1: Alles gut?
8: Beaumont, wenn es wen gibt, der weiß, wie man es spielt, dann er.
9: 1, 2, 3. 4 gute Musiker waren noch nie genug, um ein gutes Quartett zu bilden. Das ist bekannt.
8: Wir sind halt verschieden, weißt du?
6: Was meinst du damit?
1: Apolline!
10: Lassen Sie mich in Ruhe.
3: Immer noch diese Marotte, dich bei der Arbeit zu verstecken.
9: Sie verstehen sich wirklich gut mit Peter.
1: Sie sind kein guter Beobachter. Wir mögen uns überhaupt nicht.
9: Denken Sie an diese Starenschwärme. Was hat es auf sich mit den Hunderten, Tausenden von Staren, die so riesige Schwärme am Himmel bilden? Sie haben weder Anführer noch Regeln.
1: Ich habe alles gemacht, mir den Arsch aufgerissen. Aber Sie tun alles dafür, dass es ein Desaster wird. Und das finde ich scheiße.
8: Hat es Ihnen gefallen?
9: Nicht einfach. Vivaldi ist nicht einfach.
11: Doria, wer ist dieser Junge eigentlich?
12: Er ist in der 4B. Er hat mich gebeten, ihm bei Französisch zu helfen.
13: Zu verbrauchen.
12: Zu sättigen.
13: Ihr Herz sofort zu sättigen. Bist du nicht zu alt, um noch bei deinen Eltern zu wohnen?
12: Meine Geschichte ist nicht wichtig.
13: Warum sagst du das? Jeder kann doch wichtig sein, oder? Spürst du, wie stark es schlägt? Mach das sonst nie.
12: Ich bin seine Mutter.
13: Sie gibt mir Nachhilfe in Französisch.
12: Und was macht er hier um diese Zeit? Man sieht, dass sie dich mag. Vielleicht kann sie uns helfen.
13: Wie läuft's heute Abend?
14: Wie immer.
12: Passen Sie auf. Sag mir nicht, die Polizei ruft.
1: Warum denn Polizei? Du machst mir Angst damit.
8: Willst du mich nicht sehen?
1: Was hast du ihm angetan?
12: Ich habe nichts Böses getan.
8: Joya.
12: Aber du musst vorsichtig sein.

0: dem gefährlichen Anschlag auf eine junge Staatsanwältin hat heute der Prozess begonnen.
1: Die Mittäter Röders, mindestens zwei, wie wir noch belegen werden, wurden nicht ermittelt. Es bestand und besteht Verdunklungsgefahr.
2: Röder und seine Freunde machen das nicht zum ersten Mal.
3: Frau Kinsey, Sie sollen sich aus meinen Ermittlungen raushalten.
2: Okay.
4: Ich behaupte schnell zurück.
3: Warum haben Sie denn kein Vertrauen in Ihre eigene Behörde?
5: Können Sie einstellen?
3: Auf wessen Seite stehen Sie eigentlich?
2: Hat dich einer dieser Männer angegriffen?
6: Ich will niemanden anzeigen.
2: Sprechen Sie mit mir.
7: Wegen der Staatsanwältin bringe ich unsere Leben nicht in Gefahr.
8: Ich will mit Ihren Methoden nichts zu tun.
2: Sagen Sie das auch, wenn wir einen Rechtsextremen als Behördenleiter haben?
8: Ja, auch Rechtsextreme dürfen Staatsanwälte sein.

0: Was ist für dich der Sinn des Lebens?
1: Wunder machst du es nicht, wa?
2: Kennst du den Schriftsteller Johann Gottfried Säume? Der ist damals einfach losgewandert bis ans Ende von Europa. Spaziergang nach Syrakus. Ich dachte mir, das mache ich auch. Aber dann wieder zurück in meine kleine DDR.
1: Das ist Wahnsinn. Ich würde gern mit dir nach Italien wandern.
3: Ja, wenn du mir die richtigen Schuhe besorgst.
4: Guten Tag, Paul Gompitz hier. Gibt es eine Möglichkeit, Italien näher zu kommen als Mitglied der Liga für Völkerfreundschaft?
5: Wollen Sie hinreisen?
4: Soweit habe ich da jetzt noch gar nicht gedacht.
6: Paul Gompitz, Rostock. Ich will segeln lernen.
4: Jetzt.
0: Paul, du machst keinen Mist.
6: Nee.
7: Prüfung bestanden, mein Junge.
8: Militärtechnik ist meldepflichtig.
9: Auf Wiedersehen.
6: Auf Wiedersehen.
0: Was ist das? Habe ich bei dir gefunden, Paul?
10: Das sind 4000 Mark West.
0: Du bist ein Lügner, Paul.
2: Egal, wohin ich mit meinem Boot abdrifte, ich werde immer wiederkommen. Immer, immer, immer.
11: Willkommen in der Bundesrepublik Deutschland, Herr Gompitz.
12: Der kleine Paul.
2: Die ganzen Jahre gespart.
13: Mein lieber Kokoschinski, da kannst du aber auch nicht mit verkassematuckeln, ne?
2: Ich hab's geschafft, Anne. Ich betrachte meinen Grenzübertritt nicht als Flucht. Ich will zurück in die DDR. Und das war immer klar.
14: Sie haben eine schwere Straftat begangen.
2: Der Sinn des Lebens.
15: Ja, warte.
2: Durch die Welt reisen und einen Ort finden, wo man hingehört. Sowas. Zu Hause ist immer am schönsten.
16: Zu Hause ist immer am schönsten.
17: Du wirst nach Südamerika reisen für eine Kreuzfahrt.
18: Gibt's einen Haken?
17: Um mir ein Paket nach Frankreich zu bringen. Auf Schiffen wird weniger kontrolliert.
18: Es gibt einen Haken.
17: Es gibt drei Regeln. Regel Nummer 1, niemals das Paket öffnen.
18: Was ist das? Das Marsupilami.
17: Regel Nummer 2, geh sorgfältig damit um.
18: Erwischt!
17: Regel Nummer 3, sei so diskret wie möglich.
18: Hola, wie geht's?
17: Und du nimmst deine Frau und deinen Sohn mit. Zusammen fällt er weniger auf.
19: Wer zuerst lacht, kriegt eine Backpfeife. Du bist ja völlig durchgeknallt.
18: Das Marsupilami ist dein Vermögen wert.
20: Wir sind auf der Suche nach einem Tier. Gelb, mit schwarzen Punkten. Jeder, der Informationen zu diesem Tier hat, hebt die Hand.
18: Das war nicht ich.
21: Kommt näher! Wir gehen in Flammen auf!
22: Helfen Sie mir, ich komme nicht raus!

0: Hallo liebe Zuschauer, am kommenden Mittwoch gegen 19 Uhr wird es ein wirklich seltenes Himmelsschauspiel zu beobachten geben, nämlich eine Sonnenfinsternis. Fast 80% der Sonne werden durch den Mond abgedeckt und das ist aus Mitteleuropa heraus, also auch aus Deutschland heraus, ziemlich genau zu beobachten. Wie man diese Sonnenfinsternis beobachtet und dabei sein Augenlicht nicht in Gefahr bringt, dazu haben wir eine Optikerfachfrau befragt. Frauke, Sie sind hier Optikerin bei Sichtbar Leben in Barleben. Warum reicht eine Sonnenbrille nicht aus, wenn ich die Sonnenfinsternis beobachten möchte?
1: Weil eine normale Sonnenbrille nur vor UV-Strahlung schützt, aber das hochenergetische Licht, was eine Sonne halt ausstrahlt, kommt eben trotzdem auf der Netzhaut noch an.
0: Die nächste Gelegenheit, eine Sonnenfinsternis zu beobachten, soll im Jahr 2075 sein. Wir hoffen also auf gutes Wetter. Was muss ich jetzt machen, wenn ich dieses wirklich sehr seltene Himmelsschauspiel beobachten möchte?
1: Ja, also da ist es eben ganz doll wichtig, darauf zu achten, dass man sich eine dafür zugelassene Schutzbrille besorgt, damit man eben dann halt das auch gut sehen kann und keine Folgen hat.
0: Wie sieht so eine Schutzbrille aus?
1: Also die haben wir auch da tatsächlich. Die sieht ein bisschen aus wie so eine 3D-Brille. Ist dann auch wirklich sehr, sehr dunkel. Also so sieht man da nichts durch. Aber wenn man damit eben wirklich direkt in die Sonne guckt, dann sieht man die dadurch.
0: Dann sieht man die Sonne, denn die Sonne ist ja wirklich der hellste Lichtpunkt, den wir im Moment hier in unserem Universum sehen können. Ja? Kein Scheinwerfer kann so hell sein am Ende wie die Sonne und das Tageslicht. Meine Großmutter hätte mir, wenn ich als Enkel die Sonnenfinsternis hätte beobachten wollen, eine Scheibe mit Ruß geschwärzt. Ist das so machbar?
1: Nee, also da kann man eben gar nicht sicher sein, dass wirklich alle Wellenlängen des Lichts auch wirklich rausgefiltert werden. Vor allem die Infrarottöne, die kommen sicherlich trotzdem durch.
0: Und die würden dann möglicherweise auch die Netzhaut schädigen.
1: Ja.
0: Ich habe gelesen, die Schädigung einer Netzhaut, das spürt man gar nicht, sondern man merkt erst hinterher einen Schaden, der möglicherweise nicht reversibel ist.
1: Ja, das stimmt auch. Also wenn man jetzt natürlich stundenlang genau in die Mittagssonne guckt, merkt man es durchaus. Aber meistens ist es eben so, erst wenn man zur Ruhe kommt und die Augen schließt, dass man vielleicht so ein Flimmern wahrnimmt oder man tatsächlich über Nacht erblindet. Und das ist irreversibel dann.
0: Und das sollte man natürlich ausschließen. Also, man kommt am besten hierher und besorgt sich eine Brille extra, um die Sonnenfinsternis zu beobachten.
1: Genau, da würden wir uns freuen.
0: Das, liebe Zuschauer, ist also jetzt so eine empfohlene Sonnenschutzbrille. Und wir hoffen natürlich darauf, dass am kommenden Mittwoch gegen 19 Uhr die Sonne steht dann schon relativ tief, kurz vor Sonnenuntergang, nicht so viele Wolken sind wie heute.
2: Und damit ein herzliches Willkommen zum MDF1 Direktmagazin am Dienstag. Das letzte Mal berichteten wir über eine solche Sonnenfinsternis am 20. März 2015. Und damals sagten wir ein ähnliches Ereignis für den 12. August 2026 voraus. Gut zu wissen, dass wenigstens das Himmelsgetriebe seine Arbeit pünktlich absolviert. Was für eine Beobachtung übrigens auch gut funktioniert, ist die Verwendung von Wärmefolien, wie man sie zum Beispiel in Erste-Hilfe-Kästen findet. Beim letzten Sonnenfinsternisereignis hatte man damit ganze Fensterflächen zugehängt, durch die man sehr schön das Naturschauspiel beobachten konnte. Und ein Stück davon eignet sich hervorragend dazu, um beispielsweise die Kamera des Handys zu beschützen, um ein schönes Foto anzufertigen. Sein Augenlicht sollte man vielleicht damit besser nicht aufs Spiel setzen, sondern sich dafür an die Empfehlungen der Optiker halten. Aber morgen Vormittag ist sicher noch genug Zeit, sich solch eine Brille noch zu besorgen. Der Magdeburger Hauptbahnhof wurde zwar zum besten Bahnhof in Deutschland gekürt, aber das scheint hierzulande ein einsamer Leuchtturm zu sein. Denn der Zustand vieler Bahnhöfe im Lande ist weit davon entfernt, schön zu sein. Um das zu ändern, lud man dieser Tage auf einen kleineren Haltepunkt ein, hier der Bahnhof Magdeburg Südost, in einem typischen Zustand für viele solcher kleinerer Bahnhöfe. Graffiti, zerstörte Einrichtungsgegenstände oder Schilder. Das Feld solcher, meistens durch Vandalismus entstandenen Schäden, ist groß. Üblicherweise beauftragt man dafür DB-eigene Unternehmen, die allerdings eher grundhafte Sanierungen vornehmen, weshalb man sich entschloss, mit speziellen Reparaturtrupps eine zusätzliche Möglichkeit zur Beseitigung von Schäden an solchen Stationen zu schaffen.
3: Warum machen die das? Weil wir tatsächlich viel, viel Vandalismusschäden haben, viel, viel Defekte an unseren Bahnsteigen und die versuchen wir mit unseren Handwerkerkollegen entsprechend schnell wieder zu beheben.
2: Dazu hat man zwei neue, jeweils vierköpfige Teams zusammengestellt. Erfahrene Handwerker aus den verschiedensten Berufen. Vom Elektriker über den Baufachmann bis hin zum Dachdecker ist alles dabei. Im Grunde suchte man nach Universalgenies, die in der Lage sind, die vielfältigen Anforderungen solcher Schnellreparaturen auszufüllen.
3: Genau, also erstmal grundsätzlich Vandalismusschäden zu beseitigen, unter anderem wie hier die eingeschmissene Vitrine, die wir heute Morgen hier so vorgefunden haben, Graffiti zu beseitigen, Pflasterarbeiten durchzuführen, Dacharbeiten durchzuführen und alles, was sozusagen außerhalb der Parameter, die wir uns selbst gesetzt haben, für einen ordentlichen Zustand von Bahnhöfen entsprechend auch diese zu beseitigen.
2: Was dabei zu tun ist, melden nicht nur die Kunden an die Deutsche Bahn, sondern auch Inspektoren und Mitarbeiter. In diesem speziellen Fall an das Bahnhofsmanagement der DB InfraGo, das zuständig für ein Territorium ist, das in gewisser Weise dem ehemaligen DDR-Bezirk Magdeburg entspricht. Für den Bezirk Halle gibt es weitere Reparaturtrupps.
3: Einerseits ganz klar auch durch unsere Kunden. Andererseits inspizieren wir auch regelmäßig qualitativ unsere Stationen und dann laufen die Schäden quasi in unsere Systeme einmal rein und landen dann quasi hier bei unseren Kolleginnen und Kollegen.
2: Diese Trupps gibt es jetzt seit 2 Monaten und bisher ist man mit den Ergebnissen der Maßnahmen sehr zufrieden.
3: Naja, also man sieht den Unterschied. Das muss man ganz klar sagen. Man sieht den Unterschied auch hier in Magdeburg Südost, war man sehr starker Vandalismusstandort. Wir haben sukzessive mit diversen Maßnahmen den Standort entsprechend aufgewertet. Und wenn man sozusagen, und das tue ich auch sehr oft, sich Bahnhöfe und Verkehrsstationen einmal anschaut, man sieht den Unterschied mit dieser Handwerkerkolonne.
2: In ganz Sachsen-Anhalt gibt es insgesamt 289 Verkehrsstationen und in ganz Deutschland werden in diesem Jahr für dieses Sonderprogramm etwa 50 Millionen Euro ausgegeben, hauptsächlich für das Personal und die benötigten Ersatzteile. Erfahrungsgemäß durfte diese Arbeit auch nicht aufhören, denn Vandalismus auf Bahnhöfen wird weiter ein Problem sein, vor allem weil es auf vielen dieser Stationen schon seit Jahren kein Personal mehr gibt.
4: Deine Meinung zählt. So lautete das Motto für 2 Beteiligungsveranstaltungen im hallischen Stadtteil Silberhöhe, die am Dienstag und Mittwoch von der Stadt Halle in Zusammenarbeit mit dem Quartiermanagement des Bezirks organisiert wurden. Hintergrund war die 2. Fortschreibung des integrierten Handlungskonzepts Sozialer Zusammenhalt Silberhöhe, mit dem sich interessierte Bürger bereits am Dienstag an dem Informationsstand vor dem Gesundheitszentrum vertraut machten, sowie ihre eigenen Ideen und Wünsche für die künftige Gestaltung des Stadtteils beitragen konnten. Im Großen und Ganzen beinhaltet das integrierte Handlungskonzept eine Zielvorstellung für die nächsten 10 bis 15 Jahre mit einem Sammelsurium an Ideen dazu, wie sich das Gebiet entwickeln soll, unter Berücksichtigung der kommunalen Wünsche, aber auch ebenso wichtig, die Kritiken der Anwohner. Sonst bestehe die Gefahr, dass diverse Planungsmaßnahmen ins Leere laufen, wenn beispielsweise kein dringender Bedarf vor Ort besteht. Das Ziel ist letztendlich, den Stadtteil zukunftssicher zu machen, unter anderem durch Maßnahmen wie eine bessere Anbindung mit den öffentlichen Verkehrsmitteln, eine erhöhte Klimaresilienz, bezahlbare Mieten und weniger Leerstand in den Wohngebieten. Zielvorstellungen, die bereits im ursprünglichen Handlungskonzept vertreten waren, welches schon vor Corona-Zeiten erarbeitet wurde. Seitdem hat sich im Bezirk Silberhöhe vor allem im öffentlichen Raum einiges getan. Mehrere Schulen wurden großflächig saniert und modernisiert. Und mit einer Vielzahl an Spielplätzen und anderen Freizeitaktivitäten wie dem Skatepark hoffte man, den Aufenthalt im Stadtteil vor allem für die jungen Leute attraktiver zu gestalten. Weiterhin entstand mithilfe von weiträumigen Baumpflanzungen sowie durch die Umgestaltung der sogenannten grünen Mitte die neue Identität Waldstadt für das Gebiet, welche nun im Rahmen der 2. Fortschreibung des Handlungskonzepts um den Zusatz Sportstadt erweitert werden soll. Für die verschiedenen Zielgruppen des Bezirks bedeutet das, dass ihnen neben Fußball noch mehr Perspektiven für Sportmöglichkeiten gegeben werden sollen, unter anderem natürlich durch den bereits vorhandenen Skatepark, aber auch mehrere Basketballplätze, einen Rodelhügel und vieles mehr. Meinungen und Anregungen dazu konnten interessierte Bürger an den Informationsständen beisteuern. Und wer es nicht zu den beiden Veranstaltungen vor Ort schaffte, der hat zudem jederzeit die Möglichkeit, Wünsche und Ideen per E-Mail an das Quartiermanagement zu übermitteln. Die jüngsten Bewohner des Bezirks durften derweil schon einmal selbst mit Hand anlegen und zumindest einen kleinen Teil des Stadtgebiets eigenhändig gestalten.
2: Die Stadthalle beabsichtigt gemeinsam mit den Gemeinden Landsberg und Kabelsketal weitere 25 Millionen Euro in den Starpark zu investieren. Einerseits will man damit die langfristige Leistungsfähigkeit des mittlerweile vollständig belegten Industriegebietes an der A14 sichern. Andererseits sollen aber auch die Voraussetzungen für Werkserweiterungen und Neubauten der ansässigen Unternehmen geschaffen werden. Ein entsprechendes strategisches Wirtschaftsgespräch fand dieser Tage zwischen den Stadtoberhäuptern der beteiligten Gemeinden und der zuständigen Entwicklungsgesellschaft statt. Die benötigten Investitionsgelder kommen dazu maßgeblich aus Mitteln der Gemeinschaftsaufgabe Verbesserung der regionalen Wirtschaftsstruktur des Landes Sachsen-Anhalt. Die Reklame.
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2: Willkommen zurück. Ab dem 7. September wird sich auch die Stadt Halle in den Stadtradeln-Wettbewerb einbringen. Für die dann folgenden 20 Tage werden die erradelten Kilometer von Teams aus Halle zusammengezählt. Seit Mai konnte man sich für diese Aktion anmelden, aber dennoch scheint es Luft nach oben zu geben hinsichtlich der Teams, die mitradeln möchten. Unter www.stadtradeln.de kann man sich als Gruppe für die Stadt Halle registrieren. Dann lädt man eine App aufs Handy, die dann die geradelten Kilometer erfasst und meldet. Eine Teilnahme ist aber nur als Gruppenmitglied möglich. Entweder man gründet eine eigene Gruppe oder man schließt sich dem offenen Team Halle an. Der Stadtradeln-Wettbewerb wird vom europäischen Netzwerk Klimabündnis veranstaltet. Man möchte einerseits dazu ermuntern, mehr mit dem Fahrrad zu fahren, aber auch das Thema Fahrradnutzung und Radverkehrsplanung stärker in den kommunalen Parlamenten verankern.
7: Im Maritimhotel in Magdeburg ist am vergangenen Montag der Auftakt zu einer besonderen Schachwoche über die Bühne gegangen. Vom 8. bis zum 15. August trifft sich hier die internationale Problemschachszene zum 68. Weltkongress und zur 49. Weltmeisterschaft im Problemlösen. Den Startschuss bildete die offene Löseweltmeisterschaft. Rund 110 Teilnehmer stellten sich dabei 18 Aufgaben und hatten dafür insgesamt 3 Stunden Zeit. Nach der Hälfte gab es eine halbstündige Pause, während der sich die Teilnehmer untereinander austauschen konnten. Denn beim Lösen der Aufgaben hat jeder seine eigene Strategie. Das zeigt sich auch bei den Brettern. Während manche Teilnehmer mit einem einzigen Schachbrett auskommen, stehen bei anderen gleich 2 bis 4 Bretter auf dem Tisch. Beim Problem Schach geht es allerdings nicht nur um eine normale Schachpartie. Die Aufgaben sind künstliche Stellungen, die in einer gewöhnlichen Schachpartie nur selten oder überhaupt nicht vorkommen. Entscheidend ist, die vorgegebene Lösung möglichst schnell und fehlerfrei zu finden. Haben zwei Teilnehmer am Ende die gleiche Punktzahl, entscheidet die benötigte Zeit. Die offene Weltmeisterschaft ist dabei nur ein Vorgeschmack auf den eigentlichen Höhepunkt. Die offizielle WM im Problemlösen findet am Dienstag und Mittwoch statt. In Einzel- und Mannschaftswettbewerben treten die besten Löser gegeneinander an.
8: Hier in Magdeburg, das ist auf der einen Seite eine Station, aber das Löseturnier, was hier stattfindet, ist gleichzeitig oder hauptsächlich die Weltmeisterschaft im Lösen von Schachproblemen. Und die Weltmeisterschaft, die wird ausgetragen im Mannschaftswettbewerb. Das heißt, das sind Dreierteams aus den Ländern, die teilnehmen wollen, und Einzelwertungen. Und das ist das, was wir hier veranstalten, zusammen mit einem offenen Turnier, wo eigentlich alle teilnehmen können, was aber schon typischerweise auch so als Warm-up für die Weltmeisterschaftsteilnehmer genutzt wird.
7: Ausgezeichnet werden am 14. August insgesamt 5 Wettbewerbe. Die Mannschaftswertung, die Jugend-, Herren- und Damenwertung sowie der World Solving Cup. Parallel zu den Wettkämpfen kommt die internationale Problemschachgemeinschaft zu ihrem Jahreskongress zusammen. Delegierte aus den Mitgliedsländern treffen sich, um über die Entwicklung des Problemschachs zu beraten, Entscheidungen zu treffen und die kommenden Aktivitäten des Weltverbandes vorzubereiten.
8: Magdeburg ist nicht nur Autostadt, sondern aus meiner Sicht auch Schachstadt, vielleicht die Schachstadt im Moment in Deutschland, wo sehr viele große Veranstaltungen, große Turniere stattfinden. Im nächsten Jahr zum Beispiel auch die Seniorenweltmeisterschaft und das Maritimhotel in Magdeburg ist einfach das Schachhotel im Prinzip im Moment in Deutschland. Magdeburg hat auch gerade im Problemschach auch eine intensive Geschichte und auch im Partieschach. Der Jubiläumskongress des Deutschen Schachbundes 1927 zum 50-jährigen Bestehen fand in Magdeburg statt. Organisiert von Walter Freier von Holzhausen, einer der bedeutendsten Schachproblemkomponisten und Schachproblemtheoretiker der ersten Hälfte des letzten Jahrhunderts, der in Magdeburg die letzten 15 Jahre verbracht hat, seines Lebens, der heute vor 91 Jahren verstorben ist, wo wir heute mit einer kleinen Gruppe auf dem Südfriedhof waren, an seinem Grab. Und Magdeburg hat also nicht nur in der letzten Zeit zeigt sich nicht nur sehr aktiv, sondern eigentlich schon sehr lange und auch mit sehr bedeutenden Veranstaltungen hier.
7: Damit steht Magdeburg auch jetzt wieder am Rampenlicht einer Schachdisziplin, bei der nicht der nächste Zug einer Partie zählt, sondern die Fähigkeit, eine komplexe Aufgabe unter Zeitdruck zu durchdringen und die richtige Lösung zu finden.
9: Die MDF1 Wettervorhersage für den 11. und 12. August. In der Nacht zum Mittwoch gibt es nur eine geringe Bewölkung. Meist ist der Himmel klar. Es ist weiter trocken. Die Nachttemperaturen sinken durch die fehlende Wolkendecke auf 11 bis 9 Grad. Der Wind weht leicht böig und weiter aus dem Nordwesten. Am Mittwoch gibt es keine Wolken am Himmel. Die Sonne scheint ungehindert und es ist trocken. Die Temperaturen steigen auf 25 bis 27 Grad. Der Wind weht leicht bis schwach und hat auf Nordosten gedreht. Der UV-Index liegt beim hohen Wert 6. Die weiteren Aussichten bis zum Samstag. Es gibt auch in den nächsten Tagen viel Sonnenschein und kaum noch Wolken am Himmel. Die anhaltende Trockenheit breitet sich weiter aus. Regen wird nicht erwartet. Die Temperaturen steigen auf hochsommerliche Werte über 30 Grad.
2: Der Kneipverein Halle veranstaltet am Mittwoch einen Vortrag in der Stadtbibliothek am Hallmarkt. Es soll um das Leben und die Heilpraktiken von Pfarrer Kneipp gehen. Dessen Gesundheitslehre basiert auf einem ganzheitlichen Ansatz aus den 5 Säulen Wasser, Bewegung, Ernährung, Heilpflanzen und Lebensordnung. Der Vortrag soll um 16 Uhr beginnen und der Eintritt dazu ist kostenlos. Kreatives aus alten Büchern ist ein Familienangebot in der Stadtteilbibliothek West überschrieben, das man am Mittwoch zwischen 14 und 17 Uhr besuchen könnte. Man zeigt dabei, wie man aus den Seiten alter Bücher etwas Neues gestalten kann. Auch zu diesem Angebot ist der Eintritt frei und die erforderlichen Materialien werden gestellt. In der kleinen Galerie des Hallischen Kunstvereins wird am Mittwoch eine Ausstellung mit Werken von Michael Bunge eröffnet. Der 1947 in Halle geborene Bunge zeigt Bilder in Mischtechnik aus Kohlezeichnung und Ölmalerei, bei denen es immer um die Wirkung narrativer Elemente geht, bei denen immer nur gegenständliche Malerei in Betracht gezogen wurde. Die Vernissage beginnt um 18 Uhr und die einführenden Worte spricht Carola Waterstraat. Zum Schluss lade ich Sie noch zu unserer Ausgabe am Mittwoch ein. Ab 18.30 Uhr werden wir wieder ein neues Direktmagazin für Halle für Sie senden. Ich hoffe, Sie sind dann wieder mit dabei. Bis dann, auf Wiedersehen und bleiben Sie gesund.

0: Krakau. 10.500.000 Pfund für dieses Stradivari-Cello.
1: Papa hat sich sein Leben lang abgemüht, dieses Quartett zu vereinen.
2: Was machen wir denn jetzt?
1: Ein gemeinsames Konzert.
3: Ein Quartett von Charlie Beaumont. Das habe ich noch nie gehört.
1: Es wurde bis heute nicht aufgeführt.
4: Ich bin dabei.
5: Erste Violine?
1: Ja.
6: Hallo Leute, ich bin jetzt in meinem Zimmer und gleich lerne ich die anderen Mitglieder des Quartetts kennen. Georges Massaro, Peter Niculescu und Lise Carvalho.
7: Bitte jetzt alle zu mir sehen. Und Sie dürfen auch gerne lächeln, ja?
8: Sie haben es in 2 Tagen nicht geschafft, einen Satz zu proben. Es soll bis Samstag 4 sein.
5: Da fangen wir an.
1: Takt 11, wieso denn da?
6: Weil er vorher nicht spielt.
1: Alles gut?
8: Beaumont, wenn es wen gibt, der weiß, wie man es spielt, dann er.
9: 1, 2, 3. 4 gute Musiker waren noch nie genug, um ein gutes Quartett zu bilden. Das ist bekannt.
8: Wir sind halt verschieden, weißt du.
6: Was meinst du damit?
1: Apolline!
10: Lassen Sie mich in Ruhe.
3: Immer noch diese Marotte, dich bei der Arbeit zu verstecken.
9: Sie verstehen sich wirklich gut mit Peter.
1: Sie sind kein guter Beobachter. Wir mögen uns überhaupt nicht.
9: Denken Sie an diese Starenschwärme. Was hat es auf sich mit den Hunderten, Tausenden von Staren, die so riesige Schwärme am Himmel bilden? Sie haben weder Anführer noch Regeln.
1: Ich habe alles gemacht, mir den Arsch aufgerissen. Aber Sie tun alles dafür, dass es ein Desaster wird. Und das finde ich scheiße.
8: Hat's Ihnen gefallen?
9: Nicht einfach. Vivaldi ist nicht einfach.
11: Doyer. Wer ist dieser Junge eigentlich?
12: Er ist in der 4B.
11: Er hat mich gebeten, ihm bei Französisch zu helfen.
13: Zu verbrauchen.
11: Zu sättigen.
13: Ihr Herz sofort zu sättigen. Bist du nicht zu alt, um noch bei deinen Eltern zu wohnen?
12: Meine Geschichte ist nicht wichtig.
13: Warum sagst du das? Jeder kann doch wichtig sein, oder? Spürst du, wie stark es schlägt? Macht es sonst nie.
12: Ich bin seine Mutter.
13: Sie gibt mir Nachhilfe in Französisch.
12: Und was macht er hier um diese Zeit? Man sieht, dass sie dich mag. Vielleicht kann sie uns helfen.
13: Wie läuft's heute Abend?
14: Wie immer.

0: Passen Sie auf.
1: Sollten wir nicht die Polizei rufen?
0: Warum denn Polizei?
1: Du machst mir Angst damit.
2: Willst du mich nicht sehen?
0: Was hast du ihm angetan?
1: Ich habe nichts Böses getan.
2: Julia.
1: Aber du musst vorsichtig sein.
3: Was ist für dich der Sinn des Lebens?
4: Wunder machst du es nicht, wa? Kennst du den Schriftsteller Johann Gottfried Säume? Er ist damals einfach losgewandert bis ans Ende von Europa. Spaziergang nach Syrakus. Ich dachte mir, das mache ich auch. Aber dann wieder zurück in meine kleine DDR. Es ist Wahnsinn. Ich würde gern mit dir nach Italien wandern.
3: Ja, wenn du mir die richtigen Schuhe besorgst.
4: Guten Tag, Frau Gombitz hier. Gibt es eine Möglichkeit, Italien näher zu kommen als Mitglied der Liga für Völkerfreundschaft?
5: Wollen Sie hinreisen?
4: Soweit habe ich da jetzt noch gar nicht gedacht. Frau Gombitz, Rostock, ich will segeln lernen. Jetzt.
3: Paul, du machst keinen Mist.
4: Nee.
6: Prüfung bestanden, mein Junge.
7: Militärtechnik. Meldepflichtig.
8: Auf Wiedersehen.
4: Auf Wiedersehen.
3: Was ist das? Habe ich bei dir gefunden, Paul?
9: Das sind 4000 Mark West.
3: Du bist ein Lügner, Paul.
4: Egal, wohin ich mit meinem Boot abdrifte, ich werde immer wiederkommen. Immer, immer, immer.
10: Willkommen in der Bundesrepublik Deutschland, Herr Kompitz.
11: Der kleine Paul.
4: Die ganzen Jahre gespart.
10: Mein lieber Herr Kokoschinski. Da kannst du aber auch nicht mit verkassematuckeln, ne?
4: Ich hab's geschafft, Anne. Ich betrachte meinen Grenzübertritt nicht als Flucht. Ich will zurück in die DDR. Und das war immer klar.
12: Sie haben eine schwere Straftat begangen.
4: Der Sinn des Lebens. Durch die Welt reisen und einen Ort finden, wo man hingehört. Sowas. Zu Hause ist immer am schönsten.
13: Zu Hause ist immer am schönsten.
14: Das Labor Biotechnology. Es gibt einen 60%igen Treffer mit Ihrer DNA. Sie haben meinen Cousin.
15: Wird lustig zu erfahren, wer dieser Cousin ist.
16: Letztes Mal hat der DNA-Test ja ins reinste Chaos geführt.
17: Scheiße, ich bin Deutscher.
18: Ich bin Engländerin. Fuck you very much.
19: Was ist das für eine Scheiße?
20: Die Beauvilliers Sauvage sind eine sehr bedeutende französische Familie.
21: Um genau zu sein, Ihr Cousin ist, sagen wir, nicht vollkommen französisch.
20: Wie?
21: Ihr Cousin ist Türke.
20: Was?
21: Verdammt, geht das wieder los.
20: Und was soll das jetzt heißen, Herr Türke? Ich bin Türke, ihr wisst es und habt mir nichts davon gesagt.
22: Weil du niemals zuhörst. Toleranz ist nicht dein zweiter Vorname.
21: Ihr türkischer Cousin heißt Mehmet Süleymanoğlu.
20: Nein, in meiner Familie gibt's kein Mehmet.
21: Şükran. Wohl bekommt's.
20: Trotzdem kann man Şükran sagen. Na schön, Sultan.
21: Nein, Şükran.
20: Hä?
21: Şükran.
20: Shakira. Oh. Ach was, ein neues Auto?
21: Monsieur fährt jetzt Mercedes.
20: Willkommen in der Welt des guten Geschmacks und...
21: Ups, das ist gar kein Mercedes. Ein
20: Peugeot. Ah, Sie rufen mich! Das ist die Moschee. Ich muss zum Gebet.
22: Ganz ruhig, ja? Das ist nicht die Moschee. Das ist der Alarm vom Pool.
20: Vergeben Sie mir, Pater, denn ich habe gesündigt. Ich bin Türk.
21: Ich kann Sie nicht verstehen.
20: Ich bin Türk.
21: Lauter bitte.
20: Ich bin Türke!
21: Oh Gott, oh Gott. Mein Sohn?
20: Ja?
21: Das ist kein Grund, sich aufzuregen.
20: Wo kommen Sie denn eigentlich her?
21: Aus Frankreich, warum?
20: Da haben Sie aber Glück. Guten Tag, ich sei Mehmet. Du bist was?
21: Wollen Sie neue Tests? Oh nein. Nein, nein, bloß nicht.
22: Du hast den Test nicht wiederholt.
21: Nein, nein, nein.
22: Hast du wieder einen Test gemacht, Gerard?
21: Aber nein.
20: Was verheimlichst du mir?
21: Was noch?
20: Oh Mann.
22: Nichts darf die Hochzeit versauen. Du weißt, was die Kinder gesagt haben. I winch you.
20: A penis?
22: A penis?
20: Eieiei, da hat sich der Sprachkurs bezahlt gemacht.

0: Hallo liebe Zuschauer, am kommenden Mittwoch gegen 19 Uhr wird es ein wirklich seltenes Himmelsschauspiel zu beobachten geben, nämlich eine Sonnenfinsternis. Fast 80% der Sonne werden durch den Mond abgedeckt und das ist aus Mitteleuropa heraus, also auch aus Deutschland heraus, ziemlich genau zu beobachten. Wie man diese Sonnenfinsternis beobachtet und dabei sein Augenlicht nicht in Gefahr bringt, dazu haben wir eine Optikerfachfrau befragt. Frauke, Sie sind hier Optikerin bei Sichtbar Leben in Barleben. Warum reicht eine Sonnenbrille nicht aus, wenn ich die Sonnenfinsternis beobachten möchte?
1: Weil eine normale Sonnenbrille nur vor UV-Strahlung schützt, aber das hochenergetische Licht, was eine Sonne halt ausstrahlt, kommt eben trotzdem auf der Netzhaut noch an.
0: Die nächste Gelegenheit, eine Sonnenfinsternis zu beobachten, soll im Jahr 2075 sein. Wir hoffen also auf gutes Wetter. Was muss ich jetzt machen, wenn ich dieses wirklich sehr seltene Himmelsschauspiel beobachten möchte?
1: Ja, also da ist es eben ganz doll wichtig, darauf zu achten, dass man sich eine dafür zugelassene Schutzbrille besorgt, damit man eben dann halt das auch gut sehen kann und keine Folgen hat.
0: Wie sieht so eine Schutzbrille aus?
1: Also die haben wir auch da tatsächlich. Die sieht ein bisschen aus wie so eine 3D-Brille. Ist dann auch wirklich sehr, sehr dunkel. Also so sieht man da nichts durch. Aber wenn man damit eben wirklich direkt in die Sonne guckt, dann sieht man die dadurch.
0: Dann sieht man die Sonne, denn die Sonne ist ja wirklich der hellste Lichtpunkt, den wir im Moment hier in unserem Universum sehen können. Ja, kein Scheinwerfer kann so hell sein am Ende wie die Sonne und das Tageslicht. Meine Großmutter hätte mir, wenn ich als Enkel die Sonnenfinsternis hätte beobachten wollen, eine Scheibe mit Ruß geschwärzt. Ist das so machbar?
1: Nee, also da kann man eben gar nicht sicher sein, dass wirklich alle Wellenlängen des Lichts auch wirklich rausgefiltert werden. Vor allem die Infrarottöne, die kommen sicherlich trotzdem durch.
0: Und die würden dann möglicherweise auch die Netzhaut schädigen.
1: Ja.
0: Ich habe gelesen, die Schädigung einer Netzhaut, das spürt man gar nicht, sondern man merkt erst hinterher einen Schaden, der möglicherweise nicht reversibel ist.
1: Ja, das stimmt auch. Also wenn man jetzt natürlich stundenlang genau in die Mittagssonne guckt, merkt man es durchaus. Aber meistens ist es eben so, erst wenn man zur Ruhe kommt und die Augen schließt, dass man vielleicht so ein Flimmern wahrnimmt oder man tatsächlich über Nacht erblindet. Und das ist irreversibel dann.
0: Und das sollte man natürlich ausschließen. Also, man kommt am besten hierher und besorgt sich eine Brille extra, um die Sonnenfinsternis zu beobachten.
1: Genau, da würden wir uns freuen.
0: Das, liebe Zuschauer, ist also jetzt so eine empfohlene Sonnenschutzbrille. Und wir hoffen natürlich darauf, dass am kommenden Mittwoch gegen 19 Uhr die Sonne steht dann schon relativ tief, kurz vor Sonnenuntergang, nicht so viele Wolken sind wie heute.
2: Und damit ein herzliches Willkommen zum MDF1 Direktmagazin am Dienstag. Das letzte Mal berichteten wir über eine solche Sonnenfinsternis am 20. März 2015. Und damals sagten wir ein ähnliches Ereignis für den 12. August 2026 voraus. Gut zu wissen, dass wenigstens das Himmelsgetriebe seine Arbeit pünktlich absolviert. Was für eine Beobachtung übrigens auch gut funktioniert, ist die Verwendung von Wärmefolien, wie man sie zum Beispiel in Erste-Hilfe-Kästen findet. Beim letzten Sonnenfinsternisereignis hatte man damit ganze Fensterflächen zugehängt, durch die man sehr schön das Naturschauspiel beobachten konnte. Und ein Stück davon eignet sich hervorragend dazu, um beispielsweise die Kamera des Handys zu beschützen, um ein schönes Foto anzufertigen. Sein Augenlicht sollte man vielleicht damit besser nicht aufs Spiel setzen, sondern sich dafür an die Empfehlungen der Optiker halten. Aber morgen Vormittag ist sicher noch genug Zeit.

0: Reden ist groß. Üblicherweise beauftragt man dafür DB-eigene Unternehmen, die allerdings eher grundhafte Sanierungen vornehmen, weshalb man sich entschloss, mit speziellen Reparaturtrupps eine zusätzliche Möglichkeit zur Beseitigung von Schäden an solchen Stationen zu schaffen.
1: Warum machen die das? Weil wir tatsächlich viel, viel Vandalismusschäden haben, viel, viel Defekte an unseren Bahnsteigen und die versuchen wir mit unseren Handwerkerkollegen entsprechend schnell wieder zu beheben.
0: Dazu hat man zwei neue, jeweils vierköpfige Teams zusammengestellt. Erfahrene Handwerker aus den verschiedensten Berufen. Vom Elektriker über den Baufachmann bis hin zum Dachdecker ist alles dabei. Im Grunde suchte man nach Universalgenies, die in der Lage sind, die vielfältigen Anforderungen solcher Schnellreparaturen auszufüllen.
1: Genau, also erstmal grundsätzlich Vandalismusschäden zu beseitigen, unter anderem wie hier die eingeschmissene Vitrine, die wir heute Morgen hier so vorgefunden haben, Graffiti zu beseitigen, Pflasterarbeiten durchzuführen, Dacharbeiten durchzuführen und alles, was sozusagen außerhalb der Parameter, die wir uns selbst gesetzt haben, für einen ordentlichen Zustand von Bahnhöfen entsprechend auch diese zu beseitigen.
0: Was dabei zu tun ist, melden nicht nur die Kunden an die Deutsche Bahn, sondern auch Inspektoren und Mitarbeiter. In diesem speziellen Fall an das Bahnhofsmanagement der DB InfraGo, das zuständig für ein Territorium ist, das in gewisser Weise dem ehemaligen DDR-Bezirk Magdeburg entspricht. Für den Bezirk Halle gibt es weitere Reparaturtrupps.
1: Einerseits ganz klar auch durch unsere Kunden. Andererseits inspizieren wir auch regelmäßig qualitativ unsere Stationen und dann laufen die Schäden quasi in unsere Systeme einmal rein und landen dann quasi hier bei unseren Kolleginnen und Kollegen.
0: Diese Trupps gibt es jetzt seit 2 Monaten und bisher ist man mit den Ergebnissen der Maßnahmen sehr zufrieden.
1: Naja, also man sieht den Unterschied. Das muss man ganz klar sagen. Man sieht den Unterschied auch hier in Magdeburg Südost, weil man sehr starker Vandalismusstandort. Wir haben wir sukzessive mit diversen Maßnahmen den Standort entsprechend aufgewertet. Und wenn man sozusagen, und das tue ich auch sehr oft, sich Bahnhöfe und Verkehrsstationen einmal anschaut, man sieht den Unterschied mit dieser Handwerkerkolonne.
0: In ganz Sachsen-Anhalt gibt es insgesamt 289 Verkehrsstationen und in ganz Deutschland werden in diesem Jahr für dieses Sonderprogramm etwa 50 Millionen Euro ausgegeben, hauptsächlich für das Personal und die benötigten Ersatzteile. Erfahrungsgemäß durfte diese Arbeit auch nicht aufhören, denn Vandalismus auf Bahnhöfen wird weiter ein Problem sein, vor allem weil es auf vielen dieser Stationen schon seit Jahren kein Personal mehr gibt.
2: Deine Meinung zählt. So lautete das Motto für zwei Beteiligungsveranstaltungen im hallischen Stadtteil Silberhöhe, die am Dienstag und Mittwoch von der Stadt Halle in Zusammenarbeit mit dem Quartiermanagement des Bezirks organisiert wurden. Hintergrund war die zweite Fortschreibung des integrierten Handlungskonzepts Sozialer Zusammenhalt Silberhöhe, mit dem sich interessierte Bürger bereits am Dienstag an dem Informationsstand vor dem Gesundheitszentrum vertraut machten, sowie ihre eigenen Ideen und Wünsche für die künftige Gestaltung des Stadtteils beitragen konnten. Im Großen und Ganzen beinhaltet das integrierte Handlungskonzept eine Zielvorstellung für die nächsten 10 bis 15 Jahre mit einem Sammelsurium an Ideen dazu, wie sich das Gebiet entwickeln soll, unter Berücksichtigung der kommunalen Wünsche, aber auch ebenso wichtig, die Kritiken der Anwohner. Sonst bestehe die Gefahr, dass diverse Planungsmaßnahmen ins Leere laufen, wenn beispielsweise kein dringender Bedarf vor Ort besteht. Das Ziel ist letztendlich, den Stadtteil zukunftssicher zu machen, unter anderem durch Maßnahmen wie eine bessere Anbindung mit den öffentlichen Verkehrsmitteln, eine erhöhte Klimaresilienz, bezahlbare Mieten und weniger Leerstand in den Wohngebieten. Zielvorstellungen, die bereits im ursprünglichen Handlungskonzept vertreten waren, welches schon vor Corona-Zeiten erarbeitet wurde. Seitdem hat sich im Bezirk Silberhöhe vor allem im öffentlichen Raum einiges getan. Mehrere Schulen wurden großflächig saniert und modernisiert. Und mit einer Vielzahl an Spielplätzen und anderen Freizeitaktivitäten wie dem Skatepark hoffte man, den Aufenthalt im Stadtteil vor allem für die jungen Leute attraktiver zu gestalten. Weiterhin entstand mithilfe von weiträumigen Baumpflanzungen sowie durch die Umgestaltung der sogenannten grünen Mitte die neue Identität Waldstadt für das Gebiet, welche nun im Rahmen der zweiten Fortschreibung des Handlungskonzepts um den Zusatz Sportstadt erweitert werden soll. Für die verschiedenen Zielgruppen des Bezirks bedeutet das, dass ihnen neben Fußball noch mehr Perspektiven für Sportmöglichkeiten gegeben werden sollen, unter anderem natürlich durch den bereits vorhandenen Skatepark, aber auch mehrere Basketballplätze, einen Rodelhügel und vieles mehr. Meinungen und Anregungen dazu konnten interessierte Bürger

0: Bürger an den Informationsständen beisteuern. Und wer es nicht zu den beiden Veranstaltungen vor Ort schaffte, der hat zudem jederzeit die Möglichkeit, Wünsche und Ideen per E-Mail an das Quartiermanagement zu übermitteln. Die jüngsten Bewohner des Bezirks durften derweil schon einmal selbst mit Hand anlegen und zumindest einen kleinen Teil des Stadtgebiets eigenhändig gestalten.
1: Die folgende Meldung ist wichtig für die freie Kulturszene oder Veranstalter in Magdeburg, die im kommenden Jahr gern ein kulturelles oder künstlerisches Projekt durchführen wollen. Wie in den vergangenen Jahren auch, will der Haushalt der Stadt Magdeburg aus seinem Kulturetat Mittel zur Verfügung stellen, aber nur, wenn dieser Kulturetat auch für 2027 bestätigt wird. Unter diesem Vorbehalt können jedoch bis zum 30. September entsprechende Anträge gestellt werden, wobei die Schwerpunkte der Förderung unter anderem auf Ausstellungen, Konzerten, Lesungen, Theateraufführungen oder Workshops in den Bereichen der bildenden oder angewandten Kunst liegen können. Auf der Internetseite der Stadt Magdeburg findet man das ganze Prozedere zu dieser Form der Kulturförderung, die entsprechenden Formulare und Ausschlusskriterien dazu, denn Bücher, Broschüren, Publikationen oder CDs können nicht gefördert werden. 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
1: Willkommen zurück. Solche Trinkwasserspender im Magdeburger Stadtgebiet wurden in der Vergangenheit einige installiert. Andere sollen demnächst dazukommen. Allerdings ist deren Standort noch nicht festgelegt worden, denn dabei können die Magdeburger nun helfen. Unter www.magdeburg.de TWS 2027 hat man eine Auswahl möglicher Standorte veröffentlicht, über die nun abgestimmt werden kann. Man hat die Möglichkeit, aus etwa 30 verschiedenen, über das gesamte Stadtgebiet verteilten Standorten auszuwählen. Und nachdem man seine Wahl getroffen hat, erkundigt man sich auch noch nach den Gründen für diese Entscheidung. An der Online-Befragung kann man noch bis zum 24. August teilnehmen. Welcher Standort die meisten Stimme auf sich vereinigt, der kann dann mit einer Ausführung im kommenden Jahr rechnen, die wieder von den SWM vorgenommen werden sollen.
4: Im Maritimhotel in Magdeburg ist am vergangenen Montag der Auftakt zu einer besonderen Schachwoche über die Bühne gegangen. Vom 8. bis zum 15. August trifft sich hier die internationale Problemschachszene zum 68. Weltkongress und zur 49. Weltmeisterschaft im Problemlösen. Den Startschuss bildete die offene Löse-Weltmeisterschaft. Rund 110 Teilnehmer stellten sich dabei 18 Aufgaben und hatten dafür insgesamt 3 Stunden Zeit. Nach der Hälfte gab es eine halbstündige Pause, während der sich die Teilnehmer untereinander austauschen konnten. Denn beim Lösen der Aufgaben hat jeder seine eigene Strategie. Das zeigt sich auch bei den Brettern. Während manche Teilnehmer mit einem einzigen Schachbrett auskommen, stehen bei anderen gleich 2 bis 4 Bretter auf dem Tisch.

0: Beim Problem Schach geht es allerdings nicht nur um eine normale Schachpartie. Die Aufgaben sind künstliche Stellungen, die in einer gewöhnlichen Schachpartie nur selten oder überhaupt nicht vorkommen. Entscheidend ist, die vorgegebene Lösung möglichst schnell und fehlerfrei zu finden. Haben zwei Teilnehmer am Ende die gleiche Punktzahl, entscheidet die benötigte Zeit. Die offene Weltmeisterschaft ist dabei nur ein Vorgeschmack auf den eigentlichen Höhepunkt. Die offizielle WM im Problemlösen findet am Dienstag und Mittwoch statt. In Einzel- und Mannschaftswettbewerben treten die besten Löser gegeneinander an.
1: Hier in Magdeburg, das ist auf der einen Seite eine Station, aber das Löseturnier, was hier stattfindet, ist gleichzeitig oder hauptsächlich die Weltmeisterschaft im Lösen von Schachproblemen. Und die Weltmeisterschaft, die wird ausgetragen im Mannschaftswettbewerb. Das heißt, das sind Dreierteams aus den Ländern, die teilnehmen wollen, und Einzelwertungen. Und das ist das, was wir hier veranstalten, zusammen mit einem offenen Turnier, wo eigentlich alle teilnehmen können, was aber schon typischerweise auch so als Warm-up für die Weltmeisterschaftsteilnehmer genutzt wird.
0: Ausgezeichnet werden am 14. August insgesamt 5 Wettbewerbe. Die Mannschaftswertung, die Jugend-, Herren- und Damenwertung sowie der World Solving Cup. Parallel zu den Wettkämpfen kommt die internationale Problemschachgemeinschaft zu ihrem Jahreskongress zusammen. Delegierte aus den Mitgliedsländern treffen sich, um über die Entwicklung des Problemschachs zu beraten, Entscheidungen zu treffen und die kommenden Aktivitäten des Weltverbandes vorzubereiten.
1: Magdeburg ist nicht nur Autostadt, sondern aus meiner Sicht auch Schachstadt, vielleicht die Schachstadt im Moment in Deutschland, wo sehr viele große Veranstaltungen, große Turniere stattfinden. Im nächsten Jahr zum Beispiel auch die Seniorenweltmeisterschaft und das Maritimhotel in Magdeburg ist einfach das Schachhotel im Prinzip im Moment in Deutschland. Magdeburg hat auch gerade im Problemschach auch eine intensive Geschichte und auch im Partieschach. Der Jubiläumskongress des Deutschen Schachbundes 1927 zum 50-jährigen Bestehen fand in Magdeburg statt. Organisiert von Walter Freier von Holzhausen, einer der bedeutendsten Schachproblemkomponisten und Schachproblemtheoretiker der ersten Hälfte des letzten Jahrhunderts, der in Magdeburg die letzten 15 Jahre verbracht hat, seines Lebens, der heute vor 91 Jahren verstorben ist, wo wir heute mit einer kleinen Gruppe auf dem Südfriedhof waren an seinem Grab. Und Magdeburg hat also nicht nur in der letzten Zeit zeigt sich nicht nur sehr aktiv, sondern eigentlich schon sehr lange und auch mit sehr bedeutenden Veranstaltungen hier.
0: Damit steht Magdeburg auch jetzt wieder am Rampenlicht einer Schachdisziplin, bei der nicht der nächste Zug einer Partie zählt, sondern die Fähigkeit, eine komplexe Aufgabe unter Zeitdruck zu durchdringen und die richtige Lösung zu finden.
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3: Die MDF1 Wettervorhersage für den 11. und 12. August. In der Nacht zum Mittwoch gibt es nur eine geringe Bewölkung. Meist ist der Himmel klar. Es ist weiter trocken. Die Nachttemperaturen sinken durch die fehlende Wolkendecke auf 11 bis 9 Grad. Der Wind weht leicht böig und weiter aus dem Nordwesten. Am Mittwoch gibt es keine Wolken am Himmel. Die Sonne scheint ungehindert und es ist trocken. Die Temperaturen steigen auf 25 bis 27 Grad. Der Wind weht leicht bis schwach und hat auf Nordosten gedreht. Der UV-Index liegt beim hohen Wert 6. Die weiteren Aussichten bis zum Samstag. Es gibt auch in den nächsten Tagen viel Sonnenschein und kaum noch Wolken am Himmel. Die anhaltende Trockenheit breitet sich weiter aus. Regen wird nicht erwartet. Die Temperaturen steigen auf hochsommerliche Werte über 30 Grad.
4: Sichtbar, eine Wanderausstellung zu Erfahrungen und Leben in Sachsen-Anhalt macht am Mittwoch Station in Magdeburg. Gezeigt werden diesmal in der Zentralbibliothek die 15 zeitgenössischen Migrationsgeschichten aus Sachsen-Anhalt in Form von Texten, Fotografien und Audioarbeiten. Nach der Ausstellung der Öffnung um 17 Uhr mit einem kurzen Gespräch kann die Ausstellung dann bis zum 26. August besucht werden, wie immer bei freiem Eintritt. Die Sonnenfinsternis erreicht am Mittwoch gegen 20 Uhr ihren Höhepunkt und irgendwie passend dazu gibt es ab 21 Uhr ein Sternenhimmelkonzept mit Ronja Malzahn auf dem Moritzhof. Wobei der Sternenhimmel hier eher symbolischen Charakter haben dürfte, denn das Konzert findet drin statt. Aber Ronja Malzahn erzählt mit ihren elfenhaften Wesen poetische Geschichten mit visuellen Projektionen und Farbenmeer. Der Eintritt ist frei, aber es wird um Spenden gebeten. Wir bitten nicht um Spenden, sondern um Ihre Aufmerksamkeit. Zum Beispiel am Mittwoch wieder ab 18 Uhr für eine neue Ausgabe des Direktmagazins für Magdeburg. Bis dahin auf Wiedersehen und bleiben Sie gesund.

0: Verkauft. 10.500.000 Pfund für dieses Stradivari-Cello.
1: Papa hat sich sein Leben lang abgemüht, dieses Quartett zu vereinen.
2: Was machen wir denn jetzt?
1: Ein gemeinsames Konzert.
3: Ein Quartett von Charlie Beaumont. Das habe ich noch nie gehört.
1: Es wurde bis heute nicht aufgeführt.
4: Ich bin dabei.
2: Erste Violine?
1: Ja.
5: Hallo Leute, ich bin jetzt in meinem Zimmer und gleich lerne ich die anderen Mitglieder des Quartetts kennen. Georges Massaro, Peter Niculescu und Lise Carvalho.
6: Bitte jetzt alle zu mir sehen und Sie dürfen auch gerne lächeln, ja?
7: Sie haben es in 2 Tagen nicht geschafft, einen Satz zu proben. Es soll eine Samstag 4 sein.
2: Da fangen wir an.
1: Takt 11, wieso denn da?
5: Weil er vorher nicht spielt.
1: Alles gut?
7: Beaumont, wenn es wen gibt, der weiß, wie man es spielt, dann er.
8: 1, 2, 3. 4 gute Musiker waren noch nie genug, um ein gutes Quartett zu bilden. Das ist bekannt.
7: Wir sind halt verschieden, weißt du.
5: Was meinst du damit?
1: Apolline!
9: Lassen Sie mich in Ruhe.
3: Immer noch diese Marotte, dich bei der Arbeit zu verstecken.
8: Sie verstehen sich wirklich gut mit Peter.
1: Sie sind kein guter Beobachter. Wir mögen uns überhaupt nicht.
8: Denken Sie an diese Starenschwärme. Was hat es auf sich mit den Hunderten, Tausenden von Staren, die so riesige Schwärme am Himmel bilden? Sie haben weder Anführer noch Regeln.
1: Ich habe alles gemacht, mir den Arsch aufgerissen. Aber Sie tun alles dafür, dass es ein Desaster wird. Und das finde ich scheiße.
7: Hat es Ihnen gefallen?
8: Nicht einfach. Vivaldi ist nicht einfach.
10: Doria. Wer ist dieser Junge eigentlich?
11: Er ist in der 4B. Er hat mich gebeten, ihm bei Französisch zu helfen.
12: Zu verbrauchen.
11: Zu sättigen.
12: Ihr Herz sofort zu sättigen. Bist du nicht zu alt, um noch bei deinen Eltern zu wohnen?
11: Meine Geschichte ist nicht wichtig.
12: Warum sagst du das? Jeder kann doch wichtig sein, oder? Spürst du, wie stark es schlägt? Macht es sonst nie.
11: Ich bin seine Mutter.
12: Sie gibt mir Nachhilfe in Französisch.
11: Und was macht er hier um diese Zeit? Man sieht, dass sie dich mag. Vielleicht kann sie uns helfen.
12: Wie läuft's heute Abend?
2: Wie immer.
11: Passen Sie auf. Sag mir nicht, die Polizei ruft.
1: Warum denn Polizei? Du machst mir Angst damit.
13: Willst du mich nicht sehen?
1: Was hast du ihm angetan?
11: Ich habe nichts Böses getan.
12: Joey.
11: Aber du musst vorsichtig sein.

0: Ehrlichen Anschlag auf eine junge Staatsanwältin hat heute der Prozess begonnen.
1: Die Mittäter Röders, mindestens zwei, wie wir noch belegen werden, wurden nicht ermittelt. Es bestand und besteht Verdunklungsgefahr.
2: Röder und seine Freunde machen das nicht zum ersten Mal.
3: Frau Kinsey, Sie sollen sich aus meinen Ermittlungen raushalten.
2: Okay.
4: Ich behaupte schnell zurück.
3: Warum haben Sie denn kein Vertrauen? Ihre eigene Behörde.
5: Können Sie einstellen? Können Sie einstellen?

0: Auf wessen Seite steht sie eigentlich?
1: Hat dich einer dieser Männer angegriffen?
2: Ich will niemanden anzeigen.
1: Sprechen Sie mit mir.
3: Wegen der Staatsanwältin bringe ich unser Leben nicht in Gefahr.
4: Ich will mit Ihren Methoden nichts zu tun.
1: Sagen Sie das auch, wenn wir einen rechtsextremen Behördenleiter haben?
4: Ja, auch Rechtsextreme dürfen Staatsanwälte sein.

0: Was für dich der Sinn des Lebens?
1: Wunder machst du es nicht, wa?
2: Kennst du den Schriftsteller Johann Gottfried Säume? Er ist damals einfach losgewandert bis ans Ende von Europa. Spaziergang nach Syrakus. Ich dachte mir, das mache ich auch. Aber dann wieder zurück in meine kleine DDR.
1: Es ist Wahnsinn.
2: Ich würde gern mit dir nach Italien wandern.
0: Ja, wenn du mir die richtigen Schuhe besorgst.
3: Guten Tag, Paul Gombitz hier. Gibt es eine Möglichkeit, Italien näher zu kommen als Mitglied der Liga für Völkerfreundschaft?
4: Wollen Sie hinreisen?
3: Soweit habe ich da jetzt noch gar nicht gedacht.
2: Paul Gombitz, Rostock. Ich will segeln lernen.
3: Jetzt.
0: Paul, du machst keinen Mist.
3: Nee.
5: Prüfung bestanden, mein Junge.
6: Militärtechnik. Ist meldepflichtig.
7: Auf Wiedersehen.
2: Auf Wiedersehen.
0: Was ist das? Hab ich bei dir gefunden, Paul?
8: Das sind 4000 Mark West.
0: Du bist ein Lügner, Paul.
2: Egal, wohin ich mit meinem Boot abdrifte, ich werde immer wiederkommen. Immer, immer, immer.
9: Willkommen in der Bundesrepublik Deutschland, Herr Gombitz.
10: Der kleine Paul.
2: Die ganzen Jahre gespart.
11: Mein lieber Herr Kokoschinski, da kannst du aber auch nicht mit verkassematuckeln, ne?
2: Ich hab's geschafft, Anne. Ich betrachte meinen Grenzübertritt nicht als Flucht. Ich will zurück in die DDR. Und das war immer klar.
12: Sie haben eine schwere Straftat begangen.
2: Der Sinn des Lebens. Durch die Welt reisen und einen Ort finden, wo man hingehört. Sowas. Zu Hause ist immer am schönsten.
13: Zu Hause ist immer am schönsten.
14: Du wirst nach Südamerika reisen für eine Kreuzfahrt.
15: Gibt's einen Haken?
14: Um mir ein Paket nach Frankreich zu bringen. Auf Schiffen wird weniger kontrolliert.
15: Es gibt einen Haken.
14: Es gibt drei Regeln. Regel Nummer 1, niemals das Paket öffnen.
15: Was ist das? Das Marsupilami.
14: Regel Nummer 2, geh sorgfältig damit um.
15: Erwischt!
14: Regel Nummer 3, sei so diskret wie möglich.
15: Hola, wie geht's?
14: Und du nimmst deine Frau und deinen Sohn mit. Zusammen fällt dir weniger auf.
16: Wer zuerst lacht, kriegt eine Backpfeife. Du bist ja völlig durchgeknallt.
15: Das Marsupilami ist ein Vermögen wert.
17: Wir sind auf der Suche nach einem Tier. Gelb, mit schwarzen Punkten. Jeder, der Informationen zu diesem Tier hat, hebt die Hand.
15: Oh. Das war nicht ich.
18: Es kommt näher. Wir gehen in Flammen auf.
19: Helfen Sie mir, ich komme nicht raus.

0: Hallo liebe Zuschauer, am kommenden Mittwoch gegen 19 Uhr wird es ein wirklich seltenes Himmelsschauspiel zu beobachten geben, nämlich eine Sonnenfinsternis. Fast 80% der Sonne werden durch den Mond abgedeckt und das ist aus Mitteleuropa heraus, also auch aus Deutschland heraus, ziemlich genau zu beobachten. Wie man diese Sonnenfinsternis beobachtet und dabei sein Augenlicht nicht in Gefahr bringt, dazu haben wir eine Optikerfachfrau befragt. Frauke, Sie sind hier Optikerin bei Sichtbar Leben in Barleben. Warum reicht eine Sonnenbrille nicht aus, wenn ich die Sonnenfinsternis beobachten möchte?
1: Weil eine normale Sonnenbrille nur vor UV-Strahlung schützt, aber das hochenergetische Licht, was eine Sonne halt ausstrahlt, kommt eben trotzdem auf der Netzhaut noch an.
0: Die nächste Gelegenheit, eine Sonnenfinsternis zu beobachten, soll im Jahr 2075 sein. Wir hoffen also auf gutes Wetter. Was muss ich jetzt machen, wenn ich dieses wirklich sehr seltene Himmelsschauspiel beobachten möchte?
1: Ja, also da ist es eben ganz doll wichtig, darauf zu achten, dass man sich eine dafür zugelassene Schutzbrille besorgt, damit man eben dann halt das auch gut sehen kann und keine Folgen hat.
0: Wie sieht so eine Schutzbrille aus?
1: Also die haben wir auch da tatsächlich. Die sieht ein bisschen aus wie so eine 3D-Brille. Ist dann auch wirklich sehr, sehr dunkel. Also so sieht man da nichts durch. Aber wenn man damit eben wirklich direkt in die Sonne guckt, dann sieht man die dadurch.
0: Dann sieht man die Sonne, denn die Sonne ist ja wirklich der hellste Lichtpunkt, den wir im Moment hier in unserem Universum sehen können. Ja, kein Scheinwerfer kann so hell sein am Ende wie die Sonne und das Tageslicht. Meine Großmutter hätte mir, wenn ich als Enkel die Sonnenfinsternis hätte beobachten wollen, eine Scheibe mit Ruß geschwärzt. Ist das so machbar?
1: Nee, also da kann man eben gar nicht sicher sein, dass wirklich alle Wellenlängen des Lichts auch wirklich rausgefiltert werden. Vor allem die Infrarottöne, die kommen sicherlich trotzdem durch.
0: Und die würden dann möglicherweise auch die Netzhaut schädigen.
1: Ja.
0: Ich habe gelesen, die Schädigung einer Netzhaut, das spürt man gar nicht, sondern man merkt erst hinterher einen Schaden, der möglicherweise nicht reversibel ist.
1: Ja, das stimmt auch. Also wenn man jetzt natürlich stundenlang genau in die Mittagssonne guckt, merkt man es durchaus. Aber meistens ist es eben so, erst wenn man zur Ruhe kommt und die Augen schließt, dass man vielleicht so ein Flimmern wahrnimmt oder man tatsächlich über Nacht erblindet. Und das ist irreversibel dann.
0: Und das sollte man natürlich ausschließen. Also, man kommt am besten hierher und besorgt sich eine Brille extra, um die Sonnenfinsternis zu beobachten.
1: Genau, da würden wir uns freuen.
0: Das, liebe Zuschauer, ist also jetzt so eine empfohlene Sonnenschutzbrille. Und wir hoffen natürlich darauf, dass am kommenden Mittwoch gegen 19 Uhr die Sonne steht dann schon relativ tief, kurz vor Sonnenuntergang, nicht so viele Wolken sind wie heute.
2: Und damit ein herzliches Willkommen zum MDF1 Direktmagazin am Dienstag. Das letzte Mal berichteten wir über eine solche Sonnenfinsternis am 20. März 2015. Und damals sagten wir ein ähnliches Ereignis für den 12. August 2026 voraus. Gut zu wissen, dass wenigstens das Himmelsgetriebe seine Arbeit pünktlich absolviert. Was für eine Beobachtung übrigens auch gut funktioniert, ist die Verwendung von Wärmefolien, wie man sie zum Beispiel in Erste-Hilfe-Kästen findet. Beim letzten Sonnenfinsternisereignis hatte man damit ganze Fensterflächen zugehängt, durch die man sehr schön das Naturschauspiel beobachten konnte. Und ein Stück davon eignet sich hervorragend dazu, um beispielsweise die Kamera des Handys zu beschützen, um ein schönes Foto anzufertigen. Sein Augenlicht sollte man vielleicht damit besser nicht aufs Spiel setzen, sondern sich dafür an die Empfehlungen der Optiker halten. Aber morgen Vormittag ist sicher noch genug Zeit, sich solch eine Brille noch zu besorgen. Der Magdeburger

0: Hauptbahnhof wurde zwar zum besten Bahnhof in Deutschland gekürt, aber das scheint hierzulande ein einsamer Leuchtturm zu sein. Denn der Zustand vieler Bahnhöfe im Lande ist weit davon entfernt, schön zu sein. Um das zu ändern, lud man dieser Tage auf einen kleineren Haltepunkt ein, hier der Bahnhof Magdeburg Südost, in einem typischen Zustand für viele solcher kleinerer Bahnhöfe. Graffiti, zerstörte Einrichtungsgegenstände oder Schilder. Das Feld solcher, meistens durch Vandalismus entstandenen Schäden ist groß. Üblicherweise beauftragt man dafür DB-eigene Unternehmen, die allerdings eher grundhafte Sanierungen vornehmen, weshalb man sich entschloss, mit speziellen Reparaturtrupps eine zusätzliche Möglichkeit zur Beseitigung von Schäden an solchen Stationen zu schaffen.
1: Warum machen die das? Weil wir tatsächlich viel, viel Vandalismusschäden haben, viel, viel Defekte an unseren Bahnsteigen, und die versuchen wir mit unseren Handwerkerkollegen entsprechend schnell wieder zu beheben.
0: Dazu hat man zwei neue, jeweils vierköpfige Teams zusammengestellt. Erfahrene Handwerker aus den verschiedensten Berufen. Vom Elektriker über den Baufachmann bis hin zum Dachdecker ist alles dabei. Im Grunde suchte man nach Universalgenies, die in der Lage sind, die vielfältigen Anforderungen solcher Schnellreparaturen auszufüllen.
1: Genau, also erstmal grundsätzlich Vandalismusschäden zu beseitigen, unter anderem wie hier die eingeschmissene Vitrine, die wir heute Morgen hier so vorgefunden haben, Graffiti zu beseitigen, Pflasterarbeiten durchzuführen, Dacharbeiten durchzuführen und alles, was sozusagen außerhalb der Parameter, die wir uns selbst gesetzt haben, für einen ordentlichen Zustand von Bahnhöfen entsprechend auch diese zu beseitigen.
0: Was dabei zu tun ist, melden nicht nur die Kunden an die Deutsche Bahn, sondern auch Inspektoren und Mitarbeiter. In diesem speziellen Fall an das Bahnhofsmanagement der DB InfraGo, das zuständig für ein Territorium ist, das in gewisser Weise dem ehemaligen DDR-Bezirk Magdeburg entspricht. Für den Bezirk Halle gibt es weitere Reparaturtrupps.
1: Einerseits ganz klar auch durch unsere Kunden. Andererseits inspizieren wir auch regelmäßig qualitativ unsere Stationen, und dann laufen die Schäden quasi in unsere Systeme einmal rein und landen dann quasi hier bei unseren Kolleginnen und Kollegen.
0: Diese Trupps gibt es jetzt seit 2 Monaten, und bisher ist man mit den Ergebnissen der Maßnahmen sehr zufrieden.
1: Naja, also man sieht den Unterschied. Das muss man ganz klar sagen. Man sieht den Unterschied auch hier in Magdeburg Südost, war man sehr starker Vandalismusstandort. Wir haben sukzessive mit diversen Maßnahmen den Standort entsprechend aufgewertet. Und wenn man sozusagen, und das tue ich auch sehr oft, sich Bahnhöfe und Verkehrsstationen einmal anschaut, man sieht den Unterschied mit dieser Handwerkerkolonne.
0: In ganz Sachsen-Anhalt gibt es insgesamt 289 Verkehrsstationen, und in ganz Deutschland werden in diesem Jahr für dieses Sonderprogramm etwa 50 Millionen Euro ausgegeben, hauptsächlich für das Personal und die benötigten Ersatzteile. Erfahrungsgemäß durfte diese Arbeit auch nicht aufhören, denn Vandalismus auf Bahnhöfen wird weiter ein Problem sein, vor allem weil es auf vielen dieser Stationen schon seit Jahren kein Personal mehr gibt.
2: Deine Meinung zählt. So lautete das Motto für 2 Beteiligungsveranstaltungen im hallischen Stadtteil Silberhöhe, die am Dienstag und Mittwoch von der Stadt Halle in Zusammenarbeit mit dem Quartiermanagement des Bezirks organisiert wurden. Hintergrund war die 2. Fortschreibung des integrierten Handlungskonzepts Sozialer Zusammenhalt Silberhöhe, mit dem sich interessierte Bürger bereits am Dienstag an dem Informationsstand vor dem Gesundheitszentrum vertraut machten, sowie ihre eigenen Ideen und Wünsche für die künftige Gestaltung des Stadtteils beitragen konnten. Im Großen und Ganzen beinhaltet das integrierte Handlungskonzept eine Zielvorstellung für die nächsten 10 bis 15 Jahre mit einem Sammelsurium an Ideen dazu, wie sich das Gebiet entwickeln soll, unter Berücksichtigung der kommunalen Wünsche, aber auch ebenso wichtig, die Kritiken der Anwohner. Sonst bestehe die Gefahr, dass diverse Planungsmaßnahmen ins Leere laufen, wenn beispielsweise kein dringender Bedarf vor Ort besteht. Das Ziel ist letztendlich, den Stadtteil zukunftssicher zu machen, unter anderem durch Maßnahmen wie eine bessere Anbindung mit den öffentlichen Verkehrsmitteln, eine erhöhte Klimaresilienz, bezahlbare Mieten und weniger Leerstand in den Wohngebieten. Zielvorstellungen, die bereits im ursprünglichen Handlungskonzept vertreten waren, welches schon vor Corona-Zeiten erarbeitet wurde. Seitdem hat sich im Bezirk Silberhöhe vor allem im öffentlichen Raum einiges getan. Mehrere Schulen wurden großflächig saniert und modernisiert. Und mit einer Vielzahl an Spielplätzen und anderen Freizeitaktivitäten wie dem Skatepark hoffte man, den Aufenthalt im Stadtteil vor allem für die jungen Leute attraktiver zu gestalten. Weiterhin entstand mithilfe von

0: Weiträumigen Baumpflanzungen sowie durch die Umgestaltung der sogenannten grünen Mitte die neue Identität Waldstadt für das Gebiet, welche nun im Rahmen der zweiten Fortschreibung des Handlungskonzepts um den Zusatz Sportstadt erweitert werden soll. Für die verschiedenen Zielgruppen des Bezirks bedeutet das, dass ihnen neben Fußball noch mehr Perspektiven für Sportmöglichkeiten gegeben werden sollen, unter anderem natürlich durch den bereits vorhandenen Skatepark, aber auch mehrere Basketballplätze, einen Rodelhügel und vieles mehr. Meinungen und Anregungen dazu konnten interessierte Bürger an den Informationsständen beisteuern. Und wer es nicht zu den beiden Veranstaltungen vor Ort schaffte, der hat zudem jederzeit die Möglichkeit, Wünsche und Ideen per E-Mail an das Quartiermanagement zu übermitteln. Die jüngsten Bewohner des Bezirks durften derweil schon einmal selbst mit Hand anlegen und zumindest einen kleinen Teil des Stadtgebiets eigenhändig gestalten.
1: Die Stadthalle beabsichtigt, gemeinsam mit den Gemeinden Landsberg und Kabelsketal weitere 25 Millionen Euro in den Starpark zu investieren. Einerseits will man damit die langfristige Leistungsfähigkeit des mittlerweile vollständig belegten Industriegebietes an der A14 sichern. Andererseits sollen aber auch die Voraussetzungen für Werkserweiterungen und Neubauten der ansässigen Unternehmen geschaffen werden. Ein entsprechendes strategisches Wirtschaftsgespräch fand dieser Tage zwischen den Stadtoberhäuptern der beteiligten Gemeinden und der zuständigen Entwicklungsgesellschaft statt. Die benötigten Investitionsgelder kommen dazu maßgeblich aus Mitteln der Gemeinschaftsaufgabe Verbesserung der regionalen Wirtschaftsstruktur des Landes Sachsen-Anhalt. 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
1: Willkommen zurück. Ab dem 7. September wird sich auch die Stadt Halle in den Stadtradeln-Wettbewerb einbringen. Für die dann folgenden 20 Tage werden die erradelten Kilometer von Teams aus Halle zusammengezählt. Seit Mai konnte man sich für diese Aktion anmelden, aber dennoch scheint es Luft nach oben zu geben hinsichtlich der Teams, die mitradeln möchten. Unter www.stadtradeln.de kann man sich als Gruppe für die Stadt Halle registrieren. Dann lädt man eine App aufs Handy, die dann die geradelten Kilometer erfasst und meldet. Eine Teilnahme ist aber nur als Gruppenmitglied möglich. Entweder man gründet eine eigene Gruppe oder man schließt sich dem offenen Team Halle an. Der Stadtradeln-Wettbewerb wird vom europäischen Netzwerk Klimabündnis veranstaltet. Man möchte einerseits dazu ermuntern, mehr mit dem Fahrrad zu fahren, aber auch das Thema Fahrradnutzung und Radverkehrsplanung stärker in den kommunalen Parlamenten verankern.
4: Im Maritimhotel in Magdeburg ist am vergangenen Montag der Auftakt zu einer besonderen Schachwoche über die Bühne gegangen. Vom 8. bis zum 15. August trifft sich hier die internationale Problemschachszene zum 68. Weltkongress und zur 49. Weltmeisterschaft im Problemlösen.

0: Den Startschuss bildete die offene Löseweltmeisterschaft. Rund 110 Teilnehmer stellten sich dabei 18 Aufgaben und hatten dafür insgesamt 3 Stunden Zeit. Nach der Hälfte gab es eine halbstündige Pause, während der sich die Teilnehmer untereinander austauschen konnten. Denn beim Lösen der Aufgaben hat jeder seine eigene Strategie. Das zeigt sich auch bei den Brettern. Während manche Teilnehmer mit einem einzigen Schachbrett auskommen, stehen bei anderen gleich 2 bis 4 Bretter auf dem Tisch. Beim Problemschach geht es allerdings nicht nur um eine normale Schachpartie. Die Aufgaben sind künstliche Stellungen, die in einer gewöhnlichen Schachpartie nur selten oder überhaupt nicht vorkommen. Entscheidend ist, die vorgegebene Lösung möglichst schnell und fehlerfrei zu finden. Haben 2 Teilnehmer am Ende die gleiche Punktzahl, entscheidet die benötigte Zeit. Die offene Weltmeisterschaft ist dabei nur ein Vorgeschmack auf den eigentlichen Höhepunkt. Die offizielle WM im Problemlösen findet am Dienstag und Mittwoch statt. In Einzel- und Mannschaftswettbewerben treten die besten Löser gegeneinander an.
1: Hier in Magdeburg, das ist auf der einen Seite eine Station, aber das Löseturnier, was hier stattfindet, ist gleichzeitig oder hauptsächlich die Weltmeisterschaft im Lösen von Schachproblemen. Und die Weltmeisterschaft, die wird ausgetragen im Mannschaftswettbewerb, das heißt, das sind 3er-Teams aus den Ländern, die teilnehmen wollen, und Einzelwertungen. Und das ist das, was wir hier veranstalten, zusammen mit einem offenen Turnier, wo eigentlich alle teilnehmen können, was aber schon typischerweise auch so als Warm-up für die Weltmeisterschaftsteilnehmer genutzt wird.
0: Ausgezeichnet werden am 14. August insgesamt 5 Wettbewerbe. Die Mannschaftswertung, die Jugend-, Herren- und Damenwertung sowie der World Solving Cup. Parallel zu den Wettkämpfen kommt die internationale Problemschachgemeinschaft zu ihrem Jahreskongress zusammen. Delegierte aus den Mitgliedsländern treffen sich, um über die Entwicklung des Problemschachs zu beraten, Entscheidungen zu treffen und die kommenden Aktivitäten des Weltverbandes vorzubereiten.
1: Magdeburg ist nicht nur Autostadt, sondern aus meiner Sicht auch Schachstadt, vielleicht die Schachstadt im Moment in Deutschland, wo sehr viele große Veranstaltungen, große Turniere stattfinden. Im nächsten Jahr zum Beispiel auch die Seniorenweltmeisterschaft und das Maritimhotel in Magdeburg ist einfach das Schachhotel im Prinzip im Moment in Deutschland. Magdeburg hat auch gerade im Problemschach auch eine intensive Geschichte und auch im Partieschach. Der Jubiläumskongress des Deutschen Schachbundes 1927 zum 50-jährigen Bestehen fand in Magdeburg statt. Organisiert von Walter Freier von Holzhausen, einer der bedeutendsten Schachproblemkomponisten und Schachproblemtheoretiker der ersten Hälfte des letzten Jahrhunderts, der in Magdeburg die letzten 15 Jahre verbracht hat, seines Lebens, der heute vor 91 Jahren verstorben ist, wo wir heute mit einer kleinen Gruppe auf dem Südfriedhof waren an seinem Grab. Und Magdeburg hat also nicht nur in der letzten Zeit zeigt sich nicht nur sehr aktiv, sondern eigentlich schon sehr lange und auch mit sehr bedeutenden Veranstaltungen hier.
0: Damit steht Magdeburg auch jetzt wieder am Rampenlicht einer Schachdisziplin, bei der nicht der nächste Zug einer Partie zählt, sondern die Fähigkeit, eine komplexe Aufgabe unter Zeitdruck zu durchdringen und die richtige Lösung zu finden.
2: Die MDF1 Wettervorhersage für den 11. und 12. August. In der Nacht zum Mittwoch gibt es nur eine geringe Bewölkung. Meist ist der Himmel klar. Es ist weiter trocken. Die Nachttemperaturen sinken durch die fehlende Wolkendecke auf 11 bis 9 Grad. Der Wind weht leicht böig und weiter aus dem Nordwesten. Am Mittwoch gibt es keine Wolken am Himmel. Die Sonne scheint ungehindert und es ist trocken. Die Temperaturen steigen auf 25 bis 27 Grad. Der Wind weht leicht bis schwach und hat auf Nordosten gedreht. Der UV-Index liegt beim hohen Wert 6. Die weiteren Aussichten bis zum Samstag. Es gibt auch in den nächsten Tagen viel Sonnenschein und kaum noch Wolken am Himmel. Die anhaltende Trockenheit breitet sich weiter aus. Regen wird nicht erwartet. Die Temperaturen steigen auf hochsommerliche Werte über 30 Grad.
3: Der Kneipverein Halle veranstaltet am Mittwoch einen Vortrag in der Stadtbibliothek am Hallmarkt. Es soll um das Leben und die Heilpraktiken von Pfarrer Kneipp gehen. dessen Gesundheitslehre basiert auf einem ganzheitlichen Ansatz aus den fünf Säulen Wasser, Bewegung, Ernährung, Heilpflanzen und Lebensordnung. Der Vortrag soll um 16 Uhr beginnen und der Eintritt dazu ist kostenlos. Kreatives aus alten Büchern ist ein Familienangebot in der Stadtteilbibliothek West überschrieben, das man am Mittwoch zwischen 14 und 17 Uhr besuchen könnte. Man zeigt dabei, wie man aus den Seiten alter Bücher etwas Neues gestalten kann. Auch zu diesem Angebot ist der Eintritt frei und die erforderlichen Materialien werden gestellt. In der kleinen Galerie des Hallischen Kunstvereins wird am Mittwoch eine Ausstellung mit Werken von Michael Bunge eröffnet. Der 1947 in Halle geborene Bunge zeigt Bilder in Mischtechnik aus Kohlezeichnung und Ölmalerei, bei denen es immer um die Wirkung narrativer Elemente geht, bei denen immer nur gegenständliche Malerei in Betracht gezogen wurde. Die Vernissage beginnt um 18 Uhr und die einführenden Worte spricht Carola Waterstraat. Zum Schluss lade ich Sie noch zu unserer Ausgabe am Mittwoch ein. Ab 18.30 Uhr werden wir wieder ein neues Direktmagazin für Halle für Sie senden. Ich hoffe, Sie sind dann wieder mit dabei. Bis dann, auf Wiedersehen und bleiben Sie gesund.

0: Zirka 10.500.000 Pfund für diese Stradivari-Cello.
1: Papa hat sich sein Leben lang abgemüht, dieses Quartett zu vereinen.
2: Was machen wir denn jetzt?
1: Ein gemeinsames Konzert.
3: Ein Quartett von Charlie Beaumont. Das habe ich noch nie gehört.
1: Es wurde bis heute nicht aufgeführt.
4: Ich bin dabei.
2: Erste Violine?
1: Ja.
5: Hallo Leute, ich bin jetzt in meinem Zimmer und gleich lerne ich die anderen Mitglieder des Quartetts kennen. Georges Massaro, Peter Niculescu und Lise Carvalho.
6: Bitte jetzt alle zu mir sehen und Sie dürfen auch gerne lächeln, ja?
7: Sie haben es in 2 Tagen nicht geschafft, einen Satz zu proben. Es soll es Samstag 4 sein.
2: Da fangen wir an.
1: Takt 11, wieso denn da?
5: Weil er vorher nicht spielt.
1: Alles gut?
7: Beaumont, wenn es wen gibt, der weiß, wie man es spielt, dann er.
8: 1, 2, 3. 4 gute Musiker waren noch nie genug, um ein gutes Quartett zu bilden. Das ist bekannt.
7: Wir sind halt verschieden, weißt du.
5: Was meinst du damit?
1: Apolline!
9: Lassen Sie mich in Ruhe.
3: Immer noch diese Marotte, dich bei der Arbeit zu verstecken.
8: Sie verstehen sich wirklich gut mit Peter.
1: Sie sind kein guter Beobachter. Wir mögen uns überhaupt nicht.
8: Denken Sie an diese Starenschwärme. Was hat es auf sich mit den Hunderten, Tausenden von Staren, die so riesige Schwärme am Himmel bilden? Sie haben weder Anführer noch Regeln.
1: Ich habe alles gemacht, mir den Arsch aufgerissen. Aber Sie tun alles dafür, dass es ein Desaster wird. Und das finde ich scheiße.
7: Hat es Ihnen gefallen?
8: Nicht einfach. Vivaldi ist nicht einfach.
10: Joya. Wer ist dieser Junge eigentlich?
11: Er ist in der 4B. Er hat mich gebeten, ihm bei Französisch zu helfen.
12: Zu verbrauchen.
11: Zu sättigen.
12: Ihr Herz sofort zu sättigen. Bist du nicht zu alt, um noch bei deinen Eltern zu wohnen?
11: Meine Geschichte ist nicht wichtig.
12: Warum sagst du das? Jeder kann doch wichtig sein, oder? Spürst du, wie stark es schlägt? Macht es sonst nie.
11: Ich bin seine Mutter.
12: Sie gibt mir Nachhilfe in Französisch.
11: Und was macht er hier um diese Zeit? Man sieht, dass sie dich mag. Vielleicht kann sie uns helfen.
12: Wie läuft's heute Abend?
2: Wie immer.
11: Passen Sie auf. Sag mir nicht, die Polizei ruft.
1: Warum denn Polizei? Du machst mir Angst damit.
13: Willst du mich nicht sehen?
1: Was hast du ihm angetan?
11: Ich habe nichts Böses getan.
13: Joya.
11: Aber du musst vorsichtig sein.
14: Was für dich der Sinn des Lebens?
15: Und dann machst du es nicht, wahr? Kennst du den Schriftsteller Johann Gottfried Säumer? Er ist damals einfach losgewandert bis ans Ende von Europa. Spaziergang nach Syrakus. Ich dachte mir, das mache ich auch. Aber dann wieder zurück in meine kleine DDR. Es ist Wahnsinn. Ich würde gern mit dir nach Italien wandern.
14: Ja, wenn du mir die richtigen Schuhe besorgst.
15: Guten Tag, Paul Gompitz hier. Gibt es eine Möglichkeit, Italien näher zu kommen als Mitglied der Liga für Völkerfreundschaft?
16: Wollen Sie hinreisen?
15: Soweit habe ich da jetzt noch gar nicht gedacht. Paul Gompitz, Rostock. Ich will segeln lernen. Jetzt.
14: Paul, du machst keinen Mist.
15: Nee.
17: Prüfung bestanden, mein Junge.
14: Militärtechnik? Das ist meldepflichtig.
18: Auf Wiedersehen.
15: Auf Wiedersehen.
14: Was ist das? Hab ich bei dir gefunden, Paul.
19: Das sind 4.000 Mark West.
14: Du bist ein Lügner, Paul.
15: Egal, wohin ich mit meinem Boot abdrifte, ich werde immer wiederkommen. Immer, immer, immer.
20: Willkommen in der Bundesrepublik Deutschland, Herr Kompitz.
21: Der kleine Paul.
15: Die ganzen Jahre gespart.
20: Mein lieber Herr Kokoschinski. Da kannst du aber auch nicht mit verkassen, mal tuckeln, ne?
15: alle. Ich betrachte meinen Grenzübertritt nicht als Flucht. Ich will zurück in die DDR. Und das war immer klar.
4: Sie haben eine schwere Straftat begangen.
15: Der Sinn des Lebens. Durch die Welt reisen und einen Ort finden, wo man hingehört. Sowas. Zu Hause ist immer am schönsten.
9: Zu Hause ist immer am schönsten.
22: Labor Biotechnology. Es gibt einen 60%igen Treffer mit ihrer DNA. Sie haben einen Cousin.
23: Wird lustig zu erfahren, wer dieser Cousin ist.
24: Letztes Mal hat der DNA-Test ja ins reinste Chaos geführt.
25: Scheiße, ich bin Deutscher.
26: Ich bin Engländerin. Fuck you very much.
24: Was ist das für eine Scheiße?
27: Die Bouvier Sauvage sind eine sehr bedeutende französische Familie.
28: Um genau zu sein, ihr Cousin ist, sagen wir, nicht vollkommen französisch.
27: Wie?
28: Ihr Cousin ist Türke.
27: Was? Verdammt, geht das wieder los. Und was soll das jetzt heißen, Herr Türke? Ich bin Türke, ihr wisst es, und hab mir nichts davon gesagt.
29: Weil du niemals zuhörst. Toleranz ist nicht dein zweiter Vorname.
28: Ihr türkischer Cousin heißt Mehmet Süleymanoğlu.
27: Nein, in meiner Familie gibt's kein Mehmet.
30: Şükran.
31: Wohlbekommt.
30: Trotzdem kann man Şükran sagen.
27: Na schön, Sultan.
30: Nein, Şükran. Hä? Şükran.
27: Shakira. Oh.
30: Türk.
27: Ach was, ein neues Auto?
30: Monsieur fährt jetzt Mercedes.
27: Willkommen in der Welt des guten Geschmacks und...
30: Ups, das ist gar kein Mercedes. Ein
27: Peugeot.
30: Ah, Sie rufen mich! Das ist die Moschee. Ich muss zum Gebet.
29: Ganz ruhig, ja? Das ist nicht die Moschee. Das ist der Alarm vom Pool.
27: Vergeben Sie mir, Pater, denn ich habe gesündigt. Ich bin Türk.
28: Ich kann Sie nicht verstehen.
27: Ich bin Türk.
28: Lauter bitte.
27: Ich bin Türke!
29: Oh Gott, oh Gott.
28: Mein Sohn?
27: Ja?
28: Das ist kein Grund, sich aufzuregen.
27: Wo kommen Sie denn eigentlich her?
28: Aus Frankreich, warum?
27: Da haben Sie aber Glück. Guten Tag, ich sei Mehmet. Du bist was?
28: Wollen Sie neue Tests? Oh nein. Nein, nein, bloß nicht.
29: Du hast den Test nicht wiederholt.
28: Nein, nein, nein.
29: Hast du wieder einen Test gemacht, Gerard?
28: Aber nein.
27: Was verheimlichst du mir?
28: Was noch?
27: Oh Mann.
29: Nichts darf die Hochzeit versauen. Du weißt, was die Kinder gesagt haben. I winch you.
27: Happiness?
29: A penis?
27: Da hat sich der Sprachkurs bezahlt gemacht.

0: Hallo liebe Zuschauer, am kommenden Mittwoch gegen 19 Uhr wird es ein wirklich seltenes Himmelsschauspiel zu beobachten geben, nämlich eine Sonnenfinsternis. Fast 80% der Sonne werden durch den Mond abgedeckt und das ist aus Mitteleuropa heraus, also auch aus Deutschland heraus, ziemlich genau zu beobachten. Wie man diese Sonnenfinsternis beobachtet und dabei sein Augenlicht nicht in Gefahr bringt, dazu haben wir eine Optikerfachfrau befragt. Frauke, Sie sind hier Optikerin bei Sichtbar Leben in Barleben. Warum reicht eine Sonnenbrille nicht aus, wenn ich die Sonnenfinsternis beobachten möchte?
1: Weil eine normale Sonnenbrille nur vor UV-Strahlung schützt, aber das hochenergetische Licht, was eine Sonne halt ausstrahlt, kommt eben trotzdem auf der Netzhaut noch an.
0: Die nächste Gelegenheit, eine Sonnenfinsternis zu beobachten, soll im Jahr 2075 sein. Wir hoffen also auf gutes Wetter. Was muss ich jetzt machen, wenn ich dieses wirklich sehr seltene Himmelsschauspiel beobachten möchte?
1: Ja, also da ist es eben ganz doll wichtig, darauf zu achten, dass man sich eine dafür zugelassene Schutzbrille besorgt, damit man eben dann halt das auch gut sehen kann und keine Folgen hat.
0: Wie sieht so eine Schutzbrille aus?
1: Also die haben wir auch da tatsächlich. Die sieht ein bisschen aus wie so eine 3D-Brille. Ist dann auch wirklich sehr, sehr dunkel. Also so sieht man da nichts durch. Aber wenn man damit eben wirklich direkt in die Sonne guckt, dann sieht man die dadurch.
0: Dann sieht man die Sonne, denn die Sonne ist ja wirklich der hellste Lichtpunkt, den wir im Moment hier in unserem Universum sehen können. Ja? Kein Scheinwerfer kann so hell sein am Ende wie die Sonne und das Tageslicht. Meine Großmutter hätte mir, wenn ich als Enkel die Sonnenfinsternis hätte beobachten wollen, eine Scheibe mit Ruß geschwärzt. Ist das so machbar?
1: Nee, also da kann man eben gar nicht sicher sein, dass wirklich alle Wellenlängen des Lichts auch wirklich rausgefiltert werden. Vor allem die Infrarottöne, die kommen sicherlich trotzdem durch.
0: Und die würden dann möglicherweise auch die Netzhaut schädigen.
1: Ja.
0: Ich habe gelesen, die Schädigung einer Netzhaut, das spürt man gar nicht, sondern man merkt erst hinterher einen Schaden, der möglicherweise nicht reversibel ist.
1: Ja, das stimmt auch. Also wenn man jetzt natürlich stundenlang genau in die Mittagssonne guckt, merkt man es durchaus. Aber meistens ist es eben so, erst wenn man zur Ruhe kommt und die Augen schließt, dass man vielleicht so ein Flimmern wahrnimmt oder man tatsächlich über Nacht erblindet. Und das ist irreversibel dann.
0: Und das sollte man natürlich ausschließen. Also, man kommt am besten hierher und besorgt sich eine Brille extra, um die Sonnenfinsternis zu beobachten.
1: Genau, da würden wir uns freuen.
0: Das, liebe Zuschauer, ist also jetzt so eine empfohlene Sonnenschutzbrille. Und wir hoffen natürlich darauf, dass am kommenden Mittwoch gegen 19 Uhr die Sonne steht dann schon relativ tief, kurz vor Sonnenuntergang, nicht so viele Wolken sind wie heute.
2: Und damit ein herzliches Willkommen zum MDF1 Direktmagazin am Dienstag. Das letzte Mal berichteten wir über eine solche Sonnenfinsternis am 20. März 2015. Und damals sagten wir ein ähnliches Ereignis für den 12. August 2026 voraus. Gut zu wissen, dass wenigstens das Himmelsgetriebe seine Arbeit pünktlich absolviert. Was für eine Beobachtung übrigens auch gut funktioniert, ist die Verwendung von Wärmefolien, wie man sie zum Beispiel in Erste-Hilfe-Kästen findet. Beim letzten Sonnenfinsternisereignis hatte man damit ganze Fensterflächen zugehängt, durch die man sehr schön das Naturschauspiel beobachten konnte. Und ein Stück davon eignet sich hervorragend dazu, um beispielsweise die Kamera des Handys zu beschützen, um ein schönes Foto anzufertigen. Sein Augenlicht sollte man vielleicht damit besser nicht aufs Spiel setzen, sondern sich dafür an die Empfehlungen der Optiker halten. Aber morgen Vormittag ist sicher noch genug Zeit, sich solch eine Brille noch zu besorgen. Der Magdeburger Hauptbahnhof wurde zwar zum besten Bahnhof in Deutschland gekürt, aber das scheint hierzulande ein einsamer Leuchtturm zu sein. Denn der Zustand vieler Bahnhöfe im Lande ist weit davon entfernt, schön zu sein. Um das zu ändern, lud man dieser Tage auf einen kleineren Haltepunkt ein, hier der Bahnhof Magdeburg Südost, in einem typischen Zustand für viele solcher kleinerer Bahnhöfe. Graffiti, zerstörte Einrichtungsgegenstände oder Schilder. Das Feld solcher, meistens durch Vandalismus entstandenen Schäden

0: man zwei neue, jeweils vierköpfige Teams zusammengestellt, erfahrene Handwerker aus den verschiedensten Berufen. Vom Elektriker über den Baufachmann bis hin zum Dachdecker ist alles dabei. Im Grunde suchte man nach Universalgenies, die in der Lage sind, die vielfältigen Anforderungen solcher Schnellreparaturen auszufüllen.
1: Genau, also erstmal grundsätzlich Vandalismusschäden zu beseitigen, unter anderem wie hier die eingeschmissene Vitrine, die wir heute Morgen hier so vorgefunden haben, Graffiti zu beseitigen, Pflasterarbeiten durchzuführen, Dacharbeiten durchzuführen und alles, was sozusagen außerhalb der Parameter, die wir uns selbst gesetzt haben, für einen ordentlichen Zustand von Bahnhöfen entsprechend auch diese zu beseitigen.
0: Was dabei zu tun ist, melden nicht nur die Kunden an die Deutsche Bahn, sondern auch Inspektoren und Mitarbeiter. In diesem speziellen Fall an das Bahnhofsmanagement der DB Infrago, das zuständig für ein Territorium ist, das in gewisser Weise dem ehemaligen DDR-Bezirk Magdeburg entspricht. Für den Bezirk Halle gibt es weitere Reparaturtrupps.
1: Einerseits ganz klar auch durch unsere Kunden, andererseits inspizieren wir auch regelmäßig qualitativ unsere Stationen und dann laufen die Schäden quasi in unsere Systeme einmal rein und landen dann quasi hier bei unseren Kolleginnen und Kollegen.
0: Diese Trupps gibt es jetzt seit 2 Monaten und bisher ist man mit den Ergebnissen der Maßnahmen sehr zufrieden.
1: Naja, also man sieht den Unterschied. Das muss man ganz klar sagen. Man sieht den Unterschied auch hier in Magdeburg Südost, war man sehr starker Vandalismus, Standort. Wir haben sukzessive mit diversen Maßnahmen den Standort entsprechend aufgewertet. Und wenn man sozusagen, und das tue ich auch sehr oft, sich Bahnhöfe und Verkehrsstationen einmal anschaut, man sieht den Unterschied mit dieser Handwerkerkolonne.
0: In ganz Sachsen-Anhalt gibt es insgesamt 289 Verkehrsstationen und in ganz Deutschland werden in diesem Jahr für dieses Sonderprogramm etwa 50 Millionen Euro ausgegeben, hauptsächlich für das Personal und die benötigten Ersatzteile. Erfahrungsgemäß durfte diese Arbeit auch nicht aufhören, denn Vandalismus auf Bahnhöfen wird weiter ein Problem sein, vor allem weil es auf vielen dieser Stationen schon seit Jahren kein Personal mehr gibt.
2: Deine Meinung zählt. So lautete das Motto für 2 Beteiligungsveranstaltungen im hallischen Stadtteil Silberhöhe, die am Dienstag und Mittwoch von der Stadt Halle in Zusammenarbeit mit dem Quartiermanagement des Bezirks organisiert wurden. Hintergrund war die 2. Fortschreibung des integrierten Handlungskonzepts Sozialer Zusammenhalt Silberhöhe, mit dem sich interessierte Bürger bereits am Dienstag an dem Informationsstand vor dem Gesundheitszentrum vertraut machten, sowie ihre eigenen Ideen und Wünsche für die künftige Gestaltung des Stadtteils beitragen konnten. Im Großen und Ganzen beinhaltet das integrierte Handlungskonzept eine Zielvorstellung für die nächsten 10 bis 15 Jahre mit einem Sammelsurium an Ideen dazu, wie sich das Gebiet entwickeln soll, unter Berücksichtigung der kommunalen Wünsche, aber auch ebenso wichtig, die Kritiken der Anwohner. Sonst bestehe die Gefahr, dass diverse Planungsmaßnahmen ins Leere laufen, wenn beispielsweise kein dringender Bedarf vor Ort besteht. Das Ziel ist letztendlich, den Stadtteil zukunftssicher zu machen, unter anderem durch Maßnahmen wie eine bessere Anbindung mit den öffentlichen Verkehrsmitteln, eine erhöhte Klimaresilienz, bezahlbare Mieten und weniger Leerstand in den Wohngebieten. Zielvorstellungen, die bereits im ursprünglichen Handlungskonzept vertreten waren, welches schon vor Corona-Zeiten erarbeitet wurde. Seitdem hat sich im Bezirk Silberhöhe vor allem im öffentlichen Raum einiges getan. Mehrere Schulen wurden großflächig saniert und modernisiert. Und mit einer Vielzahl an Spielplätzen und anderen Freizeitaktivitäten wie dem Skatepark hoffte man, den Aufenthalt im Stadtteil vor allem für die jungen Leute attraktiver zu gestalten. Weiterhin entstand mithilfe von weiträumigen Baumpflanzungen sowie durch die Umgestaltung der sogenannten grünen Mitte die neue Identität Waldstadt für das Gebiet, welche nun im Rahmen der 2. Fortschreibung des Handlungskonzepts um den Zusatz Sportstadt erweitert werden soll. Für die verschiedenen Zielgruppen des Bezirks bedeutet das, dass ihnen neben Fußball noch mehr Perspektiven für Sportmöglichkeiten gegeben werden sollen, unter anderem natürlich durch den bereits vorhandenen Skatepark, aber auch mehrere Basketballplätze, einen Rodelhügel und vieles mehr. Meinungen und Anregungen dazu konnten interessierte Bürger an den Informationsständen beisteuern. Und wer es nicht zu den 2 Veranstaltungen vor Ort schaffte, der hat zudem jederzeit die Möglichkeit, Wünsche und Ideen per E-Mail an das Quartiermanagement zu übermitteln. Die jüngsten Bewohner des Bezirks durften derweil schon einmal selbst mit Hand anlegen und zumindest einen kleinen Teil des Stadtgebiets eigenhändig gestalten.
0: Die folgende Meldung ist wichtig für die freie Kulturszene oder Veranstalter in Magdeburg, die im kommenden Jahr gern ein kulturelles oder künstlerisches Projekt durchführen.

0: wollen. Wie in den vergangenen Jahren auch, will der Haushalt der Stadt Magdeburg aus seinem Kulturetat Mittel zur Verfügung stellen, aber nur, wenn dieser Kulturetat auch für 2027 bestätigt wird. Unter diesem Vorbehalt können jedoch bis zum 30. September entsprechende Anträge gestellt werden, wobei die Schwerpunkte der Förderung unter anderem auf Ausstellungen, Konzerten, Lesungen, Theateraufführungen oder Workshops in den Bereichen der bildenden oder angewandten Kunst liegen können. Auf der Internetseite der Stadt Magdeburg findet man das ganze Prozedere zu dieser Form der Kulturförderung, die entsprechenden Formulare und Ausschlusskriterien dazu, denn Bücher, Broschüren, Publikationen oder CDs können nicht gefördert werden. Die Reklame.
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0: Willkommen zurück. Solche Trinkwasserspender im Magdeburger Stadtgebiet wurden in der Vergangenheit einige installiert, andere sollen demnächst dazukommen. Allerdings ist deren Standort noch nicht festgelegt worden, denn dabei können die Magdeburger nun helfen. Unter www.magdeburg.de TWS 2027 hat man eine Auswahl möglicher Standorte veröffentlicht, über die nun abgestimmt werden kann. Man hat die Möglichkeit, aus etwa 30 verschiedenen, über das gesamte Stadtgebiet verteilten Standorten auszuwählen. Und nachdem man seine Wahl getroffen hat, erkundigt man sich auch noch nach den Gründen für diese Entscheidung. An der Online-Befragung kann man noch bis zum 24. August teilnehmen. Welcher Standort die meisten Stimmen auf sich vereinigt, der kann dann mit einer Ausführung im kommenden Jahr rechnen, die wieder von den SWM vorgenommen werden sollen.
4: Im Maritimhotel in Magdeburg ist am vergangenen Montag der Auftakt zu einer besonderen Schachwoche über die Bühne gegangen. Vom 8. bis zum 15. August trifft sich hier die internationale Problemschachszene zum 68. Weltkongress und zur 49. Weltmeisterschaft im Problemlösen. Den Startschuss bildete die offene Löse-Weltmeisterschaft. Rund 110 Teilnehmer stellten sich dabei 18 Aufgaben und hatten dafür insgesamt 3 Stunden Zeit. Nach der Hälfte gab es eine halbstündige Pause, während der sich die Teilnehmer untereinander austauschen konnten. Denn beim Lösen der Aufgaben hat jeder seine eigene Strategie. Das zeigt sich auch bei den Brettern. Während manche Teilnehmer mit einem einzigen Schachbrett auskommen, stehen bei anderen gleich 2 bis 4 Bretter auf dem Tisch. Beim Problemschach geht es allerdings nicht nur um eine normale Schachpartie. Die Aufgaben sind künstliche Stellungen, die in einer gewöhnlichen Schachpartie nur selten oder überhaupt nicht vorkommen. Entscheidend ist, die vorgegebene Lösung möglichst schnell und fehlerfrei zu finden. Haben 2 Teilnehmer am Ende die gleiche Punktzahl, entscheidet die benötigte Zeit. Die offene Weltmeisterschaft ist dabei nur ein Vorgeschmack auf den eigentlichen Höhepunkt. Die offizielle WM im Problemlösen findet am Dienstag und Mittwoch statt. In Einzel- und Mannschaftswettbewerben treten die besten Löser gegeneinander.

0: Kinder an.
1: Hier in Magdeburg, das ist auf der einen Seite eine Station, aber das Löseturnier, was hier stattfindet, ist gleichzeitig oder hauptsächlich die Weltmeisterschaft im Lösen von Schachproblemen. Und die Weltmeisterschaft, die wird ausgetragen im Mannschaftswettbewerb, das heißt, das sind Dreierteams aus den Ländern, die teilnehmen wollen, und Einzelwertungen. Und das ist das, was wir hier veranstalten, zusammen mit einem offenen Turnier, wo eigentlich alle teilnehmen können, was aber schon typischerweise auch so als Warm-up für die Weltmeisterschaftsteilnehmer genutzt wird.
0: Ausgezeichnet werden am 14. August insgesamt 5 Wettbewerbe. Die Mannschaftswertung, die Jugend-, Herren- und Damenwertung sowie der World Solving Cup. Parallel zu den Wettkämpfen kommt die internationale Problemschachgemeinschaft zu ihrem Jahreskongress zusammen. Delegierte aus den Mitgliedsländern treffen sich, um über die Entwicklung des Problemschachs zu beraten, Entscheidungen zu treffen und die kommenden Aktivitäten des Weltverbandes vorzubereiten.
1: Magdeburg ist nicht nur Autostadt, sondern aus meiner Sicht auch Schachstadt, vielleicht die Schachstadt im Moment in Deutschland, wo sehr viele große Veranstaltungen, große Turniere stattfinden. Im nächsten Jahr zum Beispiel auch die Seniorenweltmeisterschaft und das Maritimhotel in Magdeburg ist einfach das Schachhotel im Prinzip im Moment in Deutschland. Magdeburg hat auch gerade im Problemschach auch eine intensive Geschichte und auch im Partieschach. Der Jubiläumskongress des Deutschen Schachbundes 1927 zum 50-jährigen Bestehen fand in Magdeburg statt. Organisiert von Walter Freier von Holzhausen, einer der bedeutendsten Schachproblemkomponisten und Schachproblemtheoretiker der ersten Hälfte des letzten Jahrhunderts, der in Magdeburg die letzten 15 Jahre verbracht hat, seines Lebens, der heute vor 91 Jahren verstorben ist, wo wir heute mit einer kleinen Gruppe auf dem Südfriedhof waren an seinem Grab. Und Magdeburg hat also nicht nur in der letzten Zeit zeigt sich nicht nur sehr aktiv, sondern eigentlich schon sehr lange und auch mit sehr bedeutenden Veranstaltungen hier.
0: Damit steht Magdeburg auch jetzt wieder am Rampenlicht einer Schachdisziplin, bei der nicht der nächste Zug einer Partie zählt, sondern die Fähigkeit, eine komplexe Aufgabe unter Zeitdruck zu durchdringen und die richtige Lösung zu finden.
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3: Die MDF1 Wettervorhersage für den 11. und 12. August. In der Nacht zum Mittwoch gibt es nur eine geringe Bewölkung. Meist ist der Himmel klar. Es ist weiter trocken. Die Nachttemperaturen sinken durch die fehlende Wolkendecke auf 11 bis 9 Grad. Der Wind weht leicht böig und weiter aus dem Nordwesten. Am Mittwoch gibt es keine Wolken am Himmel. Die Sonne scheint ungehindert und es ist trocken. Die Temperaturen steigen auf 25 bis 27 Grad. Der Wind weht leicht bis schwach und hat auf Nordosten gedreht. Der UV-Index liegt beim hohen Wert 6. Die weiteren Aussichten bis zum Samstag. Es gibt auch in den nächsten Tagen viel Sonnenschein und kaum noch Wolken am Himmel. Die anhaltende Trockenheit breitet sich weiter aus. Regen wird nicht erwartet. Die Temperaturen steigen auf hochsommerliche Werte über 30 Grad.
4: Sichtbar, eine Wanderausstellung zu Erfahrungen und Leben in Sachsen-Anhalt macht am Mittwoch Station in Magdeburg. Gezeigt werden diesmal in der Zentralbibliothek die 15 zeitgenössischen Migrationsgeschichten aus Sachsen-Anhalt in Form von Texten, Fotografien und Audioarbeiten. Nach der Ausstellung der Öffnung um 17 Uhr mit einem kurzen Gespräch kann die Ausstellung dann bis zum 26. August besucht werden, wie immer bei freiem Eintritt. Die Sonnenfinsternis erreicht am Mittwoch gegen 20 Uhr ihren Höhepunkt und irgendwie passend dazu gibt es ab 21 Uhr ein Sternenhimmelkonzept mit Ronja Malzahn auf dem Moritzhof. Wobei der Sternenhimmel hier eher symbolischen Charakter haben dürfte, denn das Konzert findet drin statt. Aber Ronja Malzahn erzählt mit ihren elfenhaften Wesen poetische Geschichten mit visuellen Projektionen und Farben mehr. Der Eintritt ist frei, aber es wird um Spenden gebeten. Wir bitten nicht um Spenden, sondern um Ihre Aufmerksamkeit. Zum Beispiel am Mittwoch wieder ab 18 Uhr.

0: Verkauft. 10.500.000 Pfund für dieses Stradivari-Cello.
1: Papa hat sich sein Leben lang abgemüht, dieses Quartett zu vereinen.
2: Was machen wir denn jetzt?
1: Ein gemeinsames Konzert.
3: Ein Quartett von Charlie Beaumont. Das habe ich noch nie gehört.
1: Es wurde bis heute nicht aufgeführt.
4: Ich bin dabei.
5: Erste Violine?
1: Ja.
6: Hallo Leute, ich bin jetzt in meinem Zimmer und gleich lerne ich die anderen Mitglieder des Quartetts kennen. Georges Massaro, Peter Niculescu und Lise Carvalho.
7: Bitte jetzt alle zu mir sehen. Und Sie dürfen auch gerne lächeln, ja?
8: Sie haben es in 2 Tagen nicht geschafft, einen Satz zu proben. Es soll es Samstag 4 sein.
5: Da fangen wir an.
1: Takt 11, wieso denn da?
6: Weil er vorher nicht spielt.
1: Alles gut?
8: Beaumont, wenn es wen gibt, der weiß, wie man es spielt, dann er.
9: 1, 2, 3. 4 gute Musiker waren noch nie genug, um ein gutes Quartett zu bilden. Das ist bekannt.
8: Wir sind halt verschieden, weißt du.
6: Was meinst du damit?
1: Apolline!
10: Lassen Sie mich in Ruhe.
3: Immer noch diese Marotte, dich bei der Arbeit zu verstecken.
9: Sie verstehen sich wirklich gut mit Peter.
1: Sie sind kein guter Beobachter. Wir mögen uns überhaupt nicht.
9: Denken Sie an diese Starenschwärme. Was hat es auf sich mit den Hunderten, Tausenden von Staren, die so riesige Schwärme am Himmel bilden? Sie haben weder Anführer noch Regeln.
1: Ich habe alles gemacht, mir den Arsch aufgerissen. Aber Sie tun alles dafür, dass es ein Desaster wird. Und das finde ich scheiße.
5: Hat es Ihnen gefallen?
9: Nicht einfach. Vivaldi ist nicht einfach.
11: Joya, wer ist dieser Junge eigentlich?
12: Er ist in der 4B. Er hat mich gebeten, ihm bei Französisch zu helfen.
13: Zu verbrauchen.
12: Zu sättigen.
13: Ihr Herz sofort zu sättigen. Bist du nicht zu alt, um noch bei deinen Eltern zu wohnen?
12: Meine Geschichte ist nicht wichtig.
13: Warum sagst du das? Jeder kann doch wichtig sein, oder? Spürst du, wie stark es schlägt? Mach das sonst nie.
12: Ich bin seine Mutter.
13: Sie gibt mir Nachhilfe in Französisch.
12: Und was macht er hier um diese Zeit? Man sieht, dass sie dich mag. Vielleicht kann sie uns helfen.
13: Wie läuft's heute Abend?
14: Wie immer.
12: Passen Sie auf. Sag mir nicht, die Polizei ruft.
1: Warum denn Polizei? Du machst mir Angst damit.
15: Willst du mich nicht sehen?
1: Was hast du ihm angetan?
12: Ich habe nichts Böses getan.
13: Joya.
12: Aber du musst vorsichtig sein.

0: Gefährlichen Anschlag auf eine junge Staatsanwältin hat heute der Prozess begonnen.
1: Die Mittäter Röders, mindestens zwei, wie wir noch belegen werden, wurden nicht ermittelt. Es bestand und besteht Verdunklungsgefahr.
2: Röder und seine Freunde machen das nicht zum ersten Mal.
3: Frau Kinsey, Sie sollen sich aus meinen Ermittlungen raushalten.
2: Okay.
4: Ich behaupte schnell zurück.
3: Warum haben Sie denn kein Vertrauen? Ihre eigene Behörde.
5: Können Sie einstellen?
3: Auf wessen Seite stehen Sie eigentlich?
2: Hat dich einer dieser Männer angegriffen?
6: Ich will niemanden anzeigen.
2: Sprechen Sie mit mir.
7: Wegen der Staatsanwältin bringe ich unser Leben nicht in Gefahr.
8: Ich will mit Ihren Methoden nichts zu tun haben.
2: Sagen Sie das auch, wenn wir einen rechtsextremen Behördenleiter haben?
8: Auch Rechtsextreme dürfen Staatsanwälte sein.

0: Was für dich der Sinn des Lebens?
1: Und dann machst du es nicht, wa?
2: Kennst du den Schriftsteller Johann Gottfried Säumer? Er ist damals einfach losgewandert bis ans Ende von Europa. Spaziergang nach Syrakus. Ich dachte mir, das mache ich auch. Aber dann wieder zurück in meine kleine DDR.
1: Es ist Wahnsinn.
2: Ich würde gern mit dir nach Italien wandern.
0: Ja, wenn du mir die richtigen Schuhe besorgst.
3: Guten Tag, Paul Gompitz hier. Gibt es eine Möglichkeit, Italien näher zu kommen als Mitglied der Liga für Völkerfreundschaft?
4: Wollen Sie hinreisen?
3: Soweit habe ich da jetzt noch gar nicht gedacht.
2: Paul Gompitz, Rostock. Ich will segeln lernen.
3: Jetzt.
0: Paul, du machst keinen Mist.
2: Nee.
5: Prüfung bestanden, mein Junge.
0: Militärtechnik. Das meldepflichtig.
6: Auf Wiedersehen.
2: Auf Wiedersehen.
0: Was ist das? Hab ich bei dir gefunden, Paul?
7: Das sind 4000 Mark West.
0: Du bist ein Lügner, Paul.
2: Egal, wohin ich mit meinem Boot abdrifte, ich werde immer wiederkommen. Immer, immer, immer.
8: Willkommen in der Bundesrepublik Deutschland, Herr Gompitz.
9: Der kleine Paul.
2: Die ganzen Jahre gespart.
10: Mein lieber Kokoschinski, da kannst du aber auch nicht mit verkassematuckeln, ne?
2: Ich hab's geschafft, Anne. Ich betrachte meinen Grenzübertritt nicht als Flucht. Ich will zurück in die DDR. Und das war immer klar.
11: Sie haben eine schwere Straftat begangen.
2: Der Sinn des Lebens. Durch die Welt reisen und einen Ort finden, wo man hingehört. Sowas. Zu Hause ist immer am schönsten.
12: Zu Hause ist immer am schönsten.
13: Du wirst nach Südamerika reisen für eine Kreuzfahrt.
14: Gibt's einen Haken?
13: Um mir ein Paket nach Frankreich zu bringen. Auf Schiffen wird weniger kontrolliert.
14: Es gibt einen Haken.
13: Es gibt drei Regeln. Regel Nummer 1. Niemals das Paket öffnen.
14: Was ist das? Das Marsupilami.
13: Regel Nummer 2. Geh sorgfältig damit um.
14: Erwischt!
13: Regel Nummer 3. Sei so diskret wie möglich.
14: Hola, wie geht's?
13: Und du nimmst deine Frau und deinen Sohn mit. Zusammen fällt dir weniger auf.
15: Wer zuerst lacht, kriegt eine Backpfeife. Du bist ja völlig durchgeknallt.
14: Das Marsupilami ist ein Vermögen wert.
16: Wir sind auf der Suche nach einem Tier. Gelb, mit schwarzen Punkten. Jeder, der Informationen zu diesem Tier hat, hebt die Hand.
14: Das war nicht ich!

0: Hallo liebe Zuschauer, am kommenden Mittwoch gegen 19 Uhr wird es ein wirklich seltenes Himmelsschauspiel zu beobachten geben, nämlich eine Sonnenfinsternis. Fast 80% der Sonne werden durch den Mond abgedeckt und das ist aus Mitteleuropa heraus, also auch aus Deutschland heraus, ziemlich genau zu beobachten. Wie man diese Sonnenfinsternis beobachtet und dabei sein Augenlicht nicht in Gefahr bringt, dazu haben wir eine Optikerfachfrau befragt. Frauke, Sie sind hier Optikerin bei Sichtbar Leben in Barleben. Warum reicht eine Sonnenbrille nicht aus, wenn ich die Sonnenfinsternis beobachten möchte?
1: Weil eine normale Sonnenbrille nur vor UV-Strahlung schützt, aber das hochenergetische Licht, was eine Sonne halt ausstrahlt, kommt eben trotzdem auf der Netzhaut noch an.
0: Die nächste Gelegenheit, eine Sonnenfinsternis zu beobachten, soll im Jahr 2075 sein. Wir hoffen also auf gutes Wetter. Was muss ich jetzt machen, wenn ich dieses wirklich sehr seltene Himmelsschauspiel beobachten möchte?
1: Ja, also da ist es eben ganz doll wichtig, darauf zu achten, dass man sich eine dafür zugelassene Schutzbrille besorgt, damit man eben dann halt das auch gut sehen kann und keine Folgen hat.
0: Wie sieht so eine Schutzbrille aus?
1: Also die haben wir auch da tatsächlich. Die sieht ein bisschen aus wie so eine 3D-Brille. Ist dann auch wirklich sehr, sehr dunkel. Also so sieht man da nichts durch. Aber wenn man damit eben wirklich direkt in die Sonne guckt, dann sieht man die dadurch.
0: Dann sieht man die Sonne, denn die Sonne ist ja wirklich der hellste Lichtpunkt, den wir im Moment hier in unserem Universum sehen können. Ja? Kein Scheinwerfer kann so hell sein am Ende wie die Sonne und das Tageslicht. Meine Großmutter hätte mir, wenn ich als Enkel die Sonnenfinsternis hätte beobachten wollen, eine Scheibe mit Ruß geschwärzt. Ist das so machbar?
1: Nee, also da kann man eben gar nicht sicher sein, dass wirklich alle Wellenlängen des Lichts auch wirklich rausgefiltert werden. Vor allem die Infrarottöne, die kommen sicherlich trotzdem durch.
0: Und die würden dann möglicherweise auch die Netzhaut schädigen.
1: Ja.
0: Ich habe gelesen, die Schädigung einer Netzhaut, das spürt man gar nicht, sondern man merkt erst hinterher einen Schaden, der möglicherweise nicht reversibel ist.
1: Ja, das stimmt auch. Also wenn man jetzt natürlich stundenlang genau in die Mittagssonne guckt, merkt man es durchaus. Aber meistens ist es eben so, erst wenn man zur Ruhe kommt und die Augen schließt, dass man vielleicht so ein Flimmern wahrnimmt oder man tatsächlich über Nacht erblindet. Und das ist irreversibel dann.
0: Und das sollte man natürlich ausschließen. Also, man kommt am besten hierher und besorgt sich eine Brille extra, um die Sonnenfinsternis zu beobachten.
1: Genau, da würden wir uns freuen.
0: Das, liebe Zuschauer, ist also jetzt so eine empfohlene Sonnenschutzbrille. Und wir hoffen natürlich darauf, dass am kommenden Mittwoch gegen 19 Uhr die Sonne steht dann schon relativ tief, kurz vor Sonnenuntergang, nicht so viele Wolken sind wie heute.
2: Und damit ein herzliches Willkommen zum MDF1 Direktmagazin am Dienstag. Das letzte Mal berichteten wir über eine solche Sonnenfinsternis am 20. März 2015. Und damals sagten wir ein ähnliches Ereignis für den 12. August 2026 voraus. Gut zu wissen, dass wenigstens das Himmelsgetriebe seine Arbeit pünktlich absolviert. Was für eine Beobachtung übrigens auch gut funktioniert, ist die Verwendung von Wärmefolien, wie man sie zum Beispiel in Erste-Hilfe-Kästen findet. Beim letzten Sonnenfinsternisereignis hatte man damit ganze Fensterflächen zugehängt, durch die man sehr schön das Naturschauspiel beobachten konnte. Und ein Stück davon eignet sich hervorragend dazu, um beispielsweise die Kamera des Handys zu beschützen, um ein schönes Foto anzufertigen. Sein Augenlicht sollte man vielleicht damit besser nicht aufs Spiel setzen, sondern sich dafür an die Empfehlungen der Optiker halten. Aber morgen Vormittag ist sicher noch genug Zeit, sich solch eine Brille noch zu besorgen. Der Magdeburger Hauptbahnhof wurde zwar zum besten Bahnhof in Deutschland gekürt, aber das scheint hierzulande ein einsamer Leuchtturm zu sein. Denn der Zustand vieler Bahnhöfe im Lande ist weit davon entfernt, schön zu sein. Um das zu ändern, lud man dieser Tage auf einen kleineren Haltepunkt ein, hier der Bahnhof Magdeburg Südost, in einem typischen Zustand für viele solcher kleinerer Bahnhöfe. Graffiti, zerstörte Einrichtungsgegenstände oder Schilder. Das Feld solcher, meistens durch Vandalismus entstandenen Schäden ist groß. Üblicherweise beauftragt

0: beantragt man dafür DB-eigene Unternehmen, die allerdings eher grundhafte Sanierungen vornehmen, weshalb man sich entschloss, mit speziellen Reparaturtrupps eine zusätzliche Möglichkeit zur Beseitigung von Schäden an solchen Stationen zu schaffen.
1: Warum machen die das? Weil wir tatsächlich viel, viel Vandalismusschäden haben, viel, viel Defekte an unseren Bahnsteigen, und die versuchen wir mit unseren Handwerkerkollegen entsprechend schnell wieder zu beheben.
0: Dazu hat man zwei neue, jeweils vierköpfige Teams zusammengestellt. Erfahrene Handwerker aus den verschiedensten Berufen. Vom Elektriker über den Baufachmann bis hin zum Dachdecker ist alles dabei. Im Grunde suchte man nach Universalgenies, die in der Lage sind, die vielfältigen Anforderungen solcher Schnellreparaturen auszufüllen.
1: Genau, also erstmal grundsätzlich Vandalismusschäden zu beseitigen, unter anderem wie hier die eingeschmissene Vitrine, die wir heute Morgen hier so vorgefunden haben, Graffiti zu beseitigen, Pflasterarbeiten durchzuführen, Dacharbeiten durchzuführen und alles, was sozusagen außerhalb der Parameter, die wir uns selbst gesetzt haben, für einen ordentlichen Zustand von Bahnhöfen entsprechend auch diese zu beseitigen.
0: Was dabei zu tun ist, melden nicht nur die Kunden an die Deutsche Bahn, sondern auch Inspektoren und Mitarbeiter. In diesem speziellen Fall an das Bahnhofsmanagement der DB InfraGo, das zuständig für ein Territorium ist, das in gewisser Weise dem ehemaligen DDR-Bezirk Magdeburg entspricht. Für den Bezirk Halle gibt es weitere Reparaturtrupps.
1: Einerseits ganz klar auch durch unsere Kunden, andererseits inspizieren wir auch regelmäßig qualitativ unsere Stationen, und dann laufen die Schäden quasi in unsere Systeme einmal rein und landen dann quasi hier bei unseren Kolleginnen und Kollegen.
0: Diese Trupps gibt es jetzt seit 2 Monaten, und bisher ist man mit den Ergebnissen der Maßnahmen sehr zufrieden.
1: Naja, also man sieht den Unterschied. Das muss man ganz klar sagen. Man sieht den Unterschied auch hier in Magdeburg Südost, weil man sehr starker Vandalismusstandort. Wir haben sukzessive mit diversen Maßnahmen den Standort entsprechend aufgewertet. Und wenn man sozusagen, und das tue ich auch sehr oft, sich Bahnhöfe und Verkehrsstationen einmal anschaut, man sieht den Unterschied mit dieser Handwerkerkolonne.
0: In ganz Sachsen-Anhalt gibt es insgesamt 289 Verkehrsstationen, und in ganz Deutschland werden in diesem Jahr für dieses Sonderprogramm etwa 50 Millionen Euro ausgegeben, hauptsächlich für das Personal und die benötigten Ersatzteile. Erfahrungsgemäß durfte diese Arbeit auch nicht aufhören, denn Vandalismus auf Bahnhöfen wird weiter ein Problem sein, vor allem weil es auf vielen dieser Stationen schon seit Jahren kein Personal mehr gibt.
2: Deine Meinung zählt. So lautete das Motto für 2 Beteiligungsveranstaltungen im hallischen Stadtteil Silberhöhe, die am Dienstag und Mittwoch von der Stadt Halle in Zusammenarbeit mit dem Quartiermanagement des Bezirks organisiert wurden. Hintergrund war die 2. Fortschreibung des integrierten Handlungskonzepts Sozialer Zusammenhalt Silberhöhe, mit dem sich interessierte Bürger bereits am Dienstag an dem Informationsstand vor dem Gesundheitszentrum vertraut machten, sowie ihre eigenen Ideen und Wünsche für die künftige Gestaltung des Stadtteils beitragen konnten. Im Großen und Ganzen beinhaltet das integrierte Handlungskonzept eine Zielvorstellung für die nächsten 10 bis 15 Jahre mit einem Sammelsurium an Ideen dazu, wie sich das Gebiet entwickeln soll, unter Berücksichtigung der kommunalen Wünsche, aber auch ebenso wichtig, die Kritiken der Anwohner. Sonst bestehe die Gefahr, dass diverse Planungsmaßnahmen ins Leere laufen, wenn beispielsweise kein dringender Bedarf vor Ort besteht. Das Ziel ist letztendlich, den Stadtteil zukunftssicher zu machen, unter anderem durch Maßnahmen wie eine bessere Anbindung mit den öffentlichen Verkehrsmitteln, eine erhöhte Klimaresilienz, bezahlbare Mieten und weniger Leerstand in den Wohngebieten. Zielvorstellungen, die bereits im ursprünglichen Handlungskonzept vertreten waren, welches schon vor Corona-Zeiten erarbeitet wurde. Seitdem hat sich im Bezirk Silberhöhe vor allem im öffentlichen Raum einiges getan. Mehrere Schulen wurden großflächig saniert und modernisiert. Und mit einer Vielzahl an Spielplätzen und anderen Freizeitaktivitäten wie dem Skatepark hoffte man, den Aufenthalt im Stadtteil vor allem für die jungen Leute attraktiver zu gestalten. Weiterhin entstand mithilfe von weiträumigen Baumpflanzungen sowie durch die Umgestaltung der sogenannten grünen Mitte die neue Identität Waldstadt für das Gebiet, welche nun im Rahmen der 2. Fortschreibung des Handlungskonzepts um den Zusatz Sportstadt erweitert werden soll. Für die verschiedenen Zielgruppen des Bezirks bedeutet das, dass ihnen neben Fußball noch mehr Perspektiven für Sportmöglichkeiten gegeben werden sollen, unter anderem natürlich durch den bereits vorhandenen Skatepark, aber auch mehrere Basketballplätze, einen Rodelhügel und vieles mehr. Meinungen und Anregungen dazu konnten interessierte Bürger an den Informationsständen beisteuern.

0: Und wer es nicht zu den beiden Veranstaltungen vor Ort schaffte, der hat zudem jederzeit die Möglichkeit, Wünsche und Ideen per E-Mail an das Quartiermanagement zu übermitteln. Die jüngsten Bewohner des Bezirks durften derweil schon einmal selbst mit Hand anlegen und zumindest einen kleinen Teil des Stadtgebiets eigenhändig gestalten.
1: Die Stadthalle beabsichtigt gemeinsam mit den Gemeinden Landsberg und Karbelsketal weitere 25 Millionen Euro in den Starpark zu investieren. Einerseits will man damit die langfristige Leistungsfähigkeit des mittlerweile vollständig belegten Industriegebietes an der A14 sichern. Andererseits sollen aber auch die Voraussetzungen für Werkserweiterungen und Neubauten der ansässigen Unternehmen geschaffen werden. Ein entsprechendes strategisches Wirtschaftsgespräch fand dieser Tage zwischen den Stadtoberhäuptern der beteiligten Gemeinden und der zuständigen Entwicklungsgesellschaft statt. Die benötigten Investitionsgelder kommen dazu maßgeblich aus Mitteln der Gemeinschaftsaufgabe Verbesserung der regionalen Wirtschaftsstruktur des Landes Sachsen-Anhalt. 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
1: Willkommen zurück. Ab dem 7. September wird sich auch die Stadt Halle in den Stadtradeln-Wettbewerb einbringen. Für die dann folgenden 20 Tage werden die erradelten Kilometer von Teams aus Halle zusammengezählt. Seit Mai konnte man sich für diese Aktion anmelden, aber dennoch scheint es Luft nach oben zu geben hinsichtlich der Teams, die mitradeln möchten. Unter www.stadtradeln.de kann man sich als Gruppe für die Stadt Halle registrieren. Dann lädt man eine App aufs Handy, die dann die geradelten Kilometer erfasst und meldet. Eine Teilnahme ist aber nur als Gruppenmitglied möglich. Entweder man gründet eine eigene Gruppe oder man schließt sich dem offenen Team Halle an. Der Stadtradeln-Wettbewerb wird vom europäischen Netzwerk Klimabündnis veranstaltet. Man möchte einerseits dazu ermuntern, mehr mit dem Fahrrad zu fahren, aber auch das Thema Fahrradnutzung und Radverkehrsplanung stärker in den kommunalen Parlamenten verankern.
4: Im Maritimhotel in Magdeburg ist am vergangenen Montag der Auftakt zu einer besonderen Schachwoche über die Bühne gegangen. Vom 8. bis zum 15. August trifft sich hier die internationale Problemschachszene zum 68. Weltkongress und zur 49. Weltmeisterschaft im Problemlösen. Den Startschuss bildete die offene Löse-Weltmeisterschaft. Rund 110 Teilnehmer stellten sich dabei 18 Aufgaben und hatten dafür insgesamt 3 Stunden Zeit. Nach der Hälfte gab es eine halbstündige Pause, während der sich die Teilnehmer untereinander austauschen konnten. Denn beim Lösen der Aufgaben hat jeder seine eigene Strategie. Das zeigt sich auch bei den Brettern. Während manche Teilnehmer mit einem einzigen Schachbrett auskommen, stehen bei anderen gleich 2 bis 4 Bretter auf dem Tisch. Beim Problemschach geht es allerdings nicht nur um eine normale Schachpartie. Die Aufgaben sind

0: künstliche Stellungen, die in einer gewöhnlichen Schachpartie nur selten oder überhaupt nicht vorkommen. Entscheidend ist, die vorgegebene Lösung möglichst schnell und fehlerfrei zu finden. Haben zwei Teilnehmer am Ende die gleiche Punktzahl, entscheidet die benötigte Zeit. Die offene Weltmeisterschaft ist dabei nur ein Vorgeschmack auf den eigentlichen Höhepunkt. Die offizielle WM im Problemlösen findet am Dienstag und Mittwoch statt. In Einzel- und Mannschaftswettbewerben treten die besten Löser gegeneinander an.
1: Hier in Magdeburg, das ist auf der einen Seite eine Station, aber das Löseturnier, was hier stattfindet, ist gleichzeitig oder hauptsächlich die Weltmeisterschaft im Lösen von Schachproblemen. Und die Weltmeisterschaft, die wird ausgetragen im Mannschaftswettbewerb. Das heißt, das sind Dreierteams aus den Ländern, die teilnehmen wollen, und Einzelwertungen. Und das ist das, was wir hier veranstalten, zusammen mit einem offenen Turnier, wo eigentlich alle teilnehmen können, was aber schon typischerweise auch so als Warm-up für die Weltmeisterschaftsteilnehmer genutzt wird.
0: Ausgezeichnet werden am 14. August insgesamt 5 Wettbewerbe. Die Mannschaftswertung, die Jugend-, Herren- und Damenwertung sowie der World Solving Cup. Parallel zu den Wettkämpfen kommt die internationale Problemschachgemeinschaft zu ihrem Jahreskongress zusammen. Delegierte aus den Mitgliedsländern treffen sich, um über die Entwicklung des Problemschachs zu beraten, Entscheidungen zu treffen und die kommenden Aktivitäten des Weltverbandes vorzubereiten.
1: Magdeburg ist nicht nur Autostadt, sondern aus meiner Sicht auch Schachstadt, vielleicht die Schachstadt im Moment in Deutschland, wo sehr viele große Veranstaltungen, große Turniere stattfinden. Im nächsten Jahr zum Beispiel auch die Seniorenweltmeisterschaft und das Maritimhotel in Magdeburg ist einfach das Schachhotel im Prinzip im Moment in Deutschland. Magdeburg hat auch gerade im Problemschach auch eine intensive Geschichte und auch im Partieschach. Der Jubiläumskongress des Deutschen Schachbundes 1927 zum 50-jährigen Bestehen fand in Magdeburg statt. Organisiert von Walter Freier von Holzhausen, einer der bedeutendsten Schachproblemkomponisten und Schachproblemtheoretiker der ersten Hälfte des letzten Jahrhunderts, der in Magdeburg die letzten 15 Jahre verbracht hat, seines Lebens, der heute vor 91 Jahren verstorben ist, wo wir heute mit einer kleinen Gruppe auf dem Südfriedhof waren an seinem Grab. Und Magdeburg hat also nicht nur in der letzten Zeit zeigt sich nicht nur sehr aktiv, sondern eigentlich schon sehr lange und auch mit sehr bedeutenden Veranstaltungen hier.
0: Damit steht Magdeburg auch jetzt wieder am Rampenlicht einer Schachdisziplin, bei der nicht der nächste Zug einer Partie zählt, sondern die Fähigkeit, eine komplexe Aufgabe unter Zeitdruck zu durchdringen und die richtige Lösung zu finden.
2: Die MDF1 Wettervorhersage für den 11. und 12. August. In der Nacht zum Mittwoch gibt es nur eine geringe Bewölkung. Meist ist der Himmel klar. Es ist weiter trocken. Die Nachttemperaturen sinken durch die fehlende Wolkendecke auf 11 bis 9 Grad. Der Wind weht leicht böig und weiter aus dem Nordwesten. Am Mittwoch gibt es keine Wolken am Himmel. Die Sonne scheint ungehindert und es ist trocken. Die Temperaturen steigen auf 25 bis 27 Grad. Der Wind weht leicht bis schwach und hat auf Nordosten gedreht. Der UV-Index liegt beim hohen Wert 6. Die weiteren Aussichten bis zum Samstag. Es gibt auch in den nächsten Tagen viel Sonnenschein und kaum noch Wolken am Himmel. Die anhaltende Trockenheit breitet sich weiter aus. Regen wird nicht erwartet. Die Temperaturen steigen auf hochsommerliche Werte über 30 Grad.
3: Der Kneipp-Verein Halle veranstaltet am Mittwoch einen Vortrag in der Stadtbibliothek am Hallmarkt. Es soll um das Leben und die Heilpraktiken von Pfarrer Kneipp gehen. Dessen Gesundheitslehre basiert auf einem ganzheitlichen Ansatz aus den 5 Säulen Wasser, Bewegung, Ernährung, Heilpflanzen und Lebensordnung. Der Vortrag soll um 16 Uhr beginnen und der Eintritt dazu ist kostenlos. Kreatives aus alten Büchern ist ein Familienangebot in der Stadtteilbibliothek West überschrieben, das man am Mittwoch zwischen 14 und 17 Uhr besuchen könnte. Man zeigt dabei, wie man aus den Seiten alter Bücher etwas Neues gestalten kann. Auch zu diesem Angebot ist der Eintritt frei und die erforderlichen Materialien werden gestellt. In der kleinen Galerie des Hallischen Kunstvereins

Es wird am Mittwoch eine Ausstellung mit Werken von Michael Bunge eröffnet. Der 1947 in Halle geborene Bunge zeigt Bilder in Mischtechnik aus Kohlezeichnung und Ölmalerei, bei denen es immer um die Wirkung narrativer Elemente geht, bei denen immer nur gegenständliche Malerei in Betracht gezogen wurde. Die Vernissage beginnt um 18 Uhr und die einführenden Worte spricht Carola Waterstraat. Zum Schluss lade ich Sie noch zu unserer Ausgabe am Mittwoch ein. Ab 18:30 Uhr werden wir wieder ein neues Direktmagazin für Halle für Sie senden. Ich hoffe, Sie sind dann wieder mit dabei. Bis dann, auf Wiederfernsehen und bleiben Sie gesund.

0: Verkauft. 10.500.000 Pfund für diese Stradivari-Cello.
1: Papa hat sich sein Leben lang abgemüht, dieses Quartett zu vereinen.
2: Was machen wir denn jetzt?
1: Ein gemeinsames Konzert.
3: Ein Quartett von Charlie Beaumont. Das habe ich noch nie gehört.
1: Es wurde bis heute nicht aufgeführt.
4: Ich bin dabei.
5: Erste Violine?
1: Ja.
6: Hallo Leute, ich bin jetzt in meinem Zimmer und gleich lerne ich die anderen Mitglieder des Quartetts kennen. Georges Massaro, Peter Niculescu und Lise Carvalho.
7: Bitte jetzt alle zu mir sehen. Und Sie dürfen auch gerne lächeln, ja?
8: Sie haben es in 2 Tagen nicht geschafft, einen Satz zu proben. Es soll eine Samstag 4 sein.
5: Da fangen wir an.
1: Takt 11, wieso denn da?
6: Weil er vorher nicht spielt.
1: Alles gut?
8: Beaumont, wenn es wen gibt, der weiß, wie man es spielt, dann er.
9: 1, 2, 3. 4 gute Musiker waren noch nie genug, um ein gutes Quartett zu bilden. Das ist bekannt.
8: Wir sind halt verschieden, weißt du.
6: Was meinst du damit?
1: Apolline!
10: Lassen Sie mich in Ruhe.
3: Immer noch diese Marotte, dich bei der Arbeit zu verstecken.
9: Sie verstehen sich wirklich gut mit Peter.
1: Sie sind kein guter Beobachter. Wir mögen uns überhaupt nicht.
9: Denken Sie an diese Starenschwärme. Was hat es auf sich mit den Hunderten, Tausenden von Staren, die so riesige Schwärme am Himmel bilden? Sie haben weder Anführer noch Regeln.
1: Ich habe alles gemacht, mir den Arsch aufgerissen. Aber Sie tun alles dafür, dass es ein Desaster wird. Und das finde ich scheiße.
8: Hat es Ihnen gefallen?
9: Nicht einfach. Vivaldi ist nicht einfach.
11: Joya. Wer ist dieser Junge eigentlich?
12: Er ist in der 4B. Er hat mich gebeten, ihm bei Französisch zu helfen.
13: Zu verbrauchen.
12: Zu sättigen.
13: Ihr Herz sofort zu sättigen. Bist du nicht zu alt, um noch bei deinen Eltern zu wohnen?
12: Meine Geschichte ist nicht wichtig.
13: Warum sagst du das? Jeder kann doch wichtig sein, oder? Spürst du, wie stark es schlägt? Mach das sonst nie.
12: Ich bin seine Mutter.
13: Sie gibt mir Nachhilfe in Französisch.
12: Und was macht ihr hier um diese Zeit? Man sieht, dass sie dich mag. Vielleicht kann sie uns helfen.
13: Wie läuft's heute Abend?
14: Wie immer.
12: Passen Sie auf. Sag mir nicht. Die Polizei ruft.
1: Warum denn Polizei? Du machst mir Angst damit.
15: Willst du mich nicht sehen?
1: Was hast du ihm angetan?
12: Ich habe nichts Böses getan.
13: Joya.
12: Aber du musst vorsichtig sein.
16: Was für dich der Sinn des Lebens?
17: Wunder machst du es nicht, wa?
18: Kennst du den Schriftsteller Johann Gottfried Säume? Er ist damals einfach losgewandert, bis ans Ende von Europa. Spaziergang nach Syrakus. Ich dachte mir, das mache ich auch. Aber dann wieder zurück in meine kleine DDR.
17: Es ist Wahnsinn. Ich würde gern mit dir nach Italien wandern.
16: Ja, wenn du mir die richtigen Schuhe besorgst.
17: Guten Tag, Paul Gombitz hier. Gibt es eine Möglichkeit, Italien näher zu kommen als Mitglied der Liga für Völkerfreundschaft?
19: Wollen Sie

0: soweit habe ich da jetzt noch gar nicht gedacht. Paul Gompels, Rostock. Ich will segeln lernen. Jetzt.
1: Paul, du machst keinen Mist.
0: Nee. Prüfung bestanden, mein Junge.
1: Militärtechnik. Das ist meldepflichtig. Auf Wiedersehen.
0: Auf Wiedersehen.
2: Was ist das? Hab ich bei dir gefunden, Paul?
3: Das sind 4000 Mark West.
1: Du bist ein Lügner, Paul.
0: Egal, wohin ich mit meinem Boot abdrifte, ich werde immer wiederkommen. Immer, immer, immer.
4: Willkommen in der Bundesrepublik Deutschland, Herr Gompels.
5: Der kleine Paul.
0: Die ganzen Jahre gespart.
6: Mein lieber Kokoschinski, da kannst du aber auch nicht mit verkassematuckeln, ne?
0: Ich hab's geschafft, Anne. Ich betrachte meinen Grenzübertritt nicht als Flucht. Ich will zurück in die DDR. Und das war immer klar.
7: Sie haben eine schwere Straftat begangen.
0: Der Sinn des Lebens. Durch die Welt reisen und einen Ort finden, wo man hingehört. Sowas. Zu Hause ist immer am schönsten.
8: Zu Hause ist immer am schönsten.
9: 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Es gibt einen 60%igen Treffer mit Ihrer DNA. Sie haben einen Cousin.
10: Wird lustig zu erfahren, wer dieser Cousin ist.
11: Letztes Mal hat der DNA-Test ja ins reinste Chaos geführt.
12: Scheiße, ich bin Deutscher.
13: Ich bin Engländerin. Fuck you very much.
11: Was ist das für eine Scheiße? Die Bouvier Sauvage sind eine sehr bedeutende französische Familie.
14: Um genau zu sein, Ihr Cousin ist, sagen wir, nicht vollkommen französisch.
11: Wie?
14: Ihr Cousin ist Türke.
11: Was? Verdammt, geht das wieder los. Und was soll das jetzt heißen, Herr Türke? Ich bin Türke, ihr wisst es, und habt mir nichts davon gesagt.
15: Weil du niemals zuhörst. Toleranz ist nicht dein zweiter Vorname.
14: Ihr türkischer Cousin heißt Mehmet Süleyman Oğlu.
11: Nein, in meiner Familie gibt's kein Mehmet.
14: Şükran. Wohl bekommt's.
11: Trotzdem kann man Şükran sagen. Na schön, Sultan.
14: Nein, Şükran.
11: Hä?
14: Şükran.
11: Shakira. Ach was, ein neues Auto?
14: Monsieur fährt jetzt Mercedes.
11: Willkommen in der Welt des guten Geschmacks und...
14: Ups, das ist gar kein Mercedes. Ein Peugeot.
11: Oh. Ah, Sie rufen mich! Das ist die Moschee. Ich muss zum Gebet.
15: Ganz ruhig, ja? Das ist nicht die Moschee. Das ist der Alarm vom Pool.
11: Vergeben Sie mir, Vater, denn ich habe gesündigt. Ich bin Türke.
14: Ich kann Sie nicht verstehen.
11: Ich bin Türke.
14: Lauter bitte.
11: Ich bin Türke!
15: Oh Gott, oh Gott.
14: Mein Sohn?
11: Ja?
14: Das ist kein Grund, sich aufzuregen.
11: Wo kommen Sie denn eigentlich her?
14: Aus Frankreich, warum?
11: Da haben Sie aber Glück. Guten Tag, ich sei Mehmet. Du bist was?
16: Wollen Sie neue Tests? Oh nein. Nein, nein, bloß nicht.
15: Du hast den Test nicht wiederholt.
16: Nein, nein, nein.
15: Hast du wieder einen Test gemacht, Gerard?
16: Aber nein.
11: Was verheimlichst du mir?
16: Was noch? Oh Mann.
15: Nichts darf die Hochzeit versauen. Du weißt, was die Kinder gesagt haben.
17: I winch you.
11: Happiness?
17: A penis?
11: Eieiei, da hat sich der Sprachkurs bezahlt gemacht.

0: Hallo liebe Zuschauer, am kommenden Mittwoch gegen 19 Uhr wird es ein wirklich seltenes Himmelsschauspiel zu beobachten geben, nämlich eine Sonnenfinsternis. Fast 80% der Sonne werden durch den Mond abgedeckt und das ist aus Mitteleuropa heraus, also auch aus Deutschland heraus, ziemlich genau zu beobachten. Wie man diese Sonnenfinsternis beobachtet und dabei sein Augenlicht nicht in Gefahr bringt, dazu haben wir eine Optikerfachfrau befragt. Frauke, Sie sind hier Optikerin bei Sichtbar Leben in Barleben. Warum reicht eine Sonnenbrille nicht aus, wenn ich die Sonnenfinsternis beobachten möchte?
1: Weil eine normale Sonnenbrille nur vor UV-Strahlung schützt, aber das hochenergetische Licht, was eine Sonne halt ausstrahlt, kommt eben trotzdem auf der Netzhaut noch an.
0: Die nächste Gelegenheit, eine Sonnenfinsternis zu beobachten, soll im Jahr 2075 sein. Wir hoffen also auf gutes Wetter. Was muss ich jetzt machen, wenn ich dieses wirklich sehr seltene Himmelsschauspiel beobachten möchte?
1: Ja, also da ist es eben ganz doll wichtig, darauf zu achten, dass man sich eine dafür zugelassene Schutzbrille besorgt, damit man eben dann halt das auch gut sehen kann und keine Folgen hat.
0: Wie sieht so eine Schutzbrille aus?
1: Also die haben wir auch da tatsächlich. Die sieht ein bisschen aus wie so eine 3D-Brille. Ist dann auch wirklich sehr, sehr dunkel. Also so sieht man da nichts durch. Aber wenn man damit eben wirklich direkt in die Sonne guckt, dann sieht man die dadurch.
0: Dann sieht man die Sonne, denn die Sonne ist ja wirklich der hellste Lichtpunkt, den wir im Moment hier in unserem Universum sehen können. Ja, kein Scheinwerfer kann so hell sein am Ende wie die Sonne und das Tageslicht. Meine Großmutter hätte mir, wenn ich als Enkel die Sonnenfinsternis hätte beobachten wollen, eine Scheibe mit Ruß geschwärzt. Ist das so machbar?
1: Nee, also da kann man eben gar nicht sicher sein, dass wirklich alle Wellenlängen des Lichts auch wirklich rausgefiltert werden. Vor allem die Infrarottöne, die kommen sicherlich trotzdem durch.
0: Und die würden dann möglicherweise auch die Netzhaut schädigen.
1: Ja.
0: Ich habe gelesen, die Schädigung einer Netzhaut, das spürt man gar nicht, sondern man merkt erst hinterher einen Schaden, der möglicherweise nicht reversibel ist.
1: Ja, das stimmt auch. Also wenn man jetzt natürlich stundenlang genau in die Mittagssonne guckt, merkt man es durchaus. Aber meistens ist es eben so, erst wenn man zur Ruhe kommt und die Augen schließt, dass man vielleicht so ein Flimmern wahrnimmt oder man tatsächlich über Nacht erblindet. Und das ist irreversibel dann.
0: Und das sollte man natürlich ausschließen. Also, man kommt am besten hierher und besorgt sich eine Brille extra, um die Sonnenfinsternis zu beobachten.
1: Genau, da würden wir uns freuen.
0: Das, liebe Zuschauer, ist also jetzt so eine empfohlene Sonnenschutzbrille. Und wir hoffen natürlich darauf, dass am kommenden Mittwoch gegen 19 Uhr die Sonne steht dann schon relativ tief, kurz vor Sonnenuntergang, nicht so viele Wolken sind wie heute.
2: Und damit ein herzliches Willkommen zum MDF1 Direktmagazin am Dienstag. Das letzte Mal berichteten wir über eine solche Sonnenfinsternis am 20. März 2015. Und damals sagten wir ein ähnliches Ereignis für den 12. August 2026 voraus. Gut zu wissen, dass wenigstens das Himmelsgetriebe seine Arbeit pünktlich absolviert. Was für eine Beobachtung übrigens auch gut funktioniert, ist die Verwendung von Wärmefolien, wie man sie zum Beispiel in Erste-Hilfe-Kästen findet. Beim letzten Sonnenfinsternisereignis hatte man damit ganze Fensterflächen zugehängt, durch die man sehr schön das Naturschauspiel beobachten konnte. Und ein Stück davon eignet sich hervorragend dazu, um beispielsweise die Kamera des Handys zu beschützen, um ein schönes Foto anzufertigen. Sein Augenlicht sollte man vielleicht damit besser nicht aufs Spiel setzen, sondern sich dafür an die Empfehlungen der Optiker halten. Aber morgen Vormittag ist sicher noch genug Zeit, sich solch eine Brille noch zu besorgen. Der Magdeburger Hauptbahnhof wurde zwar zum besten Bahnhof in Deutschland gekürt, aber das scheint hierzulande ein einsamer Leuchtturm zu sein. Denn der Zustand vieler Bahnhöfe im Lande ist weit davon entfernt, schön zu sein. Um das zu ändern, lud man dieser Tage auf einen kleineren Haltepunkt ein, hier der Bahnhof Magdeburg Südost, in einem typischen Zustand für viele solcher kleinerer Bahnhöfe. Graffiti, zerstörte Einrichtungsgegenstände oder Schilder. Das Feld solcher, meistens durch Vandalismus entstandenen Schäden, ist groß. Üblicherweise beauftragt man dafür DB-eigene Unternehmen, die allerdings eher grundhafte Sanierungen vornehmen, weshalb man sich entschloss, mit speziellen Reparaturtrupps eine zusätzliche Möglichkeit zur Beseitigung von Schäden an solchen Stationen zu schaffen.
3: Warum machen die das? Weil wir tatsächlich viel, viel Vandalismusschäden haben, viel, viel Defekte an unseren Bahnsteigen, und die versuchen wir mit unseren Handwerkerkollegen entsprechend schnell wieder zu beheben.
2: Dazu hat man

0: ordentlichen Zustand von Bahnhöfen entsprechend auch diese zu beseitigen.
1: Was dabei zu tun ist, melden nicht nur die Kunden an die Deutsche Bahn, sondern auch Inspektoren und Mitarbeiter. In diesem speziellen Fall an das Bahnhofsmanagement der DB Infrago, das zuständig für ein Territorium ist, das in gewisser Weise dem ehemaligen DDR-Bezirk Magdeburg entspricht. Für den Bezirk Halle gibt es weitere Reparaturtrupps.
0: Einerseits ganz klar auch durch unsere Kunden. Andererseits inspizieren wir auch regelmäßig qualitativ unsere Stationen und dann laufen die Schäden quasi in unsere Systeme einmal rein und landen dann quasi hier bei unseren Kolleginnen und Kollegen.
1: Diese Trupps gibt es jetzt seit 2 Monaten und bisher ist man mit den Ergebnissen der Maßnahmen sehr zufrieden.
0: Naja, also man sieht den Unterschied. Das muss man ganz klar sagen. Man sieht den Unterschied auch hier in Magdeburg Südost, weil man sehr starker Vandalismus, Standort, wir haben wir sukzessive mit diversen Maßnahmen den Standort entsprechend aufgewertet. Und wenn man sozusagen, und das tue ich auch sehr oft, sich Bahnhöfe und Verkehrsstationen einmal anschaut, man sieht den Unterschied mit dieser Handwerkerkolonne.
1: In ganz Sachsen-Anhalt gibt es insgesamt 289 Verkehrsstationen und in ganz Deutschland werden in diesem Jahr für dieses Sonderprogramm etwa 50 Millionen Euro ausgegeben, hauptsächlich für das Personal und die benötigten Ersatzteile. Erfahrungsgemäß dürfte diese Arbeit auch nicht aufhören, denn Vandalismus auf Bahnhöfen wird weiter ein Problem sein, vor allem weil es auf vielen dieser Stationen schon seit Jahren kein Personal mehr gibt.
2: Deine Meinung zählt. So lautete das Motto für 2 Beteiligungsveranstaltungen im hallischen Stadtteil Silberhöhe, die am Dienstag und Mittwoch von der Stadt Halle in Zusammenarbeit mit dem Quartiermanagement des Bezirks organisiert wurden. Hintergrund war die 2. Fortschreibung des integrierten Handlungskonzepts Sozialer Zusammenhalt Silberhöhe, mit dem sich interessierte Bürger bereits am Dienstag an dem Informationsstand vor dem Gesundheitszentrum vertraut machten, sowie ihre eigenen Ideen und Wünsche für die künftige Gestaltung des Stadtteils beitragen konnten. Im Großen und Ganzen beinhaltet das integrierte Handlungskonzept eine Zielvorstellung für die nächsten 10 bis 15 Jahre mit einem Sammelsurium an Ideen dazu, wie sich das Gebiet entwickeln soll, unter Berücksichtigung der kommunalen Wünsche, aber auch ebenso wichtig, die Kritiken der Anwohner. Sonst bestehe die Gefahr, dass diverse Planungsmaßnahmen ins Leere laufen, wenn beispielsweise kein dringender Bedarf vor Ort besteht. Das Ziel ist letztendlich, den Stadtteil zukunftssicher zu machen, unter anderem durch Maßnahmen wie eine bessere Anbindung mit den öffentlichen Verkehrsmitteln, eine erhöhte Klimaresilienz, bezahlbare Mieten und weniger Leerstand in den Wohngebieten. Zielvorstellungen, die bereits im ursprünglichen Handlungskonzept vertreten waren, welches schon vor Corona-Zeiten erarbeitet wurde. Seitdem hat sich im Bezirk Silberhöhe vor allem im öffentlichen Raum einiges getan. Mehrere Schulen wurden großflächig saniert und modernisiert. Und mit einer Vielzahl an Spielplätzen und anderen Freizeitaktivitäten wie dem Skatepark hoffte man, den Aufenthalt im Stadtteil vor allem für die jungen Leute attraktiver zu gestalten. Weiterhin entstand mithilfe von weiträumigen Baumpflanzungen sowie durch die Umgestaltung der sogenannten grünen Mitte die neue Identität Waldstadt für das Gebiet, welche nun im Rahmen der 2. Fortschreibung des Handlungskonzepts um den Zusatz Sportstadt erweitert werden soll. Für die verschiedenen Zielgruppen des Bezirks bedeutet das, dass ihnen neben Fußball noch mehr Perspektiven für Sportmöglichkeiten gegeben werden sollen, unter anderem natürlich durch den bereits vorhandenen Skatepark, aber auch mehrere Basketballplätze, einen Rodelhügel und vieles mehr. Meinungen und Anregungen dazu konnten interessierte Bürger an den Informationsständen beisteuern. Und wer es nicht zu den 2 Veranstaltungen vor Ort schaffte, der hat zudem jederzeit die Möglichkeit, Wünsche und Ideen per E-Mail an das Quartiermanagement zu übermitteln. Die jüngsten Bewohner des Bezirks durften derweil schon einmal selbst mit Hand anlegen und zumindest einen kleinen Teil des Stadtgebiets eigenhändig gestalten.
1: Die folgende Meldung ist wichtig für die freie Kulturszene oder Veranstalter in Magdeburg, die im kommenden Jahr gern ein kulturelles oder künstlerisches Projekt durchführen wollen. Wie in den vergangenen Jahren auch, will der Haushalt der Stadt Magdeburg aus seinem Kulturetat Mittel zur Verfügung stellen, aber nur, wenn dieser Kulturetat auch für 2027 bestätigt wird. Unter diesem Vorbehalt können jedoch bis zum 30. September entsprechende Anträge gestellt werden, wobei die Schwerpunkte der Förderung unter anderem auf Ausstellungen, Konzerten, Lesungen, Theateraufführungen oder Workshops in den Bereichen der bildenden oder angewandten Kunst liegen können. Auf der Internetseite der Stadt Magdeburg findet man das ganze Prozedere zu dieser Form der Kulturförderung. die entsprechenden Formulierungen.

0: Formulare und Ausschlusskriterien dazu, denn Bücher, Broschüren, Publikationen oder CDs können nicht gefördert werden. Die Reklame.
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0: Willkommen zurück. Solche Trinkwasserspender im Magdeburger Stadtgebiet wurden in der Vergangenheit einige installiert, andere sollen demnächst dazukommen. Allerdings ist deren Standort noch nicht festgelegt worden, denn dabei können die Magdeburger nun helfen. Unter www.magdeburg.de TWS 2027 hat man eine Auswahl möglicher Standorte veröffentlicht, über die nun abgestimmt werden kann. Man hat die Möglichkeit, aus etwa 30 verschiedenen, über das gesamte Stadtgebiet verteilten Standorten auszuwählen. Und nachdem man seine Wahl getroffen hat, erkundigt man sich auch noch nach den Gründen für diese Entscheidung. An der Online-Befragung kann man noch bis zum 24. August teilnehmen. Welcher Standort die meisten Stimmen auf sich vereinigt, der kann dann mit einer Ausführung im kommenden Jahr rechnen, die wieder von den SWM vorgenommen werden sollen.
4: Im Maritimhotel in Magdeburg ist am vergangenen Montag der Auftakt zu einer besonderen Schachwoche über die Bühne gegangen. Vom 8. bis zum 15. August trifft sich hier die internationale Problemschachszene zum 68. Weltkongress und zur 49. Weltmeisterschaft im Problemlösen. Den Startschuss bildete die offene Löse-Weltmeisterschaft. Rund 110 Teilnehmer stellten sich dabei 18 Aufgaben und hatten dafür insgesamt 3 Stunden Zeit. Nach der Hälfte gab es eine halbstündige Pause, während der sich die Teilnehmer untereinander austauschen konnten. Denn beim Lösen der Aufgaben hat jeder seine eigene Strategie. Das zeigt sich auch bei den Brettern. Während manche Teilnehmer mit einem einzigen Schachbrett auskommen, stehen bei anderen gleich 2 bis 4 Bretter auf dem Tisch. Beim Problemschach geht es allerdings nicht nur um eine normale Schachpartie. Die Aufgaben sind künstliche Stellungen, die in einer gewöhnlichen Schachpartie nur selten oder überhaupt nicht vorkommen. Entscheidend ist, die vorgegebene Lösung möglichst schnell und fehlerfrei zu finden. Haben 2 Teilnehmer am Ende die gleiche Punktzahl, entscheidet die benötigte Zeit. Die offene Weltmeisterschaft ist dabei nur ein Vorgeschmack auf den eigentlichen Höhepunkt. Die offizielle WM im Problemlösen findet am Dienstag und Mittwoch statt. In Einzel- und Mannschaftswettbewerben treten die besten Löser gegeneinander an.
5: Hier in Magdeburg, das ist auf der einen Seite eine Station, aber das Löseturnier, was hier stattfindet, ist gleichzeitig oder hauptsächlich die Weltmeisterschaft im Lösen von Schachproblemen. Und die Weltmeisterschaft, die wird ausgetragen im Mannschaftswettbewerb, das heißt, das sind 3er-Teams aus den Ländern, die teilnehmen wollen, und Einzelwertungen. Und das ist das, was wir hier veranstalten, zusammen mit einem offenen Turnier, wo eigentlich alle teilnehmen können, was aber schon typischerweise auch so als Warm-up für die Weltmeisterschaftsteilnehmer genutzt wird.
4: Ausgezeichnet werden am 14.

0: 9. August insgesamt 5 Wettbewerbe. Die Mannschaftswertung, die Jugend-, Herren- und Damenwertung sowie der World Solving Cup. Parallel zu den Wettkämpfen kommt die internationale Problemschachgemeinschaft zu ihrem Jahreskongress zusammen. Delegierte aus den Mitgliedsländern treffen sich, um über die Entwicklung des Problemschachs zu beraten, Entscheidungen zu treffen und die kommenden Aktivitäten des Weltverbandes vorzubereiten.
1: Magdeburg ist nicht nur Autostadt, sondern aus meiner Sicht auch Schachstadt, vielleicht die Schachstadt im Moment in Deutschland, wo sehr viele große Veranstaltungen, große Turniere stattfinden. Im nächsten Jahr zum Beispiel auch die Seniorenweltmeisterschaft und das Maritimhotel in Magdeburg ist einfach das Schachhotel im Prinzip im Moment in Deutschland. Magdeburg hat auch gerade im Problemschach auch eine intensive Geschichte und auch im Partieschach. Der Jubiläumskongress des Deutschen Schachbundes 1927 zum 50-jährigen Bestehen fand in Magdeburg statt. Organisiert von Walter Freier von Holzhausen, einer der bedeutendsten Schachproblemkomponisten und Schachproblemtheoretiker der ersten Hälfte des letzten Jahrhunderts, der in Magdeburg die letzten 15 Jahre verbracht hat, seines Lebens, der heute vor 91 Jahren verstorben ist, wo wir heute mit einer kleinen Gruppe auf dem Südfriedhof waren an seinem Grab. Und Magdeburg hat also nicht nur in der letzten Zeit zeigt sich nicht nur sehr aktiv, sondern eigentlich schon sehr lange und auch mit sehr bedeutenden Veranstaltungen hier.
0: Damit steht Magdeburg auch jetzt wieder am Rampenlicht einer Schachdisziplin, bei der nicht der nächste Zug einer Partie zählt, sondern die Fähigkeit, eine komplexe Aufgabe unter Zeitdruck zu durchdringen und die richtige Lösung zu finden.
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3: Die MDF1 Wettervorhersage für den 11. und 12. August. In der Nacht zum Mittwoch gibt es nur eine geringe Bewölkung. Meist ist der Himmel klar. Es ist weiter trocken. Die Nachttemperaturen sinken durch die fehlende Wolkendecke auf 11 bis 9 Grad. Der Wind weht leicht böig und weiter aus dem Nordwesten. Am Mittwoch gibt es keine Wolken am Himmel. Die Sonne scheint ungehindert und es ist trocken. Die Temperaturen steigen auf 25 bis 27 Grad. Der Wind weht leicht bis schwach und hat auf Nordosten gedreht. Der UV-Index liegt beim hohen Wert 6. Die weiteren Aussichten bis zum Samstag. Es gibt auch in den nächsten Tagen viel Sonnenschein und kaum noch Wolken am Himmel. Die anhaltende Trockenheit breitet sich weiter aus. Regen wird nicht erwartet. Die Temperaturen steigen auf hochsommerliche Werte über 30 Grad.
4: Sichtbar, eine Wanderausstellung zu Erfahrungen und Leben in Sachsen-Anhalt macht am Mittwoch Station in Magdeburg. Gezeigt werden diesmal in der Zentralbibliothek die 15 zeitgenössischen Migrationsgeschichten aus Sachsen-Anhalt in Form von Texten, Fotografien und Audioarbeiten. Nach der Ausstellung der Öffnung um 17 Uhr mit einem kurzen Gespräch kann die Ausstellung dann bis zum 26. August besucht werden, wie immer bei freiem Eintritt. Die Sonnenfinsternis erreicht am Mittwoch gegen 20 Uhr ihren Höhepunkt und irgendwie passend dazu gibt es ab 21 Uhr ein Sternenhimmelkonzept mit Ronja Malzahn auf dem Moritzhof. Wobei der Sternenhimmel hier eher symbolischen Charakter haben dürfte, denn das Konzert findet drin statt. Aber Ronja Malzahn erzählt mit ihren elfenhaften Wesen poetische Geschichten mit visuellen Projektionen und Farbenmeer. Der Eintritt ist frei, aber es wird um Spenden gebeten. Wir bitten nicht um Spenden, sondern um Ihre Aufmerksamkeit. Zum Beispiel am Mittwoch wieder ab 18 Uhr für eine neue Ausgabe des Direktmagazins für Magdeburg. Bis dahin auf Wiedersehen und bleiben Sie gesund.

0: Zwickau. 10.500.000 Pfund für dieses Stradivari-Cello.
1: Papa hat sich sein Leben lang abgemüht, dieses Quartett zu vereinen.
2: Was machen wir?

0: Den jetzt.
1: Ein gemeinsames Konzert.
2: Ein Quartett von Charlie Beaumont.
3: Das habe ich noch nie gehört.
1: Es wurde bis heute nicht aufgeführt.
4: Ich bin dabei.
5: Erste Violine?
1: Ja.
6: Hallo Leute, ich bin jetzt in meinem Zimmer und gleich lerne ich die anderen Mitglieder des Quartetts kennen. Georges Massaro, Peter Niculescu und Lise Carvalho.
7: Bitte jetzt alle zu mir sehen und Sie dürfen auch gerne lächeln, ja?
8: Sie haben es in 2 Tagen nicht geschafft, einen Satz zu proben. Es soll bis Samstag 4 sein.
5: Da fangen wir an.
9: Takt 11, wieso denn da?
10: Weil er vorher nicht spielt.
1: Alles gut?
8: Beaumont, wenn es wen gibt, der weiß, wie man es spielt, dann er.
11: 1, 2, 3. 4 gute Musiker waren noch nie genug, um ein gutes Quartett zu bilden. Das ist bekannt.
8: Wir sind halt verschieden, weißt du.
10: Was meinst du damit?
1: Apolline!
7: Lassen Sie mich in Ruhe.
3: Immer noch diese Marotte, dich bei der Arbeit zu verstecken.
11: Sie verstehen sich wirklich gut mit Peter.
9: Sie sind kein guter Beobachter. Wir mögen uns überhaupt nicht.
11: Denken Sie an diese Starenschwärme. Was hat es auf sich mit den Hunderten, Tausenden von Staren, die so riesige Schwärme am Himmel bilden? Sie haben weder Anführer noch Regeln.
1: Ich habe alles gemacht, mir den Arsch aufgerissen. Aber Sie tun alles dafür, dass es ein Desaster wird. Und das finde ich scheiße.
8: Hat es Ihnen gefallen?
11: Nicht einfach. Vivaldi ist nicht einfach.
12: Doria, wer ist dieser Junge eigentlich?
13: Er ist in der 4B. Er hat mich gebeten, ihm bei Französisch zu helfen.
14: Zu verbrauchen.
13: Zu sättigen.
14: Ihr Herz sofort zu sättigen. Bist du nicht zu alt, um noch bei deinen Eltern zu wohnen?
13: Meine Geschichte ist nicht wichtig.
14: Warum sagst du das? Jeder kann doch wichtig sein, oder? Spürst du, wie stark es schlägt? Mach das sonst nie.
13: Ich bin seine Mutter.
14: Sie gibt mir Nachhilfe in Französisch.
13: Und was macht er hier um diese Zeit? Man sieht, dass sie dich mag. Vielleicht kann sie uns helfen.
14: Wie läuft's heute Abend?
15: Wie immer.
13: Passen Sie auf. Sag mir nicht, die Polizei ruft.
9: Warum denn Polizei? Du machst mir Angst damit.
16: Willst du mich nicht sehen?
13: Was hast du ihm angetan?
17: Ich habe nichts Böses getan.
14: Joya.
13: Aber du musst vorsichtig sein.

0: gefährlichen Anschlag auf eine junge Staatsanwältin hat heute der Prozess begonnen.
1: Die Mittäter Röders, mindestens zwei, wie wir noch belegen werden, wurden nicht ermittelt. Es bestand und besteht Verdunklungsgefahr.
2: Röder und seine Freunde machen das nicht zum ersten Mal.
3: Frau Kinsey, sollen Sie das aus meinen Ermittlungen raushalten?
2: Okay.
4: Ich behaupte schnell zurück.
3: Warum haben Sie denn kein Vertrauen? Ja, Ihre eigene Behörde.
4: Können Sie einstellen? Können Sie einstellen?
3: Auf wessen Seite stehen Sie eigentlich?
2: Hat dich einer dieser Männer angegriffen?
5: Ich will niemanden anzeigen.
2: Sprechen Sie mit mir.
6: Wegen der Staatsanwältin bringe ich unser Leben nicht in Gefahr.
7: Ich will mit Ihren Methoden nichts zu tun haben.
2: Sagen Sie das auch, wenn wir einen rechtsextremen als Behördenleiter haben?
7: Ja, auch Rechtsextreme dürfen Staatsanwälte sein.

0: Was ist für dich der Sinn des Lebens?
1: Wunder machst du es nicht, wa?
2: Kennst du den Schriftsteller Johann Gottfried Säume? Der ist damals einfach losgewandert bis ans Ende von Europa. Spaziergang nach Syrakus. Ich dachte mir, das mache ich auch. Aber dann wieder zurück in meine kleine DDR.
1: Das ist Wahnsinn. Ich würde gern mit dir nach Italien wandern.
0: Ja, wenn du mir die richtigen Schuhe besorgst.
3: Guten Tag, Paul Gompitz hier. Gibt es eine Möglichkeit, Italien näher zu kommen als Mitglied der Liga für Völkerfreundschaft?
4: Wollen Sie hinreisen?
3: Soweit habe ich da jetzt noch gar nicht gedacht.
5: Paul Gompitz, Rostock. Ich will segeln lernen.
3: Jetzt.
0: Paul, du machst keinen Mist.
5: Nee.
6: Prüfung bestanden, mein Junge.
0: Militärtechnik ist meldepflichtig. Auf Wiedersehen.
5: Auf Wiedersehen.
0: Was ist das? Habe ich bei dir gefunden, Paul?
7: Das sind 4000 Mark West.
0: Du bist ein Lügner, Paul.
2: Egal, wohin ich mit meinem Boot abdrifte, ich werde immer wieder kommen. Immer, immer, immer.
8: Willkommen in der Bundesrepublik Deutschland, Herr Gompitz.
7: Der kleine Paul.
2: Die ganzen Jahre gespart.
8: Mein lieber Kokoschinski, da kannst du aber auch nicht mit Verkassemer tuckeln, ne?
2: Ich hab's geschafft, Anne. Ich betrachte meinen Grenzübertritt nicht als Flucht. Ich will zurück in die DDR. Und das war immer klar.
9: Sie haben eine schwere Straftat begangen.
2: Der Sinn des Lebens. Durch die Welt reisen und einen Ort finden, wo man hingehört. Sowas.
5: Zu Hause ist immer am schönsten.
10: Zu Hause ist immer am schönsten.
11: Du wirst nach Südamerika reisen für eine Kreuzfahrt.
12: Gibt's einen Haken?
11: Um mir ein Paket nach Frankreich zu bringen. Auf Schiffen wird weniger kontrolliert.
12: Es gibt einen Haken.
11: Es gibt drei Regeln. Regel Nummer 1, niemals das Paket öffnen.
12: Was ist das? Das Marsupilami.
11: Regel Nummer 2, geh sorgfältig damit um.
13: Erwischt!
11: Regel Nummer 3, sei so diskret wie möglich.
12: Hola, wie geht's?
11: Und du nimmst deine Frau und deinen Sohn mit. Zusammen fällt dir weniger auf.
14: Wer zuerst lacht, kriegt eine Backpfeife. Du bist ja völlig durchgeknallt.
12: Das Marsupilami ist ein Vermögen wert.
15: Wir sind auf der Suche nach einem Tier. Gelb, mit schwarzen Punkten. Jeder, der Informationen zu diesem Tier hat, hebt die Hand.
12: Oh. Das war nicht ich.
16: Es kommt näher. Wir gehen in Flammen auf.
17: Helfen Sie mir, ich komme nicht raus.

Hallo liebe Zuschauer, am kommenden Mittwoch gegen 19 Uhr wird es ein wirklich seltenes Himmelsschauspiel zu beobachten geben, nämlich eine Sonnenfinsternis. Fast 80% der Sonne werden durch den Mond abgedeckt und das ist aus

0: Mitteleuropa heraus, also auch aus Deutschland heraus, ziemlich genau zu beobachten. Wie man diese Sonnenfinsternis beobachtet und dabei sein Augenlicht nicht in Gefahr bringt, dazu haben wir eine Optikerfachfrau befragt. Frauke, Sie sind hier Optikerin bei Sichtbar Leben in Barleben. Warum reicht eine Sonnenbrille nicht aus, wenn ich die Sonnenfinsternis beobachten möchte?
1: Weil eine normale Sonnenbrille nur vor UV-Strahlung schützt, aber das hochenergetische Licht, was eine Sonne halt ausstrahlt, kommt eben trotzdem auf der Netzhaut noch an.
0: Die nächste Gelegenheit, eine Sonnenfinsternis zu beobachten, soll im Jahr 2075 sein. Wir hoffen also auf gutes Wetter. Was muss ich jetzt machen, wenn ich dieses wirklich sehr seltene Himmelsschauspiel beobachten möchte?
1: Ja, also da ist es eben ganz doll wichtig, darauf zu achten, dass man sich eine dafür zugelassene Schutzbrille besorgt, damit man eben dann halt das auch gut sehen kann und keine Folgen hat.
0: Wie sieht so eine Schutzbrille aus?
1: Also die haben wir auch da tatsächlich. Die sieht ein bisschen aus wie so eine 3D-Brille. Ist dann auch wirklich sehr, sehr dunkel. Also so sieht man da nichts durch. Aber wenn man damit eben wirklich direkt in die Sonne guckt, dann sieht man die dadurch.
0: Dann sieht man die Sonne, denn die Sonne ist ja wirklich der hellste Lichtpunkt, den wir im Moment hier in unserem Universum sehen können. Ja? Kein Scheinwerfer kann so hell sein am Ende wie die Sonne und das Tageslicht. Meine Großmutter hätte mir, wenn ich als Enkel die Sonnenfinsternis hätte beobachten wollen, eine Scheibe mit Ruß geschwärzt. Ist das so machbar?
1: Nee, also da kann man eben gar nicht sicher sein, dass wirklich alle Wellenlängen des Lichts auch wirklich rausgefiltert werden. Vor allem die Infrarottöne, die kommen sicherlich trotzdem durch.
0: Und die würden dann möglicherweise auch die Netzhaut schädigen.
1: Ja.
0: Ich habe gelesen, die Schädigung einer Netzhaut, das spürt man gar nicht, sondern man merkt erst hinterher einen Schaden, der möglicherweise nicht reversibel ist.
1: Ja, das stimmt auch. Also wenn man jetzt natürlich stundenlang genau in die Mittagssonne guckt, merkt man es durchaus. Aber meistens ist es eben so, erst wenn man zur Ruhe kommt und die Augen schließt, dass man vielleicht so ein Flimmern wahrnimmt oder man tatsächlich über Nacht erblindet. Und das ist irreversibel dann.
0: Und das sollte man natürlich ausschließen. Also, man kommt am besten hierher und besorgt sich eine Brille extra, um die Sonnenfinsternis zu beobachten.
1: Genau, da würden wir uns freuen.
0: Das, liebe Zuschauer, ist also jetzt so eine empfohlene Sonnenschutzbrille. Und wir hoffen natürlich darauf, dass am kommenden Mittwoch gegen 19 Uhr die Sonne steht dann schon relativ tief, kurz vor Sonnenuntergang, nicht so viele Wolken sind wie heute.
2: Und damit ein herzliches Willkommen zum MDF1 Direktmagazin am Dienstag. Das letzte Mal berichteten wir über eine solche Sonnenfinsternis am 20. März 2015. Und damals sagten wir ein ähnliches Ereignis für den 12. August 2026 voraus. Gut zu wissen, dass wenigstens das Himmelsgetriebe seine Arbeit pünktlich absolviert. Was für eine Beobachtung übrigens auch gut funktioniert, ist die Verwendung von Wärmefolien, wie man sie zum Beispiel in Erste-Hilfe-Kästen findet. Beim letzten Sonnenfinsternisereignis hatte man damit ganze Fensterflächen zugehängt, durch die man sehr schön das Naturschauspiel beobachten konnte. Und ein Stück davon eignet sich hervorragend dazu, um beispielsweise die Kamera des Handys zu beschützen, um ein schönes Foto anzufertigen. Sein Augenlicht sollte man vielleicht damit besser nicht aufs Spiel setzen, sondern sich dafür an die Empfehlungen der Optiker halten. Aber morgen Vormittag ist sicher noch genug Zeit, sich solch eine Brille noch zu besorgen. Der Magdeburger Hauptbahnhof wurde zwar zum besten Bahnhof in Deutschland gekürt, aber das scheint hierzulande ein einsamer Leuchtturm zu sein. Denn der Zustand vieler Bahnhöfe im Lande ist weit davon entfernt, schön zu sein. Um das zu ändern, lud man dieser Tage auf einen kleineren Haltepunkt ein, hier der Bahnhof Magdeburg Südost, in einem typischen Zustand für viele solcher kleinerer Bahnhöfe. Graffiti, zerstörte Einrichtungsgegenstände oder Schilder. Das Feld solcher, meistens durch Vandalismus entstandenen Schäden, ist groß. Üblicherweise beauftragt man dafür DB-eigene Unternehmen, die allerdings eher grundhafte Sanierungen vornehmen, weshalb man sich entschloss, mit speziellen Reparaturtrupps eine zusätzliche Möglichkeit zur Beseitigung von Schäden an solchen Stationen zu schaffen.
3: Warum machen die das? Weil wir tatsächlich viel, viel Vandalismusschäden haben, viel, viel Defekte an unseren Bahnsteigen, und die versuchen wir mit unseren Handwerkerkollegen entsprechend schnell wieder zu beheben.
2: Dazu hat man zwei neue, jeweils vierköpfige Teams zusammengestellt. Erfahrene Handwerker aus den verschiedensten Berufen. Vom Elektriker über den Baufachmann bis hin zum Dachdecker ist alles dabei. Im Grunde suchte man nach Universalgenies, die in der Lage sind, die vielfältigen Anforderungen solcher Schnellreparaturen auszufüllen.
3: Genau, also erstmal grundsätzlich Vandalismusschäden zu beseitigen, unter anderem wie hier die eingeschmissene Vitrine, die wir heute Morgen hier so vorgefunden haben, Graffiti zu beseitigen, Pflasterarbeiten durchzuführen, Dacharbeiten durchzuführen und alles, was sozusagen außerhalb der Parameter, die wir uns selbst gesetzt haben, für einen ordentlichen Zustand von Bahnhöfen entsprechend auch diese zu beseitigen.
2: Was dabei zu tun ist, melden nicht nur die Kunden an die Deutsche Bahn, sondern auch Inspektoren und Mitarbeiter. In diesem speziellen Fall an das Bahnhofsmanagement der DB InfraGo, das zuständig für ein Territorium ist, das in gewisser Weise dem ehemaligen DDR-Bezirk Magdeburg entspricht. Für den Bezirk Halle gibt es weitere Reparaturtrupps.
3: Einerseits ganz klar auch durch unsere Kunden. Andererseits inspizieren wir auch regelmäßig qualitativ unsere Stationen und dann laufen die Schäden quasi in unsere Systeme einmal rein und landen dann quasi hier bei unseren Kolleginnen und Kollegen.
2: Diese Trupps gibt es jetzt seit 2 Monaten und bisher ist man mit den Ergebnissen der Maßnahmen sehr zufrieden.
3: Naja, also man sieht den Unterschied. Das muss man ganz klar sagen. Man sieht den Unterschied auch hier in Magdeburg Südost, war man sehr starker Vandalismusstandort. Wir haben wir sukzessive mit diversen Maßnahmen den Standort entsprechend aufgewertet. Und wenn man sozusagen, und das tue ich auch sehr oft, sich Bahnhöfe und Verkehrsstationen einmal anschaut, man sieht den Unterschied mit dieser Handwerkerkolonne.
2: In ganz Sachsen-Anhalt gibt es insgesamt 289 Verkehrsstationen und in ganz Deutschland werden in diesem Jahr für dieses Sonderprogramm etwa 50 Millionen Euro ausgegeben, hauptsächlich für das Personal und die benötigten Ersatzteile. Erfahrungsgemäß durfte diese Arbeit auch nicht aufhören, denn Vandalismus auf Bahnhöfen wird weiter ein Problem sein, vor allem weil es auf vielen dieser Stationen schon seit Jahren kein Personal mehr gibt.
4: Deine Meinung zählt. So lautete das Motto für 2 Beteiligungsveranstaltungen im hallischen Stadtteil Silberhöhe, die am Dienstag und Mittwoch von der Stadt Halle in Zusammenarbeit mit dem Quartiermanagement des Bezirks organisiert wurden. Hintergrund war die 2. Fortschreibung des integrierten Handlungskonzepts Sozialer Zusammenhalt Silberhöhe, mit dem sich interessierte Bürger bereits am Dienstag an dem Informationsstand vor dem Gesundheitszentrum vertraut machten, sowie ihre eigenen Ideen und Wünsche für die künftige Gestaltung des Stadtteils beitragen konnten. Im Großen und Ganzen beinhaltet das integrierte Handlungskonzept eine Zielvorstellung für die nächsten 10 bis 15 Jahre mit einem Sammelsurium an Ideen dazu, wie sich das Gebiet entwickeln soll, unter Berücksichtigung der kommunalen Wünsche, aber auch ebenso wichtig, die Kritiken der Anwohner. Sonst bestehe die Gefahr, dass diverse Planungsmaßnahmen ins Leere laufen, wenn beispielsweise kein dringender Bedarf vor Ort besteht. Das Ziel ist letztendlich, den Stadtteil zukunftssicher zu machen, unter anderem durch Maßnahmen wie eine bessere Anbindung mit den öffentlichen Verkehrsmitteln, eine erhöhte Klimaresilienz, bezahlbare Mieten und weniger Leerstand in den Wohngebieten. Zielvorstellungen, die bereits im ursprünglichen Handlungskonzept vertreten waren, welches schon vor Corona-Zeiten erarbeitet wurde. Seitdem hat sich im Bezirk Silberhöhe vor allem im öffentlichen Raum einiges getan. Mehrere Schulen wurden großflächig saniert und modernisiert. Und mit einer Vielzahl an Spielplätzen und anderen Freizeitaktivitäten wie dem Skatepark hoffte man, den Aufenthalt im Stadtteil vor allem für die jungen Leute attraktiver zu gestalten. Weiterhin entstand mithilfe von weiträumigen Baumpflanzungen sowie durch die Umgestaltung der sogenannten grünen Mitte die neue Identität Waldstadt für das Gebiet, welche nun im Rahmen der 2. Fortschreibung des Handlungskonzepts um den Zusatz Sportstadt erweitert werden soll. Für die verschiedenen Zielgruppen des Bezirks bedeutet das, dass ihnen neben Fußball noch mehr Perspektiven für Sportmöglichkeiten gegeben werden sollen, unter anderem natürlich durch den bereits vorhandenen Skatepark, aber auch mehrere Basketballplätze, einen Rodelhügel und vieles mehr. Meinungen und Anregungen dazu konnten interessierte Bürger an den Informationsständen beisteuern. Und wer es nicht zu den 2 Veranstaltungen vor Ort schaffte, der hat zudem jederzeit die Möglichkeit, Wünsche und Ideen per E-Mail an das Quartiermanagement zu übermitteln. Die jüngsten Bewohner des Bezirks durften derweil schon einmal selbst mit Hand anlegen und zumindest einen kleinen Teil des Stadtgebiets eigenhändig gestalten.
2: Die Stadt Halle beabsichtigt gemeinsam mit den Gemeinden Landsberg und Kabelsketal weitere 25 Millionen Euro in den Star Park zu investieren. Einerseits will man damit die langfristige Leistungsfähigkeit des mittlerweile vollständig belegten Industriegebietes an der A14 sichern. Andererseits sollen aber auch die Voraussetzungen für Werkserweiterungen und Neubauten der ansässigen Unternehmen geschaffen werden. Ein entsprechendes strategisches Wirtschaftsgespräch fand dieser Tage zwischen den Stadtoberhäuptern der beteiligten Gemeinden und der zuständigen Entwicklungsgesellschaft statt. Die benötigten Investitionsgelder kommen dazu maßgeblich aus Mitteln der Gemeinschaftsaufgabe Verbesserung der regionalen Wirtschaftsstruktur des Landes Sachsen-Anhalt. 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
2: Willkommen zurück. Ab dem 7. September wird sich auch die Stadt Halle in den Stadtradeln-Wettbewerb einbringen. Für die dann folgenden 20 Tage werden die erradelten Kilometer von Teams aus Halle zusammengezählt. Seit Mai konnte man sich für diese Aktion anmelden, aber dennoch scheint es Luft nach oben zu geben hinsichtlich der Teams, die mitradeln möchten. Unter www.stadtradeln.de kann man sich als Gruppe für die Stadt Halle registrieren. Dann lädt man eine App aufs Handy, die dann die geradelten Kilometer erfasst und meldet. Eine Teilnahme ist aber nur als Gruppenmitglied möglich. Entweder man gründet eine eigene Gruppe oder man schließt sich dem offenen Team Halle an. Der Stadtradeln-Wettbewerb wird vom europäischen Netzwerk Klimabündnis veranstaltet. Man möchte einerseits dazu ermuntern, mehr mit dem Fahrrad zu fahren, aber auch das Thema Fahrradnutzung und Radverkehrsplanung stärker in den kommunalen Parlamenten verankern.
7: Im Maritimhotel in Magdeburg ist am vergangenen Montag der Auftakt zu einer besonderen Schachwoche über die Bühne gegangen. Vom 8. bis zum 15. August trifft sich hier die internationale Problemschachszene zum 68. Weltkongress und zur 49. Weltmeisterschaft im Problemlösen. Den Startschuss bildete die offene Löse-Weltmeisterschaft. Rund 110 Teilnehmer stellten sich dabei 18 Aufgaben und hatten dafür insgesamt 3 Stunden Zeit. Nach der Hälfte gab es eine halbstündige Pause, während der sich die Teilnehmer untereinander austauschen konnten. Denn beim Lösen der Aufgaben hat jeder seine eigene Strategie. Das zeigt sich auch bei den Brettern. Während manche Teilnehmer mit einem einzigen Schachbrett auskommen, stehen bei anderen gleich 2 bis 4 Bretter auf dem Tisch. Beim Problemschach geht es allerdings nicht nur um eine normale Schachpartie. Die Aufgaben sind künstliche Stellungen, die in einer gewöhnlichen Schachpartie nur selten oder überhaupt nicht vorkommen. Entscheidend ist die vorgegebene Lösung, möglichst schnell und fehlerfrei zu finden. Haben 2 Teilnehmer am Ende die gleiche Punktzahl, entscheidet die benötigte Zeit. Die offene Weltmeisterschaft ist dabei nur ein Vorgeschmack auf den eigentlichen Höhepunkt. Die offizielle WM im Problemlösen findet am Dienstag und Mittwoch statt. In Einzel- und Mannschaftswettbewerben treten die besten Löser gegeneinander an.
8: Hier in Magdeburg, das ist auf der einen Seite eine Station, aber das Löseturnier, was hier stattfindet, ist gleichzeitig oder hauptsächlich die Welt.

0: Weltmeisterschaft im Lösen von Schachproblemen. Und die Weltmeisterschaft, die wird ausgetragen im Mannschaftswettbewerb. Das heißt, das sind Dreierteams aus den Ländern, die teilnehmen wollen, und Einzelwertungen. Und das ist das, was wir hier veranstalten, zusammen mit einem offenen Turnier, wo eigentlich alle teilnehmen können, was aber schon typischerweise auch so als Warm-up für die Weltmeisterschaftsteilnehmer genutzt wird.
1: Ausgezeichnet werden am 14. August insgesamt 5 Wettbewerbe. Die Mannschaftswertung, die Jugend-, Herren- und Damenwertung sowie der World Solving Cup. Parallel zu den Wettkämpfen kommt die internationale Problemschachgemeinschaft zu ihrem Jahreskongress zusammen. Delegierte aus den Mitgliedsländern treffen sich, um über die Entwicklung des Problemschachs zu beraten, Entscheidungen zu treffen und die kommenden Aktivitäten des Weltverbandes vorzubereiten.
0: Magdeburg ist nicht nur Autostadt, sondern aus meiner Sicht auch Schachstadt, vielleicht die Schachstadt im Moment in Deutschland, wo sehr viele große Veranstaltungen, große Turniere stattfinden. Im nächsten Jahr zum Beispiel auch die Seniorenweltmeisterschaft und das Maritimhotel in Magdeburg ist einfach das Schachhotel im Prinzip im Moment in Deutschland. Magdeburg hat auch gerade im Problemschach auch eine intensive Geschichte und auch im Partieschach. Der Jubiläumskongress des Deutschen Schachbundes 1927 zum 50-jährigen Bestehen fand in Magdeburg statt. Organisiert von Walter Freier von Holzhausen, einer der bedeutendsten Schachproblemkomponisten und Schachproblemtheoretiker der ersten Hälfte des letzten Jahrhunderts, der in Magdeburg die letzten 15 Jahre verbracht hat, seines Lebens, der heute vor 91 Jahren verstorben ist, wo wir heute mit einer kleinen Gruppe auf dem Südfriedhof waren an seinem Grab. Und Magdeburg hat also nicht nur in der letzten Zeit zeigt sich nicht nur sehr aktiv, sondern eigentlich schon sehr lange und auch mit sehr bedeutenden Veranstaltungen hier.
1: Damit steht Magdeburg auch jetzt wieder am Rampenlicht einer Schachdisziplin, bei der nicht der nächste Zug einer Partie zählt, sondern die Fähigkeit, eine komplexe Aufgabe unter Zeitdruck zu durchdringen und die richtige Lösung zu finden.
2: Die MDF1 Wettervorhersage für den 11. und 12. August. In der Nacht zum Mittwoch gibt es nur eine geringe Bewölkung. Meist ist der Himmel klar. Es ist weiter trocken. Die Nachttemperaturen sinken durch die fehlende Wolkendecke auf 11 bis 9 Grad. Der Wind weht leicht böig und weiter aus dem Nordwesten. Am Mittwoch gibt es keine Wolken am Himmel. Die Sonne scheint ungehindert und es ist trocken. Die Temperaturen steigen auf 25 bis 27 Grad. Der Wind weht leicht bis schwach und hat auf Nordosten gedreht. Der UV-Index liegt beim hohen Wert 6. Die weiteren Aussichten bis zum Samstag. Es gibt auch in den nächsten Tagen viel Sonnenschein und kaum noch Wolken am Himmel. Die anhaltende Trockenheit breitet sich weiter aus. Regen wird nicht erwartet. Die Temperaturen steigen auf hochsommerliche Werte über 30 Grad.
3: Der Kneipverein Halle veranstaltet am Mittwoch einen Vortrag in der Stadtbibliothek am Hallmarkt. Es soll um das Leben und die Heilpraktiken von Pfarrer Kneipp gehen. Dessen Gesundheitslehre basiert auf einem ganzheitlichen Ansatz aus den 5 Säulen Wasser, Bewegung, Ernährung, Heilpflanzen und Lebensordnung. Der Vortrag soll um 16 Uhr beginnen und der Eintritt dazu ist kostenlos. Kreatives aus alten Büchern ist ein Familienangebot in der Stadtteilbibliothek West überschrieben, das man am Mittwoch zwischen 14 und 17 Uhr besuchen könnte. Man zeigt dabei, wie man aus den Seiten alter Bücher etwas Neues gestalten kann. Auch zu diesem Angebot ist der Eintritt frei und die erforderlichen Materialien werden gestellt. In der kleinen Galerie des Hallischen Kunstvereins wird am Mittwoch eine Ausstellung mit Werken von Michael Bunge eröffnet. Der 1947 in Halle geborene Bunge zeigt Bilder in Mischtechnik aus Kohlezeichnung und Ölmalerei, bei denen es immer um die Wirkung narrativer Elemente geht, bei denen immer nur gegenständliche Malerei in Betracht gezogen wurde. Die Vernissage beginnt um 18 Uhr und die einführenden Worte spricht Carola Waterstraat. Zum Schluss lade ich Sie noch zu unserer Ausgabe am Mittwoch ein. Ab 18.30 Uhr werden wir wieder ein neues Direktmagazin für Halle für Sie senden. Ich hoffe, Sie sind dann wieder mit.

0: Verkauft. 10.500.000 Pfund für dieses Stradivari-Cello.
1: Papa hat sich sein Leben lang abgemüht, dieses Quartett zu vereinen.
2: Was machen wir denn jetzt?
1: Ein gemeinsames Konzert.
3: Ein Quartett von Charlie Beaumont. Das habe ich noch nie gehört.
1: Es wurde bis heute nicht aufgeführt.
4: Ich bin dabei.
5: Erste Violine?
1: Ja.
6: Hallo Leute, ich bin jetzt in meinem Zimmer und gleich lerne ich die anderen Mitglieder des Quartetts kennen. Georges Massaro, Peter Niculescu und Lise Carvalho.
7: Bitte jetzt alle zu mir sehen. Und Sie dürfen auch gerne lächeln, ja?
8: Sie haben es in 2 Tagen nicht geschafft, einen Satz zu proben. Es soll eine Samstag 4 sein.
5: Da fangen wir an.
1: Takt 11, wieso denn da?
6: Weil er vorher nicht spielt.
1: Alles gut?
8: Beaumont, wenn es wen gibt, der weiß, wie man es spielt, dann er.
9: 1, 2, 3. 4 gute Musiker waren noch nie genug, um ein gutes Quartett zu bilden. Das ist bekannt.
8: Wir sind halt verschieden, weißt du.
6: Was meinst du damit?
1: Apolline!
10: Lassen Sie mich in Ruhe.
11: Immer noch diese Marotte, dich bei der Arbeit zu verstecken.
9: Sie verstehen sich wirklich gut mit Peter.
1: Sie sind kein guter Beobachter. Wir mögen uns überhaupt nicht.
9: Denken Sie an diese Starenschwärme. Was hat es auf sich mit den Hunderten, Tausenden von Staren, die so riesige Schwärme am Himmel bilden? Sie haben weder Anführer noch Regeln.
1: Ich habe alles gemacht, mir den Arsch aufgerissen. Aber Sie tun alles dafür, dass es ein Desaster wird. Und das finde ich scheiße.
5: Hat es Ihnen gefallen?
9: Nicht einfach. Vivaldi ist nicht einfach.
12: Doria. Wer ist dieser Junge eigentlich?
13: Er ist in der 4B. Er hat mich gebeten, ihm bei Französisch zu helfen.
14: Zu verbrauchen.
13: Zu sättigen.
14: Ihr Herz sofort zu sättigen. Bist du nicht zu alt, um noch bei deinen Eltern zu wohnen?
13: Meine Geschichte ist nicht wichtig.
14: Warum sagst du das? Jeder kann doch wichtig sein, oder? Spürst du, wie stark es schlägt? Mach das sonst nie.
13: Ich bin seine Mutter.
14: Sie gibt mir Nachhilfe in Französisch.
13: Und was macht er hier um diese Zeit? Man sieht, dass sie dich mag. Vielleicht kann sie uns helfen.
14: Wie läuft's heute Abend?
15: Wie immer.
13: Passen Sie auf. Sag mir nicht, die Polizei ruft.
1: Warum denn Polizei? Du machst mir Angst damit.
16: Willst du mich nicht sehen?
1: Was hast du ihm angetan?
13: Ich habe nichts Böses getan.
14: Julia.
13: Aber du musst vorsichtig sein.
17: Was ist für dich der Sinn des Lebens?
18: Wunder machst du es nicht, wa?
19: Kennst du den Schriftsteller Johann Gottfried Solme? Der ist damals einfach losgewandert, bis ans Ende von Europa. Spaziergang nach Syrakus. Ich dachte mir, das mache ich auch. Aber dann wieder zurück in meine kleine DDR.
18: Es ist Wahnsinn. Ich würde gern mit dir nach Italien wandern.
17: Ja, wenn du mir die richtigen Schuhe besorgst.
19: Guten Tag, Frau Gombitz hier. Gibt es eine Möglichkeit, Italien näher zu kommen als Mitglied der Liga für Völkerfreundschaft?
20: Wollen Sie hinreisen?
19: So weit habe ich da jetzt noch gar nicht gedacht. Frau Gombitz, Rostock. Ich will segeln lernen.
21: Jetzt.
17: Paul, du machst keinen Mist.
21: Nee.
22: Prüfung bestanden, mein Junge.
17: Militärtechnik. Das ist meldepflichtig.
23: Auf Wiedersehen.
19: Auf Wiedersehen.
17: Was ist das? Habe ich bei dir gefunden, Paul?
24: Das sind 4.000 Mark West.
17: Du bist ein Lügner.

0: Egal, wohin ich mit meinem Boot abdrifte. Ich werde immer wieder kommen. Immer, immer, immer.
1: Willkommen in der Bundesrepublik Deutschland, Herr Kompitz.
2: Der kleine Paul.
0: Die ganzen Jahre gespart.
1: Mein lieber Herr Kokoschinski, da kannst du aber auch nicht mit verkassemmer tuckeln, ne?
0: Ich hab's geschafft, Anne. Ich betrachte meinen Grenzübertritt nicht als Flucht. Ich will zurück in die DDR. Und das war immer klar.
3: Sie haben eine schwere Straftat begangen.
0: Der Sinn des Lebens. Durch die Welt reisen und einen Ort finden, wo man hingehört. Sowas. Zu Hause ist immer am schönsten.
4: Zu Hause ist immer am schönsten.
5: Labor Biotechnology. Es gibt einen 60-prozentigen Treffer mit Ihrer DNA. Sie haben meinen Cousin.
6: Wird lustig zu erfahren, wer dieser Cousin ist.
7: Letztes Mal hat der DNA-Test ja ins reinste Chaos geführt.
8: Scheiße, ich bin Deutscher.
9: Ich bin Engländerin. Fuck you very much.
7: Was ist das für eine Scheiße? Die Bouvier Sauvage sind eine sehr bedeutende französische Familie.
10: Um genau zu sein, Ihr Cousin ist, sagen wir, nicht vollkommen französisch.
7: Wie?
10: Ihr Cousin ist Türke.
7: Was?
10: Verdammt, geht das wieder los.
7: Und was soll das jetzt heißen, Herr Türke? Ich bin Türke, ihr wisst es, und habt mir nichts davon gesagt.
11: Weil du niemals zuhörst. Toleranz ist nicht dein zweiter Vorname.
10: Ihr türkischer Cousin heißt Mehmet Süleymanoğlu.
7: Nein, in meiner Familie gibt's kein Mehmet.
10: Shukran.
8: Wohl bekommt's.
10: Trotzdem kann man Shukran sagen.
7: Na schön, Sultan.
10: Nein, Shukran. Hä? Shukran.
7: Shakira. Oh. Ach was, ein neues Auto?
12: Monsieur fährt jetzt Mercedes.
7: Willkommen in der Welt des guten Geschmacks und...
10: Ups, das ist gar kein Mercedes.
12: Ein Peugeot.
7: Ah, Sie rufen mich! Das ist die Moschee. Ich muss zum Gebet.
11: Ganz ruhig, ja? Das ist nicht die Moschee. Das ist der Alarm vom Pool.
7: Vergeben Sie mir, Pater, denn ich habe gesündigt. Ich bin Türke.
13: Ich kann Sie nicht verstehen.
7: Ich bin Türke.
13: Lauter bitte.
7: Ich bin Türke!
11: Oh Gott, oh Gott.
13: Mein Sohn?
7: Ja?
13: Das ist kein Grund, sich aufzuregen.
7: Wo kommen Sie denn eigentlich her?
13: Aus Frankreich, warum?
7: Da haben Sie aber Glück. Guten Tag, ich sei Mehmet. Du bist was?
14: Wollen Sie neue Tests?
13: Oh nein. Nein, nein, bloß nicht.
11: Du hast den Test nicht wiederholt.
13: Nein, nein, nein.
11: Hast du wieder einen Test gemacht, Gerard?
13: Aber nein.
7: Was verheimlichst du mir?
13: Was noch?
7: Oh Mann.
11: Nichts darf die Hochzeit versauen. Du weißt, was die Kinder gesagt haben. I winch you.
7: Happiness?
11: A penis?
7: Eieiei, da hat sich der Sprachkurs bezahlt gemacht.

0: Hallo liebe Zuschauer. Am kommenden Mittwoch gegen 19 Uhr wird es ein wirklich seltenes Himmelsschauspiel zu beobachten geben, nämlich eine Sonnenfinsternis. Fast 80% der Sonne werden durch den Mond abgedeckt und das ist aus Mitteleuropa heraus, also auch aus Deutschland heraus, ziemlich genau zu beobachten. Wie man diese Sonnenfinsternis beobachtet und dabei sein Augenlicht nicht in Gefahr bringt, dazu haben wir eine Optikerfachfrau befragt. Frauke, Sie sind hier Optikerin bei Sichtbar Leben in Barleben. Warum reicht eine Sonnenbrille nicht aus, wenn ich die Sonnenfinsternis beobachten möchte?
1: Weil eine normale Sonnenbrille nur vor UV-Strahlung schützt, aber das Hochenergie

0: Energetische Licht, was eine Sonne halt ausstrahlt, kommt eben trotzdem auf der Netzhaut noch an.
1: Die nächste Gelegenheit, eine Sonnenfinsternis zu beobachten, soll im Jahr 2075 sein. Wir hoffen also auf gutes Wetter. Was muss ich jetzt machen, wenn ich dieses wirklich sehr seltene Himmelsschauspiel beobachten möchte?
0: Ja, also da ist es eben ganz doll wichtig, darauf zu achten, dass man sich eine dafür zugelassene Schutzbrille besorgt, damit man eben dann halt das auch gut sehen kann und keine Folgen hat.
1: Wie sieht so eine Schutzbrille aus?
0: Also die haben wir auch da tatsächlich. Die sieht ein bisschen aus wie so eine 3D-Brille. Ist dann auch wirklich sehr, sehr dunkel. Also so sieht man da nichts durch. Aber wenn man damit eben wirklich direkt in die Sonne guckt, dann sieht man die dadurch.
1: Dann sieht man die Sonne, denn die Sonne ist ja wirklich der hellste Lichtpunkt, den wir im
0: Genau.
1: Moment hier in unserem Universum sehen können. Ja, kein Scheinwerfer kann so hell sein am Ende wie die Sonne und
0: Das
1: das
0: ist richtig.
1: Tageslicht. Meine Großmutter hätte mir, wenn ich als Enkel die Sonnenfinsternis hätte beobachten wollen, eine Scheibe mit Ruß geschwärzt. Ist das so machbar?
0: Nee, also da kann man eben gar nicht sicher sein, dass wirklich alle Wellenlängen des Lichts auch wirklich rausgefiltert werden. Vor allem die Infrarottöne, die kommen sicherlich trotzdem durch.
1: Und die würden dann möglicherweise auch die Netzhaut schädigen.
0: Ja.
1: Ich habe gelesen, die Schädigung einer Netzhaut, das spürt man gar nicht, sondern man merkt erst hinterher einen Schaden, der möglicherweise nicht reversibel ist.
0: Ja, das stimmt auch. Also wenn man jetzt natürlich stundenlang genau in die Mittagssonne guckt, merkt man es durchaus. Aber meistens ist es eben so, erst wenn man zur Ruhe kommt und die Augen schließt, dass man vielleicht so ein Flimmern wahrnimmt oder man tatsächlich über Nacht erblindet. Und das ist irreversibel dann.
1: Und das sollte man natürlich ausschließen. Also, man kommt am besten hierher und
0: Ja.
1: besorgt sich eine Brille extra, um die Sonnenfinsternis zu beobachten.
0: Genau, da würden wir uns freuen.
1: Das, liebe Zuschauer, ist also jetzt so eine empfohlene Sonnenschutzbrille. Und wir hoffen natürlich darauf, dass am kommenden Mittwoch gegen 19 Uhr die Sonne steht dann schon relativ tief, kurz vor Sonnenuntergang, nicht so viele Wolken sind wie heute.
2: Und damit ein herzliches Willkommen zum MDF1 Direktmagazin am Dienstag. Das letzte Mal berichteten wir über eine solche Sonnenfinsternis am 20. März 2015. Und damals sagten wir ein ähnliches Ereignis für den 12. August 2026 voraus. Gut zu wissen, dass wenigstens das Himmelsgetriebe seine Arbeit pünktlich absolviert. Was für eine Beobachtung übrigens auch gut funktioniert, ist die Verwendung von Wärmefolien, wie man sie zum Beispiel in Erste-Hilfe-Kästen findet. Beim letzten Sonnenfinsternisereignis hatte man damit ganze Fensterflächen zugehängt, durch die man sehr schön das Naturschauspiel beobachten konnte. Und ein Stück davon eignet sich hervorragend dazu, um beispielsweise die Kamera des Handys zu beschützen, um ein schönes Foto anzufertigen. Sein Augenlicht sollte man vielleicht damit besser nicht aufs Spiel setzen, sondern sich dafür an die Empfehlungen der Optiker halten. Aber morgen Vormittag ist sicher noch genug Zeit, sich solch eine Brille noch zu besorgen. Der Magdeburger Hauptbahnhof wurde zwar zum besten Bahnhof in Deutschland gekürt, aber das scheint hierzulande ein einsamer Leuchtturm zu sein. Denn der Zustand vieler Bahnhöfe im Lande ist weit davon entfernt, schön zu sein. Um das zu ändern, lud man dieser Tage auf einen kleineren Haltepunkt ein, hier der Bahnhof Magdeburg Südost, in einem typischen Zustand für viele solcher kleinerer Bahnhöfe. Graffiti, zerstörte Einrichtungsgegenstände oder Schilder. Das Feld solcher, meistens durch Vandalismus entstandenen Schäden ist groß. Üblicherweise beauftragt man dafür DB-eigene Unternehmen, die allerdings eher grundhafte Sanierungen vornehmen, weshalb man sich entschloss, mit speziellen Reparaturtrupps eine zusätzliche Möglichkeit zur Beseitigung von Schäden an solchen Stationen zu schaffen.
3: Warum machen die das? Weil wir tatsächlich viel, viel Vandalismusschäden haben, viel, viel Defekte an unseren Bahnsteigen und die versuchen wir mit unseren Handwerkerkollegen entsprechend schnell wieder zu beheben.
2: Dazu hat man zwei neue, jeweils vierköpfige Teams zusammengestellt, erfahrene Handwerker aus den verschiedensten Berufen. Vom Elektriker über den Baufachmann bis hin zum Dachdecker ist alles dabei. Im Grunde suchte man nach Universalgenies, die in der Lage sind, die vielfältigen Anforderungen solcher Schnellreparaturen auszufüllen.
3: Genau, also erstmal grundsätzlich Vandalismusschäden zu beseitigen, unter anderem wie hier die eingeschmissene Vitrine, die wir heute Morgen hier so vorgefunden haben, Graffiti zu beseitigen, Pflasterarbeiten durchzuführen, Dacharbeiten durchzuführen und alles, was sozusagen außerhalb der Parameter, die wir uns selbst gesetzt haben, für einen Ort,

0: Stationen und dann laufen die Schäden quasi in unsere Systeme einmal rein und landen dann quasi hier bei unseren Kolleginnen und Kollegen.
1: Diese Trupps gibt es jetzt seit 2 Monaten und bisher ist man mit den Ergebnissen der Maßnahmen sehr zufrieden.
0: Naja, also man sieht den Unterschied. Das muss man ganz klar sagen. Man sieht den Unterschied. Auch hier in Magdeburg Südost war man sehr starker Vandalismus. Standort, wir haben sukzessive mit diversen Maßnahmen den Standort entsprechend aufgewertet. Und wenn man sozusagen, und das tue ich auch sehr oft, sich Bahnhöfe und Verkehrsstationen einmal anschaut, man sieht den Unterschied mit dieser Handwerkerkolonne.
1: In ganz Sachsen-Anhalt gibt es insgesamt 289 Verkehrsstationen und in ganz Deutschland werden in diesem Jahr für dieses Sonderprogramm etwa 50 Millionen Euro ausgegeben, hauptsächlich für das Personal und die benötigten Ersatzteile. Erfahrungsgemäß durfte diese Arbeit auch nicht aufhören, denn Vandalismus auf Bahnhöfen wird weiter ein Problem sein, vor allem weil es auf vielen dieser Stationen schon seit Jahren kein Personal mehr gibt.
2: Deine Meinung zählt. So lautete das Motto für 2 Beteiligungsveranstaltungen im hallischen Stadtteil Silberhöhe, die am Dienstag und Mittwoch von der Stadt Halle in Zusammenarbeit mit dem Quartiermanagement des Bezirks organisiert wurden. Hintergrund war die 2. Fortschreibung des integrierten Handlungskonzepts Sozialer Zusammenhalt Silberhöhe, mit dem sich interessierte Bürger bereits am Dienstag an dem Informationsstand vor dem Gesundheitszentrum vertraut machten, sowie ihre eigenen Ideen und Wünsche für die künftige Gestaltung des Stadtteils beitragen konnten. Im Großen und Ganzen beinhaltet das integrierte Handlungskonzept eine Zielvorstellung für die nächsten 10 bis 15 Jahre mit einem Sammelsurium an Ideen dazu, wie sich das Gebiet entwickeln soll, unter Berücksichtigung der kommunalen Wünsche, aber auch ebenso wichtig, die Kritiken der Anwohner. Sonst bestehe die Gefahr, dass diverse Planungsmaßnahmen ins Leere laufen, wenn beispielsweise kein dringender Bedarf vor Ort besteht. Das Ziel ist letztendlich, den Stadtteil zukunftssicher zu machen, unter anderem durch Maßnahmen wie eine bessere Anbindung mit den öffentlichen Verkehrsmitteln, eine erhöhte Klimaresilienz, bezahlbare Mieten und weniger Leerstand in den Wohngebieten. Zielvorstellungen, die bereits im ursprünglichen Handlungskonzept vertreten waren, welches schon vor Corona-Zeiten erarbeitet wurde. Seitdem hat sich im Bezirk Silberhöhe vor allem im öffentlichen Raum einiges getan. Mehrere Schulen wurden großflächig saniert und modernisiert. Und mit einer Vielzahl an Spielplätzen und anderen Freizeitaktivitäten wie dem Skatepark hoffte man, den Aufenthalt im Stadtteil vor allem für die jungen Leute attraktiver zu gestalten. Weiterhin entstand mithilfe von weiträumigen Baumpflanzungen sowie durch die Umgestaltung der sogenannten grünen Mitte die neue Identität Waldstadt für das Gebiet, welche nun im Rahmen der 2. Fortschreibung des Handlungskonzepts um den Zusatz Sportstadt erweitert werden soll. Für die verschiedenen Zielgruppen des Bezirks bedeutet das, dass ihnen neben Fußball noch mehr Perspektiven für Sportmöglichkeiten gegeben werden sollen, unter anderem natürlich durch den bereits vorhandenen Skatepark, aber auch mehrere Basketballplätze, einen Rodelhügel und vieles mehr. Meinungen und Anregungen dazu konnten interessierte Bürger an den Informationsständen beisteuern. Und wer es nicht zu den 2 Veranstaltungen vor Ort schaffte, der hat zudem jederzeit die Möglichkeit, Wünsche und Ideen per E-Mail an das Quartiermanagement zu übermitteln. Die jüngsten Bewohner des Bezirks durften derweil schon einmal selbst mit Hand anlegen und zumindest einen kleinen Teil des Stadtgebiets eigenhändig gestalten.
1: Die folgende Meldung ist wichtig für die freie Kulturszene oder Veranstalter in Magdeburg, die im kommenden Jahr gern ein kulturelles oder künstlerisches Projekt durchführen wollen. Wie in den vergangenen Jahren auch, will der Haushalt der Stadt Magdeburg aus seinem Kulturetat Mittel zur Verfügung stellen, aber nur, wenn dieser Kulturetat auch für 2027 bestätigt wird. Unter diesem Vorbehalt können jedoch bis zum 30. September entsprechende Anträge gestellt werden, wobei die Schwerpunkte der Förderung unter anderem auf Ausstellungen, Konzerten, Lesungen, Theateraufführungen oder Workshops in den Bereichen der bildenden oder angewandten Kunst liegen können. Auf der Internetseite der Stadt Magdeburg findet man das ganze Prozedere zu dieser Form der Kulturförderung, die entsprechenden Formulare und Ausschlusskriterien dazu, denn Bücher, Broschüren, Publikationen oder CDs können nicht gefördert werden. 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
3: Willkommen zurück. Solche Trinkwasserspender im Magdeburger Stadtgebiet wurden in der Vergangenheit einige installiert, andere sollen demnächst dazukommen. Allerdings ist deren Standort noch nicht festgelegt worden, denn dabei können die Magdeburger nun helfen. Unter www.magdeburg.de TWS 2027 hat man eine Auswahl möglicher Standorte veröffentlicht, über die nun abgestimmt werden kann. Man hat die Möglichkeit, aus etwa 30 verschiedenen, über das gesamte Stadtgebiet verteilten Standorten auszuwählen. Und nachdem man seine Wahl getroffen hat, erkundigt man sich auch noch nach den Gründen für diese Entscheidung. An der Online-Befragung kann man noch bis zum 24. August teilnehmen. Welcher Standort die meisten Stimmen auf sich vereinigt, der kann dann mit einer Ausführung im kommenden Jahr rechnen, die wieder von den SWM vorgenommen werden sollen.
4: Im Maritimhotel in Magdeburg ist am vergangenen Montag der Auftakt zu einer besonderen Schachwoche über die Bühne gegangen. Vom 8. bis zum 15. August trifft sich hier die internationale Problemschachszene zum 68. Weltkongress und zur 49. Weltmeisterschaft im Problemlösen. Den Startschuss bildete die offene Löseweltmeisterschaft. Rund 110 Teilnehmer stellten sich dabei 18 Aufgaben und hatten dafür insgesamt 3 Stunden Zeit. Nach der Hälfte gab es eine halbstündige Pause, während der sich die Teilnehmer untereinander austauschen konnten. Denn beim Lösen der Aufgaben hat jeder seine eigene Strategie. Das zeigt sich auch bei den Brettern. Während manche Teilnehmer mit einem einzigen Schachbrett auskommen, stehen bei anderen gleich 2 bis 4 Bretter auf dem Tisch. Beim Problemschach geht es allerdings nicht nur um eine normale Schachpartie. Die Aufgaben sind künstliche Stellungen, die in einer gewöhnlichen Schachpartie nur selten oder überhaupt nicht vorkommen. Entscheidend ist, die vorgegebene Lösung möglichst schnell und fehlerfrei zu finden. Haben 2 Teilnehmer am Ende die gleiche Punktzahl, entscheidet die benötigte Zeit. Die offene Weltmeisterschaft ist dabei nur ein Vorgeschmack auf den eigentlichen Höhepunkt. Die offizielle WM im Problemlösen findet am Dienstag und Mittwoch statt. In Einzel- und Mannschaftswettbewerben treten die besten Löser gegeneinander an.
5: Hier in Magdeburg, das ist auf der einen Seite eine Station, aber das Löseturnier, was hier stattfindet, ist gleichzeitig oder hauptsächlich die Weltmeisterschaft im Lösen von Schachproblemen. Und die Weltmeisterschaft, die wird ausgetragen im Mannschaftswettbewerb, das heißt, das sind 3er-Teams aus den Ländern, die teilnehmen wollen, und Einzelwertungen. Und das ist das, was wir hier veranstalten, zusammen mit einem offenen Turnier, wo eigentlich alle teilnehmen können, was aber schon typischerweise auch so als Warm-up für die Weltmeisterschaftsteilnehmer genutzt wird.
4: Ausgezeichnet werden am 14. August insgesamt 5 Wettbewerbe. Die Mannschaftswertung, die Jugend-, Herren- und Damenwertung sowie der World Solving Cup. Parallel zu den Wettkämpfen kommt die internationale Problemschachgemeinschaft zu ihrem Jahreskongress zusammen. Delegierte aus den Mitgliedsländern treffen sich, um über die Entwicklung des Problemschachs zu beraten, Entscheidungen zu treffen und die kommenden Aktivitäten des Weltverbandes vorzubereiten.
5: Magdeburg ist nicht nur Autostadt, sondern aus meiner Sicht auch Schachstadt, vielleicht die Schachstadt im Moment in Deutschland, wo sehr viele große Veranstaltungen, große Turniere stattfinden.

0: Im nächsten Jahr zum Beispiel auch die Seniorenweltmeisterschaft. Und das Maritimhotel in Magdeburg ist einfach das Schachhotel im Prinzip im Moment in Deutschland. Magdeburg hat auch gerade im Problemschach auch eine intensive Geschichte und auch im Partieschach. Der Jubiläumskongress des Deutschen Schachbundes 1927 zum 50-jährigen Bestehen fand in Magdeburg statt. Organisiert von Walter Freier von Holzhausen, einer der bedeutendsten Schachproblemkomponisten und Schachproblemtheoretiker der ersten Hälfte des letzten Jahrhunderts, der in Magdeburg die letzten 15 Jahre verbracht hat, seines Lebens, der heute vor 91 Jahren verstorben ist, wo wir heute mit einer kleinen Gruppe auf dem Südfriedhof waren an seinem Grab. Und Magdeburg hat also nicht nur in der letzten Zeit zeigt sich nicht nur sehr aktiv, sondern eigentlich schon sehr lange und auch mit sehr bedeutenden Veranstaltungen hier.
1: Damit steht Magdeburg auch jetzt wieder am Rampenlicht einer Schachdisziplin, bei der nicht der nächste Zug einer Partie zählt, sondern die Fähigkeit, eine komplexe Aufgabe unter Zeitdruck zu durchdringen und die richtige Lösung zu finden.
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3: Die MDF1 Wettervorhersage für den 11. und 12. August. In der Nacht zum Mittwoch gibt es nur eine geringe Bewölkung. Meist ist der Himmel klar. Es ist weiter trocken. Die Nachttemperaturen sinken durch die fehlende Wolkendecke auf 11 bis 9 Grad. Der Wind weht leicht böig und weiter aus dem Nordwesten. Am Mittwoch gibt es keine Wolken am Himmel. Die Sonne scheint ungehindert und es ist trocken. Die Temperaturen steigen auf 25 bis 27 Grad. Der Wind weht leicht bis schwach und hat auf Nordosten gedreht. Der UV-Index liegt beim hohen Wert 6. Die weiteren Aussichten bis zum Samstag. Es gibt auch in den nächsten Tagen viel Sonnenschein und kaum noch Wolken am Himmel. Die anhaltende Trockenheit breitet sich weiter aus. Regen wird nicht erwartet. Die Temperaturen steigen auf hochsommerliche Werte über 30 Grad.
4: Sichtbar, eine Wanderausstellung zu Erfahrungen und Leben in Sachsen-Anhalt macht am Mittwoch Station in Magdeburg. Gezeigt werden diesmal in der Zentralbibliothek die 15 zeitgenössischen Migrationsgeschichten aus Sachsen-Anhalt in Form von Texten, Fotografien und Audioarbeiten. Nach der Ausstellung der Öffnung um 17 Uhr mit einem kurzen Gespräch kann die Ausstellung dann bis zum 26. August besucht werden, wie immer bei freiem Eintritt. Die Sonnenfinsternis erreicht am Mittwoch gegen 20 Uhr ihren Höhepunkt und irgendwie passend dazu gibt es ab 21 Uhr ein Sternenhimmelkonzept mit Ronja Malzahn auf dem Moritzhof. Wobei der Sternenhimmel hier eher symbolischen Charakter haben dürfte, denn das Konzert findet drin statt. Aber Ronja Malzahn erzählt mit ihren elfenhaften Wesen poetische Geschichten mit visuellen Projektionen und Farben mehr. Der Eintritt ist frei, aber es wird um Spenden gebeten. Wir bitten nicht um Spenden, sondern um Ihre Aufmerksamkeit. Zum Beispiel am Mittwoch wieder ab 18 Uhr für eine neue Ausgabe des Direktmagazins für Magdeburg. Bis dahin auf Wiedersehen und bleiben Sie gesund.

0: Zirkel. 10.500.000 Pfund für dieses Stradivari-Cello.
1: Papa hat sich sein Leben lang abgemüht, dieses Quartett zu vereinen.
2: Was machen wir denn jetzt?
1: Ein gemeinsames Konzert.
3: Ein Quartett von Charlie Beaumont. Das habe ich noch nie gehört.
1: Es wurde bis heute nicht aufgeführt.
4: Ich bin dabei.
5: Erste Violine?
1: Ja.
6: Hallo Leute, ich bin jetzt in meinem Zimmer und gleich lerne ich die anderen Mitglieder des Quartetts kennen. Georges Massaro, Peter Niculescu und Lise Carvalho.
7: Bitte jetzt alle zu mir sehen. Und Sie dürfen auch gerne lächeln, ja?
8: Sie haben es in 2 Tagen nicht geschafft, einen Satz zu proben. Es soll Samstag 4 sein.
5: Da fangen wir an.
1: Takt 11, wieso denn da?
6: Weil er vorher nicht spielt.
1: Alles gut?
8: Beaumont, wenn es wen gibt, der weiß, wie man es spielt,

0: an er.
1: Eins, zwei, drei. Vier gute Musiker waren noch nie genug, um ein gutes Quartett zu bilden. Das ist bekannt.
0: Wir sind halt verschieden, weißt du?
2: Was meinst du damit?
3: Apolline!
4: Lassen Sie mich in Ruhe!
0: Immer noch diese Marotte, dich bei der Arbeit zu verstecken.
1: Sie verstehen sich wirklich gut mit Peter.
2: Sie sind kein guter Beobachter. Wir mögen uns überhaupt nicht.
1: Denken Sie an diese Starenschwärme. Was hat es auf sich mit den Hunderten, Tausenden von Staren, die so riesige Schwärme am Himmel bilden? Sie haben weder Anführer noch Regeln.
2: Ich habe alles gemacht, mir den Arsch aufgerissen. Aber Sie tun alles dafür, dass es ein Desaster wird. Und das finde ich scheiße.
0: Hat es Ihnen gefallen?
1: Nicht einfach. Vivaldi ist nicht einfach.
5: Joya, wer ist dieser Junge eigentlich?
6: Er ist in der 4B. Er hat mich gebeten, ihm bei Französisch zu helfen.
7: Zu verbrauchen.
6: Zu sättigen.
7: Ihr Herz sofort zu sättigen. Bist du nicht zu alt, um noch bei deinen Eltern zu wohnen?
6: Meine Geschichte ist nicht wichtig.
7: Warum sagst du das? Jeder kann doch wichtig sein, oder? Spürst du, wie stark es schlägt? Mach das sonst nie.
6: Ich bin seine Mutter.
7: Sie gibt mir Nachhilfe in Französisch.
6: Und was macht er hier um diese Zeit? Man sieht, dass sie dich mag. Vielleicht kann sie uns helfen.
7: Wie läuft's heute Abend?
8: Wie immer.
6: Passen Sie auf. Sollten wir nicht die Polizei rufen?
2: Warum denn Polizei? Du machst mir Angst damit.
0: Willst du mich nicht sehen?
2: Was hast du ihm angetan?
6: Ich habe nichts Böses getan.
0: Joya.
6: Aber du musst vorsichtig sein.

0: gefährlichen Anschlag auf eine junge Staatsanwältin hat heute der Prozess begonnen.
1: Mit Jutta Röders mindestens zwei, wie wir noch belegen werden, wurden nicht ermittelt. Es bestand und besteht Verdunklungsgefahr.
2: Röder und seine Freunde machen das nicht zum ersten Mal.
3: Frau Kinsey, Sie sollen sich aus meinen Ermittlungen raushalten.
2: Okay.
4: Ich behaupte schnell zurück.
3: Warum haben Sie denn kein Vertrauen in Ihre eigene Behörde?
5: Können Sie einstellen?
3: Auf wessen Seite stehen Sie eigentlich?
2: Hat dich einer dieser Männer angegriffen?
6: Ich will niemanden anzeigen.
2: Sprechen Sie mit mir.
7: Wegen der Staatsanwältin bringe ich unser Leben nicht in Gefahr.
8: Ich will mit Ihren Methoden nichts zu tun.
2: Sagen Sie das auch, wenn wir einen Rechtsextremen als Behördenleiter haben?
8: Ja, auch Rechtsextreme dürfen Staatsanwälte sein.

0: Was für dich der Sinn des Lebens?
1: Wunder machst du es nicht, wa?
2: Kennst du den Schriftsteller Johann Gottfried Solme? Der ist damals einfach losgewandert bis ans Ende von Europa. Spaziergang nach Syrakus. Ich dachte mir, das mache ich auch. Aber dann wieder zurück in meine kleine DDR.
1: Es ist Wahnsinn.
2: Ich würde gern mit dir nach Italien wandern.
0: Ja, wenn du mir die richtigen Schuhe besorgst.
3: Guten Tag, Frau Gombitz hier. Gibt es eine Möglichkeit, Italien näher zu kommen als Mitglied der Liga für Völkerfreundschaft?
4: Wollen Sie hinreisen?
3: Soweit habe ich da jetzt noch gar nicht gedacht.
2: Frau Gombitz, Rostock. Ich will segeln lernen.
3: Jetzt.
0: Paul,

0: brauchst keinen Mist.
1: Nee.
2: Prüfung bestanden, mein Junge.
0: Militärtechnik. Ist meldepflichtig. Auf Wiedersehen.
3: Auf Wiedersehen.
0: Was ist das? Hab ich bei dir gefunden, Paul.
4: Das sind 4000 Mark West.
0: Du bist ein Lügner, Paul.
1: Egal, wohin ich mit meinem Boot abdrifte, ich werde immer wiederkommen. Immer, immer, immer.
5: Willkommen in der Bundesrepublik Deutschland, Herr Kompitz.
4: Der kleine Paul.
1: Die ganzen Jahre gespart.
5: Mein lieber Herr Kokoschinski, da kannst du aber auch nicht mit verkassematuckeln, ne?
1: Ich hab's geschafft, Anne. Ich betrachte meinen Grenzübertritt nicht als Flucht. Ich will zurück in die DDR. Und das war immer klar.
6: Sie haben eine schwere Straftat begangen.
1: Der Sinn des Lebens. Durch die Welt reisen und einen Ort finden, wo man hingehört. Sowas. Zu Hause ist immer am schönsten.
7: Zu Hause ist immer am schönsten.
8: Du wirst nach Südamerika reisen für eine Kreuzfahrt.
9: Gibt's einen Haken?
8: Um mir ein Paket nach Frankreich zu bringen. Auf Schiffen wird weniger kontrolliert.
9: Es gibt einen Haken.
8: Es gibt drei Regeln. Regel Nummer 1, niemals das Paket öffnen.
9: Was ist das? Das Marsupilami.
8: Regel Nummer 2, geh sorgfältig damit um. Regel Nummer 3. Sei so diskret wie möglich.
9: Hola, wie geht's?
8: Und du nimmst deine Frau und deinen Sohn mit. Zusammen fällt dir weniger auf.
10: Wer zuerst lacht, kriegt eine Backpfeife. Du bist ja völlig durchgeknallt.
9: Das Marsupilami ist dein Vermögen wert.
11: Wir sind auf der Suche nach einem Tier. Gelb, mit schwarzen Punkten. Jeder, der Informationen zu diesem Tier hat, hebt die Hand.
9: Das war nicht ich!
12: Kommt näher! Wir gehen in Flammen auf!
13: Helfen Sie mir, ich komme nicht raus!

0: Hallo liebe Zuschauer, am kommenden Mittwoch gegen 19 Uhr wird es ein wirklich seltenes Himmelsschauspiel zu beobachten geben, nämlich eine Sonnenfinsternis. Fast 80% der Sonne werden durch den Mond abgedeckt und das ist aus Mitteleuropa heraus, also auch aus Deutschland heraus, ziemlich genau zu beobachten. Wie man diese Sonnenfinsternis beobachtet und dabei sein Augenlicht nicht in Gefahr bringt, dazu haben wir eine Optikerfachfrau befragt. Frauke, Sie sind hier Optikerin bei Sichtbar Leben in Barleben. Warum reicht eine Sonnenbrille nicht aus, wenn ich die Sonnenfinsternis beobachten möchte?
1: Weil eine normale Sonnenbrille nur vor UV-Strahlung schützt, aber das hochenergetische Licht, was eine Sonne halt ausstrahlt, kommt eben trotzdem auf der Netzhaut noch an.

0: Die nächste Gelegenheit, eine Sonnenfinsternis zu beobachten, soll im Jahr 2075 sein. Wir hoffen also auf gutes Wetter. Was muss ich jetzt machen, wenn ich dieses wirklich sehr seltene Himmelsschauspiel beobachten möchte?
1: Ja, also da ist es eben ganz doll wichtig, darauf zu achten, dass man sich eine dafür zugelassene Schutzbrille besorgt, damit man eben dann halt das auch gut sehen kann und keine Folgen hat.
0: Wie sieht so eine Schutzbrille aus?
1: Also die haben wir auch da tatsächlich. Die sieht ein bisschen aus wie so eine 3D-Brille. Ist dann auch wirklich sehr, sehr dunkel. Also so sieht man da nichts durch. Aber wenn man damit eben wirklich direkt in die Sonne guckt, dann sieht man die dadurch.
0: Dann sieht man die Sonne, denn die Sonne ist ja wirklich der hellste Lichtpunkt, den wir im Moment hier in unserem Universum sehen können. Ja, kein Scheinwerfer kann so hell sein am Ende wie die Sonne und das Tageslicht. Meine Großmutter hätte mir, wenn ich als Enkel die Sonnenfinsternis hätte beobachten wollen, eine Scheibe mit Ruß geschwärzt. Ist das so machbar?
1: Nee, also da kann man eben gar nicht sicher sein, dass wirklich alle Wellenlängen des Lichts auch wirklich rausgefiltert werden. Vor allem die Infrarottöne, die kommen sicherlich trotzdem durch.
0: Und die würden dann möglicherweise auch die Netzhaut schädigen.
1: Ja.
0: Ich habe gelesen, die Schädigung einer Netzhaut, das spürt man gar nicht, sondern man merkt erst hinterher einen Schaden, der möglicherweise nicht reversibel ist.
1: Ja, das stimmt auch. Also wenn man jetzt natürlich stundenlang genau in die Mittagssonne guckt, merkt man es durchaus. Aber meistens ist es eben so, erst wenn man zur Ruhe kommt und die Augen schließt, dass man vielleicht so ein Flimmern wahrnimmt oder man tatsächlich über Nacht erblindet. Und das ist irreversibel dann.
0: Und das sollte man natürlich ausschließen. Also, man kommt am besten hierher und besorgt sich eine Brille extra, um die Sonnenfinsternis zu beobachten.
1: Genau, da würden wir uns freuen.
0: Das, liebe Zuschauer, ist also jetzt so eine empfohlene Sonnenschutzbrille. Und wir hoffen natürlich darauf, dass am kommenden Mittwoch gegen 19 Uhr die Sonne steht dann schon relativ tief, kurz vor Sonnenuntergang, nicht so viele Wolken sind wie heute.
2: Und damit ein herzliches Willkommen zum MDF1 Direktmagazin am Dienstag. Das letzte Mal berichteten wir über eine solche Sonnenfinsternis am 20. März 2015. Und damals sagten wir ein ähnliches Ereignis für den 12. August 2026 voraus. Gut zu wissen, dass wenigstens das Himmelsgetriebe seine Arbeit pünktlich absolviert. Was für eine Beobachtung übrigens auch gut funktioniert, ist die Verwendung von Wärmefolien, wie man sie zum Beispiel in Erste-Hilfe-Kästen findet. Beim letzten Sonnenfinsternisereignis hatte man damit ganze Fensterflächen zugehängt, durch die man sehr schön das Naturschauspiel beobachten konnte. Und ein Stück davon eignet sich hervorragend dazu, um beispielsweise die Kamera des Handys zu beschützen, um ein schönes Foto anzufertigen. Sein Augenlicht sollte man vielleicht damit besser nicht aufs Spiel setzen, sondern sich dafür an die Empfehlungen der Optiker halten. Aber morgen Vormittag ist sicher noch genug Zeit, sich solch eine Brille noch zu besorgen. Der Magdeburger Hauptbahnhof wurde zwar zum besten Bahnhof in Deutschland gekürt, aber das scheint hierzulande ein einsamer Leuchtturm zu sein. Denn der Zustand vieler Bahnhöfe im Lande ist weit davon entfernt, schön zu sein. Um das zu ändern, lud man dieser Tage auf einen kleineren Haltepunkt ein, hier der Bahnhof Magdeburg Südost, in einem typischen Zustand für viele solcher kleinerer Bahnhöfe. Graffiti, zerstörte Einrichtungsgegenstände oder Schilder. Das Feld solcher, meistens durch Vandalismus entstandenen Schäden ist groß. Üblicherweise beauftragt man dafür DB-eigene Unternehmen, die allerdings eher grundhafte Sanierungen vornehmen, weshalb man sich entschloss, mit speziellen Reparaturtrupps eine zusätzliche Möglichkeit zur Beseitigung von Schäden an solchen Stationen zu schaffen.
3: Warum machen die das? Weil wir tatsächlich viel Vandalismusschäden haben, viel Defekte an unseren Bahnsteigen und die versuchen wir mit unseren Handwerkerkollegen entsprechend schnell wieder zu beheben.
2: Dazu hat man zwei neue, jeweils vierköpfige Teams zusammengestellt. Erfahrene Handwerker aus den verschiedensten Berufen. Vom Elektriker über den Baufachmann bis hin zum Dachdecker ist alles dabei. Im Grunde suchte man nach Universalgenies, die in der Lage sind, die vielfältigen Anforderungen solcher Schnellreparaturen auszufüllen.
3: Genau, also erstmal grundsätzlich Vandalismusschäden zu beseitigen, unter anderem wie hier die eingeschmissene Vitrine, die wir heute Morgen hier so vorgefunden haben, Graffiti zu beseitigen, Pflasterarbeiten durchzuführen, Dacharbeiten durchzuführen und alles, was sozusagen außerhalb der Parameter, die wir uns selbst gesetzt haben, für einen ordentlichen Zustand von Bahnhöfen entsprechend auch diese zu beseitigen.
2: Was dabei zu tun?

0: Zumindest melden nicht nur die Kunden an die Deutsche Bahn, sondern auch Inspektoren und Mitarbeiter. In diesem speziellen Fall an das Bahnhofsmanagement der DB Infrago, das zuständig für ein Territorium ist, das in gewisser Weise dem ehemaligen DDR-Bezirk Magdeburg entspricht. Für den Bezirk Halle gibt es weitere Reparaturtrupps.
1: Einerseits ganz klar auch durch unsere Kunden. Andererseits inspizieren wir auch regelmäßig qualitativ unsere Stationen und dann laufen die Schäden quasi in unsere Systeme einmal rein und landen dann quasi hier bei unseren Kolleginnen und Kollegen.
0: Diese Trupps gibt es jetzt seit 2 Monaten und bisher ist man mit den Ergebnissen der Maßnahmen sehr zufrieden.
1: Naja, also man sieht den Unterschied. Das muss man ganz klar sagen. Man sieht den Unterschied auch hier in Magdeburg Südost, weil man sehr starker Vandalismus, Standort, wir haben sukzessive mit diversen Maßnahmen den Standort entsprechend aufgewertet. Und wenn man sozusagen, und das tue ich auch sehr oft, sich Bahnhöfe und Verkehrsstationen einmal anschaut, man sieht den Unterschied mit dieser Handwerkerkolonne.
0: In ganz Sachsen-Anhalt gibt es insgesamt 289 Verkehrsstationen und in ganz Deutschland werden in diesem Jahr für dieses Sonderprogramm etwa 50 Millionen Euro ausgegeben, hauptsächlich für das Personal und die benötigten Ersatzteile. Erfahrungsgemäß durfte diese Arbeit auch nicht aufhören, denn Vandalismus auf Bahnhöfen wird weiter ein Problem sein, vor allem weil es auf vielen dieser Stationen schon seit Jahren kein Personal mehr gibt.
2: Deine Meinung zählt. So lautete das Motto für 2 Beteiligungsveranstaltungen im hallischen Stadtteil Silberhöhe, die am Dienstag und Mittwoch von der Stadt Halle in Zusammenarbeit mit dem Quartiermanagement des Bezirks organisiert wurden. Hintergrund war die 2. Fortschreibung des integrierten Handlungskonzepts Sozialer Zusammenhalt Silberhöhe, mit dem sich interessierte Bürger bereits am Dienstag an dem Informationsstand vor dem Gesundheitszentrum vertraut machten, sowie ihre eigenen Ideen und Wünsche für die künftige Gestaltung des Stadtteils beitragen konnten. Im Großen und Ganzen beinhaltet das integrierte Handlungskonzept eine Zielvorstellung für die nächsten 10 bis 15 Jahre mit einem Sammelsurium an Ideen dazu, wie sich das Gebiet entwickeln soll, unter Berücksichtigung der kommunalen Wünsche, aber auch ebenso wichtig, die Kritiken der Anwohner. Sonst bestehe die Gefahr, dass diverse Planungsmaßnahmen ins Leere laufen, wenn beispielsweise kein dringender Bedarf vor Ort besteht. Das Ziel ist letztendlich, den Stadtteil zukunftssicher zu machen, unter anderem durch Maßnahmen wie eine bessere Anbindung mit den öffentlichen Verkehrsmitteln, eine erhöhte Klimaresilienz, bezahlbare Mieten und weniger Leerstand in den Wohngebieten. Zielvorstellungen, die bereits im ursprünglichen Handlungskonzept vertreten waren, welches schon vor Corona-Zeiten erarbeitet wurde. Seitdem hat sich im Bezirk Silberhöhe vor allem im öffentlichen Raum einiges getan. Mehrere Schulen wurden großflächig saniert und modernisiert. Und mit einer Vielzahl an Spielplätzen und anderen Freizeitaktivitäten wie dem Skatepark hoffte man, den Aufenthalt im Stadtteil vor allem für die jungen Leute attraktiver zu gestalten. Weiterhin entstand mithilfe von weiträumigen Baumpflanzungen sowie durch die Umgestaltung der sogenannten grünen Mitte die neue Identität Waldstadt für das Gebiet, welche nun im Rahmen der 2. Fortschreibung des Handlungskonzepts um den Zusatz Sportstadt erweitert werden soll. Für die verschiedenen Zielgruppen des Bezirks bedeutet das, dass ihnen neben Fußball noch mehr Perspektiven für Sportmöglichkeiten gegeben werden sollen, unter anderem natürlich durch den bereits vorhandenen Skatepark, aber auch mehrere Basketballplätze, einen Rodelhügel und vieles mehr. Meinungen und Anregungen dazu konnten interessierte Bürger an den Informationsständen beisteuern. Und wer es nicht zu den 2 Veranstaltungen vor Ort schaffte, der hat zudem jederzeit die Möglichkeit, Wünsche und Ideen per E-Mail an das Quartiermanagement zu übermitteln. Die jüngsten Bewohner des Bezirks durften derweil schon einmal selbst mit Hand anlegen und zumindest einen kleinen Teil des Stadtgebiets eigenhändig gestalten.
0: Die Stadt Halle beabsichtigt, gemeinsam mit den Gemeinden Landsberg und Kabelsketal weitere 25 Millionen Euro in den Starpark zu investieren. Einerseits will man damit die langfristige Leistungsfähigkeit des mittlerweile vollständig belegten Industriegebietes an der A14 sichern. Andererseits sollen aber auch die Voraussetzungen für Werkserweiterungen und Neubauten der ansässigen Unternehmen geschaffen werden. Ein entsprechendes strategisches Wirtschaftsgespräch fand dieser Tage zwischen den Stadtoberhäuptern der beteiligten Gemeinden und der zuständigen Entwicklungsgesellschaft statt. Die benötigten Investitionsgelder kommen dazu maßgeblich aus Mitteln der Gemeinschaftsaufgabe Verbesserung der regionalen Wirtschaftsstruktur des Landes Sachsen-Anhalt. 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
3: Willkommen zurück. Ab dem 7. September wird sich auch die Stadt Halle in den Stadtradeln-Wettbewerb einbringen. Für die dann folgenden 20 Tage werden die erradelten Kilometer von Teams aus Halle zusammengezählt. Seit Mai konnte man sich für diese Aktion anmelden, aber dennoch scheint es Luft nach oben zu geben hinsichtlich der Teams, die mitradeln möchten. Unter www.stadtradeln.de kann man sich als Gruppe für die Stadt Halle registrieren. Dann lädt man eine App aufs Handy, die dann die geradelten Kilometer erfasst und meldet. Eine Teilnahme ist aber nur als Gruppenmitglied möglich. Entweder man gründet eine eigene Gruppe oder man schließt sich dem offenen Team Halle an. Der Stadtradeln-Wettbewerb wird vom europäischen Netzwerk Klimabündnis veranstaltet. Man möchte einerseits dazu ermuntern, mehr mit dem Fahrrad zu fahren, aber auch das Thema Fahrradnutzung und Radverkehrsplanung stärker in den kommunalen Parlamenten verankern.
4: Im Maritimhotel in Magdeburg ist am vergangenen Montag der Auftakt zu einer besonderen Schachwoche über die Bühne gegangen. Vom 8. bis zum 15. August trifft sich hier die internationale Problemschachszene zum 68. Weltkongress und zur 49. Weltmeisterschaft im Problemlösen. Den Startschuss bildete die offene Löseweltmeisterschaft. Rund 110 Teilnehmer stellten sich dabei 18 Aufgaben und hatten dafür insgesamt 3 Stunden Zeit. Nach der Hälfte gab es eine halbstündige Pause, während der sich die Teilnehmer untereinander austauschen konnten. Denn beim Lösen der Aufgaben hat jeder seine eigene Strategie. Das zeigt sich auch bei den Brettern. Während manche Teilnehmer mit einem einzigen Schachbrett auskommen, stehen bei anderen gleich 2 bis 4 Bretter auf dem Tisch. Beim Problemschach geht es allerdings nicht nur um eine normale Schachpartie. Die Aufgaben sind künstliche Stellungen, die in einer gewöhnlichen Schachpartie nur selten oder überhaupt nicht vorkommen. Entscheidend ist, die vorgegebene Lösung möglichst schnell und fehlerfrei zu finden. Haben 2 Teilnehmer am Ende die gleiche Punktzahl, entscheidet die benötigte Zeit. Die offene Weltmeisterschaft ist dabei nur ein Vorgeschmack auf den eigentlichen Höhepunkt. Die offizielle WM im Problemlösen findet am Dienstag und Mittwoch statt. In Einzel- und Mannschaftswettbewerben treten die besten Löser gegeneinander an.
5: Hier in Magdeburg, das ist auf der einen Seite eine Station, aber das Löseturnier, was hier stattfindet, ist gleichzeitig oder hauptsächlich die Weltmeisterschaft im Lösen von Schachproblemen. Und die Weltmeisterschaft, die wird ausgetragen im Mannschaftswettbewerb, das heißt, das sind 3er-Teams aus den Ländern, die teilnehmen wollen, und Einzelwertungen. Und das ist das, was wir hier veranstalten, zusammen mit einem offenen Turnier, wo eigentlich alle teilnehmen können, was aber schon typischerweise auch so als Warm-up für die Weltmeisterschaftsteilnehmer genutzt wird.
4: Ausgezeichnet werden am 14. August insgesamt 5 Wettbewerbe. Die Mannschaftswertung, die Jugend-, Herren- und Damenwertung sowie der World Solving Cup.

0: Parallel zu den Wettkämpfen kommt die internationale Problemschachgemeinschaft zu ihrem Jahreskongress zusammen. Delegierte aus den Mitgliedsländern treffen sich, um über die Entwicklung des Problemschachs zu beraten, Entscheidungen zu treffen und die kommenden Aktivitäten des Weltverbandes vorzubereiten.
1: Magdeburg ist nicht nur Autostadt, sondern aus meiner Sicht auch Schachstadt, vielleicht die Schachstadt im Moment in Deutschland, wo sehr viele große Veranstaltungen, große Turniere stattfinden. Im nächsten Jahr zum Beispiel auch die Seniorenweltmeisterschaft und das Maritimhotel in Magdeburg ist einfach das Schachhotel im Prinzip im Moment in Deutschland. Magdeburg hat auch gerade im Problemschach auch eine intensive Geschichte und auch im Partieschach. Der Jubiläumskongress des Deutschen Schachbundes 1927 zum 50-jährigen Bestehen fand in Magdeburg statt. Organisiert von Walter Freier von Holzhausen, einer der bedeutendsten Schachproblemkomponisten und Schachproblemtheoretiker der ersten Hälfte des letzten Jahrhunderts, der in Magdeburg die letzten 15 Jahre verbracht hat, seines Lebens, der heute vor 91 Jahren verstorben ist, wo wir heute mit einer kleinen Gruppe auf dem Südfriedhof waren, an seinem Grab. Und Magdeburg hat also nicht nur in der letzten Zeit zeigt sich nicht nur sehr aktiv, sondern eigentlich schon sehr lange und auch mit sehr bedeutenden Veranstaltungen hier.
0: Damit steht Magdeburg auch jetzt wieder am Rampenlicht einer Schachdisziplin, bei der nicht der nächste Zug einer Partie zählt, sondern die Fähigkeit, eine komplexe Aufgabe unter Zeitdruck zu durchdringen und die richtige Lösung zu finden.
2: Die MDF1 Wettervorhersage für den 11. und 12. August. In der Nacht zum Mittwoch gibt es nur eine geringe Bewölkung. Meist ist der Himmel klar. Es ist weiter trocken. Die Nachttemperaturen sinken durch die fehlende Wolkendecke auf 11 bis 9 Grad. Der Wind weht leicht böig und weiter aus dem Nordwesten. Am Mittwoch gibt es keine Wolken am Himmel. Die Sonne scheint ungehindert und es ist trocken. Die Temperaturen steigen auf 25 bis 27 Grad. Der Wind weht leicht bis schwach und hat auf Nordosten gedreht. Der UV-Index liegt beim hohen Wert 6. Die weiteren Aussichten bis zum Samstag. Es gibt auch in den nächsten Tagen viel Sonnenschein und kaum noch Wolken am Himmel. Die anhaltende Trockenheit breitet sich weiter aus. Regen wird nicht erwartet. Die Temperaturen steigen auf hochsommerliche Werte über 30 Grad.
3: Der Kneipverein Halle veranstaltet am Mittwoch einen Vortrag in der Stadtbibliothek am Hallmarkt. Es soll um das Leben und die Heilpraktiken von Pfarrer Kneipp gehen. Dessen Gesundheitslehre basiert auf einem ganzheitlichen Ansatz aus den 5 Säulen Wasser, Bewegung, Ernährung, Heilpflanzen und Lebensordnung. Der Vortrag soll um 16 Uhr beginnen und der Eintritt dazu ist kostenlos. Kreatives aus alten Büchern ist ein Familienangebot in der Stadtteilbibliothek West überschrieben, das man am Mittwoch zwischen 14 und 17 Uhr besuchen könnte. Man zeigt dabei, wie man aus den Seiten alter Bücher etwas Neues gestalten kann. Auch zu diesem Angebot ist der Eintritt frei und die erforderlichen Materialien werden gestellt. In der kleinen Galerie des Hallischen Kunstvereins wird am Mittwoch eine Ausstellung mit Werken von Michael Bunge eröffnet. Der 1947 in Halle geborene Bunge zeigt Bilder in Mischtechnik aus Kohlezeichnung und Ölmalerei, bei denen es immer um die Wirkung narrativer Elemente geht, bei denen immer nur gegenständliche Malerei in Betracht gezogen wurde. Die Vernissage beginnt um 18 Uhr und die einführenden Worte spricht Carola Waterstraat. Zum Schluss lade ich Sie noch zu unserer Ausgabe am Mittwoch ein. Ab 18.30 Uhr werden wir wieder ein neues Direktmagazin für Halle für Sie senden. Ich hoffe, Sie sind dann wieder mit dabei. Bis dann, auf Wiedersehen und bleiben Sie gesund. 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

0: Verkauft. 10.500.000 Pfund für dieses Stradivari-Cello.
1: Papa hat sich sein Leben lang abgemüht, dieses Quartett zu vereinen.
2: Was machen wir denn jetzt?
1: Ein gemeinsames Konzert.
3: Ein Quartett?

0: Ed von Charlie Beaumont, das habe ich noch nie gehört.
1: Es wurde bis heute nicht aufgeführt.
2: Ich bin dabei.
3: Erste Violine?
1: Ja.
4: Hallo Leute, ich bin jetzt in meinem Zimmer und gleich lerne ich die anderen Mitglieder des Quartetts kennen. Georges Massaro, Peter Niculescu und Lise Carvalho.
5: Bitte jetzt alle zu mir sehen und Sie dürfen auch gerne lächeln, ja?
6: Sie haben es in 2 Tagen nicht geschafft, einen Satz zu proben. Es soll es Samstag 4 sein.
3: Da fangen wir an.
1: Takt 11, wieso denn da?
4: Weil er vorher nicht spielt.
1: Alles gut?
6: Beaumont, wenn es wen gibt, der weiß, wie man es spielt, dann er.
7: 1, 2, 3. 4 gute Musiker waren noch nie genug, um ein gutes Quartett zu bilden. Das ist bekannt.
6: Wir sind halt verschieden, weißt du?
4: Was meinst du damit?
1: Apolline!
5: Lassen Sie mich in Ruhe!
0: Immer noch diese Marotte, dich bei der Arbeit zu verstecken.
7: Sie verstehen sich wirklich gut mit Peter.
1: Sie sind kein guter Beobachter. Wir mögen uns überhaupt nicht.
7: Denken Sie an diese Starenschwärme. Was hat es auf sich mit den Hunderten, Tausenden von Staren, die so riesige Schwärme am Himmel bilden? Sie haben weder Anführer noch Regeln.
1: Ich habe alles gemacht, mir den Arsch aufgerissen. Aber Sie tun alles dafür, dass es ein Desaster wird. Und das finde ich scheiße.
6: Hat's Ihnen gefallen?
7: Nicht einfach. Vivaldi ist nicht einfach.
8: Doria, wer ist dieser Junge eigentlich?
9: Er ist in der 4B. Er hat mich gebeten, ihm bei Französisch zu helfen.
10: Zu verbrauchen.
9: Zu sättigen.
10: Ihr Herz sofort zu sättigen. Bist du nicht zu alt, um noch bei deinen Eltern zu wohnen?
9: Meine Geschichte ist nicht wichtig.
10: Warum sagst du das? Jeder kann doch wichtig sein, oder? Spürst du, wie stark es schlägt? Macht es sonst nie.
9: Ich bin seine Mutter.
10: Sie gibt mir Nachhilfe in Französisch.
9: Und was macht er hier um diese Zeit? Man sieht, dass sie dich mag. Vielleicht kann sie uns helfen.
10: Wie läuft's heute Abend?
11: Wie immer.
9: Passen Sie auf. Sag mir nicht, die Polizei ruft.
1: Warum denn Polizei? Du machst mir Angst damit.
12: Willst du mich nicht sehen?
1: Was hast du ihm angetan?
9: Ich habe nichts Böses getan.
10: Joey.
9: Aber du musst vorsichtig sein.
13: Was für dich der Sinn des Lebens?
11: Und dann machst du es nicht, wahr? Kennst du den Schriftsteller Johann Gottfried Säumer? Der ist damals einfach losgewandert bis ans Ende von Europa. Spaziergang nach Syrakus. Ich dachte mir, das mache ich auch. Aber dann wieder zurück in meine kleine DDR. Es ist Wahnsinn. Ich würde gern mit dir nach Italien wandern.
13: Ja, wenn du mir die richtigen Schuhe besorgst.
11: Guten Tag, Paul Gompitz hier. Gibt es eine Möglichkeit, Italien näher zu kommen als Mitglied der Liga für Völkerfreundschaft?
14: Wollen Sie hinreisen?
11: Soweit habe ich jetzt noch gar nicht gedacht. Paul Gompitz, Rostock. Ich will segeln lernen. Jetzt.
13: Paul, du machst keinen Mist.
11: Nee. Prüfung bestanden, mein Junge.
13: Militärtechnik. Das meldepflichtig.
15: Auf Wiedersehen.
11: Auf Wiedersehen.
13: Was ist das? Habe ich bei dir gefunden, Paul?
16: Das sind 4000 Mark West.
13: Du bist ein Lügner, Paul.
11: Egal, wohin ich mit meinem Boot abdrifte, ich werde immer wiederkommen. Immer, immer, immer.
17: Willkommen in der Bundesrepublik Deutschland, Herr Kompitz.
18: Der kleine Paul.
11: Die ganzen Jahre gespart.
17: Mein lieber Herr Kokoschinski. Da kannst du aber auch nicht mit Verkassemer tuckeln, ne?
11: Ich hab's geschafft, Anne. Ich betrachte meinen Grenzübertritt nicht als Flucht, Ich will zurück in die DDR. Und das war immer klar.
2: Sie haben eine schwere Straftat begangen.
11: Der Sinn des Lebens. Durch die Welt reisen und einen Ort finden, wo man hingehört. Sowas. Zu Hause ist immer am schönsten.
3: Zu Hause ist immer am schönsten.
19: Labor Biotechnology. Es gibt einen 60%igen Treffer mit Ihrer DNA. Sie haben meinen Cousin.
20: Wird lustig zu erfahren, wer dieser Cousin ist.
21: Letztes Mal hat der DNA-Test ja ins reinste Chaos geführt.
22: Scheiße, ich bin Deutscher.
23: Ich bin Engländerin. Fuck you very much.
24: Was ist das für eine Scheiße?
25: Die Bouvier Sauvage sind eine sehr bedeutende französische Familie.
26: Um genau zu sein, Ihr Cousin ist, sagen wir, nicht vollkommen französisch.
25: Wie?
26: Ihr Cousin ist Türke.
25: Was? Verdammt, geht das wieder los. Und was soll das jetzt heißen, Herr Türke? Ich bin Türke, ihr wisst es, und hab mir nichts davon gesagt.
27: Weil du niemals zuhörst. Toleranz ist nicht dein zweiter Vorname.
26: Ihr türkischer Cousin heißt Mehmet Süleymanoğlu.
25: Nein, in meiner Familie gibt's kein Mehmet.
26: Shukran. Wohlbekommt's.
25: Trotzdem kann man Shukran sagen. Na schön, Sultan.
26: Nein, Shukran. Hä? Shukran.
25: Shakira. Oh. Auf was, ein neues Auto?
26: Monsieur fährt jetzt Mercedes.
25: Willkommen in der Welt des guten Geschmacks und...
26: Ups, das ist gar kein Mercedes.
25: Ein Peugeot. Ah, Sie rufen mich! Das ist die Moschee. Ich muss zum Gebet.
27: Ganz ruhig, ja? Das ist nicht die Moschee. Das ist der Alarm vom Pool.
25: Vergeben Sie mir, Pater, denn ich habe gesündigt. Ich bin Türke.
26: Ich kann Sie nicht verstehen.
25: Ich bin Türke.
26: Lauter bitte.
25: Ich bin Türke!
27: Oh Gott, oh Gott.
26: Mein Sohn?
25: Ja?
26: Das ist kein Grund, sich aufzuregen.
25: Wo kommen Sie denn eigentlich her?
26: Aus Frankreich, warum?
25: Da haben Sie aber Glück. Guten Tag, ich sei Mehmet. Du bist was?
26: Wollen Sie neue Tests? Oh nein. Nein, nein, bloß nicht.
27: Du hast den Test nicht wiederholt.
26: Nein, nein, nein.
27: Hast du wieder einen Test gemacht, Gerard?
26: Aber nein.
25: Was verheimlichst du mir?
26: Was noch?
25: Oh Mann.
27: Nichts darf die Hochzeit versauen. Du weißt, was die Kinder gesagt haben. I winch you.
25: Happiness?
27: A penis?
25: Eieiei, da hat sich der Sprachkurs bezahlt gemacht.

0: Hallo liebe Zuschauer, am kommenden Mittwoch gegen 19 Uhr wird es ein wirklich seltenes Himmelsschauspiel zu beobachten geben, nämlich eine Sonnenfinsternis. Fast 80% der Sonne werden durch den Mond abgedeckt und das ist aus Mitteleuropa heraus, also auch aus Deutschland heraus, ziemlich genau zu beobachten. Wie man diese Sonnenfinsternis beobachtet und dabei sein Augenlicht nicht in Gefahr bringt, dazu haben wir eine Optikerfachfrau befragt. Frauke, Sie sind hier Optikerin bei Sichtbar Leben in Barleben. Warum reicht eine Sonnenbrille nicht aus, wenn ich die Sonnenfinsternis beobachten möchte?
1: Weil eine normale Sonnenbrille nur vor UV-Strahlung schützt, aber das hochenergetische Licht, was eine Sonne halt ausstrahlt, kommt eben trotzdem auf der Netzhaut noch an.
0: Die nächste Gelegenheit, eine Sonnenfinsternis zu beobachten, soll im Jahr 2075 sein. Wir hoffen also auf gutes Wetter. Was muss ich jetzt machen, wenn ich dieses wirklich sehr seltene Himmelsschauspiel beobachten möchte?
1: Ja, also da ist es eben ganz doll wichtig, darauf zu achten, dass man sich eine dafür zugelassene Schutzbrille besorgt, damit man eben dann halt das auch gut sehen kann und keine Folgen hat.
0: Wie sieht so eine Schutzbrille aus?
1: Also die haben wir auch da tatsächlich. Die sieht ein bisschen